0: der Schweiz verloren. Nach Niederlagen gegen Finnland, Lettland und die Schweiz musste sich das Team dem Olympiasieger und Titelverteidiger USA mit 3:4 nach Penaltyschießen geschlagen geben. Soweit die Nachrichten. 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Das Wetter. In der Nacht haben wir mehr und mehr Auflockerungen bei 11 bis 8 Grad. Am Tage ist es heiter bis wolkig. Nur örtlich kann es ein paar Schauer geben bei maximal 20 bis 22 Grad.
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2: Die Autobahn 1 Bremen Richtung Hamburg ist zwischen Harburg und Stillhorn wegen einer Nachtbaustelle bis ca. 5 Uhr früh gesperrt. Die A39 Braunschweig Richtung Salzgitter ist zwischen Salzgitter-Wartenstedt und Lichtenberg wegen einer Nachtbaustelle noch bis Freitag immer abends von 20 Uhr bis morgens um 5 gesperrt. Solange gibt es eine Umleitung für Sie, das ist die U78 und dann die U76. Die A40 Essen Richtung Duisburg ist zwischen Essen-Huttrop und Essen-Zentrum wegen Wartungsarbeiten bis morgen früh gesperrt. Die A44 Düsseldorf Richtung Essen ist zwischen dem Kreuz Düsseldorf Nord und Ratingen-Schwarzbach wegen Tunnelwartungsarbeiten noch bis Dienstag gesperrt. Die A45 Dortmund Richtung Hagen ist zwischen Westhofener Kreuz und Schwerte-Ärgste gesperrt, da wird eine Ölspur beseitigt. Die A61 Ludwigshafen Richtung Koblenz ist zwischen Laudert und Pfalzfeld nach einem Unfall gesperrt. A66 Frankfurt Richtung Fulda. Zwischen Neuhof Süd und Nord ist der Tunnel Neuhof gesperrt. Da laufen Reparaturarbeiten. Solange nehmen Sie bitte die U47. Die A71 Richtung Schweinfurt ist zwischen Gräfenroda und Oberhof im Tunnel Rennsteig noch bis 6 Uhr wegen Wartungsarbeiten gesperrt. Die A535 Wuppertal Richtung Velbert ist zwischen Sonnborner Kreuz und Wuppertal-Dornab wegen einer Fahrbahnerneuerung bis 5 Uhr früh gesperrt. Und die A861 Dreieck Hochrhein, Grenzübergang Rheinfelden ist zwischen dem Dreieck Hochrhein und Rheinfelden Mitte in beiden Richtungen wegen Tunnelwartungsarbeiten noch bis 5 Uhr früh gesperrt.
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2: Aus dem Studio von NDR Info in Hamburg ab jetzt mit Carsten Thiele an Ihrer Seite. Ich freue mich, dass Sie mit dabei sind. Sie können sich ganz entspannt zurücklehnen und sich mit unseren Infos versorgen. Jetzt mit einem Blick auf den Besuch von Russlands Präsident Putin in China. Putin und Staatschef Xi haben bei ihrem Treffen, wie erwartet, demonstrativ Einigkeit gezeigt. Sie betonten ihre enge Zusammenarbeit, unterschrieben zahlreiche Verträge zu Handel und Energie und sie haben ihren seit 25 Jahren bestehenden Vertrag über gute Nachbarschaft, Freundschaft und Zusammenarbeit verlängert. Aber wie eng ist diese Partnerschaft wirklich? Darüber hat meine NDR-Kollegin Nina Zimmermann mit Sarah Kirchberger gesprochen vom Institut für Sicherheitspolitik an der Uni Kiel. Ihr Schwerpunkt ist das russisch-chinesische Verhältnis. Die erste Frage, ist das tatsächlich eine Beziehung auf Augenhöhe zwischen den beiden Mächten oder ist Russland inzwischen abhängiger von China als umgekehrt?
3: Naja, Russland ist vor allem durch den Krieg gegen die Ukraine inzwischen extrem abhängig von China. Also ohne Chinas massiven Support, sowohl wirtschaftlich, politisch als auch mit einigen wahrscheinlich schon entscheidenden, sag ich mal, Dual-Use-Technologien, wäre Russlands Kriegsmaschine die Puste schon lange ausgegangen in der Ukraine. Und das macht natürlich eine enorme Abhängigkeit, gerade vor dem Hintergrund der westlichen Sanktionen. Also ohne die chinesische Wirtschaft hinter sich könnte Putin diesen Krieg so gar nicht führen. Aber das ist ja jetzt eine Momentaufnahme. Und wenn Sie jetzt die historische Entwicklung sehen, dann hat es tatsächlich noch nie ein so beispielloses Niveau der Zusammenarbeit zwischen diesen beiden Ländern gegeben.
4: Wir können ja gleich mal schauen, was das auch für Europa im Umkehrschluss bedeutet. Aber würden Sie sagen, aktuell ist Staatspräsident und Parteichef Xi Putins letzter Verbündeter?
3: Das kann man so nicht sagen, denn Russland hat ja auch zum Beispiel gerade ein richtiges, im Grunde Militärbündnis mit Nordkorea geschlossen. Also es sind über 10.000 nordkoreanische Soldaten an die Front gezogen und haben für Russland gekämpft. Nordkorea hat Artilleriemunition geliefert in riesigem Umfang nach Russland. Russland hat ja auch aus dem Iran zum Beispiel diese Shahed-Drohnen bekommen und ballistische Raketen. Also man kann jetzt nicht sagen, dass China der einzige Verbündete von Russland wäre. Aber es ist sicherlich vielleicht der entscheidende Verbündete, der letztlich mit der enormen wirtschaftlichen Kraft Russland erlaubt, eben diesen Krieg weiterzuführen und weiter oben zu schwimmen.
4: Cui bono, fragt man dann gerne, wem zum Zwecke, was hat China davon?
3: Naja, Russland und China haben eben in gewisser Weise sehr komplementäre Interessen. Also China profitiert von dieser Beziehung auch. Da ist zum einen die lange gemeinsame Grenze. Wenn man halt ein gutes Einvernehmen mit diesem Nachbarn hat, dann setzt das enorme Kräfte frei, weil man halt diese Grenze nicht mehr als Problemgrenze ansehen muss. Also Russland wäre nicht in der Lage, den Großteil seiner Streitkräfte eben in die Ukraine zu verlegen, wenn es gleichzeitig Sorge haben müsste vor dem Nachbarn China. Und das Gleiche gilt natürlich auch für China. China kann sich dann entsprechend mehr um seine Ostregion kümmern. Gleichzeitig, Russland hat Rohstoffe, wissen wir alle, diese ganzen Erdöl, Gas und sonstigen Vorkommen. China hingegen ist ein rohstoffarmes Land, das halt auf solche Importe immer noch bis zum gewissen Grade angewiesen ist. Das heißt, da gibt es eine Synergie. Gleichzeitig hat China enorm viel Kapital, enorm viel Produktionskapazität, die wiederum dann in Russland fehlt. Also kurz und gut, das ist eine relativ starke Symbiose vorhanden und alles wird sozusagen noch übertroffen von diesem gemeinsamen Weltbild, das diese beiden Führer einfach teilen. Da gibt es dieses Narrativ vom unaufhaltsamen Aufstieg des Ostens und dem unaufhaltsamen Niedergang des Westens. Und da haben also diese beiden Führer einfach eine gemeinsame Wahrnehmung der Welt und ihrer Interessen in dieser Welt, die sie halt zusammen vertreten.
4: In den Erklärungen hieß es ja auch, Russland und China wollen ihre militärische Zusammenarbeit noch weiter vertiefen mit mehr Manövern, Luft- und Seepatrouillen. Entwickelt sich da eine militärische Achse?
3: Naja, China hat nur einen einzigen richtigen militärischen Bündnispartner, also Vertragspartner. Das ist tatsächlich auch Nordkorea. Da gibt es also einen gegenseitigen Beistandspakt. Und sonst hat China so etwas nie gemacht. Und es ist auch eher nicht zu erwarten, dass sowas passieren wird, also so ein Vertrag geschlossen werden könnte. Es ist eher davon auszugehen, dass diese beiden großen Mächte opportunistisch zusammenarbeiten werden. Das heißt, wenn es im Interesse beider Seiten ist, dann halt zu kooperieren bis zum gewissen Grade. Aber es ist jetzt eher nicht zu erwarten, dass China Soldaten in einen Krieg schickt, zumindest nicht offen und offiziell, den Russland zum Beispiel in Europa führt und umgekehrt Russland Soldaten schicken würde, wenn China Krieg in Asien führt, sondern eher, dass man sich vielleicht beim Timing abstimmt, koordiniert oder gewisse politische Maßnahmen ergreift, von Sanktionen bis zu anderen Mitteln, um sich gegenseitig zu helfen. Also das ist die wahrscheinlichere Perspektive für diese Beziehung.
4: In dieser gemeinsamen Erklärung sprechen Russland und China auch von, ich zitiere mal, ursprünglichen Ursachen der ukrainischen Krise. Klingt erstmal technisch, ist aber im Grunde das russische Framing und lenkt ab vom Angriff auf die Ukraine hin zu angeblichen Sicherheitsinteressen Russlands. Was bedeutet es, wenn Xi diese Sprache mitträgt? Also China gibt sich ja im Ukraine-Krieg offiziell neutral.
3: Ja, das ist eigentlich ein ganz perfides Spiel der chinesischen Regierung. Viele wissen es nicht, aber eigentlich ist China der Ukraine Beistand schuldig, nicht nur wegen des Budapester Memorandums, sondern auch wegen eines Vertrages, den China mit der Ukraine geschlossen hat 2013 und den Xi Jinping persönlich unterzeichnet hat. Das ist ein sehr interessanter Vertrag, es lohnt sich, den aufmerksam zu lesen. Da stehen also Dinge drin, wie dass im Grunde beide Seiten verpflichtet sind, sich gegenseitig sofort zu unterstützen, sobald auch nur eine Bedrohung für die Sicherheit existiert. Also China ist ganz klar gegenüber der Ukraine hier vertragsbrüchig. Das ist gar keine Frage. Und diese Rhetorik mitzutragen, als sei angeblich irgendwie Russland beeinträchtigt worden und hätte deswegen irgendwie keine andere Wahl gehabt, als die Ukraine anzugreifen. Naja, das gehört halt in dieses Narrativ vom Niedergang des Westens und dem Aufstieg des Ostens. Fakt ist natürlich, dass die Ursache für Ukraine-Krieg nicht die NATO-Osterweiterung ist, das ist ja das, worauf das anspielt, sondern die Russland-Westerweiterung, könnte man sagen. Also Russlands Expansionsdrang Richtung Westen ist letztlich der Grund, die tiefer liegende Ursache für diesen Krieg.
2: sagt Dr. Sarah Kirchberger vom Institut für Sicherheitspolitik an der Universität Kiel zum Besuch des russischen Präsidenten in China. Wie kann man dieses Aufeinandertreffen einordnen? Kein Geheimnis ist, dass Russland wirtschaftlich deutlich stärker abhängig ist von China als umgekehrt. Mit dem russischen Präsidenten ist in Peking ein Scheinriese zu Gast gewesen, kommentiert jetzt unsere Russland-Korrespondentin Lilja Becker.
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4: Wenn man sich einen Tag lang nicht gesehen hat, ist es, als wären drei Herbste vergangen. Mit diesem chinesischen Sprichwort begrüßt Wladimir Putin den chinesischen Staatschef Xi Jinping. Wahre Freundschaft verbindet die zwei, so beteuert es der russische Machthaber immer wieder. Musikalisch untermalt schüttelt der Kreml-Chef viele Hände. Doch Xi schüttelt mehr. Denn Freund Wladimir reist in großer Gesellschaft. 39 Personen. Darunter 8 Minister, 5 Vizeminister, die Chefs von Gazprom, Rosneft und Rosatom, Bankvorstände, milliardenschwere Oligarchen. Auch an Tinte wurde nicht gespart. Im Sprint werden parallel rund 40 Dokumente unterzeichnet. Sie reichen von einem Hygieneprotokoll für russisches Tierfutter bis zur Vereinbarung zweier Staatsmedien, einen runden Geburtstag gemeinsam zu feiern. Dazwischen ein Abkommen über kontrollierte Kernfusion und eine Art politisches Manifest zur Weltordnung. Der Schlüsselsatz: Es sei unzulässig, souveräne Staaten zum Verzicht auf Neutralität zu zwingen. Unterzeichnet von dem Präsidenten des Landes, das die Ukraine überfallen hat. Putins Wunschbild: zwei Großmächte auf Augenhöhe. Schaut man genauer hin, zerfällt es. Vom großen Energiedeal, den Putin noch für Wochen als sehr ernsthaft angekündigt hat und vor dessen bedeutendem Schritt beide Seiten angeblich stehen, kein Wort. Und wie schaut's aus mit dem Bau der Pipeline-Kraft Sibiriens 2? Kreml-Sprecher Peskow spricht in Peking von bedeutendem Erfolg. Die Parameter stünden im Großen und Ganzen fest. Ein Zeitrahmen? Noch nicht klar. Wie viel Rubel rollen? Geschäftsinformationen. Im Klartext: Es gibt keine Anzeichen für einen Deal, denn es gibt bisher keinen Vertrag. Es gibt eine Absichtserklärung und die liegt nun auch schon seit dem vergangenen September auf dem Tisch. Moskau braucht Peking. Ein Drittel des russischen Außenhandelsumsatzes gehen über China. Verkauft wird überwiegend Erdöl. Chinas Außenhandel mit Russland macht dagegen nur 5% aus. Wer hier den Juniorpartner gibt, lässt sich also fix beziffern. Dazu: Die EU dreht in 1,5 Jahren den russischen Gashahn und damit wohl auch den Geldhahn endgültig zu. Ukrainische Drohnen treffen Raffinerien und Häfen. Das ist nicht gut für Moskaus Ölbusiness. Doch Peking hat bisher kein konkretes Wort darüber verloren, dass man vom Freund mehr kaufen wird. Krieg ist teuer. Neben Geld braucht Russland vor allem politische Rückendeckung. Beides bekommt Putin in Peking, aber offenbar zu chinesischen Bedingungen. Während Wladimir und Xi gemeinsam Tee trinken und über die Ukraine, Iran und die Vereinigten Staaten schnacken, wird klar, Russland sitzt am Tisch nicht als ebenbürtiger Partner. Drei Herbste, sagt Putin, seien vergangen. Drei Herbste, in denen die Bedeutung Russlands geschrumpft ist und Chinas gewachsen. Wer auf wem im Herbst der Veränderung wartet, verrät das Sprichwort nicht. Aber wer es ausspricht, sagt eine Menge.
2: Das war die Meinung von Lilja Becker nach dem Besuch des russischen Machthabers in China.
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2: Mathematik und Physik sind Männersache? Ach, von wegen. Ja, eigentlich sollte man wirklich denken, dass sich da was getan hat, aber in Deutschland sind Frauen in naturwissenschaftlichen und technischen Jobs immer noch deutlich unterrepräsentiert. Laut Statistik liegt ihr Anteil in den sogenannten MINT-Berufen bei nicht einmal 20%. Viel zu wenig, heißt es beim Women of Tech-Kongress, der gerade in Stuttgart stattfindet. Dort sollen gezielt Frauen für diese Berufe begeistert werden. Geli Hensoldt berichtet.
5: Als Lilly Höschele beruflich in der Tech-Branche startete, fand es die ITlerin und Start-up-Gründerin schon ein bisschen einschüchternd, dass überall deutlich mehr Männer als Frauen unterwegs waren.
6: Weil ich das Gefühl hatte, ich muss mich immer beweisen. Ich hatte auch das Gefühl, dass ich in meinem Lebenslauf auch irgendwie Argumente bringen muss, warum ich das auch kann und genauso gut bin wie Männer. Mittlerweile habe ich mich aber ziemlich dran gewöhnt und ich genieße es fast schon, weil natürlich bekommt man mehr Aufmerksamkeit, aber das gibt Frauen auch den Raum zu sagen, dass sie eben viel können und dass sie eben auch die Power haben wie Männer, mindestens genauso gut sind in allem.
5: Die Firmen sind auf weibliche Beschäftigte angewiesen. Auch in den technischen und naturwissenschaftlichen Bereichen können sie es sich nicht leisten, auf ihr Potenzial zu verzichten, ist die Unternehmerin Katharina Hopp überzeugt. Sie ist eine der Veranstalterinnen der Women of Tech-Konferenz in Stuttgart und sagt:
7: Wir brauchen in Deutschland und in Europa deutlich mehr Innovation. Wir brauchen deutlich mehr Fachkräfte und genau deswegen brauchen wir auch die Frauen.
5: Die Gefahr, dass die künstliche Intelligenz in Zukunft Fachkräfte ersetzen wird und reihenweise Jobs wegfallen, sieht sie nicht.
7: Ich glaube, dass durch KI ganz viele Chancen auch kommen. Und es gibt auch Studien, die zeigen, dass ganz viele Jobs entstehen werden. Wir werden einen Shift sehen. Bestimmte Tätigkeiten werden wegfallen und durch KI ersetzt werden. Wir werden aber auch sehen, und gerade eben sehen wir es, zum Beispiel am Beispiel Beratung. Beratung sagt jeder, Berater wird kein Mensch mehr brauchen, das macht die KI. Das Gegenteil ist der Fall, die Beratungen boomen. Und genau das sind so Beispiele, wie wir sie an allen Stellen sehen.
5: Eine Entwicklung, die auch Frauen in der Tech-Branche neue Chancen bietet. Aber Hopp weiß auch, die Diskussion darüber, ob Frauen gezielt gefördert werden sollten, hat sich verändert, getrieben von der Politik des US-amerikanischen Präsidenten. Donald Trump würde Förderprogramme für Frauen und Diversität gerne abschaffen, weil er sie woke findet. Das beeinflusst auch, wie Unternehmen mit dem Thema umgehen.
7: Das, was früher mehr ein klares Bekenntnis und eine klare Förderung war, das ist jetzt mittlerweile ein bisschen aufgeweicht. Ich sehe schon, dass bestimmte Programme vielleicht zurückgefahren werden oder dass man es nicht mehr so öffentlich macht. Nichtsdestotrotz glaube ich, dass der Weg nach vorne klar ist.
5: Dieser Weg muss aus Sicht von Hopp und anderen dazu führen, dass mehr Frauen Fuß fassen in MINT-Berufen. Denn die Unternehmen profitieren von mehr Vielfalt, meint Katrin Anandasivam. Sie ist studierte Wirtschaftsingenieurin und Führungskraft beim Laserspezialisten Trumpf in Ditzingen bei Stuttgart.
8: Ich glaube, der Blickwinkel macht es. Es ist eben wichtig, dass wir diverse Teams haben, die, also Mann und Frau ist da ja nur ein Thema, natürlich auch Internationalität abbilden, weil unsere Kunden sind eben auch divers und aus den verschiedenen Blickwinkeln entsteht dann halt eben miteinander Innovation.
5: Nach wie vor aber liegt der Anteil von Frauen in MINT-Berufen bei etwa 20%. Um sie stärker als bisher für solche Jobs zu motivieren, brauche es deshalb mehr weibliche Vorbilder.
8: Heute, wo ich weiß, wie wichtig es für mich gewesen wäre, ist mir es tatsächlich auch wichtig, da, wo ich unterstützen kann, zu zeigen, dass tatsächlich alles möglich ist, auch als Frau im technischen Umfeld und auch mit Kindern.
5: Sich vernetzen und voneinander lernen. Darum geht es auch Lilly Höschele bei der Women of Tech-Konferenz.
6: Wir sind so viele unterschiedliche Frauen und es ist so inspirierend, mit anderen Frauen zusammenzuarbeiten, die irgendwie einen anderen Background haben, aber jetzt doch am gleichen Punkt sind wie ich. Und das motiviert mich und zeigt mir auch, dass man auf dem richtigen Weg ist als Frau.
2: Der Women of Tech-Kongress in Stuttgart. Das war ein Bericht von Gili Hensoldt. Ein Messerangriff am Holocaust-Mahnmal, dazu immer wieder Anfeindungen im Alltag. Für Jüdinnen und Juden in Berlin kann sich das Leben schnell unsicher anfühlen. Genau solche Vorfälle sammelt und dokumentiert die Berliner Recherche- und Informationsstelle Antisemitismus, kurz RIAS. Die Organisation hat jetzt die Zahlen für 2025 vorgestellt. Die antisemitischen Vorfälle gehen demnach zwar leicht zurück, aber die Gefahr bleibt hoch. Hans-Niklas Gerwurt berichtet.
9: Die Sicherheitsvorkehrungen an der Synagoge in der Oranienburger Straße machen deutlich, wie ernst die Lage für Juden ist. Der ganze Bereich vor dem Gebäude ist großflächig abgesperrt, mehrere Polizisten laufen auf und ab und man muss durch eine Sicherheitsschleuse wie am Flughafen. Julia Kopp, Projektleiterin von RIAS, macht deutlich, dass der Rückgang antisemitischer Vorfälle von 13% im Vergleich zum Vorjahr nicht bedeutet, dass es in Berlin entspannter geworden ist für Jüdinnen und Juden.
10: Denn der Bericht zeigt vor allem, dass sich viele Entwicklungen seit dem 7. Oktober 2023 verfestigt haben.
9: Die Gesamtzahl der rund 2200 antisemitischen Vorfälle im vergangenen Jahr liegt nämlich immer noch doppelt so hoch wie in den Jahren vor dem 7. Oktober 2023, also vor dem Angriff der Hamas auf Israel. Und in vielen Bereichen wurden auch mehr antisemitische Vorfälle dokumentiert.
10: An Hochschulen, in Cafés, bei Freizeitaktivitäten, in Kultureinrichtungen. Immer wieder kippten eigentlich ganz alltägliche Situationen in dem Moment, in dem Personen als jüdisch oder israelisch wahrgenommen wurden oder adressiert wurden.
9: Die meisten dokumentierten antisemitischen Fälle waren dabei sogenanntes verletzendes Verhalten. Gemeint sind Beleidigungen, Schmierereien, antisemitische Sticker oder auch, wie in den meisten Fällen, Kommentare in den sozialen Medien. Ganz gezielte Vernichtungsfantasien haben zugenommen, mit ganz konkreten Folgen, wie Sigmund Königsberg, der Antisemitismusbeauftragte der jüdischen Gemeinde, schildert.
11: Man versucht erst einmal wirklich zu meiden, dass man öffentlich als Jude erkennbar ist. Das ist, sagen wir mal so, fast die Grundregel. Und wenn man mit einem Taxi oder einem Uber unterwegs ist, man fährt nicht bis nach Hause. Man steigt den Block vorher aus.
9: Auch wenn die RIAS-Statistik in den allermeisten Fällen nicht klar sagen kann, aus welchem Milieu der Antisemitismus kommt, Sigmund Königsbergs persönlicher Eindruck ist,
11: gerade in den letzten Jahren ist linksextremistisch und islamistischen Milieu wirklich wie eine Koalition angegangen.
9: Laut Bericht besonders häufig auf Demonstrationen zu beobachten. Aber auch der rechtsextreme Antisemitismus ist wieder leicht gestiegen im Vergleich zum Vorjahr. Es ist die alltägliche Gefahr, die Jüdinnen und Juden in Berlin zu schaffen macht.
12: Eine schwarze Raucherlunge, verfaulte Zähne, ein Kehlkopfgeschwür. Solche Schockfotos auf Zigarettenpackungen sollen abschrecken. 10 Jahre ist es jetzt her, dass sie eingeführt wurden. Zusammen mit dem Warnspruch, der da auch noch drauf ist, bleibt also kaum noch Platz für das Logo der Lieblingsmarke. Wer die ekligen Bilder nicht sehen möchte, der kauft sich ein Überzieher-Etui für die Kippenschachtel. Nach 10 Jahren Schockfotos stellt sich die Frage, ob die überhaupt irgendwas bewirkt haben. Julia Jakob aus der ARD-Gesundheitsredaktion hat nachgeforscht.
13: Rauchende sind geschickte Trickser. Sie besetzen den Glimmstängel mit positiven Eigenschaften wie Entspannung und gutem Geschmack. Und Raucher sind Verdränger.
14: Nein, das schreckt mich nicht ab, weil wir leben nur einmal und wenn mir jetzt noch eine Zigarette ist, dann rauche ich sie.
15: Das ist ein Luxus, den ich mir erlaube.
16: Da können Sie doch noch sowas raufkleben.
13: Raucher und Raucherinnen kennen die gesundheitlichen Folgen, sagen sich aber, mir passiert das nicht. Das bestätigt auch die Schweizer Psychologin und Kommunikationswissenschaftlerin Claudia Poggiolini.
17: Der Fachbegriff ist unrealistischer Optimismus. Also ich denke immer, dass andere mehr gefährdet sind als ich selbst, weil dann kommen diese ganzen Zurechtlegungen mit ich mache ja Sport oder ich fühle mich ja gesund, ich ernähre mich gesund, mein Großvater hat auch bis 90 geraucht und so weiter.
13: Die Tricksereien und Mechanismen, die Süchtige entwickeln, diesen hartnäckigen Widerstand können Schockbilder brechen. Aber sie können den Job nicht allein machen. Es braucht Unterstützung, sagt die Forschung und auch Gerd Nettekofen von der Deutschen Krebshilfe.
18: Ihre Wirkung entfaltet sich vor allem im Zusammenspiel mit weiteren Maßnahmen zur Tabakprävention, wie Preissteigerungen, Werbeverboten und auch Hilfsangeboten zum Raucherstopp.
13: Wer schon mal übers Aufhören nachgedacht hat, der lässt sich tatsächlich von Verteuerung, Rauchstoppangeboten und Schockbildern animieren. Wie aber lassen sich die Verweigerer, die Verdränger und Verleugner, kurzum die Süchtigen, erwischen? Können Bilder von schwarzen Zahnstummeln da wirklich etwas auslösen? Über die Wirkung dieser sogenannten Furchtappelle, so Claudia Poggiolini, gibt es auch in der Forschung keine klare Aussage.
17: Die eine Forschung zeigte, es braucht Furchtappelle, damit die Rauchenden sich halt bewusst werden über die Gefährdung, und die anderen sagen, Furchtappelle generieren Reaktanz und deshalb nützen sie nichts.
13: Es braucht viel mehr als Ekelbilder und Hilfetelefone. In vielen Ländern wie Italien, Frankreich und auch Australien darf zum Beispiel nicht mehr einfach überall geraucht werden. Genau da möchte auch die Deutsche Krebshilfe ansetzen, Rauchen unattraktiv machen. Mit Einheitsverpackungen, sogenannten Plain Packing, regelmäßiger Erhöhung der Tabaksteuer, Sponsoring- und Marketingverbot für Nikotinprodukte bei Events.
18: Und was wir aber tatsächlich auch natürlich auch weiterhin wirklich dringend brauchen, umfängliche und gut wahrnehmbare Aufklärungskampagnen zu Risiken von Tabak- und Nikotinprodukten und last but not least kostenfreie Angebote der Tabak- und Nikotinentwöhnung für Rauchende in der Gesundheitsversorgung.
13: Schockbilder alleine richten wenig aus. Aber die Kombination aus verschiedenen Aspekten, wie Teuerung, mehr Aufklärung über die Gesundheitsrisiken oder auch gesellschaftliche Ächtung, zeigt Wirkung.
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19: Mit Nele Hüpper. Keine Party am Bosporus für den SC Freiburg. Das Team aus dem Breisgau musste sich im Europa-League-Finale dem englischen Spitzenteam Aston Villa mit 0:3 geschlagen geben. So hat ARD-Kommentatorin Ann-Kathrin Rose den Schlusspfiff gesehen.
20: Jetzt kommen sie langsam, jetzt wechseln sie vom Finalmodus in den Partymodus. Und dann ist Schluss. Aston Villa gewinnt das Europa-League-Finale 2026 mit 3:0. Gegen den SC Freiburg.
19: Der SC Freiburg darf sich damit trösten, dass alleine das Erreichen dieses Endspiels schon ein Riesenerfolg und einer der größten Tage in der Vereinsgeschichte war. Dank Platz 7 in der Abschlusstabelle der Bundesliga spielen die Breisgauer auch in der kommenden Saison im internationalen Geschäft, und zwar in der Conference League. Wir bleiben noch bei einem Bundesliga-Club, und zwar dem FC Augsburg. Denn dort wurde bekannt gegeben, dass Interimstrainer Manuel Baum langfristig Cheftrainer bleibt, nämlich bis 2028. Zum Radsport. Die besten Radprofis messen sich aktuell bei der Giro d'Italia, der Italien-Rundfahrt. Holger Gersker fasst den 11. Abschnitt zusammen.
0: Es war eine typische Etappe für Ausreißer. Ein hügeliges Teilstück an der ligurischen Küste. Und tatsächlich verlief der Tag nach Papierform. Zu einer großen Fluchtgruppe gehörte mit Nico Denz auch ein deutscher Giro d'Italia-Spezialist. Der dreimalige Etappensieger der Italien-Rundfahrt war allerdings vorige Woche recht heftig gestürzt und konnte wahrscheinlich auch deshalb dem Tempo der Besten nicht mehr ins Finale folgen. Der allerbeste war mal wieder Jonathan Narváez aus Ecuador. Für den Profi aus der Emirates-Mannschaft schon der 3. Etappensieg, der 4. für das Team, das an den ersten Tagen verletzungsbedingt seine 3 besten Fahrer schon nach Hause schicken musste. Für die Spitze der Gesamtwertung war diese Etappe irrelevant. Alle Topfahrer erreichten gemeinsam rund 3,5 Minuten hinter dem Tagessieger das Ziel. Es hat sich auf den ersten Plätzen also nichts geändert. Immer noch führt der portugiesische Außenseiter Afonso Eulalio, der jetzt seit einer Woche das rosa Trikot des Spitzenreiters auf den Schultern hat. Topfavorit Jonas Vingegaard folgt auf Platz 2, sein Rückstand 27 Sekunden.
19: In der 12. Etappe heute geht es knapp 175 Kilometer von der Hafenstadt Imperia nach Novi Ligure im Piemont. Auf dem Teilstück südlich von Mailand stehen 2 Bergwertungen auf dem Programm. Beim Tennisturnier am Hamburger Rotenbaum tun sich die Favoriten weiter schwer. Und auch ein Deutscher streicht die Segel. Aus Hamburg berichtet Ina Kast.
21: Jannik Hanfmann musste lange warten, bis er endlich drankam, denn der Regen hatte die Spielansetzungen etwas durcheinander gebracht. In seiner Spätschicht hat der 34-Jährige dann lange gut mitgehalten, konnte im Tiebreak aber 3 Satzbälle nicht nutzen. Sein italienischer Gegner Luciano Dardari schlug dagegen gnadenlos zu. Mit dem Satzgewinn im Rücken spielte es sich für den Italiener etwas leichter. Hanfmann wehrte sich zwar, aber auch Satz 2 ging an Dardari. Damit ist in der Einzelkonkurrenz nur noch ein deutscher Spieler vertreten, Daniel Altmaier. Der kennt mittlerweile auch seinen Viertelfinalgegner. Es ist der US-Amerikaner Tommy Paul, der sich in einem sehr engen Match gegen den Argentinier Echeverri durchgesetzt hat und dabei 7 Matchbälle abwehren konnte. Ganz nebenbei war es mit 3 Stunden und 33 Minuten das längste Match in der Turniergeschichte am Roten Baum. Nach Ben Shelton sind 2 weitere heiße Titelanwärter überraschend früh ausgeschieden. Der an Nummer 1 gesetzte Kanadier Felix Auger-Aliassime musste sich in einem ausgeglichenen Match dem Qualifikanten Kovacevic aus den USA geschlagen geben. Kovacevic hatte im gesamten Match nur 3 Breakchancen und nutzte diese konsequent. Und auch für Francis Tiafoe war schon im Achtelfinale Endstation.
19: Deutschlands bester Tennisprofi, der Weltranglisten-Dritte Alexander Zverev, ging bei seinem Heimturnier wegen einer Rückenverletzung nicht an den Start und konzentriert sich auf die Vorbereitung für das nächste Grand-Slam-Turnier. Am Sonntag beginnt die erste Runde der French Open.
2: Das war der Sport mit Nele Hüpper.
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22: Um 2.30 Uhr mit Wolfgang Berger. Die Bundesregierung steigt offenbar beim deutsch-französischen Rüstungskonzern KNDS ein. Wie KNDS-Verwaltungsratschef Enders bestätigte, will sich der Bund mit zunächst 40% an dem Unternehmen beteiligen. Nach 3 Jahren solle der Anteil auf 30% sinken. Aus der Nachrichtenredaktion Astrid Rolle.
23: Mit welcher Summe der Bund bei KNDS einsteigt, wurde nicht bekannt. Der Konzern stellt Waffensysteme wie den Kampfpanzer Leopard 2 und die Panzerhaubitze 2000 her. Zurzeit ist KNDS im Besitz der deutschen Krauss-Maffei-Wegmann GmbH und der französischen Regierung und wird in Finanzkreisen mit bis zu 20 Milliarden Euro bewertet. Frankreich hält 50% an dem Unternehmen. Beide Länder haben laut Berichten gleiche Stimmrechte vereinbart. Das betrifft zum Beispiel Standortentscheidungen. In Deutschland hat KNDS 11 Standorte, unter anderem in Hamburg, Mülheim an der Ruhr und Ebeleben.
22: Mehrere Mitglieder der Unionsfraktion fordern den Bundeskanzler und die Union zu einem härteren Kurs gegen die SPD auf. Einen entsprechenden Forderungskatalog hat der Vorstand des sogenannten Parlamentskreises Mittelstand formuliert, der dem ARD-Hauptstadtstudio vorliegt. Aus Berlin Maximilian Ulrich.
3: In einem Beschluss des Parlamentskreises Mittelstand, kurz PKM, heißt es, die Kompromissbereitschaft finde dort ihre Grenzen, wo zusätzliche steuerliche Belastungen zur Diskussion gestellt werden. Außerdem lehnt der PKM-Beschluss eine Lockerung der Schuldenbremse ab und spricht sich gegen eine höhere Erbschaftssteuer aus. Der Beschluss ist nicht bindend und die Forderungen sind alle nicht neu, aber sie stehen im Widerspruch zu bekannten SPD-Positionen. Am Tag vor dem Beschluss hatte CDU-Kanzler Merz die SPD-Fraktion besucht und sich für mehr Ruhe und gegen rote Linien in der Koalition ausgesprochen.
22: Das Landgericht Wien hat einen ehemaligen österreichischen Verfassungsschützer wegen Spionage für Russland zu rund 4 Jahren Haft verurteilt. Er soll unter anderem Informationen zu Russen gesammelt haben, die aus ihrer Heimat geflohen waren. Die Verbindung lief laut Anklage über ein Spionagenetzwerk, in dem der geflüchtete ehemalige Wirecard-Manager Jan Marschalek eine zentrale Rolle gespielt haben soll. Der steigende Bedarf an Hochleistungsprozessoren für künstliche Intelligenz hat dem US-Technologiekonzern Nvidia einen weiteren Wachstumsschub beschert. Im ersten Quartal erzielte der Chiphersteller nach eigenen Angaben einen Umsatz von knapp $82 Milliarden. Das war ein Plus von 85% im Vergleich zum Vorjahreszeitraum und deutlich mehr als von Analysten erwartet. Das Wetter in Deutschland. Oft trocken, einzelne Gewitter, Tiefstwerte 12 bis 6 Grad. Tagsüber im Westen freundlich, im Osten einzelne Schauer oder Gewitter. Höchstwerte 16 Grad auf den nordfriesischen Inseln bis 26 Grad im Mittelgebirge. Am Freitag fast überall trocken bei 21 bis 30 Grad. Am Samstag im Nordosten freundlich, im Nordwesten später Schauer und Gewitter möglich bei 20 bis 32 Grad. Das waren die Nachrichten.
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2: Die A1 Bremen Richtung Hamburg ist zwischen Harburg und Stillhorn wegen einer Nachtbaustelle bis ca. 5 Uhr gesperrt. Die A6 Nürnberg Richtung Heilbronn ist zwischen dem Kreuz Weinsberg und Heilbronn-Neckarsulm nach einem Unfall ebenfalls gesperrt. Die A39 Braunschweig Richtung Salzgitter ist zwischen Salzgitter-Wartenstedt und Lichtenberg wegen einer Nachtbaustelle immer abends ab 20 Uhr bis morgens um 5 gesperrt. Das dauert noch bis Freitag. Solange geht die Umleitung für Sie über die U78 und dann die U76. Die A40 Essen Richtung Duisburg ist zwischen Essen-Huttrop und Essen-Zentrum wegen Wartungsarbeiten bis morgen früh gesperrt. Die A44 Düsseldorf Richtung Essen ist zwischen dem Kreuz Düsseldorf Nord und Ratingen-Schwarzbach wegen Tunnelwartungsarbeiten noch bis Dienstag gesperrt. Die A45 Dortmund Richtung Hagen ist zwischen Westhofener Kreuz und Schwerte-Ärgste gesperrt, da wird eine Ölspur beseitigt. Die A61 Ludwigshafen Richtung Koblenz ist zwischen Laudert und Pfalzfeld nach einem Unfall gesperrt. A66 Frankfurt Richtung Fulda. Zwischen Neuhof Süd und Nord ist der Tunnel Neuhof wegen Reparaturarbeiten gesperrt. Die Umleitung geht über die U47. Die A71 Richtung Schweinfurt ist zwischen Gräfenroda und Oberhof wegen Wartungsarbeiten im Tunnel Rennsteig noch bis 6 Uhr früh gesperrt. A535 Wuppertal Richtung Felbert, die ist zwischen Sonnborner Kreuz und Wuppertal-Dornab wegen einer Fahrbahnerneuerung noch bis 5 Uhr früh gesperrt. Und die A861 Dreieck Hochrhein, Grenzübergang Rheinfelden, ist zwischen dem Dreieck Hochrhein und Rheinfelden Mitte in beiden Richtungen wegen Tunnelwartungsarbeiten noch bis 5 Uhr früh gesperrt. Das war's vom Verkehr.
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2: Heute Nacht mit Carsten Thiele. Sirenen, Bunker, Feldbetten. Sie haben seit Jahrzehnten keine Rolle gespielt, wenn es um die Sicherheit und den Zivilschutz in Deutschland ging. Aber die Weltlage hat sich verändert. CSU-Innenminister Alexander Dobrindt will deshalb bis 2029 10 Milliarden Euro in den Bevölkerungsschutz investieren. Einen entsprechenden Entwurf hat er ins Kabinett eingebracht. Unter anderem soll es ein neues Konzept für Schutzräume geben. Aber die müssen erstmal gefunden werden. Nun suchen die Kommunen nach Räumen, in denen sie die Menschen im Notfall unterbringen können. Im Tagesschau-Podcast 11KM geht Elena Kuch jetzt an einen geheimen Ort unter die Erde.
4: Dann wollen wir jetzt erst einmal nach rechts laufen zu den Betten.
7: Gut. Da
5: kommen wir auch an den Lagern noch vorbei, ne? Das war doch der Raum.
6: Ja, wir waren in einem unterirdischen Krankenhaus im Landkreis Cuxhaven. Ja. Wo genau das ist, das sollen wir nicht veröffentlichen. Aber ich war dort mit Landrat Thorsten Krüger, um es mal abzuchecken, würde ich sagen. Und das war ziemlich unheimlich. Das sind schmale Gänge, niedrige Decken, hunderte Meter, immer weiter, immer weiter. Es riecht nach Beton und an den Türen Röntgenchirurgie, so aufgeschrieben mit so Schablonenschrift. Ja, Toiletten gab es da, Duschen.
5: Wo war denn der Raum, wo die Bettwäsche und sowas gelagert wird? Dann gehen wir da jetzt mal hin.
6: Kleine Räume mit Stockbetten, wo noch Matratzen liegen. Decken, Kissen, in Plastik original verpackt. Das ist schon irre. Und immer wieder hat der Landrat daran geschnüffelt, um zu gucken, ob das noch frisch ist und wieder verwendet werden könnte.
5: Also jetzt weiß ich auch, von wann das verpackt wurde. In meinem dritten Lebensjahr, 1969. Aber wenn man sich das mal anguckt, da ist nichts dran, ne?
7: Und was war da in diesen Plastiktüten, was noch so eingeschweißt war, woran er gerochen hat?
6: Ja, da waren Decken drin, Kopfkissen und alles noch relativ frisch.
7: Keine Motten dran. Also ein mysteriöser Ort irgendwo unter der Erde. Was ist in diesem Raum? Wofür ist der da?
6: Dieses unterirdische Krankenhaus ist kein Bunker, sondern ist einfach unterirdisch gebaut. Und es kommt aus den Zeiten des Kalten Krieges und sieht auch noch so aus. Wasser und Luftzufuhr und so, nichts funktioniert mehr. Kein Wunder, denn der Kalte Krieg, der war ja dann vorbei. Und dann hat man dieses Behelfskrankenhaus, das nie in Benutzung war, stillgelegt. Und der Landrat, der überlegt, das zu reaktivieren, aber kostet natürlich viele Millionen Euro.
7: Warum will er dieses unterirdische Krankenhaus wieder auf Vordermann bringen?
6: Er will sich vorbereiten auf den Fall, dass man mal eine vorübergehende Unterkunft für viele Menschen braucht. Da könnten bis zu 800 Menschen untergebracht werden.
5: Für den Katastrophenfall, wie zum Beispiel Hochwasserlagen oder auch für den Bereich, von Sturm, wenn Sturm ist oder wir evakuieren müssen, als Zwischenlösung einzuziehen.
6: Oder ja, den unwahrscheinlicheren Fall für eine militärische Auseinandersetzung.
7: Die Frau, mit der wir gerade schon in das Bunkerkrankenhaus gestiegen sind, das ist die NDR-Journalistin Angelika Henkel. Sie hat recherchiert, wie gut Deutschland auf einen möglichen Ernstfall vorbereitet wäre. Hi Angelika, schön, dass du bei FKM bist.
6: Ja, vielen Dank, hallo.
7: Angelika, du hast ja schon vom Landrat in Cuxhaven erzählt, mit dem du in dem unterirdischen Krankenhaus warst. Das klingt für mich erstmal nach einem Extrembeispiel der Vorbereitung auf einen doch aktuell unwahrscheinlichen Ernstfall, um direkt mal alle Panik rauszunehmen. Wieso ist Landrat Krüger da trotzdem so aktiv?
6: Ja, also Landräte deutschlandweit, so wie Thorsten Krüger, die sitzen zurzeit ganz vorne auf der Stuhlkante. Herr Krüger, das ist ein, ich würde mal sagen, resoluter, ungeduldiger Mann. Zack, zack, Probleme gibt's nicht, ne? Es gibt nur Herausforderungen. Er war selbst, und das ist ein großer Vorteil, bei der Bundeswehr, hat aber auch ein Jobcenter geleitet. Und dieser Landkreis Cuxhaven, den kennen ja vielleicht manche aus dem Urlaub, ne? Da ist oben die Nordseeküste, an der Elbe fahren große Schiffe runter nach Hamburg. Es gibt einen Strand, aber dieser Landkreis ist, wie viele Orte in Deutschland, sehr groß, fast so groß wie das Saarland und hat viele Ortschaften. Und deshalb stellt sich da die Frage im Falle des Falles, wie warnt man die Bevölkerung? Sirenen sind ja abgebaut worden, sind jetzt sehr gefragt. Die Hersteller kommen kaum hinterher im Landkreis Cuxhaven. 200 Sirenen gibt es schon, 200 braucht man noch. Oder die Frage, wie viel Helfer haben wir eigentlich? Wie viele Leute bei der Polizei sind gleichzeitig bei der Freiwilligen Feuerwehr und müssten an beiden Orten am besten gleichzeitig mit anpacken? Und als wir im Auto unterwegs waren, da wurde deutlich, was für viele so abstrakt ist, ne, was wir nur aus den Nachrichten kennen. Darüber denkt Herr Krüger schon ganz lange nach. Und zwar ganz konkret, was wäre zum Beispiel im Fall eines längeren Stromausfalls?
5: Wir wissen gar nicht, wie viele Heimpatienten es gibt, die beatmet werden oder die andere technische Hilfsmittel haben. Und da ist es so, alleine schon beim Blackout, wenn Strom ausfällt. Wir müssen an diese Daten kommen. Also wir haben da noch eine ganze Menge zu tun, aber auch das geht nur gemeinsam.
7: Das erinnert mich irgendwie auch so ein bisschen an Corona und da hatten wir ja auch immer die Frage, wie gut sind wir auf so einen Ernstfall vorbereitet? Wir waren so, ich sag mal, mittelgut vorbereitet. Wie wird denn da jemand wie Thorsten Krüger in Cuxhaven unterstützt, dass er all diese Aufgaben angehen kann?
6: Es gibt verschiedene Zuständigkeiten. Ne? Der Bund ist für den Zivilschutz zuständig. die Länder und Kommunen für den Katastrophenschutz, also alles, was mit Natur zu tun hat. Und letztlich gibt es da aber auch Überschneidungen.
7: Angelika, lass uns das doch mal Ebene für Ebene aufdröseln und lass uns mit der Bundeswehr starten, die da ja eine zentrale Rolle spielt. Wie stellt die sich gerade auf?
6: Also wir müssen vorbereitet sein. In allen Bundesländern hat die Bundeswehr ja Landeskommandos, die der Brückenkopf sind zu den jeweiligen Landesregierungen und letztlich dann auch den kommunalen Einrichtungen. In Niedersachsen ist das Oberst Frank Wachter und den habe ich kürzlich am Rande einer NATO-Übung getroffen in Emden.
8: Ja, die Lage ist ernst. Täglich wird Deutschland hybrid angegriffen, auf irgendeine Weise, Cyber-Sabotage, Spionage, auch Desinformation. Das sind keine Zufälle mehr, sondern das sind Vorboten, würde ich sagen. Vorboten, vielleicht auch Strategie.
6: Also, was er meint, ist all das, was unter den Titel hybride Bedrohung fällt. Unterschwellige Angriffe, ich sag mal fremder Mächte auf deutsche Systeme und Demokratie, wie so oft schon besprochen.
8: Auf jeden Fall ist jetzt der Moment gekommen, das ernst zu nehmen. Und der O-Plan Deutschland versucht, seinen Teil dazu beizutragen. Aber genauso muss der Einzelhaushalt, jeder einzelne Bürger Vorsorge treffen und diese Warnzeichen ernst nehmen, um vorbereitet zu sein.
6: Das Landeskommando hat viele Anfragen dazu und inzwischen auch ein ganzes Team, das wie Oberst Wachter durch die Gegend fährt und darüber informiert, was die Bundeswehr plant mit ihrem Operationsplan Deutschland, den O-Plan, wie er ja eben auch gesagt hat.
7: Was ist dieser Operationsplan Deutschland, der, wie du gerade gesagt hast, O-Plan?
6: Der O-Plan, das ist ein Dokument. Es soll mehr als 1000 Seiten lang sein. Es wird dauernd fortgeschrieben. Die Bundeswehr ist 2024 an den Start gegangen und hat es entworfen. Und es ist ein im Detail geheimes Dokument. Und letztlich geht es um ein Szenario, nämlich die Frage, was wäre, wenn die NATO an der Ostflanke herausgefordert wird, wenn es da zum Beispiel einen Zwischenfall gibt oder gar einen Angriff.
7: Also es geht ja auch darum, was passiert, wenn der NATO-Bündnisfall eintritt und auch Deutschland mit verteidigen würde. Wieso ist dieser Organisationsplan denn so streng geheim, wenn er ja ein Notfallplan ist, der viel Vorbereitung braucht?
6: Weil die gegnerische Seite nicht wissen soll, wo genau über welche Brücken dann die Panzer fahren werden, damit keine Sabotage verübt wird, zum Beispiel. Deutschland hat ja für die NATO mitten in Europa gelegen eine geostrategische Bedeutung. Wir werden für Aufmarsch und Versorgung dann in Richtung Osten zentral wichtig. Und dieser O-Plan soll sicherstellen, dass das auch klappt. Also die grundlegende Idee ist nach Aussage der Bundeswehr Abschreckung durch gute Vorbereitung. Dieser O-Plan ist ein militärischer Plan, aber er hat Auswirkungen für die Zusammenarbeit mit zivilen Kräften. Zum Beispiel, wenn so NATO-Trupps ankommen in Seehäfen, an Flughäfen, dann würden all diese Fahrzeuge und Personal ja verlegt werden müssen. Die Rede ist von 180.000 Soldaten. Und man kann sich vorstellen, das ist eine riesige Aufgabe. Eine Brigade, das sind ungefähr 3.000 bis 5.000 Soldaten und Soldatinnen, die würden auf der Autobahn hintereinander gereiht mehr als 300 Kilometer lang sein, hat letztens ein Verantwortlicher der Bundeswehr gesagt. Also man kann sich vorstellen, die müssen übernachten, da müssen Lager aufgeschlagen werden. Convoy Support Center nennt das die Bundeswehr. Und ja, wo ist Platz dafür? Wer sperrt die Straßen? Wo kommt der Treibstoff her? Wie werden die verpflegt? Wie werden da die Autos repariert? Köche, Bewachung, alles Mögliche.
7: Und da kommen ja dann die Landkreise ins Spiel. Lass uns an der Stelle mal genauer auf die zivile Verteidigung schauen. Was genau ist damit gemeint?
6: Zivile Verteidigung, das ist ein Sammelbegriff und steht für das Aufrechterhalten der Staats- und Regierungsfunktionen im Falle einer militärischen Auseinandersetzung. Verteidigung, da denken ja alle erstmal zu Recht an die Bundeswehr, aber es gibt sehr viele Aufgaben, die von zivilen Stellen geleistet werden müssen. Dazu gehören der Schutz der Bevölkerung. Also, wie werden wir gewarnt? Gibt es Notfallpläne? Ist der Katastrophenschutz gut aufgestellt? Wie sieht es in den Krankenhäusern aus? Das liegt ja alles ganz oft in der Verantwortung der Landkreise und Kommunen. Zur zivilen Verteidigung zählt auch die Versorgung in einer solchen Notlage. Gibt es ausreichend Getreidereserven oder Energiereserven? Und dazu zählt auch die Unterstützung der Streitkräfte. Wer regelt den Verkehr, wenn nun auch die Bundeswehr bestimmte Straßen benutzen darf, aber natürlich Menschen ja auch zu ihren Familien fahren wollen? Da dürfte es ja einige handfeste Konflikte geben. Wer löst die? Also, zivile Verteidigung ist das Gegenstück zur militärischen Verteidigung, umfasst ziemlich viele Aspekte und liegt in den Händen Verbänden von Bundes- und Landesministerien, aber eben auch auf der Ebene der Landkreise und Kommunen. Und denken wir an das Schlimmste, eine kriegerische Auseinandersetzung. Da rechnet die Bundeswehr damit, dass dann Flüchtlingsströme zurück nach Deutschland gelenkt werden müssen. Dass es 1000 Verletzte am Tag geben würde, die irgendwo operiert werden müssten. Die Mediziner, sind die vorbereitet? Also man ahnt die Dimension. Und die Bundeswehr selbst, die wäre ja außer Landes, weil die wäre ja im Osten. Das heißt, letztlich müssten das private Firmen übernehmen oder die zivilen Strukturen. Das sind eben die Landkreise und Städte, im Rahmen der Amtshilfe, wie sie ja im Grundgesetz geregelt ist.
7: Also Amtshilfe, um das noch einmal kurz zu erklären, das ist ja, wenn Behörden einander helfen. Zum Beispiel passiert das öfter mal im Katastrophenfall wie bei einem Hochwasser. Da unterstützt die Bundeswehr, wenn sie drum gebeten wird. In diesem Fall wäre es dann umgekehrt. Da würden etwa die Landkreise die Bundeswehr unterstützen. Also Bundeswehr und Zivilschutz haben wir jetzt schon angesprochen. Und jetzt lass uns mal auf die mögliche Rolle der Wirtschaft gucken. Was können die leisten in der Vorbereitung auf einen möglichen Ernstfall?
6: Die Wirtschaft spielt eine ganz entscheidende Rolle, vor allen Dingen, wenn es auch zum äußersten Notfall kommen sollte. Die Industrie- und Handelskammern sind dabei, ihre Mitgliedsunternehmen vorzubereiten und ihnen Tipps zu geben.
9: Solche Situationen sind alle die, die keiner haben möchte, wovon wir auch ausgehen, dass es nicht dazu führen wird. Aber wir müssen vorbereitet sein.
6: Maike Bielfeld, die ist Geschäftsführerin hier in Niedersachsen. Ich würde sagen, die sitzt auch ganz weit vorne auf der Stuhlkante. Und die hatten auch Treffen mit der Bundeswehr. Und sie beschreibt, ja, dass es auf ganz entscheidende Fragen ankommt, wenn Unternehmen plötzlich mit einer Extremsituation konfrontiert sind.
9: Denn wenn man sich vorstellt, ich sag mal, 10-20% der Mitarbeitenden wären nicht da, weil sie zum Beispiel die Truppentransporte auf den Autobahnen absichern oder Zelte aufbauen oder eben vielleicht tatsächlich Reservisten der Bundeswehr sind, ja, wie halten sie denn einen Betrieb aufrecht? Und das muss vorher vorbereitet werden.
6: Also stellen sich ganz konkrete Fragen, zum Beispiel bei einem Stromausfall. Ne? Habe ich in meiner Firma Elektrotüren, komme ich überhaupt rein? Ist die Führung sichergestellt? Wer kommt an die Konten rein? Gibt es Alarmketten? Gibt es auch Telefonnummern, die auf Papier geschrieben sind oder sind die nur im Computer, der nicht funktioniert? All diese Sachen, ganz deutschlandweit, sind die Industrie- und Handelskammern gerade dabei, darüber zu informieren. Ein Beispiel aus dem kleinen Ort Hoya, das ist zwischen Bremen und Hannover. Dort gibt es einen mittelständischen Mineralölkonzern, der auch eine Tankstellenkette betreibt. Und als die Ukraine losging, da haben sowohl Landkreis und als auch Konzern voneinander unabhängig gedacht, ups, Mist, was heißt das für uns? Zum Beispiel, wenn es Sabotage gibt, ein längerer Stromausfall. Und da wurden einfach auf eigene Faust zwei Lösungen gefunden.
10: Ja, wir sehen uns da als Unternehmen auch in der Verantwortung.
6: Das hat mir der Projektleiter Andreas Röpe von der Firma Christian Lühmann GmbH erzählt.
10: Und haben uns im Jahr 2022 aufgrund der weltpolitischen Lage und auch der ja immer mehr stattfindenden Cyberangriffe einfach um dieses Thema gekümmert und sehen das auch mit in unserer Verantwortung. Und man kann da nicht nur auf den Staat verweisen.
6: Die eine Lösung, das ist ein großer grüner Überseecontainer, der auf dem Gelände der Firma steht. Darin sind zwei Notstromaggregate und ein Tank mit Diesel.
10: Wenn wir beide Aggregate zeitgleich laufen lassen würden, wären wir durchaus in der Lage, hier auch Strom abzugeben.
6: Dass man Handys aufladen kann und so etwas.
10: Und das könnte man dann in Absprache mit dem Landkreis oder auch der Gemeinde machen, über entweder direkt hier in dem Container oder an Verteilkästen. Wir könnten den Bürgerinnen und Bürgern hier eben auch in unseren Hallen auch noch Platz zur Verfügung stellen.
6: Das ist das eine. Die Firma könnte also nicht nur sich, sondern auch das Umfeld mit Strom versorgen. Ein positives Beispiel, finde ich. Und nicht nur das, die Firma betreibt Tankstellen und hat noch ein Notstromaggregat angeschafft, diesmal ein mobiles Gerät. Daran hat sich auch der Landkreis mit 10.000 Euro beteiligt. Ein ungewöhnlicher Vorgang, aber sollte es einen längeren Stromausfall geben, funktionieren an den Tankstellen die Pumpen nicht mehr. Das heißt, man könnte den Sprit nicht aus den unterirdischen Tanks hochpumpen. Nur ganz wenige Tankstellen in Deutschland sind auf so einen Fall vorbereitet. Das haben verschiedene Medien recherchiert. Und das ist natürlich eine große Schwachstelle, denn man kann sich vorstellen, wie wichtig Treibstoff natürlich ist und was alles zusammenbrechen würde, wenn nicht mehr getankt werden könnte. Na, und das Besondere an diesem Deal im kleinen Ort Hoya ist halt, der Landkreis hat etwas Geld dazugegeben und hat im Gegenzug die Garantie, dass im Falle des Falles die Feuerwehr und die Katastrophenschutzorganisation dort tanken könnten, dank des Notstromaggregats, das da extra gemeinschaftlich angeschafft wurde. Das hat deshalb geklappt, weil man sich erstens vor Ort kennt und zweitens sowohl Firma als auch Landkreis erkannt haben, dass es diese Schwachstellen gibt. Der Spoiler allerdings ist, das ist natürlich nur ein Tropfen auf dem berühmten heißen Stein, wenn wir die Gesamtlage betrachten.
7: Dass sich Deutschland darauf vorbereiten muss, auf einen Ernstfall, darüber sprechen wir ja seit Beginn des Ukraine-Kriegs. Was hat sich denn seitdem eigentlich politisch getan? Welche Rahmenbedingungen sind da geschaffen worden?
6: Ein ganz großer Meilenstein war das Kritis-Dachgesetz. Komischer Name, Kritis wegen kritischer Infrastruktur. Das ist im März in Kraft getreten.
11: Es verpflichtet Versorgungsbetriebe, ihre Anlagen besser zu schützen. In einem weiteren Schritt ist geplant, dass Informationen über solche Anlagen nicht mehr so leicht im Internet zu finden sein sollen.
12: Ob Sabotage oder terroristische Anschläge wie zuletzt auf die Stromversorgung in Berlin und Brandenburg oder Naturkatastrophen wie das Hochwasser im Ahrtal. Für solche Fälle sollen sich Unternehmen kritischer Infrastruktur künftig besser aufstellen.
6: Und letztlich beschreibt dieses Gesetz jetzt Standards wie Krisenpläne oder Vorsorgemechanismen.
12: In die Pflicht genommen werden zum Beispiel Strom- und Wasserversorger, Transportunternehmen, Banken und Krankenhäuser. Sie sollen etwa ihre Objekte besser schützen, ihr Personal schulen und Notstromversorgung vorhalten.
6: Aber nur für sehr große Unternehmen, nur für Unternehmen, die 500.000 Menschen und mehr versorgen. Die Länder haben das sehr kritisiert, egal mit welcher Landesregierung, mit welchen Parteien. Es wurde dann mit letzter Kraft verabschiedet. Nächster Schritt ist jetzt, dass jedes Land guckt, welche kritische Infrastruktur gibt es bei uns überhaupt? Was soll dazu zählen? Darüber gibt es nämlich noch keinen Überblick. Erstaunlich, ne?
7: Das ist schon erstaunlich.
6: Ja, die Länder finden das Gesetz zu grobmaschig, denn Unternehmen, die mehr als 500.000 Menschen versorgen, von denen gibt es gar nicht so viele. In Deutschland gibt es gerade in den ländlichen Räumen eher kleinere Anbieter. Noch einmal ein Beispiel aus Niedersachsen. Da gibt es nur ein Energieunternehmen in Hannover, das so viele Kunden versorgt, dass es unter das Kritis-Dachgesetz fällt. Das haben die Länder kritisiert. Sie hätten gern im Gesetz strengere Sicherheitsstandards auch für kleinere Unternehmen festgeschrieben.
7: Seit 2022, seit 4 Jahren, sprechen wir darüber, dass Deutschland sich gut vorbereiten soll. Das Thema ist ja ohne Frage total wichtig, aber gleichzeitig ist es ja trotzdem noch zum Glück total theoretisch. Und das ist ja irgendwie so ein Spannungsfeld für die ganzen Akteure. Also zwischen einer sehr souveränen, guten, verlässlichen Planung und einer möglichen Umsetzung, aber auch einer realistisch eingeschätzten Bedrohung. Und wie wir auch schon von Corona wissen, ist alles nicht so ganz einfach. Wie gehen die Akteure damit um?
6: Ja, ich glaube, es ist eine Gratwanderung zwischen keine Panik verbreiten, aber trotzdem gut vorbereitet sein. Es gibt ja konkrete Tipps auch vom Bundesamt für Bevölkerungsschutz, woran jeder denken sollte, denn alle, die nicht vorbereitet sind, die fallen sonst den Bürgermeistern und Landräten zur Last, weil man kann nicht alle Leute dann mit Trinkwasser versorgen oder mit Essen. Da ist schon jeder in der eigenen Verantwortung.
7: Kann ich mich denn, also
6: du bist noch nicht vorbereitet, höre ich da.
7: Nee, ich bin noch nicht vorbereitet. Ich gehöre zu der Kategorie, ich überlege mir am Mittag, was ich am Abend gerne essen möchte und gehe dann einkaufen. Die Konserven stehen nicht im Schrank. Wie kann ich mich vorbereiten?
6: Ja, das Bundesamt für Bevölkerungsschutz und Katastrophenhilfe gibt da ja ziemlich viele Tipps, was man tun soll, um sich vorzubereiten. Genug Essen im Keller, genug Wasser, ein Kurbelradio, das mit der Hand betrieben werden kann, damit man an Informationen kommt, wenn die Handys leer sind. Das klingt alles ganz abstrakt, aber wenn man sich überlegt, was wäre, wenn, ja, Dokumente griffbereit.
7: Das wollte ich immer mal machen.
6: Ich auch. Aber es ist halt so, es ist natürlich wie in einem Rabbit Hole, wenn man da einsteigt, dann kann man sich auch verrückt machen. Deshalb rät der Katastrophenschutz dazu, sich diese Vorgaben einfach anzugucken, einfach machen und dann fertig.
7: Und du, wie bist du vorbereitet? Hast du dir das schon mal angeguckt? Hast du schon die Vorräte angesammelt?
6: Ja, gerade auch im Zuge der Recherche muss ich sagen, wenn man mit Katastrophenschützern spricht, die sind natürlich alle gut vorbereitet, dann merkt man plötzlich, dass man nicht alleine ist, wenn man sich ja so ein paar Sachen anschafft, die halt relevant sind. Ich habe ein Kurbelradio, Ich habe meine Dokumente noch nicht gut vorbereitet, aber Essen und Trinken habe ich vorbereitet. Ich versuche auch, dass das Auto... Einen Gaskocher habe ich auch. Ich versuche, dass das Auto getankt ist, aber ohne mich verrückt zu machen.
7: Wenn man jetzt in dieses Rabbit Hole einsteigen möchte und sich vorbereiten möchte, wo fange ich denn da an und wo gibt es diese ganzen Infos?
6: Die Infos sind ganz einfach nachlesbar im Internet. Oft wurden sie auch von den Kommunen verteilt. Es gibt verschiedene Landkreise, die schon Vorträge anbieten. Also wer nachguckt, der sieht, wie viel Information es eigentlich darüber gibt, die man aber nie ernst genommen hat vielleicht.

0: abfangen. Wichtig ist, dass das Thema ernst genommen wird von jedem Einzelnen auf seinem Platz, wo er ist. Die Stärke ist, wir haben sehr viele ehrenamtliche Menschen. Wir haben überhaupt diese ganzen Blaulichtorganisationen, die getragen werden. Und bei Krisen stehen die Menschen zusammen. Das hat man oft genug gesehen. Wir haben verlässliche Strukturen, auch gerade im Regionalen. Da liegt eine ganz große Kraft. Das ist meine Überzeugung. Panik jedenfalls ist kein Konzept.
1: Das war 11KM, der Tagesschau-Podcast, heute mit Angelika Henkel, zu Gast bei Elena Kuch. 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Dann wollte ich den tauschen lassen und dann hieß es, nee, Akku kann man nicht tauschen, der ist fest verklebt. Da habe ich gesagt, ha, nicht mit mir. Hab dann recherchiert, bei einer Internetplattform einen Akku ersteigert und dann selbst versucht, das Ding auszutauschen. Es ist sowas von schief gegangen. Ja, so dass ich mir dann letzten Endes doch einen neuen Rasierapparat gekauft habe. Muss das wirklich sein? Die EU will das Recht auf Reparatur stärken. Das soll in allen Ländern umgesetzt werden bis Juli. Und in Deutschland tickt die Zeit bis dahin. Unser Thema gleich nach den Nachrichten. 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
1: Um 3 Uhr mit Wolfgang Berger. Deutschland und Frankreich haben sich über den Anstieg des Bundes beim Rüstungskonzern KNDS geeinigt. Derzeit halten 2 deutsche Familien eine Hälfte, Frankreich die andere Hälfte der Aktien. Aus der Nachrichtenredaktion Heike Lüttich.
2: Zunächst will der Bund 40% der Aktien kaufen und später auf 30% reduzieren. Parallel soll auch Frankreich Anteile abgeben. Vereinbart ist, dass beide Länder gleiches Stimmrecht haben sollen, unabhängig von ihrem Anteil, damit wichtige Entscheidungen gemeinsam getroffen werden müssen. KNDS ist vor 11 Jahren entstanden aus dem Zusammenschluss des deutschen Rüstungsunternehmens Krauss-Maffei-Wegmann mit dem staatlichen französischen Rüstungsbetrieb Nexter. Der Konzern baut unter anderem den Kampfpanzer Leopard 2 und die Panzerhaubitze 2000.
1: Tech-Milliardär Elon Musk peilt mit seinem Raumfahrtunternehmen SpaceX den bisher größten Börsengang der Geschichte an. Dieser könnte laut den jetzt veröffentlichten Unterlagen rund 75 Milliarden Dollar einbringen und Hauptaktionär Musk zum ersten Billionär der Welt machen. Das Unternehmen erklärte, dass das Geld in Projekte fließen soll, um Menschen auf den Mond und möglicherweise eines Tages auf den Mars zu bringen. Nach einem mit Ebola infizierten US-amerikanischen Arzt hat die Berliner Charité nun auch 5 seiner Familienangehörigen aufgenommen. Nach Angaben des Bundesgesundheitsministeriums befinden sich die Ehefrau und 4 Kinder inzwischen auf der Sonderisolierstation des Universitätsklinikums. Der Mann hatte sich in der Demokratischen Republik Kongo mit dem Ebola-Virus angesteckt, als er Patienten behandelte. Die Weltgesundheitsorganisation stuft das Risiko einer Ebola-Ausbreitung in Zentralafrika als hoch, weltweit aber weiter als gering ein. Fußball-Bundesligist SC Freiburg hat das Finale der Europa League verloren. Die Breisgauer mussten sich Aston Villa in Istanbul mit 0:3 geschlagen geben. Aus Istanbul Jens-Jörg Rieck.
3: Nach nervösem Start fand der Sportclub nach einer Viertelstunde zwar besser ins Spiel, verteidigte aber zu luftig und machte den Weg zu 2 wahren Traumtoren für die Williams frei. Thielemans und Buendia trafen sehenswert zum 0:2 Halbzeitstand. Aber auch nach Wiederbeginn wurde es nie ein wirkliches Spiel. Es blieb ein ungleiches Duell. Dem Team von Julian Schuster fiel mit dem Ball zu wenig ein und der Tabellenvierte der Premier League blieb gnadenlos. Spätestens nach dem 3. Tor durch Rodgers, nach knapp einer Stunde, war die Sache endgültig entschieden.
1: Das waren die Nachrichten. Das Wetter in Deutschland. Vor allem im Südosten und der Mitte noch etwas Regen, Tiefstwerte 12 bis 6 Grad. Am Tage im Westen freundlich, im Osten Schauer oder Gewitter, Höchstwerte 16 Grad auf den nordfriesischen Inseln bis 26 Grad im Mittelgebirge. Am Freitag fast überall trocken bei 21 bis 30 Grad. Am Samstag im Nordosten oft sonnig, im Nordwesten später Schauer und Gewitter. Es ist 3:03 Uhr.

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1: Die Autobahn 1 Bremen Richtung Hamburg ist zwischen Harburg und Stillhorn wegen einer Nachtbaustelle noch bis ca. 5 Uhr gesperrt. Die A39 Braunschweig Richtung Salzgitter ist zwischen Salzgitter-Wartenstedt und Lichtenberg wegen einer Nachtbaustelle immer abends ab 8 Uhr bis morgens um 5 gesperrt. Das dauert bis Freitag. Solange gibt's eine Umleitung, das ist die U78 und dann die U76. Die A40 Essen Richtung Duisburg ist zwischen Essen-Huttrop und Essen-Zentrum wegen Wartungsarbeiten bis morgen früh gesperrt. Die A44 Düsseldorf Richtung Essen ist zwischen dem Kreuz Düsseldorf Nord und Ratingen-Schwarzbach wegen Tunnelwartungsarbeiten bis Dienstag gesperrt. Die A45 Dortmund Richtung Hagen ist zwischen Westhofener Kreuz und Schwerte-Ärgste gesperrt, da wird eine Ölspur beseitigt. Die A61 Ludwigshafen Richtung Koblenz ist zwischen Laudert und Pfalzfeld nach einem Unfall gesperrt. A66 Frankfurt Richtung Fulda. Zwischen Neuhof Süd und Nord ist der Tunnel Neuhof wegen Reparaturarbeiten gesperrt. Die Umleitung geht über die U47. Die A71 Richtung Schweinfurt ist zwischen Gräfenroder und Oberhof wegen Wartungsarbeiten im Tunnel Rennsteig noch bis 6 Uhr früh gesperrt. Die A535 Wuppertal Richtung Velbert ist zwischen Sonnenborner Kreuz und Wuppertal-Dornab wegen einer Fahrbahnerneuerung bis 5 Uhr gesperrt. Und die A861 Dreieck Hochrhein, Grenzübergang Rheinfelden, ist zwischen Dreieck Hochrhein und Rheinfelden Mitte bis 5 Uhr gesperrt. Da laufen Tunnelwartungsarbeiten. Das war's vom Verkehr.
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1: Aus dem Studio von NDR Info in Hamburg, heute Nacht mit Carsten Thiele. Und jetzt geht's um etwas, das wir wohl alle kennen, denke ich mal. Es geht um den Ärger, wenn Geräte kaputt gehen. Und wenn man dann das kaputte Gerät reparieren lassen will, dann heißt es, nee, machen wir nicht, lohnt sich nicht, Ersatzteile gibt's nicht, kaufen Sie doch lieber was Neues. Ja, und dann ist man noch ärgerlicher. Die EU will was daran ändern. Vor 2 Jahren hat sie eine Richtlinie verabschiedet mit dem Ziel, das Recht auf Reparatur zu fördern. Bis Ende Juli soll diese Richtlinie umgesetzt sein. Bleibt also nicht mehr viel Zeit. In Deutschland hat der Bundestag in erster Lesung über ein Gesetz zum Recht auf Reparatur beraten. Aber wie groß ist eigentlich bei den Menschen der Wunsch, mehr Dinge reparieren zu lassen, statt was Neues zu kaufen? Mit diesem Thema hat sich die Psychologin Katharina Gangl befasst für das Nürnberger Institut für Marktentscheidung. Meine WDR-Kollegin Andrea Oster hat mit ihr gesprochen und sie gefragt, wo steht Deutschland im europäischen Vergleich beim Reparaturwunsch?
2: Insgesamt möchte die Mehrheit der Menschen in Deutschland, dass Geräte einfacher reparierbar sind, also 78%. Und das ist ein durchschnittlicher Wert im Vergleich zu den anderen Ländern. Zum Beispiel in Italien wollen 85% sogar, dass Geräte besser reparierbar sind. Aber der Wunsch und die Realität, die klaffen leider auseinander. Das heißt, obwohl die Mehrheit der Menschen gerne möchte, dass Dinge besser reparierbar sind, kaufen Leute leider weniger oft diese reparierfähigen Handys und reparieren auch zu selten.
3: Warum ist das so?
2: Naja, Wunsch und Realität gehen auseinander. Wenn es jetzt ums Kaufen geht, dann wird das neue Recht auf Reparatur sicher helfen, weil auch vorgesehen ist, dass es ein Reparaturlabel geben wird, das dann anzeigt, wie das Energielabel, ob ein Gerät einfach oder schwer zu reparieren ist. Mhm. Und wir wissen aus unseren Untersuchungen, wir haben auch jetzt gerade ganz aktuell neue Daten bekommen, dass so ein Label wirklich massiv die Nachfrage, zum Beispiel nach Handys, das haben wir untersucht, steigern wird. Also obwohl dann das Produkt teurer ist, würden 64% dann eher das reparierfähige Handy kaufen als eines, das nicht so gut reparierbar ist. Das heißt, dieses Label wird das sicherlich verbessern. Aber das Problem ist, dass momentan nur 15% das Label überhaupt kennen und nur 4% das jemals sozusagen gesehen haben. Und wenn man bedenkt, dass das eigentlich ab Juli alles umgesetzt werden sollte, ist das einfach ein sehr geringer Wert. Das heißt, es geht nicht nur darum, dass das Gesetz jetzt eingeführt wird, sondern es muss auch wirklich implementiert werden oder auch kontrolliert werden. Das Label wird jedenfalls schon einmal das Kaufen der Handys verbessern. Mhm. Das nächste ist ja dann das Reparieren. Wir haben das auch jetzt aktuell abgefragt. Wir haben gefragt, okay, in den letzten 12 Monaten, welche Produkte sind kaputt gegangen und was haben Sie davon repariert? Und ein Beispiel nur, 38% sagen, ja, ein kleines Haushaltsgerät, zum Beispiel eine Kaffeemaschine, ein Staubsauger, sind kaputt gegangen, aber davon haben nur 10% gesagt, dass sie es auch repariert haben. Und es ist ganz interessant, weil die Leute sagen, sie machen es, wenn es billig ist. Mhm. Wenn man aber wirklich nachprüft und Zusammenhänge analysiert, wer was sagt und wer wirklich etwas tut, dann sieht man, dass der Preis überhaupt keine Rolle spielt, sondern es geht um die emotionale Verbindung, die man mit diesem Produkt hat. Das heißt, wenn Menschen das Gefühl haben, mit dieser Waschmaschine oder mit dieser Kaffeemaschine.
3: Bin ich schon 6-mal umgezogen oder so?
2: Ja, genau. Wenn man eine persönliche Erinnerung damit hat, wenn man die schon oft zum Beispiel gereinigt hat, wenn man die selber schon mal auseinander oder wieder zusammengebaut hat, also dann werde ich sie eher reparieren und dann spielen die Kosten gar nicht so eine große Rolle.
3: Ja, aber da stellt sich ja dann natürlich die Frage, wie stellt man diese persönliche Beziehung her? Also das könnte man ja zum Beispiel nutzen. Also auf der einen Seite wird es versucht, über dieses Label dann halt zu machen, reparatierfähig, gut reparatierfähig.
2: Das ist nicht die Verbindung.
3: Nee, also das ist nicht die Verbindung. Aber die, wie stellt man die emotionale Verbindung dann her, darüber hinaus?
2: Also das wird eigentlich auch im Marketing gern verwendet, weil wenn man es schafft, dass ein Mensch mit einem Produkt eine Verbindung aufbaut, dann wird es auch eher gekauft. Hier gibt es gerade eine aktuelle Meta-Analyse zum sogenannten IKEA-Effekt. Das heißt, wenn die Menschen ein Produkt selber zusammenbauen, dann ist es ihnen mehr wert und sie wollen das dann auch eher reparieren in späterer Folge. Es gibt auch viele Konsumgüterhersteller, ich sage jetzt also zum Beispiel einen Schuhhersteller Nike, wo man sein Produkt selber designen kann. Theoretisch sollte dieses Selbermachen des Produkts auch dazu führen, dass man sich dazu verbundener fühlt. Und wir haben auch neurophysiologische Studien, also wo wirklich auch Gehirnströme, EEGs und so weiter untersucht werden. Und hier ist es auch so, wenn ich einfach das Produkt in der Hand halte, es beachte, das klingt jetzt komisch, aber es ist wirklich so, Details anschaue von diesem Produkt, mich einfach damit beschäftige, mich hinwende, es angreife, erspüre, ertaste, positiv bewerte, dann fühle ich mich diesem Produkt mehr verbunden. Und das alles sollte theoretisch dazu führen, dass ich es, wenn es kaputt geht, dann auch eher repariere.
3: Würde es denn helfen, wenn man den Käufern und Käuferinnen deutlicher machen würde, welche Folgen wegwerfen hat? Also das schlechte Gewissen sozusagen als Anreiz für Reparatur.
2: Wir haben das auch probiert. Also wir haben es versucht, dieses Reparaturlabel quasi noch verbessert an den Mann und die Frau zu bringen, indem wir eben gesagt haben, denken Sie doch an die Umweltaspekte, denken Sie daran, was Sie sich sparen werden, wenn Sie jetzt ein reparierfähiges Produkt kaufen, dann können Sie langfristig sparen, weil Sie müssen es nicht ersetzen und wir haben noch x andere Sachen erklärt und mit keiner dieser Erklärungen konnten wir die Leute dazu bringen, dass sie mehr reparierfähige Handys kaufen. Natürlich könnte man es versuchen, über die Schulen vielleicht, dass man eben schon in der Schule eben mit den Kindern bespricht, warum eben ein Produkt sehr wertvoll ist und warum man es auch reparieren kann und warum es auch okay ist, zu Produkten eine Beziehung aufzubauen, so absurd das klingt, ja. Aber wie gesagt, in unseren Daten war dieses, sobald eine Beziehung zu dem Produkt da war, haben es die Leute repariert. Und dann war auch das Geld egal. Obwohl man sie direkt fragt, warum würdest du reparieren, dann sagen sie ja, okay, ich repariere, wenn es billiger ist, als neu kaufen. Mhm. Aber die Leute, die das sagen, reparieren nicht. Reparieren tun die, die eine persönliche Beziehung zum Produkt hatten.
1: Sagt die Psychologin Katharina Gangel vom Nürnberger Institut für Marktentscheidung. Und wo ich das höre, frage ich mich gerade, zu welchem Gerät ich eigentlich eine Beziehung habe. Vielleicht meine Kaffeemaschine. Wir haben so einen Vollautomaten, der mich jeden Morgen und auch vor so einer Nachtschicht glücklich macht mit einem heißen, duftenden Lieblingskaffee. Ja, ist denn aber die Frage, werden Kaffeemaschinen dann auch wirklich häufiger repariert? Unser Reporter Niklas Beck hat eine Hamburger Werkstatt für Kaffeemaschinen besucht.
4: Zwischen Maschinen und Bohnen grüßt der Inhaber Nebojša Lazić aus seiner Werkstatt. Vor ihm steht eine 13 Jahre alte Siebträger-Kaffeemaschine. Die Schläuche müssen gewechselt werden. Deshalb hat eine Kundin die Maschine am Morgen vorbeigebracht. Aber nicht alle Kunden sind bereit, Geld in eine Reparatur zu investieren.
5: Zu 99% machen wir Kaffeemaschinen von Siebträger bis zu Vollautomaten. Gerne auch kleine Haushaltsmaschinen, außer Nespresso, also Kapsel. Kapsel machen wir auf gar keinen Fall. Die sind so günstig, dass der Kunde Nein sagt. Also kann er sich gleich für 99 Euro eine neue kaufen.
4: Dann heißt es Wertstoffhof statt Reparaturwerkstatt. Für Nemo ist eines der Hauptprobleme klar, das Material. Denn immer mehr Hersteller verbauen Kunststoff in ihren Maschinen. Aber der hält auf Dauer die hohen Temperaturen nicht aus. Oft ist gerade erst die Garantie abgelaufen.
5: Das hören wir sehr, sehr, sehr oft vom Kunden, dass sie immer so kurz vor einem Monat oder kurz vor einer Woche oder vielleicht auch mal zwei über die Grenze sind und dann genau dann kaputt gehen.
4: Deshalb kommen viele Menschen aus dem Viertel zur Reparatur bei Nemo vorbei. Sie wollen ihre Geräte lieber reparieren, anstatt sie wegzuwerfen.
6: Das finde ich ist eine tolle Sache. Ich finde, wegschmeißen ist immer schade. Nicht nur aus Umweltaspekten, das auf jeden Fall an erster Stelle, aber auch so aus nostalgischen Gründen. Ich finde das irgendwie schön, wenn Sachen eine Geschichte erzählen und man denen irgendwie nochmal so ein bisschen Leben auch noch wieder einhauchen kann.
7: Eine Kaffeemaschine habe ich auch selber eine zu Hause, die ich auch gerne mal in die Wartung geben lasse, damit sie eben langlebig ist und auch gut erhalten bleibt. Die davon lebt, dass man sie auch regelmäßig pflegt und wartet.
8: Also grundsätzlich finde ich das total super. Das ist eine Bereicherung für jede Nachbarschaft auch.
4: Reparaturwerkstätten wie Nemos Kaffeeservice sind selten geworden. Trotzdem ist der Bedarf groß. Denn nicht immer gehen die Verbraucher pfleglich mit ihren Maschinen um.
5: Ich finde es schade, weil die Menschen sich mit der Kaffeemaschine zu wenig beschäftigen. Und da sollen sie eigentlich für das, was sie täglich trinken, auch vielleicht ein bisschen mehr Zeit investieren.
4: Das Problem? Vielen Verbrauchern fehlt die Zeit und nötige Erfahrung, um ihre Kaffeemaschinen selbst zu reparieren. Gerade bei den Jüngeren ist das Wegwerfen zur Gewohnheit geworden.
9: Ich habe das Gefühl, so in der älteren Generation, unsere Großeltern, die reparieren lieber dreimal oder machen das dann selber. Und dass bei uns irgendwie dann auch so die Zeit fehlt. Und oft ist ja das Reparieren sogar teurer, als dann neu zu kaufen tatsächlich.
10: Wir kennen das aus Hannover, da gibt es auch so Werkstätten, wo sowas gezeigt wird, wie man Sachen bauen und auch reparieren kann. Ich glaube, sowas braucht es halt mehr. Also ich zum Beispiel bin handwerklich jetzt nicht so begabt, würde mich total schwer tun, damit irgendwas zu reparieren, und da würde sowas helfen.
1: Eine Reportage von Niklas Beck.
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1: Mal kurz überlegt, wenn weniger Geräte entsorgt werden müssen, weil sie repariert werden, hat das vielleicht ja sogar einen kleinen Anteil daran, dass man was fürs Klima tut. Die eine Kundin hat es gesagt eben in dem Beitrag, es ist für sie ein Umweltaspekt. Aber natürlich sind andere Faktoren für den Klimawandel entscheidender. Fossile Brennstoffe oder die Abholzung von Wäldern. Das ist der Stand der Wissenschaft, und auch die Bundesregierung beruft sich darauf, wenn es um den Klimaschutz geht. Der UN-Weltklimarat rechnet in aktuellen Modellrechnungen weiterhin mit schwerwiegenden Klimafolgen, aber das schlimmste Szenario, was man sich ausgemalt hatte, das sei nicht mehr wahrscheinlich, was nicht heißt, dass die früheren Warnungen zurückgezogen werden. Aber für die AfD ist das eine Nachricht, die sie bestärkt, die Klimaschutzmaßnahmen zu streichen. Aus Berlin berichtet Gabor Hallas.
11: Eine Nachricht geht durch das Internet. Aufgegriffen von Medien und Influencern.
12: Klimahorror abgesagt, Titelgeber
13: News. Der Weltklimarat gibt's endlich zu. Unsere Weltuntergangsmodelle waren totaler Schwachsinn.
14: Der Weltklimarat IPCC hat eines seiner bekanntesten Klimamodelle neu bewertet.
15: War das Ganze doch ein Klimaschwindel?
11: Und das alles hat den Bundestag erreicht.
16: Die aktuelle Stunde der Fraktion der AfD.
17: Frau Präsidentin, meine Damen und Herren, liebe Landsleute und selbstverständlich werte Zweifler am natürlichen Klimawandel. Weltweit geht Schritt für Schritt.
16: Wir haben uns darauf verständigt, dass wir uns hier neutral ansprechen.
11: AfD-Klimapolitiker Carsten Hilse eröffnet die aktuelle Stunde und wird ermahnt.
17: Weltweit geht Schritt für Schritt, nicht sofort und gänzlich, aber stetig und mit zunehmendem Tempo, der größte Betrug, der jemals an der Menschheit begangen wurde, zu Ende.
11: Worum geht es? Um den Weltklimarat, ein Gremium der Vereinten Nationen. Der bewertet den Stand der Forschung und schaut in die Zukunft und kommt jetzt zu dem Schluss, der Extremfall, das Worst-Case-Szenario, ist mittlerweile unwahrscheinlich, also eine Erwärmung um 4 Grad oder mehr.
17: Selbst wenn die Menschheit alle bekannten und vermuteten fossilen Ressourcen verbrannt hätte, wäre man nie auf einen solchen Wert gekommen. Trotzdem wurde dieses vollkommen und schon immer absolut unrealistische Szenario benutzt, um die Menschen in Panik zu versetzen, sie gefügig zu machen.
11: Die anderen Parteien widersprechen. Wenn Wissenschaftler Szenarien überarbeiten, heiße das nicht, dass der Klimawandel nicht stattfinde. Im Gegenteil zeige sich, dass Maßnahmen wirkten. So argumentiert auch Marc Helfrich von der CDU.
18: Kolleginnen und Kollegen von der AfD, Sie sind auf dem Irrweg und Sie sind sich nicht zu schade für den billigen Versuch, einen Pseudoskandal hier zu konstruieren.
11: Die Grüne Julia Schneider zieht einen Vergleich. Die Welt schwer krank, aber die Behandlung schlage an.
19: Und die Wahrscheinlichkeit, dass der Patient stirbt, die sinkt. Genau in diesem Moment kommt jemand herein und sagt: Na also, war doch alles gar nicht so schlimm, dann können wir die Behandlung ja abbrechen.
11: Nina Scher von der SPD fragt die AfD, warum sie sich auf einmal auf Wissenschaftler beruft. Dieselben, die immer wieder vor den Folgen des Klimawandels gewarnt hätten.
20: Und das haben sie immer verleugnet, obwohl es dargelegt ist. Und jetzt wird erneut etwas dargelegt, und zwar wissenschaftsbasiert. Und jetzt auf einmal berufen sie sich darauf. Das ist doch interessant. Das ist nämlich genau das, das ist genau das, womit Sie arbeiten.
3: Sie dürfen sich aber auch gerne Redezeit geben lassen. Dann müssen Sie nicht dauernd dazwischen plärren, so unangenehm, dass mir hier fast nichts versteht.
11: Es geht hoch her. Eine emotionale Debatte, in der sich alle außer der AfD einig waren, dass es den menschengemachten Klimawandel gibt.
1: Lesehilfe für Grundschüler, Lebensmittelausgabe bei der Tafel, Gruppenleiter beim Roten Kreuz oder bei der Kirche. Es gibt so viele Möglichkeiten, sich ehrenamtlich zu engagieren. Bundespräsident Steinmeier feiert diesen Einsatz. Die ganze Woche über besucht er bundesweit Ehrenamtliche. In Berlin ist Samstag ein Seniorenheim dran und das hat vor dem Bundespräsidenten schon unser Reporter Alex Krämer besucht.
21: Die Cafeteria im Seniorenzentrum Mögelschlösschenweg in Berlin-Köpenick. Spielenachmittag. Etwa 30 Bewohnerinnen und Bewohner haben sich über die Tische verteilt, würfeln, ziehen Karten, schieben Spielsteine hin und her. Evelyn Reisle, 93 Jahre alt, wache, braune Augen, gestreifter Wollpulli, sitzt in ihrem Rollstuhl am Tisch. Sie spielt Rummikub. Das ist so ähnlich wie Rommi, aber mit Zahlenplättchen. Sie ist sehr aufmerksam dabei, guckt auf ihre eigenen Steine, auf die, die schon draußen liegen, vergleicht, guckt wieder hin, kombiniert.
22: Zum Beispiel hier 10, 11. Könnte ich den Joker nehmen als 12, 13, 1. Ja? Aber das überlege ich mir noch. Hier 5, 6, 7 geht auch.
21: Reisle gegenüber, Pia Lacombe, 66. Sie wohnt nicht weit weg in Köpenick und jeden Donnerstag kommt sie ehrenamtlich hierher zum Rummikub mit Frau Reisle. Seit vergangenen Herbst. Normalerweise gemeinsam mit ihrer Tochter, die aber heute verreist ist.
23: Wir haben halt beide überlegt, dass wir so ehrenamtlich was machen wollen. Und ja, es hat sofort gepasst.
21: Evelyn Reisle blickt kurz hoch von ihren Spielsteinen. Ich warte immer schon darauf, sagt sie.
22: Mir ist das Spielen sehr wichtig, ja. Na, und dass jemand kommt. Die sind ganz, ganz lieb, Mutter und Tochter. Bin ich sehr, sehr froh, dass die jede Woche kommen. Weil ich im Prinzip sonst niemand habe.
21: Pia Lacombe nimmt kurz die Hand der alten Dame. Ich komme gern, sagt sie.
23: Es ist einfach eine sehr schöne, so ein sehr schönes Gefühl. Ich gehe dann auch nach Hause und denke mir, ja, also ich freue mich auch wieder nächste Woche zu kommen.
21: 150 Bewohnerinnen und Bewohner hat das Seniorenzentrum der Berliner Stadtmission. Alle pflegebedürftig und nicht sehr mobil. Ehrenamtliche, die meisten Frauen im Rentenalter, helfen hier an vielen Stellen mit. Beim Spielenachmittag wie heute, beim Bingo am Dienstag, beim Handarbeitskreis am Montag, beim Singen, beim Oberettennachmittag. Oder einfach mit Besuchen bei Menschen, die sonst keiner besucht. Ohne ginge das alles nicht, sagt Heike Sujata, die Leiterin.
24: Es würde sehr viel Gemeinschaft einfach fehlen, weil wir gar nicht die Kapazitäten haben, um das alles leisten zu können. Und wir sind auf die Ehrenamtlichen angewiesen.
21: Die wiederum sagen, wir haben auch etwas davon. Brunhilde Fritsch, Ursula Schöning und Regina Klützow haben heute Nachmittag auch mitgespielt. Sie sind auch sonst hier aktiv, zum Teil seit vielen Jahren und sich sehr einig.
25: Das macht Spaß, dass man sieht, wenn man andere mal drückt und umfasst oder ein nettes Wort hat, die strahlen, denn die Augen, die leuchten und das ist schön.
26: Na, mir macht es Spaß, alte Leute zu betreuen. Und ich habe auch ein Herz dafür und auch ein Gefühl dafür.
27: Das ist eine ehrenvolle Aufgabe und es kommt so viel zurück, was man mit Geld überhaupt nicht bezahlen könnte.
21: Frank-Walter Steinmeiers Besuch am Samstag freut sie als Anerkennung. Aber weitermachen würden sie auch ohne den Bundespräsidenten.
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28: Mit Lars Bente und dem großen Europapokal-Titeltraum des SC Freiburg. Er ist im Finale von Istanbul geplatzt. Und so hörte sich unser Reporter im Stadion Jens-Jürg Rieck kurz nach dem Spiel an.
29: In Istanbul läuft die Party und die Party läuft für den verdienten Sieger des Europa-League-Finales, für Aston Villa. Die Mannschaft aus den Midlands bezwingt den SC mit 3:0. Zur Halbzeit stand schon 2:0 nach wunderschönen Toren von Juri Tielemans und Emiliano Buendia. Der Belgier und der Argentinier trafen für die deutlich bessere Mannschaft aus der Premier League. Der Tabellenvierte beherrschte den SC Freiburg, der nicht mal eine Handvoll guter Chancen hatte. Auf der anderen Seite den besseren Fußball, den gab es vom Team von Unai Emery, der jetzt zum unglaublich fünften Mal mit einer Mannschaft Europa League Sieger wird. Und das hochverdient. Freiburg hatte keine wirkliche Chance im Finale von Istanbul. Der Sieger kommt aus England. Es ist Aston Villa. Nach einem 3:0 Morgan Rodgers machte den Endstand perfekt.
28: Ja, damit ist die Saison für die Freiburger also beendet, ohne den lang ersehnten Titelgewinn, aber immerhin mit einer großen Europapokal-Finalteilnahme. Ja, teilnehmen an zwei Relegationsspielen wird noch der Bundesliga 16. Wolfsburg in dieser Saison und der Zweitliga 3. Paderborn. Das erste Aufeinandertreffen in Wolfsburg, das ist am kommenden Abend um 20.30 Uhr und das Rückspiel in Paderborn, das steigt dann am Pfingstmontag. Und den Klassenerhalt ja schon vor längerer Zeit eindrucksvoll eingetütet hat der FC Augsburg. Interimstrainer Manuel Baum, der hatte den Klub im Tabellenkeller übernommen und noch auf Platz 9 gebracht. Nun hat der Club bekannt gegeben, auch weiterhin mit Baum als Coach weiterzuarbeiten. Der 46-Jährige hat einen Vertrag bis 2028 unterschrieben. Und fleißig Namen notiert hat in den vergangenen Tagen sicherlich der Bundestrainer Julian Nagelsmann. Gegen Mittag wird er den WM-Kader bekannt geben. Oder wie es Philipp Hofmeister nennt?
2: Fußball Deutschland wird endlich Klarheit haben. Wirklich überraschend wäre es kaum mehr, sollte einer der insgesamt 26 Kaderplätze an Manuel Neuer gehen. Der 40-jährige Torwart des FC Bayern München steht tatsächlich vor seinem Comeback, sollten Neuers Wadenprobleme abgeklungen sein. Für den in der Qualifikation gesetzten Oliver Baumann bliebe dann nur die Bank. Viele Plätze im Aufgebot für die XXL-WM über dem Atlantik sind in den letzten Tagen medial bereits durchgesickert. So dürfte Bundestrainer Nagelsmann neben den Shootingstars Said El-Mala aus Köln und Lennart Kahl aus München auch Torjäger Dennis Unda vom VfB Stuttgart nominieren. Auf die wenigen verbliebenen WM-Tickets hoffen unter anderem Defensivspezialist Matthias Ginter aus Freiburg und Felix Metscher von Borussia Dortmund.
28: In Zürich, da läuft aktuell ja die Eishockey-Weltmeisterschaft, beziehungsweise für das deutsche Team lief es bisher überhaupt nicht. Die ersten drei Spiele, die gingen allesamt verloren und im vierten Spiel, da stand das DEB-Team dann auch noch dem eigentlich ja immer ganz großen Favoriten gegenüber. Wie es gegen die USA lief, das weiß unser Reporter in Zürich, Burkhard Hupe.
4: Im vierten Spiel die vierte Niederlage und doch alles anders als zuvor. Deutschland unterliegt dem Weltmeister und Olympiasieger aus den USA nach einem dramatischen Spiel. Erst im Penalty-Schießen mit 3:4. Deutschland war drauf und dran, selbst das Spiel in der regulären Spielzeit zu entscheiden, führte durch Seider mit 1:0, dann durch einen Doppelschlag von Tiffels und Michaelis mit 3:2. Aber immer wieder kamen die Amerikaner zurück, vor allen Dingen auch deshalb, weil es dann große Schwächen im Passspiel vorm eigenen Tor gegeben hat und dann in der Verlängerung große Möglichkeiten für Deutschland. Im Penalty-Schießen traf nur Szymanski und der letzte Schütze der Amerikaner, Matt Coronato, der verlud Grubauer, der ansonsten überragend gehalten hatte und erzielte das Siegtor für die Vereinigten Staaten.
28: Kaum zu glauben nach vier Niederlagen in vier WM-Spielen, aber die deutsche Eishockey-Nationalmannschaft hat dennoch weiter Chancen auf das WM-Viertelfinale.
5: Das war der Sport mit Lars Bente und mehr vom Sport wieder in einer guten Stunde hier in der ARD-Infonacht.
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5: Der Fußballer Erwin Kostede war nicht nur einer der besten Stürmer seiner Zeit, er war auch Deutschlands erster schwarzer Nationalspieler. Heute wird er 80 Jahre alt.
6: Seinen Vater, einen schwarzen amerikanischen GI, lernt Erwin Kostede nie kennen. Er trägt den Nachnamen seiner deutschen Mutter. Schon als Kind bekommt er zu spüren, dass schwarz zu sein im Nachkriegsdeutschland Ausgrenzung bedeutet.
7: Der liebe Gott, hier in Deutschland hat er mir die falsche Hautfarbe gegeben. Aber er hat mir das gegeben, das Fußballerische. Ich war nicht der Schnellste, aber am Ball war ich wirklich gut.
6: Ein technisch versierter und extrem torgefährlicher Stürmer. Profivertrag mit 19. Erwin Kostede schießt Kickers Offenbach zum Aufstieg in die erste Liga und ist absoluter Publikumsliebling, erinnert sich sein ehemaliger Mitspieler Jimmy Hartwig.
8: Zwar, das war ein Hero in Offenbach. Erwin Kostede, wenn er reingeht. Erwin.
9: Thorsten sind das 3:0 durch Kostede. Erwin Kostede und Sigi Held waren die überragenden Spieler der Offenbacher.
6: In Zeitungsschlagzeilen wird er als brauner Bomber gefeiert, aber in den Bundesliga-Stadien empfangen die gegnerischen Fans Erwin Kostede mit rassistischen Gesängen und Pfiffen.
10: Wenn ich aufgepfiffen werde, dann möchte ich keinen Ball mehr haben. Auch der stärkste Fußballer kann auf Dauer die Pfiffe nicht ertragen und seine Leistungen fallen ab.
6: Trotzdem ist Erwin Kostete so gut, dass auch die deutsche Fußballnationalmannschaft nicht an ihm vorbeikommt. Am 22. Dezember 1974 läuft er als erster schwarzer Spieler mit dem Adler auf der Brust auf.
12: Das war mein Jugendtraum.
6: Im legendären Londoner Wembley-Stadion gelingt ihm wenig. Und das liegt nicht an den Fans des Gegners.
13: Deutsche Schlachtenbummler, deutsche Fans kamen an zum Bus und hallo. Und einmal kam ich auch durch die Tür. Da sagten die, ach guck mal, jetzt haben wir auch schon einen Nigger. Und das hat mich dann wieder ganz krank gemacht.
14: Costetta coming hard for this one and Watson sliding in there. Costetta.
6: Ein weiteres torloses Länderspiel später ist schon wieder Schluss mit der Nationalmannschaftskarriere. In der Liga ist er weiter treffsicher. Mit 34 Jahren schießt er Werder Bremen fast im Alleingang zum Wiederaufstieg in die erste Liga. Die Fans lieben ihn.
15: Der ist super! 100%! Er ist der beste Mann!
16: Erwin ist der beste Mann!
6: Beim VfL Osnabrück beendet er 1983 seine Karriere. Aber weil er den falschen Leuten vertraut hat, verliert er sein komplettes Vermögen. 1990 dann der Tiefpunkt. Kostete wird verhaftet und zu Unrecht beschuldigt, eine Spielothek überfallen zu haben. In der U-Haft versucht er, sich das Leben zu nehmen. Am Ende wird er freigesprochen. Was bleibt, ist Verbitterung.
13: Wenn die Leute mich sehen, ach, das ist der Kostete. Da war doch was. Ach ja, der saß auf Deutsch gesagt im Knast. Es bleibt immer der Makel. Immer.
6: Viele Fußballfans aber erinnern sich auch an einen Stürmer, der in 219 Bundesligaspielen 98 Tore erzielte und Deutschlands erster schwarzer Nationalspieler war. Geboren wurde Erwin Kostete am 21. Mai 1946. Heute wird er 80.
5: Das war der Stichtag von Birgit Sagemann.

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1: Um 3.30 Uhr mit Wolfgang Berger. Die Bundesregierung steigt offenbar beim deutsch-französischen Rüstungskonzern KNDS ein. Wie KNDS-Verwaltungsratschef Enders bestätigte, will sich der Bund mit zunächst 40% an dem Unternehmen beteiligen. Nach 3 Jahren solle der Anteil auf 30% sinken. Aus der Nachrichtenredaktion Astrid Rolle.
2: Mit welcher Summe der Bund bei KNDS einsteigt, wurde nicht bekannt. Der Konzern stellt Waffensysteme wie den Kampfpanzer Leopard 2 und die Panzerhaubitze 2000 her. Zurzeit ist KNDS im Besitz der deutschen Krauss-Maffei-Wegmann GmbH und der französischen Regierung und wird in Finanzkreisen mit bis zu 20 Milliarden Euro bewertet. Frankreich hält 50% an dem Unternehmen. Beide Länder haben laut Berichten gleiche Stimmrechte vereinbart. Das betrifft zum Beispiel Standortentscheidungen. In Deutschland hat KNDS 11 Standorte, unter anderem in Hamburg, Mülheim an der Ruhr und Ebeleben.
1: Nach dem Hauseinsturz in der sächsischen Stadt Görlitz ist in den Trümmern die Leiche einer Frau gefunden worden. Es handle sich um die zuvor vermisste 25 Jahre alte rumänische Touristin, sagte eine Sprecherin der Polizei. Nach den beiden anderen Vermissten werde weiterhin gesucht. Das Haus, in dem sich laut Polizei Miet- und Ferienwohnungen befanden, war am Montagabend aus bislang ungeklärter Ursache eingestürzt. Mehrere Mitglieder der Unionsfraktion fordern den Bundeskanzler und die Union zu einem härteren Kurs gegen die SPD auf. Das geht aus einem entsprechenden Forderungskatalog des Parlamentskreises Mittelstand hervor. Aus Berlin Maximilian Ulrich.
3: In einem Beschluss des Parlamentskreises Mittelstand, kurz PKM heißt es, die Kompromissbereitschaft finde dort ihre Grenzen, wo zusätzliche steuerliche Belastungen zur Diskussion gestellt werden. Außerdem lehnt der PKM-Beschluss eine Lockerung der Schuldenbremse ab und spricht sich gegen eine höhere Erbschaftssteuer aus. Der Beschluss ist nicht bindend und die Forderungen sind alle nicht neu, aber sie stehen im Widerspruch zu bekannten SPD-Positionen. Am Tag vor dem Beschluss hatte CDU-Kanzler Merz die SPD-Fraktion besucht und sich für mehr Ruhe und gegen rote Linien in der Koalition ausgesprochen.
1: Die USA klagen den früheren kubanischen Präsidenten Raúl Castro an. Das US-Justizministerium macht den 94-Jährigen für den Abschuss von 2 US-Zivilflugzeugen mit 4 Toten vor 30 Jahren verantwortlich. Eine Organisation von Exilkubanern wollte damit kubanische Staatsbürger retten, die über das Meer zu fliehen versuchten. Das Wetter in Deutschland. Oft trocken, einzelne Gewitter, Tiefstwerte 12 bis 6 Grad. Tagsüber im Westen freundlich, im Osten einzelne Schauer oder Gewitter. Höchstwerte 16 Grad auf den nordfriesischen Inseln bis 26 Grad im Mittelgebirge. Am Freitag fast überall trocken bei 21 bis 30 Grad. Am Samstag im Nordosten freundlich, im Nordwesten später Schauer und Gewitter möglich. 20 bis 32 Grad. Das waren die Nachrichten.
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4: Die Autobahn 1 Bremen Richtung Hamburg ist zwischen Harburg und Stillhorn wegen einer Nachtbaustelle bis ca. 5 Uhr gesperrt. Die A4 Dresden Richtung Görlitz ist zwischen Ottendorf-Ockrilla und Pulsnitz nach einem Unfall gesperrt. Die A4 Köln Richtung Aachen ist zwischen Kreuz Köln-Gremberg und Köln-Poll wegen Löscharbeiten gesperrt. Die A39 Braunschweig Richtung Salzgitter ist zwischen Salzgitter-Wartenstedt und Lichtenberg wegen einer Nachtbaustelle noch bis Freitag immer abends ab 8 gesperrt und immer morgens bis 5 Uhr. Die Umleitung geht über die U78 und die U76. Die A40 Essen Richtung Duisburg ist zwischen Essen-Huttrop und Essen-Zentrum wegen Wartungsarbeiten noch bis morgen früh gesperrt. Die A44 Düsseldorf Richtung Essen ist zwischen Kreuz Düsseldorf-Nord und Ratingen-Schwarzbach wegen Tunnelwartungsarbeiten noch bis Dienstag gesperrt. Die A45 Dortmund Richtung Hagen ist zwischen Westhofener Kreuz und Schwerte-Ergste immer noch gesperrt, da wird immer noch eine Ölspur beseitigt. Die A61 Ludwigshafen Richtung Koblenz ist zwischen Laudert und Pfalzfeld gesperrt nach einem Unfall. Das soll noch bis 4 Uhr dauern. A66 Frankfurt Richtung Fulda. Zwischen Neuhof Süd und Nord ist der Tunnel Neuhof wegen Reparaturarbeiten gesperrt. Die Umleitung geht über die U47. Die A71 Richtung Schweinfurt ist zwischen Gräfenroda und Oberhof wegen Wartungsarbeiten im Tunnel Rennsteig bis 6 Uhr früh gesperrt. Die A535 Wuppertal Richtung Velbert ist zwischen Sonnborner Kreuz und Wuppertal-Dornab noch bis 5 Uhr gesperrt. Da wird die Fahrbahn erneuert. Und die A861 Dreieck Hochrhein, Grenzübergang Rheinfelden, ist zwischen dem Dreieck Hochrhein und Rheinfelden-Mitte voll gesperrt bis 5 Uhr. Dort laufen auch Tunnelwartungsarbeiten. Das war's vom Verkehr.
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4: Heute Nacht mit Carsten Thiele. Schön, dass Sie mit dabei sind. Und jetzt nehmen wir Sie mit nach China. Aber es geht nicht um Staatsbesuche oder um Erdöldeals mit Russland. Nein, es geht um das Leben von queeren Menschen in China. Seit 1997 ist Homosexualität dort nicht mehr strafbar. Aber das heißt nicht, dass Schwule, Lesben, Transmenschen und andere Queere nicht immer noch mit Vorurteilen und Ausgrenzungen zu kämpfen haben. Nicht so in Chengdu im Südwesten Chinas. Was in Deutschland die Stadt Köln ist, das ist für queere Menschen in China Chengdu. Die Stadt bietet eine relativ tolerante Atmosphäre und eine lebendige Subkultur für Homosexuelle. Sie können dort offener leben als in anderen Teilen des Landes. Unsere Korrespondentin Eva Lambi-Schmidt nimmt uns jetzt mit in einen Nachtclub.
5: Ja, das ist ein Club namens Butterfly, der ist sehr bekannt in der schwulen Szene in der Millionenmetropole Chengdu. Das ist ein recht großer Club mit zwei großen Räumen und großen Tanzflächen. Hier gibt's House, Pop-Rap und K-Pop-Beats. Und als ich dort war, konnte man auf den ersten Blick sehen, dass überwiegend Männer dort feiern. Zwischendurch gab's Drag-Queen-Shows, da wird in der Menge dann einfach Platz gemacht und die Mitte wird zu einer Art Laufsteg, wo die Drag-Queens performen und tanzen. Und ich habe hier Jay Jung getroffen, der geht hier oft feiern und der hat mir erzählt, nach der Party geht's meist zu einem Barbecue in der Nähe, der unter Schwulen sehr bekannt sei. Der hat den Spitznamen Xiao Xianyu, kleine Fee. Und Jay sagt, dass die Besitzerin sich selbst kleine Fee nennt und dass der Laden bei manchen Schwulen so gut ankäme, weil sie sich selbst wie Feen fühlten. Zumindest ist es bei Jay so.
6: Das klingt richtig cute und sehr, sehr herzerwärmend auf jeden Fall. Chengdu ist ja bekannt als Gaydu, als die Hauptstadt der LGBTIQ+-Community in China. Und dieser Butterfly Club ist also einer der Orte für queere Menschen. Ich war auch mal in Chengdu und ich habe es damals total genossen, dass das Leben dort gechillter und langsamer war oder ist, als das in Beijing oder Shanghai. Ich war aber nicht in der queeren Szene unterwegs und mein Aufenthalt ist auch schon 10 Jahre her. Als Gaydu gilt Chengdu also als besonders offen. Kann man das so sagen?
5: Das ist eine gute Frage und genau das wollte ich herausfinden. Denn an der Oberfläche erweckt Chengdu tatsächlich den Anschein, offener zu sein. Und in Teilen ist das auch so. Es gibt zum Beispiel wirklich viele LGBTIQ+-freundliche Bars. Aber wenn man tiefer gräbt, dann ist es doch nicht ganz so offen, wie das Image es einen glauben lassen mag.
6: Ah, okay. Und woran hast du es gesehen?
5: Ich habe verschiedene Leute getroffen und versucht, mir ein Bild zu machen. Und mein Eindruck ist, dass privat vieles möglich ist. Es gibt aber auch Menschen, die unter Druck der Behörden geraten. Und ich erzähle da einfach mal von verschiedenen, auch unterschiedlichen Geschichten. Jay zum Beispiel lebt seit 4 Jahren in Chengdu. Er liebt den Lifestyle hier und er kann hier offen schwul leben, sagt er. Sein Umfeld nimmt ihn so, wie er ist. Und dazu muss man wissen, dass Homosexualität in China zwar seit 1997 erlaubt ist, aber in der Gesellschaft vielerorts noch ein Tabu ist. Das hat Jay zum Beispiel auch selbst erlebt auf der Arbeit, wenn Leute hinterm Rücken reden und auch mit seiner Familie. Seine Onkel und Tanten würden zum Beispiel oft fragen, wie es um das Heiraten und Kinderbekommen steht. Seine Mutter würde oft weinen und sich Sorgen machen. Und die Situation sei schwer für sie, weil sie dann von anderen auch den Druck und das Urteil abbekäme.
7: Er sagt,
5: wenn es nur um ihn ginge, dann sei es viel einfacher. Er sei nach Chengdu gekommen und genieße es hier wirklich sehr. Aber der ganze Stress, der laste auf seinen Eltern und das tue auch ihm sehr weh. Das sei etwas, was ihm und seinen Eltern zu schaffen mache. Also er hat da großes Verständnis für seine Eltern. Und Jay sagt auch, und das habe ich auch schon von anderen gehört, dass viele eine Scheinehe führen, um nach außen hin die Erwartungen der Gesellschaft zu erfüllen.
6: Das ist ja auch eine super traurige Geschichte, also für beide, die in dieser Ehe sind. Aber okay, man kann also sagen, wenn man genau hinschaut, dann gibt es da echt noch viele Stigmata. Aber seit wann ist dieser Druck eigentlich so deutlich spürbar?
5: Seit der Machtübernahme von Staats- und Parteichef Xi Jinping vor mehr als 10 Jahren. Seitdem geht der Staat verstärkt gegen die LGBTIQ+-Community vor. Dabei geht es um alles, was der Staat als Aktivismus betrachtet, zum Beispiel organisierte Gruppen und Veranstaltungen. Und die Kommunistische Partei propagiert das traditionelle Familienbild von Mann und Frau. Das heißt, andere Sexualitäten als Heterosexualität sind zwar erlaubt, es soll aber nicht gefördert und verbreitet werden sozusagen.
6: Darüber sprechen wir noch mal genauer später. Eva, du hast eben erzählt, wie die Behörden das Nachtleben der LGBTIQ+-Welt einschränkt. Könntest du konkretisieren, wie genau der Staat gegen queere Menschen im Alltag vorgeht? Also woran merkt man das?
5: Zum Beispiel merkt man das in den Buchläden. Chengdu hat eine Menge kleiner, unabhängiger, inhabergeführter Buchläden, die auch Veranstaltungen und Diskussionsrunden machen. Chengdus Behörden, muss man wissen, sind da insgesamt ein bisschen lockerer als in anderen Städten. Das hat mir Buchladenbetreiber Zhang Feng bestätigt. Er meint, er müsse in Chengdu nur die Behörden informieren, während man in anderen Städten eine explizite Genehmigung für Veranstaltungen braucht. Zhang Feng lädt auch kritische Redner in seinem Buchladen ein, wobei ihm auch klar ist, wo die rote Linie ist. Politische Themen aus der Hauptstadt zum Beispiel, die chinesische Führung und das politische System dürfen nicht diskutiert werden. Und auch öffentliche Veranstaltungen über die Rechte von Schwulen, Lesben und Transpersonen seien tabu, sagt er. Früher sei Chengdu in dieser Hinsicht sehr liberal gewesen, aber jetzt bemühe sich die Regierung, dieses Image zu ändern und gehe äußerst hart gegen sexuelle Minderheiten und Homosexualität vor. Er sagt, er kennt einige Buchhandlungen, die Diskussionen zu diesen Themen veranstaltet hatten und denen dies dann untersagt wurde. Das heißt, am Ende ist auch in Chengdu nur das möglich, was die Kommunistische Partei zulässt.
6: Vielen Dank für die Einblicke, Eva Lamy-Schmidt aus dem ARD-Studio in Shanghai. Es ist ziemlich eindeutig, queere Menschen werden unterdrückt. Wir schauen uns jetzt die politische Dimension des Ganzen genauer an und fragen, warum gehen Behörden eigentlich verstärkt gegen LGBTIQ+-Menschen vor? Wenn das jemand weiß, dann Hongwei Bao von der Universität in Nottingham. Er ist seit 13 Jahren in Großbritannien und sein Fokus sind Medienwissenschaften und Kulturgeschichte. In seiner Arbeit beschäftigt er sich sehr viel mit der Geschichte der chinesischen Queer-Bewegung in der Zeit nach Mao, also von 1978 bis heute. Hongwei Bao, welcome to the Weltmacht China Podcast. We are really happy to have you here.
8: Thank you. My pleasure to be here too.
6: Wir haben vorhin schon viel darüber gesprochen, dass die chinesischen Behörden gegen queere Menschen vorgehen und sie nicht begrüßen. Gleichzeitig wird queeres Leben auch nicht wirklich verboten. Warum ist das so?
8: Before I answer this question, let me also point out that it's not only queer movements.
9: Bevor ich diese Frage beantworte, möchte ich darauf hinweisen, dass nicht nur queere Bewegungen, sondern auch viele andere soziale Bewegungen, wie feministische Bewegungen, Arbeiterrechtsbewegungen und Bewegungen ethnischer Minderheiten und so weiter, im heutigen China verboten und unterdrückt werden. Einer der Gründe hängt damit zusammen, wie die chinesische Regierung sozialen Wandel versteht. Die Regierung sieht sozialen Wandel im Grunde als einen Prozess von oben nach unten. Entscheidungen werden oben getroffen und die Gesellschaft setzt sie dann um. Bewegungen von unten nach oben gefährdet die soziale Stabilität für die chinesische Regierung. Das ist der Hintergrund. Insgesamt wird eine Mobilisierung von der Basis kritisch gesehen.
6: Okay, also die chinesische Regierung sieht bestimmte Bewegungen als Bedrohung. Können Sie vielleicht nochmal herausarbeiten, warum die Behörden eigentlich da spezifisch gegen queere Menschen vorgehen?
8: Okay, that's a good question. And LGBT groups, especially so because
9: Das gilt insbesondere für LGBT-Gruppen, da dies im heutigen internationalen Kontext als eine Form westlichen Einflusses wahrgenommen wird. In Zeiten, in denen die Beziehungen zwischen China und dem Westen angespannt sind. Queere Personen werden häufig als von westlichen Mächten beeinflusst und gegen China gerichtet angesehen. Sie dienen also quasi als Sündenböcke. Innerhalb Chinas gibt es eine lange Tradition. Das Wirtschaftswachstum stützt sich auf die Bevölkerung. Wenn die Bevölkerung groß ist, kann sie auch die Wirtschaft ankurbeln. In den letzten Jahren ist die Bevölkerung aber zurückgegangen und auch die Wirtschaft ist geschrumpft. Für die chinesische Regierung sind deshalb Maßnahmen erforderlich, um das Wirtschaftswachstum anzukurbeln. Queere Personen werden da als Hindernis für das Bevölkerungswachstum in China angesehen.
8: LGBT people are seen as an obstacle to China's population growth.
6: Ja, Eva hat eben erzählt, wie das queere Leben mit gesellschaftlichen Vorstellungen und auch mit politischen Vorstellungen clasht. Und queeres Leben, ja, scheint also nicht den gesellschaftlichen und politischen Vorstellungen zu entsprechen. Das hat Honghui Bao ja gerade auch gesagt. Es gibt ja gesellschaftlich noch viele Stigmatisierungen, wenn es um queere Menschen geht. Seit 1997 ist Homosexualität nicht mehr strafbar. Seit 2001 zählt sie nicht mehr zu den Geisteskrankheiten. Und wenn wir darüber nachdenken, das ist ja alles noch nicht so lange her. Inwiefern ist das spürbar in der chinesischen Gesellschaft?
8: The repercussions still lingers on a lot.
9: Die Nachwirkungen sind nach wie vor deutlich spürbar. Und auch die von Ihnen erwähnten Entwicklungen sind noch nicht abgeschlossen und in der chinesischen Gesellschaft zumindest noch nicht allgemein bekannt. Für viele Chinesen gelten LGBT-Themen, queere Themen deswegen immer noch als Straftat oder psychische Störung. Dazu trägt auch bei, dass das chinesische System zur Einordnung psychischer Erkrankungen bestimmte Identitäten immer noch teilweise als krankhaft einstuft. Viele Krankenhäuser und Kliniken führen auch heute noch Konversionstherapien durch, bei denen homosexuelle Menschen zu Heterosexuellen gemacht werden sollen. Ich glaube, dass dies aufgrund von Lücken in der Gesetzgebung und im Klassifizierungssystem für psychische Erkrankungen gewissermaßen von der Regierung geduldet oder sogar zugelassen wurde.
6: Mich hat es ja sehr interessiert, ob es schon immer eine, ich sag mal, Anti-LGBTIQ-Plus-Haltung in China gab. Und dann habe ich ein bisschen recherchiert und dann herausgefunden, im alten China war Homosexualität vor allem in oberen Schichten verbreitet. Wo war der Wendepunkt?
8: That's a good question. So there are several turning points.
9: Es gab mehrere Wendepunkte in kaiserlichen China während der Qing-Dynastie. Zu diesem Zeitpunkt wurde Homosexualität in der Geschichte erstmals eindeutig als Straftat in den Geschichtsbüchern der Qing-Dynastie notiert. Aber dann, zu Beginn des 20. Jahrhunderts mit der Gründung der Republik, brachten viele chinesische Intellektuelle der Bewegung des 4. Mai westliche Wissenschaft, Technologie und Religion nach China. Und das stigmatisierte Homosexualität vollständig. Denn vorher wurde sie nur als eine Praxis angesehen, als eine Praxis einer Minderheit. Ab diesem Zeitpunkt haben die Menschen angefangen, Homosexualität, beeinflusst von westlicher Psychologie und Medizin, als Krankheit anzusehen. Und natürlich ist das Jahr 1949 auch ein wichtiger Meilenstein, weil die damalige kommunistische Regierung die heterosexuelle Familie als Grundlage der Gesellschaft festgelegt hat. Alles, was davon abwich, wie Polygamie, Polyamorie, Prostitution oder Homosexualität, galt als nicht vereinbar mit dem sozialistischen Ideal. Das war also auch ein entscheidender Punkt.
6: Gibt es denn Belege oder Beweise, dass Queersein verbreitet war?
8: So in ancient China there were historical records of queer life or queer.
9: Im alten China gibt es historische Aufzeichnungen über queeres Leben oder queere Beziehungen, insbesondere im frühen kaiserlichen China. Beispielsweise die historische Aufzeichnung der Geschichten wie Der gebissene Pfirsich, Fan Tao, eine Liebesgeschichte von einem Herzog und seinem Liebhaber. Sie stammen aus der Han-Dynastie und aus der Zeit der streitenden Reiche. Homosexualität, ob zwischen Männern oder Frauen, war im vormodernen China bis ins späte kaiserliche China hinein weitgehend akzeptiert und toleriert. Im späten kaiserlichen China gab es Geschichten über den Hasengott, eine wunderschöne Liebesgeschichte, die aber auch gezeigt hat, dass queere Personen zu der Zeit nach chinesischem Recht verfolgt wurden, insbesondere unter dem Einfluss des Neokonfuzianismus.
6: Wir haben jetzt sehr viel über Homosexualität geredet, aber nur damit wir das auch so auf dem Schirm haben. Queer sein, queeres Leben ist sehr vielfältig. Und wenn Homosexualität in China so stark schon unterdrückt wird, welche Auswirkungen hat das auf die queere Vielfalt insgesamt?
8: It had a huge impact. So let me first start with my personal.
9: Das hatte enorme Auswirkungen. Lassen Sie mich zunächst von meinen persönlichen Erfahrungen berichten. Ich habe Anfang der 2000er Jahre meine Feldforschung durchgeführt und in China gelebt. Damals gab es in fast jeder Stadt eine LGBT-Organisation oder ein LGBT-Zentrum. Und queere Veranstaltungen wurden in China offen und halboffen beworben. Aber mittlerweile sind LGBT-Zentren in fast jeder Stadt geschlossen worden. Und LGBT-Veranstaltungen mussten versteckt und sehr im Untergrund abgehalten werden. Das zeigt sich beispielsweise im Jahr 2020. Da war die Schließung der Shanghai Pride, das LGBT-Event, das öffentlich am längsten in China stattgefunden hat. Die zweite Auswirkung wäre die Medienzensur, insbesondere die verschärfte Zensur von LGBT-Inhalten. Früher konnten die Menschen noch Darstellungen von LGBT-Personen in Film und Fernsehen sehen. Aber mittlerweile ist das aufgrund der Zensurmaßnahmen fast unmöglich geworden. Außerdem wurden queere Dating-Apps tatsächlich aus den sozialen Medien Chinas, von chinesischen Smartphones und Plattformen und so weiter, entfernt. Der dritte Aspekt ist die Verhaftung oder Schikanierung der LGBTQ-Aktivisten. So viele LGBT-Aktivisten und Community-Organisatoren geraten mit den Behörden in Konflikt. Einige mussten für ihre Sicherheit ins Ausland fliehen.
8: Some had to flee abroad in order to have personal safety.
6: Vielen Dank an Hongwei Bao von der Universität Nottingham für seine politischen und sozialen Einordnungen im Hinblick auf das Leben queerer Menschen in China.
8: My pleasure.
6: Hongwei Bao hat gesagt, Kunst und Kultur hilft der queeren Community in China, um mit dem staatlichen Druck umzugehen. Und Popo Fan ist jemand, an den man sofort denkt, wenn es um chinesische queere Filme geht. Das ist ein Ausschnitt aus dem Film Mama Rainbow von Popo Fan. Der Film erzählt verschiedene Geschichten von Müttern, die eine sehr enge Beziehung zu ihren homosexuellen Kindern haben und auch wissen, dass sie homosexuell sind. Und eben haben wir eine Mutter gehört, die sich wünscht, dass die Ehe für alle legalisiert wird. 2015 wurde der Film aber von Streaming-Plattformen in China runtergenommen und Popo Fan hat daraufhin die chinesische Medienaufsichtsbehörde verklagt und das Urteil war dann am Ende. Das Gericht entschied sich im Dezember 2015 gegen die Aufsichtsbehörde und das hieß dann, es war ein juristischer Sieg für Popo Fan und auch gegen die chinesische Zensur. Das hat natürlich in China und auch international Schlagzeilen gemacht. Popo Fan, du bist jetzt gerade hier im Studio. It's so amazing to have you here. Hallo.
10: Hallo, thank you.
6: Hast du erwartet, dass du den Fall gegen die chinesische Medienaufsichtsbehörde gewinnen würdest?
10: The case was a little bit complicated, even though the media had reported that recognized my victory.
11: Der Fall war ein wenig kompliziert, auch wenn die Medien über meinen Sieg berichtet hatten. Streng genommen habe ich nicht gewonnen, denn obwohl das Gericht die staatliche Behörde für Video, Fernsehen und Radio dazu verurteilt hat, die aktuelle Gebühr in Höhe von etwa $10 zu zahlen, wurde mein Video nicht wieder ins Internet gestellt. Vielleicht lag der Sieg darin, dass dadurch eine gewisse Sichtbarkeit erreicht wurde, die den Menschen bewusst machte, es gibt queere Menschen in China, dass es außerdem die Möglichkeit gibt, die Behörden in China zu verklagen.
6: Jetzt ist es ja so, du lebst in Berlin und da würden sich vielleicht einige auch fragen, okay, bist du nach Berlin gekommen, weil es in China eben schwieriger war, queere Filme zu drehen?
11: Ich bin fürs Essen nach Deutschland gekommen.
6: Das ist unerwartet.
10: So, this is also a matter that I enjoy the food so much, but
11: wir sind so besessen vom Essen. Das Problem ist, unser Mund hat doch auch die Funktion zu sprechen. Und ich hatte das Gefühl, dass die Menschen um mich herum der Meinungsfreiheit nicht genug Bedeutung beimessen. Ich wollte an einen Ort, an dem mein Mund nicht so sehr vom Essen eingenommen wird, damit ich mich intensiver für mich selbst einsetzen kann. So ist die Wahl auf Berlin gefallen.
10: For myself more intensively, and then Berlin was the choice.
6: Aber deine Filme werden ja weiterhin in China, also können ja weiterhin in China gezeigt werden, oder?
10: Yeah, yeah. So now in China, my films can be only seen very limited
11: places. Ja, in China sind meine Filme derzeit nur an sehr wenigen Orten zu sehen. Manchmal in einem Kino für Independent oder Underground-Filme, zum Beispiel im Goethe-Institut oder im Institut Français. Sie können also nicht einem breiten Publikum zugänglich gemacht werden.
6: Dann heißt es ja, du bist weiterhin für die chinesische queere Filmszene aktiv. Du bist ja weiterhin auch Vorstandsmitglied vom Beijing Queer Film Festival. Das ist eines der wichtigsten queeren Filmfestivals in China. Wie geht's diesem Festival gerade?
10: Beijing Queer Film Festival has been always under difficult condition.
11: Das fand schon immer unter schwierigen Bedingungen statt. Aber in den letzten Jahren konnten wir es dank des Institut Français und des Goethe-Instituts ohne allzu große Probleme organisieren. Außerdem haben wir finanzielle Unterstützung bekommen, um die Vorführgebühren für die Filmemacher zu bezahlen. Und ich habe einige Kollegen in Beijing, die so unermüdlich sind, dass sie das Festival weiterhin organisieren. Jedes Mal, wenn ich für das Festival nach Beijing zurückkehre, bin ich aufs Neue erstaunt, wie viele Zuschauer sich so leidenschaftlich für queeres Kino begeistern.
10: Audiences are so passionate about queer cinema. I very often meet people.
11: Und ich treffe sehr oft Leute, die mir erzählen, dass sie zu Vorführungen gekommen sind, die ich vor 15 Jahren organisiert habe, und dort entweder ihre Freundin oder ihren Freund kennengelernt haben. Manche von ihnen haben auf dem Weg sogar ihre eigene sexuelle Selbstfindung angeregt. Sie haben nach den Filmvorführungen begonnen, ihre Sexualität zu erkunden. Darauf bin ich sehr stolz.
10: After the film screenings I attended, so I'm very proud of it.
6: Beijing Film Festival ist Ende Oktober. Du hast ja gerade auch noch mal ein Filmprojekt am Start. Es geht um eine, ja, man kann sagen, syrisch-chinesische Liebesgeschichte. Ja, in Hamburg soll die spielen. Kannst du uns davon mehr erzählen?
10: The film is, the title is Grammatik.
11: Der Titel lautet Grammatik. Ich muss das sehr deutsch aussprechen. Es handelt von einem chinesischen Künstler und einem syrischen Koch. Sie lernen sich in einer Deutschschule kennen und verlieben sich ineinander. Gemeinsam entdecken sie durch ihre Liebesbeziehung, was Freiheit für sie bedeutet. Viele Neuankömmlinge wie ich hatten die Erwartung, dass dies das Land der Freiheit sei. Man hat also so viele Möglichkeiten, aber am Ende landet man hier, muss Deutsch lernen und sich an viele verschiedene Regeln halten, weil Deutschland schon ein restriktives Land ist, oder? Die Gesellschaft verlangt immer viel Disziplin, besonders von Neuankömmlingen. Deshalb nutze ich die deutsche Grammatik als Symbol für die Vorschriften, die für Migranten gelten. Wenn diese beiden Menschen sich begegnen, müssen sie die Sprache lernen. Aber es ist noch schwieriger, sich zu verlieben, weil es keine Regeln für romantische Beziehungen gibt.
10: Learn the language, but also it's even more difficult to fall in love because there is no rules for romantic relationship. And I have been doing queer films.
11: Ich drehe schon seit vielen Jahren queere Filme in China. Jetzt habe ich angefangen, Filme über die asiatische Diaspora in Deutschland zu drehen. Die beiden Dinge sind durchaus vergleichbar, weil sie beide in der Gesellschaft kaum sichtbar sind. Man wird zwar nicht ausgegrenzt, aber man hat auch keine große Stimme in der Gesellschaft. Und ich versuche, meinen Weg zu finden, um für die Gemeinschaft zu sprechen oder auch nur für mich selbst. Manchmal muss es einfach von meinem eigenen Herzen kommen.
10: Even just for myself, sometimes it has to be from my own heart.
6: Vielen, vielen Dank, Popo Fan, für dieses tolle Interview.
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2: Früher war der Führerschein mal ein kleiner Schritt ins Erwachsenenleben, wirklich was Besonderes. Heute ist der Führerschein vor allem ein echter Kostenschock. Kann man gut 4.000 Euro für ausgeben, je nachdem in welcher Region man wohnt. Und ist ungefähr so viel, wie man für ein richtig gutes, gebrauchtes Auto ausgeben würde. Oder ein gutes Laptop oder einen richtig schönen langen Urlaub. Für viele Familien ist also der Führerschein eine echte Hausnummer geworden und deshalb wird jetzt darüber diskutiert, wie der Führerschein wieder bezahlbarer gemacht werden kann. Unser Thema gleich nach den Nachrichten in Ihrer ARD-Infonacht.

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1: Um 4 Uhr mit Wolfgang Berger. Deutschland und Frankreich haben sich über den Einstieg des Bundes beim Rüstungskonzern KNDS geeinigt. Derzeit halten zwei deutsche Familien eine Hälfte Frankreichs, die andere Hälfte der Aktien. Aus der Nachrichtenredaktion Heike Lüttich.
2: Zunächst will der Bund 40% der Aktien kaufen und später auf 30% reduzieren. Parallel soll auch Frankreich Anteile abgeben. Vereinbart ist, dass beide Länder gleiches Stimmrecht haben sollen, unabhängig von ihrem Anteil, damit wichtige Entscheidungen gemeinsam getroffen werden müssen. KNDS ist vor 11 Jahren entstanden aus dem Zusammenschluss des deutschen Rüstungsunternehmens Krauss-Maffei-Wegmann mit dem staatlichen französischen Rüstungsbetrieb Nexter. Der Konzern baut unter anderem den Kampfpanzer Leopard 2 und die Panzerhaubitze 2000.
1: Nach dem Hauseinsturz in der sächsischen Stadt Görlitz ist in den Trümmern die Leiche einer Frau gefunden worden. Es handle sich um die zuvor vermisste 25 Jahre alte rumänische Touristin, sagte eine Sprecherin der Polizei. Nach den beiden anderen Vermissten werde weiterhin gesucht. Einsatzkräfte fanden die verschüttete Person am späten Abend in den Trümmern, schilderte die Sprecherin in der Nacht. Daraufhin wurden die Arbeiten erstmal gestoppt. Das Haus, in dem sich laut Polizei Miet- und Ferienwohnungen befanden, war am Montagabend aus bislang ungeklärter Ursache eingestürzt. Tech-Milliardär Elon Musk peilt mit seinem Raumfahrtunternehmen SpaceX den bisher größten Börsengang der Geschichte an. Dieser könnte laut den jetzt veröffentlichten Unterlagen rund 75 Milliarden Dollar einbringen und Hauptaktionär Musk zum ersten Billionär der Welt machen. Das Unternehmen erklärte, dass das Geld in Projekte fließen soll, um Menschen auf den Mond und möglicherweise eines Tages auf den Mars zu bringen. Fußball-Bundesligist SC Freiburg hat das Finale der Europa League verloren. Die Breisgauer mussten sich Aston Villa in Istanbul mit 0:3 geschlagen geben. Aus Istanbul Jens-Jörg Rieck.
3: Das Warten auf den ersten großen Titel der Vereinsgeschichte geht weiter, denn der SC war im Finale am Bosporus viel zu selten ein echter Gegner. Zwei Traumtore von Tielemans und Buendia vor der Pause, ein Treffer von Rodgers nach knapp einer Stunde, machten unter dem Strich ein 0:3, mit dem die Schwarzwälder sogar noch gut bedient waren. Denn in dem oft einseitigen Duell hatte der Tabellenvierte der Premier League noch weitere Topchancen.
1: Das waren die Nachrichten. Und das Wetter in Deutschland. Am Tage im Westen freundlich, im Osten Schauer oder Gewitter. Höchstwerte 16 Grad auf den nordfriesischen Inseln bis 26 Grad im Mittelgebirge. Am Freitag im Südwesten viel Sonne, im Nordosten mehr Wolken, meist trocken, 21 bis 30 Grad. Am Samstag dann im Nordosten oft sonnig, im Nordwesten später Schauer und Gewitter möglich. Das Ganze bei 20 bis 32 Grad. Es ist 4:03 Uhr.
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5: Die Autobahn 1 Bremen Richtung Hamburg ist zwischen Harburg und Stillhorn wegen einer Nachtbaustelle noch bis ca. 5 Uhr gesperrt. Die A4 Dresden Richtung Görlitz ist zwischen Ottendorf-Ockrilla und Pulsnitz nach einem Unfall gesperrt. Die A4 Köln Richtung Aachen ist zwischen dem Kreuz Köln-Gremberg und Köln-Poll wegen Löscharbeiten gesperrt. Die A39 Braunschweig Richtung Salzgitter ist zwischen Salzgitter-Wartenstedt und Lichtenberg wegen einer Nachtbaustelle bis Freitag immer von 20 Uhr bis morgens um 5 gesperrt.

0: Die Umleitung geht dann über die U78 und die U76. Die A40 Essen Richtung Duisburg ist zwischen Essen-Huttrop und Essen-Zentrum wegen Wartungsarbeiten noch bis morgen früh gesperrt. Die A44 Düsseldorf Richtung Essen ist zwischen dem Kreuz Düsseldorf Nord und Ratingen-Schwarzbach wegen Tunnelwartungsarbeiten noch bis Dienstag gesperrt. Die A45 Dortmund Richtung Hagen ist zwischen Westhofener Kreuz und Schwerte-Ärgste immer noch gesperrt, da wird eine Ölspur beseitigt. Die A61 Ludwigshafen Richtung Koblenz ist zwischen Laudert und Pfalzfeld nach einem Unfall bis 4 Uhr gesperrt. A66 Frankfurt Richtung Fulda. Zwischen Neuhof Süd und Neuhof Nord ist der Tunnel Neuhof wegen Reparaturarbeiten gesperrt. Die Umleitung geht dort über die U47. A71 Richtung Schweinfurt. Die ist zwischen Gräfenroda und Oberhof im Tunnel Rennsteig noch bis 6 Uhr gesperrt. Da laufen Wartungsarbeiten. Die A535 Wuppertal Richtung Felbert ist zwischen Sonnborner Kreuz und Wuppertal-Dornab bis 5 Uhr gesperrt. Da wird die Fahrbahn erneuert. Die A861 Dreieck Hochrhein Richtung Grenzübergang Rheinfelden. Die ist da zwischen Dreieck Hochrhein und Rheinfelden-Mitte in beiden Richtungen bis 5 Uhr gesperrt wegen Tunnelwartungsarbeiten. Und noch eine Info für Berlin. An der Stralauer Allee in Höhe am Oberbaum sind die Ampeln außer Betrieb. Vorsicht dort bitte.
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0: Aus dem Studio von NDR Info in Hamburg. Heute mit Carsten Thiele. Ich grüße Sie. Hab heute Nacht wieder viele Nachrichten für Sie, Interviews, Hintergründe zu den Themen des Tages. Und jetzt geht es um etwas, das ein bisschen Freiheit bedeutet, Selbstständigkeit bedeutet, Erwachsenwerden bedeutet. Jep, gemeint ist der Führerschein. Ich weiß noch, wie stolz ich damals war, als ich endlich den Lappen in der Hand hatte, zumal ich mir den Führerschein selbst zusammengespart hatte. Damals waren das so ungefähr 2500 Mark, schätze ich mal. Und das ist kein Vergleich zu heute. Je nach Region kann der Führerschein schon mal 4000 Euro kosten. Da muss man dann deutlich länger drauf sparen. Die Bundesregierung will, dass der Führerschein bald günstiger wird. Das Kabinett hat Pläne für eine Führerscheinreform beschlossen. Mein NDR-Kollege Sebastian Ottowitz hat unseren ARD-Hauptstadtkorrespondenten Chris Bertrow gefragt, was sich alles verändert und um wie viel die Preise für den Führerschein sinken sollen.
2: Ja, man könnte sagen, das ist ja die Frage aller Fragen, aber leider ist es auch die, die man mit am schwersten beantworten kann. Verbände und auch Bundesverkehrsminister Patrick Schnieder wagen da keine Prognose. Schnieder sagt, es wäre unseriös, wenn ich jetzt ein Preisschild an diese Reform hängen würde. Der Staat macht nicht die Preise. Er gibt einen Rahmen vor und Regeln, innerhalb derer sich die Fahrschulen bewegen. Wie sich das am Ende auf die Preise auswirkt, ist schwer vorherzusagen. Aber klar, es gibt die Erwartung, es soll billiger werden und es ist Luft nach unten. Allein wenn wir in andere Länder in Europa schauen, die sind da teilweise deutlich günstiger. Beispiel Luxemburg und Österreich, da kostet der Führerschein um die 1500 Euro.
3: Dann lass uns doch mal über diesen Rahmen und diese Regeln sprechen, die Bundesregierung da jetzt vorgeben will. Wie will sie denn somit die Preise senken?
2: Also die Reform enthält eine ganze Reihe von Ideen, die so ziemlich alles betreffen, was mit dem Thema Führerschein zu tun hat. Theorie, Praxis, auch die Prüfungen selbst, alles ist betroffen. Unter anderem sollen zum Beispiel weniger Sonderfahrten vorgeschrieben sein, also Fahrstunden in der Nacht auf der Autobahn und auf Landstraßen. Die sind häufig ja auch besonders teuer. Bislang sind davon mindestens 12 vorgeschrieben, bald nur noch je eine, also insgesamt 3. Fahrschulen sollen ihre Kosten auch dadurch senken können, indem sie zum Beispiel keine teuren Schulungsräume mehr vorhalten müssen, sondern es wird möglich sein, den Theorieunterricht ganz oder teilweise digital anzubieten. Und es wird möglich sein, Fahrstunden in einem Simulator zu absolvieren, möglicherweise auch das ein Faktor, der die Kosten senken könnte.
3: Und wenn wir schon bei den Fahrstunden sind, Fahrschülerinnen und Schüler sollen künftig zum Beispiel auch mit den Eltern üben dürfen. Wie muss ich mir das denn vorstellen? Darf ich dann als Fahrschüler mich einfach mit Mama oder Papa ins Auto setzen und los geht's?
2: Also im Prinzip ist das tatsächlich so. Das Stichwort lautet Laienausbildung, ist ein Modell nach österreichischem Vorbild. Dort gibt es das schon. In Deutschland soll es erstmal ausprobiert werden, muss man dazu sagen. 5 Jahre wird damit experimentiert. Voraussetzung ist tatsächlich, die Fahrschüler haben die theoretische Prüfung schon bestanden. Und sie müssen 6 Fahrstunden schon gehabt haben in der Fahrschule. Dann kommen ihnen nahestehende Personen tatsächlich ins Spiel, wie zum Beispiel die Eltern. Die müssen auch besondere Anforderungen erfüllen, unter anderem selber 7 Jahre lang den Führerschein schon haben. Und dann ist es aber möglich, für die Fahrschüler eben an der Seite zum Beispiel der Eltern Fahrpraxis zu sammeln. Und Ziel ist es, klar, die Fahrschüler mit weniger teuren Fahrstunden auf die Prüfung vorbereiten.
3: Da geht es um die Praxis. Wenn wir nochmal zur Theorie übergehen, auch da soll sich was ändern. Es soll zum Beispiel weniger Theoriefragen geben. Müsste doch eigentlich auch bedeuten, der Führerschein wird nicht nur günstiger, sondern auch einfacher. Ist das nicht ein Risiko?
2: Also die Bundesregierung betont, das notwendige Wissen, was erworben wird quasi auch in der theoretischen Ausbildung, daran ändert sich nichts und damit sinken da auch keine Sicherheitsstandards. Aber es stimmt schon, es könnte in Zukunft leichter sein, in Anführungszeichen, für die Theorieprüfung zu büffeln, weil die Zahl der möglichen Prüfungsfragen, die soll sinken. Derzeit sind mehr als 1100 Fragen im Pool und das soll reduziert werden um ja knapp ein Drittel. Dann sind wir dann so bei roundabout 800 möglichen Fragen. Ist immer noch eine ganze Menge. Fahrschulverbände, Sicherheitsexperten, die haben ja so ganz generell Bauchschmerzen mit der Reform, mit dem Blick auf die Sicherheit. Die Bundesregierung betont, wir machen keine Abstriche bei der Sicherheit. Aber ja, stimmt, der Fragenkatalog in der Theorieprüfung, der soll gestraft werden.
3: Sicherheit ist das eine, was wohl für Kritik sorgt bei den Fahrschulen und den Verbänden. Aber gehen diesen Fahrschulen nicht schlicht auch Einnahmen durch die Lappen, wenn es weniger Fahrstunden geben wird?
2: Also ein Schelm, wer Böses dabei denkt, dass jetzt quasi Fahrschulen sehr lautstark hadern, auch mit dieser Reform auf Sicherheitslücken verweisen. Auch die Argumentation, naja, dass da mit den Eltern geübt werden darf. Klar, das dürfte oder könnte am Ende natürlich dazu führen, dass eben weniger, in Anführungszeichen, teure Fahrstunden mit Fahrlehrern absolviert werden. Das ist ja auch ein Stück weit der Sinn dieser ganzen Reform. Aber für Fahrschulen gibt's natürlich jetzt auch neue Möglichkeiten, sich zu positionieren, eben zu überlegen, wie bleibe ich trotzdem attraktiv innerhalb dieser neuen Regeln. Da kann man sich dann überlegen, kann ich auch als Fahrschule möglicherweise Ausgaben einsparen, indem ich zum Beispiel verstärkt auf digitalen Unterricht setze. Also das wird dieses ganze Fahrschul-Game in Anführungszeichen nochmal so ein bisschen durchmischen, aber ganz klar eben mit der Ziel- und Stoßrichtung auch die Kosten zu senken. Das bedeutet gleichzeitig natürlich auch weniger Einnahmen für die Fahrschulen. Das stimmt schon.
3: Diejenigen, die jetzt kurz davor sind oder in den nächsten Monaten und Jahren planen, den Führerschein zu machen, die werden jetzt dann natürlich ganz genau hingucken und hinhören. Kann man denn sagen, ab wann der Preis für den Führerschein tatsächlich sinken wird?
2: Also was man relativ genau sagen kann, ist, ab wann die neuen Regeln gelten. Das Bundeskabinett hat ja seine Vorstellungen verabschiedet. Jetzt ist der Bundestag an der Reihe, das parlamentarische Verfahren. Das wird ein bisschen dauern. Die Bundesregierung geht davon aus, dass die neuen Regeln zum Jahreswechsel greifen, also ab dem 1. Januar 2027. Das ist das Ziel, was formuliert ist. Und dann gilt natürlich, dass die Preise sinken könnten, so ist es gewollt. Verlässlich sagen, innerhalb welchen Zeitraums das passiert, ist ein bisschen schwierig vorherzusagen. Der Bundesminister hat nochmal gesagt oder hat dazu aufgerufen, wer jetzt einen Führerschein braucht, der soll also nicht unbedingt jetzt noch bis nächstes Jahr damit warten und das rausschieben. Die Reform, so viel lässt sich festhalten, sie soll greifen zum Jahreswechsel. Danach könnten dann die Preise sinken.
0: Der Führerschein soll digitaler, einfacher und vor allem günstiger werden. Das waren Infos von Chris Bertro aus dem ARD-Hauptstadtstudio im Gespräch mit meinem NDR-Kollegen Sebastian Ottowitz. Ich habe die aktuellen Wetterdaten für Sie. Berlin stark bewölkt bei 12 Grad. Bremen, da hat es gerade aufgehört zu regnen, ebenfalls 12 Grad. Frankfurt am Main, bedeckter Himmel bei 13 Grad. Dresden stark bewölkt bei 12 Grad. Hannover nach Regen, ebenfalls 12 Grad. In Kiel, bedeckter Himmel bei 12 Grad. Köln auch bedeckt bei 15. Leipzig, bedeckter Himmel bei 13 Grad. München, bedeckter Himmel bei 12 Grad. Rostock, klarer Himmel bei 12 Grad und Stuttgart meldet leichten Regen bei 13 Grad. Und so geht's heute weiter mit dem Wetter. Im Westen ist es freundlich, im Osten gibt es Schauer oder Gewitter. Das Ganze heute bei Höchstwerten zwischen 16 Grad auf den nordfriesischen Inseln bis 26 Grad im Mittelgebirge. Am Freitag fast überall trocken und es wird sommerlich warm bei Werten zwischen 21 und 30 Grad. Am Samstag im Nordosten freundlich, im Nordwesten gibt's später Schauer und Gewitter. Aber es kann noch wärmer werden bei Höchstwerten zwischen 20 und 32 Grad am Wochenende.

0: 4.15 Uhr, Viertel nach vier am frühen Donnerstagmorgen.
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0: Mathe und Physik sind Männersache? Ah, von wegen. Tja, eigentlich sollte man denken, dass sich da wirklich was getan hat. Aber in Deutschland sind Frauen in naturwissenschaftlichen und technischen Jobs immer noch deutlich unterrepräsentiert. Laut Statistik liegt ihr Anteil in den sogenannten MINT-Berufen bei nicht mal 20%. Viel zu wenig, heißt es beim Women of Tech-Kongress, der gerade in Stuttgart stattfindet. Dort sollen gezielt Frauen für diese Berufe begeistert werden. Geli Hensoldt berichtet.
2: Als Lilly Höschele beruflich in der Tech-Branche startete, fand es die ITlerin und Start-up-Gründerin schon ein bisschen einschüchternd, dass überall deutlich mehr Männer als Frauen unterwegs waren.
3: Weil ich das Gefühl hatte, ich muss mich immer beweisen. Ich hatte auch das Gefühl, dass ich in meinem Lebenslauf auch irgendwie Argumente bringen muss, warum ich das auch kann und genauso gut bin wie Männer. Mittlerweile habe ich mich aber ziemlich dran gewöhnt und ich genieße es fast schon, weil natürlich bekommt man mehr Aufmerksamkeit, aber das gibt Frauen auch den Raum zu sagen, dass sie eben viel können und dass sie eben auch die Power haben wie Männer, mindestens genauso gut sind in allem.
2: Die Firmen sind auf weibliche Beschäftigte angewiesen. Auch in den technischen und naturwissenschaftlichen Bereichen können sie es sich nicht leisten, auf ihr Potenzial zu verzichten, ist die Unternehmerin Katharina Hopp überzeugt. Sie ist eine der Veranstalterinnen der Women of Tech-Konferenz in Stuttgart und sagt,
4: wir brauchen in Deutschland und in Europa deutlich mehr Innovation. Wir brauchen deutlich mehr Fachkräfte und genau deswegen brauchen wir auch die Frauen.
2: Die Gefahr, dass die künstliche Intelligenz in Zukunft Fachkräfte ersetzen wird und reihenweise Jobs wegfallen, sieht sie nicht.
4: Ich glaube, dass durch KI ganz viele Chancen auch kommen. Und es gibt auch Studien, die zeigen, dass ganz viele Jobs entstehen werden. Wir werden einen Shift sehen. Bestimmte Tätigkeiten werden wegfallen und durch KI ersetzt werden. Wir werden aber auch sehen, und gerade eben sehen wir es, zum Beispiel am Beispiel Beratung. Beratung sagt jeder, Berater wird kein Mensch mehr brauchen, das macht die KI. Das Gegenteil ist der Fall, die Beratungen boomen. Und genau das sind so Beispiele, wie wir sie an allen Stellen sehen.
2: Eine Entwicklung, die auch Frauen in der Tech-Branche neue Chancen bietet. Aber Hopp weiß auch, die Diskussion darüber, ob Frauen gezielt gefördert werden sollten, hat sich verändert, getrieben von der Politik des US-amerikanischen Präsidenten. Donald Trump würde Förderprogramme für Frauen und Diversität gerne abschaffen, weil er sie woke findet. Das beeinflusst auch, wie Unternehmen mit dem Thema umgehen.
4: Das, was früher mehr ein klares Bekenntnis und eine klare Förderung war, das ist jetzt mittlerweile ein bisschen aufgeweicht. Ich sehe schon, dass bestimmte Programme vielleicht zurückgefahren werden oder dass man es nicht mehr so öffentlich macht. Nichtsdestotrotz glaube ich, dass der Weg nach vorne klar ist.
2: Dieser Weg muss aus Sicht von Hopp und anderen dazu führen, dass mehr Frauen Fuß fassen in MINT-Berufen. Denn die Unternehmen profitieren von mehr Vielfalt, meint Katrin Anandasiwam. Sie ist studierte Wirtschaftsingenieurin und Führungskraft beim Laserspezialisten Trumpf in Ditzingen bei Stuttgart.
5: Ich glaube, der Blickwinkel macht es. Es ist eben wichtig, dass wir diverse Teams haben, die, also Mann und Frau ist da ja nur ein Thema, natürlich auch Internationalität abbilden, weil unsere Kunden sind eben auch divers und aus den verschiedenen Blickwinkeln entsteht dann halt eben miteinander Innovation.
2: Nach wie vor aber liegt der Anteil von Frauen in MINT-Berufen bei etwa 20%. Um sie stärker als bisher für solche Jobs zu motivieren, brauche es deshalb mehr weibliche Vorbilder.
5: Heute, wo ich weiß, wie wichtig es für mich gewesen wäre, ist mir es tatsächlich auch wichtig, da, wo ich unterstützen kann, zu zeigen, dass tatsächlich alles möglich ist, auch als Frau im technischen Umfeld und auch mit Kindern.
2: Sich vernetzen und voneinander lernen. Darum geht es auch Lilly Höschele bei der Women of Tech-Konferenz.
3: Wir sind so viele unterschiedliche Frauen und es ist so inspirierend, mit anderen Frauen zusammenzuarbeiten, die irgendwie einen anderen Background haben, aber jetzt doch am gleichen Punkt sind wie ich. Und das motiviert mich und zeigt mir auch, dass man auf dem richtigen Weg ist als Frau.
0: Der Women of Tech-Kongress in Stuttgart. Das war ein Bericht von Geli Hensoldt. Der Handelsstreit zwischen den USA und der EU sollte eigentlich längst vom Tisch sein. Schon im vergangenen Sommer gab es in Schottland ein Abkommen. Die USA deckeln viele Zölle auf EU-Waren bei 15%. Im Gegenzug soll die EU ihre Zölle auf viele US-Produkte abbauen. In Europa kam das nicht überall gut an. Viele fanden, die EU zahlt drauf, während US-Waren leichter zu uns kommen. Und bis die Regeln auf europäischer Seite jetzt wirklich durch waren, hat es auch noch mal 10 Monate gedauert. Nun haben sich Vertreter des Europäischen Parlamentes und der Rat der EU-Länder auf eine Umsetzung geeinigt. Meine NDR-Kollegin Nina Zimmermann hat darüber mit dem SPD-Europaabgeordneten Bernd Lange gesprochen und ihn gefragt, ist das jetzt ein fairer Deal oder einfach nur das kleinere Übel?
6: Also da müssen wir unterscheiden zwischen dem Deal vom letzten Jahr in Schottland. Der ist ungleich und ich finde ihn auch unfair. Aber die Europäische Union hat zugesagt und deswegen stehen wir dazu. Und nun ging es darum, den so auszugestalten, dass wir ein möglichst großes, sicheres Sicherheitsnetz haben. Und das haben wir auch hingekriegt.
7: Ja, Sie sagen ja, das Parlament, nicht die EU-Kommission, nicht die EU-Kommissionspräsidentin Ursula von der Leyen, das Parlament habe einen Blindflug verhindert. Was ist denn jetzt konkret anders als im ursprünglichen Vorschlag, den man in Schottland verhandelt hatte?
6: Ja, wir haben sichergestellt, dass wenn die USA sich nicht an den Deal halten, also mehr als 15% Zoll nehmen, dass wir sehr schnell dann auch unsere Zölle wieder hochsetzen können. Wir haben sichergestellt, dass diese Gesetzgebung, dass dieser Deal begrenzt ist auf 3 Jahre und dass man dennoch mal Bilanz zieht und neu verhandelt. Und wir haben auch sichergestellt, dass es eine deutliche Berichterstattung gibt, zu gucken, welche Auswirkungen hat das, gerade für kleine Mittelbetriebe, dass wir da auch gegebenenfalls darauf reagieren können. Also da ist wirklich ein mehrfaches Sicherheitsnetz gerade für Unternehmen in Deutschland.
7: Ein Sicherheitsnetz ja, aber nicht zuletzt gilt ja das Abkommen, dass die USA viele EU-Waren weiterhin mit 15% verzollen, während Europa Zölle auf US-Produkte abbaut. Sie sagen ja auch, das ist erstmal ein großer Erfolg, aber was ist denn der große Erfolg?
6: Das Entscheidende ist, dass wir Stabilität haben. Klar, 15% ist nicht so schön, wir haben aber trotzdem nach wie vor ein großes Handelsvolumen und da können wir drauf aufbauen. Aber das hält nur, wenn wir wirklich sicherstellen können, dass nicht morgen 25 sind und dann vielleicht 30 oder dann Quoten, was weiß ich, was Herr Trump sich da noch ausdenkt. Und deswegen versuchen wir, dieses Sicherheitsnetz zu knüpfen, dass für Investitionsentscheidungen, das ist ja auch so wichtig, dass jetzt, wenn jemand in die USA exportiert, dass man das weiß und sicher sein kann und dann entsprechend auch in Arbeitsplätze und Maschinen investieren kann. Und noch eine zweite Sache. Wir haben auch da reingekriegen, dass es gibt ja eine Sache, wo die USA eindeutig den Deal brechen. Das sind 400 Produkte, die sie als Stahl- und Aluminiumprodukte quasi definieren, obwohl eine Waschmaschine ein ganz normales Produkt ist.
7: Genau, die Derivate, die da immer dann zur Sprache kommen.
6: Ja, die Derivate kennt man aus den Börsen immer so. Das finde ich völlig absurd, so eine Waschmaschine ein Derivat zu nennen. Das ist ein eigenständiges Produkt, hat aber zufälligerweise Stahl- und Aluminiumanteile. Und das wird im Moment so mit 25% verzollt. Und da sagen wir, wenn das bis Ende des Jahres nicht anders wird, dann setzen wir für diese Produkte eben auch wieder unsere Zölle gegenüber US-Importen ein. Und das ist, glaube ich, genau das Richtige, dass wir diese Stabilität für unsere Exporteure und mit 26%, 25-26% wird man ja vom Markt ferngehalten und das kann nicht sein.
7: Realität ist auch, dass US-Präsident Donald Trump ein erratisches Verhalten an den Tag legt. Jetzt bis zum 4. Juli Europa auch erstmal die Deadline gesetzt hatte. Da muss dann auch eine Umsetzung stehen. Sie haben von Planungssicherheit auch für europäische, für deutsche Unternehmen gesprochen, aber gibt es die? Also kann ja auch sein, dass ihm das alles nicht passt.
6: Also das mit dem 4. Juli, das hat auch noch eine andere Motivation. Die Rechtsgrundlage, die er gerade nimmt für seine Zölle, die läuft Mitte Juli aus. Da muss er was Neues machen. Also deswegen kann er schon gesagt, wir jetzt neue Zölle, ja, das stimmt. Jetzt muss man mal gucken, wie die aussehen und wie hoch die sind. Deswegen haben wir genau das in unser Sicherheitsnetz reingeschrieben, wenn das ausläuft und da kommt mehr als 15% raus, dann haben wir auch unsere Gegenmaßen. Aber Sie haben völlig recht, Frau Zimmermann, man weiß nicht, ob er sich dran hält, ob ihm nochmal Grönland 2 einfällt oder sonst was. Dieses Restrisiko, das ist da.
0: Sagt der SPD-Europa-Abgeordnete Bernd Lange im Gespräch mit meiner NDR-Kollegin Nina Zimmermann. Er hat das Zollabkommen mit den USA maßgeblich mitverhandelt.
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8: Mit Nele Hüpper. Keine Party am Bosporus für den SC Freiburg. Das Team aus dem Breisgau musste sich im Europa-League-Finale dem englischen Spitzenteam Aston Villa mit 0-3 geschlagen geben. So hat ARD-Kommentatorin Ann-Kathrin Rose den Schlusspfiff gesehen.
9: Jetzt kommen Sie langsam, jetzt wechseln Sie vom Finalmodus in den Partymodus. Und dann ist Schluss. Aston Villa gewinnt das Europa-League-Finale 2026 mit 3-0. SC Freiburg.
8: Der SC Freiburg darf sich damit trösten, dass alleine das Erreichen dieses Endspiels schon ein Riesenerfolg und einer der größten Tage in der Vereinsgeschichte war. Dank Platz 7 in der Abschlusstabelle der Bundesliga spielen die Breisgauer auch in der kommenden Saison im internationalen Geschäft, und zwar in der Conference League. Wir bleiben noch bei einem Bundesliga-Club, und zwar dem FC Augsburg, denn dort wurde bekannt gegeben, dass Interimstrainer Manuel Baum langfristig Cheftrainer bleibt, nämlich bis 2028. Zum Radsport. Die besten Radprofis messen sich aktuell bei der Giro d'Italia, der Italien-Rundfahrt. Holger Gerska fasst den 11. Abschnitt zusammen.
10: Es war eine typische Etappe für Ausreißer. Ein hügeliges Teilstück an der ligurischen Küste. Und tatsächlich verlief der Tag nach Papierform. Zu einer großen Fluchtgruppe gehörte mit Nico Denz auch ein deutscher Giro d'Italia-Spezialist. Der dreimalige Etappensieger der Italien-Rundfahrt war allerdings vorige Woche recht heftig gestürzt und konnte wahrscheinlich auch deshalb dem Tempo der Besten nicht mehr ins Finale folgen. Der allerbeste war mal wieder Jonathan Narváez aus Ecuador. Für den Profi aus der Emirates-Mannschaft schon der 3. Etappensieg, der 4. für das Team, das an den ersten Tagen verletzungsbedingt seine 3 besten Fahrer schon nach Hause schicken musste. Für die Spitze der Gesamtwertung war diese Etappe irrelevant. Alle Topfahrer erreichten gemeinsam rund 3,5 Minuten hinter dem Tagessieger das Ziel. Es hat sich auf den ersten Plätzen also nichts geändert. Immer noch führt der portugiesische Außenseiter Afonso Eulalio, der jetzt seit einer Woche das rosa Trikot des Spitzenreiters auf den Schultern hat. Topfavorit Jonas Vingegaard folgt auf Platz 2, sein Rückstand 27 Sekunden.
8: In der 12. Etappe heute geht es knapp 175 Kilometer von der Hafenstadt Imperia nach Novi Ligure im Piemont. Auf dem Teilstück südlich von Mailand stehen 2 Bergwertungen auf dem Programm. Beim Tennisturnier am Hamburger Rotenbaum tun sich die Favoriten weiter schwer. Und auch ein Deutscher streicht die Segel. Aus Hamburg berichtet Ina Kast.
11: Jannik Hanfmann musste lange warten, bis er endlich drankam, denn der Regen hatte die Spielansetzungen etwas durcheinander gebracht. In seiner Spätschicht hat der 34-Jährige dann lange gut mitgehalten, konnte im Tiebreak aber 3 Satzbälle nicht nutzen. Sein italienischer Gegner Luciano Dardari schlug dagegen gnadenlos zu. Mit dem Satzgewinn im Rücken spielte es sich für den Italiener etwas leichter. Hanfmann wehrte sich zwar, aber auch Satz 2 ging an Dardari. Damit ist in der Einzelkonkurrenz nur noch ein deutscher Spieler vertreten, Daniel Altmaier. Der kennt mittlerweile auch seinen Viertelfinalgegner. Es ist der US-Amerikaner Tommy Paul, der sich in einem sehr engen Match gegen den Argentinier Echeverri durchgesetzt hat und dabei 7 Matchbälle abwehren konnte. Ganz nebenbei war es mit 3 Stunden und 33 Minuten das längste Match in der Turniergeschichte am Roten Baum. Nach Ben Shelton sind 2 weitere heiße Titelanwärter überraschend früh ausgeschieden. Der an Nummer 1 gesetzte Kanadier Felix Auger-Aliassime musste sich in einem ausgeglichenen Match dem Qualifikanten Kovacevic aus den USA geschlagen geben. Kovacevic hatte im gesamten Match nur 3 Breakchancen und nutzte diese konsequent. Und auch für Francis Tiafoe war schon im Achtelfinale Endstation.
8: Deutschlands bester Tennisprofi, der Weltranglisten-Dritte Alexander Zverev, ging bei seinem Heimturnier wegen einer Rückenverletzung nicht an den Start und konzentriert sich auf die Vorbereitung für das nächste Grand-Slam-Turnier. Am Sonntag beginnt die erste Runde der French Open.
0: Das war der Sport mit Nele Hüpper. Die Weltlage spitzt sich zu, Krisen und Kriege rücken näher und die Frage ist, wie gut ist Deutschland auf den Ernstfall vorbereitet? Innenminister Dobrindt will rund 10 Milliarden Euro in den Bevölkerungsschutz stecken. Darum geht's gleich bei uns nach den Nachrichten in Ihrer ARD-Infonacht.
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12: Um 4.29 Uhr mit Wolfgang Berger. Die Bundesregierung steigt beim deutsch-französischen Rüstungskonzern KNDS ein. Das hat der Verwaltungsratschef des Unternehmens Enders bestätigt. Aus der Nachrichtenredaktion Emily Seidel.
13: Nach übereinstimmenden Medienberichten will die Bundesregierung zunächst 40% der Anteile übernehmen. Binnen 3 Jahren soll der Anteil auf 30% sinken. Mit Frankreich sei vereinbart, dass die Stimmrechte gleich verteilt sind, hieß es. Das betrifft zum Beispiel Standortentscheidungen. KNDS stellt Waffensysteme wie den Kampfpanzer Leopard 2 und die Panzerhaubitze 2000 her. Zurzeit ist KNDS im Besitz der deutschen Familie Krauss-Maffei-Wegmann und der französischen Regierung. Das Unternehmen will demnächst an die Börse gehen. Sein Wert wird auf 20 Milliarden Euro geschätzt.
12: Nach dem Hauseinsturz in der sächsischen Stadt Görlitz ist in den Trümmern die Leiche einer Frau gefunden worden. 2 weitere Menschen werden noch immer vermisst. Aus Dresden Lukas Meister.
14: Am späten Abend wurden die Sucharbeiten vorübergehend eingestellt. Die Polizei führte Spürhunde an den Trümmerberg heran. Gegen 22.30 Uhr gab es traurige Gewissheit. Laut Polizei wurde eine der drei verschütteten Personen geborgen. Erst einige Stunden später konnte sie aus den Trümmern befreit und identifiziert werden. Bei der gefundenen Person handelt es sich um die 25-jährige Rumänin, die gemeinsam mit ihrem Lebensgefährten und einer Freundin für einen Kurzurlaub nach Görlitz gekommen war. Ein Notarzt konnte nur noch den Tod der Frau feststellen.
12: Bundespräsident Steinmeier bezweifelt, dass der freiwillige Wehrdienst zu genügend Soldaten in der Bundeswehr führt. Wenn sich das herausstelle, dann werde die Debatte über die Wehrpflicht wieder aktuell, sagte Steinmeier dem Portal T-Online. Der Bundespräsident spricht sich stattdessen für ein gesellschaftliches Pflichtjahr aus. Es soll seinen Vorstellungen nach für alle Bürger gelten und zwischen 6 und 12 Monaten dauern. Absolvieren könnte man es im sozialen, kulturellen oder ökologischen Bereich oder auch bei der Bundeswehr. Nach einem mit Ebola infizierten US-amerikanischen Arzt hat die Berliner Charité nun auch 5 seiner Familienangehörigen aufgenommen. Nach Angaben des Bundesgesundheitsministeriums befinden sich die Ehefrau und 4 Kinder inzwischen auf der Sonderisolierstation des Universitätsklinikums. Der Mann hatte sich in der Demokratischen Republik Kongo mit dem Ebola-Virus angesteckt, als er Patienten behandelte. Die Weltgesundheitsorganisation stuft das Risiko einer Ebola-Ausbreitung in Zentralafrika als hoch, weltweit aber weiter als gering ein. Und das Wetter in Deutschland. Oft trocken, einzelne Gewitter, Tiefstwerte 12 bis 6 Grad. Tagsüber im Westen freundlich, im Osten einzelne Schauer oder Gewitter. Höchstwerte 16 Grad auf den nordfriesischen Inseln bis 26 Grad im Mittelgebirge. Am Freitag fast überall trocken bei 21 bis 30 Grad. Am Samstag im Nordosten freundlich, im Nordwesten später Schauer und Gewitter möglich. Das Ganze bei 20 bis 32 Grad. Das waren die Nachrichten.
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0: Die A1 Bremen Richtung Hamburg ist zwischen Harburg und Stillhorn wegen einer Nachtbaustelle bis ca. 5 Uhr gesperrt. A4 Dresden Richtung Görlitz zwischen Ottendorf-Okrilla und Bulsnitz 4 Kilometer Stau nach einem Unfall. A4 Köln Richtung Aachen zwischen dem Kreuz Köln-Gremberg und Köln-Poll nach einem Unfall 2 Kilometer Stau. Die A39 Braunschweig Richtung Salzgitter ist zwischen Salzgitter-Wartenstedt und Lichtenberg wegen einer Nachtbaustelle noch bis morgen jeweils zwischen 20 Uhr und 5 Uhr gesperrt. Die Umleitung geht über die U78 und die U76. Die A40 Essen Richtung Duisburg ist zwischen Essen-Huttrop und Essen-Zentrum wegen Wartungsarbeiten gesperrt. A44 Düsseldorf Richtung Essen, die ist zwischen dem Kreuz Düsseldorf-Nord und Ratingen-Schwarzbach wegen Tunnelwartungsarbeiten noch bis Dienstag gesperrt. Die A45 Dortmund Richtung Hagen ist zwischen Westhofener Kreuz und Schwerte-Ärgste gesperrt. A66 Frankfurt Richtung Fulda, zwischen Neuhof Süd und Nord ist der Tunnel Neuhof gesperrt, die Umleitung geht über die U47. Die A71 Richtung Schweinfurt ist zwischen Gräfenroda und Oberhof wegen Wartungsarbeiten im Tunnel Rennsteig noch bis 6 Uhr früh gesperrt. Die A535 Wuppertal Richtung Velbert ist zwischen Sonnborner Kreuz und Wuppertal-Dornab noch bis 5 Uhr gesperrt, da wird die Fahrbahn erneuert. Und die A861 Dreieck Hochrhein, Grenzübergang Rheinfelden, ist zwischen dem Dreieck Hochrhein und Rheinfelden-Mitte in beiden Richtungen noch bis 5 Uhr gesperrt, da wird der Tunnel gewartet.
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0: Mit Carsten Thiele, schönen guten Morgen wünsche ich Ihnen. Haben Sie mal über Fliegeralarm nachgedacht, über Sirenen, übers Überleben im Schutzbunker? Nein? Ja, ist ja auch nicht so ein schönes Thema. Seit Ende des Kalten Krieges sind bei uns die Vorsorgemaßnahmen immer weiter zurückgefahren worden. Sirenen wurden abgebaut, Schutzräume sind verwittert. Aber die Weltlage hat sich verändert und es zeigt sich, beim Zivil- und Bevölkerungsschutz haben wir Nachholbedarf im Vergleich zu anderen europäischen Staaten. Deshalb soll wieder mehr investiert werden. Die Bundesregierung hat einen Pakt für Bevölkerungsschutz auf den Weg gebracht. Bis 2029 will der Bund 10 Milliarden Euro investieren. Bundesinnenminister Dobrindt von der CSU hat den Pakt symbolisch gestartet mit 13 Einsatzfahrzeugen. Die wurden übergeben an Einsatzkräfte in Baden-Württemberg, Berlin, Thüringen und Brandenburg. Nicole Marquardt berichtet.
15: Stefan Heinrich öffnet die Tür eines Krankentransportwagens Typ Zivilschutz. Heinrich ist Fuhrparkleiter beim Deutschen Roten Kreuz und nimmt dieses Fahrzeug in Berlin vor dem Hauptbahnhof offiziell in Empfang, um es mit in die Heimat zu nehmen.
16: In den wunderschönen kleinen Landkreis Prignitz in Brandenburg.
15: Wenn er und seine ehrenamtlichen Kollegen einen Einsatz haben, dann fallen in dem dünn besiedelten Landstrich schon mal Anfahrtswege von 30 bis 40 Minuten an. Ganze 6 Fahrzeuge hat sein Landkreis und in der Vergangenheit beschlich den ehemaligen Bundeswehrangehörigen schon das Gefühl, neue Technik mache einen Bogen um die Prignitz. Der neue Einsatzwagen ist Teil einer umfassenden Investition der Bundesregierung in den Zivilschutz. Neue Spezialfahrzeuge sind allerdings nur ein Teil beim Pakt für den Bevölkerungsschutz. Innenminister Alexander Dobrindt, CSU, erklärt:
17: Auftrag, Ausrüstung und Ausbildung, das ist das, was zentral im Pakt für Bevölkerungsschutz neu geregelt wird.
15: Dafür soll ein Bauprogramm aufgesetzt werden, um Gebäude insbesondere des Technischen Hilfswerks zu modernisieren. Die Trinkwasser- und Stromversorgung in Notfällen sollen verbessert werden, auch Warn- und Kommunikationssysteme. Im Bundesinnenministerium ist eine neue Stabsstelle geplant, das Kommando Zivile Verteidigung. Im Verteidigungsfall würde sie die Zusammenarbeit von Bund, Ländern und Kommunen koordinieren. Verteidigungsminister Boris Pistorius, SPD, sagt:
18: Zivilschutz ist eine zentrale Aufgabe von uns allen und sie ist die Kehrseite der gleichen Medaille, auf deren anderer Seite eben steht militärische Fähigkeiten zum Schutz unseres Landes.
15: Geplant ist auch, an bundesweit 61 Standorten eine medizinische Taskforce des Bundes aufzubauen. Über 1000 Spezialfahrzeuge sollen angeschafft werden, wie auch neue Schutzanzüge für chemische oder biologische Lagen. Geld soll in den Digitalfunk fließen und für den Bau von Sirenen. Der Bund möchte auch in die Ausbildung von Einsatzkräften investieren. Eine Selbstschutzkampagne soll besonders Schülerinnen und Schüler ansprechen. Und Dobrindt kündigt an, dass es künftig leichter sein soll, Schutzräume zu finden. Bunker, U-Bahn-Schächte oder Tiefgaragen sollen in der Nina-Warn-App markiert werden. Allerdings erklärt der Bundesinnenminister das alte Bunkerkonzept aus den Zeiten des Kalten Krieges für überholt.
17: Von diesem Konzept der 80er Jahre, was noch nie funktioniert hat, muss man sich heute in einer modernen Bedrohungslage auch etwas freimachen.
15: Bis 2029 sollen für all diese Pläne rund 10 Milliarden Euro zur Verfügung gestellt werden. Und es werden auch Gesetzesänderungen nötig. Denn der Zivilschutz ist in Deutschland dezentral auf Bund, Länder und Kommunen verteilt.
1: Wirtschaft.
0: Die Zahlen der Europäischen Statistikbehörde belegen es. Die Inflation in der Eurozone ist im April auf 3% gestiegen. Sie liegt damit weit über dem Inflationsziel von 2%, das die Notenbanken anstreben. Das liegt am Iran-Krieg. Durch den haben sich unter anderem die Energiepreise extrem erhöht. Aber Experten warnen, dass sich die höheren Preise auch in anderen Bereichen der Wirtschaft zeigen werden. Ist die höhere Inflation gekommen, um zu bleiben? Und was bedeutet das für die Wirtschaft? Heidi Radwilas berichtet.
19: Seit Ende Februar dieses Jahres haben der Iran-Krieg und die Sperrung der für den Welthandel wichtigen Straße von Hormuz vor allem die Öl- und Gaspreise nach oben getrieben. Fast 3 Monate geht das schon so. Die anfänglich behauptete schnelle Beilegung des Konflikts ist bisher ausgeblieben. Das hat die Inflation in der Eurozone im April auf 3% angeheizt. In Deutschland waren es im April 2,9%. Weit weg von den 2%, die die Notenbanken anstreben. Dass die Teuerungsrate bald wieder sinkt, damit ist nicht zu rechnen. Im Gegenteil, sagt Carsten Mumm, Chefvolkswirt bei der Privatbank Donner und Reuschel.
20: Die Perspektive ist, dass wir, sollte sich gar nichts ändern, in den nächsten Monaten Inflationsraten zwischen 3 und 4% haben. Also es könnte sicherlich noch ein bisschen höher gehen.
19: Denn am Öl- und Gasmarkt ist keine grundlegende Entspannung in Sicht. Außerdem verteuern höhere Energiepreise die Herstellung von Gütern. Das zeigt sich aktuell in Deutschland. Die Erzeugerpreise sind im April um 1,7% gegenüber dem Vorjahr gestiegen. So stark wie seit 3 Jahren nicht mehr. Werden die höheren Kosten an die Kunden weitergereicht, hat das Folgen, sagt Maximilian Wienke von der Investmentplattform eToro.
4: Man geht davon aus, dass auch viele andere Bereiche teurer werden. Ich denke vor allem aufgrund der Transport- und Logistikkosten werden die Lebensmittelpreise im Supermarkt steigen. Es können auch die Neben- und Wohnkosten steigen und auch der ganze Dienstleistungsbereich. Also wer in den Urlaub fährt, Freizeitaktivitäten, Restaurantbesuche, all das kann teurer werden.
19: Nicht nur wegen der höheren Energiepreise, sondern auch wegen möglicherweise steigender Löhne, meint Wienke.
4: Weil die Arbeitnehmer, die werden sicherlich höhere Löhne fordern, um überhaupt mit dieser Inflation klarzukommen.
19: Carsten Mumm ist überzeugt, dass die Europäische Zentralbank im Kampf gegen die Inflation wird zügig handeln müssen.
20: Das ist ziemlich sicher, dass wir im Juni eine Leitzinserhöhung durch die EZB sehen werden.
19: Denn höhere Zinsen verteuern Kredite und bremsen dadurch die Nachfrage, was wiederum die Inflation zurückdrängen kann. Was aber eben gleichzeitig auch dem Wirtschaftswachstum zusetzen kann. Und das Wachstum leidet schon jetzt, sagt Carsten Mumm von Donner und Reuschel.
20: Natürlich sorgt auch diese Unsicherheit, die ganze Iran-Eskalation mit sich bringt, dafür, dass einfach Konsum und Investitionen zurückgehalten werden. Also die Wirtschaft wird dadurch schon ein Stück weit ausgebremst.
19: Also hohes Preisniveau und niedriges Wachstum. Wie lange das noch so weitergehen wird? Maximilian Wienke von eToro meint,
4: solange es keine Lösung gibt im Iran-Konflikt oder zumindest irgendwie positive Signale daherkommen, dann wird sich auch die Lage nicht entspannen.
19: Und danach sieht es augenblicklich nicht aus.
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0: In Berlin ist gestern die Republika zu Ende gegangen, das Festival für die digitale Gesellschaft. Es war eine Riesenveranstaltung mit 1200 Expertinnen und Experten. 670 Veranstaltungen gab es, Diskussionen über künstliche Intelligenz, über Werte, über Macht und über Zusammenhalt in der Demokratie, aber zum Beispiel auch darüber, was die Smartwatch-Daten über den Schlaf junger Eltern verraten. Sebastian Reichel war in Berlin dabei und mein WDR-Kollege Michael Imhof hat ihn gefragt, ist dieser Mix aus KI, aus Demokratie und Schlafdaten das, was die Republika ausmacht?
21: Erstmal ein ganz klares Ja. Also allein 5 große Bühnen gibt's hier, auf denen parallel dann immer Veranstaltungen stattfinden. Die Republika hat eine eigene App, über die man sich Erinnerungen einstellen kann. Ich habe das auch gemacht, weil man sonst wirklich den Überblick verliert. Es gibt hier Workshops zum Stressmanagement, neben natürlich politischen Panels. Es gibt hier Yoga-Sessions, die man besuchen kann. Und es wird gemeinsam gesungen, der Motto-Song von Rick Astley aus den 80ern, Never Gonna Give You Up. Und das hört sich dann am Anfang der ersten Panel-Veranstaltung ungefähr so an. Tatsächlich ganz am Anfang eine riesige Bandbreite und ja auch etwas, mit dem man jetzt nicht unbedingt rechnet auf einer Konferenz. Da kommt dann vielleicht so der Charakter des Festivals auch eher durch.
22: Rick Astley gefällt das, kann ich an der Stelle nur sagen. Dieses Never Gonna Give You Up, das ist ja eine Idee unter anderem von Markus Beckedahl, einem der Mitgründer der Messe. Für ihn hat es eine Doppeldeutigkeit. Niemand soll in der digitalen Welt zurückgelassen werden. Gleichzeitig geht es aber um Solidarität mit Menschen, die sich für Demokratie einsetzen. Zeigt sich denn dieses Motto irgendwie im Programm, außer dass gesungen wird?
21: Das zeigt sich in mehrerlei Hinsicht. Wir haben zum einen da einen Schwerpunkt der zwischenmenschlichen Kommunikation, die hier wieder mehr in den Vordergrund gestellt werden soll. Also Menschen sollen tatsächlich wieder aktiv lernen, zwischenmenschlich direkt miteinander zu kommunizieren, neben dieser ganzen digitalen Welt. Also das ist tatsächlich ein Schwerpunkt.
22: Verrückt, dass man das dann auf so einer Digitalmesse hört, dass die Menschen wieder mehr miteinander kommunizieren sollen. Wie soll das klappen?
21: Ja, das ist natürlich eine ganz schwierige Frage. Also hier auf der Republika läuft das tatsächlich auch viel über Interaktion und ganz banale Dinge. Also wir haben hier wie so ein Foyer, wo wirklich viele Stände sind und viele Mitmachaktionen. Da wird Kicker gespielt. Es gibt ein Fahrrad mit einem Mixer obendrauf. Und wenn man tritt, dann erzeugt man eben diesen Strom, dass dieser Mixer läuft, wie in der Küche. Es gibt einen KI-Kummerkasten, wo man auf kleine Zettel draufschreiben kann, was einen vielleicht in dieser KI-gesteuerten Welt mittlerweile belastet. Und so, ja, durch so ganz niederschwellige Angebote versucht man da so ein Eröffnungsstatement reinzubringen.
22: Was ich auch gesehen habe in diesem ja reizüberflutenden Programm, es geht auch um die digitale Souveränität Europas. Also die Frage, wie abhängig Europa von den großen US-Tech-Konzernen ist und wie man vor allem unabhängiger werden kann. Hat man da konkrete Antworten drauf?
21: Absolut. Also digitale Souveränität ist, würde ich sagen, schon seit Jahren hier ein Thema, aber dieses Jahr vielleicht mit einem etwas konstruktiveren Ansatz. Die letzten Jahre ging es viel um die Macht von Big Tech, also der großen Unternehmen aus dem Silicon Valley in den USA. Und jetzt eben im Mittelpunkt, wie erreichen wir mehr digitale Souveränität? Da gibt es ein interessantes Beispiel aus Schleswig-Holstein. Wir haben da auch im Rahmen der Republika mit dem Digitalminister von Schleswig-Holstein, Dirk Schröter, gesprochen und er hat uns erklärt, dass er seine Verwaltung komplett auf sogenannte Open-Source-Programme umstellt, weg von Microsoft Word.
2: Also zunächst mal haben wir auf 100% unserer Rechner, unserer Arbeitsplätze Bürokommunikation installiert. Lediglich auf 20% unserer Rechner brauchen wir noch einzelne Softwarelizenzen von Microsoft Office, um spezielle Fachanwendungen bedienen zu können. Also Standard ist bei Tabellenkalkulation, bei Textverarbeitung, bei der E-Mail-Kommunikation Open-Source-Software 100% erreicht, aber eben in Einzelfällen noch eine Nebennutzung notwendig.
21: Also nochmal zu Open Source generell. Das hat einen offenen Quellcode im Gegensatz zum Beispiel von Microsoft-Systemen. Die kann jeder einsehen, da kann jeder dran mitarbeiten. Der Vorteil ist, es werden hier Schwachstellen schneller erkannt, es wird auch mehr entwickelt. Natürlich haben auch potenziell Hacker diesen Quellcode und dann kommt es eben darauf an, dass das ganze System gut betreut wird, gut verschlüsselt wird. In Schleswig-Holstein hat uns Herr Schröter versichert, macht das auch über eigene Mitarbeiter. Also das ist ein konkretes Beispiel. Und dann gibt es ein anderes aus Gütersloh. Die gehen noch einen Schritt weiter, würde ich sagen, und setzen darauf, dass die Verwaltung eigene Software sogar entwickelt, also gar keinen Code erstmal kopieren muss, sondern diesen Code komplett neu entwickelt. Das Ganze heißt Urban Stack. Also der Unterschied, die Software ist nicht da, sondern wird wirklich von Kommunen entwickelt. Andere können sie nutzen. Gütersloh ist da vorangegangen mit seinem Urban Stack und mittlerweile machen 6 andere Kommunen in NRW schon mit, zum Beispiel der Kreis Gütersloh auch, anstatt die Stadt Gütersloh oder auch die Stadt Reda-Wiedenbrück. Das sind 2 von mehreren Beispielen, die zeigen, digitale Souveränität kann tatsächlich funktionieren.
22: Dann kann man ja nur hoffen, dass die Politik zuhört und das tut sie. Die Republika ist ja 2007 mit einer Netzutopie gestartet, Internet als offener Lebensraum, vielleicht sogar als so eine Art Demokratisierungsmaschine. Heute sitzen dort aber Minister und Ministerinnen, Parteiprominenz, Bärbel Baas dieses Jahr dabei, Ricarda Lang, Philipp Amthor, Franziska Giffey und so weiter, Kevin Kühnert. Hat die Republika, du bist ja da, noch sowas Subversives, also sowas von, wie soll ich sagen, von so einer Gegenöffentlichkeit oder ist es inzwischen eher ein digitales Wohlfühlfestival geworden, wo die Politprominenz auftaucht?
21: Ja, also dieses Wohlfühlfestival, da ist tatsächlich was dran. 2022 war das erste Mal ein Bundeskanzler hier mit Olaf Scholz. Also das muss man so ein bisschen zwiegespalten sehen. Auf der einen Seite hat Mitbegründer Markus Beckedahl davon gesprochen, dass hier Politiker und zivilgesellschaftliche Gruppen aufeinandertreffen, die sonst nicht miteinander ins Gespräch kommen. Das ist mit Sicherheit so. Zum Beispiel war ich gestern beim Vortrag von Bärbel Baas. Da hat dann ein Gewerkschaftsvertreter aus Mecklenburg-Vorpommern eine Frage stellen können zu KI und Arbeitswelt. Das wäre vielleicht so nicht möglich gewesen, nicht ohne die Republika. Aber Beckedahl hat auch davon gesprochen, dass hier Welten aufeinanderprallen. Und da muss ich sagen, das ist, glaube ich, etwas zu weit gedacht oder zu positiv formuliert. Alleine, wenn man sich anschaut, wenn man hier die 3 Tage verbringen will, hier kostet ein normales Ticket für Vollzahler 360 Euro. Ohne Essen, Trinken, Chai Latte. Das ist also schon etwas, wo eine gewisse Grenze einfach besteht. Und wo man sagen muss, hier finden sich Menschen ein, die doch ein ähnliches Mindset haben, so will ich es mal formulieren.
22: Es war auch eine Frau dabei, die vor 13 Jahren noch gesagt hat, das Internet ist für uns alle Neuland. Angela Merkel ist zum Netzwerken gekommen und hat es geschafft ins WDR-Europa-Forum. Wie kam das an?
21: Das kam super an. Also es war erstaunlich zu sehen, welche Zugkraft Angela Merkel hier weiterhin besitzt. Zum Beispiel in unserem Ü-Wagen, als sie hier angefahren ist über einen Seitenparkplatz. Wir stehen quasi direkt daneben. Wir Journalisten konnten uns hier ein paar Minuten aus Sicherheitsgründen, durften wir unseren Platz nicht verlassen. Das hat uns jetzt nicht wahnsinnig eingeschränkt, aber es zeigt einfach, wie viel Aufmerksamkeit Angela Merkel immer noch erzeugt. Vor der Halle, bevor sie gesprochen hat, hat sich eine riesen Schlange gebildet auf dem Republika-Gelände. Da waren dann andere Panels und andere Stages eher leer. Drinnen, was sie dann gesagt hat, da hat sie es eher vermieden, zu den ganz großen politischen Themen klar Stellung zu beziehen. Also vereinfacht gesagt hat sie gesagt, naja, die Leute, die jetzt an der Macht sind, sollen das mal machen. Aber auf ihre Art und Weise war sie dann doch unterhaltsam, hat sich auf viele Dinge eingelassen. Jobranking, darauf hat sie sich eingelassen zum Beispiel. Ganz raus war bei diesem Jobranking der Krisenjobs bei ihr Bundespräsidentin.
3: Und dieses Amt braucht wirklich jemanden, der mehr Kraft hat, der mehr, das kann ich jetzt nicht mehr. Ich war 16 Jahre Bundeskanzlerin, wissen Sie, was das heißt?
21: Also ganz klar, Bundestrainerin ist raus, Bundespräsidentin ist raus.
22: Bundestrainerin, aber wahrscheinlich auch,
21: danach wurde sie auch gefragt. Ja. Das will sie auch auf gar keinen Fall machen. Da findet sie, dass dann Bundestrainer Nagelsmann sich doch drum kümmern sollte.
22: Und wo ich auch neugierig wäre, der Bundesdigitalminister war da, Carsten Wildberger. Gibt's irgendwas, hat er was gesagt, was wir heute alle im Netz teilen sollten?
21: Ja, also er hat im Gegensatz zu letztem Jahr, war er auch schon da, gesagt, er hat nicht nur Ankündigungen dabei, sondern auch konkrete Pläne. Ein Plan zum Beispiel die Eudi Wallet, digitale Brieftasche ist das Ganze, soll im Januar an den Start gehen. Da sind dann alle Dokumente wie Personalausweis, Führerschein oder Zeugnisse drin. Und das Ganze ist freiwillig für Dinge im Alltag, sagt Wildberger.
5: Auf der Wallet können viele Dinge des täglichen Lebens, wie schließe ich einen Bankvertrag ab, wie weise ich mich aus mit einer Altersverifikation bei einem Einkauf zum Beispiel, Supermärkte arbeiten dran oder ich gehe zur Packstation und mache das direkt mit der App. Also viele, viele Anwendungsfälle, die das Leben besser machen und ich hoffe, dass das überzeugt.
21: Also ein Beispiel konkret für unseren Alltag. Ein anderes ist das, was auch in Schleswig-Holstein schon läuft, die Umstellung der Verwaltung auf Open-Source-Programme. Und bei all dem hat Wildberger dann eines nochmal ganz klargestellt.
5: Am Ende entscheidet ein Mensch. Die Maschine unterstützt. Und wer in der Sachbearbeitung arbeitet, wird durch KI nicht ersetzt, sondern entlastet. Damit Zeit bleibt für die Fälle, in denen es um Menschen geht und nicht um Formulare.
21: Also auf der einen Seite sagt Wildberger ganz klar Fortschritt, auf der anderen Seite, und das spiegelt sich vielleicht auch in einem der Schwerpunkte wieder, Kommunikation unter Menschen, den Menschen in dieser KI-gesteuerten Welt nicht vergessen.
0: Sagt Sebastian Reichel über die Digitalmesse Republika in Berlin.
1: Kultur.
0: Der norwegische Schriftsteller Karl Ove Knausgård ist mit seinem autobiografischen Romanprojekt Mein Kampf weltweit bekannt und geradezu berüchtigt geworden. Schonungslos und minutiös hat er in 6 Bänden sein eigenes Leben beschrieben, ohne Rücksicht auf ihm nahestehende Menschen. Mittlerweile hat sich Knausgård aufs fiktionale Schreiben verlegt. Sein neues Buch heißt Arendal und Andreas Wirtensohn hat es gelesen.
7: Wer es kurz mag, kann diesen Roman auf 2 mehr oder minder vertraute Formeln bringen. Es gibt kein richtiges Leben im Falschen und du musst deinem Herzen folgen. Nun ist Kürze bekanntermaßen kein Markenzeichen des norwegischen Autors Karl Ove Knausgård und auch wenn sein neuer Roman mit gerade einmal 400 Seiten vergleichsweise schmal ausfällt, ist die Sache mit dem, was ein richtiges Leben ausmacht, natürlich nicht so einfach. Der Ich-Erzähler namens Syvert, Mitte 30 und von Beruf Ingenieur, hätte es jedenfalls gerne weniger kompliziert.
23: Mein Leben bestand aus einer begrenzten Anzahl von Fakten. Ich war mit Evelyn verheiratet, wir hatten 2 gesunde und muntere Kinder. Ich hatte eine Mutter, die noch lebte, und einen Bruder. Ich besaß das Haus, in dem wir wohnten, Möbel, Kleider und ein Auto. Ich hatte eine sichere und gut bezahlte Stelle. Die Schwierigkeiten hatten nichts mit den Fakten zu tun, sondern betrafen einzig und allein meine Einstellung zu ihnen. Und diese Einstellung war natürlich der einzige Faktor in der Gleichung, den ich selbst steuern konnte.
7: Das Dumme ist, dass es mit der erhofften Steuerungsfähigkeit nicht so weit her ist. Denn der Mensch ist nicht nur nüchternes Verstandeswesen, sondern wird ganz wesentlich von seinen Gefühlen beherrscht. Und diese Sensibilität lässt sich nicht einfach qua Vernunft ins Innere des Menschen verbannen, sondern sie ist es, die unsere Wahrnehmung der Wirklichkeit maßgeblich bestimmt. Das erfährt Syvert auf intensive Weise, als er an einem eiskalten Winterabend kurz vor der titelgebenden Stadt Arendal eine Autopanne hat. Statt mit dem Leihwagen aus der Werkstatt nach Hause weiterzufahren, beschließt er, die Nacht hier in dieser Stadt zu verbringen, in der er aufgewachsen ist und in der seine Mutter noch immer lebt. Er sucht sich ein Hotel und streift durch die nächtlich leeren Straßen. In einer Kneipe und an der Hotelbar trifft er verschiedene Leute, Unbekannte, aber auch eine alte Bekannte aus Jugendtagen. Ein Bier gibt das andere und statt zu schlafen rutscht er immer tiefer hinüber in das, was er die andere Seite nennt. Eine Welt jenseits der Wirklichkeit, in der sein Ich sich plötzlich teilt und er nicht mehr weiß, wer er ist, in der die Toten und die Vergangenheit wieder höchst lebendig werden und in der Realität und Träume, Physisches und Metaphysisches, unauflöslich miteinander verschmelzen. Wie schon in den vorangegangenen Romanen der Morgenstern-Reihe herrscht auch diesmal wieder eine Stimmung des Unheimlichen, Surrealen und Fantastischen. Eine, in der die vertrauten Gesetze nicht mehr zu gelten scheinen.
23: Die Dunkelheit senkte sich nicht herab. Es war umgekehrt. Sie stieg auf. Wie sollte man sonst erklären, dass der Himmel noch blau war, während die Bäume und die Heide hier unten schwarz waren wie die Nacht? Die Dunkelheit sickerte aus riesigen unterirdischen Reservoirs nach oben und breitete sich in der Landschaft aus. Gleichzeitig stieg und stieg sie immer höher. Und am Ende hatte sie sich auch den Himmel unterworfen.
7: Diese schlaflos und mit reichlich Alkohol verbrachte Nacht bringt jede Menge Erinnerungen zurück. An die Kindheit, an die ersten toten Freunde, die Sievert schon in Jugendtagen verloren hat, vor allem aber an Asja, eine russische Ärztin, die er bei einer Dienstreise in die Sowjetunion, der Roman spielt Mitte der 70er Jahre, kennengelernt hat. Die beiden hatten eine kurze Affäre und Sievert weiß, dass sie die eigentliche große Liebe seines Lebens ist. Der Stern, der auch in diesem Roman gelegentlich zu sehen ist, sorgt für Erleuchtung. Auch Arendal ist wieder ein bohrender, philosophischer Roman, der mit knausgordscher Intensität die großen Fragen des Lebens verhandelt. Wie schön, dass diese Romanreihe weitergeht.
0: Arendal von Karl-Ove Knausgård ist bei Luchterhand erschienen, hat 384 Seiten und kostet 26 Euro.
6: Standpunkte.
0: Monatelang wurde verhandelt, jetzt hat die EU den Zolldeal mit den USA vom letzten Jahr umgesetzt. In Zukunft gilt also 0% auf amerikanische Produkte, die in die EU kommen, aber 15% auf europäische, die in die USA gehen. Damit soll US-Präsident Trump beschwichtigt werden, damit er nicht noch mehr Zölle verhängt. In Europa wird der Deal als Sieg verkauft, vor allem weil er Planungssicherheit für die Unternehmen bedeuten soll. Richtig so, findet die Frankfurter Rundschau.
9: Nur auf den ersten Blick ist es schwach, wenn die Europäische Union, wie von Washington gefordert, alle Zölle auf US-Industriegüter abschafft und Abgaben auf eigene Waren zulässt. Diese Vorteile sollen aber nur gelten, wenn auch die USA ihre Verpflichtungen vollständig umsetzen. Verstoßen sie dagegen, wird die Vereinbarung widerrufen. Die EU hat damit auch der Versuchung widerstanden, nach all den unangemessenen Forderungen Trumps, wie beim Streit um Grönland, auf dem Feld möglichst hart dagegen zu halten, auf dem sie selbst stark ist, der Wirtschaft. So vermeidet sie eine Eskalation, die zu einem schädlichen Handelskrieg hätte führen können, der allen geschadet hätte.
0: Klaus Remme hat in seinem Kommentar im Deutschlandfunk dagegen Zweifel daran, dass die EU nach diesem Deal gut dasteht.
10: Natürlich kann man hoffen, dass der Zollstreit zwischen dem Weißen Haus und der EU nun beendet ist und wieder in eine Phase stabiler Handelsbeziehungen übergeht. Doch die Art und Weise, wie die Vereinbarung vor einem knappen Jahr im schottischen Turnberry zwischen Donald Trump und Ursula von der Leyen geschlossen wurde, spricht dagegen. Die EU akzeptierte nach massiven Drohungen Trumps einen Deal, um in der Sprache des amerikanischen Präsidenten zu bleiben, der ihr aufgezwungen wurde und keinen Zweifel daran ließ, wer als Gewinner und wer als Verlierer nach Hause fuhr. Wirtschaftlich angeschlagen und notorisch uneins konnten sich die Europäer Verhandlungen auf Augenhöhe abschminken. Das Bild von der EU als handelspolitischer Supermacht erhielt tiefe Kratzer. Sie schluckte Zollfreiheit für die Einfuhr vieler amerikanischer Produkte und war im Gegenzug erleichtert, dass Trump europäische Ausfuhren nur mit Zöllen von 15% belegte.
0: Die Meinung von Klaus Remme im Deutschlandfunk.

0: sich die EU darauf einlässt. Es gibt Unternehmen zumindest ein Stück Sicherheit auf beiden Seiten des Atlantiks.
1: Das waren die Standpunkte. Zusammengestellt hat sie Mareike Markosch.

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1: Um 5 Uhr mit Wolfgang Berger. Deutschland und Frankreich haben sich über den Einstieg des Bundes beim Rüstungskonzern KNDS geeinigt. Derzeit halten zwei deutsche Familien eine Hälfte, Frankreich die andere Hälfte der Aktien. Aus der Nachrichtenredaktion Heike Lüttich.
2: Zunächst will der Bund 40% der Aktien kaufen und später auf 30% reduzieren. Parallel soll auch Frankreich Anteile abgeben. Vereinbart ist, dass beide Länder gleiches Stimmrecht haben sollen, unabhängig von ihrem Anteil, damit wichtige Entscheidungen gemeinsam getroffen werden müssen. KNDS ist vor 11 Jahren entstanden aus dem Zusammenschluss des deutschen Rüstungsunternehmens Krauss-Maffei-Wegmann mit dem staatlichen französischen Rüstungsbetrieb Nexter. Der Konzern baut unter anderem den Kampfpanzer Leopard 2 und die Panzerhaubitze 2000.
1: Nach dem Hauseinsturz in der sächsischen Stadt Görlitz ist in den Trümmern die Leiche einer Frau gefunden worden. Es handle sich um die zuvor vermisste 25 Jahre alte rumänische Touristin, sagte eine Sprecherin der Polizei. Nach den beiden anderen Vermissten werde weiterhin gesucht. Einsatzkräfte fanden die verschüttete Person am späten Abend in den Trümmern, schilderte die Sprecherin in der Nacht. Daraufhin wurden die Arbeiten erstmal gestoppt. Das Haus, in dem sich laut Polizei Miet- und Ferienwohnungen befanden, war am Montagabend aus bislang ungeklärter Ursache eingestürzt. Tech-Milliardär Elon Musk peilt mit seinem Raumfahrtunternehmen SpaceX den bisher größten Börsengang der Geschichte an. Dieser könnte laut den jetzt veröffentlichten Unterlagen rund 75 Milliarden Dollar einbringen und Hauptaktionär Musk zum ersten Billionär der Welt machen. Das Unternehmen erklärte, dass das Geld in Projekte fließen soll, um Menschen auf den Mond und möglicherweise eines Tages auf den Mars zu bringen. Fußball-Bundesligist SC Freiburg hat das Finale der Europa League verloren. Die Breisgauer mussten sich Aston Villa in Istanbul mit 0-3 geschlagen geben. Aus Istanbul Jens-Jörg Rieck.
3: Das Warten auf den ersten großen Titel der Vereinsgeschichte geht weiter, denn der SC war im Finale am Bosporus viel zu selten ein echter Gegner. Zwei Traumtore von Tielemans und Buendia vor der Pause, ein Treffer von Rodgers nach knapp einer Stunde, machten unter dem Strich ein 0-3, mit dem die Schwarzwälder sogar noch gut bedient waren. Denn in dem oft einseitigen Duell hatte der Tabellenvierte der Premier League noch weitere Topchancen.
1: Das waren die Nachrichten.
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2: Mit Andreas Kalb. Schönen guten Morgen. Zwei Tage nach dem Einsturz eines Wohnhauses in Görlitz ist in den Trümmern die Leiche einer Frau gefunden worden. Einzelheiten dazu von MDR Sachsen-Reporter Lukas Meister.
3: Am späten Abend wurden die Sucharbeiten vorübergehend eingestellt. Die Polizei führte Spürhunde an den Trümmerberg heran. Gegen 22.30 Uhr gab es traurige Gewissheit. Laut Polizei wurde eine der drei verschütteten Personen geborgen. Erst einige Stunden später konnte sie aus den Trümmern befreit und identifiziert werden. Bei der gefundenen Person handelt es sich um die 25-jährige Rumänin, die gemeinsam mit ihrem Lebensgefährten und einer Freundin für einen Kurzurlaub nach Görlitz gekommen war. Ein Notarzt konnte nur noch den Tod der Frau feststellen. Die Angehörigen der Frau wurden umgehend informiert, darunter auch der Lebensgefährte, der sich während des Unglücks nicht im Haus aufhielt. Die Suche nach den beiden anderen Vermissten wird derweil fortgesetzt.
2: Auf der Agrabrücke in Markkleeberg kommt es ab heute bis Ende nächster Woche wegen Markierungsarbeiten zu Verkehrseinschränkungen. Wie das Landesamt für Straßenbau und Verkehr mitteilte, dienen die Arbeiten dazu, die Verkehrsführung zu verbessern. Dafür seien in der kommenden Woche dann auch nächtliche Sperrungen nötig. Die Agrabrücke in Markkleeberg ist marode und soll bis 2031 durch einen Neubau ersetzt werden. Um das Bauwerk zu entlasten, steht derzeit in jede Richtung nur eine Fahrspur zur Verfügung. Außerdem gilt eine Gewichtsbegrenzung. Die Ausschreitungen beim Zweitligaspiel Dynamo Dresden gegen Hertha BSC am 4. April haben deutliche Folgen für beide Clubs. Nach einem Urteil des DFB-Sportgerichts müssen die Berliner 152.000 Euro Strafe zahlen, Dynamo 91.200 Euro. Zudem werden bei den nächsten beiden Heimspielen der Dresdner die Fans teilweise ausgesperrt. Dynamo kündigte Einspruch dagegen an. Am Kar-Samstag hatten sich Fans beider Lager an schweren Ausschreitungen beteiligt, bei denen Pyrotechnik und Raketen gezündet wurden. Es kam zu Spielunterbrechungen. Die Polizei musste eingreifen und mindestens 17 Menschen wurden verletzt. Fußball-Bundesligist SC Freiburg hat seinen ersten Titel der Vereinsgeschichte verpasst. Die Breisgauer verloren im Finale der Europa League gegen den englischen Club Aston Villa mit 0:3. Bei der Eishockey-Weltmeisterschaft hat die deutsche Nationalmannschaft auch das vierte Spiel verloren. Nach Niederlagen gegen Finnland, Lettland und Gastgeber Schweiz musste sich das Team von Bundestrainer Harold Kreis dem Titelverteidiger USA mit 3:4 nach Penaltyschießen geschlagen geben. Und in der Handball-Bundesliga der Frauen war der BSV Sachsen-Zwickau im Heimspiel gegen Oldenburg 30:37 unterlegen. Das waren Nachrichten von MDR Sachsen. 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

0: Nach den beiden anderen Vermissten sagte Polizeisprecherin Anja Leuschner, MDR Sachsen.
1: Nach dem Einsatz eines Personensuchhundes am späten Mittwochabend fanden die Einsatzkräfte gegen 22.30 Uhr eine verschüttete Person unter den Trümmern. Daraufhin wurden die Suchmaßnahmen zunächst unterbrochen. Ein Notarzt konnte nur noch den Tod der Person feststellen. Anschließend entfernten die Kameraden der Berufsfeuerwehr die Trümmer um die Person herum, damit sie geborgen werden konnte. Noch während den Bergungsmaßnahmen der Verstorbenen gingen die Suchmaßnahmen direkt weiter in einigen Bereichen, wo es möglich war. Mehrere Personensuchhunde sind immer noch im Einsatz. Die Hunde haben an zwei Stellen angeschlagen und dort sind die Einsatzkräfte zur Stunde dabei, ganz gezielt zu suchen.
0: Die von der Bundesregierung eingesetzte Rentenkommission will offenbar empfehlen, das Renteneintrittsalter auf 70 Jahre anzuheben. Das berichtet die Bild-Zeitung und beruft sich auf Informationen aus der Kommission. Demnach soll die Grenze bis Anfang der 2060er Jahre stufenweise steigen. Zur Stabilisierung der Rentenfinanzen schlage das Gremium außerdem vor, das Rentenniveau bis auf 46% abzusenken. Aktuell sind es 48%. Weiterhin uneins sei die Kommission bei der Frage, ob auch Beamte künftig in die gesetzliche Rentenversicherung einzahlen sollten, schreibt die Bild weiter. Die Rentenkommission will ihre Reformempfehlungen Ende Juni vorlegen. Auf der Agrabrücke in Markkleeberg kommt es ab heute bis Ende nächster Woche wegen Markierungsarbeiten zu Verkehrseinschränkungen. Wie das Landesamt für Straßenbau und Verkehr mitteilte, soll damit die Verkehrsführung verbessert werden. Für weitere Arbeiten seien dann in den kommenden Wochen auch nächtliche Sperrungen nötig. Die Agrabrücke in Markkleeberg ist marode und soll bis 2031 durch einen Neubau ersetzt werden. Derzeit steht in jede Richtung nur eine Fahrspur zur Verfügung. Außerdem gilt eine Gewichtsbegrenzung. Fußball-Bundesligist SC Freiburg hat seinen ersten Titel der Vereinsgeschichte verpasst. Die Breisgauer verloren im Finale der Europa League gegen den englischen Club Aston Villa mit 0:3. Bei der Eishockey-Weltmeisterschaft hat die deutsche Nationalmannschaft auch das vierte Spiel verloren. Das Team musste sich Titelverteidiger USA mit 3:4 nach Penalty-Schießen geschlagen geben. Und in der Handball-Bundesliga der Frauen war der BSV Sachsen-Zwickau im Heimspiel gegen Oldenburg 30:37 unterlegen. Das waren Nachrichten von MDR Sachsen. 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

0: Das berichtet die Bild-Zeitung und beruft sich auf Informationen aus der Kommission. Demnach soll die Grenze bis Anfang der 2060er Jahre stufenweise steigen. Zur Stabilisierung der Rentenfinanzen schlage das 13-köpfige Gremium außerdem vor, das Rentenniveau bis auf 46% abzusenken. Aktuell sind es 48%. Weiterhin uneins seien sich die Experten bei der Frage, ob auch Beamte künftig in die gesetzliche Rentenversicherung einzahlen sollten, schreibt die Bild weiter. Die Rentenkommission will ihre Reformempfehlungen Ende Juni vorlegen. Die Deutsche Post warnt vor dubiosen Drittanbietern für Nachsendeaufträge. Bei einem Umzug soll die Post auch an die neue Adresse gesendet werden. Dabei fallen schätzungsweise rund 350.000 Menschen jedes Jahr auf unseriöse Anbieter herein. Deren Masche beschreibt Jörg Sauerwein.
1: Wer im Internet einfach Nachsendeauftrag und Post googelt, landet schnell auf den falschen Seiten. Gelber Briefkasten, ein Posthorn, alles sieht nach der Deutschen Post aus. Die Rechnung wird dann allerdings deutlich teurer. Statt der üblichen 31,90 € für 6 Monate Nachsendeservice wird häufig das 3- bis 4-fache fällig. Rechnungen bis zu 170 € sind keine Seltenheit. Rund 20 solcher Drittanbieter gäbe es derzeit, viele davon zum Beispiel mit Sitz in Dubai. Die Verbraucherzentralen empfehlen zum Beispiel, das Impressum auf der jeweiligen Internetseite zu prüfen. Wird dort ein gewerblicher Anbieter und nicht die Post genannt, sollte man die Finger davon lassen.
0: Fußball-Bundesligist SC Freiburg hat seinen ersten Titel der Vereinsgeschichte verpasst. Die Breisgauer verloren im Finale der Europa League gegen den englischen Club Aston Villa mit 0:3. Bei der Eishockey-Weltmeisterschaft hat die deutsche Nationalmannschaft auch das 4. Spiel verloren. Das Team musste sich Titelverteidiger USA mit 3:4 nach Penalty-Schießen geschlagen geben. In der Handball-Bundesliga der Frauen war der BSV Sachsen-Zwickau im Heimspiel gegen Oldenburg 30:37 unterlegen. Das waren Nachrichten von MDR Sachsen. 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
2: Die Expertenkommission zur Rentenreform will offenbar die Rente mit 70 vorschlagen. Ab Anfang der 2040er Jahre könnte das Renteneintrittsalter auf 68 Jahre erhöht werden und danach stufenweise weiter steigen, berichtet die Bild-Zeitung. Demnach soll auch das Rentenniveau sinken. Die Chefin des Deutschen Gewerkschaftsbundes Fahimi kritisiert den Vorschlag. In der ARD sagte sie, es gebe andere Wege, um die Rentenkassen zu entlasten.
3: Ich finde das interessant, dass unter Reform verstanden wird, es muss möglichst viele Schmerzen auslösen. Ich sehe in der Rente sehr wohl auch Reformbedarf, zum Beispiel, dass endlich alle auch eine betriebliche Altersvorsorge bekommen. Im Moment sind es nur 50% der Beschäftigten. Aber ich sage Ihnen auch ganz ehrlich, die Rententhematik ist nicht ein mathematisches Problem, sondern wir müssen vor allem schauen, wie wir die Erwerbstätigen steigern. Über viele Dinge können wir reden, aber Wirtschaftspolitik macht man nicht durch Sozialkürzung.

0: und koste viel Geld. Zu Beginn der Sitzung debattiert der Bundestag über die Förderung des Spitzensports. Sie soll transparenter und effizienter werden. Die Bundesregierung steigt beim deutsch-französischen Rüstungskonzern KNDS ein. Wie KNDS-Verwaltungsratschef Enders am Abend bestätigt hat, will Deutschland zunächst 40% der Anteile übernehmen. Mit Frankreich ist nach Medienberichten vereinbart, dass die Stimmrechte gleich verteilt werden. Wie teuer der Einstieg wird, entscheidet sich beim geplanten Börsengang von KNDS. Das Unternehmen baut unter anderem den Panzer Leopard 2 und die Panzerhaubitze 2000. Es hat mehr als 11.000 Beschäftigte an 34 Standorten, 11 davon in Deutschland, 10 in Frankreich. Bundesverkehrsminister Pistorius hatte im vergangenen Sommer zum ersten Mal einen Einstieg des Staates ins Spiel gebracht. Das Berliner Abgeordnetenhaus debattiert heute über die geplante Olympia-Bewerbung. Dabei soll das endgültige Konzept beschlossen werden, mit dem sich Berlin um die Austragung der Sommerspiele bewirbt. Sebastian Schöbel, RBB 24, Landespolitik.
1: CDU und SPD betonen, dass nur mit Olympia die notwendigen, milliardenschweren Investitionen in Berlins Sportstätten und Infrastruktur möglich seien. Linke und Grüne wiederum befürchten ausufernde Kosten und bezweifeln, dass der Breitensport wirklich profitieren würde. Am Ende aber dürfte sich die Regierungskoalition durchsetzen und Berlins Bewerbungskonzept beschließen. Das sieht Stand heute Ausgaben in Höhe von rund 6,5 Milliarden Euro vor, wobei die Kosten für Sicherheitsmaßnahmen noch nicht enthalten sind. Ebenfalls auf der Tagesordnung des Parlaments steht das Gaststättengesetz. Es soll vor allem neue Ausgehviertel in Berlin ermöglichen, was bei einigen Bezirken jedoch auf Widerstand stößt.
0: Im Bahnverkehr zwischen Kremmen und Hennigsdorf kommt es wegen eines Fuchsbaus in den nächsten Tagen zu Behinderungen. Wie ein Bahnsprecher Antenne Brandenburg vom RBB gesagt hat, haben Mitarbeiter den Bau unter einem Gleis bei Kremmen entdeckt. Um ein Abrutschen zu verhindern, sollen der Bahndamm auf dem betroffenen Abschnitt erst abgetragen und die Höhle dann aufgefüllt werden. Die Bahn geht davon aus, dass die Arbeiten etwa 5 Tage dauern. So lange müssen die Fahrgäste auf alle Verbindungen zwischen Neuruppin und Hennigsdorf zwischendurch in Bussen umsteigen. Das betrifft auch den RE6, den Prignitz-Express. Rund 3 Wochen vor dem WM-Auftakt der Fußballnationalmannschaft gibt Bundestrainer Nagelsmann heute seinen Kader bekannt. Bei einer Pressekonferenz auf dem DFB-Campus in Frankfurt wird er die Namen der 26 Spieler verkünden, mit denen er beim Turnier in den USA, Mexiko und Kanada antreten will. Mit Spannung erwartet wird Nagelsmanns Entscheidung auf der Torwartposition. Nach Medienberichten soll Bayern-Torwart Manuel Neuer nun doch sein Comeback feiern. Soweit die Nachrichten. 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Das Wetter. Heute erst grau, zum Teil auch sonnig, später einige Wolken, vereinzelt Schauer möglich, die Höchstwerte 20 bis 22 Grad. Aktuell in Berlin-Adlershof 12 Grad, in Spandau 9, in Doberlug-Kirchhain 13, in Pritzwald 9 Grad. Morgen erst meist sonnig, später einige Quellwolken bis 26 Grad. Die Zeit 9.05 Uhr.
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3: Mein Name ist Jasser Speck. Schönen guten Morgen. Seit diesem Februar müssen Lehrkräfte in Brandenburg 1 Stunde mehr pro Woche unterrichten. Das betrifft ungefähr 2 von 3 Lehrerinnen und Lehrer in Brandenburg. Das Bildungsministerium begründet diese Extrastunde mit finanziellen Einsparungen. Der Brandenburgische Pädagogenverband will das nicht hinnehmen und dagegen klagen. Ich kann jetzt darüber mit Andreas Zimmermann, dem Vizepräsidenten des Brandenburgischen Pädagogenverbands, sprechen. Guten Morgen, Herr Zimmermann.
4: Guten Morgen.
3: 90 Minuten mehr in der Woche, also ungefähr 45 Minuten Unterricht plus nochmal so lange für die Vorbereitung. Das klingt für Nichtlehrerinnen und Lehrer jetzt erstmal nach nicht so viel. Warum wollen Sie denn dagegen klagen?
4: Wenn ich jetzt nicht Lehrer bin und meine 40-Stunden-Woche habe und dann plötzlich soll ich 41,5 Stunden arbeiten, dann würde schon, glaube ich, jeder sagen, dass das viel ist. Das ist auch eine Entscheidung, die uns wirklich nicht leicht gefallen ist. Wir sind uns der hohen Verantwortung, die der Beruf mitbringt, durchaus bewusst. Aber es ist halt auch irgendwie so ein offenes Geheimnis, dass unbezahlte Arbeitszeit der Klebstoff ist, der das ganze Bildungssystem irgendwo zusammenhält. Wir opfern unsere Freizeit, wir opfern auch unseren Geldbeutel, um die Schule irgendwie am Laufen zu lassen, halten als Lehrkräfte. Das fängt halt mit dem Rotstift an, den wir selber kaufen müssen, und geht über Reisekosten, die halt nicht erstattet

0: werden. Und dann so als Dank kriegen wir dann zu hören, ja, ihr müsst jetzt mehr arbeiten und bitte saniert für uns den Haushalt. Und das kann es ja irgendwo nicht sein.
1: Sie sagen, durch die zusätzliche Unterrichtsstunde ab Februar hätten sich die Arbeitsbedingungen von Lehrkräften gravierend verschlechtert. Können Sie das erklären?
0: Naja, letztendlich geht es immer um Zeit. Und Zeit ist eine Ressource, die in der Schule wichtig ist. Ich brauche Zeit, um Unterricht vorzubereiten, nachzubereiten. Ich brauche aber auch Zeit, um Gespräche mit Eltern, mit Schülern, mit Kollegen zu führen. Und wenn ich jetzt die Zeit nicht mehr habe, wenn ich eben eine Stunde mehr unterrichten muss, dann muss ich die an anderer Stelle wegnehmen. Oder ich mache halt statt meiner 44, 45, 46 Stunden die Woche, mache ich eben noch eine 48. 49. obendrauf. Und das ist, die Kolleginnen und Kollegen sind wirklich alle an ihren Grenzen längst angekommen und schon längst drüber.
1: Sie haben gerade schon die Zeit angesprochen. Die Landesregierung hat die Maßnahme ja beschlossen, um zu sparen, und dafür sollten dann andere Pflichten der Lehrkräfte denen abgenommen werden. Geplant ist beispielsweise, die Lernentwicklungsgespräche zu reduzieren oder einzelne Prüfungen zu streichen. In der Grundschule sollen die Grundschulgutachten nicht mehr erstellt werden. Reicht Ihnen das nicht aus oder hat das nicht geholfen?
0: Das hilft nicht. Also wenn ich einen vorher die verpflichtenden Gespräche jetzt als freiwillig bezeichne, jede Grundschullehrkraft ist ja trotzdem in, oder ist trotzdem in der Verpflichtung, die Eltern über den Lernstand der Kinder zu informieren. Und das Gespräch findet dann trotzdem statt, auch wenn es jetzt nicht mehr verpflichtend ist. Und die Eltern haben ja auch nicht nur, haben ja auch ein Interesse daran, diese Gespräche zu führen. Also da sparen sie nichts. Das ist ein reines auf dem Papier eine Umbenennung, die aber praktisch keine Auswirkung hat.
1: Neben Ihrer Organisation klagen ja noch andere, zum Beispiel 8 einzelne Lehrkräfte in Brandenburg an verschiedenen Verwaltungsgerichten und auch die Gewerkschaft Erziehung und Wissenschaft. Warum klagen Sie auch noch? Hätte man sich mit denen nicht zusammentun können?
0: Wir verfolgen unterschiedliche Ansätze. Wie gesagt, wir haben jetzt auch mit dieser Klage relativ lange gewartet. Wir haben uns von Rechtsanwälten wirklich beraten lassen und wir folgen da einfach verschiedene Ansätze. Und natürlich, wenn die GEW mit ihrem Ansatz Erfolg hat, ist schön, aber wir wollen halt auch auf Nummer sicher gehen. Wir wollen auch den Lehrkräften in Brandenburg zeigen, dass sie vertreten werden.
1: Diese zusätzliche Stunde für Lehrkräfte, die wurde ja von der Landesregierung aus SPD und BSW beschlossen. Die ist nicht mehr im Amt. Jetzt ist ein Bildungsminister seit diesem Jahr von der CDU im Amt, Gordon Hoffmann. Der hatte ja angekündigt, mit den Verbänden und Gewerkschaften ins Gespräch zu kommen. Sind Sie mit ihm im Gespräch wegen dieses Themas?
0: Ja, wir hatten schon ein Treffen miteinander. Er hat, also zu einem muss man ja sagen, dass im Haushaltsplan jetzt zum Sommer nochmal eine Streichung von 100 Stellen ansteht. Die neue Regierung hat zwar behauptet, dass sie 250 Stellen zusätzlich schaffen möchte. Allerdings hat Herr Hoffmann ja auch schon abgewunken, gesagt, die kann er eh nicht besetzen. Und in den Gesprächen kam für uns raus, unter der SPD und dem Herr Freiberg, wurde ja die Entlastungsstunde eingeführt für besonders betroffene Lehrer an Förderschulen zum Beispiel oder an sogenannten Brennpunktschulen. Und Herr Hoffmann hat quasi schon angedeutet, dass er die Stunde auch wegnehmen will. Und wenn man dann schaut, wie viele Lehrer das sind, wie viele Stellen sich daraus ergeben, dann sitzt man nahe bei diesen 250, wenn man jetzt angeblich mehr ins System geben will. Also Herr Hoffmann hat eigentlich nur gesagt, dass er weiter sparen will.
1: Sie wünschen sich also, dass diese Regelung wieder zurückgedreht wird. Deshalb klagen Sie. Das Geld ist und bleibt ja aber knapp. Daran ändert sich so schnell nichts. Vielleicht ganz kurz noch gefragt für den Abschluss. Was fordern Sie also?
0: Bildung ist eine Kernaufgabe des Landes und Bildung ist die Zukunft dieses Landes. Wir sind ein Land, was wenig Rohstoffe hat, über wenig Rohstoffe verfügt und der einzige Rohstoff, den wir haben, steckt in den Köpfen unserer Kinder. Den müssen wir bestmöglich fördern und das geht nicht mit einem Rotstift, sondern wir brauchen da wirklich Investitionen. Ich weiß, dass diese Investitionen in der Bildung immer erst langfristig wirken und das ist für Politiker nicht verlockend. Weil dann vielleicht der politische Konkurrent in 10, 15 Jahren davon profitiert. Aber die Probleme, die wir heute haben, resultieren halt aus Entscheidungen, die vor 15, 10 Jahren getroffen worden sind. Und deswegen wäre es wichtig, jetzt die richtigen Schalter umzulegen und eben nicht den Rotstift anzusetzen.
1: Das sagt Andreas Zimmermann, er ist Vizepräsident des Brandenburgischen Pädagogenverbands. Vielen Dank für Ihre Zeit heute Morgen. Der Brandenburgische Pädagogenverband klagt gegen die Extrastunde für Lehrerinnen und Lehrer in Brandenburg. Es war das zweite große Gipfeltreffen in Peking binnen einer Woche. Nur wenige Tage nachdem US-Präsident Donald Trump da war, hat Chinas Staatschef Xi den russischen Präsidenten Wladimir Putin empfangen. Die beiden haben ja ihre enge Zusammenarbeit betont, geben sich auch immer wieder freundschaftlich. Bei einem Großprojekt wurde man sich aber trotzdem nicht einig. Maximilian Seib aus dem ARD-Studio in Peking mit den Einzelheiten.
2: Xi Jinping, Wladimir Putin und ihre Übersetzer schwelgen in Erinnerung. Die beiden Staatschefs besuchen eine Ausstellung in Peking, an den Wänden dabei sie selbst. Aufnahmen von früheren Treffen, die zeigen sollen, die Verbindung der beiden ist eine langjährige, enge Partnerschaft. Laut Putin ist die Beziehung sogar so gut wie noch nie. Und Xi sagt bei diesem Treffen: Die chinesisch-russischen Beziehungen seien in eine neue Phase eingetreten, geprägt von größeren Erfolgen und einer Entwicklung, die schnell, aber stabil und qualitativ hochwertig sei. Putin und er hätten das gemeinsame Ziel, dies weiter voranzutreiben. Wie US-Präsident Trump in der Vorwoche bekommt auch Putin fast das komplette Pomp-Paket. Militärische Ehren, Hymnen, roter Teppich, dazu chinesische Kinder, die Xi und ihm zujubeln. Anders als bei Trump steht am Ende sogar etwas Handfestes, eine gemeinsame Erklärung. Viele der rund 40 unterzeichneten Abkommen sind allerdings vor allem Absichtserklärungen. Das vielleicht wichtigste Projekt, zumindest aus russischer Sicht, kommt derweil weiter nicht. Eine neue Gaspipeline von Sibirien nach Nordchina. Seit dem Angriff auf die Ukraine und den westlichen Sanktionen liefert Russland Öl und Gas vor allem in die Volksrepublik, hat sich wirtschaftlich von China abhängig gemacht. Doch bei den Verhandlungen zur Pipeline weiter kein Durchbruch. Und so kann Putin nur allgemein erklären:
3: Отмечу, что Россия и Китай активно сотрудничают в области энергетики.
2: Ich möchte darauf hinweisen, dass Russland und China im Energiesektor aktiv zusammenarbeiten. Unser Land ist einer der größten Exporteure von Erdöl, Erdgas und Kohle nach China. Wir sind selbstverständlich bereit, die Versorgung des schnell wachsenden chinesischen Marktes mit all diesen Brennstoffen weiterhin zuverlässig sicherzustellen. Auf der geopolitischen Ebene ist es derweil ein Geben und Nehmen. Beide unterstützen sich gegenseitig. So sagt Russland klar, die demokratisch regierte Insel Taiwan sei Teil von China. China wiederum verurteilt weiter den russischen Angriff auf die Ukraine nicht, macht trotz westlicher Sanktionen weiter Geschäfte mit Moskau. Klare Kritik äußern Xi und Putin an den USA und Israel für ihren Angriff auf den Iran. Diese Welt ist weit davon entfernt, friedlich zu sein. Einzelaktionen von Staaten sind eine große Gefahr. Es droht das Gesetz des Dschungels zurückzukehren, so Xi. Er warnt vor einer Welt, in der das Recht des Stärkeren gilt. In diesen unruhigen Zeiten möchte sich China als Stabilitätsanker präsentieren, als Gegenpol zu den USA. Und so wird der prominente Doppelschlag, erst Trump, dann Putin, in den Staatsmedien gefeiert. Der Tenor: Peking sei der Ort, an dem sich die großen Staatschefs die Klinke in die Hand geben. Die Treffen haben aber gezeigt, mit Trump will Xi keinen Konflikt, mit Putin hingegen eine noch intensivere Partnerschaft.
1: Ein Beitrag war das von Peking-Korrespondent Maximilian Seib.
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1: In genau 3 Wochen beginnt die Fußball-Weltmeisterschaft in den USA, Kanada und Mexiko. Ich kann es kaum erwarten und heute werden wir erfahren, welche 26 deutschen Spieler dorthin fahren dürfen. Um 13 Uhr gibt Bundestrainer Julian Nagelsmann auf einer Pressekonferenz die Namen bekannt. Aber erste Namen hat der Deutsche Fußballbund schon verraten. Bundesliga-Moderatorin Tabea Kunze hat das für uns im Blick und mit ihr spreche ich jetzt darüber. Tabea, wer ist denn offiziell dabei?
5: 5 Namen hat der DFB schon auf seinen Social-Media-Kanälen geteilt. Heute früh um 7 ging es los mit Kapitän Joshua Kimmich. Dann folgte Stürmer Dennis Undav, BVB-Innenverteidiger Nico Schlotterbeck und die beiden Offensivspieler Kai Havertz und Jamal Musiala. Bis 13 Uhr sollen noch weitere Namen bekannt gegeben werden, alle garniert mit einem persönlichen Filmchen. In dem von Kimmich kommt zum Beispiel seine Frau zu Wort, die ihm gratuliert. Und auch eine Nachricht vom Bundestrainer ist in den Videos zu hören. Hören wir mal rein in die für Dennis Undav.
6: Dennis, deine größte Fähigkeit ist es, ein Straßenflieger zu sein, auf engstem Raum kreative Lösungen selbst zu finden und Torgefahr auszustrahlen. Du bist ein echter Torjäger. Eine weitere riesige Fähigkeit von dir ist, mit deinen lockeren Sprüchen, mit deinen Witzen, mit deinem Charme, Stimmung aufzulockern, eine Gruppe auf deine Seite zu ziehen. Diese Stimmung werden wir auch bei dieser hoffentlich sehr, sehr langen WM brauchen.
5: Ich glaube, das kam rüber. Es sollen emotionale Filme sein, die ihr einfach Lust machen auf diese WM und mal gucken, welche Namen in den kommenden Stunden dann noch so reintröpfeln werden.
1: Ein Name, der jetzt noch nicht dabei war, ist ja der von Manuel Neuer. Um den gab es ja viele Diskussionen zuletzt. Wird der heute tatsächlich auf der Liste dann stehen?
5: Ja. Davon gehe ich ganz stark aus, denn dieses neue Comeback, das ist jetzt mittlerweile ein offenes Geheimnis. Der Bundestrainer will ihn als Nummer 1 nominieren für diese WM, obwohl Neuer ja vor 2 Jahren eigentlich aus der Nationalelf zurückgetreten ist und Oliver Baumann als Stammtorwart zur WM fahren sollte. Jetzt gibt's diese spektakuläre Kehrtwende und ich bin dann heute Mittag wirklich gespannt, wie der Bundestrainer diese Entscheidung begründen wird. Denn wir dürfen nicht vergessen, Manuel Neuer ist 40 Jahre alt, hat aktuell Wadenprobleme und trotzdem soll er dem fitten Oliver Baumann eben vorgezogen werden. Da bin ich sehr gespannt, wie souverän Nagelsmann das heute begründen kann.
1: Und welche spannenden Personalien gibt es sonst noch rund um diese Nominierung?
5: Ja, ich bin sehr gespannt, ob Matthias Ginter auf der Liste stehen wird, der gestern noch das Europa-League-Finale mit dem SC Freiburg gespielt hat, verloren. Aber trotzdem hat er ansonsten eine sehr starke Phase hingelegt in den vergangenen Wochen. Said Elmaler vom 1. FC Köln soll dabei sein. Lennart Kahl vom FC Bayern, also die Teenager im deutschen Team. Da bin ich auch gespannt, ob die wirklich auf der Liste stehen werden. Und auch eine große Frage und immer aktuell, was ist mit Leroy Sané? Denn der vereint ja auch Licht und Schatten wie kaum jemand anders im deutschen Nationalteam. Und da bin ich gespannt, ob es für ihn für einen WM-Kaderplatz gereicht hat.
1: Wir bleiben also gespannt. Tabea Kunze hat das für uns im Blick. Vielen Dank dir dafür.
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1: Mit Matthias Wetzel.
8: A10 nördlicher Berliner Ring Richtung Dreieck Havelland Höhe Mühlenbeck sind die rechte und mittlere Spur gesperrt wegen eines Schlaglochs und es gibt Stau dort. A111 Richtung Oranienburg zwischen Weidmannslusterdamm und Raststätte Stolperheide Ost ist die Autobahn gesperrt. Dort läuft ein Polizeieinsatz. Stau ab Holzhauser Straße und auf den Umfahrungen in Hermsdorf und Heiligensee. A115 Richtung Dreieck Funkturm zwischen Potsdam-Babelsberg und Spanische Allee Stau plus 10 Minuten. Stadtverkehr Berlin A100 Stadtring Richtung Wedding. Vor der Baustelle Schmargendorf dauert es 10 Minuten länger. Außerdem stockender Verkehr stadteinwärts Charlottenburg Nord auf dem Tegler Weg und auf dem Mariendorfer Damm vor der Körtingstraße. Außerdem ist die Straße des 17. Juni weiterhin gesperrt. Die Abbauarbeiten nach dem Berliner Firmenlauf verzögern sich. Zur S-Bahn wegen einer Signalstörung im Bereich Bellevue auf den Linien S3, 5, 7 und 9 Verspätungen und Ausfälle.
1: Es ist 20 nach 9.
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1: Mit Jasser Speck, schönen guten Morgen. Bis ich mal in Rente gehe, ist noch ein langer Weg. Da muss ich schon noch einige Jahrzehnte hier hinter dem Mikrofon stehen. Wenn es nach den Experten der Rentenkommission geht, dann ist für mich nicht mit Mitte 60 Schluss, sondern noch später. Die Kommission möchte das Eintrittsalter erhöhen. Matthias Wetzel hat die Nachrichten.
8: Die Expertenkommission zur Rentenreform will nach einem Zeitungsbericht empfehlen, dass Menschen künftig mit 70 Jahren in Rente gehen. Ab Anfang der 2040er Jahre könnte die Grenze auf 68 Jahre steigen. Ein Jahrzehnt später dann auf 69, berichtet die Bild-Zeitung und beruft sich auf Kommissionskreise. Demnach will das Expertengremium außerdem vorschlagen, das Rentenniveau von jetzt 48 auf 46% zu senken. Die DGB-Vorsitzende Fahimi kritisierte den Vorschlag. Zwar seien Reformen nötig, es müsse aber vor allem darum gehen, wie die Erwerbstätigkeit erhöht werden kann, sagte Fahimi in der ARD. Die Expertenkommission will ihre Empfehlungen Ende Juni vorlegen. Die Abgaben auf Passagierflüge aus Deutschland sollen sinken. Der Bundestag soll heute beschließen, die Luftverkehrssteuer zu senken. Sie war unter der Ampelregierung erhöht worden. Ziel ist, die Luftverkehrsunternehmen zu entlasten. Die Fluggesellschaften sind aber nicht verpflichtet, die Steuersenkungen an die Passagiere weiterzugeben. Flüge innerhalb Europas könnten dadurch um gut 2 Euro pro Ticket billiger, Fernreisen um etwa 11 Euro billiger werden. Grüne und Linke kritisieren das Vorhaben. Es setze klimapolitisch falsche Anreize, nutze vor allem Vielfliegern und koste viel Geld. Zu Beginn der Sitzung debattiert der Bundestag über die Förderung des Spitzensports. Sie soll transparenter und effizienter werden. Wir übertragen die Sitzung des Bundestags im Livestream in unserer App und auf rbb24inforadio.de bis voraussichtlich 15 Uhr. Das Berliner Abgeordnetenhaus debattiert heute über die geplante Olympiabewerbung. Dabei soll das endgültige Konzept beschlossen werden, mit dem sich Berlin um die Austragung der Sommerspiele 2036, 40 oder 44 bewirbt. CDU und SPD sehen darin eine Chance für Milliardeninvestitionen in Sportstätten und Infrastruktur. Grüne und Linke warnen dagegen vor hohen Kosten und bezweifeln, dass der Breitensport profitiert. Laut dem Konzept wird mit Ausgaben von rund 6,5 Milliarden Euro gerechnet. Dabei sind Kosten für Sicherheitsmaßnahmen noch nicht eingeplant. Außerdem will das Parlament heute strengere Regeln gegen die Zweckentfremdung von Wohnraum beschließen. Die Stiftung für Engagement und Ehrenamt wirbt für mehr Freiwilligenarbeit in Deutschland. Die Zahl der Ehrenamtlichen sei in den vergangenen 5 Jahren um rund 2 Millionen zurückgegangen, sagte der Präsident der Stiftung Holze im rbb24-Inforadio. Das erhöhe auch den Druck auf die verbliebenen Ehrenamtler.
9: Wir haben zum einen feststellen können, dass insbesondere Initiativen, die lose zusammengesetzt waren, Nachbarschaftsinitiativen, Flüchtlingsgruppen, dass die es nicht geschafft haben, Corona zu überstehen und dass ein Stück weit durch die aufgefangen wird, die sich intensiver in Vereinen engagieren. Insbesondere in Leitungs-, Vorstands- und Führungsfunktionen können wir verzeichnen, dass es weniger Menschen gibt, aber die sich immer intensiver engagieren. Wir müssen da aufpassen, dass die sich nicht übernehmen, dass wir nicht dort auch ein Burnout verzeichnen können. Deswegen braucht es neue Menschen, die hier zur Seite stehen und auch neue Modelle.
8: Der Präsident der Stiftung für Engagement und Ehrenamt, Jan Holze. Bundespräsident Steinmeier will übermorgen mit einem Ehrentag die Freiwilligenarbeit würdigen. Nach dem Hauseinsturz in Görlitz in Sachsen haben Einsatzkräfte in den Trümmern eine tote Frau gefunden. Nach Angaben der Polizei handelt es sich um eine der Vermissten, eine 25-jährige rumänische Touristin. Nach dem Fund am späten Abend wurden die Rettungsarbeiten vorübergehend unterbrochen. Ein Notarzt stellte den Tod fest. Nach 2 weiteren Vermissten wird noch gesucht. Als Ursache des Unglücks vom Montag gilt eine Gasexplosion. Der US-Chip-Konzern Nvidia wächst weiter rasant. Angesichts der weltweit zunehmenden KI-Nutzung stieg der Umsatz des Unternehmens im vergangenen Jahr im Jahresvergleich um 85% auf 81,6 Milliarden Dollar. USA-Korrespondentin Antje Sieb.
10: Auch der Gewinn kletterte deutlich nach oben. Und das soll so weitergehen. Für das nächste Quartal erwartet die Firma eine weitere Umsatzsteigerung auf 91 Milliarden. Die Dividende wurde von 1 Cent auf 25 Cent angehoben. So geht mehr Geld als Gewinnbeteiligung direkt an die Aktionäre. Nach wie vor profitiert Nvidia vom KI-Boom wie kein anderes Unternehmen, denn die leistungsfähigen Chips sind etwa für das Training von KI-Modellen enorm gefragt. Deshalb ist der Konzern zurzeit das wertvollste Unternehmen der Welt.
8: Soweit die Nachrichten. 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Das Wetter. Heute zum Teil sonnig, später auch einige Wolken, vereinzelt Schauer möglich, die Höchstwerte 20 bis 22 Grad. Aktuell in Berlin-Marzahn 16 Grad, in Dahlem 13, in Welzow 15, in Perleberg 13 Grad. Morgen erst meist sonnig, später auch einige Quellwolken bis 26 Grad. Die Zeit 9.25 Uhr.
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1: Es ist Mai. Das bedeutet, die Freibadsaison hat in ganz Deutschland begonnen. Hurra! Endlich wieder an der frischen Luft, Bahnen durchs Wasser ziehen, lang ausgestreckt auf dem Handtuch im Schatten dösen, bisschen lesen, Eis essen und die Kinder mit dem Eimerchen am Beckenrand planschen lassen. In Freiburg im Breisgau schlägt das Herz der Menschen für ihr geliebtes Loretto-Bad besonders hoch. Es ist nämlich das älteste Familienbad in Deutschland und das einzige mit einem separaten Damenbad. Über die Geschichte und die Geschichten rund um das einzigartige Freiburger Freibad berichtet Marion Eiche.
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12: Guten Morgen, liebe Badegäste. Wir begrüßen euch heute im Loretto-Bad zum ersten Badetag der Saison 2026. Wir wünschen euch viel Spaß im Familienbad mit euren Kindern und euren Liebsten und natürlich auch im Damenbad.
5: Wunderbar, der Testlauf für die Durchsagen hat funktioniert. Es ist alles angerichtet für die Eröffnung der Saison am Pfingstwochenende. Mit einer kleinen Gruppe der Freunde des Loretto-Bads, ein eingetragener Verein, mache ich eine Art Stubendurchgang in ihrem Sommerwohnzimmer.
13: Sehr sonnig schon.
14: Oh, guck mal. Ist so schön. Nach dem ganzen Winter. All diese Farben, auch an so einem Tag. Das finde ich herrlich hier auch. Schau das an.
15: Wenn ich früher Fotos gemacht habe und sie jemandem gezeigt habe, dann haben die alle gefunden, Gott, ist das toll. Da wurden neue Bäume gepflanzt, weil einfach zu wenig Schatten war. Die sind wahnsinnig schnell gewachsen, also ja, erstaunlich. Da stand ein alter Nussbaum. Da ist irgendwann mal ein Ast wirklich ins Wasser gefallen und dann musste er weg.
5: Und schon kommen sie ins Schwärmen und erzählen. Isolde und Mary, die zu den Stammgästen im Lollo gehören. Der Eingangsbereich im Jugendstil mit hell lackierten Holzverzierungen lässt kaum vermuten, dass sich dahinter Edelstahlbecken mit moderner Schwimmbadtechnik befinden. Die historischen Dächer der hölzernen Umkleidekabinen, alles spricht eine eigene Sprache, sagt der Freiburger Bädermanager Daniel Klein-Palmer.
16: Wenn man hier reinkommt, in das Damenbad speziell, man macht die Tür auf und man ist in einer anderen Welt. Und es hat noch diese Zeit, ja, 18. Anfang 19. Jahrhundert, man fühlt sich so ein bisschen in diese Zeit zurückversetzt. Man hört das Rauschen vom Wasser, man sieht die Bäume, man sieht die Liegewiese, man sieht diese Architektur und ist aus dem Alltag irgendwie komplett rausgerissen.
5: Also ich gehe jetzt mit Isolde. Sie haben jeden Sommer eine Kabine hier?
15: Ja, seit ungefähr 10 Jahren.
5: Und welche ist das?
15: Das ist die Nummer 39, diese hier.
5: Hereinspaziert.
15: Es ist ein kleiner Raum, aber man kann einen Liegestuhl hier lagern, man kann einen Sonnenschirm lagern, da an der Seite hängt man die Handtücher, sogar einen Spiegel hat es. Es ist ein großer Luxus, weil als ich noch gearbeitet habe, bin ich also direkt von der Schule mit dem Fahrrad hier rein, die Schultasche da reingeschmissen und der Badeanzug und die Handtücher und alles war da. Das ist schon sehr toll, ne?
5: Nur selten hat auch der Geschäftsführer des Freiburger Stadtbauverbundes, Matthias Müller, die Gelegenheit, einen Blick ins Damenbad zu werfen.
17: Ja, also ich war letztes Jahr auf einem dienstlichen Termin in den frühen Morgenstunden und gleich nach der Öffnung kam eine der ersten Besucherinnen und ich habe mich dann natürlich schnell verzogen, aber ich habe noch mitgekriegt, wie die Dame ihre Yogamatte aufgerollt hat und es sah nach einem sehr schönen Morgen aus.
5: Wenn wir jetzt über die Geschichte des Loretto-Bads, auch des Damenbads reden, ist es so, dass es ja eigentlich als Männerbad anfing.
17: In der Tat war das ursprünglich Herren vorbehalten und ein lustiger Funfact am Rande, im Winter wurde aus dem Becken das Eis entnommen oder geerntet, das dann bis in den Sommer gelagert wurde und von den vielen Freiburger Brauereien genutzt wurde. Also man kann sehen, Freizeit und Gastronomie und Bäder waren schon damals eng miteinander verwoben.
5: 12 Kreuzer kostete das Bad mit Kabinett zum Umkleiden, Schwimmhosen und Handtuch damals. Mehr als 175 Jahre später ist das Loretto-Bad von einem schönen Wohnquartier umgeben, mit Villen, alten Baumbeständen, einer Schule und einem Krankenhaus in der Nachbarschaft. Rettungsschwimmerin Susanne Schuler macht seit vielen Jahren hier die Aufsicht und kann aus dem Nähkästchen plaudern.
18: Ich meine, die Schwimmrichtung ist eigentlich die, und das sind halt oft, ich will jetzt nicht das sagen, nur Französinnen, die schwimmen dann plötzlich quer. Dann gibt das Gestreite da los. Die untere Seite am Beckenrand, das ist die Streitseite. Das kann man sich gar nicht vorstellen, was da gestritten wird. Da kommen welche, setzen sich hin, hängen die Beine rein. Die andere will da drehen, dann macht die noch so. Und da hinten ist eigentlich immer Streit.
5: Natürlich, wenn sich im Hochsommer 300 Frauen in dem kleinen Damenbad mit Kinderplanschbecken unter den Sonnenschirmen tummeln, kann es schon mal hitzig werden. Ansonsten überwiegt für Isolde, Judith und Mary der Genuss.
14: Sonne, relaxing, safe space für Frauen, das sagen sehr viele junge Frauen, die hier hinkommen. Man vergisst die Welt draußen.
5: Sie sagen Sicherheit. Ist es denn heute auch noch so notwendig? Empfinden Sie das auch so?
19: Auf jeden Fall. Ich weiß auch, dass ich während dem Studium, dass wir das sehr bewusst immer auch ausgewählt haben, dass wir da hingehen, dass wir da unsere Ruhe haben, dass wir da für uns sein können, ohne uns über irgendwas anderes Gedanken machen zu müssen. Zumindest angeguckt auf eine Art und Weise, die es einen unangenehm werden lässt. auch mal einen Spruch oder auch ein Pfeifen. Das kann einem irgendwie überall passieren und dann ist es hier zumindest der Ort, wo das nicht sein kann. Und das macht es natürlich sehr besonders.
15: Das ganz Besondere hier im Damenbad ist natürlich, dass man oben ohne schwimmen kann. Und das finde ich ganz, ganz hervorragend, weil das ist die beste Massage überhaupt, wenn man also hier so, also das liebe ich einfach.
20: Aber oje, oje, über den Winter sind direkt in der Nachbarschaft Neubauten entstanden. Die beiden Bademeisterinnen runzeln die Stirn.
21: Es gibt noch Zoff, ja.
22: Wahrscheinlich, ja.
21: Mit dem Neubau da.
22: Also es ist ein dreistöckiges Haus, auch ein Fenster auf die Seite vom Damenbad.
21: Die können ja jetzt alle hier reinschauen.
20: Und auch das Aufsichtspersonal ist so eine Sache. Denn vor einigen Jahren haben vor allem orthodoxe Muslime aus dem Elsass und auch von weiter her das Damenbad in Freiburg für sich entdeckt.
21: Es war ein Sommer, da war eine ganze Gruppe Frauen da, die kam aus Aachen. Da sind die wegen der Pfütze 500 Kilometer gefahren und dann durften sie nichts. Und in Aachen darf man mit einem Jogginganzug ins Wasser, aber hier nicht, ne? Da sind busseweise gekommen und da ging die Tür auf und die sind mit Klamotten sind die reingestürzt. Und wie dann der Herr Hessler hier reinkam, die haben abgetaucht und hinter den Vorhängen versteckt. Also seit hier ab und zu mal männliche Aufsichten sind, von sehr weit her kommen sie nicht mehr ganz so.
20: Welche Geschichten das Lollo wohl in diesem Sommer erleben wird? Einige Wochen vor der Eröffnung beginnen für Larissa Wiedmeier und ihre Kollegen die Vorbereitungen auf die Saison.
23: Es ist ein wunderschöner Tag im März und im Moment sieht das eine Becken, also im Damenbad, noch ein bisschen nach Winterschlaf aus.
22: Ja, so richtig grün, wie man sich's halt vorstellt, das ganze Laub vom Winter noch. Das ist auch eine schöne Arbeit, weil man sieht hinterher, was man geschafft hat.
24: Klopfe, klopfe, klopfe, klopfe.
23: In der Ecke im Damenbad sind jetzt Fliesenarbeiten im Gange und am Boden ein wunderschönes Mosaik entsteht gerade. Der Kollege stöhnt. Ist es kompliziert?
25: Ja, was heißt kompliziert? Wir kriegen alles hin.
23: Sind da die Wände auch krumm und schief?
25: Die Wände waren krumm und schief, haben wir aber gerade gemacht. Das ist denkmalgeschützt und man muss vorsichtig sein, was man verändert. Von außen darf man es gar nicht verändern, eigentlich nur von innen. Und es ist gar nicht so einfach. Da sind wir da auch stolz drauf.
20: Der Erste, der dann kurz vor dem Eröffnungstag bei unserem kleinen Pre-Opening ins unbeheizte Wasserbecken springen darf, ist Bädermanager Daniel Klein-Palmer.
26: Hey, hey, hey, hey, hey, hey,
27: hey.
20: Wie fühlt sich's an?
26: Sehr frisch. Irgendwie angenehm, aber auch sehr frisch. Wenn man reinspringt, Gesicht, Hände, Füße sind halt nicht bedeckt und das ist schon sehr frisch, ja. Man kann schwimmen, es geht für ein paar Bahnen, aber zwei Bahnen kriegen wir noch hin.
20: Die Vorfreude steigt mit der Wassertemperatur von Tag zu Tag.
23: Jetzt kommt der Sommer, oder?
28: Ja, hoffentlich. Der soll kommen und wir freuen uns alle.
23: Und dann, wie ist dann so ein typischer Loretto-Bad-Tag für Sie?
28: Ich komme meistens vormittags, wenn das Bad aufmacht, dann bringe ich mein Frühstück mit und ein Buch. Schwimme ich eine Runde, frühstücke, schwimme ich eine Runde, lese.
23: Was ist denn Ihre Lieblingsecke im Loretto-Bad?
29: Das Kiosk. Ja, man kann dann Leute beobachten, nach einer Runde einfach da auch zu sitzen, halt eben gucken, was sich so da abspielt.
19: Ja, ich tatsächlich freue mich wirklich vor allem auf die Konzerte jetzt, diese besondere Stimmung mitzuerleben, das Licht, die Farben am Abend, da freue ich mich drauf.
20: Sie alle lieben ihr Lollo. Endlich macht es wieder auf und ein ganzer, langer Freiburger Sommer liegt vor Ihnen.
12: Achtung, liebe Badegäste, die Badezeit endet in 30 Minuten. Das Team des Loretto-Bads bedankt sich für euren Besuch. Wir wünschen euch noch einen schönen Abend und freuen uns, wenn ihr uns morgen wieder besucht.
1: Über das einzigartige Freiburger Freibad Lollo berichtete Marion Eiche.
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1: Und hier ist der RBB 24 Inforadio Verkehrsservice um 9.35 Uhr. Vorsicht auf der A13 Berlin Richtung Dresden zwischen Lübbenau und Kittlitz liegen Gegenstände auf der linken Spur.
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1: Früher hat Nvidia nur Grafikkarten gebaut, erinnere ich mich noch dran, da haben wir an unseren PCs rumgebastelt. Heute ist Nvidia das wertvollste Unternehmen der Welt, dank Milliarden durch den KI-Boom. Vor wenigen Stunden hat das US-Unternehmen seine Quartalszahlen vorgestellt. Mein Kollege Sören Hinze hat sie gelesen und ist jetzt bei mir. Guten Morgen, Sören.
0: Guten Morgen, Yasser.
1: Also Nvidia hat wohl mal wieder die Erwartungen übertroffen, oder?
0: Ja, das kann man so sagen und das ist ja auch fast keine Überraschung mehr. So wie du es gerade gesagt hast, immer wieder sind es Milliarden, die einfahren und die Umsätze steigen jetzt in diesem ersten Quartal, in den ersten 3 Monaten rund 80 Milliarden Dollar Umsatz. Nvidia ist schon erfolgreich, aber jetzt noch erfolgreicher, nochmal eine Schippe obendrauf, hat den Umsatz fast verdoppelt im Vergleich zum Vorjahresquartal.
1: 80 Milliarden Dollar. Spielt denn das Geschäft mit Grafikkarten überhaupt noch eine Rolle?
0: Wenn man nur auf die Zahlen schaut, dann stehen das Geschäft mit Grafikkarten absolut im Schatten von KI und Rechenzentren. Das ist der Umsatztreiber von Nvidia in Zahlen gesprochen. 75 Milliarden Dollar hat Nvidia im Segment Rechenzentren, KI und Cloud-Wirtschaft erwirtschaftet. Und da bleiben noch 5 Milliarden Dollar übrig und die fallen in das Segment Edge Computing. Und das ist alles, was nicht Cloud und KI und Rechenzentren ist. Und das ist dann auch nur ein Teil von davon Grafikkarten. Und obwohl Grafikkarten weniger als 10% vom Umsatz ausmachen, bleibt die Sparte wichtig für Nvidia, denn diese Grafikchips, die sind sozusagen das Sprungbrett für den Erfolg. Denn diese Grafik-Hochleistungschips sind sozusagen die Nachfolger von KI-Chips. Sie bleiben wichtig, weil sie sind das Labor für die Zukunft von Hochleistungschips.
1: Ah ja, verstehe. Also beides führt irgendwie zum Erfolg. Sind die neuesten Umsatzrekorde denn auch ein gutes Zeichen für die Anlegerinnen und Anleger?
0: Ja, solange es weiter nach oben geht und so sieht es ja momentan aus und die Kurse sind deutlich im grünen Bereich. Die Anleger freuen sich über 70% plus beim Aktienkurs im vergangenen Jahr. Aber Nvidia ist ein Unternehmen, das quasi keine Dividende zahlt, weil die so gering ist. Es muss also immer weiter bergauf gehen und da gibt es ein paar Warnsignale. Der Markt ist auf jeden Fall überhitzt. Die Nachfrage ist so hoch, es gibt Engpässe und wenn die kommen, dann kann eine ganze Branche ins Stolpern geraten. Und davor warnt auch der Nvidia-Chef Jensen Huang bei der neuen Chip-Generation. Da rechnet man durchgehend mit Engpässen. Vera Rubin heißt dieser neue Chip und der soll in der 2. Jahreshälfte auf den Markt kommen.
1: Das erinnert mich ein bisschen an den befürchteten Streik bei Samsung. Hätte ja die Chipproduktion für Wochen lahmgelegt. Streik wurde jetzt abgewendet. Vielleicht kurz gefragt, was heißt das denn für Nvidia?
0: Das ist ein super Zeichen für Nvidia, weil Nvidia ist ein Unternehmen, das ist fabless. Die haben keine eigenen Fabriken, die geben die Massenproduktion nach außen in Auftrag und da ist Samsung ein ganz, ganz wichtiger Partner. Wenn der jetzt weggefallen wäre für mehrere Wochen, vielleicht sogar Monate, dann wäre die Produktion, dann wären keine Chips da gewesen. Deswegen kein Ausfall, die Konkurrenz muss nicht kompensieren und der Engpass wurde abgewendet, also das beruhigt auf jeden Fall die Märkte.
1: Sören Hinze war das aus der Wirtschaftsredaktion über die neuen Quartalszahlen von Nvidia. Vielen Dank.
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1: Mit Matthias Wetzel.
2: Vorsicht auf der A13 Berlin Richtung Dresden zwischen Lübbenau und Kittlitz. Gegenstände auf der linken Spur. A10 nördlicher Berliner Ring Richtung Teighafeland Höhe Mühlenbeck. Die rechte und mittlere Spur gesperrt. Stau plus 10 Minuten. A111 Richtung Oranienburg zwischen Weidmannslusterdamm und Raststätte Stolperheide ist die Autobahn nach einem Unfall gesperrt. Stau ab Holzhauser Straße und auf den Umfahrungen in Hermsdorf und Heiligensee. A115 Richtung Dreieck-Funkturm zwischen Potsdam-Babelsberg und Spanische Allee. Stau plus 10 Minuten. Stadtverkehr Berlin A100 Stadtring Richtung Wedding zwischen Oberlandstraße und Innsbrucker Platz. Stau plus 20 Minuten. Außerdem stockender Verkehr stadteinwärts Charlottenburg Nord, Tegeler Weg, Mariendorfer Damm vor der Körtingstraße und die Straße des 17. Juni ist weiterhin gesperrt.
1: Es ist 20 vor 9. 10.
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1: Mit Yasser Speck. Schönen guten Morgen. Die Menschen werden immer älter. Die medizinische Entwicklung schreitet voran und verlängert unser Leben auch noch ein Stückchen weiter. Perfekt. Können wir ja noch etwas länger arbeiten, oder? Das denkt sich zumindest die Expertenkommission zur Rentenreform. Die Nachrichten mit Matthias Wetzel.
2: Die Expertenkommission der Bundesregierung schlägt offenbar die Rente mit 70 vor. Das berichtet die Bild-Zeitung und beruft sich auf Mitglieder des Gremiums. Bis Ende Juni will die Kommission ihre Vorschläge präsentieren. Aus dem Hauptstadtstudio Philipp Eckstein.
3: die Kommission werde empfehlen, das Renteneintrittsalter von 67 Jahren schrittweise zu erhöhen. Und zwar bis Anfang der 2040er Jahre auf 68, bis Anfang der 2050er auf 69 und dann Anfang der 2060er schließlich auf 70 Jahre. Außerdem soll die Kommission dazu raten, das Rentenniveau nach dem Jahr 2031 schrittweise leicht abzusenken. Von 48% auf dann 46%. Laut dem Bericht soll unter den Mitgliedern der Kommission umstritten sein, ob auch Beamte künftig in die gesetzliche Rentenversicherung einzahlen sollten. CDU, CSU und SPD haben noch für das laufende Jahr eine Rentenreform angekündigt.
2: Mehrere Mitglieder der Unionsfraktion warnen bei den anstehenden Reformen davor, zu große Kompromisse mit der SPD einzugehen. Das geht aus einem Papier des Parlamentskreises Mittelstand hervor, das dem ARD-Hauptstadtstudio vorliegt. Darin heißt es, Kompromissbereitschaft finde dort ihre Grenzen, wo zentrale Grundsätze einer soliden Haushaltspolitik in Frage gestellt würden. Außerdem lehnen die Parlamentarier eine Lockerung der Schuldenbremse ab und sprechen sich gegen eine höhere Erbschaftssteuer aus. Bundeskanzler Merz hat erst vorgestern die SPD-Fraktion besucht und für mehr Ruhe in der Koalition geworben. Die Expertenkommission der Die Abgaben auf Passagierflüge aus Deutschland sollen sinken. Der Bundestag soll heute beschließen, die Luftverkehrssteuer zu senken. Sie war unter der Ampelregierung angehoben worden. Ziel ist es, die Luftverkehrsunternehmen zu entlasten. Die Fluggesellschaften sind aber nicht verpflichtet, die Steuersenkungen an die Passagiere weiterzugeben. Flüge innerhalb Europas würden dadurch um gut 2 Euro pro Ticket billiger, Fernreisen um etwa 11 Euro. Grüne und Linke kritisieren das Vorhaben. Es setze klimapolitisch falsche Anreize, nutze vor allem Vielfliegern und koste viel Geld. Zu Beginn der Sitzung debattiert der Bundestag über die Förderung des Spitzensports. Sie soll transparenter und effizienter werden. Die Lehrergewerkschaften in Brandenburg wehren sich weiter gegen die Mehrarbeit an Schulen. Sowohl der Brandenburgische Pädagogenverband als auch die Gewerkschaft Erziehung und Wissenschaft haben Klagen gegen das Bildungsministerium eingereicht. Es geht darum, dass viele Lehrerinnen und Lehrer seit Februar 1 Stunde mehr pro Woche unterrichten müssen. Dadurch fehle Zeit für Unterrichtsvorbereitungen oder Elterngespräche, sagte der Vizechef des Pädagogenverbandes Zimmermann im RBB 24 Inforadio. Die Lehrkräfte müssten unbezahlt mehr arbeiten. Die Vorschläge der Landesregierung für Entlastungen an anderer Stelle funktionierten nicht. Die Landesregierung begründet die Mehrarbeit mit Sparzwängen im Haushalt. Ein Fuchsbau bei Kremmen behindert den Bahnverkehr. Weil die Bahn den betroffenen Abschnitt repariert, müssen Fahrgäste dort jetzt vorerst in Busse umsteigen. Das gilt für den Prignitz-Express RE6 und die Regionalbahnlinie 55. Jörn Pesowski, RBB 24.
6: Mitarbeiter der Bahn hatten bei einer Streckenbegehung einen neuen Fuchsbau entdeckt. Dieser befindet sich unter dem Gleis des Abschnitts zwischen Kremmen und Velten. Das Gleis musste daraufhin gesperrt werden, um ein mögliches Abrutschen zu verhindern. Das teilte ein Bahnsprecher mit. Der Bahndamm wird nun auf etwa 30 Metern abgetragen, und zwar bis zum Tiefpunkt des Fuchsbaus. Anschließend wird die Stelle komplett verdichtet, der Bahndamm und die Gleise werden wieder aufgebaut. Die Arbeiten werden voraussichtlich bis zum Anfang nächster Woche dauern.
2: Rund 3 Wochen vor dem WM-Auftakt der Fußballnationalmannschaft gibt Bundestrainer Nagelsmann heute seinen Kader bekannt. Bei einer Pressekonferenz auf dem DFB-Campus in Frankfurt am Main wird er die Namen der 26 Spieler verkünden, mit denen er beim Turnier in den USA, Mexiko und Kanada antreten will. Mit Spannung erwartet wird Nagelsmanns Entscheidung für die Torwartposition. Nach Medienberichten soll Bayern-Torwart Manuel Neuer nun doch sein Comeback feiern. Soweit die Nachrichten. 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Das Wetter heute zum Teil sonnig, später auch einige Wolken, vereinzelt sind Schauer möglich. Die Höchstwerte 20 bis 22 Grad. Aktuell in Berlin-Marzahn 16 Grad, in Dahlem 13, in Welzow 15, in Perleberg 13. Morgen erst sonnig, meist später einige Quellwolken bis 26 Grad. Die Zeit 9.45 Uhr.
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1: mit Yasser Speck. Schönen guten Morgen. Das Ehrenamt. Es ist, so sagt man ja, der Kitt der Gesellschaft. Es füllt Versorgungslücken mit einer Portion Menschlichkeit. Ehrenamtliches Engagement hat viele Gesichter. Da ist der Fußballtrainer, die Vorlesepatin oder sicherlich ein Klassiker, die Mitarbeit bei der Freiwilligen Feuerwehr. Bundespräsident Frank-Walter Steinmeier weiß um die Wichtigkeit des Ehrenamts und schenkt ihm einen eigenen Tag. Den Ehrentag am 23. Mai, also diesen Samstag. Aus diesem Anlass besucht er diese Woche bundesweit Ehrenamtliche, auch in Berlin. Da geht es unter anderem in ein Seniorenheim. Und das hat vor dem Bundespräsidenten schon unser Reporter Alex Krämer besucht.
7: Die Cafeteria im Seniorenzentrum Mögelschlösschenweg in Berlin-Köpenick. Spielenachmittag. Etwa 30 Bewohnerinnen und Bewohner haben sich über die Tische verteilt, würfeln, ziehen Karten, schieben Spielsteine hin und her. Evelyn Reisle, 93 Jahre alt, wache, braune Augen, gestreifter Wollpulli, sitzt in ihrem Rollstuhl am Tisch. Sie spielt Rummikub. Das ist so ähnlich wie Rommi, aber mit Zahlenplättchen. Sie ist sehr aufmerksam dabei, guckt auf ihre eigenen Steine, auf die, die schon draußen liegen, vergleicht, guckt wieder hin, kombiniert.
8: Zum Beispiel hier 10, 11. Könnte ich den Joker nehmen als 12, 13, 1. Ja? Aber das überlege ich mir noch. Hier 5, 6, 7 geht auch.
7: Reisle gegenüber, Pia Lacombe, 66. Sie wohnt nicht weit weg in Köpenick und jeden Donnerstag kommt sie ehrenamtlich hierher zum Rummikub mit Frau Reisle. Seit vergangenen Herbst. Normalerweise gemeinsam mit ihrer Tochter, die aber heute verreist ist.
9: Wir haben halt beide überlegt, dass wir so ehrenamtlich was machen sollen. Und ja, es hat sofort gepasst.
7: Evelyn Reisle blickt kurz hoch von ihren Spielsteinen. Ich warte immer schon darauf, sagt sie.
8: Dann bin ich froh darüber, dass ich meinen Kopf ein bisschen anstrengen muss. Mir ist das Spielen sehr wichtig, ja. Na, und dass jemand kommt. Die sind ganz, ganz lieb, Mutter und Tochter. Da bin ich sehr, sehr froh, dass die jede Woche kommen, weil ich im Prinzip sonst niemand habe.
7: Pia Lacombe nimmt kurz die Hand der alten Dame. Ich komme gern, sagt sie.
9: Es ist einfach eine sehr schöne, so ein sehr schönes Gefühl. Ich gehe dann auch nach Hause und denke mir, ja, also ich freue mich auch wieder nächste Woche zu kommen.
7: 150 Bewohnerinnen und Bewohner hat das Seniorenzentrum der Berliner Stadtmission. Alle pflegebedürftig und nicht sehr mobil. Ehrenamtliche, die meisten Frauen im Rentenalter, helfen hier an vielen Stellen mit. Beim Spielenachmittag wie heute, beim Bingo am Dienstag, beim Handarbeitskreis am Montag, beim Singen, beim Oberrettennachmittag. Oder einfach mit Besuchen bei Menschen, die sonst keiner besucht. Ohne ginge das alles nicht, sagt Heike Sujata, die Leiterin.
10: Es würde sehr viel Gemeinschaft einfach fehlen, weil wir gar nicht die Kapazitäten haben, um das alles leisten zu können. Und wir sind auf die Ehrenamtlichen angewiesen.
7: Die wiederum sagen, wir haben auch etwas davon. Brunhilde Fritsch, Ursula Schöning und Regina Klützow haben heute Nachmittag auch mitgespielt. Sie sind auch sonst hier aktiv, zum Teil seit vielen Jahren und sich sehr einig.
13: Das macht Spaß. Dass man sieht, wenn man andere mal drückt und umfasst oder ein nettes Wort hat, die strahlen denn, die Augen, die leuchten und das ist schön.
14: Na, mir macht es Spaß, alte Leute zu betreuen und ich habe auch ein Herz dafür und auch ein Gefühl dafür.
16: Das ist eine ehrenvolle Aufgabe und es kommt so viel zurück, was man mit Geld überhaupt nicht bezahlen könnte.
7: Frank-Walter Steinmeiers Besuch am Samstag freut sie als Anerkennung. Aber weitermachen würden sie auch ohne den Bundespräsidenten.
1: So sieht das Ehrenamt im Seniorenheim Mögelschlösschenweg in Köpenick aus. Alex Krämer berichtete. Und sowas wie ein hauptberuflicher Ehrenamtler ist Jan Holze. Er leitet die Stiftung für Engagement und Ehrenamt. Meine Kollegin Angela Ulrich hat heute Morgen mit ihm gesprochen und ihn gefragt, wie es denn um das Ehrenamt in Deutschland so steht.
17: Man kann mit einem lachenden und einem weinenden Auge aufs Ehrenamt schauen. Zum einen können wir feststellen, dass es unheimlich vielfältig ist, was im Engagement passiert. Es gibt wahnsinnig viele Aktionen, wahnsinnig viele Menschen, die sich engagieren, über alle Altersgruppen hinweg. Aber in den letzten 5 Jahren konnten wir auch verzeichnen, dass wir knapp 2 Millionen weniger Ehrenamtliche in Deutschland verzeichnen können und nunmehr fast 27 Millionen Menschen Engagement betreiben. Und das macht dann schon die ein oder andere Sorgenfalte auf. Und deswegen ist der Ehrentag genau die richtige Aktion, um darauf aufmerksam zu machen und wieder Menschen fürs Ehrenamt zu gewinnen.
5: Sie haben es angesprochen, von fast 40% Leuten, die freiwillig sich engagieren, sind es jetzt inzwischen nur noch 37. Aber wer sich engagiert, tut das inzwischen länger, heißt es auch in dieser Studie, dem Deutschen Freiwilligen-Survey. Länger und intensiver. Wie erklären Sie sich das?
17: Naja, wir haben zum einen die Corona-Welle feststellen können, dass wir insbesondere Initiativen, die lose zusammengesetzt waren, Nachbarschaftsinitiativen, Flüchtlingsgruppen oder wenn es um Katastrophen geht, schnell zusammengesetzte Gruppen, dass die es nicht geschafft haben, Corona zu überstehen und dass ein Stück weit durch die aufgefangen wird, die sich intensiver in Vereinen engagieren. Insbesondere in Leitungs-, Vorstands- und Führungsfunktionen können wir verzeichnen, dass es weniger Menschen gibt, aber die sich immer intensiver engagieren. Wir müssen da aufpassen, dass die sich nicht übernehmen, dass wir nicht dort auch ein Burnout verzeichnen können. Deswegen braucht es neue Menschen, die hier zur Seite stehen und auch neue Modelle, um diese Menschen zu unterstützen, damit unsere Vereinslandschaft mit über 600.000 Vereinen in der gesamten Bundesrepublik weiterhin so vielfältig und bunt bleibt.
5: Vereine, das ist ja ein Markenzeichen Deutschlands, dass es da so viele gibt. Andererseits gibt es ja auch Schattenseiten, wenn es ohne Ehrenamt eben kaum mehr geht. Wir haben uns in einem Pflegeheim umgehört, da sagen die Leitenden ganz klar, wir brauchen die Freiwilligen, wir schaffen das gar nicht mehr ohne. Ist dieses gute Engagement im Ehrenamt auch eine Folge von Versagen von Regierung und Staat?
17: Das würde ich nicht sagen. Ich glaube, Deutschland ist ein Ehrenamtsland und es gibt so vielfältige Initiativen und Engagements. Denken wir an die Freiwillige Feuerwehr. Allein 1 Million Menschen engagieren sich dort und das würde ohne Ehrenamt eben auch nicht funktionieren. Wir müssen verstehen, dass wir alle der Staat sind und der Staat nicht alles übernehmen kann, sondern wir alle ein Stück weit unseren Beitrag leisten müssen, damit der Zusammenhalt gelingt, damit diese Vielfalt gelingt und damit auch bestimmte Funktionen übernommen werden können. Insofern kann ich nur appellieren, sich zu engagieren in den vielfältigen Sachen, wo es einem selbst persönlich Spaß macht. Und dazu dient der Ehrentag auch, sich auszuprobieren, zu schnuppern, zu gucken, wo es vielleicht ein neues Engagement fällt, in dem ich vielleicht noch nicht so viel Erfahrung gesammelt habe. Und hinterher ist unsere Hoffnung, dass der eine oder die andere dann auch dabei bleibt.
5: Weil was gewinne ich, wenn ich ehrenamtlich aktiv bin? Was ist da Ihre Erfahrung?
17: Es geht nicht nur darum, anderen zu helfen. Das ist auch eine schöne Erfahrung. Das macht Mut, das bringt Glück. Aber es ist auch eine Menge Freude, eine Menge Spaß. Insbesondere bei älteren Menschen geht es um Geselligkeit, also mit anderen Menschen zusammenzukommen. Bei jüngeren Menschen geht es darum, Kontakte zu schließen, beruflich voranzukommen, Qualifikationen zu erwerben und vielleicht auch den einen oder anderen Euro über Aufwandspauschalen. Und hier zeigen wir als Deutsche Stiftung für Engagement und Ehrenamt, welche Möglichkeiten es gibt. Wir bilden aus, wir fortbilden, wir finanzieren auch die eine oder andere Möglichkeit. Insofern neben dem Ehrentag die Stiftung auch ein Ansprechpartner, wenn es darum geht, ins Ehrenamt hineinzuschnuppern oder die Herausforderungen zu meistern.
5: Herr Holze, ich liebe Ihre Begeisterung und deswegen nochmal die Frage, wenn ich mich jetzt in Berlin und Brandenburg ehrenamtlich betätigen und engagieren möchte, wie lege ich da am besten los? Was empfehlen Sie?
17: Also zum einen gibt es die Möglichkeit, jetzt kurzfristig auf www.ehrentag.de zu schauen und sich eine der verschiedenen Aktivitäten anzuschließen, Kontakt aufzunehmen. Und daneben gibt es auch ein Landesnetzwerk für das bürgerschaftliche Engagement. Es gibt Freiwilligenagenturen. Es gibt also Ansprechpartner sowohl in Stadt als auch im Land. Und an die kann man sich am besten wenden, wenn man vor Ort sich engagieren will. Und letztlich gibt es noch eine digitale Plattform über die Aktion Mensch, wo man sich auch ein Stück weit von zu Hause aus orientieren kann. Insofern verschiedenste Möglichkeiten. Aber man muss tatsächlich sprichwörtlichen Hintern hochkriegen, um tatsächlich auch auf die Menschen zuzugehen. Und dann macht das Spaß. Man lernt neue Leute kennen und es ist unheimlich befriedigend.
1: Das sagt Jan Holze. Er leitet die Stiftung für Engagement und Ehrenamt. 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
1: Star Wars gab es mit einer guten Handvoll verschiedenster Serien eigentlich nur noch bei Streamingdiensten und im Fernsehen. Mit The Mandalorian and Grogu kommt jetzt aber nach einer langen Pause mal wieder ein richtiger Star Wars Film in die Kinos. Mehr dazu und zu den anderen wichtigsten Neustarts dieser Woche jetzt von unserem Filmexperten Alexander Soyer.
15: Endlich wieder Star Wars im Kino. Das ist das große Versprechen, mit dem 7 Jahre nach dem Ende der zentralen neunteiligen Sternenmärchensaga nun ein Mandalorianer und sein super niedlicher Baby-Yoda-Sidekick Grogu auf die Leinwand geschickt werden. Bekannt aus 3 Serienstaffeln gespielt, auch wenn man sein Gesicht sehr, sehr selten sieht, von Pedro Pascal als schweigsamer Krieger und Ein-Mann-Armee unter Helm und Rüstung. Im Auftrag von Sigourney Weaver als Rebellionsgenerälin soll er herausfinden, was das böse Imperium so treibt.
18: Wir alle kennen die Geschichten über den mandalorianischen Kopfgeldjäger. und dieses Kind.
21: Ich jage nur imperiale Kriegsverbrecher. Wir werden jeden Schurken in diesem Kartenspiel ausschalten.
15: Als wirklich echtes Star Wars Comeback ist The Mandalorian and Grogu definitiv nicht auf dem richtigen Weg. Der Anfang erinnert an die legendäre Skiszene aus Der Spion, der mich liebte. Später gibt es eine Verbeugung vor Der letzte Mohikaner. Was aber komplett fehlt, ist ausgerechnet echtes Star Wars Feeling. Nicht einmal das berühmte Star Wars Motiv ist zu hören. Auch gibt es hier keinerlei epische Dimension im Kampf Gut gegen Böse, Rebellion gegen Imperium, sondern wie in der Serie eher ein paar nacheinander zu erledigende kleine Missionen oder Nebenquests. Grogu ist süß, der Mandalorianer ist cool, die Action ist sehenswert, aber mit Star Wars hat das wenig zu tun und ist eine fatale Chance. The Mandalorian and Grogu. Style over Substance, Stil vor Inhalt. Mother Mary ist eine zumindest visuell beeindruckende Auseinandersetzung mit den inneren Abgründen einer an Madonna angelehnten Popsängerin, die für ihr großes Comeback genau das richtige Outfit braucht und dafür bei ihrer Ex-Freundin aufschlägt, die ein großer Name in der Fashionbranche ist. Anne Hathaway spielt und singt den berühmten Popstar, Michaela Cole, die berühmte Modedesignerin. Eine Wiederbegegnung in einer düsteren Atelierscheune, ein Kammerspiel, in dem alte Liebeswunden aufbrechen, die sakrale Kraft von Musik und Mode beschworen wird und irgendwann auch noch ein paar andere Geister der Vergangenheit auftauchen. Die Musik ist nett, der Look ab und an spannend, aber was das alles soll, das erschließt sich nie wirklich. Mother Mary. Launige Glücksritter, coole Halunken und extravagante Profis, die sich mit richtig üblen Leuten anlegen. Das ist Guy Ritchies Spezialität schon seit seinem Debüt Bube, Dame, König, krass. Auch sein neuester Film In the Grey fällt wieder in diese Kategorie und erzählt eine actionreiche Episode aus der geheimen Welt des Schuldeneintreibens im Milieu der Superreichen. In diesem Fall, der im Übrigen wohl auf einer wahren Geschichte basiert, geht es um $1 Milliarde, die ein gieriger Bonze namens Salazar einfach nicht zurückzahlen will. Genau hier kommen High-Class-Inkasso-Spezialistin Rachel und ihre treuen, von Henry Cavill und Jake Gyllenhaal gespielten Elite-Söldner ins Spiel, die ein actionreiches Mahnverfahren einleiten.
22: Das ist Salazars Insel. Die Polizei wird von ihm geschmiert. Und er hat eine ziemlich erfahrene Privatarmee. Überlasst nichts dem Zufall.
23: Nutzt jede Sekunde.
22: Schmiert jedes Rad.
23: Checkt jeden Reifen. 3, 2, 1.
15: In der ersten Hälfte des Films wird trainiert und alles durchgespielt, bis es dann in der zweiten Hälfte so richtig zur Sache geht. Das soll natürlich alles auch ein bisschen an Mission Impossible erinnern und funktioniert hervorragend. Kein ganz großer Wurf, aber man bekommt knackige, rasante und coole Action, die sich auf das Wesentliche beschränkt und dabei ziemlich viel Spaß macht. In the Grey.
1: Alexander Soyer war das über die wichtigsten Kinoneustarts der Woche.
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1: Mit Matthias Wetzel.
2: A10 westlicher Berliner Ring Richtung Dreieck Havelland zwischen Großkreuz und Vöben, Stau an einer Baustelle plus 10 Minuten. A111 Richtung Oranienburg zwischen Weidmannslusterdamm und Raststätte Stolperheide. Ist die Autobahn nach einem Unfall gesperrt, Stau ab Holzhauser Straße und auf den Umfahrungen in Hermsdorf und Heiligensee. A115 Richtung Dreieck Funkturm zwischen Potsdam-Babelsberg und Spanische Allee, Stau plus 10 Minuten. B169 Elsterwerda-Senftenberg zwischen Lauchheimer West und Lauchheimer ist die Straße nach einem Unfall gesperrt. Stadtverkehr Berlin A100 Stadtring Richtung Wedding zwischen Dreieck Neukölln und Innsbrucker Platz, Stau plus 20 Minuten. Stockender Verkehr auch stadteinwärts auf der Frankfurter Allee und dem Mariendorfer Damm vor der Körtingstraße. Die Straße des 17. Juni ist weiterhin gesperrt. Die Abbauarbeiten dort verzögern sich.
1: Es ist 10 Uhr.
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1: Mit Jasser Speck, schönen guten Morgen. In rund 3 Wochen geht's endlich los. Die WM in den USA, Mexiko und Kanada. Ich bin heiß, der Grill steht auch schon bereit, fehlt nur noch der DFB-Kader. Der wird heute bekannt gegeben. Einige Namen sind aber jetzt schon veröffentlicht worden. Die Nachrichten mit Matthias Wetzel.
2: Gut drei Wochen vor Beginn der Fußball-Weltmeisterschaft gibt Bundestrainer Nagelsmann heute seinen Kader bekannt. Die Pressekonferenz dazu ist für 13 Uhr angekündigt. Allerdings werden schon im Laufe des Vormittags einige Teilnehmer genannt, weil der DFB die Spieler über Videos in den sozialen Netzwerken vorstellt. Dazu zählen bisher unter anderem Nationalmannschaftskapitän Joshua Kimmich, Mittelfeldspieler Jamal Musiala und Stürmer Dennis Undav. Mit Spannung wird erwartet, ob es auch zum Comeback von Bayern-Torwart Manuel Neuer kommt. Die DFB-11 trifft in ihrem ersten WM-Spiel am 14. Juni auf Curaçao. Weitere Gruppengegner sind die Elfenbeinküste und Ecuador. Die Bundesregierung hat Berichte über eine mögliche Anhebung des Renteneintrittsalters auf 70 Jahre zurückgewiesen. Kanzleramtschef Frey sprach von Spekulationen. Er gehe davon aus, dass noch bis zur Vorstellung der Ergebnisse der Rentenkommission Anfang Juni kontrovers diskutiert werde. Aus dem SPD-geführten Bundessozialministerium hieß es, man kommentiere keine vermeintlichen Zwischenstände. Die Bild-Zeitung berichtet, dass sich die Rentenkommission schon darauf geeinigt hat, das Renteneintrittsalter schrittweise von 67 auf 70 Jahre anzuheben. Demnach soll auch das Rentenniveau sinken, um die Kassen finanziell zu stabilisieren. Das Berliner Abgeordnetenhaus debattiert heute über die geplante Olympia-Bewerbung. Dabei soll das endgültige Konzept beschlossen werden.

0: 5 Milliarden Euro vor, wobei die Kosten für Sicherheitsmaßnahmen noch nicht enthalten sind. Ebenfalls auf der Tagesordnung des Parlaments steht das Gaststättengesetz. Es soll vor allem neue Ausgehviertel in Berlin ermöglichen, was bei einigen Bezirken jedoch auf Widerstand stößt.
1: Der Bundestag stimmt heute darüber ab, ob die Luftverkehrssteuer gesenkt wird. Ziel der Regierung ist es, die Unternehmen zu entlasten. Aus dem Hauptstadtstudio Benjamin Großkopf.
2: Ob Flugtickets billiger werden, ist unklar. Die Fluggesellschaften sind nicht verpflichtet, die Steuersenkung an die Kunden weiterzugeben. Dazu kommt, es handelt sich um vergleichsweise kleine Beträge. Für innerdeutsche oder europäische Flüge sinkt die Steuer um 2,50 Euro, auf der Mittelstrecke um gut 6 Euro und bei Fernreisen um etwas mehr als 11 Euro. Entsprechend umstritten ist die Maßnahme auch. Die Union hatte sie bereits in den Koalitionsvertrag mit der SPD verhandelt, um die deutsche Flugindustrie zu entlasten. Heftige Kritik kommt von Teilen der Opposition hier in Berlin und von Umweltverbänden. Der Vorwurf fatal fürs Klima und sozial ungerecht, weil ausschließlich Vielflieger profitieren könnten.
1: Bundeskanzler Merz hat vorgeschlagen, der Ukraine eine sogenannte assoziierte Mitgliedschaft in der Europäischen Union anzubieten. Einen solchen Zwischenschritt zur Vollmitgliedschaft hat der CDU-Politiker unter anderem Staats- und Regierungschefs der EU in einem Brief skizziert. Danach könnte die Ukraine etwa an EU-Gipfeln und Ministertreffen teilnehmen, hätte jedoch kein Stimmrecht. Einen solchen Status sieht die EU bislang nicht vor. Laut Merz soll der Schritt die laufenden Friedensgespräche voranbringen. Der ukrainische Präsident Zelensky könnte der Bevölkerung so ein Abkommen besser vermitteln, vor allem wenn das Land Teile seines Territoriums verlieren sollte. Das Raumfahrtunternehmen SpaceX macht kurz vor dem geplanten Börsengang Milliardenverluste. Das geht aus Zahlen hervor, die im Prospekt für den Börsengang veröffentlicht wurden. Demnach lag das Minus im vergangenen Jahr bei rund 4,9 Milliarden Dollar bei einem Umsatz von knapp 18,7 Milliarden. Hauptgrund sind die hohen Entwicklungskosten für die Rakete Starship. Firmenchef Musk strebt für Mitte Juni den größten Börsengang der Geschichte an. Experten schätzen, dass das Unternehmen dort mit bis zu 2 Billionen Dollar bewertet werden könnte. Der Verkauf von Anteilen soll bis zu 80 Milliarden Dollar bringen. Musk behält aber die Mehrheit der Stimmrechte. Soweit die Nachrichten, weitere Meldungen aus Berlin und Brandenburg auf rbb24.de. Das Wetter. Heute zum Teil sonnig, später auch einige Wolken, vereinzelt sind Schauer möglich, die Höchstwerte 20 bis 22 Grad. Aktuell in Berlin-Marzahn 16 Grad, in Dahlem 13, in Welzow 15, in Perleberg 13. Morgen erst meist sonnig, später auch einige Quellwolken bis 26 Grad. Die Zeit 10.05 Uhr.
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4: Mit Jasser Speck. Schönen guten Morgen. Rente erst mit 70. Unter anderem diesen Vorschlag soll die Rentenkommission der Bundesregierung in petto haben. Das berichtet die Bild-Zeitung heute und beruft sich dabei auf Kommissionskreise. Die Expertinnen und Experten sollen ihre Ergebnisse eigentlich erst Ende Juni offiziell präsentieren. Jetzt aber scheinen erste Maßnahmen durchgesickert zu sein. Kanzleramtschef Thorsten Frei von der CDU sprach im TV-Sender Die Welt von Spekulationen. Aber empfohlen wird demnach, das Renteneintrittsalter von bald 67 Jahren schrittweise heraufzusetzen. Ab den 2060er Jahren könnte dann die Rente ab 70 gelten. Das betrifft alle ab 1990 geborenen Bürgerinnen und Bürger. Die Vorsitzende des Deutschen Gewerkschaftsbunds DGB, Jasmin Fahimi, hält wenig davon. Im ARD-Morgenmagazin erklärte sie:
5: Ich finde es interessant, dass sozusagen unter Reform verstanden wird, es muss möglichst viele Schmerzen auslösen. Ich sehe in der Rente sehr wohl auch Reformbedarf, zum Beispiel, dass endlich alle auch eine betriebliche Altersvorsorge bekommen. Im Moment sind es nur 50% der Beschäftigten. Da können wir Weichenstellungen vornehmen. Aber ich sage Ihnen auch ganz ehrlich, die Rententhematik ist nicht ein mathematisches Problem, sondern wir müssen vor allem schauen, wie wir die Erwerbstätigen steigern. 2,5 Millionen Frauen in Teilzeit, die gerne mehr arbeiten möchten und es nicht dürfen. 3 Millionen junge Erwachsene, die keine abgeschlossene Ausbildung haben, nicht in den Arbeitsmarkt integriert werden. Viele 55- bis 65-Jährige, die keinen Fuß mehr an den Boden kriegen, wenn sie arbeitslos werden. Fachkräftemangel, den wir auch durch Zuwanderung aus dem Ausland verbessern müssen. Und dieses Erwerbspotenzial zu heben, würde vieles lösen in der Rentenpolitik, und darüber wollen wir reden.
4: Vorschläge sind das von DGB-Chefin Jasmin Fahimi zur Rentenreform. Laut einem Zeitungsbericht ist die Rente ab 70 für die Expertenkommission der Bundesregierung ein möglicher Weg, um die Rentenkasse zu entlasten.

0: Ende Juni sollen die Empfehlungen offiziell bekannt gegeben werden. Gesundheitstipps verbreiten sich heutzutage nicht nur, weil sie gut belegt sind, sondern häufig eben, weil sie einfach sind, überraschend und perfekt fürs Weiterschicken sind. Je absurder, desto besser fürs Netz. Wissenschaftsreporterin Julia Nestlen hat sich ein paar dieser Internetdauerbrenner mal vorgenommen und wissenschaftlich geprüft. Einer davon läuft gerade unter dem Hashtag Fibermaxing.
1: Ein Tag im Internet.
2: 4 Fibermaxing-Hacks.
1: Und zack. Da ist er ja schon, unser erster fragwürdiger Gesundheitstrend.
3: Platz 5. Fibermaxing, so viele Ballaststoffe wie möglich.
1: Ballaststoffe sind gesund, keine Frage. Empfohlen sind 30 Gramm am Tag. Im Schnitt schaffen wir gerade mal 20. Aber Studien zeigen, viel, viel mehr als 30, 40 Gramm bringt nicht automatisch viel mehr Nutzen. Und zu schnell, zu viel heißt am Ende oft Bauchweh, Blähungen, Verstopfung. Der Darm mag's nämlich nicht extrem, sondern gleichmäßig.
3: Platz 4. Senf gegen Muskelkrämpfe.
1: Ein Eishockey-Profi, ein Senfpäckchen im Mund. Und das Internet dachte sich, leckere Medizin. Wenn wir aus irgendeinem Grund Senf damit verknüpft haben, dass es uns gut geht, kann er als Placebo wirken. Theoretisch könnte auch der scharfe Geschmack Nervenreflexe auslösen. Belegt ist das aber nicht. Und das bisschen Magnesium, das im Senf drin ist, reicht nicht für einen echten Effekt in den Muskeln. Wenn's hilft, dann am ehesten im Kopf.
3: Platz 3. Nasenpflaster, die Nasenlöcher aufspreizen.
1: Gerade im Sport immer wieder im Trend. Sie können die Nasenatmung etwas erleichtern. Das Problem ist nur, wer intensiv sprintet, radelt oder kickt, atmet sowieso durch den Mund. Für die sportliche Leistung bringt das Ganze deshalb kaum messbare Vorteile. Wer sich besser fühlt, okay. Viel mehr als gereizte Haut passiert aber meist nicht. Aber wo wir gerade beim Kleben sind.
3: Platz 2. Mouth-Taping.
1: Mund zu kleben beim Schlafen, damit wir besser atmen oder weniger schnarchen. Kann funktionieren, muss aber nicht. Und wenn die Nase dicht ist, wird's sogar schnell unangenehm bis riskant. Für Schlafprobleme gibt es in der Schlafforschung bessere Lösungen. Klebeband gehört eher nicht dazu.
3: Platz 1. Melatonin-Gummibärchen für Kinder.
1: Bunte Gummibärchen mit Schlafhormonen drin. Auf TikTok schlafen die Kinder danach angeblich wie Engel. Das Problem aber, die Forschung weiß noch zu wenig über Langzeitwirkungen bei Kindern. Und in Ländern wie den USA kommt es immer wieder zu Überdosierungen, auch weil die Produkte schlecht reguliert sind. Melatonin ist eben kein harmloser Snack, sondern ein Hormon. Und damit genug Internet für heute. Egal ob Dr. Google, Ernährungsberatung Instagram oder Professorin ChatGPT uns einen Wundertipp erzählen. Was wie ein Wundermittel klingt, ist oft vor allem eins, nämlich gut erzählt und manchmal aber leider auch ganz schön riskant.
0: Julia Nestlen war das aus der ARD-Wissenschaftsredaktion. Ja, und an Matcha kommt man zurzeit eigentlich kaum vorbei. Ob im Kaffee, Kuchen, Eis oder Schokoriegel, es gibt inzwischen fast kein hippes Café mehr auf dem Globus, das auf das knallgrüne Teepulver aus Japan verzichtet. Matcha boomt, aber im Mutterland des Matcha profitiert längst nicht jeder und jede. Die Ernte ist aufwendig, das Personal knapp und die Menschen in Japan selbst können sich Matcha kaum noch leisten. Japan-Korrespondent Thorsten Iffler war bei der Ernte dabei und hat sich selbst ein Bild davon gemacht, wie aufwendig die Herstellung eigentlich ist.
4: So hört sich der letzte Schritt an auf dem langen Weg zu dem Pulver, das die Welt erobert hat. Granitmühlen zermahlen Tencha-Teeblätter zu Matcha. 50 Gramm grünes Gold pro Stunde. Bis es soweit ist, braucht es vor allem Geduld. Nur einmal im Jahr ist Erntezeit und die Ernte der besten Blätter ist Handarbeit, erklärt der Chef des Teehauses Yamamasa Koyamain, Seigo Koyama.
5: Teezweige haben braune und grüne Stängel. Und diese zarten Blätter sind die neuen Triebe, die in diesem Frühjahr gewachsen sind. Für den Matcha brauchen wir nur die jungen Blätter.
4: Die Ernte, ein Knochenjob. Eintönige Arbeit auf Teeplantagen, oft in gebückter Haltung und schlecht bezahlt. Knapp 7 Euro gibt es für Erntehelferinnen wie Yoshiko Moriko.
6: Die Finger tun weh, der Rücken auch, aber es macht Spaß.
4: Es sind fast immer nur Frauen, oft 60 Jahre und älter, die stoisch die jungen, glänzenden Blätter der Teepflanzen pflücken und in einem Plastikkörbchen sammeln. Ist das einmal voll, wird in einen größeren Sack umgeladen. 8 Stunden geht das so hier in Uji, in der Nähe von Kyoto, dem wohl besten Teeanbaugebiet Japans. Die Frauen tragen Hüte und langärmelige T-Shirts, schützen sich vor der Sonne. Dazu Handschuhe, manche Finger sind mit Tape umwickelt. Die Produktion kommt der weltweiten Nachfrage nicht mehr hinterher, berichtet der Chef.
5: Der Arbeitskräftemangel ist ein großes Problem, da hochwertige Produktion in Japan viel Handarbeit erfordert. Auch der Klimawandel spielt eine Rolle. Steigende Temperaturen, Hitze und Trockenheit im Sommer beeinträchtigen die Pflanzen stark.
4: Der Wellnessboom, die sozialen Medien und nicht zuletzt die grellgrüne Farbe haben in den vergangenen Jahren zum Matcha-Boom beigetragen. Es gibt kaum Süßspeisen oder Getränke mehr, die nicht in irgendeiner Matcha-Variante angeboten werden. Die Folge? Die Preise haben sich in den vergangenen Jahren fast verdreifacht. Darüber kann sich Seigo Koyama nicht nur freuen.
5: Die Menschen in Japan müssen inzwischen deutlich mehr bezahlen, um Matcha zu bekommen. Das ist einerseits erfreulich, aber wir sorgen uns um die japanische Teekultur.
4: Viele Japaner können sich die hochwertigen Produkte nicht mehr leisten. Die Löhne sind schwach, der Yen auch, die Preise für Grundnahrungsmittel sind massiv gestiegen. Das, was hier in der Fabrik des Teehauses aufwendig gedämpft, getrocknet und gekühlt wird, landet also meistens im Ausland. Matcha, einst ein fester Teil des japanischen Alltags, ist zu einem globalen Luxusprodukt geworden. Grünes Gold eben.
0: Und der Matcha-Trend kennt nicht nur Gewinnerinnen und Gewinner. Ein Beitrag war das von Thorsten Iffland aus dem ARD-Studio Tokio.
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0: Der 1. FC Union Berlin steht kurz vor der Verpflichtung des Schweizer Meistertrainers Mauro Lustrinelli. Wie Sky berichtet, soll sich der Fußball-Bundesligist mit Lustrinellis Club FC Thun auf eine Ablösesumme von 1 Million Euro geeinigt haben. Der 50 Jahre alte Schweizer soll noch heute vorgestellt werden. Union hat am Ende der Saison noch recht souverän die Klasse gehalten. Anders sieht das beim VfL Wolfsburg aus. Der Club muss in die Relegation gegen den Dritten der zweiten Liga. Das ist der SC Paderborn. Heute Abend treffen die beiden im Hinspiel in Wolfsburg aufeinander. Christopher Klein mit seinem Vorbericht.
8: Viel Zeit, die Stimmung in ihrer Stadt aufzusaugen, haben die beiden Trainer gerade nicht. Aber ab und zu dringt dieses besondere Relegationsgefühl auch zu ihnen durch, zu Dieter Hecking in Wolfsburg.
9: Nur was ich mitbekomme, wenn ich mal tanken gehe hier oder wenn ich doch mal einen Kaffee trinken gehe, dass alle natürlich uns Glück wünschen.
8: Und natürlich auch zu Ralf Kettemann in Paderborn.
10: Dann fahre ich da unter der Brücke durch und dann steht da ganz Paderborn nach Wolfsburg. Das ist schon etwas, habe ich gesehen, das ist gar nicht, das gibt's an anderen Brücken auch noch. Also es ist einfach eine Anteilnahme, die ist cool.
8: Über die Stimmung in ihrer Mannschaft wissen Hecking und Kettemann noch besser Bescheid. Für den VfL war im Saisonendspurt das Erreichen der Relegation das Maximum.
9: Ich weiß noch, wie die Schlagzeilen waren, als ich hier angefangen habe. Ja, dass wirklich die wenigsten damit gerechnet haben, dass diese Mannschaft nochmal ins Laufen kommt bzw. nochmal Leistung bringen kann. Das hat sie hinbekommen.
8: Der SCP war im Saisonendspurt erst auf direktem Wege in die Bundesliga, rutschte dann auf Platz 4 ab und schaffte am letzten Spieltag doch noch den Sprung auf den Relegationsplatz.
10: Wir können trotzdem was verlieren, aber Fakt ist, wir können deutlich mehr gewinnen als verlieren. Ist eine gewisse Lockerheit, eine Leichtigkeit, eine Frische zu verspüren bei allen Beteiligten. Geht mir genauso und es fühlt sich ziemlich geil an.
8: Die sportlichen Kräfteverhältnisse sind eindeutig. Der Erstligist aus Wolfsburg von Dieter Hecking mit einem eigentlich für den Europapokal zusammengestellten Kader ist der Favorit und dementsprechend selbstbewusst.
9: Wir, wie in den letzten Wochen auch, haben nicht so viel auf die Gegner geguckt. Wir haben immer auf das geguckt, wie wir am besten mit den Begebenheiten zurechtkommen. Und ich glaube, wir sollten auch da bei uns bleiben und es genauso wieder machen.
8: Der SC Paderborn mit Ralf Kettemann an der Seitenlinie ist der Außenseiter und nimmt diese Rolle sehr gerne an.
10: Wir müssen vieles richtig machen. Aber es ist auch nicht so, dass es ein Fußballwunder braucht. Es wäre kein Fußballmärchen. Wir haben Chancen. Wir haben 62 Punkte geholt in der zweiten Liga. Das heißt, wir können schon was.
8: Genau das will der SC Paderborn auch in dieser Relegation zeigen. Für den Traum vom Bundesliga-Aufstieg. Gegen den VfL Wolfsburg, der alles daran setzen wird, erstklassig zu bleiben.
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0: Schauen wir aufs Wetter in der Region. Heute scheint nach vereinzeltem Frühnebel ziemlich häufig die Sonne. Hier und da geht's aber auch mal grau los. Die Wolken, die drängeln sich dann aber immer wieder vor die Sonne. Hier und da kann es dann auch mal regnen. Ab dem Mittag müssen wir häufiger damit rechnen, vor allem im Norden und in der Mitte. Im Laufe des Abends werden sie dann aber wieder seltener, die Wolken und der Regen, und die Sonne setzt sich immer wieder durch. Die aktuellen Temperaturen in Berlin sind es 15 bis 16 Grad, Cottbus 17 Grad, Frankfurt oder 16. Und die Höchstwerte heute werden 20 bis 22 Grad erwartet.
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0: Mit Steve Neuwirth.
12: A10 westlicher Berliner Ring Richtung Dreieck Havelland. Zwischen Großkreuz und Vöben gibt es Stau an einer Baustelle. Sie brauchen hier etwa 10 Minuten länger. A111 Richtung Oranienburg. Zwischen Weidmannslust-Damm und der Raststätte Stolperheide Ost ist die Autobahn nach einem Unfall gesperrt. Hier gibt es Stau ab Holzhauser Straße und auf den Umfahrungen in Hermsdorf und Heiligensee. B169 Elsterwerda-Senftenberg. Zwischen Lauchhammer West und Lauchhammer ist die Straße nach einem Unfall gesperrt. Stadtverkehr Berlin, A100 Stadtring Richtung Wedding. Zwischen Dreieck Neukölln und Innsbrucker Platz gibt es Stau, hier dauert es 20 Minuten länger. Ziemlich voll ist es auch stadteinwärts auf der Frankfurter Allee und auf dem Mariendorfer Damm vor der Körtingstraße. Die Straße des 17. Juni ist weiterhin gesperrt. Die Abbauarbeiten nach dem Berliner Firmenlauf verzögern sich hier. Und aktuelles zur S-Bahn. Wegen einer Signalstörung im Bereich Bellevue kommt es auf mehreren Linien, S3, S5 und S7, zu Verspätungen und Ausfällen. Und zur Regionalbahn. Die Züge der Linie RE6 und RB55 fallen bis Mitte nächster Woche zwischen Kremmen und Hennigsdorf aus. Es fahren jedoch Busse. 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
0: Es ist 20 nach 10.
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0: Mit Jasper Speck, schönen guten Morgen. Kein Public Viewing diesen Sommer am Brandenburger Tor. In nur wenigen Wochen startet die WM in den USA, Mexiko und Kanada. Heute, 13 Uhr, ist Stichtag für die Kadernominierung. Einige Namen sind aber jetzt schon bekannt gegeben worden. Die Nachrichten mit Steve Neuwirth.
12: Fußball-Bundestrainer Nagelsmann gibt heute seinen WM-Kader bekannt. Bei einer Pressekonferenz um 13 Uhr verkündet er die 26 Namen der Spieler, die bei der Weltmeisterschaft in den USA, Kanada und Mexiko dabei sein werden. Allerdings werden schon im Laufe des Vormittags einige Teilnehmer bekannt, weil der DFB die Spieler über Videos in den sozialen Netzwerken vorstellt. Aus Frankfurt am Main, Nesrin Elnar-Bolsi.
13: In einem emotional inszenierten Social-Media-Video bestätigte der DFB-Kapitän Joshua Kimmich als ersten offiziellen WM-Fahrer. Als zweiter und dritter Spieler folgten Stuttgarts Stürmer Dennis Undaff sowie Dortmunds Abwehrchef Nico Schlotterbeck. So wird die Liste Stück für Stück aufgefüllt. Besonders aufmerksam wird heute auf die Torwartfrage geschaut. Mehrere Medien berichten, dass Manuel Neuer überraschend als Nummer 1 zurückkehren könnte. Vor Oliver Baumann.
12: Die Bundesregierung hat Berichte über eine mögliche Anhebung des Renteneintrittsalters auf 70 Jahre zurückgewiesen. Kanzleramtschef Frey sprach von Spekulationen. Er gehe davon aus, dass noch bis zur Vorstellung der Ergebnisse der Rentenkommission Anfang Juni kontrovers diskutiert werde. Aus dem SPD-geführten Bundessozialministerium hieß es, man kommentiere keine vermeintlichen Zwischenstände. Die Bild-Zeitung berichtet, dass sich die Rentenkommission schon darauf geeinigt hat, das Renteneintrittsalter schrittweise von 67 auf 70 Jahre anzuheben. Demnach soll auch das Rentenniveau sinken, um die Kasse finanziell zu stabilisieren. Die Lehrergewerkschaften in Brandenburg wehren sich weiter gegen die Mehrarbeit an Schulen. Nach der GEW hat auch der Brandenburgische Pädagogenverband Klage gegen das Bildungsministerium eingereicht. Dass viele Lehrerinnen und Lehrer seit Februar eine Stunde mehr pro Woche unterrichten müssten, hält der Vizechef des Verbandes Zimmermann für das falsche Signal. Im RBB 24 Inforadio sagte er, die Zeit fehle zum Beispiel für Elterngespräche.
14: Wir sind uns der hohen Verantwortung, die der Beruf mitbringt, durchaus bewusst. Aber es ist halt auch ein offenes Geheimnis, dass unbezahlte Arbeitszeit der Klebstoff ist, der das ganze Bildungssystem irgendwo zusammenhält. Es fängt halt einen Rotstift an, den wir selber kaufen müssen und geht über Reisekosten, die halt nicht erstattet werden. Und so als Dank kriegen wir dann zu hören, ja, ihr müsst jetzt mehr arbeiten und saniert für uns den Haushalt. Das kann es ja irgendwo nicht sein. Die Kollegen und Kollegen sind wirklich alle an ihren Grenzen längst angekommen und schon längst drüber.
12: Der Vizevorsitzende des Brandenburgischen Pädagogenverbandes, Andreas Zimmermann. Im Bahnverkehr zwischen Kremmen und Hennigsdorf kommt es wegen eines Fuchsbaus in den nächsten Tagen zu Behinderungen. Wie ein Bahnsprecher Antenne Brandenburg vom RBB gesagt hat, haben Mitarbeiter den Bau unter einem Gleis bei Kremmen entdeckt. Um ein Abrutschen zu verhindern, sollen der Bahndamm auf dem betroffenen Abschnitt erst abgetragen und die Höhle dann aufgefüllt werden. Die Bahn geht davon aus, dass die Arbeiten etwa 5 Tage dauern. Solange müssen die Fahrgäste auf allen Verbindungen zwischen Neuruppin und Hennigsdorf zwischendurch in Busse umsteigen. Das betrifft auch den RE6, den Prignitz-Express. Bundeskanzler Merz hat vorgeschlagen, der Ukraine eine sogenannte assoziierte Mitgliedschaft in der Europäischen Union anzubieten. Einen solchen Zwischenschritt zur Vollmitgliedschaft hat der CDU-Politiker den anderen Staats- und Regierungschefs der EU in einem Brief skizziert. Danach könnten die Ukraine etwa an EU-Gipfeln und Ministertreffen teilnehmen, hätten jedoch kein Stimmrecht. Einen solchen Status sieht die EU bislang nicht vor. Laut Merz soll der Schritt die laufenden Friedensgespräche voranbringen. Ukraines Präsident Selenskyj könnte der Bevölkerung so ein Abkommen besser vermitteln, vor allem wenn das Land Teile seines Territoriums verlieren sollte. Der US-Chip-Konzern Nvidia wächst weiter rasant. Der Umsatz des derzeit wertvollsten Unternehmens weltweit ist im vergangenen Quartal im Jahresvergleich um 85% gestiegen auf 81,6 Milliarden Dollar. US-Korrespondentin Antje Sieb.
15: Auch der Gewinn kletterte deutlich nach oben. Und das soll so weitergehen. Für das nächste Quartal erwartet die Firma eine weitere Umsatzsteigerung auf 91 Milliarden. Die Dividende wurde von 1 Cent auf 25 Cent angehoben. So geht mehr Geld als Gewinnbeteiligung direkt an die Aktionäre. Nach wie vor profitiert Nvidia vom KI-Boom wie kein anderes Unternehmen. Denn die leistungsfähigen Chips sind etwa für das Training von KI-Modellen enorm gefragt.
12: Soweit die Nachrichten. 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Das Wetter. Heute zum Teil sonnig, später auch einige Wolken. Vereinzelt sind Schauer möglich. Die Höchstwerte 20 bis 22 Grad. Aktuell in Berlin-Marzahn 16, in Dahlem 13, Welzow 15 und Perleberg 13 Grad. Morgen erst meist sonnig, später auch einige Quellwolken. Und das bei 26 Grad Höchsttemperaturen. Hier ist nochmal der Inforadio Verkehrsservice. Eine Gefahrenmeldung B5 Küritz Richtung Berlin in Höhe Ketziner Straße. Bei Nauen gibt es auf der Kreuzung eine ungesicherte Unfallstelle. Hier bitte besondere Vorsicht. Die Zeit 10.25 Uhr.
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0: Mit Jasser Speck, schönen guten Morgen. Seit diesem Februar müssen Lehrkräfte in Brandenburg eine Stunde mehr pro Woche unterrichten. Das betrifft ungefähr 2 von 3 Lehrerinnen und Lehrern in Brandenburg. Das Bildungsministerium begründet diese extra Stunde mit finanziellen Einsparungen. Der Brandenburgische Pädagogenverband will das nicht hinnehmen und dagegen klagen. Ich konnte eben mit Andreas Zimmermann, dem Vizepräsident des Brandenburgischen Pädagogenverbands, genau darüber sprechen. 90 Minuten mehr in der Woche, also 45 Minuten Unterricht plus Vorbereitung. Das klingt für Nichtlehrerinnen und Lehrer jetzt erstmal nach nicht so viel. Ich wollte von ihm wissen, warum der Verband trotzdem dagegen klagen will.
14: Naja, wenn ich jetzt nicht Lehrer bin und meine 40-Stunden-Woche habe und dann plötzlich soll ich 41,5 Stunden arbeiten, dann würde schon, glaube ich, jeder sagen, dass das viel ist. Das ist auch eine Entscheidung, die uns wirklich nicht leicht gefallen ist. Wir sind uns der hohen Verantwortung, die der Beruf mitbringt, durchaus bewusst. Aber es ist halt auch irgendwie so ein offenes Geheimnis, dass unbezahlte Arbeitszeit der Klebstoff ist, der das ganze Bildungssystem irgendwo zusammenhält. Und wir opfern unsere Freizeit, wir opfern auch unseren Geldbeutel, um die Schule irgendwie am Laufen zu halten als Lehrkräfte. Es fängt halt mit einem Rotstift an, den wir selber kaufen müssen und geht über Reisekosten, die halt nicht erstattet werden. Und dann so als Dank kriegen wir dann zu hören, ja, ihr müsst jetzt mehr arbeiten und bitte saniert für uns den Haushalt. Das kann es ja irgendwo nicht sein.
0: Sie sagen, durch die zusätzliche Unterrichtsstunde ab Februar hätten sich die Arbeitsbedingungen von Lehrkräften gravierend verschlechtert. Können Sie das erklären?
14: Naja, letztendlich geht es immer um Zeit. Und Zeit ist eine Ressource, die in der Schule wichtig ist. Ich brauche Zeit, um Unterricht vorzubereiten, nachzubereiten. Ich brauche aber auch Zeit, um Gespräche mit Eltern, mit Schülern, mit Kollegen zu führen. Und wenn ich jetzt die Zeit nicht mehr habe, wenn ich eben eine Stunde mehr unterrichten muss, dann muss ich die an anderer Stelle wegnehmen. Oder ich mache halt statt meiner 44, 45, 46 Stunden die Woche, mache ich eben noch eine 48., 49. obendrauf. Und das, die Kolleginnen und Kollegen sind wirklich alle an ihren Grenzen längst angekommen und schon längst drüber.
0: Sie haben gerade schon die Zeit angesprochen. Die Landesregierung hat die Maßnahme ja beschlossen, um zu sparen. Und dafür sollten dann andere Pflichten der Lehrkräfte abgenommen werden. Geplant ist beispielsweise, die Lernentwicklungsgespräche zu reduzieren oder einzelne Prüfungen zu streichen. In der Grundschule sollen die Grundschulgutachten nicht mehr erstellt werden. Reicht Ihnen das nicht aus oder hat das nicht geholfen?
14: Das hilft nicht. Also wenn ich vorher die verpflichtenden Gespräche jetzt als freiwillig bezeichne, jede Grundschullehrkraft ist ja trotzdem in der Verpflichtung, die Eltern über den Lernstand der Kinder zu informieren. Und das Gespräch findet dann trotzdem statt, auch wenn es jetzt nicht mehr verpflichtend ist. Und die Eltern haben ja auch ein Interesse daran, diese Gespräche zu führen. Also da sparen sie nichts. Das ist ein reines, auf dem Papier, eine Umbenennung, die aber praktisch keine Auswirkung hat.
0: Neben Ihrer Organisation klagen ja noch andere, zum Beispiel 8 einzelne Lehrkräfte in Brandenburg an verschiedenen Verwaltungsgerichten und auch die Gewerkschaft Erziehung und Wissenschaft. Warum klagen Sie auch noch? Hätte man sich mit denen nicht zusammentun können?
14: Wir verfolgen unterschiedliche Ansätze. Wie gesagt, wir haben jetzt auch mit dieser Klage relativ lange gewartet. Wir haben uns von Rechtsanwälten wirklich beraten lassen. Und wir wollen halt auch auf Nummer sicher gehen. Wir wollen auch den Lehrkräften in Brandenburg zeigen, dass die vertreten werden.
0: Diese zusätzliche Stunde für Lehrkräfte, die wurde ja von der Landesregierung aus SPD und BSW beschlossen. Die ist nicht mehr im Amt. Jetzt ist ein Bildungsminister seit diesem Jahr von der CDU im Amt, Gordon Hoffmann. Der hatte ja angekündigt, mit den Verbänden und Gewerkschaften ins Gespräch zu kommen. Sind Sie mit ihm im Gespräch wegen dieses Themas?
14: Ja, wir hatten schon ein Treffen miteinander. Er hat zu einem, muss man ja sagen, dass im Haushaltsplan jetzt im Sommer nochmal eine Streichung von 100 Stellen ansteht. Die neue Regierung hat zwar behauptet, dass sie 250 Stellen zusätzlich schaffen möchte. Allerdings hat Herr Hoffmann ja auch schon abgewunken und gesagt, die kann er eh nicht besetzen. Dem Herr Freiberg wurde ja die Entlastungsstunde eingeführt für besonders betroffene Lehrer an Förderschulen zum Beispiel oder an sogenannten Brennpunktschulen. Und Herr Hoffmann hat quasi schon angedeutet, dass er die Stunde auch wegnehmen will. Und wenn man dann schaut, wie viele Lehrer das sind, wie viele Stellen sich daraus ergeben, dann sitzt man nahe bei diesen 250, wenn man jetzt angeblich mehr ins System geben will. Also Herr Hoffmann hat eigentlich nur gesagt, dass er weiter sparen will.
0: Sie wünschen sich also, dass diese Regelung wieder zurückgedreht wird. Deshalb klagen Sie, das Geld ist und bleibt ja aber knapp. Daran ändert sich so schnell nichts. Vielleicht ganz kurz noch gefragt für den Abschluss, was fordern Sie also?
14: Bildung ist eine Kernaufgabe des Landes. Und Bildung ist die Zukunft dieses Landes. Wir sind ein Land, was wenig Rohstoffe hat, über wenig Rohstoffe verfügt. Und der einzige Rohstoff, den wir haben, steckt in den Köpfen unserer Kinder. Den müssen wir bestmöglich fördern. Und das geht nicht mit einem Rotstift, sondern wir brauchen da wirklich Investitionen. Ich weiß, dass diese Investitionen in der Bildung immer erst langfristig wirken. Und das ist für Politiker nicht verlockend. Dann vielleicht der politische Konkurrent in 10, 15 Jahren davon profitiert. Aber die Probleme, die wir heute haben, resultieren halt aus Entscheidungen, die vor 15, 10 Jahren getroffen worden sind. Und deswegen wäre es wichtig, jetzt die richtigen Schalter umzulegen und eben nicht den Rotstift anzusetzen.
0: Das sagt Andreas Zimmermann, Vizepräsident des Brandenburgischen Pädagogenverbands. Der Verband klagt gegen die Extrastunde Unterricht. Die NATO als starkes Bündnis. Das war einmal. Immer wieder stellt US-Präsident Donald Trump diesbezüglich seine Loyalität in Frage. Jüngste Signale aus den USA, eine Panzerbrigade könnte jetzt aus Polen abgezogen werden, wenn auch nur möglicherweise vorübergehend, sorgt seit Tagen für heftige Unruhe. Denn gerade an der Ostflanke der NATO sind die amerikanischen Soldaten, 10.000 sind es zurzeit, nicht wegzudenken. Florian Kellermann über das Bangen der Polen.
16: In dieser Frage sind sich fast alle politischen Parteien in Polen einig. Sie begrüßen es, dass die USA in den vergangenen Jahren ihre Zahl an Truppen im östlichen NATO-Land vergrößert haben. Jüngste Signale aus Washington, die USA könnten ihr Kontingent verkleinern, wirken deshalb wie ein Schock. General Roman Polko, ehemaliger Kommandeur einer Eliteeinheit des Militärs, sagte dem Radiosender RMF: Für uns ist wichtig, dass so viele US-Truppen wie möglich in Polen sind. Wir bezahlen dafür, dass US-Soldaten hier sind. Niemand war darauf vorbereitet, so vom Bündnispartner überrascht zu werden. Wenn es an Kommunikation fehlt, wenn Entscheidungen getroffen werden, von denen wir nichts wissen, dann kommt es zu Chaos und das gegenseitige Vertrauen wird erschüttert. die allermeisten US-Soldaten in Polen sind, anders als diejenigen in Deutschland, nicht fest stationiert. Sie rotieren, kommen also immer nur für einige Monate ohne ihre Familien und werden dann durch andere Soldaten ersetzt. Die für Polen beunruhigenden Meldungen betreffen eine Panzerbrigade mit rund 4000 Soldaten, die bisher in Niederschlesien untergebracht war. Die entsprechende Information sickerte zuerst in Polen durch und wurde dann bestätigt. Erst nach Tagen gelang es Verteidigungsminister Władysław Kosiniak-Kamysz mit seinem US-Kollegen Pete Hegseth darüber zu sprechen. Kosiniak-Kamysz versuchte, die Gemüter zu beruhigen. Die Entscheidungen, die in den USA gefallen sind, können dazu führen, dass die US-Streitkräfte in Polen vorübergehend weniger werden. Vorübergehend. Es wurde nicht entschieden, ihre Zahl zu verkleinern. Polen ist ein vorbildhafter Verbündeter. Wir sind im engen Kontakt und werden gemeinsam analysieren und am Plan der Stationierung von US-Truppen in Europa arbeiten. Mit anderen Worten, Polen geht davon aus, dass die USA ihre Militärpräsenz in Europa wie angekündigt reduzieren und sich dies schlicht dadurch am schnellsten umsetzen ließ, dass die Panzerbrigade in Polen vorübergehend nicht ersetzt wird. In der Zukunft aber, so die Hoffnung in Warschau, werden fest stationierte Truppen aus anderen Ländern abgezogen, etwa aus Deutschland. Und dann könne die Panzerbrigade wieder nach Polen kommen. Doch die Expertinnen und Experten bleiben skeptisch, so General Roman Polko. Wir hoffen, dass es so kommen wird, aber mit Bestimmtheit konnte der Verteidigungsminister das nicht sagen. Die USA verkleinern ihre Militärpräsenz in Europa. Und das hat in jedem Fall große Bedeutung für unsere Sicherheit. Denn wo auch immer diese Kräfte in Europa stationiert werden, im Fall einer Gefahr aus Russland können sie rasch eingesetzt werden. Polnische Beobachter bauen nun auf Druck aus dem US-Kongress von mit Polen verbundenen Abgeordneten. Einige von ihnen haben die Entscheidung des US-Verteidigungsministeriums, die Rotation von Soldaten nach Polen auszusetzen, bereits öffentlich hinterfragt.
0: Für das ARD-Studio in Warschau war das Florian Kellermann. Und hier ist der rbb24-Inforadio-Verkehrsservice um 10.34 Uhr. Vorsicht auf der A10, östlicher Berliner Ring, Richtung Dreieck Barnim zwischen Hellersdorf und Marzahn liegen Holzteile auf der mittleren Spur. Und Vorsicht auf der A13, Dresden Richtung Berlin, zwischen Schwarzheide und Klettwitz sind Radfahrer unterwegs.
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0: Chemische Zwischenprodukte, Additive für Kunststoffe, Spezialchemikalien und Kunststoffe. Das ist das Geschäftsfeld des Spezialchemiekonzerns Lanxess. Seit dem Iran-Krieg hat die Aktie des Unternehmens aus Köln aber deutlich nachgegeben. Heute will der Chemiekonzern frische Zahlen vorlegen. Angela Göpfert aus der ARD-Finanzredaktion zur Lage der Chemieindustrie seit dem Iran-Krieg und den ausbleibenden Öllieferungen aus der Golfregion.
17: Eigentlich ist die Gleichung einfach. Ölpreis rauf, Chemie runter. Denn Öl ist für die Branche nicht nur Energie, sondern auch ein Rohstoff. Doch diesmal ist die Lage komplizierter. Die Ölkrise belastet zwar auch die deutsche Chemie, sie trifft viele asiatische Wettbewerber aber noch härter. Warum der Ölpreis für die Chemie überhaupt so wichtig ist, erklärt Henrik Meinke, Chefvolkswirt des Verbands der chemischen Industrie.
18: Wir sind eine energieintensive Branche. Wir setzen Öl und Gas eben nicht nur als Energieträger ein, sondern vor allem auch als Rohstoff. Und da ist der Hebel dann nochmal besonders groß. Also das ist für uns eine massive zusätzliche Kostenbelastung, die auf die Unternehmen unserer Branche dann entsprechend zugerollt ist, quasi über Nacht.
17: Fossile Grundstoffe wie Naphtha und Flüssiggas sind die Basis für Verpackungen, Kunststoffe, Lacke, Gummi, Klebstoffe oder Spezialchemikalien. Wenn die Preise für Öl und Gas steigen, verteuert sich also ein großer Teil der chemischen Wertschöpfungskette. Vom Rohstoff über die Produktion bis zum Transport. Doch der entscheidende Punkt ist, der Schock trifft nicht alle gleich. Viele asiatische Chemiefirmen sind stärker abhängig von Rohstoffen aus dem Mittleren Osten und von langen Seewegen durch die Straße von Hormus. Thomas Schulte-Vorweg, Chemieanalyst beim Bankhaus Metzler.
19: Viele asiatische Länder sind von den direkten Knappheiten bei Energieprodukten wie Öl und Gas, aber auch bei chemischen Vorprodukten wie zum Beispiel Naphtha und auch bei Basischemikalien deutlich stärker betroffen als ihre europäischen Wettbewerber, da sie einen erheblichen Teil dieser Produkte eben aus der Krisenregion im Mittleren Osten beziehen.
17: Für europäische Hersteller bedeutet das, der Wettbewerbsdruck aus Asien lässt vorübergehend nach. Kunden achten nicht mehr nur auf den niedrigsten Preis, sondern stärker darauf, wer überhaupt verlässlich liefern kann.
19: Durch die Stillstände in Asien und die deutlich gestiegenen Frachtraten ist es durchaus möglich, dass europäische oder auch deutsche Firmen kurzfristig Marktanteile zurückgewinnen können. Es bedeutet also eine kleine Atempause.
17: Die strukturellen Probleme der deutschen Chemie sind damit nicht gelöst. Hohe Energiekosten, schwache Nachfrage, niedrige Auslastung und massive Überkapazitäten in China.
18: Wir kommen aus 3 Jahren massiver Auftragsmangel in der deutschen chemischen Industrie mit über 20% Auftragsrückgang. Und auf dem niedrigen Niveau ist es seitdem entsprechend verharrt.
17: Sagt VCI-Chefvolkswirt Meinke. Sobald die Straße von Hormuz wieder frei ist und die Rohstoffströme stabiler werden, könnte auch der Preisdruck aus Asien zurückkommen. Meinke warnt deshalb.
18: Wir sollten uns nicht darauf verlassen, dass sich schon alles sozusagen von alleine jetzt lösen lässt. Wir müssen die strukturellen Probleme angehen, wir müssen dringend die Wirtschaftsreformen angehen.
17: Unterm Strich verschafft die Ölkrise der deutschen Chemie also keine Renaissance, sondern nur etwas Zeit.
0: Chemieunternehmen stehen also unter Druck, Angela Göpfert berichtete.
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0: Mit Steve Neuwirth.
12: A10 westlicher Berliner Ring Richtung Dreieck Havelland. Zwischen Großkreuz und Vöben gibt es zurzeit Stau an einer Baustelle. Sie brauchen hier etwa 10 Minuten länger. Vorsicht auf der A13 Dresden Richtung Berlin. Zwischen Schwarzheide und Lettwitz sind Radfahrer unterwegs. B169 Elsterwerda-Senftenberg. Zwischen Lauchhammer West und Lauchhammer ist die Straße nach einem Unfall gesperrt. Zum Stadtverkehr Berlin. A100 Stadtring Richtung Wedding. Zwischen Dreieck Neukölln und Tempelhof gibt es Stau. 20 Minuten länger dauert es hier. In Höhe Tempelhofer Damm steht ein defektes Fahrzeug auf der rechten Spur. Recht voll ist es auch stadteinwärts auf der Frankfurter Allee und auf dem Mariendorfer Damm vor der Körtingstraße. Die Straße des 17. Juni ist weiterhin gesperrt. Die Abbauarbeiten nach dem Berliner Firmenlauf verzögern sich hier. Aktuelles zur S-Bahn. Wegen einer Signalstörung im Bereich Bellevue kommt es auf den Linien S3, S5, S7 und S9 zu Verspätungen und Ausfällen. Und zur Regionalbahn. Die Züge der Linien RE6 und RB55 fallen bis Mitte nächster Woche zwischen Kremmen und Hennigsdorf aus. Es fahren jedoch Busse. Wir wünschen gute Fahrt.
0: Es ist 10.39 Uhr.
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0: Mit Jasser Speck. Guten Morgen. Wer darf mit zur WM, wer muss zu Hause bleiben? Wird es der 40-jährige Manuel Neuer, der im Tor der Nationalmannschaft stehen wird, oder doch Olli Baumann? Fragen über Fragen. Heute um 13 Uhr wird der Kader vorgestellt. Aber einige Namen sind jetzt schon bekannt gegeben worden. Die Nachrichten mit Steve Neuwirth.
12: Gut 3 Wochen vor Beginn der Fußball-Weltmeisterschaft gibt Bundestrainer Nagelsmann heute seinen Kader bekannt. Die Pressekonferenz dazu ist für 13 Uhr angekündigt. Allerdings werden schon im Laufe des Vormittags einige Teilnehmer genannt, weil der DFB die Spieler über Videos in den sozialen Netzwerken vorstellt. Dazu zählen bisher unter anderem Nationalmannschaftskapitän Joshua Kimmich, Mittelfeldspieler Jamal Musiala und Stürmer Dennis Undav. Mit Spannung wird erwartet, ob es auch zum Comeback von Bayern-Torwart Manuel Neuer kommt. Die DFB-Elf tritt in ihrem ersten WM-Spiel am 14. Juni auf Curaçao. Weitere Gruppengegner sind die Elfenbeinküste und Ecuador. Die Bundesregierung hat Berichte über eine angebliche Einigung auf die Rente mit 70 zurückgewiesen. Aus dem Sozialministerium hieß es, man kommentiere keine vermeintlichen Zwischenstände. Kanzleramtschef Rai sprach von Spekulationen. Die Bild-Zeitung hatte über eine Einigung innerhalb der Rentenkommission berichtet, das Eintrittsalter zunächst auf 68 zu erhöhen und danach zu steigern. Die Chefin des Deutschen Gewerkschaftsbundes, Fahimi, sagte in der ARD, es gebe andere Wege, die Rentenkassen zu entlasten.
20: Ich finde das interessant, dass unter Reform verstanden wird, es muss möglichst viele Schmerzen auslösen. Ich sehe in der Rente sehr wohl auch Reformbedarf, zum Beispiel, dass endlich alle auch eine betriebliche Altersvorsorge bekommen. Im Moment sind es nur 50% der Beschäftigten. Aber ich sage Ihnen auch ganz ehrlich, die Rententhematik ist nicht ein mathematisches Problem, sondern wir müssen vor allem schauen, wie wir die Erwerbstätigen steigern. Über viele Dinge können wir reden, aber Wirtschaftspolitik macht man nicht durch Sozialkürzung.
12: Die DGB-Vorsitzende Jasmin Fahimi. Das Berliner Abgeordnetenhaus debattiert gerade über die geplante Olympia-Bewerbung. Dabei soll das endgültige Konzept beschlossen werden, mit dem sich Berlin um die Austragung der Sommerspiele 2036, 40 oder 44 bewirbt. CDU und SPD sehen darin eine Chance für Milliardeninvestitionen in Sportstätten und Infrastruktur. Grüne und Linke warnen dagegen vor hohen Kosten und bezweifeln, dass der Breitensport profitiert. Laut dem Konzept wird mit Ausgaben von rund 6,5 Milliarden Euro gerechnet. Dabei sind Kosten für Sicherheitsmaßnahmen noch nicht eingeplant. Außerdem will das Parlament heute strengere Regeln gegen die Zweckentfremdung von Wohnraum beschließen. Die Abgaben auf Passagierflüge aus Deutschland sollen sinken. Der Bundestag soll heute beschließen, die Luftverkehrssteuer zu senken. Sie war unter der Ampelregierung erhöht worden. Ziel ist, die Luftverkehrsunternehmen zu entlasten. Die Fluggesellschaften sind aber nicht verpflichtet, die Steuersenkung an die Passagiere weiterzugeben. Flüge innerhalb Europas würden dadurch um gut 2 Euro pro Ticket billiger, Fernreisen um etwa 11 Euro. Grüne und Linke kritisieren das Vorhaben, es setze klimapolitisch falsche Anreize und nutze vor allem viel Fliegern und koste viel Geld. Zu Beginn der Sitzung debattiert der Bundestag über die Förderung des Spitzensports. Sie soll transparenter und effizienter werden. Wir übertragen die Sitzung des Bundestags auch im Livestream in unserer App und auf rbb24inforadio.de bis voraussichtlich 15 Uhr. Die Stiftung für Engagement und Ehrenamt wirbt für mehr Freiwilligenarbeit in Deutschland. Die Zahl der Ehrenamtlichen sei in den vergangenen 5 Jahren um rund 2 Millionen zurückgegangen. Das sagte der Präsident der Stiftung Holze im rbb24 Inforadio. Das erhöhe auch den Druck auf die verbliebenen Ehrenamtler.
2: Wir haben zum einen feststellen können, dass insbesondere Initiativen, die lose zusammengesetzt waren, Nachbarschaftsinitiativen, Flüchtlingsgruppen, dass die es nicht geschafft haben, Corona zu überstehen. Und dass ein Stück weit durch die aufgefangen wird, die sich intensiver in Vereinen engagieren. Insbesondere in Leitungs-, Vorstands- und Führungsfunktionen können wir verzeichnen, dass es weniger Menschen gibt, aber die sich immer intensiver engagieren. Wir müssen da aufpassen, dass die sich nicht übernehmen, dass wir nicht dort auch ein Burnout verzeichnen können. Deswegen braucht es neue Menschen, die hier zur Seite stehen und auch neue Modelle.
12: Der Präsident der Stiftung für Engagement und Ehrenamt, Jan Holze. Bundespräsident Steinmeier will übermorgen mit einem Ehrentag die Freiwilligenarbeit würdigen. Soweit die Nachrichten. 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Das Wetter. Heute zum Teil sonnig, später auch einige Wolken. Vereinzelt sind Schauer möglich. Höchstwerte 20 bis 22 Grad. Aktuell in Berlin-Marzahn 16, Dahlem 13, Welzow 15 und Perleberg ebenfalls 13 Grad. Morgen erst meist sonnig, später auch einige Quellwolken und noch etwas wärmer bei bis zu 26 Grad. Die Zeit 10.45 Uhr.
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0: Es ist Mai. Das bedeutet, die Freibadsaison hat in ganz Deutschland begonnen. Hurra! Endlich wieder an der frischen Luft, Bahnen durchs Wasser ziehen, lang ausgestreckt auf dem Handtuch im Schatten dösen, ein bisschen lesen, Eis essen und die Kinder mit dem Eimerchen am Beckenrand planschen lassen. In Freiburg im Breisgau schlägt das Herz der Menschen für ihr geliebtes Loretto-Bad besonders hoch. Es ist nämlich das älteste Familienbad in Deutschland und das einzige mit einem separaten Damenbad. Über die Geschichte und die Geschichten rund um das einzigartige Freiburger Freibad berichtet Marion Eiche.
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22: Guten Morgen, liebe Badegäste. Wir begrüßen euch heute im Loretto-Bad zum ersten Badetag der Saison 2026. Wir wünschen euch viel Spaß im Familienbad mit euren Kindern und euren Liebsten und natürlich auch im Damenbad.
23: Wunderbar, der Testlauf für die Durchsagen hat funktioniert. Es ist alles angerichtet für die Eröffnung der Saison am Pfingstwochenende. Mit einer kleinen Gruppe der Freunde des Loretto-Bads, ein eingetragener Verein, mache ich eine Art Stubendurchgang in ihrem Sommerwohnzimmer.
24: Sehr sonnig schon.
25: Oh, guck mal. Ist so schön. Nach dem ganzen Winter. All diese Farben, auch ja, an so einem Tag, das finde ich herrlich hier auch. Schau das an.
26: Wenn ich früher Fotos gemacht habe und sie jemandem gezeigt habe, dann haben die alle gefunden, Gott, ist das toll. Da wurden neue
1: Bäume gepflanzt, weil einfach zu wenig Schatten war. Die sind wahnsinnig schnell gewachsen, also ja, erstaunlich. Da stand ein alter Nussbaum. Da ist irgendwann mal ein Ast wirklich ins Wasser gefallen und dann musste er weg.
23: Und schon kommen sie ins Schwärmen und erzählen. Isolde und Mary, die zu den Stammgästen im Lollo gehören. Der Eingangsbereich im Jugendstil mit hell lackierten Holzverzierungen lässt kaum vermuten, dass sich dahinter Edelstahlbecken mit moderner Schwimmbadtechnik befinden. Die historischen Dächer der hölzernen Umkleidekabinen, alles spricht eine eigene Sprache, sagt der Freiburger Bädermanager Daniel Klein-Palmer.
3: Wenn man hier reinkommt, in das Damenbad speziell, man macht die Tür auf und man ist in einer anderen Welt. Und es hat noch diese Zeit, ja, 18. Anfang 19. Jahrhundert, man fühlt sich so ein bisschen in diese Zeit zurückversetzt. Man hört das Rauschen vom Wasser, man sieht die Bäume, man sieht die Liegewiese, man sieht diese Architektur und ist aus dem Alltag irgendwie komplett rausgerissen.
23: Also ich gehe jetzt mit Isolde. Sie haben jeden Sommer eine Kabine hier?
1: Ja, seit ungefähr 10 Jahren.
23: Und welche ist das?
1: Das ist die Nummer 39, diese hier.
23: Hereinspaziert.
1: Es ist ein kleiner Raum, aber man kann einen Liegestuhl hier lagern, man kann einen Sonnenschirm lagern. Da an der Seite hängt man die Handtücher, sogar einen Spiegel hat es. Es ist ein großer Luxus, weil als ich noch gearbeitet habe, bin ich also direkt von der Schule mit dem Fahrrad hier rein, die Schultasche da reingeschmissen und der Badeanzug und die Handtücher und alles war da. Das ist schon sehr toll, ne?
23: Nur selten hat auch der Geschäftsführer des Freiburger Stadtbauverbundes, Matthias Müller, die Gelegenheit, einen Blick ins Damenbad zu werfen.
4: Ja, also ich war letztes Jahr auf einem dienstlichen Termin in den frühen Morgenstunden und gleich nach der Öffnung kam eine der ersten Besucherinnen. Und ich habe mich dann natürlich schnell verzogen, aber ich habe noch mitgekriegt, wie die Dame ihre Yogamatte aufgerollt hat und es sah nach einem sehr schönen Morgen aus.
23: Wenn wir jetzt über die Geschichte des Loretto-Bads, auch des Damenbads reden, ist es so, dass es ja eigentlich als Männerbad anfing.
4: In der Tat war das ursprünglich Herren vorbehalten und ein lustiger Funfact am Rande, im Winter wurde aus dem Becken das Eis entnommen oder geerntet, das dann bis in den Sommer gelagert wurde und von den vielen Freiburger Brauereien genutzt wurde. Also man kann sehen, Freizeit und Gastronomie und Bäder waren schon damals eng miteinander verwoben.
23: 12 Kreuzer kostete das Bad mit Kabinett zum Umkleiden, Schwimmhosen und Handtuch damals. Mehr als 175 Jahre später ist das Loretto-Bad von einem schönen Wohnquartier umgeben, mit Villen, alten Baumbeständen, einer Schule und einem Krankenhaus in der Nachbarschaft. Rettungsschwimmerin Susanne Schuler macht seit vielen Jahren hier die Aufsicht und kann aus dem Nähkästchen plaudern.
5: Ich meine, die Schwimmrichtung ist eigentlich die. Und das sind halt oft, ich will jetzt nicht das sagen, nur Französinnen, die schwimmen dann plötzlich quer. Dann gibt das Gestreite da los. Die untere Seite am Beckenrand, das ist die Streitseite. Das kann man sich gar nicht vorstellen, was da gestritten wird. Da kommen welche, setzen sich hin, hängen die Beine rein. Die andere will da drehen, dann macht die noch so. Und da hinten ist eigentlich immer Streit.
23: Natürlich, wenn sich im Hochsommer 300 Frauen in dem kleinen Damenbad mit Kinderplanschbecken unter den Sonnenschirmen tummeln, kann es schon mal hitzig werden. Ansonsten überwiegt für Isolde, Judith und Mary der Genuss.
6: Sonne, relaxing, safe space für Frauen. Das sagen sehr viele junge Frauen, die hier hinkommen. Man vergisst die Welt draußen.
23: Sie sagen Sicherheit. Ist das denn heute auch noch so notwendig? Empfinden Sie das auch so?
9: Auf jeden Fall. Ich weiß auch, dass ich während dem Studium, dass wir das sehr bewusst immer auch ausgewählt haben, dass wir da hingehen, dass wir da unsere Ruhe haben, dass wir da für uns sein können, ohne uns über irgendwas anderes Gedanken machen zu müssen. Zumindest angeguckt auf eine Art und Weise, die es einen unangenehm werden lässt. Auch mal ein Spruch oder auch ein Pfeifen. Das kann einem irgendwie überall passieren und dann ist es hier zumindest der Ort, wo das nicht sein kann. Und das macht es natürlich sehr besonders.
1: Das ganz Besondere hier im Damenbad ist natürlich, dass man oben ohne schwimmen kann. Und das finde ich ganz, ganz hervorragend, weil das ist die beste Massage überhaupt, wenn man also hier so, also das liebe ich einfach.
23: Aber oje, oje, über den Winter sind direkt in der Nachbarschaft Neubauten entstanden. Die beiden Bademeisterinnen runzeln die Stirn.
5: Es gibt noch Zoff, ja.
10: Wahrscheinlich, ja.
5: Mit dem Neubau da.
8: Also es ist ein dreistöckiges Haus, auch Fenster auf die Seite vom Damenbad.
5: Die können ja jetzt alle hier reinschauen.
23: Und auch das Aufsichtspersonal ist so eine Sache, denn vor einigen Jahren haben vor allem orthodoxe Muslime aus dem Elsass und auch von weiter her das Damenbad in Freiburg für sich entdeckt.
5: Es war ein Sommer, da war eine ganze Gruppe Frauen da, die kam aus Aachen. Da sind die wegen der Pfütze 500 Kilometer gefahren und dann durften sie nichts. Und in Aachen darf man mit einem Jogginganzug ins Wasser, aber hier nicht, ne? Da sind busseweise gekommen und da ging die Tür auf und die sind mit Klamotten sind die reingestürzt. Und wie dann der Herr Hessler hier reinkam, die haben abgetaucht und hinter den Vorhängen versteckt. Also seit hier ab und zu mal männliche Aufsichten sind, von sehr weit her kommen sie nicht mehr ganz so.
23: Welche Geschichten das Lollo wohl in diesem Sommer erleben wird? Einige Wochen vor der Eröffnung beginnen für Larissa Wiedmeier und ihre Kollegen die Vorbereitungen auf die Saison.
10: Es ist ein wunderschöner Tag im März und im Moment sieht das eine Becken, also im Damenbad, noch ein bisschen nach Winterschlaf aus.
8: Ja, so richtig grün, wie man sich's halt vorstellt, das ganze Laub vom Winter noch. Das ist auch eine schöne Arbeit, weil man sieht hinterher, was man geschafft hat.
11: Klopfe, klopfe, klopfe, klopfe.
23: In der Ecke im Damenbad sind jetzt Fliesenarbeiten im Gange und am Boden ein wunderschönes Mosaik entsteht gerade. Der Kollege stöhnt. Ist es kompliziert?
13: Ja, was heißt kompliziert? Wir kriegen alles hin.
23: Sind da die Wände auch krumm und schief?
13: Die Wände waren krumm und schief, haben wir aber gerade gemacht. Das ist denkmalgeschützt und man muss vorsichtig sein, was man verändert. Von außen darf man es gar nicht verändern, eigentlich nur von innen. Und es ist gar nicht so einfach. Da sind wir da auch stolz drauf.
23: Der Erste, der dann kurz vor dem Eröffnungstag bei unserem kleinen Pre-Opening ins unbeheizte Wasserbecken springen darf, ist Bädermanager Daniel Klein-Palmer.
14: Hey, hey, hey, hey, hey, hey, hey, hey, hey, hey, hey.
23: Wie fühlt sich's an?
14: Sehr frisch. Irgendwie angenehm, aber auch sehr frisch. Wenn man reinspringt, Gesicht, Hände, Füße sind halt nicht bedeckt und das ist schon sehr frisch, ja. Man kann schwimmen, es geht für ein paar Bahnen, aber zwei Bahnen kriegen wir noch hin.
23: Die Vorfreude steigt mit der Wassertemperatur von Tag zu Tag. Jetzt kommt der Sommer, oder?
15: Ja, hoffentlich. Der soll kommen und wir freuen uns alle.
23: Und dann, wie ist dann so ein typischer Loretto-Bad-Tag für Sie?
15: Ich komme meistens vormittags, wenn das Bad aufmacht. Dann bringe ich mein Frühstück mit und ein Buch. Schwimme ich eine Runde, frühstücke, schwimme ich eine Runde, lese.
23: Was ist denn Ihre Lieblingsecke im Loretto-Bad?
16: Das Kiosk. Ja, man kann dann Leute beobachten, nach einer Runde einfach da auch zu sitzen, halt eben gucken, was sich so da abspielt.
9: Ja, ich tatsächlich freue mich wirklich vor allem auf die Konzerte jetzt, diese besondere Stimmung mitzuerleben, das Licht, die Farben am Abend, da freue ich mich drauf.
23: Sie alle lieben ihr Lollo. Endlich macht es wieder auf und ein ganzer, langer Freiburger Sommer liegt vor Ihnen.
22: Achtung, liebe Badegäste, die Badezeit endet in 30 Minuten. Das Team des Loretto-Bads bedankt sich für euren Besuch. Wir wünschen euch noch einen schönen Abend und freuen uns, wenn ihr uns morgen wieder besucht.
0: Über das einzigartige Freiburger Freibad Lollo berichtete Marion Eiche.
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0: Und jetzt ist es 10.55 Uhr.
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0: Während die Musikindustrie das siebte Wachstumsjahr in Folge feiert, sehen sich kleine Musikerinnen und Musiker zunehmend in ihrer Existenz bedroht. Auch weil KI-generierte Musik die Streaming-Plattformen flutet und den ohnehin schon kleinen Kuchen noch weiter verkleinert. Kulturreporter Tobias Dirr über eine fortschreitende Entwicklung im Musikbusiness.
27: Millionen Songs, immer und überall verfügbar. Was für die Nutzer von Streaming-Diensten so komfortabel ist, ist für Musiker wenig lukrativ.
28: Sie können als groben Richtwert nehmen, dass Sie pro 1 Million Streams zwischen 3.500 und 5.000 Euro rechnen können für alle Beteiligten. Also Label, Verlag, Künstler, Komponisten etc. pp.
27: Sagt Michael Herberger, Geschäftsführer der Popakademie in Mannheim. Dennoch sei es bislang für kleinere und mittlere Künstler interessant gewesen, die eigenen Songs auf die Streaming-Plattformen zu stellen, sagt Fabian Schütze. Er betreibt die Booking- und Management-Agentur Golden Ticket, die Künstler wie Martin Kohlstedt oder Black Sidahu betreut.
2: von Spotify haben auch viele unabhängige Akteure, kleinere Bands, kleinere Labels massiv profitiert und sich darüber überhaupt erst Sichtbarkeit aufgebaut. Weil es vorher genauso schwierig war natürlich oder noch viel schwieriger ohne Internet Musik irgendwie weltweit zu verbreiten und in einer Nische dann trotzdem überleben zu können, weil man halt ein weltweites Publikum auf einmal hat.
27: Und dieses Publikum ist dann vielleicht auch zu den Konzerten gekommen und hat sich dort das Album auf Platte oder ein Band-T-Shirt gekauft. Aber das ändert sich gerade. Alleine auf das Streaming-Portal Deezer werden nach Angaben des Unternehmens jeden Tag rund 75.000 KI-generierte Tracks hochgeladen, etwa 44% aller täglichen Uploads. Mit seinen rund 9,7 Millionen Abonnenten gehört Deezer zu den kleineren Playern auf dem Streaming-Markt. Zum Vergleich, Spotify nutzen rund 290 Millionen Menschen. Und so gibt es mittlerweile viele, die massenweise KI-generierte Songs auf die Streaming-Plattformen bringen und damit gutes Geld verdienen, so Agenturbetreiber Fabian Schütze. Da durchzudringen sei mittlerweile gar nicht so leicht. Zudem hätten die Streaming- wie Social-Media-Dienste ihr Geschäftsmodell angepasst.
2: Pay for reach, also bezahle, wenn du Reichweite auf unserer Plattform haben möchtest.
27: So werden bald nur noch diejenigen Akteure sichtbar sein, die entweder viel Geld für Marketing mitbringen oder schon starke bestehende Marken sind, glaubt Schütze, der neben seiner Arbeit als Agenturbetreiber den Musikbusiness-Newsletter Low Budget High Spirit herausgibt. Die Zukunft dürfte ohnehin so aussehen, dass KI-generierte Musik nicht mehr von externen Personen oder Bots auf die Streaming-Plattformen geladen, sondern von den Streamern selbst generiert wird. Einfach und passgenau per Prompt, glaubt Fabian Schütze.
2: Das geht ja heutzutage schon mit Playlisten, dass man die halt nur noch beschreibt, für welche Stimmung, welchen Moment die jetzt hergestellt und kompiliert werden sollen. Die sind dann auch schon voll mit AI-Musik, aber es wird auch bald so sein, dass die Userinnen dann direkt in Spotify quasi die Musik selbst generieren.
27: Für Musikerinnen und Musiker ist das keine gute Nachricht.
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17: A10 westlicher Berliner Ring Richtung Dreieck Havelland. Zwischen Großkreuz und Vöben gibt es Stau an einer Baustelle. Hier dauert es zurzeit 10 Minuten länger, so rum. A12 Berlin Richtung Frankfurt-Oder. Zwischen Storkow und Fürstenwalde Ost Stau wegen Bauarbeiten. Auch hier 10 Minuten länger. B169 Elsterwerda Senftenberg. Zwischen Lauchhammer West und Lauchhammer ist die Straße nach einem Unfall gesperrt. Stadtverkehr Berlin. A100 Stadtring Richtung Wedding. Zwischen Dreieck Neukölln und Tempelhofer Damm Stau. Hier brauchen Sie 20 Minuten mehr. In Höhe Tempelhofer Damm steht ein defektes Fahrzeug auf der rechten Spur. Ziemlich voll ist es auch stadteinwärts auf der Frankfurter Allee und auf dem Mariendorfer Damm vor der Körtingstraße. Die Straße des 17. Juni ist weiterhin gesperrt. Die Abbauarbeiten nach dem Berliner Firmenlauf verzögern sich. Aktuelles zur S-Bahn. Wegen einer Reparatur an der Strecke Neuenhagen ist der Zugverkehr der Linie S5 zwischen Fredersdorf und Hoppegarten unterbrochen. Und wegen einer Signalstörung im Bereich Bellevue kommt es auf mehreren Linien der S-Bahn zurzeit zu Verspätungen und Ausfällen. Wir wünschen gute Fahrt.
0: Es ist 11 Uhr.
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0: Mit Jasser Speck, schönen guten Tag. Sommer, Fußball-WM, laue Nächte mit Getränk, vielleicht sogar Grill. So ungefähr stelle ich mir das alles ab Mitte Juni vor. Aber wen feuere ich denn eigentlich an im deutschen Team? Heute wird der Kader bekannt gegeben und manche Namen sind jetzt schon raus. Die Nachrichten mit Steve Neuwirth.
17: Der Deutsche Fußballbund hat weitere Namen des WM-Kaders bekannt gegeben. Bevor Bundestrainer Nagelsmann am Mittag das gesamte Team vorstellt, werden ausgesuchte Spieler schon kurz durch Videoclips genannt. Über eine WM-Teilnahme können sich demnach der Stuttgarter Jimmy Leveling und Nathial Braun von Eintracht Frankfurt freuen. Vorher sind schon Kapitän Kimmich, Verteidiger Schlotterbeck, Mittelfeldspieler Musiala und die Stürmer Undav und Havertz als WM-Fahrer bestätigt worden. Insgesamt stellt das DFB-Team für das Turnier in USA, Mexiko und Kanada 26 Spieler. Bundesregierung und Rentenkommission haben dementiert, dass sie sich auf die Rente mit 70 geeinigt haben. Die Bild-Zeitung hat zuvor berichtet, dass eine schrittweise Erhöhung des Rentenalters ab 2040 geplant sei. Aus dem Sozialministerium hieß es, man kommentiere keine vermeintlichen Zwischenstände. aus dem Hauptstadtstudio Gabor Hallas.
3: Der Auftrag der Kommission sei es, Beschlüsse im Konsens, also gemeinsam zu treffen. Die Bundesregierung vertraue auf die Kompetenz und die Expertise der Vorsitzenden, einvernehmliche Beschlüsse zu erreichen. Kanzleramtsminister Thorsten Frey sprach bei Welt von Spekulationen, man müsse mit solchen Wasserstandsmeldungen sehr vorsichtig sein. Die Bild-Zeitung hatte berichtet, die Kommission würde dazu raten, dass die Rente in Zukunft erst mit 70 beginnt. Mehrere Mitglieder der Rentenkommission dementieren das. Der CDU-Politiker Pascal Rettig zum Beispiel sagte, das treffe schon deshalb nicht zu, weil über die beschriebenen Punkte keine Beschlüsse getroffen wurden.
17: Die Lehrergewerkschaften in Brandenburg wehren sich weiter gegen die Mehrarbeit an Schulen. Sowohl der Brandenburgische Pädagogenverband als auch die Gewerkschaft Erziehung und Wissenschaft haben Klagen gegen das Bildungsministerium eingereicht. Es geht darum, dass viele Lehrerinnen und Lehrer seit Februar eine Stunde mehr pro Woche unterrichten müssen. Dadurch fehle Zeit für Unterrichtsvorbereitungen oder Elterngespräche. Das sagte der Vizechef des Pädagogenverbands Zimmermann im RBB 24 Inforadio.

0: umsteigen. Die Bundesregierung begrüßt es, dass sich die israelische Regierung von ihrem Polizeiminister distanziert. Dieser hat sich höhnisch zwischen gefesselten und knienden Mitgliedern einer Gaza-Hilfsflotte gezeigt, die von Israel festgehalten werden. Bundesaußenminister Wadephul nannte das einen fundamentalen Widerspruch zu den Werten, für die Israel und Deutschland gemeinsam stehen. Aus Tel Aviv, Bettina Meyer.
1: Es sind verstörende Bilder. Israels rechtsextremer Minister für nationale Sicherheit, Ben-Gvir, hat mehrere Aktivisten der sogenannten Global Sumut Flotilla vor laufenden Kameras gedemütigt. Er ließ sie barfuß und mit verbundenen Augen vorführen. Auf den Bildern ist zu sehen, wie Ben-Gvir sichtlich aufgebracht sie anschreit und immer wieder auf Hebräisch und Englisch die Worte Terroristen und Unterstützer von Mördern wiederholt. Mehrere Staaten, darunter auch Frankreich, riefen die israelischen Botschafter ein. Ministerpräsident Netanyahu erklärte, Ben-Gvirs Umgang mit den Aktivisten entspreche nicht den Werten und Normen Israels.
0: Bundeskanzler Merz hat vorgeschlagen, der Ukraine eine sogenannte assoziierte Mitgliedschaft in der Europäischen Union anzubieten. Einen solchen Zwischenschritt zur Vollmitgliedschaft hat der CDU-Politiker den anderen Staats- und Regierungschefs der EU in einem Brief skizziert. Danach könnte die Ukraine etwa an EU-Gipfeln und Ministertreffen teilnehmen, hätte jedoch kein Stimmrecht. Einen solchen Status sieht die EU bislang nicht vor. Laut Merz soll der Schritt die laufenden Friedensgespräche voranbringen. Ukraines Präsident Selenskyj könnte der Bevölkerung so ein Abkommen besser vermitteln, vor allem wenn das Land Teile seines Territoriums verlieren sollte. Soweit die Nachrichten. 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Das Wetter. Heute zum Teil sonnig, später auch einige Wolken. Vereinzelt sind Schauer möglich. Die Höchstwerte liegen zwischen 20 und 22 Grad. Aktuell in Berlin-Dahlem 16, in Kreuzberg 17. 17 sind es auch in Rathenow und in Guben 19 Grad. Morgen meist sonnig, später einige Quellwolken bis 26 Grad. 11.05 Uhr ist es.
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3: Zusammenhalt in Vielfalt. Das ist das Motto eines Aktionstags, der heute zum ersten Mal bundesweit stattfindet. Ins Leben gerufen wurde der von der Initiative für kulturelle Integration. Den Veranstaltern geht es darum, mehr Aufmerksamkeit für gesellschaftliche und kulturelle Vielfalt zu schaffen. RBB 24 Inforadio Filmexperte Alexander Soyer hat sich zu diesem Anlass mit dem in Berlin lebenden Schauspieler Malik Bauer getroffen. Der ist durch seine Rolle in der preisgekrönten Disney-Plus-Serie Sam, ein Sachse, einem größeren Publikum bekannt geworden.
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4: Malik Bauer, vielen Dank erstmal, dass Sie da sind und sich die Zeit genommen haben für ein Gespräch. Normalerweise würde ich bei schwarzen Personen nicht sagen, dass sie schwarz sind. Da wir aber jetzt über Diversität reden, für alle, die Sie nicht vor Augen haben, müssen wir das halt kurz mal erwähnen. Sie sind Berliner Theaterstar, kann man schon sagen. Oh. Sie sind durch Sam, ein Sachse, als der erste schwarze Polizist in Sachsen ziemlich berühmt geworden. Wie gehen Sie um mit dem Begriff schwarz und überhaupt mit dem Begriff Diversität?
5: Ich finde den Begriff schwarz völlig richtig und okay, als Selbstbezeichnung besonders. Ich habe damit überhaupt kein Problem. Eben auch als Marker, dass wir in einer Gesellschaft leben, wo man dann eben dann doch, ich nenne es mal, einer anderen Realität manchmal ausgesetzt ist. Und mit der Diversität, wie halte ich das da? Sie ist notwendig und vor allem ist sie, glaube ich, an allererster Stelle. Und da muss auch mein Metier sich immer weiter zu bekennen, Realität. Was haben wir in Deutschland gerade? Ich glaube, 25% plus Kinder, Menschen mit Migrationshintergrund. Und unser Land profitiert wahnsinnig davon. Und ich glaube, wir würden uns alle einen größeren Gefallen tun, wenn wir die akzeptieren und involvieren würden.
4: Sie sind in Bremen groß geworden, in nicht dem besten Bezirk?
5: Also ich sag's mal so, es ist das beste Teilchen der Stadt, das Viertel im Steintor, Ostertor, Steinweg, die Ecke. Ich komme vom Silval und das ist so ein bisschen, wenn ich jetzt mit Berlin so ein Pendant suchen würde, so eine Mischung aus Görli, Kreuzberg und dann aber auch so ein bisschen irgendwie Prenzlauer Berg, also oder Friedrichshain, alles so in einen Topf gesteckt, weil du hast halt, klar, Drogenumschlagsplatz, Kriminalität, Prostitution, aber du hast auch das Theater da, Theater am Goetheplatz, du hast die schönsten Cafés und das ist eigentlich in Bremen so der Bereich, wo man am allerliebsten leben will, deswegen nennt man es auch das Viertel. Und da gab es komische Ecken, aber man lernt das ja dann auch zu navigieren, so im besten Sinne. Und dementsprechend will ich das gar nicht missen. Aber klar, da ist

0: halt, ne, ein gewisses Potenzial manchmal dafür Quatsch, muss man ein bisschen aufpassen.
1: Da kann es auch in eine andere Richtung gehen als in die Schauspielerei.
0: Das stimmt.
1: Wie sind Sie denn überhaupt darauf gekommen, Schauspieler zu werden, oder wann ist diese Begeisterung erwacht? Das hat ja schon relativ früh angefangen.
0: Ja, also relativ ist, glaube ich, ein gutes Wort. Also ich war jetzt nicht der Typ, der so mit 8 Jahren wusste und später werde ich Schauspieler. Bei mir war das eher so ein Ding, nach dem Abi wusste ich nicht genau wohin, so ein bisschen rumgejobbt. Und dann habe ich auf einmal Training Day mit Denzel Washington gesehen und dachte so, ja, okay, das will ich machen. Weil das mich in so einer Art und Weise emotional aktiviert hat zwischen Bewunderung, Mitgefühl, aber auch irgendwie so ein bisschen Schiss vor dem, was Denzel Washington da gespielt hat mit Ethan Hawke, ganz fantastisch. Und dann dachte ich, das würde ich gerne lernen.
1: Das finde ich übrigens auch einen der wichtigsten Aspekte der Diversität. Ist mir neulich nochmal gerade begegnet. Da wurde auf der Straße jemand interviewt und gefragt, wie es denn wäre, wenn er Schwarze oder Menschen mit migrantischem Hintergrund aus anderen Kulturen sieht, die seiner Kultur entsprechen oder seiner Hautfarbe, wie auch immer. Und dann sagt er, ja, ist einfach super, weil man dann eben merkt, es gibt noch andere und die machen was anderes, weil sie gerade Denzel Washington ansprechen. War das so? Ist dann praktisch auch die Identifikation damit gegeben?
0: Ja, ich glaube, in Deutschland habe ich oft als junger Mensch vermisst, Menschen, die so aussehen wie ich, zu sehen. Meine Helden, meine Protagonisten, die waren meistens weiß. Und das funktioniert auch, weil ich glaube, gute Geschichten sind menschlich universell. Aber dann gibt es eben so einen Moment von, ich nenne das mal Chancengleichheit und im besten Sinne Partizipation, den mir in der Form der Inspiration, die mich so persönlich wachgerüttelt hat, vielleicht nur ein schwarzer Mensch wie Denzel Washington geben konnte. Und trotzdem habe ich natürlich ganz viele weiße Schauspieler, die ich sehr vergötter, und Schauspielerinnen, Nina Hoss zum Beispiel oder so, Jördis Triebel. Aber trotzdem gibt es eben so einen Moment, wo du dann auch als junger Mensch, der so ein bisschen aus der Gosse kommt, siehst, ah, der sieht aus wie ich, das könnte auch mit ein bisschen Glück und harter Arbeit ich sein. Und ironischerweise in Sam in Sachse auf dem Plakat bin ich halt auch ein schwarzer Bulle in einer schwarzen Lederjacke. Und so hat sich so ein bisschen der Kreis geschlossen. Und jetzt hoffe ich, dass junge deutsche schwarze Menschen oder auch andere Menschen da vielleicht so einen Moment hatten von, es ist ein möglicher Weg.
1: Wie war das, als Sie angefangen haben zu spielen? Gab es da nicht eine Problematik oder eine Festlegung oder dass bestimmte Rollenangebote oder dass es einfach schwierig war, sich da zu finden?
0: Ja, da haben Sie total recht. Also es gibt ja ganz viele VorbereiterInnen von diesem Weg, den ich gehen konnte. Und die haben oft gar keine Arbeitsmöglichkeiten gehabt. Und meine Generation hat manchmal so ein bisschen interessantere Arbeitsbedingungen gehabt. Und bei mir war das zum Beispiel so, ich war dann irgendwann am Theater Halle und ich war halt so der schwarze Studierende. In der Schauspielschule spielte das keine Rolle, aber in Halle war das so ein bisschen so, weil da auch irgendwie schon 2017, glaube ich, in Sachsen-Anhalt bei der Wahl 38% AfD war, dass ich so ein bisschen das Gefühl hatte, manchmal war man da so ein bisschen zu vorsichtig. Und vom schauspielerischen Potenzial durfte ich durchaus Hauptrollen spielen. Also wir haben ziemlich beste Freunde gemacht, da habe ich den Dries gespielt und das war auch immer ausverkauft. Aber dann habe ich halt immer auf was Neues oder was anderes gewartet. Also ich sag mal so, ob es jetzt... Ich werde es nicht ganz vermessen sein. Hamlet in der Schauspielschule muss jetzt noch nicht vielleicht sein. Aber sowas wollte ich auch mal gerne spielen. Aber das kam halt nie. Und dann hatte ich auch irgendwann so irgendwie so eine gewisse Irritation damit. Aber dann an der Volksbühne hatte ich dann wieder das Privileg, ne, Berliner Theaterszene, da hat man alles schon gesehen. Angela Winkel hat ja auch schon Hamlet mal ganz fantastisch und glorreich gespielt. Dann kann auch ein schwarzer Stalin spielen. Dachte sich dann so eine Frau wie Claudia Bauer oder auch Pinar Karabulut, die mich halt komplett querbesetzt haben. Das war denen egal, sondern sie haben eben diese Künstlerseele gewertschätzt und mein Potenzial in ihren Visionen dann benutzt. Und da hat das dann keine Rolle gespielt. Im Fernsehen war das aber da noch anders. Fernsehen hat oft immer so einen verkappten, nenne ich das mal, Realitätsanspruch, der auch irgendwie sehr stereotypbasiert ist. Und da habe ich so Anfragen bekommen, die ich dann lieber gerne alle abgelehnt habe und mich dann auf mein kleines Theatergehalt zurückgezogen habe und damit irgendwie versucht habe, meine Familie durchzuboxen mit der Hilfe meiner fantastischen Frau.
1: Ich glaube, Theater ist auf jeden Fall offener schon Theater, und grundsätzlich diverser.
0: Besonders in Berlin ist einfach in so einer Art und Weise, und da ist, glaube ich, auch immer das Maxim Gorki Theater zu highlighten von Shermin Langhoff, bereiter, das anzuerkennen. Da ist Film eben manchmal sehr, oder die Kamera generell, manchmal sehr viel konservativer und langweiliger, offen gesprochen. Und vor allem auch einfach realitätsfern. Also, wenn ich irgendwie vom Krankenwagen abgeholt werde, dann ist mir ziemlich scheißegal, entschuldigen Sie bitte, ob da jetzt ein asiatischer Mensch ist oder ein schwarzer Mensch oder ein deutscher Mensch. Ich hoffe auf Qualität und ich hoffe auf Heilung. Und da ist das Theater eben sehr viel bereiter, mit Qualität umzugehen und die zu nutzen, als das oft das Kamera- oder Filmgeschäft ist, was auch immer so ganz merkwürdig, gerade im öffentlich-rechtlichen Bereich, dann irgendwie mit so Quoten argumentiert und so. Und dann ist mein Kontraargument immer ganz liebevoll, ja okay, aber dann müssen wir jetzt auch die Leute bitten, nicht mehr GEZ zu bezahlen, wenn wir sie denn nicht erzählen wollen. Und dann wird es immer ganz still.
1: Apropos Quote, Ist ja eine andere Quote, die Sie gerade gemeint haben.
0: Ja, Einschaltquote.
1: Die Einschaltquote, ich meine jetzt die Diversitätsquote. Spüren Sie das? Das ist ja letztlich auch schon fast so etwas wie ein Klischee, dass jetzt in den letzten Jahren, also der Vorwurf des Woken, dass alle jetzt unbedingt überall immer divers besetzen müssen, dass es sogar schon so weit geht, dass Kollegen von Ihnen durch die Gegend gehen und sagen, ja, das ist mir alles zu divers.
0: Ja, also was glaube ich total wichtig ist, und ich habe diese Konversation auch gehabt, die ist so lustig. Ich gehe mal zurück zu Zahlen, weil dann kann man immer irgendwie besser von den Emotionen wegkommen. 25% der Menschen in Deutschland haben einen Migrationshintergrund. Lange, lange Zeit, ungefähr bis vor 5-6 Jahren, waren gefühlt alle Rollen, also ich nenne es mal circa 100-99% weiß. In einem Land, das schon lange nicht mehr so aussieht. Da hat Deutschland sich keinen Gefallen mitgetan mit diesem Gastarbeiterbegriff. Diese Mentalität haben wir noch nicht abgeschüttelt. Diese Menschen sind hier in der dritten, vierten Plus-Generation und die werden hier bleiben, Gott sei Dank. Und jetzt gibt es tatsächlich seit ungefähr 2020, 21, das kann ich auch sagen, weil da hat meine Karriere mit der Kamera ja auch ein bisschen angefangen, mehr Rollen für Menschen, die nicht nur deutsche Gene in Anführungszeichen haben. Dementsprechend gibt es dann Menschen, ich habe auch so Schauspielerkollegen schon vor mir gehabt, ja, ich kriege ja nichts mehr. Jetzt kriegt ihr nur noch Menschen wie du oder ihr anderen, ihr kriegt ja jetzt alles. Und tatsächlich ist das auch mathematisch richtig. Also wenn man vorher von einem Kuchen alle Stücke hatte und dann hat man jetzt so ein Stück abgegeben, dann ist das erstmal ein Verlust. Der Verlust ist aber immer noch weit von der demografischen Realität dieses Landes entfernt. Und da merkt man eben, wie so unbewusst so gewisse Herrschafts- bzw. Besitzansprüche dann eben an all diese Jobs am Ende des Tages auch gestellt werden. Und ja, es gibt jetzt mehr Diversität. Es gibt, glaube ich, demografisch immer noch nicht genug. Und tatsächlich gibt es manchmal auch Kunstgriffe und Entscheidungen, wo es ein bisschen schwierig ist. Also es gibt da manchmal so Serien, wo dann immer so, ich nenne das sozusagen, der Rassismus in der Diversität dann wieder stattfindet. Nämlich in dem, dass so, ja, wir besetzen jetzt diverse Menschen, die vielleicht irgendwie einen anderen Background haben, aber die dürfen nicht böse sein, die müssen ganz lieb sein, die müssen ganz schlau sein und ganz moralisch. Und da kann ich nur sagen, ich bin Schauspieler, ich will eigentlich am liebsten Richard III spielen. Nur den. Ich warte nur darauf, es zu tun. Und das ist das Ding. Ich bin nicht gekommen, um hier irgendwelche einfachen moralischen Helden zu spielen. Die machen gar keinen Spaß. Und da merkt man dann eben, sind wir gerade noch in so einer Phase von, ja, wir dürfen partizipieren, aber inwieweit wir jetzt wirklich dreidimensional Menschen, vor allem auch menschliche Schwächen zulassen, das ist nochmal so eine Frage. Und da, glaube ich, kann einem das manchmal als Konsument, mir persönlich geht's da auch oft manchmal so, ziemlich auf den Zeiger gehen. Ah ja, klar, jetzt kommt der Schwatte, der weiß jetzt alles am besten, der ist der Stärkste und der Schlauste und die Weißen sind alle doof und böse. Das ist Kacke, das ist Quatsch.
1: Damit kommen wir im Grunde zum Anfang zurück, nämlich wir wollen eigentlich alle dahin, dass keiner darüber überhaupt reden muss, dass sie schwarz sind.
0: Ja, das ist total wahr. Aber was können wir als Gesellschaft tun, um uns alle gegenseitig vollwertig ernst zu nehmen? Wir müssen nicht gleich sein, nur gleichwertig. Und das ist, glaube ich, die Aufgabe. Natürlich heute wieder, 2026, gegen einen anderen politischen Druck von rechts als 23. Als unsere Serie Sam in Sachsen damals zum Beispiel rausgekommen ist, da dachten ja alle, und jetzt ist Kumbaya und alles ist gut und das brauchen wir schon gar nicht mehr. 3 Jahre später wissen wir, das ist nicht die Wahrheit. Deswegen hat das ARD nach dem Grimme-Preis das Ding ja auch eingekauft und strahlt das immer mal wieder aus. Es ist halt leider eine Serie, die wieder aktueller wird gerade. Hätte ich auch gern anders, aber man muss halt standhaft bleiben.
1: Auf jeden Fall, wir brauchen Diversität, um dann irgendwann nicht mehr über Diversität reden zu müssen.
0: Ganz genau.
1: Vielen Dank für das Gespräch.
0: Vielen Dank.
2: Malik Bauer im Gespräch mit Alexander Soyer zum heutigen Tag der kulturellen Vielfalt.
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3: Der erste FC Union Berlin macht's spannend. Für heute Nachmittag hat der Fußball-Bundesligist gerade eben eine Einladung zur Vorstellung des neuen Cheftrainers verschickt, aber ohne mitzuteilen, wer denn dieser neue Cheftrainer sein wird. Mehrere Medien berichten übereinstimmend, dass es sich bei diesem mysteriösen Mann um den Schweizer Mauro Lustrinelli handeln soll. Der ist 50 Jahre alt und hat in der gerade abgelaufenen Saison den FC Thun als Aufsteiger sensationell zum Schweizer Meistertitel geführt. Der erste FC Union soll jetzt seine erste Trainerstation im Ausland werden. Und interessant ist der Bezug zum langjährigen Unioner Erfolgstrainer Urs Fischer, denn Lustrinelli war vor über 10 Jahren mal einige Monate Fischers Co-Trainer in Thun. In genau 3 Wochen beginnt die Fußball-Weltmeisterschaft in den USA, Kanada und Mexiko. Und heute werden wir erfahren, welche 26 deutschen Spieler dorthin mitfahren dürfen. Um 13 Uhr gibt es in Frankfurt eine Pressekonferenz mit Bundestrainer Julian Nagelsmann. Aber so viel kann er da gar nicht mehr verkünden, denn der Deutsche Fußballbund ist schon seit heute früh um 7 dabei, die Namen nach und nach auf seinen Social-Media-Kanälen zu verraten. Heute früh ging's los mit Kapitän Joshua Kimmich, dann folgte Stürmer Dennis Undav vom VfB Stuttgart, BVB-Innenverteidiger Nico Schlotterbeck, die beiden Offensivspieler Kai Havertz und Jamal Musiala. Und dann sind inzwischen auch noch Jamie Leveling, Nathaniel Brown, Alexander Pavlovic und David Raum als WM-Fahrer präsentiert worden. Wir behalten das weiterhin für Sie im Blick. Das war das Sportupdate bis hierhin mit Tabea Kunze.
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5: A10 westlicher Berliner Ring Richtung Dreieck Havelland. Zwischen Großkreuz und Vöben gibt es zurzeit Stau an einer Baustelle. Hier brauchen Sie 10 Minuten länger. A12 Berlin Richtung Frankfurt-Oder. Zwischen Storkow und Fürstenwalde haben wir Stau wegen Bauarbeiten. Hier brauchen Sie ebenfalls 10 Minuten länger. Stadtverkehr Berlin A100 Stadtring Richtung Wedding. Zwischen Dreieck Neukölln und Tempelhof Stau 20 Minuten zusätzlich. In Höhe Tempelhofer Damm steht ein defektes Fahrzeug auf der rechten Spur. Und recht voll ist es auch stadteinwärts auf der Frankfurter Allee und auf dem Mariendorfer Damm vor der Körtingstraße. Die Straße des 17. Juni ist weiterhin gesperrt. Die Abbauarbeiten nach dem Berliner Firmenlauf dort verzögern sich. Aktuelles zur S-Bahn. Wegen einer Reparatur an der Strecke in Neuenhagen ist der Verkehr der Linie S5 zwischen Friedersdorf und Hoppegarten unterbrochen. Und wegen einer Signalstörung im Bereich Bellevue kommt es auf den Linien S3, S5, S7 und S9 zu Verspätungen und Ausfällen. 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
5: Um 11.20 Uhr mit Steve Neuwirth. Guten Tag. Fußball-Bundestrainer Nagelsmann gibt heute seinen WM-Kader bekannt. Bei einer Pressekonferenz verkündet er am Mittag die 26 Namen der Spieler, die bei der Weltmeisterschaft in den USA, Kanada und Mexiko dabei sein werden. Erste Namen werden aber schon vorher genannt. So ist mittlerweile klar, dass die Verteidiger Kimmich, Schlotterbeck und Brown dabei sein werden, ebenso wie die Mittelfeldspieler Leveling, Musiala sowie die Stürmer Undav und Havertz. Aus Frankfurt am Main, Philipp Hofmeister.
6: Wirklich überraschend wäre es kaum mehr, sollte einer der insgesamt 26 Kaderplätze an Manuel Neuer gehen. Der 40-jährige Torwart des FC Bayern München steht tatsächlich vor seinem Comeback, sollten Neuers Wadenprobleme abgeklungen sein. Für den in der Qualifikation gesetzten Oliver Baumann bliebe dann nur die Bank. Auf die wenigen verbliebenen WM-Tickets hoffen unter anderem Defensivspezialist Matthias Ginter aus Freiburg und Felix Metscher von Borussia Dortmund.
5: Die Bundesregierung hat Berichte über eine mögliche Anhebung des Renteneintrittsalters auf 70 Jahre zurückgewiesen. Kanzleramtschef Frei sprach von Spekulationen. Er gehe davon aus, dass noch bis zur Vorstellung der Ergebnisse der Rentenkommission Anfang Juni kontrovers diskutiert werde. Aus dem SPD-geführten Bundessozialministerium hieß es, man kommentiere keine vermeintlichen Zwischenstände. Die Bild-Zeitung berichtet, dass sich die Rentenkommission schon darauf geeinigt hat, das Renteneintrittsalter schrittweise von 67 auf 70 Jahre anzuheben. Demnach soll auch das Rentenniveau sinken, um die Kasse finanziell zu stabilisieren. Das Berliner Abgeordnetenhaus debattiert gerade über die geplante Olympia-Bewerbung. Dabei soll das endgültige Konzept beschlossen werden, mit dem sich Berlin um die Austragung der Sommerspiele im Jahr 2036, 2040 oder 2044 bewirbt. CDU und SPD sehen darin eine Chance für Milliardeninvestitionen in Sportstätten und Infrastruktur. Grüne und Linke warnen dagegen vor hohen Kosten und bezweifeln, dass der Breitensport profitiert. Laut dem Konzept wird mit Ausgaben von rund 6,5 Milliarden Euro gerechnet. Dabei sind Kosten für Sicherheitsmaßnahmen noch nicht eingeplant. Außerdem will das Parlament heute strengere Regeln gegen die Zweckentfremdung von Wohnraum beschließen. Der Bundestag stimmt heute darüber ab, ob die Luftverkehrssteuer gesenkt wird. Ziel der Regierung ist, die Unternehmen zu entlasten. Aus dem Hauptstadtstudio Benjamin Großkopf.
7: Ob Flugtickets billiger werden, ist unklar. Die Fluggesellschaften sind nicht verpflichtet, die Steuersenkung an die Kunden weiterzugeben. Dazu kommt, es handelt sich um vergleichsweise kleine Beträge. Für innerdeutsche oder europäische Flüge sinkt die Steuer um 2,50 Euro, auf der Mittelstrecke um gut 6 Euro und bei Fernreisen um etwas mehr als 11 Euro. Entsprechend umstritten ist die Maßnahme auch. Die Union hatte sie bereits in den Koalitionsvertrag mit der SPD verhandelt, um die deutsche Flugindustrie zu entlasten. Heftige Kritik kommt von Teilen der Opposition hier in Berlin und von Umweltverbänden. Der Vorwurf fatal fürs Klima und sozial ungerecht, weil ausschließlich Vielflieger profitieren könnten.
5: Wir übertragen die Sitzung des Bundestags im Livestream in unserer App und auf rbb24inforadio.de bis voraussichtlich 15 Uhr. Die Stiftung für Engagement und Ehrenamt ruft zu mehr Freiwilligenarbeit in Deutschland auf. Die Zahl der Ehrenamtlichen sei in den vergangenen 5 Jahren um rund 2 Millionen zurückgegangen. Das sagte der Präsident der Stiftung Holze im rbb24-Inforadio. Viele spontane Initiativen wie Nachbarschaftsvereine oder Gruppen zur Flüchtlingshilfe hätten die Corona-Zeit nicht überstanden. Das erhöhe den Druck auf die verbliebenen Ehrenamtler und vielen Vereinsvorständen drohe ein Burnout, betonte Holzer. Deshalb freue er sich über die Idee von Bundespräsident Steinmeier, die Freiwilligenarbeit in Deutschland übermorgen mit einem Ehrentag zu würdigen. Soweit die Nachrichten. 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Das Wetter. Heute teils sonnig, später einige Wolken. Vereinzelt sind Schauer möglich. Höchstwerte 20 bis 22 Grad. Aktuell in Berlin-Dahlem 16, Kreuzberg 17. 17 Grad auch in Rathenow und in Guben 19 Grad. Morgen erst meist sonnig, später einige Quellwolken. Etwas wärmer bis zu 26 Grad. Die Zeit, 11.25 Uhr.
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2: Stellenbosch in Südafrika. Dieser Ort steht herkömmlich für traditionsreiche Weingüter. Aber mitten in dieser berühmten Region wird jetzt ein anderer Tropfen probiert, nämlich Wasser. Still oder sprudelnd aus Bhutan, aus Kolumbien, Tschetschenien oder Peru, Verkostungen teuerster Wässer aus aller Welt werden da angeboten. Standesgemäß mit einem Wassersommelier. Nico Pieterse betreibt die weltweit vielleicht einzige Luxuswasserbar. Unser Südafrika-Korrespondent Stefan Überbach hat sich einen Besuch dort natürlich nicht entgehen lassen.
8: Welcome to the very first fine water tasting room in the world.
9: Der Wassersommelier Nico Pieterse steht hinter einem Tresen im traditionsreichen Weingut Lanzerac, dessen Geschichte bis ins Jahr 1692 zurückreicht. Kapholländische Architektur mit prächtigen Giebeln, strahlend weißen Mauern und redgedeckten Dächern. Die perfekte Umgebung für den ersten Wasserverkostungsraum der Welt. Gedämpftes Licht, gediegene Atmosphäre, leise Musik.
10: Die Musik, die ich hier spiele, heißt Hemisync. Sie synchronisiert beide Gehirnhälften, was ziemlich interessant ist, und sie beruhigt. Es ist also Meditationsmusik mit einer entspannenden Wirkung und sie passt sehr gut zum Thema Wasser. Und der ganze Raum ist einem Gletscher nachempfunden. Wenn ich Wasser mit verschiedenen Dingen kombiniere, dann ist mir ein gutes Ambiente sehr wichtig.
9: In der Bar des Wassersommeliers stehen Flaschen aus der ganzen Welt. Aus Bhutan zum Beispiel, Tschetschenien, Norwegen oder Peru.
11: It's all packaged in glass, which is really, really important.
12: Alles ist in Glas abgefüllt, was wirklich, wirklich wichtig ist. Denn Plastik ist aus Erdöl hergestellt und jedes Wasser hat ein Ablaufdatum. Aber nicht, weil das Wasser ablaufen würde. Wasser ist ein Lösungsmittel und das Ablaufdatum auf der Rückseite einer Plastikflasche ist für die Flasche. Also alles in Glas. Ich habe nur gute Wasser, einzigartiges Wasser aus der ganzen Welt.
9: Die Flaschen haben verschiedene Farben und verschiedene Formen. Einige sind eher bauchig und rund, andere eher kantig und schlank, manche sogar handgeschliffen. Besonders aufwendig gestaltet ist eine Flasche aus Kolumbien. Neblina heißt das Wasser. Gewonnen wird es im Regenwald.
11: What they've done is they've erected a bunch of stainless steel nets, low stainless steel nets in the rainforest.
12: Sie haben eine Reihe von Edelstahlnetzen aufgestellt. Durch den Regenwald zieht viel Nebel und Dunst. Das Wasser kondensiert dann an dem Edelstahl, tropft in einen Edelstahlbehälter und wird gefiltert, um Bakterien abzutöten. Dann geht das Wasser in die Flasche. In diesem Regenwald wird viel geforscht. Und alle neuen Insekten und neuen Pflanzen, die dabei entdeckt werden, haben sie auf diese Flasche gedruckt. Es ist eine sehr hübsche Flasche und sie hat auch einen guten Zweck. Und sie kommt aus dem Regenwald in Kolumbien.
9: Nicht nur beim Geschmack des Wassers oder beim Design der Flaschen gibt es große Unterschiede, sondern auch ganz klar beim Preis. Das günstigste Wasser kostet bei Nico Pieterse umgerechnet 2,5 Euro, das teuerste 250 pro Flasche, versteht sich. Nevis heißt es und ist eine Cuvée aus zwei natürlichen Mineralquellen.
12: Es kommt in einer Champagnerflasche und ist im Grunde eine Alternative zu einem Veuve Clicquot oder einem Moët Chandon auf einer Party, wo jemand keinen Alkohol trinken will, aber trotzdem feiern möchte. Sie machen nur 500 Flaschen im Jahr. Ein Sammlerstück. Das ist auch der Grund, warum sie so teuer ist.
9: Und wo kommt dieses erlesene Wasser her, das mehr kostet als viele Champagner? Wo wird Nevis abgefüllt? In einem kleinen Ort in Rheinland-Pfalz, den man nicht unbedingt mit Luxuswasser verbinden würde, nämlich Schifferstadt.
11: I don't know where that is. I've never been there, but I have had the water and it's a spectacular bottle of water.
9: Ich weiß nicht, wo das ist. Ich war noch nie dort, sagt Nico Pieterse, aber es ist eine spektakuläre Flasche Wasser.
13: It's kind of when you hear it the first time, it's kind of like a haha. Like, what can that actually be? Water is water.
9: Wenn du zum ersten Mal davon hörst, denkst du, haha, was soll das schon sein? Wasser ist Wasser. So wie der Südafrikaner Barend Marais denken die meisten Gäste, die zur Verkostung nach Stellenbosch kommen. Natürlich sind sie vor allem neugierig, aber gleichzeitig auch immer ein bisschen skeptisch. Denn so groß können die Unterschiede ja wohl nicht sein, oder? Doch, sagt Nico Pieterse.
12: Wasser ist natürlich nicht nur Wasser. Wasser aus verschiedenen Regionen der Welt schmeckt unterschiedlich, hat unterschiedliche Aromen und das liegt an den Mineralstoffen im Wasser. Je höher der Mineralgehalt, desto intensiver ist der Geschmack und desto stärker hydriert das Wasser. Je geringer der Mineralgehalt, desto milder schmeckt es und desto weniger hydrierend wirkt es.
9: So viel zur Theorie. Und jetzt wird es Zeit für die Praxis.
11: Let's taste a little bit of water. The one I'm going to open first, this is Mountain Falls. It comes from South Africa.
12: Wir beginnen mit Mountain Falls aus Südafrika, der höchste TDS-Wert im Land. Dann ist Kilt aus Dänemark mit natürlichem Sauerstoff und Silizium. Das sorgt für ein besonders weiches Mundgefühl und schließlich ein polnisches Wasser mit 684 Milligramm pro Liter, doppelt so mineralisch.
11: Krzyżowianka comes all the way from Poland and for the first time we jump to a TDS of 684, so it's got double the amount of minerals compared to either one of the previous ones.
9: Und tatsächlich, jedes Glas schmeckt ein bisschen anders. Auch das Mundgefühl unterscheidet sich spürbar, obwohl in den Gläsern eigentlich nur stilles Wasser drin ist.
11: Let's do an experiment.
12: Nun ein Experiment. Ein Schluck Rotwein, dann ein Schluck vom ersten Wasser, dann wieder Wein. Der Geschmack verändert sich. Beim zweiten Wasser wird der Wein weicher und runder. beim dritten wieder anders.
9: Dann schauen wir mal, was die verschiedenen Wasser zum Weingenuss beitragen. Oh, this is a great wine.
11: It's a good wine. Now have a sip of the first water that I poured. And have a sip of the wine again. Okay. Now have a sip of the second glass of water that I poured. And have a sip of the same wine. Now you can have a sip of the third glass of water that I poured. And have a sip of the same wine. And it's a different wine again. So I technically poured you four glasses of wine now.
12: Ich habe Ihnen im Grunde vier verschiedene Weine eingeschenkt, obwohl es derselbe war. Und wenn ich hier ein Glas chloriertes Leitungswasser hätte, würde ich den Wein komplett ruinieren. Komplett. Weil das Chlor im Wasser den Geschmack und die Aromen des Weines völlig zerstören würde. Und was Sie auf vielen Weingütern machen, ist, dass Sie einen Krug Wasser auf den Tisch stellen. 9 von 10 Mal ist das chloriertes Leitungswasser. Und Sie wissen nicht, dass dieser Gaumenreiniger den nächsten Schluck Wein ruiniert.
11: The palate cleanser is going to ruin the very next sip they take of the wine.
9: Als nächstes kommen Sprudelwasser auf den Tisch. Die Kohlensäure wird in der Regel vor der Abfüllung zugesetzt. Mal mehr, dann sind die Bläschen groß und kräftig, mal weniger, dann sprudelt es nur leicht. Aus vielen Quellen fließt aber auch Wasser, das natürlich sprudelt und keine CO2-Zugabe braucht. Yarmouk etwa aus einer Vulkanregion in Armenien. Ein Wasser mit einem außerordentlich hohen Mineraliengehalt, der leicht salzig schmeckt und den man sogar riechen kann.
12: Geschmacklich braucht es kräftige Speisen, Cheeseburger, Pizza, stark gewürzte Gerichte. Nach einem Schluck dieses Wassers sollten Sie allerdings keinen Rotwein trinken. Er würde ihn geschmacklich einfach zerstören.
11: If you want to ruin your red wine, you have a sip of red wine after you've had this, because it'll just destroy the red wine.
9: In der Wasserbar in Stellenbosch geht es aber nicht nur um Geschmacksfragen oder fachkundige Empfehlungen, welches Wasser am besten zu welchem Wein oder welchem Essen passt. Es geht auch um ganz Grundsätzliches. Denn ein Glas Wasser ist zwar für viele Menschen selbstverständlich, in Südafrika und anderen Teilen der Welt ist es das aber nicht. Die Gesellschaft am Kap ist sozial so tief gespalten wie nirgendwo sonst. Über einen eigenen Wasseranschluss verfügt weniger als die Hälfte der Haushalte. Vor allem auf dem Land werden Menschen mit Tankwagen versorgt oder sind auf Gemeinschaftsbrunnen angewiesen. Megan kommt aus Kapstadt und hat beim Water Testing, bei der Wasserverkostung von Nico Pieterse, viel gelernt.
14: Man weiß einfach nicht, was man nicht weiß, bis man eine Erfahrung macht, die zunächst völlig banal wirkt, wie zum Beispiel, warum sollte ich Wasser verkosten wollen? Aber wenn man etwas über die Details und die Nuancen lernt, will man plötzlich mehr wissen. Die erschreckende Statistik, dass nur 3% des Wassers auf der Erde Süßwasser ist, hat mich wirklich getroffen. Das lässt mich denken, heute gibt es Kriege um Öl. Und vielleicht ist es gar keine Verschwörungstheorie, dass eines Tages ein Krieg um Wasser geführt werden könnte.
9: Auch für Isabel Small und Benji Momberg, die in der Nachbarschaft zu Hause sind, war die Wasserverkostung ein überraschend nachdrückliches und tiefgründiges Erlebnis. Und das mit einem Alltagsprodukt, von dem eigentlich alle glauben, dass sie es kennen, weil sie jeden Tag damit zu tun haben.
14: Ich hätte nie gedacht, dass Wasser nicht nur Wasser ist. Aber jetzt ist das ganz anders. Es ist wirklich interessant zu lernen, dass es Unterschiede zwischen den Wassern gibt, die man schmecken und riechen und fühlen kann. Es ist wirklich eine komplett neue Erfahrung.
9: Ich habe nie wirklich bemerkt, wie vielschichtig es sein könnte, wie viel Tiefe darin ist, wie viel es zu erleben gibt. Und es ist nicht einmal so, dass ich denke, ich hätte den besten Gaumen der Welt, aber du kannst sofort den Unterschied erleben. Also, es lohnt sich. Warum sollte ich ausgerechnet Wasser probieren? Diese Frage stellen sich am Anfang viele, die zu Nico Pieterse nach Stellenbosch kommen. Am Ende aber nicht mehr.
2: Stefan Überbach war das mit einem Ausflug in die Wasserbar von Stellenbosch in Südafrika.
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16: mit Sören Hinze. Die deutschen Exporte in die USA sind im ersten Quartal deutlich geschrumpft, um rund ein Drittel, 30%. Insbesondere weniger Autos und Fahrzeugteile wurden in die USA exportiert. Das hat heute das Statistische Bundesamt mitgeteilt. Grund für die geringeren Exporte sind die von US-Präsident Trump verhängten Zölle. Die USA sind der wichtigste Exportmarkt für Deutschland. Etwa 10% der deutschen Exporte geht in die Vereinigten Staaten. Die größte Bank der Welt hat den Kundenfang in Deutschland angekündigt. Nun hat die JP Morgan-Tochter Chase ihr Angebot vorgelegt. Ein Tagesgeldkonto mit 4% Zinsen für die ersten 4 Monate. Danach gibt es 2%. Im Durchschnitt zahlen die deutschen Geldhäuser in etwa 1,5% Tagesgeldzinsen. Der deutsche Markt gilt als attraktives Pflaster. Hier schlummern laut der Bundesbank Privatvermögen von fast 10 Milliarden Euro. Bereits im vergangenen Jahr hat sich die spanische Großbank BBVA in Deutschland platziert. Weitere Großbanken wie Goldman Sachs und die französische Crédit Agricole könnten bald folgen. Die Bahn meldet vor Pfingsten eine große Nachfrage nach Zugtickets. Neu sind sogenannte Last-Minute-Fahrkarten. Dieses Angebot wird jeden Samstag und Sonntag freigeschaltet und umfasst Fahrten bis einschließlich Sonntag der folgenden Woche. Die nächsten Last-Minute-Fahrkarten gibt es am frühen Samstagmorgen. Die Bahn wirbt mit Preisen ab 6,99 Euro pro Fahrt. Die Angebote sollen Restplätze von bereits stark ausgelasteten Zügen füllen. Und das war das Wirtschaft-Update mit Sören Hinze.
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20: Vorsicht auf der A111 Richtung Dreieck Charlottenburg. Im Tunnel Flughafen Tegel steht ein Fahrzeug auf der rechten Spur. A10 westlicher Berliner Ring Richtung Dreieck Havelland zwischen Großkreuz und Vöben. Stau an einer Baustelle. 10 Minuten länger dauert es. A12 Berlin Richtung Frankfurt-Oder zwischen Storkow und Fürstenwalde Ost. Stau wegen Bauarbeiten. Zum Stadtverkehr in Berlin. Etwas Geduld brauchen Sie auf der A100 Stadtring Richtung Wedding. Zwischen Beckstraße und der Baustelle Schmargendorf gibt es Stau plus 10 Minuten. Recht voll auch stadtauswärts auf der Frankfurter Allee und auf dem Mariendorfer Damm vor der Körtingstraße. Die Straße des 17. Juni ist weiterhin gesperrt. Die Abbauarbeiten nach dem Berliner Firmenlauf verzögern sich hier. Wir wünschen gute Fahrt.
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20: Um 11.41 Uhr mit Steve Neubert. Guten Tag. Der Deutsche Fußballbund hat weitere Namen des WM-Kaders bekannt gegeben. Bevor Bundestrainer Nagelsmann am Mittag das gesamte Team vorstellt, werden ausgesuchte Spieler schon durch kurze Videoclips genannt. Über eine WM-Teilnahme können sich demnach der Stuttgarter Jimmy Leveling und Nathaniel Brown von Eintracht Frankfurt freuen. Vorher sind schon Kapitän Kimmich, Verteidiger Schlotterbeck, Mittelfeldspieler Musiala und die Stürmer Undav und Havertz als WM-Fahrer bestätigt worden. Insgesamt stellt das DFB-Team für das Turnier in den USA, Mexiko und Kanada 26 Spieler. Die Bundesregierung hat Berichte über eine angebliche Einigung auf die Rente mit 70 zurückgewiesen. Aus dem Sozialministerium hieß es, man kommentiere keine vermeintlichen Zwischenstände. Kanzleramtschef Frei sprach von Spekulationen. Die Bild-Zeitung hat über eine Einigung innerhalb der Rentenkommission berichtet, das Eintrittsalter zunächst auf 68 zu erhöhen und danach zu steigern. Die Chefin des Deutschen Gewerkschaftsbundes Fahimi sagte in der ARD, es gebe andere Wege, die Rentenkassen zu entlasten.
1: Ich finde das interessant, dass unter Reform verstanden wird, es muss möglichst viele Schmerzen auslösen. Ich sehe in der Rente sehr wohl auch Reformbedarf, zum Beispiel, dass endlich alle auch eine betriebliche Altersvorsorge bekommen. Im Moment sind es nur 50% der Beschäftigten. Aber ich sage Ihnen auch ganz ehrlich, die Rententhematik ist nicht ein mathematisches Problem, sondern wir müssen vor allem schauen, wie wir die Erwerbstätigen steigern. Über viele Dinge können wir reden, aber Wirtschaftspolitik macht man nicht durch Sozialkürzung.
20: Die DGB-Vorsitzende Jasmin Fahimi. Die Lehrergewerkschaften in Brandenburg wehren sich weiter gegen die Mehrarbeit an Schulen. Nach der GEW hat auch der Brandenburgische Pädagogenverband Klage gegen das Bildungsministerium eingereicht. Dass viele Lehrerinnen und Lehrer seit Februar eine Stunde mehr pro Woche unterrichten müssen, hält der Vizechef des Verbandes Zimmermann für das falsche Signal. Im RBB 24 Inforadio sagte er, die Zeit fehle zum Beispiel für Elterngespräche.
21: Wir sind uns der hohen Verantwortung, die der Beruf mitbringt, durchaus bewusst. Aber es ist halt auch ein offenes Geheimnis, dass unbezahlte Arbeitszeit der Klebstoff ist, der das ganze Bildungssystem irgendwo zusammenhält. Es fängt halt einen Rotstift an, den wir selber kaufen müssen und geht über Reisekosten, die halt nicht erstattet werden. Und so als Dank kriegen wir dann zu hören, ja, ihr müsst jetzt mehr arbeiten und saniert für uns den Haushalt. Das kann es ja irgendwo nicht sein. Die Kollegen und Kollegen sind wirklich alle an ihren Grenzen längst angekommen und schon längst drüber.
20: Der Vizevorsitzende des Brandenburgischen Pädagogenverbandes Andreas Zimmermann. Im Bahnverkehr zwischen Kremmen und Hennigsdorf kommt es wegen eines Fuchsbaus bis voraussichtlich nach Pfingsten zu Behinderungen. Wie ein Bahnsprecher Antenne Brandenburg vom RBB gesagt hat, haben Mitarbeiter den Bau unter einem Gleis bei Kremmen entdeckt. Um ein Abrutschen zu verhindern, sollen der Bahndamm auf dem betroffenen Abschnitt erst abgetragen und die Höhle dann aufgefüllt werden. Fahrgäste müssen während der Arbeiten auf allen Verbindungen zwischen Neuruppin und Hennigsdorf in Busse umsteigen. Das betrifft auch den Regionalexpress 6, den Prignitz-Express. Bundeskanzler Merz hat vorgeschlagen, der Ukraine eine sogenannte assoziierte Mitgliedschaft in der Europäischen Union anzubieten. Einen solchen Zwischenschritt zur Vollmitgliedschaft hat der CDU-Politiker den anderen Staats- und Regierungschefs der EU in einem Brief skizziert. Danach könnten die Ukraine etwa an EU-Gipfeln und Ministertreffen teilnehmen, hätten jedoch kein Stimmrecht. Einen solchen Status sieht die EU bislang nicht vor. Laut Merz soll der Schritt die laufenden Friedensgespräche voranbringen. Ukraines Präsident Zelensky könnte der Bevölkerung so ein Abkommen besser vermitteln, vor allem wenn das Land Teile seines Territoriums verlieren sollte. Das Auswärtige Amt hat begrüßt, dass sich die israelische Regierung von Polizeiminister Ben-Gvir distanziert hat. Der hatte sich in einem Video auf demütigende Weise mit gefangen genommenen Aktivisten einer Gaza-Hilfsflotte gezeigt. Auf dem Video marschiert der Minister vor Aktivisten, deren Hände auf dem Rücken gefesselt sind und die mit der Stirn auf dem Boden knien. Außenminister Wadefuhl sagte, das Verhalten von Ben-Gvir sei vollkommen inakzeptabel. Er sei seinem israelischen Kollegen Saar dankbar, dass dieser klare Worte dafür gefunden habe. Saar hatte den Auftritt des Polizeiministers beschämend genannt. Ministerpräsident Netanyahu sagte, das Verhalten entspreche nicht den Werten Israels. Soweit die Nachrichten. 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Das Wetter. Heute zum Teil sonnig, später einige Wolken. Vereinzelt sind Schauer möglich. Höchstwerte 20 bis 22 Grad. Aktuell in Berlin-Dahlem 16 Grad, Kreuzberg 17. 17 sind es auch in Rathenow und in Guben 19 Grad. Morgen erst meist sonnig, später einige Wolken und bis zu 26 Grad. Die Zeit 11.46 Uhr.
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2: mit Yasser Speck. Schönen guten Morgen. Das Ehrenamt. Es ist, so sagt man ja, der Kitt der Gesellschaft. Es füllt Versorgungslücken mit einer Portion Menschlichkeit. Ehrenamtliches Engagement hat viele Gesichter. Da ist der Fußballtrainer, die Vorlesepatin oder sicherlich ein Klassiker, die Mitarbeit bei der Freiwilligen Feuerwehr. Bundespräsident Frank-Walter Steinmeier weiß um die Wichtigkeit des Ehrenamts und schenkt ihm einen eigenen Tag. Den Ehrentag am 23. Mai, also diesen Samstag. Aus diesem Anlass besucht er diese Woche bundesweit Ehrenamtliche, auch in Berlin. Da geht es unter anderem in ein Seniorenheim. Und das hat vor dem Bundespräsidenten schon unser Reporter Alex Krämer besucht.
0: Die Cafeteria im Seniorenzentrum Mögelschlösschenweg in Berlin-Köpenick. Spielenachmittag. Etwa 30 Bewohnerinnen und Bewohner haben sich über die Tische verteilt, würfeln, ziehen Karten, schieben Spielsteine hin und her. Evelyn Reisle, 93 Jahre alt, wache braune Augen, gestreifter Wollpulli, sitzt in ihrem Rollstuhl am Tisch. Sie spielt Rummikub. Das ist so ähnlich wie Rommi, aber mit Zahlenplättchen. Sie ist sehr aufmerksam dabei, guckt auf ihre eigenen Steine, auf die, die schon draußen liegen, vergleicht, guckt wieder hin, kombiniert.
3: Zum Beispiel hier 10, 11. Könnte ich den Joker nehmen als 12, 13, 1. Ja? Aber das überlege ich mir noch. Hier 5, 6, 7 geht auch.
0: Reisle gegenüber, Pia Lacombe, 66. Sie wohnt nicht weit weg in Köpenick und jeden Donnerstag kommt sie ehrenamtlich hierher zum Rummikub mit Frau Reisle. Seit vergangenen Herbst. Normalerweise gemeinsam mit ihrer Tochter, die aber heute verreist ist.
22: Wir haben halt beide überlegt, dass wir so ehrenamtlich was machen wollen. Und ja, es hat sofort gepasst.
0: Evelyn Reisle blickt kurz hoch von ihren Spielsteinen. Ich warte immer schon darauf, sagt sie.
3: Dann bin ich froh darüber, dass ich meinen Kopf ein bisschen anstrengen muss. Mir ist das Spielen sehr wichtig, ja. Na, und dass jemand kommt. Die sind ganz, ganz lieb, Mutter und Tochter. Da bin ich sehr, sehr froh, dass die jede Woche kommen, weil ich im Prinzip sonst niemand habe.
0: Pia Lacombe nimmt kurz die Hand der alten Dame. Ich komme gern, sagt sie.
22: Es ist einfach eine sehr schöne, so ein sehr schönes Gefühl. Ich gehe dann auch nach Hause und denke mir, ja, also ich freue mich auch wieder nächste Woche zu kommen.
0: 150 Bewohnerinnen und Bewohner hat das Seniorenzentrum der Berliner Stadtmission. Alle pflegebedürftig und nicht sehr mobil. Ehrenamtliche, die meisten Frauen im Rentenalter, helfen hier an vielen Stellen mit. Beim Spielenachmittag wie heute, beim Bingo am Dienstag, beim Handarbeitskreis am Montag, beim Singen, beim Operettennachmittag. Oder einfach mit Besuchen bei Menschen, die sonst keiner besucht. Ohne ginge das alles nicht, sagt Heike Sujata, die Leiterin.
23: Es würde sehr viel Gemeinschaft einfach fehlen, weil wir gar nicht die Kapazitäten haben, um das alles leisten zu können. Und wir sind auf die Ehrenamtlichen angewiesen.
0: Die wiederum sagen, wir haben auch etwas davon. Brunhilde Fritsch, Ursula Schöning und Regina Klützow haben heute Nachmittag auch mitgespielt. Sie sind auch sonst hier aktiv, zum Teil seit vielen Jahren und sich sehr einig.
24: Das macht Spaß. Dass man sieht, wenn man andere mal drückt und umfasst oder ein nettes Wort hat, die strahlen, denn die Augen, die leuchten und das ist schön.
25: Na, mir macht es Spaß, alte Leute zu betreuen und ich habe auch ein Herz dafür und auch ein Gefühl dafür.
26: Das ist eine ehrenvolle Aufgabe und es kommt so viel zurück, was man mit Geld überhaupt nicht bezahlen könnte.
0: Frank-Walter Steinmeiers Besuch am Samstag freut sie als Anerkennung. Aber weitermachen würden sie auch ohne den Bundespräsidenten.
2: So sieht das Ehrenamt im Seniorenheim Mögelschlösschenweg in Köpenick aus. Alex Krämer berichtete. Und sowas wie ein hauptberuflicher Ehrenamtler ist Jan Holze. Er leitet die Stiftung für Engagement und Ehrenamt. Meine Kollegin Angela Ulrich hat heute Morgen mit ihm gesprochen und ihn gefragt, wie es denn um das Ehrenamt in Deutschland so steht.
27: Man kann mit einem lachenden und einem weinenden Auge aufs Ehrenamt schauen. Zum einen können wir feststellen, dass es unheimlich vielfältig ist, was im Engagement passiert. Es gibt wahnsinnig viele Aktionen, wahnsinnig viele Menschen, die sich engagieren, über alle Altersgruppen hinweg. Aber in den letzten 5 Jahren konnten wir auch verzeichnen, dass wir knapp 2 Millionen weniger Ehrenamtliche in Deutschland verzeichnen können und nunmehr fast 27 Millionen Menschen Engagement betreiben. Und das macht dann schon die ein oder andere Sorgenfalte auf. Und deswegen ist der Ehrentag genau die richtige Aktion, um darauf aufmerksam zu machen und wieder Menschen fürs Ehrenamt zu gewinnen.
4: Sie haben es angesprochen, von fast 40% Leuten, die freiwillig sich engagieren, sind es jetzt inzwischen nur noch 37. Aber wer sich engagiert, tut das inzwischen länger, heißt es auch in dieser Studie, dem Deutschen Freiwilligen-Survey, länger und intensiver. Wie erklären Sie sich das?
27: Naja, wir haben zum einen die Corona-Welle feststellen können, dass wir insbesondere Initiativen, die lose zusammengesetzt waren, Nachbarschaftsinitiativen, Flüchtlingsgruppen oder wenn es um Katastrophen geht, schnell zusammengesetzte Gruppen, dass die es nicht geschafft haben, Corona zu überstehen und dass ein Stück weit durch die aufgefangen wird, die sich intensiver in Vereinen engagieren. Insbesondere in Leitungs-, Vorstands- und Führungsfunktionen können wir verzeichnen, dass es weniger Menschen gibt, aber die sich immer intensiver engagieren. Wir müssen da aufpassen, dass die sich nicht übernehmen, dass wir nicht dort auch ein Burnout verzeichnen können. Deswegen braucht es neue Menschen, die hier zur Seite stehen und auch neue Modelle, um diese Menschen zu unterstützen, damit unsere Vereinslandschaft mit über 600.000 Vereinen in der gesamten Bundesrepublik weiterhin so vielfältig und bunt bleibt.
4: Vereine, das ist ja ein Markenzeichen Deutschlands, dass es da so viele gibt. Andererseits gibt es ja auch Schattenseiten, wenn es ohne Ehrenamt eben kaum mehr geht. Wir haben uns in einem Pflegeheim umgehört, da sagen die Leitenden ganz klar, wir brauchen die Freiwilligen, wir schaffen das gar nicht mehr ohne. Ist dieses gute Engagement im Ehrenamt auch eine Folge von Versagen von Regierung und Staat?
27: Das würde ich nicht sagen. Ich glaube, Deutschland ist ein Ehrenamtsland und es gibt so vielfältige Initiativen und Engagements. Denken wir an die Freiwillige Feuerwehr. Allein 1 Million Menschen engagieren sich dort und das würde ohne Ehrenamt eben auch nicht funktionieren. Wir müssen verstehen, dass wir alle der Staat sind und der Staat nicht alles übernehmen kann, sondern wir alle ein Stück weit unseren Beitrag leisten müssen, damit der Zusammenhalt gelingt, damit diese Vielfalt gelingt und damit auch bestimmte Funktionen übernommen werden können. Insofern kann ich nur appellieren, sich zu engagieren in den vielfältigen Sachen, wo es einem selbst persönlich Spaß macht und dazu dient der Ehrentag auch, sich auszuprobieren, zu schnuppern, zu gucken, wo es vielleicht ein neues Engagement fällt, in dem ich vielleicht noch nicht so viel Erfahrung gesammelt habe. Und hinterher ist unsere Hoffnung, dass der eine oder die andere dann auch dabei bleibt.
4: Weil was gewinne ich, wenn ich ehrenamtlich aktiv bin? Was ist da Ihre Erfahrung?
27: Es geht nicht nur darum, anderen zu helfen. Das ist auch eine schöne Erfahrung. Das macht Mut, das bringt Glück. Aber es ist auch eine Menge Freude, eine Menge Spaß. Insbesondere bei älteren Menschen geht es um Geselligkeit, also mit anderen Menschen zusammenzukommen. Bei jüngeren Menschen geht es darum, Kontakte zu schließen, beruflich voranzukommen, Qualifikationen zu erwerben und vielleicht auch den einen oder anderen Euro über Aufwandspauschalen. Und hier zeigen wir als Deutsche Stiftung für Engagement und Ehrenamt, welche Möglichkeiten es gibt. Wir bilden aus, wir fortbilden, wir finanzieren auch die eine oder andere Möglichkeit. Insofern neben dem Ehrentag die Stiftung auch ein Ansprechpartner, wenn es darum geht, ins Ehrenamt hineinzuschnuppern oder die Herausforderungen zu meistern.
4: Herr Holze, ich liebe Ihre Begeisterung und deswegen nochmal die Frage, wenn ich mich jetzt in Berlin und Brandenburg ehrenamtlich betätigen und engagieren möchte, wie lege ich da am besten los? Was empfehlen Sie?
27: Also zum einen gibt es die Möglichkeit, jetzt kurzfristig auf www.ehrentag.de zu schauen und sich eine der verschiedenen Aktivitäten anzuschließen, Kontakt aufzunehmen. Und daneben gibt es auch ein Landesnetzwerk für das bürgerschaftliche Engagement. Es gibt Freiwilligenagenturen. Es gibt also Ansprechpartner sowohl in Stadt als auch im Land. Und an die kann man sich am besten wenden, wenn man vor Ort sich engagieren will. Und letztlich gibt es noch eine digitale Plattform über die Aktion Mensch, wo man sich auch ein Stück weit von zu Hause aus orientieren kann. Insofern verschiedenste Möglichkeiten. Aber man muss tatsächlich sprichwörtlichen Hintern hochkriegen, um tatsächlich auch auf die Menschen zuzugehen. Und dann macht das Spaß. Man lernt neue Leute kennen und es ist unheimlich befriedigend.
2: Das sagt Jan Holze. Er leitet die Stiftung für Engagement und Ehrenamt. 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
2: Für die Berlinale ist das Thema Israel-Gaza ein ziemlicher Schlingerkurs seit einigen Jahren mit vielen Debatten und mittlerweile auch Konsequenzen. Eine Art Gremium soll im kommenden Jahr Eklats verhindern. Wie sieht das eigentlich in Cannes aus? Ist das Festival dort auch so politisch? Zumindest hat Kulturreporter Jan Tussing einige politische Filme im Programm entdeckt.
5: Layal weckt ihren 12-jährigen Sohn. Die junge Mutter betreibt eine Tankstelle in einem kleinen Dorf im Jemen. Es ist Krieg und der Jemen ist in Nord und Süd zerfallen. Es werden immer mehr junge Männer als Soldaten für die Schlacht rekrutiert und Layal will verhindern, dass ihr Sohn eingezogen wird. Die besorgte Mutter wird alles unternehmen, um ihr Kind vor dem Krieg zu retten. The Station, zu Deutsch die Tankstelle, ist eine deutsch-französisch-jemenitische Koproduktion der Regisseurin Sarah Ishak und feiert auf dem Filmfest in Cannes in einer Nebenreihe Weltpremiere. Für Ishak gehe es in der Geschichte um den menschlichen Aspekt. Der Film konzentriere sich auf das Menschsein. Und auch wenn er im Jemen spielt, geht es Ishak doch um universelle Themen, die nicht spezifisch für den Jemen seien, sondern uns alle betreffen. 10 Jahre hat die schottisch-jemenitische Filmemacherin an ihrem Film gearbeitet, hat über Jahre nach einer Finanzierung gesucht und unter schwierigsten Bedingungen Schauspielerinnen gecastet, die wegen des Krieges im Ausland leben. The Station sei ein Herzensprojekt und kann die beste Adresse für die Premiere. Denn wo, wenn nicht hier, gibt es eine so große internationale Sichtbarkeit.
6: Cannes
5: sei das wichtigste kulturelle Ereignis, sagt auch Regisseurin Flavia Cappellini. Die Italienerin zeigt hier abseits des Wettbewerbs in einem Showcase ihren noch nicht fertigen Dokumentarfilm. Gaza Sunbirds, die Geschichte eines palästinensischen Para-Radsportteams. Die meisten Mitglieder der Sunbirds wurden durch israelische Angriffe verletzt. Indem die Regisseurin die persönliche Geschichte des Radsport-Champions Ala Al-Dali erzählt, der 2018 durch einen israelischen Sniper sein Bein verlor, richtet sie die Aufmerksamkeit auf den Gaza-Krieg.
6: Also, when it comes to Gaza,
5: sie ist überzeugt, Filme seien nie nicht politisch. Alles hier ist politisch. Und wer sein Thema wählt, trifft bereits eine politische Entscheidung. Auf die Frage, ob sich das Filmfestival selbst zu politischen Themen äußern solle, entgegnet Cappellini:
6: There is a responsibility in amplifying the questions that the movies raise.
5: Cannes habe eine Verantwortung, den Themen der Filmemacherinnen eine Plattform zu bieten und ihre Fragen zu verstärken.
6: Because the reality is that what I learned in this process is that
5: wenn sie eine Sache in diesem Prozess gelernt habe, dann die Tatsache, dass schon allein die Existenz und das Leben eines Menschen politisch sei. Egal, ob er aus Gaza kommt oder aus Palästina, es ist immer politisch, denn die Menschen hätten sich ja nicht ausgesucht, aus Gaza zu kommen. Die meisten Filmschaffenden hier sind sich der politischen Macht des Kinos bewusst. Und gerade die Nebenreihen in Cannes, wie etwa die Quinzaine des Réalisateurs oder die Semaine de la Critique, heben solche Werke besonders heraus.
2: Eindrücke vom Filmfestival in Cannes waren das. Am Samstag werden dort die Preise verliehen.
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20: Vorsicht auf der A10 südlicher Berliner Ring Richtung Dreieck Werder. Zwischen Ludwigsfelde Ost und Ludwigsfelde West liegen Metallteile auf der rechten Spur. A10 westlicher Berliner Ring Richtung Dreieck Havelland. Zwischen Großkreuz und Vöben Stau an einer Baustelle. Hier dauert es 10 Minuten länger. A12 Berlin Richtung Frankfurt-Oder. Zwischen Storkow und Fürstenwalde Ost. Stau wegen Bauarbeiten. Stadtverkehr Berlin. Etwas Geduld brauchen Sie auf der A100. Stadtring Richtung Wedding. Zwischen Wechsstraße und der Baustelle Schmargendorf gibt es Stau. Ziemlich voll auch stadteinwärts auf der Frankfurter Allee. Und zwar auf dem Mariendorfer Damm vor der Körtingstraße. 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
2: Es ist 12 Uhr.
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2: Mit Jasser Speck, schönen guten Tag. In rund 3 Wochen geht's endlich los. Die Fußball-Weltmeisterschaft in den USA, Mexiko und Kanada. Ich bin heiß, der Grill steht bereit, fehlt nur noch der DFB-Kader. Der wird heute bekannt gegeben. Und einige Namen sind jetzt schon veröffentlicht worden. Die Nachrichten jetzt mit Steve Neuwirth.
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4: Der Song Ein Anruf entfernt von Zartmann bedeutet mir so viel, weil ich mich darin unglaublich wiedergefunden habe. Besonders die Zeile Manchmal wünschte ich, ich wäre kurz bei dir, um zu hören, wie es dir geht, beschreibt genau das Gefühl, das ich damals hatte.
3: Manchmal wünschte ich, du wärst nur ein Anruf entfernt, doch wenn ich weiß, dass nichts bei uns mehr so wie früher wär.
4: Der Song zeigt für mich dieses widersprüchliche Gefühl, etwas zurückhaben zu wollen, obwohl man weiß, dass es einen auch verletzt hat. Trotzdem fehlt diese Person einem einfach. Und ich glaube, genau deshalb verbinde man sich so sehr mit Musik, weil manche Songs Gefühle aussprechen, die man selbst nie so richtig ausformulieren könnte.
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2: Berlins Konzept für eine Olympia-Bewerbung ist offiziell beschlossen. Das Abgeordnetenhaus hat es am Vormittag mit den Stimmen der Regierungskoalition verabschiedet. Es sieht Ausgaben in Höhe von rund 6,5 Milliarden Euro vor. Berlin will sich gemeinsam mit 5 Bundesländern für die Olympischen Spiele bewerben. Die meisten Wettkämpfe sollen allerdings in der Hauptstadt stattfinden. Dafür müssten die vorgesehenen Sportstätten modernisiert werden, heißt es vom Senat. Das Olympische Dorf würde am Funkturm in Charlottenburg entstehen. Linke und Grüne in Berlin lehnen die Olympia-Bewerbung ab und verweisen auf finanzielle Risiken und die angespannte Haushaltslage. Die EU erwartet für Deutschland deutlich weniger Wirtschaftswachstum als bisher angegeben. Die Prognose für 2026 wurde halbiert. Die Konjunkturexperten der Europäischen Kommission gehen jetzt davon aus, dass das Bruttoinlandsprodukt nur um 0,6% steigt. Im Herbst hatten sie noch mit einem Wachstum von 1,2% gerechnet. Ähnlich skeptisch zeigen sich die Experten bei ihrer Beurteilung für die gesamte EU. Als Grund werden vor allem die hohen Energiepreise infolge des Iran-Kriegs genannt. Auch die Bundesregierung hatte ihre Erwartungen für Deutschland Ende April halbiert. Sie rechnet in diesem Jahr nur noch mit 0,5% Wachstum. Die Bundesregierung hat Berichte über eine angebliche Einigung auf die Rente mit 70 zurückgewiesen. Aus dem Sozialministerium hieß es, man kommentiere keine vermeintlichen Zwischenstände. Kanzleramtschef Frei sprach von Spekulationen. Die Bild-Zeitung hatte über eine Einigung innerhalb der Rentenkommission berichtet, das Eintrittsalter zunächst auf 68 zu erhöhen und danach zu steigern. Die Chefin des Deutschen Gewerkschaftsbunds Fahimi sagte in der ARD, es gebe andere Wege, die Rentenkassen zu entlasten.
3: Ich finde das interessant, dass unter Reform verstanden wird, es muss möglichst viele Schmerzen auslösen. Ich sehe in der Rente sehr wohl auch Reformbedarf, zum Beispiel, dass endlich alle auch eine betriebliche Altersvorsorge bekommen. Im Moment sind es nur 50% der Beschäftigten. Aber ich sage Ihnen auch ganz ehrlich, die Rententhematik ist nicht ein mathematisches Problem, sondern wir müssen vor allem schauen, wie wir die Erwerbstätigen steigern. Über viele Dinge können wir reden, aber Wirtschaftspolitik macht man nicht durch Sozialkürzung.
2: Die DGB-Vorsitzende Jasmin Fahimi. Ein Fuchsbau bei Kremmen behindert den Bahnverkehr. Weil die Bahn den betroffenen Abschnitt repariert, müssen Fahrgäste dort jetzt erst einmal in Busse umsteigen. Das gilt für den Prignitz-Express RE6 und die Regionalbahnlinie 55. Jörn Pisowotzki, RBB24.
4: Mitarbeiter der Bahn hatten bei einer Streckenbegehung einen neuen Fuchsbau entdeckt. Dieser befindet sich unter dem Gleis des Abschnitts zwischen Kremmen und Velten. Das Gleis musste daraufhin gesperrt werden, um ein mögliches Abrutschen zu verhindern. Das teilte ein Bahnsprecher mit. Der Bahndamm wird nun auf etwa 30 Metern abgetragen, und zwar bis zum Tiefpunkt des Fuchsbaus. Anschließend wird die Stelle komplett verdichtet, der Bahndamm und die Gleise werden wieder aufgebaut. Die Arbeiten werden voraussichtlich bis zum Anfang nächster Woche dauern.
2: Mitglieder der Umweltprotestgruppe Extinction Rebellion haben nach eigenen Aussagen das Wasser in einem Brunnen in Berlin-Mitte grün gefärbt. Dabei soll es um den Mauerbrunnen im

0: genannt worden. Der DFB hat die Spieler mit kleinen Videoclips im Internet vorgestellt. Als erstes bekam Kapitän Kimmich seine Nominierung. Nach dem Bayern-Profi wurden die Verteidiger Schlotterbeck, Brown und Raum bekannt gegeben. Auch die Mittelfeldspieler Musiala, Amiri, Pavlovic und Goretzka fahren mit. Im Sturm sind bisher Havertz, Undav und Bayer genannt. Insgesamt umfasst der DFB-Kader 26 Spieler. Soweit die Nachrichten. 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Das Wetter. Am Nachmittag gibt es einen Mix aus Sonne und Wolken, dabei einzelne schwache Schauer. Die Höchstwerte liegen zwischen 20 und 22 Grad. Aktuell in Berlin-Wannsee 17, Marzahn 18, 18 Grad auch in Cottbus, Frankfurt-Oder 19 Grad. Morgen erst sonnig, später einige Quellwolken bis 26 Grad. Die Zeit 13.05 Uhr.
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2: Weiter geht's mit Christoph Kober im Studio. Schönen guten Tag. Einstimmig hat sich vor einigen Wochen der Berliner Senat aus CDU und SPD hinter das Konzept des regierenden Bürgermeisters für eine Berliner Olympia-Bewerbung gestellt. Wir wissen, Berlin überlegt, sich für die Ausrichtung olympischer und paralympischer Spiele in den Jahren 2036, 40 oder 44 zu bewerben. Heute hat das Abgeordnetenhaus über eine solche potenzielle Bewerbung beraten und da ist logisch nicht ein, sondern vielstimmig zugegangen. Am Ende hat das Parlament das Konzept beschlossen. Sebastian Schöbel aus der Redaktion RBB 24 Landespolitik hat die Debatte verfolgt. Hallo Sebastian.
3: Grüß dich, hallo.
2: War das ein Beschluss klar entlang der schwarz-roten Senatsmehrheit?
3: Fast. Also es war erwartet worden, dass CDU und SPD natürlich dieses Konzept beschließen wollen, dass sie da zustimmen werden. Auch die AfD hat von Anfang an klar gemacht, dass sie für diese Olympia-Bewerbung ist. Die Grünen und die Linken haben erwartungsgemäß dagegen gestimmt, mit einer Ausnahme. Der linken Abgeordnete Philipp Bertram ist von seiner Fraktion abgewichen, hat das auch nochmal individuell erklärt, warum. Er hat für das Konzept gestimmt. Dazu muss man wissen, Bertram war früher auch der sportpolitische Sprecher seiner Fraktion. Der ist also auch sehr sportaffin und er hat auch nochmal erklärt, hat seiner Fraktion gedankt, dass er da anders abstimmen darf und hat gesagt, er sieht große Chancen in dieser Olympia-Bewerbung. Deswegen hat er als einzelner Linker auch für dieses Konzept gestimmt.
2: Und wie ist die Debatte sonst verlaufen?
3: Ja, man kennt ja die Argumente inzwischen. Wir debattieren seit Monaten über diese große Olympia-Bewerbung und es wurden nochmal alle Argumente dafür und dagegen auf den Tisch gebracht. Interessant ist, dass Kai Wegner, der regierende Bürgermeister aus Olympia, auch ein Stück weit eine moralische Frage macht. Also wirklich auch das Ganze unter den Aspekt stellt, wir machen das für unsere Kinder, wir machen das für die nächsten Generationen und deswegen müsse Berlin diese Olympischen Spiele hier irgendwie nach Berlin kriegen. Und ja, die Opposition, also Grüne und Linke, argumentieren genau andersrum und sagen, eben wegen unserer Kinder, wegen der nächsten Generationen und wegen der massiven finanziellen Schwierigkeiten, die sie dabei sehen, wollen sie das eben der nächsten Generation nicht aufbürden, dann irgendwann für Olympia zahlen zu müssen.
2: Wenn Kosten das dominierende Thema derer sind, die eben skeptisch einer solchen Bewerbung gegenüberstehen, wie würden sich denn im Olympiafall die Kosten zwischen Berlin, Bund, DOSB und anderen aufteilen?
3: Du stellst die wichtigste Frage jetzt zu einem Zeitpunkt, wo sie keiner beantworten kann. Und das sagen die Verantwortlichen auch offen und ehrlich. Und das ist auch der größte Angriffspunkt der Kritiker. Niemand weiß, wie viel von den Investitionen, die für diese Spiele notwendig sind, am Ende der Bund mitträgt. Wie viel davon eventuell auch von der Privatwirtschaft noch mitgetragen wird. In Klammern, das wird nicht der Großteil sein, sondern der Großteil wird vom Staat kommen. Aber genau diese Diskussionen stehen ja noch aus. Denn natürlich muss dann eine zukünftige Regierung in Berlin, und das ist nicht die jetzige, sondern das werden andere sein, mit einer zukünftigen Bundesregierung über genau diese Frage verhandeln müssen. Und ganz nebenbei haben wir natürlich noch ein paar andere Partner mit im Boot, andere Bundesländer, die da natürlich auch ihren Teil bezahlen müssen. All das ist noch offen. Fakt ist jetzt, dass wir ein grobes Finanzkonzept haben, das ungefähr Ausgaben von 6,5 Milliarden Euro vorsieht. Allerdings steckt da ein ganz großer Posten mit drin. Das ist noch ein Fragezeichen, nämlich die Ausgaben für die Sicherheitsmaßnahmen. Und das dürfte auch mindestens noch mal ein kleiner Milliardenbetrag werden.
2: Vor diesem Hintergrund, wie wurde denn die Zahl von gut 400 Millionen Euro Gewinn diskutiert, den die Innensenatorin Iris Spranger erwartet, wenn Berlin Olympia ausrichten sollte?
3: Ja, die Regierungskoalition ist überzeugt, dass dieses Geld kommt und verspricht auch, dass diese 400 Millionen Euro, dazu muss man sagen, die kommen eben durch die Ticketverkäufe und das Sponsoring und so weiter, dass das in diesem Budgettopf, dass da ein Gewinn übrig bleibt und diese 400 Millionen Euro sollen, oder es sind tatsächlich 420 Millionen, die sollen hauptsächlich dem Berliner Breitensport zugutekommen. Allerdings stellt die Opposition die Frage,

0: Frage, wisst ihr denn wirklich, dass dieses Geld kommt? Ihr rechnet da sehr, sehr optimistisch und Sie sehen da auch keinen Grund zu glauben, dass es diese Einnahmen in dieser Form wirklich geben wird. Denn Fakt ist auch, niemand weiß genau, wie sich die Kosten in den nächsten 10, 12, 14 Jahren entwickeln werden.
1: Wie soll denn garantiert werden, dass im notorisch klammen Berlin die Kosten dann nicht doch ausufern im Erlebensfall?
0: Das ist ein großes Versprechen im Augenblick, dass das nicht passieren wird. Man will darauf achten, dass man nachhaltig arbeitet, dass man möglichst Sportstätten nutzt, die schon da sind. Das ist ja auch Teil des Konzeptes. Allerdings muss man auch dazu sagen, es gibt einen großen Kostenpunkt. Das ist die neue olympische Schwimmarena im Olympiapark. Die muss de facto neu gebaut werden, da wo jetzt das Sommerbad im Olympiapark ist. Und dafür sind jetzt 100 Millionen Euro veranschlagt. Ob die reichen, weiß eben niemand. Also viele von diesen Zahlen muss man einfach mit Vorsicht genießen.
1: Jetzt hat das Abgeordnetenhaus dieses Bewerbungskonzept für Olympia des Senats verabschiedet. Was bedeutet das jetzt? Wie geht es weiter in der Frage, ob Olympia nach Berlin kommt oder nicht?
0: Ja, jetzt kann das Konzept an den DOSB, den Deutschen Olympischen Sportbund, geschickt werden. Dort liegen dann auch die Bewerbungen von München, Hamburg und Nordrhein-Westfalen. Und am 26. September, eine Woche nach der Berlin-Wahl, werden wir erfahren, welche Region dann in das Rennen um die Olympischen Spiele, das internationale Rennen gehen darf für Deutschland. Jetzt geht es tatsächlich erstmal nur darum, quasi den deutschen Startplatz zu kriegen. Ob wir dann tatsächlich die Spiele kriegen, das entscheidet das IOC und die Entscheidung steht noch aus.
1: Vielen Dank. Sebastian Schöbel war das aus der Redaktion RBB 24 Landespolitik. Das Abgeordnetenhaus hat heute mehrheitlich für eine Olympia-Bewerbung Berlins gestimmt. Jetzt haben wir es 11:11. Rente erst mit 70. Laut einem Zeitungsbericht soll die Rentenkommission der Bundesregierung an diesem Vorschlag basteln. Der Bericht wird inzwischen dementiert. Auch Kanzleramtschef Thorsten Frey von der CDU hat im TV-Sender Welt von Spekulationen gesprochen. Noch sei nichts spruchreif und er gehe davon aus, dass noch bis zur Vorstellung der Ergebnisse der Rentenkommission im Juni kontrovers diskutiert werde. Die Vorsitzende des Deutschen Gewerkschaftsbundes DGB, Jasmin Fahimi, hat dem angeblichen Vorschlag schon mal eine deutliche Absage erteilt. Im Morgenmagazin hat sie Folgendes dazu gesagt.
2: Ich finde das interessant, dass sozusagen unter Reform verstanden wird, es muss möglichst viele Schmerzen auslösen. Ich sehe in der Rente sehr wohl auch Reformbedarf, zum Beispiel, dass endlich alle auch eine betriebliche Altersvorsorge bekommen. Im Moment sind es nur 50% der Beschäftigten. Da können wir Weichenstellungen vornehmen. Aber ich sage Ihnen auch ganz ehrlich, die Rententhematik ist nicht ein mathematisches Problem, sondern wir müssen vor allem schauen, wie wir die Erwerbstätigen steigern. 2,5 Millionen Frauen in Teilzeit, die gerne mehr arbeiten möchten und es nicht dürfen. 3 Millionen junge Erwachsene, die keine abgeschlossene Ausbildung haben, nicht in den Arbeitsmarkt integriert werden. Viele 55- bis 65-Jährige, die keinen Fuß mehr an den Boden kriegen, wenn sie arbeitslos werden. Fachkräftemangel, den wir auch durch Zuwanderung aus dem Ausland verbessern müssen. Und dieses Erwerbspotenzial zu heben, würde vieles lösen in der Rentenpolitik und darüber wollen wir reden.
1: Vorschläge von DGB-Chefin Jasmin Fahimi zur Rentenreform. Angeblich soll die Rente ab 70 für die Expertenkommission der Bundesregierung denkbar sein. 11:12 haben wir es jetzt. Ist Jazz der neue alte Punk? Das hat sich unser Kolumnist Hendrik Schröder jüngst auf einer Party gefragt.
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4: Neulich war ich zu einem Privatkonzert in einem Wohnzimmer eingeladen, also so eine Art Homeparty mit toleranten Nachbarn und einer Band in der Wohnung. Alle saßen mit Drinks und Essen auf dem Teppich und es spielten verschiedene Acts. Ein Liedermacher-Duo, eine Elektro-Expertin, ein Spoken-Word-Künstler schüttelte ein paar Stories raus. Und dann kamen zwei junge Typen mit Posaune und Gitarre, die etwas schüchtern grußlos losspielten. Jazz. Was die konnten, es war nicht von dieser Welt. Eine irre Abfolge an Tönen, ein Taktgewechsel wie ein Gewitter. Ich bin mir sicher, die haben Grooves erfunden, die gab es bisher noch gar nicht. 7/15-Takte oder sowas. Lange habe ich nicht mehr so gute Musiker gesehen. Auf Socken in einer Kreuzberger Mietwohnung. Und die waren noch so jung. Wie sie improvisieren, dachte ich. Wahnsinn, Wahnsinn, Wahnsinn. Ich zuckte mit dem Fuß. Ich wackelte mit dem Kopf. Ich versuchte, Teil der Musik zu werden, mich dran zu hängen, einzutauchen. Allein, es klappte nicht. Die beiden Typen spielten so gut, aber Jazz funktioniert offenbar eher über den Kopf, dachte ich. Und dass man da überhaupt so viel denken muss, ist vielleicht schon das Problem. Ich schaute mich im Raum um und sah in den Gesichtern der Leute Ihnen ging es ähnlich. Sie waren voller Bewunderung, aber sie fühlten nicht viel. Es entstand auch nichts außer Lauschen, Klatschen, Ende. Man will dieses krumme, kunstvolle Zeug lieben, aber Bauch und Beine kriegen nichts zu tun, nur die Birne. War Jazz schon immer so? So intellektuell und abgehoben und bei aller Virtuosität sacklangweilig? War Jazz nicht mal wild und verrucht und verboten aufsässig? Lange her, wa? Vielleicht der normale Gang der Dinge. Auch Punk zum Beispiel ist ja heute eher wertkonservativ und will nichts mehr außer sich selbst zu erhalten. Vom einst so gefährlichen Rock ganz zu schweigen. Techno und Rap sind auch längst zu Ende kommerzialisiert. Vielleicht ist Jazz zu spielen als Mitzwanziger da schon wieder Punk, also nonkonform, und ich hab's einfach nicht verstanden. Kann sein.
1: 100 Sekunden Leben von Hendrik Schröder. 13.14 Uhr ist es, hier ist der RBB 24 Inforadio Verkehrsservice mit einer Gefahrenmeldung. Vorsicht auf der A111 Richtung Oranienburg. Zwischen Hennigsdorf und Kreuz Oranienburg gibt es Behinderungen wegen einer Ölspur.
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1: Es ist offiziell. Torhüter Manuel Neuer kehrt für die Fußballweltmeisterschaft in die Nationalmannschaft zurück. Das hat der Bundestrainer Julian Nagelsmann gerade mitgeteilt bei der Nominierung des Kaders in Frankfurt am Main. Neuer war nach der Heim-WM 2024 zurückgetreten. Jetzt, wie gesagt, feiert er ein Comeback. Wir bleiben beim Fußball. Der erste FC Union macht es spannend. Der Fußball-Bundesligist will um 16 Uhr seinen neuen Übungsleiter vorstellen, der Herrenmannschaft für die Bundesliga. Union hat bisher nicht mitgeteilt, um wen es sich handelt. Großer Favorit Mauro Lustrinelli vom FC Thun aus der Schweiz. Unser Reporter Jakob Rüger kann als erstes die Frage beantworten, wer ist das genau?
5: Lustrinelli ist 50 Jahre alt und im italienischen Teil der Schweiz aufgewachsen. Er hat das Wirtschaftsstudium der Fußballkarriere vorgezogen und wurde deshalb erst spät Profi. 2012 beendete er seine Karriere, wurde dann Co-Trainer in Thun und unter anderem auch U21-Nationaltrainer der Schweiz. Vor 4 Jahren übernahm er Thun dann in der zweiten Liga und als Aufsteiger wurde der kleine und familiäre Verein in diesem Sommer überraschend Schweizer Meister, zum ersten Mal in seiner Vereinsgeschichte. Mauro Lustrinelli gilt als einer der Väter des Erfolges. Mit Pressing und Umschaltspiel feierte sein Team Erfolg. Dabei war es für die Gegner immer unangenehm, gegen Lustrinellis körperbetonte Teams zu spielen.
1: Also der Mann scheint zu wissen, was er tut. Stellt sich natürlich die Frage, warum Lustrinelli jetzt Kandidat Nummer 1 beim ersten FC Union ist. Dazu nochmal unser Reporter.
5: Naja, zum einen, weil er bei Thun aus wenig viel gemacht hat. Der Verein ist chronisch klamm, ein klassischer Außenseiter in der Schweiz, aber Lustrinelli ist es gelungen, eine Einheit aus der Mannschaft zu formen, mit vielen gescheiterten Kickern und Spielern aus der Region. Er ist sehr unaufgeregt, spricht die Sprache der Spieler, er denkt laut eigener Aussage rational, trifft Entscheidungen aber auch gerne aus dem Bauch heraus. Und auf der anderen Seite dürften sich die Eisernen erkundigt haben bei ihrem Ex-Trainer Urs Fischer. Unter dem war Lustrinelli nämlich in Thun für ein halbes Jahr Assistent. Fischer habe ihn in Sachen Struktur, Organisation und Menschenführung geprägt, so Lustrinelli, der gerne übrigens auch mit dem Union-Erfolgstrainer verglichen wird.
1: Sollte Lustrinelli tatsächlich Union-Trainer werden, es könnte sportlich passen, meint unser Reporter Jakob Rüger.
5: Lustrinelli überlässt dem Gegner gern den Ball. Er ist nicht bekannt für offensiven Kombinationsfußball und den hat Union in 7 Jahren Bundesliga auch ehrlich gesagt nie gespielt. Menschlich kann ich mir den 50-Jährigen sehr gut bei den Eisernen vorstellen. Aber als Trainer hatte er viel Zeit in Thun und nicht alles ist auf Anhieb gelungen. 2-mal verpasste man knapp den avisierten Aufstieg. Der Verein hielt trotzdem an Lustrinelli und dem Fußballkonzept mit jungen Spielern fest und wurde dann schließlich belohnt.
1: Mauro Lustrinelli, erfolgreicher Trainer in der Schweiz, möglicherweise bald Union-Coach, wo sie ja durchaus auch erfolgreiche Zeiten mit Übungsleiter aus der Schweiz gehabt haben. Heute um 16 Uhr wollen die Eisernen ihren neuen Trainer offiziell vorstellen.
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1: Das Wetter für Berlin und Brandenburg, und da ist für jeden was dabei. Es soll Wolken geben, weiterhin Sonnenschein in den Nachmittagsstunden, aber auch einzelne Schauer. Das Ganze bei Höchstwerten von 20 bis 22 Grad. Im Moment haben wir zwischen 17 und 19 Grad.
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1: Mit Steve Neuwirth.
9: Vorsicht auf der A10, südlicher Berliner Ring Richtung Dreieck Spreeau zwischen Dreieck Potsdam und Ferch. Behinderungen wegen einer ungesicherten Unfallstelle auf der linken Spur. A9 Leipzig Richtung Berlin zwischen Kleinmarzehns und Niemerk ist nach einem Unfall die rechte Spur gesperrt. Hier gibt es Stau und es dauert 10 Minuten länger deshalb. A10 westlicher Berliner Ring Richtung Dreieck Havelland zwischen Großkreuz und Vöben Stau an der Baustelle plus 20 Minuten. In Richtung Dreieck Werder zwischen Leest und Vöben Stau, hier dauert es plus 10 Minuten. Vorsicht auf der A111 Richtung Oranienburg zwischen Hennigsdorf und Kreuz Oranienburg, Behinderungen wegen einer Ölspur. Stadtverkehr Berlin. Etwas Geduld brauchen Sie auf der A100 Stadtring Richtung Wedding. Zwischen Weckstraße und der Baustelle Schmargendorf gibt es Stau, recht voll auch stadteinwärts auf der Frankfurter Allee und auf dem Mariendorfer Damm vor der Körtingstraße. Kreuzberg. Die Urbanstraße ist zwischen Gräfestraße und Bärwaldstraße in beiden Richtungen gesperrt. Grund ist ein Polizeieinsatz. Wir wünschen gute Fahrt.
1: 13.20 Uhr.
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1: Mit Christoph Kober, guten Tag. Mehr als 400 Millionen Euro Gewinn würden am Ende von Olympischen Sommerspielen dem Land Berlin als Gewinn bleiben, hat Innensenatorin Spranger unlängst vorgerechnet. Auch diese Zahl war heute Thema im Abgeordnetenhaus. Das hat das Senatskonzept einer Berliner Olympia-Bewerbung debattiert. Die Nachrichten mit Steve Neuwirth.
9: Das Berliner Konzept für eine Olympia-Bewerbung ist offiziell beschlossen. Die schwarz-rote Mehrheit im Abgeordnetenhaus hat das Vorhaben angenommen, begleitet von massiven Bedenken der Opposition und einer lautstarken No-Olympia-Kampagne. Das Konzept sieht vor, dass die meisten Wettkämpfe in Berlin stattfinden. Die Sportstätten dafür gibt es laut Senat schon, allerdings müssen sie alle modernisiert werden. Das Konzept sieht Ausgaben in Höhe von rund 6,5 Milliarden Euro vor, erwartet allerdings auch Einnahmen von rund 420 Millionen Euro. Linke und Grüne in Berlin lehnen die Olympia-Bewerbung ab und verweisen auf finanzielle Risiken und Berlins angespannte Haushaltslage. Die Nachzahlung für Berlins Beamte wird deutlich teurer als bislang erwartet. Die vorausgesagten Kosten haben sich mehr als verdoppelt, heißt es vom Berliner Senat. Das Bundesverfassungsgericht hatte das Land Berlin zu Nachzahlungen verpflichtet. Ute Schumacher, RBB 24 Landespolitik.
10: Wie die Finanzverwaltung dem RBB bestätigte, würde die Nachzahlung im günstigsten Fall etwa 882 Millionen Euro kosten. Dann würden aber nur die Beamten Geld nachgezahlt bekommen, die gegen ihre Besoldung Widerspruch eingelegt hatten. Bekommen alle mehr Geld, würde das nach RBB-Informationen über 7 Milliarden Euro kosten. Das Bundesverfassungsgericht hatte vergangenes Jahr entschieden, dass Berlins Beamte zwischen 2008 und 2020 zu wenig Geld gezahlt bekommen haben. Das verstößt gegen das Grundgesetz. Bis Ende März 2027 muss Berlin deshalb nun ein Gesetz vorlegen, wie der Fehler ausgeglichen werden soll.
9: Der Bundestag stimmt heute darüber ab, ob die Luftverkehrssteuer gesenkt wird. Ziel der Regierung ist, die Unternehmen zu entlasten. Aus dem Hauptstadtstudio Benjamin Großkopf.
11: Ob Flugtickets billiger werden, ist unklar. Die Fluggesellschaften sind nicht verpflichtet, die Steuersenkung an die Kunden weiterzugeben. Dazu kommt, es handelt sich um vergleichsweise kleine Beträge. Für innerdeutsche oder europäische Flüge sinkt die Steuer um 2,50 Euro, auf der Mittelstrecke um gut 6 Euro und bei Fernreisen um etwas mehr als 11 Euro. Entsprechend umstritten ist die Maßnahme auch. Die Union hatte sie bereits in den Koalitionsvertrag mit der SPD verhandelt, um die deutsche Flugindustrie zu entlasten. Heftige Kritik kommt von Teilen der Opposition hier in Berlin und von Umweltverbänden. Der Vorwurf fatal fürs Klima und sozial ungerecht, weil ausschließlich Vielflieger profitieren könnten.
12: Bundeskanzler Merz hat vorgeschlagen, der Ukraine eine sogenannte assoziierte Mitgliedschaft in der Europäischen Union anzubieten. Einen solchen Zwischenschritt zur Vollmitgliedschaft hat der CDU-Politiker den anderen Staats- und Regierungschefs der EU in einem Brief skizziert. Danach könnte die Ukraine etwa an EU-Gipfeln und Ministertreffen teilnehmen, hätte jedoch kein Stimmrecht. Einen solchen Status sieht die EU bislang nicht vor. Laut Merz soll der Schritt die laufenden Friedensgespräche voranbringen. Ukraines Präsident Zelensky könnte der Bevölkerung so ein Abkommen besser vermitteln. Vor allem, wenn das Land Teile seines Territoriums verlieren sollte. Der tote Buckelwal vor der dänischen Insel Anholt soll heute in einen Hafen am Festland gebracht werden. Das hat die dänische Umweltbehörde mitgeteilt. Der Wal war vorher mehrfach an der deutschen Ostseeküste gestrandet. Die heutige Aktion könnte laut Behörden den ganzen Tag dauern. Skandinavien-Korrespondent Arne Bartram.
13: Der Kadaver liegt direkt an einem Strand der beliebten Urlaubsinsel Anholt und sorgt da inzwischen für Probleme. Und deshalb wurde der Bereich drumherum auch schon abgesperrt. Gleichzeitig hat jetzt die Urlaubssaison begonnen und die Insel rechnet halt in den nächsten Tagen und Wochen mit immer mehr Touristen. Auf dem Festland sollen Wissenschaftler und Tierärzte den Wal nochmal genauer untersuchen, um eben herauszufinden, woran das Tier am Ende wirklich gestorben ist.
12: Fußball-Bundestrainer Nagelsmann stellt gerade vor, welche Spieler zur WM in den USA, Kanada und Mexiko mitfahren. Dabei gab er offiziell bekannt, dass Torwart Manuel Neuer in die Mannschaft zurückkehrt. Auch Neuling Lennart Karl ist dabei. Weitere Spieler waren schon vorher genannt worden. Der DFB hat die Spieler mit kleinen Videoclips im Internet vorgestellt. Als erstes bekam Kapitän Kimmich seine Nominierung. Nach dem Bayern-Profi wurden die Verteidiger Schlotterbeck, Brown und Raum bekannt gegeben. Auch die Mittelfeldspieler Musiala, Amiri, Pavlovic und Goretzka fahren mit. Im Sturm sind bisher Havertz, Undav und Bayer genannt. Soweit die Nachrichten. 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Das Wetter. Heute Nachmittag gibt es einen Mix aus Sonne und Wolken. Einzelne schwache Schauer können auch dabei sein. Höchstwerte 20 bis 22 Grad. Aktuell in Berlin-Wannsee 18, Marzahn 20 Grad, Cottbus 18, Frankfurt-Oder 19 Grad. Morgen zunächst wieder sonnig, später dann einige Quellwolken und noch etwas wärmer bis 26 Grad. Die Zeit 13.26 Uhr.
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1: Mit Christoph Kober im Studio geht's weiter. Schönen guten Tag. Und jetzt geht's um Ketamin. Ein starkes Narkose- und Schmerzmittel, das das Bewusstsein verändern kann. Manche nehmen es deswegen als Partydroge. In der modernen Psychiatrie wird Ketamin zunehmend als Option bei schweren Depressionen eingesetzt. Es greift anders als herkömmliche Antidepressiva sehr schnell in den Hirnstoffwechsel ein und kann so auch dort helfen, wo andere Therapien bisher erfolglos geblieben sind. Die Reporterin Silke Mehring aus der Redaktion RBB Gesund hat sich mit der Ketamintherapie beschäftigt und ist jetzt dankenswerterweise bei mir im Studio. Hallo Silke.
14: Hallo Christoph.
1: Was kann Ketamin, was klassische Antidepressiva nicht können?
14: Ja, bei herkömmlichen Antidepressiva, da dauert es einige Wochen, bis die wirken. Ketamin wirkt manchmal schon nach der ersten Sitzung und das ist ein wirklich entscheidender Unterschied. Das Ketamin regt den Botenstoff Glutamat an und dadurch können neue neuronale Verbindungen im Gehirn geknüpft werden. Der Berliner Psychiater und Psychotherapeut Maurice Blum, der ist spezialisiert auf die Ketamintherapie und er beschreibt das so.
15: Die Lernfähigkeit des Gehirns steigt. In der Depression ist es so, dass das Gehirn neue Reize schlechter abspeichern kann. Es gibt weniger frische Endigungen, die sich mit neuen Nervenzellen verbinden können. Die alten Autobahnen, die Gedankenspiralen, all das Negative ist sozusagen ziemlich festgefahren. Und diesen chemisch runtergefahren Status, den wollen wir sozusagen verbessern, indem wir dem Gehirn ermöglichen, diese Endigungen wieder auszubilden, um dann von neuen Reizen besser profitieren zu können.
14: Ja, und dass das funktioniert, das haben Untersuchungen mit der sogenannten PET-Bildgebung gezeigt. Die Dichte der Synapsen, also die Nervenverbindungen, hatte nach der Ketamingabe zugenommen.
1: Und für welche Patientengruppe kommt eine solche Ketamintherapie in Frage?
14: Für solche, die nicht mehr auf klassische Antidepressiva ansprechen. Also die richtet sich an Menschen mit sogenannten behandlungsresistenten Depressionen. Das sind etwa 20 bis 30% aller Patientinnen und Patienten mit einer Depression. Der Ketamineinsatz könnte aber auch ausgeweitet werden. Das sagt Professor Stefan Köhler vom Alexianer St. Josef Krankenhaus Weißensee.
16: Wir sind eigentlich mittlerweile am Überlegen, ist es wirklich eine Substanz, die eher weiter hinten stattfinden und gegeben werden sollte oder ob es nicht möglicherweise auch sinnvoll ist, ein Stück weit früher diese Substanz auszuwählen. Vielleicht auch bei Patienten, die vielleicht auch sehr starke Nebenwirkungen auf die klassischen Antidepressiva haben.
14: Also die Ketamintherapie hat viel Potenzial.
1: Und wie funktioniert diese Therapie ganz konkret?
14: Also da gibt es zwei Optionen. Die intravenöse Therapie bieten spezialisierte Praxen und Kliniken an. So eine Ketamingabe als Infusion, die dauert 40 Minuten. Die Patienten werden aber darüber hinaus noch medizinisch überwacht und begleitet, falls zum Beispiel Nebenwirkungen auftreten wie Übelkeit oder Schwindel. Die Ketamininfusion ist zur Behandlung von Depressionen nicht zugelassen und muss deshalb auch privat bezahlt werden. Eine Sitzung kostet etwa 300 Euro. Üblicherweise werden 6 Behandlungen im Abstand von je einer Woche durchgeführt. Und seit Ende 2023 gibt es noch eine Form der Ketamintherapie, die zugelassen ist. Und zwar ein Nasenspray mit dem Wirkstoff Esketamin. Da übernehmen die Kassen unter bestimmten Voraussetzungen die Kosten. Dazu nochmal Professor Köhler.
16: Die Form ist jetzt als Nasenspray zu geben, als Form des Esketamins, ist letztendlich darauf bedingt, dass es natürlich als Esketamin und Nasenspray sehr viel einfacher zu applizieren ist. Wir haben dort natürlich auch gewisse Bedingungen, aber die Überwachung im Gegensatz zur Infusion ist deutlich weniger komplex.
14: Was die Wirkung betrifft, sollen Ketamin und Esketamin ähnlich sein und eine Abhängigkeit ist da nicht zu erwarten, weil die Dosierung sehr gering ist.
1: Reicht denn Ketamin als alleinige Maßnahme gegen Depressionen?
14: Nein, also ganz entscheidend ist, dass die Ketamintherapie mit einer Psychotherapie kombiniert wird. Die hilft dabei, die durch das Ketamin neu geschaffenen neuronalen Verbindungen zu festigen und zu nutzen, sagt Psychiater Maurice Blum.
15: Der wichtigste Aspekt der gesamten Therapie ist, ich erhöhe die Lernfähigkeit des Gehirns, aber ich muss ihm immer noch was präsentieren, was er lernen kann. Und die tiefere Idee ist eine ketamin-augmentierte, ketamin-verstärkte Psychotherapie. Im Bestfall steht also eine Psychotherapie im Mittelpunkt des ganzen Geschehens.
14: Also Ketamin ist ein Hoffnungsträger in der Depressionstherapie, sollte aber immer Teil eines Gesamtkonzeptes und ärztlich begleitet sein.
1: Vielen Dank. Silke Mehring war das aus der Redaktion RBB Gesund darüber, wie Ketamin in der Depressionsbehandlung eingesetzt wird.
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1: Um 13.31 Uhr. Vor 5 Jahren wurde der Frankfurter Helenesee als Badesee gesperrt. In dem ehemaligen Braunkohletagebau ist ein Ufer gefährlich abgerutscht damals. Seither stehen Bauzäune vor dem Strand. Betreten verboten. Heute hat vor Ort der Arbeitskreis Helenesee getagt. Eine Runde von Behörden und Kommunen. Die entscheidet zwar nichts, aber zumindest sollte für Transparenz gesorgt werden. Unser Reporter Fred Pilarski war dabei.
17: Blumen und Sträucher wachsen am einstigen Sandstrand der Helene, schaffen neue Biotope, die man nicht so einfach wegbaggern kann. Und das ist nur eines von vielen Problemen, die einer Sanierung des ehemaligen Tagebausees im Weg stehen. 5 Jahre nach dem Erdrutsch, der zur Schließung führte, steckt die Seesanierung immer noch in der Planungsphase. Und die Strandbar Aloha im Durchhaltemodus, Servicemitarbeiterin Johanna Götten.
18: Hatten Sie schon mal Situationen, wo gar keiner gekommen ist?
19: Ja, ja, zu oft. Das wird dann langweilig hier.
17: 2 winzige Lichtblicke konnte jetzt der Arbeitskreis Helenesee vermitteln. Wichtigste Nachricht, im Sommer darf wieder gebadet werden, sagt Frankfurts Baudezernent André Pruser.
20: Wir werden 350 Meter freigeben, und zwar weil die betretungssicher vom Ufer aus erreichbar sind. Und dann kann man den See bebaden.
17: Allerdings wird der neue Badespaß nicht im Entferntesten an die Zeit vor der Schließung erinnern. Mit den 350 Metern ist nämlich kein Strand gemeint, sondern ein schilfbewachsener Bereich mit winzigen Durchgängen zum Wasser. Schwer zu erreichen und kaum geeignet für einen größeren Familienausflug. Ein anderer Lichtblick soll eine Badeinsel sein, die Helene-Seebetreiber Daniel Grabo installieren will. Ein Steg soll den abrutschgefährdeten Strand überbrücken. Auch diese Zwischenlösung erfordert Gutachten und Genehmigungen. Nichts mehr, was in diesem Jahr zu schaffen wäre. Eine Jahreszahl für die Wiedereröffnung des Strands wollte während der Arbeitskreissitzung niemand in den Mund nehmen. Einen Zeitplan für die Seesanierung soll es erst im nächsten Jahr geben. Geschätzte Gesamtkosten 60 bis 100 Millionen Euro. Dass die Bauzäune am Helenesee noch in diesem Jahrzehnt verschwinden, gilt als unwahrscheinlich.
1: Das ist der Bericht von rbb24-Reporter Fred Pilarski. 13.33 Uhr ist es. Hier ist der rbb24-Inforadio-Verkehrsservice mit einer Gefahrenmeldung. Vorsicht auf der A2 Berlin Richtung Magdeburg. Zwischen Brandenburg und Wollin liegen Reifenteile und Metallteile auf allen Spuren. Dort steht ein defektes Fahrzeug auf der Standspur. 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Vorher wollten wir auf der Straße von Ihnen wissen, engagieren Sie sich ehrenamtlich?
0: Ja, ich habe ein Ehrenamt. Ich mache Jugendbetreuung. Wir machen Jugendfreizeiten im Sommer. Das ist ein Zeltlager. Wir sind da Zeltbetreuer, also wir passen auf die Kids auf. Wir machen da ganz viel Sachen wie Stockbrot, Lagerfeuer und andere Aktionen. Ich mache das, weil ich selbst Teilnehmer war und es mir ganz viel gegeben hat als Kind.
21: Ich habe kein Ehrenamt, keine Zeit, Enkelkinder, reicht.
22: Ja, ich habe ein Ehrenamt. Ich mache Stadtteilarbeit. Wir machen Beratungen im Kiez und wollen darüber aber auch eben mit den Nachbarn uns gemeinsam organisieren.
23: Ja, ich bin registriert als Ehrenamthelfer. Ich war jetzt bei den Special-Olympics, die in Berlin stattgefunden haben, war ich dabei. Und war bei den Hockeymannschaften dabei, zu helfen.
24: Wir betreuen eine syrische Familie seit 2017, das uns sehr viel gibt. Wir haben die Kinder sehr gerne, jetzt sind für uns Enkelkinder geworden. Und die Familie ist unsere Familie. Die ist uns sehr, sehr wichtig. Ich finde es sehr schön.
1: Stimmen eingeholt von unserer Reporterin Juliane Kowolik zum Ehrenamt. Der Bundespräsident Frank-Walter Steinmeier hat in diesem Jahr zum ersten Mal den 23. Mai, also den Samstag, das ist der Geburtstag des Grundgesetzes, zum deutschlandweiten Ehrentag ausgerufen. 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
1: Mit dem Wirtschaftswachstum hierzulande kommt das seit Jahren nicht wirklich voran. Beim Export in die USA hat die deutsche Wirtschaft nach jüngsten Zahlen sogar kräftig den Rückwärtsgang eingelegt. Und gut für Sparer, neue Angebote treiben Tagesgeldzinsen auf bis zu 4%. Themen für Sören Hinze in seinem Wirtschaftsupdate.
25: Die deutschen Exporte in die USA sind im ersten Quartal deutlich geschrumpft, um rund ein Drittel, 30%. Insbesondere weniger Autos und Fahrzeugteile wurden in die USA exportiert. Das hat heute das Statistische Bundesamt mitgeteilt. Grund für die geringeren Exporte sind die von US-Präsident Trump verhängten Zölle. Die USA sind der wichtigste Exportmarkt für Deutschland. Etwa 10% der deutschen Exporte geht in die Vereinigten Staaten. Die größte Bank der Welt hat den Kundenfang in Deutschland angekündigt. Nun hat die JP Morgan-Tochter Chase ihr Angebot vorgelegt. Ein Tagesgeldkonto mit 4% Zinsen für die ersten 4 Monate. Danach gibt es 2%. Im Durchschnitt zahlen die deutschen Geldhäuser in etwa 1,5% Tagesgeldzinsen. Der deutsche Markt gilt als attraktives Pflaster. Hier schlummern laut der Bundesbank Privatvermögen von fast 10 Milliarden Euro. Bereits im vergangenen Jahr hat sich die spanische Großbank BBVA in Deutschland platziert. Weitere Großbanken wie Goldman Sachs und die französische Crédit Agricole könnten bald folgen.
1: Soweit Wirtschaftsreporter Sören Hinze. Das Raumfahrtunternehmen SpaceX von US-Milliardär Elon Musk bereitet sich auf einen Börsengang vor. Es könnte ein Start auf dem Parkett der Superlative werden. SpaceX schreibt zwar tiefrote Zahlen, könnte aber durch den Verkauf von Aktien Billionen US-Dollar einnehmen. Carsten Kühntop dazu aus Washington.
2: Wenn der Weltraumkonzern an die Börse geht, wird er das mit Milliardenverlusten tun. Laut dem Börsenprospekt machte SpaceX im vergangenen Jahr ein Minus von knapp 5 Milliarden Dollar bei einem Umsatz von rund 19 Milliarden Dollar. Die Gründe für die roten Zahlen sind die hohen Kosten für die Entwicklung der großen Rakete Starship und die Investitionen in die KI-Tochter xAI. Von den drei Firmensparten von SpaceX war dieses Jahr bisher nur das Connectivity-Segment mit Starlink profitabel. Starlink bietet Internet via Satellit an. Auch nach dem Börsengang wird Elon Musk im Unternehmen das Sagen haben, denn er und einige andere Aktionäre sollen eine bestimmte Aktienklasse erhalten, die ihnen 10 Stimmen pro Aktie gewährt und so eine starke Kontrolle sichert. Viele Investoren dürften damit keine Probleme haben. Sie setzen seit Jahren vor allem darauf, dass aus Musks Visionen irgendwann profitable Realität wird. So träumt der Firmenchef unter anderem von Mars-Missionen und Rechenzentren im All. SpaceX soll einmal Märkte und Technologien dominieren, die es jetzt noch nicht gibt.
1: Informationen waren das von Carsten Kühntop aus Washington.
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4: Vorsicht auf der A2 Berlin Richtung Magdeburg. Zwischen Brandenburg und Wollin liegen Reifenteile und Metallteile auf allen Spuren. Dort steht ein defektes Fahrzeug auf der Standspur. A9 Leipzig Richtung Berlin. Zwischen Kleinmarzehns und Niemerk ist nach einem Unfall die rechte Spur gesperrt. Es gibt Stau hier plus 10 Minuten. A10 Berliner Ring Richtung Dreieck Spreeau. Zwischen Dreieck Potsdam und Ferch gibt es Behinderungen nach einem Unfall auf der linken Spur. Wir wünschen gute Fahrt.
1: 13.40 Uhr.
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1: Mit Christoph Kober, guten Tag. 97% der nötigen Sportstätten seien schon da, rufen die Befürworter einer Berliner Olympia-Bewerbung gern und oft. Also etwaig ausufernde Baukosten seien quasi kein Thema. Heute hat das Abgeordnetenhaus das Bewerbungskonzept des Senats debattiert. Steve Neuwirth mit den Nachrichten.
4: Das Berliner Konzept für eine Olympia-Bewerbung steht. Das Abgeordnetenhaus hat es am Vormittag mit den Stimmen der schwarz-roten Regierungskoalition offiziell beschlossen. Die Opposition hat in der Debatte große Bedenken geäußert. Sebastian Schöbel, RBB 24, Landespolitik.
5: Berlin will sich gemeinsam mit Brandenburg, Sachsen, Mecklenburg-Vorpommern, Sachsen-Anhalt und Niedersachsen für die Olympischen Spiele bewerben. Die meisten Wettkämpfe sollen allerdings in der Bundeshauptstadt unterkommen. Sportstätten habe Berlin ausreichend, so der Senat. Allerdings müssten sie alle modernisiert werden. Die CDU-SPD-Regierung verspricht nachhaltige, kosteneffiziente Spiele und milliardenschwere Investitionen. Grüne und Linke lehnen die Olympia-Bewerbung allerdings aus Kostengründen ab, bis auf den linken Abgeordneten Bertram, der für das Konzept stimmt. Welche Region für Deutschland in das Rennen um die Spiele geht, entscheidet der Deutsche Olympische Sportbund am 26. September.
4: Die EU erwartet für Deutschland deutlich weniger Wirtschaftswachstum als bisher angegeben. Die Prognose für 2026 wurde halbiert. Die Konjunkturexperten der Europäischen Kommission gehen jetzt davon aus, dass das Bruttoinlandsprodukt nur um 0,6% steigt. Im Herbst hatten sie noch mit einem Wachstum von 1,2% gerechnet. Ähnlich skeptisch zeigen sich die Experten bei ihrer Beurteilung für die gesamte EU. Als Grund werden vor allem die hohen Energiepreise infolge des Iran-Kriegs genannt. Auch die Bundesregierung hatte ihre Erwartungen für Deutschland Ende April halbiert. Sie rechnet in diesem Jahr nur noch mit 0,5% Wachstum. Die Bundesregierung hat Berichte über eine mögliche Anhebung des Renteneintrittsalters auf 70 Jahre zurückgewiesen. Kanzleramtschef Frey sprach von Spekulationen. Er gehe davon aus, dass noch bis zur Vorstellung der Ergebnisse der Rentenkommission Anfang Juni kontrovers diskutiert werde. Aus dem SPD-geführten Bundessozialministerium hieß es, man kommentiere keine vermeintlichen Zwischenstände. Die Bild-Zeitung berichtet, dass sich die Rentenkommission schon darauf geeinigt hätte, das Renteneintrittsalter ab 2040 schrittweise von 67 auf 70 Jahre anzuheben. Demnach soll auch das Rentenniveau sinken, um die Kasse finanziell zu stabilisieren. Die Bundesregierung begrüßt es, dass sich die israelische Regierung von ihrem Polizeiminister Ben-Gvir distanziert. Der hatte sich höhnisch zwischen gefesselten und knienden Mitgliedern einer Gaza-Flotte, Hilfsflotte gezeigt, die von Israel festgehalten werden. Bundesaußenminister Wadephul nannte das einen fundamentalen Widerspruch zu den Werten, für die Israel und Deutschland gemeinsam stehen wollten. Aus Tel Aviv, Bettina Meyer.
6: Es sind verstörende Bilder. Israels rechtsextremer Minister für nationale Sicherheit Ben-Gvir hat mehrere Aktivisten der sogenannten Global Sumud Flotilla vor laufenden Kameras gedemütigt. Er ließ sie barfuß und mit verbundenen Augen vorführen. Auf den Bildern ist zu sehen, wie Ben-Gvir sichtlich aufgebracht sie anschreit und immer wieder auf Hebräisch und Englisch die Worte Terroristen und Unterstützer von Mördern wiederholt. Mehrere Staaten, darunter auch Frankreich, riefen die israelischen Botschafter ein. Ministerpräsident Netanyahu erklärte, Ben-Gvirs Umgang mit den Aktivisten entspreche nicht den Werten und Normen Israels.
4: In Portugal sind zwei Kleinkinder in einem Wald offenbar allein zurückgelassen worden. Die beiden Jungen sind nach eigenen Aussagen 3 und 5 Jahre alt und stammen aus Frankreich. Laut einem Polizeisprecher wurden sie am Rande einer Straße aufgefunden. Sie seien zunächst auf eine Polizeiwache und später der französischen Botschaft übergeben worden. Da in der Region keine Kinder vermisst gemeldet wurden, spekulieren portugiesische Medien, dass die Kinder von ihren Eltern ausgesetzt wurden. Sie hätten Beamten erzählt, dass ihre Mutter und ihr Stiefvater sie mit verbundenen Augen im Wald allein gelassen hätten. Fußball-Bundestrainer Nagelsmann nimmt Torwart Manuel Neuer mit zur WM in den USA, Kanada und Mexiko. Das hat er bei der Bekanntgabe des gesamten Kaders in Frankfurt am Main offiziell bekannt gegeben. Insgesamt fahren 26 Spieler mit zur WM, darunter die Stammkräfte Havertz, Kimmich, Rüdiger und Musiala. Daneben hat Nagelsmann auch einige Neulinge benannt, etwa die Mittelfeld- bzw. Abwehrspieler Karl, Ciao und Brown. Das erste Spiel bei der WM bestreitet die DFB-Auswahl am 14. Juni in Houston gegen Curaçao. Soweit die Nachrichten. 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Das Wetter. Am Nachmittag gibt es einen Mix aus Sonne und Wolken. Einzelne schwache Schauer sind möglich. Höchstwerte 20 bis 22 Grad. Aktuell in Berlin-Wannsee 18, Marzahn 20, Cottbus 18, Frankfurt-Oder 19 Grad. Morgen zunächst sonnig, später einige Quellwolken und das bei bis zu 26 Grad. Die Zeit 13.45 Uhr.
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1: Im Studio weiter Christoph Kober. Schönen guten Tag. Ein Mann wird in seiner Wohnung in Berlin-Neukölln bedroht und springt aus Angst vom Balkon. Er verletzt sich schwer. Seit heute müssen sich zwei 18-Jährige wegen schweren Raubes und gefährlicher Körperverletzung vor dem Berliner Landgericht verantworten. Vom Prozessauftakt berichtet Gerichtsreporter Ulf Morning.
7: 3.500 Euro Schulden habe das 29-jährige Opfer angeblich gehabt, sollen die Täter behauptet haben, als sie in der Neuköllner Wohnung des Opfers maskiert und mit Messer, Pistole und Reizgas bewaffnet eindrangen. Das erste Mal am 22. Dezember letzten Jahres, laut Anklage. Der 29-jährige Bekannte sei vor den insgesamt 6 jungen Männern geflüchtet über seinen Balkon im 2. Stock auf den darunterliegenden Balkon. 3 Tage später sollen nur die beiden Angeklagten wiedergekommen sein. Gerichtssprecherin Lisa Jani.
8: Der Geschädigte sei in Panik geraten und habe versucht, sich durch einen Sprung von seinem Balkon auf den Balkon der darunterliegenden Wohnung zu retten. Dabei sei er jedoch abgestürzt und habe schwerste Verletzungen erlitten, zum Teil bleibend.
7: Bei dem 9 Meter tiefen Sturz erlitt das Opfer unter anderem einen Schädelbasisbruch, eine Halswirbelfraktur und lag wochenlang im künstlichen Koma. Einer der beiden 18-jährigen Angeklagten schweigt heute zum Prozessauftakt. Der andere lässt seinen Verteidiger erklären, dass er mit der Tat nichts zu tun habe. Rein zufällig sei er in der Wohnung gewesen zum Konsumieren von Drogen. Der von der Staatsanwaltschaft als Brennpunkttäter geführte 18-jährige Alawi soll ein Jahr vor der angeklagten Tat nach Deutschland gekommen sein. 2 Monate später begann laut Polizeiunterlagen seine kriminelle Karriere, unter anderem mit schweren Gewalttaten. Der zweite Angeklagte, Islam M., gibt vor Gericht heute an, vor 1,5 Jahren nach Deutschland gekommen zu sein, um einen Beruf zu erlernen. Bei der Polizei soll er in Berlin immer wieder als Drogendealer aufgefallen sein. Seit der jetzt angeklagten Tat sitzen die Angeklagten in Untersuchungshaft. 3 weitere Prozesstage sind vorgesehen, bis Ende Juni das Urteil gesprochen werden soll. Auch das mutmaßlich jetzt schwerbehinderte Opfer soll noch als Zeuge im Prozess aussagen.
1: Der Bericht von RBB 24, Gerichtsreporter Ulf Morling. Um 13.47 Uhr, 13 Minuten vor 2. einen Führerschein zu haben, ist für viele ein wichtiger Schritt in die Unabhängigkeit, gerade im ländlichen Raum. Doch mittlerweile sind die Kosten für so einen Führerschein sehr, sehr hoch, so immens, dass sich das nicht mehr viele leisten können. Darauf reagiert jetzt auch die Politik. Das Bundeskabinett hat gestern eine Führerscheinreform beschlossen. Wie diese Pläne in Brandenburg ankommen, unsere Reporterin Charlene Effenberger hat sich umgehört.
9: Also ich habe einen Führerschein gemacht 1995. Was habe ich denn bezahlt? Aus den D-Mark-Seiten. Ich meine, das waren 1200 Mark oder so. Ich weiß nicht mehr, ungefähr.
10: Von solchen Preisen für einen Führerschein können wir heute nur noch träumen. 3400 Euro sind laut Bundesverkehrsministerium für den Autoführerschein im Schnitt fällig. Zu viel, heißt es auch aus der Politik. Das Bundeskabinett hat deshalb eine Führerscheinreform auf den Weg gebracht. Es geht um weniger Sonderfahrten und eine abgespeckte Theorieprüfung. Fahrschullehrer aus Ostbrandenburg blicken skeptisch auf das Vorhaben. So auch der Bernauer Fahrlehrer Daniel Milde.
11: Dass die theoretische Prüfung vielleicht abgespeckter wird, ist nicht verkehrt. Allerdings soll auch Fragen geben, die letztendlich auch schon bei einer falschen Frage dazu führen, dass die theoretische Prüfung nicht bestanden ist. Und ich denke, dass es dadurch gar nicht unbedingt für viele leichter wird, sondern eventuell sogar ein bisschen schwieriger wird, diese Geschichte mit der theoretischen Prüfung.
10: Die Reform will aber auch digitalen Theorieunterricht möglich machen. Das wäre eine Chance für den ländlichen Raum, meint Gordon Wühler, Betreiber der gleichnamigen Fahrschule in Seelow.
12: Wir haben Fahrschüler Umkreis 20, 25 Kilometer im Oderbruch zum Beispiel, die ja gar keine Möglichkeit anders haben, als nach Seelow zur Fahrschule zu kommen. Wie soll man zum Theorieunterricht kommen, Busverbindungen und. Und wenn man dann vielleicht die Möglichkeit hat, am Unterricht zu Hause teilzunehmen, wäre das sicherlich schon ein machbarer Ansatz.
10: Einig sind sich die ostbrandenburgischen Fahrlehrer beim Thema Sonderfahrten. Sie halten es für falsch, bei den ihrer Meinung nach sehr wichtigen Übungsfahrten auf Autobahn und Landstraße einzusparen. Doch warum sind die Kosten für den Führerschein überhaupt so stark gestiegen? Surin Kratz von der Fahrschule Eichstätt in Frankfurt-Oder erklärt es wie folgt.
13: Das Problem ist halt, dass wir zum Beispiel als Unternehmen, die selber auch mit Fahrzeugen agieren, wir halt eben auch das Problem halt haben, okay, wir haben ja die Inflation, die halt eben steigt. Das heißt, wir haben ja nicht nur die Kosten, die wir halt für die Arbeitnehmer haben. Dementsprechend sind ja auch die jeweiligen Krankenkassenbeiträge gestiegen. Jetzt auch mit den gestiegenen Spritpreisen haben wir halt eben Probleme, dass diese auch kompensiert werden müssen. Also es spielen halt viele, viele kleinere Faktoren mit hinein, die man halt eben als Unternehmen auch decken muss.
10: Die Führerscheinreform soll Anfang 2027 in Kraft treten.
1: Der Führerschein soll günstiger werden. Das hat gestern das Bundeskabinett beschlossen. Wie die Reform in Brandenburg aufgenommen wurde, hat RBB-Reporterin Charlene Effenberger in Erfahrung gebracht. Ob Kaffee, Kuchen, Eis oder Schokoriegel, es gibt inzwischen fast kein hippes Café mehr rund um den Globus, das auf das knallgrüne Teepulver aus Japan verzichtet. Matcha boomt. Aber im Mutterland des Matcha profitiert längst nicht jeder. Die Ernte ist aufwendig, das Personal knapp und die Japaner selbst können sich Matcha kaum noch leisten. Unser Korrespondent Thorsten Ifland war bei der Ernte dabei und hat sich selbst ein Bild davon gemacht, wie aufwendig die Herstellung von Matcha ist.
16: So hört sich der letzte Schritt an auf dem langen Weg zu dem Pulver, das die Welt erobert hat. Granitmühlen zermahlen Tencha-Teeblätter zu Matcha. 50 Gramm grünes Gold pro Stunde. Bis es soweit ist, braucht es vor allem Geduld. Nur einmal im Jahr ist Erntezeit und die Ernte der besten Blätter ist Handarbeit, erklärt der Chef des Teehauses Yamamasa Koyamain, Seigo Koyama.
26: Teezweige haben braune und grüne Stängel. Und diese zarten Blätter sind die neuen Triebe, die in diesem Frühjahr gewachsen sind. Für den Matcha brauchen wir nur die jungen Blätter.
16: Die Ernte, ein Knochenjob. Eintönige Arbeit auf Teeplantagen, oft in gebückter Haltung und schlecht bezahlt. Knapp 7 Euro gibt es für Erntehelferinnen wie Yoshiko Moriko.
27: Die Finger tun weh, der Rücken auch, aber es macht Spaß.
16: Es sind fast immer nur Frauen, oft 60 Jahre und älter, die stoisch die jungen, glänzenden Blätter der Teepflanzen pflücken und in einem Plastikkörbchen sammeln. Ist das einmal voll, wird in einen größeren Sack umgeladen. 8 Stunden geht das so hier in Uji, in der Nähe von Kyoto, dem wohl besten Teeanbaugebiet Japans. Die Frauen tragen Hüte und langärmelige T-Shirts, schützen sich vor der Sonne. Dazu Handschuhe, manche Finger sind mit Tape umwickelt. Die Produktion kommt der weltweiten Nachfrage nicht mehr hinterher, berichtet der Chef.
26: Der Arbeitskräftemangel ist ein großes Problem, da hochwertige Produktion in Japan viel Handarbeit erfordert. Auch der Klimawandel spielt eine Rolle. Steigende Temperaturen, Hitze und Trockenheit im Sommer beeinträchtigen die Pflanzen stark.
16: Der Wellnessboom, die sozialen Medien und nicht zuletzt die grellgrüne Farbe haben in den vergangenen Jahren zum Matcha-Boom beigetragen. Es gibt kaum Süßspeisen oder Getränke mehr, die nicht in irgendeiner Matcha-Variante angeboten werden. Die Folge? Die Preise haben sich in den vergangenen Jahren fast verdreifacht. Darüber kann sich Seigo Koyama nicht nur freuen.
26: Die Menschen in Japan müssen inzwischen deutlich mehr bezahlen, um Matcha zu bekommen. Das ist einerseits erfreulich, aber wir sorgen uns um die japanische Teekultur.
16: Viele Japaner können sich die hochwertigen Produkte nicht mehr leisten. Die Löhne sind schwach, der Yen auch, die Preise für Grundnahrungsmittel sind massiv gestiegen. Das, was hier in der Fabrik des Teehauses aufwendig gedämpft, getrocknet und gekühlt wird, landet also meistens im Ausland. Matcha, einst ein fester Teil des japanischen Alltags, ist zu einem globalen Luxusprodukt geworden. Grünes Gold eben.
1: Das berichtet Thorsten Iffland aus dem ARD-Studio Tokio. Um 13.54 Uhr.
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1: Für die Berlinale ist das Thema Israel-Gaza ein ziemlicher Schlingerkurs seit einigen Jahren mit vielen Debatten und mittlerweile auch Konsequenzen. Eine Art Gremium soll im kommenden Jahr Eklats verhindern. Wie sieht es da in Cannes aus? Ist das Festival auch so politisch? Zumindest hat Kulturreporter Jan Tussing einige politische Filme im Programm entdeckt.
0: Layal weckt ihren 12-jährigen Sohn. Die junge Mutter betreibt eine Tankstelle in einem kleinen Dorf im Jemen. Es ist Krieg und der Jemen ist in Nord und Süd zerfallen. Es werden immer mehr junge Männer als Soldaten für die Schlacht rekrutiert und Layal will verhindern, dass ihr Sohn eingezogen wird. Die besorgte Mutter wird alles unternehmen, um ihr Kind vor dem Krieg zu retten. The Station, zu Deutsch die Tankstelle, ist eine deutsch-französisch-jemenitische Koproduktion der Regisseurin Sarah Ishak und feiert auf dem Filmfest in Cannes in einer Nebenreihe Weltpremiere. Für Ishak gehe es in der Geschichte um den menschlichen Aspekt. Der Film konzentriere sich auf das Menschsein. Und auch wenn er im Jemen spielt, geht es Ishak doch um universelle Themen, die nicht spezifisch für den Jemen seien, sondern uns alle betreffen. 10 Jahre hat die schottisch-jemenitische Filmemacherin an ihrem Film gearbeitet, hat über Jahre nach einer Finanzierung gesucht und unter schwierigsten Bedingungen Schauspielerinnen gecastet, die wegen des Krieges im Ausland leben. The Station sei ein Herzensprojekt und kann die beste Adresse für die Premiere. Denn wo, wenn nicht hier, gibt es eine so große internationale Sichtbarkeit. Cannes sei das wichtigste kulturelle Ereignis, sagt auch Regisseurin Flavia Cappellini. Die Italienerin zeigt hier abseits des Wettbewerbs in einem Showcase ihren noch nicht fertigen Dokumentarfilm. Gaza Sunbirds, die Geschichte eines palästinensischen Para-Radsportteams. Die meisten Mitglieder der Sunbirds wurden durch israelische Angriffe verletzt. Indem die Regisseurin die persönliche Geschichte des Radsport-Champions Ala Aldali erzählt, der 2018 durch einen israelischen Sniper sein Bein verlor, richtet sie die Aufmerksamkeit auf den Gaza-Krieg.
14: Also, when it comes to Gaza,
0: sie ist überzeugt, Filme seien nie nicht politisch. Alles hier ist politisch. Und wer sein Thema wählt, trifft bereits eine politische Entscheidung. Auf die Frage, ob sich das Filmfestival selbst zu politischen Themen äußern solle, entgegnet Cappellini: Cannes habe eine Verantwortung, den Themen der Filmemacherinnen eine Plattform zu bieten und ihre Fragen zu verstärken. Wenn sie eine Sache in diesem Prozess gelernt habe, dann die Tatsache, dass schon allein die Existenz und das Leben eines Menschen politisch sei. Egal, ob er aus Gaza kommt oder aus Palästina, es ist immer politisch, denn die Menschen hätten sich ja nicht ausgesucht, aus Gaza zu kommen. Die meisten Filmschaffenden hier sind sich der politischen Macht des Kinos bewusst. Und gerade die Nebenreihen in Cannes, wie etwa die Quinzaine des Réalisateurs oder die Semaine de la Critique, heben solche Werke besonders heraus.
1: Jan Tussing war das mit Eindrücken vom Filmfestival in Cannes. Am Sonnabend werden dann die Preise dort verliehen. Das Wetter für Berlin und Brandenburg. Da schauen wir auf die aktuellen Temperaturen. Die liegen in Frankfurt bei 19 Grad. 17 Grad haben wir in Perleberg. In Berlin derzeit zwischen 18 und 21 Grad. Maximal 23 Grad sollen es heute werden. Dazu gibt's bis zum Abend mal Sonnenschein, mal kompakte Wolken und einzelne Schauer bei schwachem bis mäßigem Wind aus West.
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1: Mit Steve Neuwirth.
4: A9 Leipzig Richtung Berlin zwischen Kleinmarzehns und Niemerk ist nach einem Unfall die rechte Spur gesperrt. Hier gibt es derzeit Stau mit 10 Minuten Verzögerung insgesamt. A10 westlicher Berliner Ring Richtung Dreieck Havelland zwischen Großkreuz und Vöben Stau an einer Baustelle. Und in Richtung Dreieck Werder zwischen Leest und Vöben Stau. Vorsicht auf der A24 Hamburg Richtung Berlin zwischen Fährberlin und Kremmen sind derzeit Menschen auf der Fahrbahn. Stadtverkehr Berlin, etwas Geduld brauchen Sie auf der A100 Stadtring Richtung Wedding zwischen Weckstraße und der Baustelle Schmargendorf gibt es Stau. Auch hier dauert es 10 Minuten länger. Ziemlich voll auch stadteinwärts in Kreuzberg auf der Köpenicker Straße und auf dem Mariendorfer Damm vor der Körtingenstraße. Kreuzberg, wegen des Karnevals der Kulturen am Pfingstwochenende kommt es derzeit schon zu umfangreichen Sperrungen rund um den Blücherplatz.
1: Es ist 14 Uhr.
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1: Mit Christoph Kober, guten Tag. Olympische Sommerspiele in Berlin ausrichten oder doch sein lassen? Heute hat das Abgeordnetenhaus das Bewerbungskonzept des Senats debattiert und angenommen. Wie die Debatte war und was daraus folgt, erklärt gleich unser landespolitischer Korrespondent. Die Nachrichten mit Steve Neuwirth beginnen mit einer weiteren Sportmeldung.
4: Bei der Fußball-WM in den USA, Kanada und Mexiko wird nun doch Manuel Neuer im Tor stehen. Nach seinem Rücktritt aus der Nationalmannschaft vor 2 Jahren hat ihn Bundestrainer Nagelsmann jetzt offiziell zurückgeholt. Das hat er bei der Vorstellung des gesamten WM-Kaders bekannt gegeben. Insgesamt fahren 26 Spieler mit. Aus Frankfurt am Main, Tim Brockmeier.
15: So darf sich Youngster Lennart Kahl auf die Reise zur WM freuen. Nicht dagegen der Kölner Said Elmaler, der zuletzt auch oft als WM-Fahrer genannt wurde. Der zuletzt viel diskutierte Dennis Undorf im Sturm ist ebenso dabei wie etwas überraschend Angreifer Maxi Bayer. Sonst finden sich im Grunde die bekannten und erwartbaren Namen wie Kimmich, Musiala, Tah oder auch Schlotterbeck. Die DFB-Elf fliegt am 2. Juni in die USA. Am 14. Juni steigt dann das erste WM-Spiel gegen Curaçao.
4: Berlins Konzept für eine Olympia-Bewerbung ist offiziell beschlossen. Das Abgeordnetenhaus hatte es am Vormittag mit den Stimmen der Regierungskoalition verabschiedet. Es sieht Ausgaben in Höhe von rund 6,5 Milliarden Euro vor. Berlin will sich gemeinsam mit 5 weiteren Bundesländern für die Olympischen Spiele bewerben. Die meisten Wettkämpfe sollen in der Hauptstadt stattfinden. Dafür müssten aber die vorgesehenen Sportstätten modernisiert werden, heißt es vom Senat. Das Olympische Dorf würde am Funkturm in Charlottenburg entstehen. Linke und Grüne in Berlin lehnen die Olympia-Bewerbung ab und verweisen auf finanzielle Risiken und die angespannte Haushaltslage. Die Bundesregierung hat Berichte über eine mögliche Anhebung des Renteneintrittsalters auf 70 Jahre zurückgewiesen. Kanzleramtschef Frey sprach von Spekulationen. Er gehe davon aus, dass noch bis zur Vorstellung der Ergebnisse der Rentenkommission Anfang Juni kontrovers diskutiert werde. Aus dem SPD-geführten Bundessozialministerium hieß es, man kommentiere keine vermeintlichen Zwischenstände. Die Bild-Zeitung berichtet, dass sich die Rentenkommission schon darauf geeinigt hat, das Renteneintrittsalter ab 2040 schrittweise von 67 auf 70 Jahre anzuheben. Demnach soll auch das Rentenniveau sinken, um die Kasse finanziell zu stabilisieren. Die EU erwartet für Deutschland deutlich weniger Wirtschaftswachstum als bisher angegeben. Die Prognose für 2026 wurde halbiert. Die Konjunkturexperten der Europäischen Kommission gehen jetzt davon aus, dass das Bruttoinlandsprodukt nur um 0,6% steigt. Im Herbst hatten sie noch mit einem Wachstum von 1,2% gerechnet. Ähnlich skeptisch zeigen sich die Experten bei ihrer Beurteilung für die gesamte EU. Als Grund werden vor allem die hohen Energiepreise infolge des Iran-Kriegs genannt. Auch die Bundesregierung hatte ihre Erwartungen für Deutschland Ende April halbiert. Sie rechnet in diesem Jahr nur noch mit 0,5% Wachstum. Berlin muss schneller und mehr Straßenbäume pflanzen, um die Vorgaben des Klimaanpassungsgesetzes zu erfüllen. Bis Ende nächsten Jahres muss es laut Umweltverwaltung 4.000 bis 5.000 neue Bäume geben. Pauline Pieper, RBB 24 Landespolitik.
17: Momentan würden jährlich nur rund 1.200 Bäume gepflanzt, sagte der Staatssekretär für Umwelt- und Klimaschutz Andreas Kraus. Um den Bestand an Straßenbäumen bis Ende 2027 auf 440.000 zu erhöhen, müssten jährlich also fast doppelt so viele Bäume gepflanzt werden. Mit einem Schnellläuferprogramm für Baumpflanzungen soll dieses Ziel erreicht werden. Das Klimaanpassungsgesetz schreibt vor, dass bis 2040 alle 15 Meter ein Baum gepflanzt wird. Insgesamt 1 Million Straßenbäume soll es dann in Berlin geben. Einen Plan, wie dieses Ziel erreicht werden kann, will der Senat im Juni beschließen, einen Monat später als gesetzlich vorgeschrieben.
4: Im Bahnverkehr zwischen Kremmen und Hennigsdorf kommt es wegen eines Fuchsbaus in den nächsten Tagen zu Behinderungen. Wie ein Bahnsprecher Antenne Brandenburg vom RBB gesagt hat, haben Mitarbeiter den Bau unter einem Gleis bei Kremmen entdeckt. Um ein Abrutschen dort zu verhindern, sollen der Bahndamm auf dem betroffenen Abschnitt erst abgetragen

0: Die Zeit 14.05 Uhr.
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2: Weiter geht's mit Christoph Kober im Studio. Schönen guten Tag. Einstimmig hat sich vor einigen Wochen der Berliner Senat aus CDU und SPD hinter das Konzept des regierenden Bürgermeisters für eine Berliner Olympia-Bewerbung gestellt. Der Plan ist, sich für die Ausrichtung der Olympischen und Paralympischen Spiele in den Jahren 2036, 40 oder 44 zu bewerben. Heute hat das Abgeordnetenhaus über eine solche Bewerbung beraten und dabei ist es sehr vielstimmig zugegangen. Am Ende hat das Landesparlament das Konzept für eine Bewerbung beschlossen. Sebastian Schöbel aus der Redaktion RBB 24 Landespolitik hat die Debatte verfolgt und ich wollte von ihm wissen, ob das ein Beschluss klar entlang der schwarz-roten Senatsmehrheit gewesen ist.
3: Fast. Also es war erwartet worden, dass CDU und SPD natürlich dieses Konzept beschließen wollen, dass sie da zustimmen werden. Auch die AfD hat von Anfang an klar gemacht, dass sie für diese Olympia-Bewerbung ist. Die Grünen und die Linken haben erwartungsgemäß dagegen gestimmt, mit einer Ausnahme. Der linken Abgeordnete Philipp Bertram ist von seiner Fraktion abgewichen, hat das auch nochmal individuell erklärt, warum. Er hat für das Konzept gestimmt. Dazu muss man wissen, Bertram war früher auch der sportpolitische Sprecher seiner Fraktion. Der ist also auch sehr sportaffin und er hat auch nochmal erklärt, hat seiner Fraktion gedankt, dass er da anders abstimmen darf und hat gesagt, er sieht große Chancen in dieser Olympia-Bewerbung. Deswegen hat er als einzelner Linker auch für dieses Konzept gestimmt.
2: Und wie ist die Debatte sonst verlaufen?
3: Ja, man kennt ja die Argumente inzwischen. Wir debattieren seit Monaten über diese große Olympia-Bewerbung und es wurden nochmal alle Argumente dafür und dagegen auf den Tisch gebracht. Interessant ist, dass Kai Wegner, der regierende Bürgermeister, aus Olympia auch ein Stück weit eine moralische Frage macht. Also wirklich auch das Ganze unter den Aspekt stellt, wir machen das für unsere Kinder, wir machen das für die nächsten Generationen und deswegen muss Berlin oder müsse Berlin diese Olympischen Spiele hier irgendwie nach Berlin kriegen. Und ja, die Opposition, also Grüne und Linke, argumentieren genau andersrum und sagen, eben wegen unserer Kinder, wegen der nächsten Generationen und wegen der massiven finanziellen Schwierigkeiten, die sie dabei sehen, wollen sie das eben der nächsten Generation nicht aufbürden, dann irgendwann für Olympia zahlen zu müssen.
2: Wenn Kosten das dominierende Thema derer sind, die eben skeptisch einer solchen Bewerbung gegenüberstehen, wie würden sich denn im Olympiafall die Kosten zwischen Berlin, Bund, DOSB und anderen aufteilen?
3: Du stellst die wichtigste Frage jetzt zu einem Zeitpunkt, wo sie keiner beantworten kann. Das sagen die Verantwortlichen auch offen und ehrlich und das ist auch der größte Angriffspunkt der Kritiker. Niemand weiß, wie viel von den Investitionen, die für diese Spiele notwendig sind, am Ende der Bund mitträgt, wie viel davon eventuell auch von der Privatwirtschaft noch mitgetragen wird. Klammern, das wird nicht der Großteil sein, sondern der Großteil wird vom Staat kommen. Genau diese Diskussionen stehen ja noch aus. Denn natürlich muss dann eine zukünftige Regierung in Berlin, und das ist nicht die jetzige, sondern das werden andere sein, mit einer zukünftigen Bundesregierung über genau diese Frage verhandeln müssen. Und ganz nebenbei haben wir natürlich noch ein paar andere Partner mit im Boot, andere Bundesländer, die da natürlich auch ihren Teil bezahlen müssen. All das ist noch offen. Fakt ist jetzt, dass wir ein grobes Finanzkonzept haben, das ungefähr Ausgaben von 6,5 Milliarden Euro vorsieht. Allerdings steckt da ein ganz großer Posten drin. Das ist noch ein Fragezeichen, nämlich die Ausgaben für die Sicherheitsmaßnahmen. Und das dürfte auch mindestens noch mal ein kleiner Milliardenbetrag werden.
2: Vor diesem Hintergrund, wie wurde denn die Zahl von gut 400 Millionen Euro Gewinn diskutiert, den die Innensenatorin Iris Spranger erwartet, wenn Berlin Olympia ausrichten sollte?
3: Ja, die Regierungskoalition ist überzeugt, dass dieses Geld kommt und verspricht auch, dass diese 400 Millionen Euro, dazu muss man sagen, die kommen eben durch die Ticketverkäufe und das Sponsoring und so weiter, dass das in diesem Budgettopf, dass da ein Gewinn übrig bleibt und diese 400 Millionen Euro sollen, das sind tatsächlich 420 Millionen, die sollen hauptsächlich dem Berliner Breitensport zugutekommen. Allerdings stellt die Opposition die Frage, wisst ihr denn wirklich, dass dieses Geld kommt? Ihr rechnet da sehr, sehr optimistisch und sie sehen da auch keinen Grund zu glauben, dass es diese Einnahmen in dieser Form wirklich geben wird. Denn Fakt ist auch, niemand weiß genau, wie sich die Kosten in den nächsten 10, 12, 14 Jahren entwickeln werden.
2: Wie soll denn garantiert werden, dass im notorisch klammen Berlin die Kosten dann nicht doch ausufern im Erlebensfall?
3: Das ist ein großes Versprechen im Augenblick, dass das nicht passieren wird. Man will darauf achten, dass man nachhaltig arbeitet, dass man möglichst Sportstätten nutzt, die schon da sind. Das ist ja auch Teil des Konzeptes. Allerdings muss man auch dazu sagen, es gibt einen großen Kostenpunkt. Das ist die neue Olympische Schwimmarena im Olympiapark. Die muss de facto neu gebaut werden, da wo jetzt das Sommerbad im Olympiapark ist. Und dafür sind jetzt 100 Millionen Euro veranschlagt. Ob die reichen, weiß eben niemand. Also viele von diesen Zahlen muss man einfach mit Vorsicht genießen.
2: Jetzt hat das Abgeordnetenhaus dieses Bewerbungskonzept für Olympia des Senats verabschiedet. Was bedeutet das jetzt? Wie geht es weiter in der Frage, ob Olympia nach Berlin kommt oder nicht?
3: Ja, jetzt kann das Konzept an den DOSB, den Deutschen Olympischen Sportbund, geschickt werden.

0: Dort liegen dann auch die Bewerbungen von München, Hamburg und Nordrhein-Westfalen. Und am 26. September, eine Woche nach der Berlin-Wahl, werden wir erfahren, welche Region dann in das Rennen um die Olympischen Spiele, das internationale Rennen, gehen darf für Deutschland. Jetzt geht es tatsächlich erstmal nur darum, quasi den deutschen Startplatz zu kriegen. Ob wir dann tatsächlich die Spiele kriegen, das entscheidet das IOC und die Entscheidung steht noch aus.
1: Sebastian Schöbel aus der Redaktion rbb24 Landespolitik war das. Das Abgeordnetenhaus hat heute mehrheitlich für eine Olympiabewerbung Berlins gestimmt.
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1: Um 14:50. Der 7. Oktober 2023 und die Bilder der von der Hamas überfallenen Kibbuze in der Nähe des Gazastreifens sind für viele immer noch präsent. An einem Ort, dem Kibbuz Be'eri in Israel, entsteht jetzt neues Leben. Ein neuer Stadtteil mit etwa 130 Häusern wird hier gebaut, auch wenn noch immer der Großteil der Gemeinde nicht zurückgekehrt ist nach Be'eri. Unsere Korrespondentin Bettina Meyer ist dorthin gereist.
3: Gähnende, schwarze Öffnungen klaffen dort, wo Fenster waren. Einschusslöcher übersehen die Hauswand. Rote Ziegel hängen auf dem Dach des verrußten Wohnhauses im Kibbuz Be'eri am Gazastreifen. Es ist eines von mehr als 100 Häusern, die Hamas-Terroristen am 7. Oktober verbrannten, oft mit ihren Bewohnern. Hier in Be'eri töteten Terroristen mehr als 130 Menschen, nahmen etwa 30 Geiseln. Gal Cohen überlebte das Massaker.
4: Ich stand hier am Zaun, als ein Mann mit seinem Motorrad hielt. Wir schauten uns in die Augen. Es waren zwei Männer in Uniform mit Maschinengewehren und grünen Kopfbinden. Mir war sofort klar, was das bedeutet.
3: Gal ist 61 Jahre alt. Mit seiner Familie verbarrikadierte Gal sich im Schutzraum seines Hauses. Gal zeigt auf eine Straßenecke.
4: Die meisten Entführungen fanden an dieser Ecke statt. Meistens haben 10 bis 15 Terroristen ein Haus umstellt, die Bewohner aufgefordert, rauszukommen. Wenn sie das nicht taten, zündeten sie das Haus an. Wer rauskam, den haben sie mitgenommen. Aber die meisten haben sie nicht entführt, sondern gefesselt und ihnen in den Kopf geschossen.
3: Der Mann mit Glatze und Bart blickt auf verbrannte Ruinen, die mehr als zwei Jahre nach den Angriffen noch so aussehen wie am 7. Oktober. Trotzdem ist Gal nach Be'eri zurückgekehrt.
4: Nach so einem Trauma sagen viele, die jemanden verloren haben, ich komme nicht zurück, wenn hier noch verbrannte Häuser stehen. Andere sagen, wenn ihr die Häuser abreißt, erinnert sich niemand an unsere Lieben. Es ist ein Konflikt, aber wir haben beschlossen, kein verbranntes Haus in Be'eri stehen zu lassen.
3: Stattdessen wird ein neuer Ortsteil fertiggestellt, der vor dem 7. Oktober in Planung war. Beim Wiederaufbau hilft die Bundesregierung. Mit 7 Millionen Euro fördert sie den Bau der Kunstgalerie Be'eris, die abbrannte. Sie soll ein Begegnungsort werden, der der Gemeinde neues Leben einhaucht, erzählt Sophie Berson-McKee. Als künstlerische Leiterin überwacht sie die Gestaltung der Galerie, die von einem Architekturbüro geplant wird.
5: We have to rebuild, you know, the soul. We have to rebuild our humanity. It was so deeply violated.
3: Wir müssen unsere Seelen, unsere Menschlichkeit wiederherstellen, die am 7. Oktober so tief verletzt wurde. Ich fühle mich wie auf See, aber ich kann Land sehen. Diesen Ort zu planen, Bäume zu pflanzen, zu sehen, wie sich die Sonne bewegt. Das ist ein Prozess, der hilft, wieder Verbindung mit dem Leben aufzunehmen. Das gibt Kraft.
5: Just really reconnecting to life has been very powerful.
3: Am Zaun zum Gazastreifen, neben den verbrannten Häusern, befindet sich ein Trümmerfeld. Bagger räumen sie zur Seite. Kibbutzleiter Gal Cohen überwacht die Abrissarbeiten. 36 Familien seien in diesem Viertel getötet worden, sagt Gal, vor allem Rentner.
4: Für mich ist das sehr schwierig. Wissen Sie, in Auschwitz wohnt heute auch keiner mehr. Be'eri soll wieder ein Ort des Lebens werden. Deshalb reißen wir das ab. Und jetzt stellen Sie sich vor, dass 132 Familien auch hier wieder ihr Haus bauen. Das ist unser Heilungsprozess.
6: We must make it. It will give us a cure in a way.
1: Das sagt Gal Cohen. Er überlebte das Massaker vom 7. Oktober 2023 und ist jetzt wieder in den Kibbutz Be'eri zurückgekehrt. Eine Reportage war das von Bettina Meyer aus dem ARD-Studio Tel Aviv.
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1: So, nun ist es auch offiziell. Fußball-Bundesligist Union Berlin hat Mauro Lustrinelli als neuen Cheftrainer der Herrenmannschaft verpflichtet. Der 50 Jahre alte Schweizer kommt vom FC Thun. Über die Laufzeit des Kontrakts in Berlin hat Union keine Angaben gemacht. Und auch bei der Fußballnationalmannschaft herrscht nun Klarheit. Manuel Neuer kehrt für die bevorstehende Weltmeisterschaft in Nordamerika ins Tor des DFB-Teams zurück. Das hat Bundestrainer Julian Nagelsmann vor gut einer Stunde in Frankfurt am Main mitgeteilt bei der Vorstellung des gesamten WM-Kaders.
6: Er hat sich ja relativ spät entschieden, dass er bei Bayern verlängert. Auch das war schon eine Voraussetzung, dass wir Klarheit haben, wie es bei ihm dann auch weitergeht, ob er weiterspielen möchte danach und bei Bayern bleibt oder ob er auch einfach nach der Saison sagt, jetzt ist vorbei mit Fußball. Und dann waren es ja viele Gespräche im Trainerteam. Jeder weiß, glaube ich, welche Aura dem Manu umgibt, welche Qualitäten er hat, was auch einer Mannschaft gibt. Zu den drei besten Torhütern des Landes gehört er zweifelsfrei und deswegen ist er verdientermaßen dabei und er hat sich dazu bekannt, nochmal ein Turnier zu spielen. Wir planen mit ihm als Nummer eins. Die Entscheidung steht so und sie ist in meinen Augen auch die richtige.
1: Sagt also Fußball-Bundestrainer Julian Nagelsmann. Manuel Neuer, der Weltmeister-Torwart von 2014, war nach der Europameisterschaft 2024 aus der Nationalmannschaft zurückgetreten. Jetzt holt ihn der Bundestrainer zurück. Die bisherige Nummer 1, Oliver Baumann von der TSG Hoffenheim, ist nur noch Ersatztorwart. Ein Kommentar zu dieser ganzen Aktion von Fußballreporter Kersten Eichhorn.
7: Also eins vorweg, Manuel Neuer steht als Torhüter noch immer für Weltklasse. Die Entscheidung von Bundestrainer Julian Nagelsmann ist deshalb aus sportlicher Sicht nachvollziehbar. Ein fitter Neuer ist auch im zarten Alter von 40 Jahren ein Torhüter-Gigant. Eine Ausnahmeerscheinung. Das hat der Weltmeister von 2014 erst unlängst im Champions-League-Duell mit Real Madrid unter Beweis gestellt. Trotz zunehmender Verletzungsanfälligkeit, mit seinen 124 Länderspielen, mit bislang 4 WM-Teilnahmen, mit seinem Können und seiner mächtigen Statur, ist er für jeden Gegner bei dieser Weltmeisterschaft furchteinflößend. Allerdings ist der kommunikative Umgang mit der Torhüterfrage von Julian Nagelsmann ein kommunikatives Desaster. Dass Oliver Baumann seine Degradierung aus den Medien erfahren musste, ist inakzeptabel. Es spricht für den tadellosen Sportsmann aus Hoffenheim, dass er auch als Ersatzmann für die WM zur Verfügung steht. Fragwürdig ist auch die Rolle von Manuel Neuer. Fast 2 Jahre lang hat der Bayern-Keeper seinen Rücktritt immer wieder bestätigt. Noch am Sonntag sprach er bei der Meisterfeier der Münchner davon, dass im Sommer keine Fernreise mit der Familie geplant sei, weil das zweite Kind unterwegs ist. Und jetzt dieser Salto rückwärts durch die Hintertür. Das ist nicht Weltklasse.
1: Das ist der Kommentar von Fußballreporter Kersten Eichhorn. Manuel Neuer ist also nominiert und wird auch Stammtorwart bei der Fußball-Weltmeisterschaft. Erfreulich aus regionaler Sicht der gebürtige Brandenburger Maximilian Bayer. Derzeit in Lohn und Brot bei Borussia Dortmund steht ebenfalls im Aufgebot der Fußballnationalmannschaft.
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1: Das Wetter für Berlin und Brandenburg hat Sonne, Wolken, hier und da auch ein paar Schauer für uns parat bei Höchsttemperaturen von 20 bis 23 Grad. Derzeit die Werte zwischen 17 und 21 Grad.
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1: Mit Steve Neuwirth.
10: A9 Leipzig Richtung Berlin. Zwischen Kleinmarzehns und Niemerk ist nach einem Unfall die rechte Spur gesperrt. Hier gibt es derzeit Stau und es dauert 20 Minuten länger deshalb. A10 westlicher Berliner Ring Richtung Dreieck Havelland. Zwischen Großkreuz und Vöben Stau an einer Baustelle. Und in Richtung Dreieck Werder zwischen Leest und Vöben Stau. Hier dauert es 10 Minuten länger. Vorsicht auf der A11. Berlin Richtung Stettin in Höhe Rastplatz Wilmersdorfer Forst. Horst gibt es Behinderungen nach durch eine ungesicherte Unfallstelle so rum. Stadtverkehr Berlin, etwas Geduld brauchen Sie. Auf der A100 Stadtring Richtung Wedding zwischen Weckstraße und der Baustelle Schmargendorf gibt es Stau. Es dauert 10 Minuten länger. Recht voll auch stadteinwärts in Kreuzberg auf der Köpenicker Straße und auf dem Mariendorfer Damm vor der Körtingstraße. 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
1: 14.20 Uhr.
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1: Mit Christoph Kober, guten Tag. Es war das am schlechtesten gehütete Geheimnis des deutschen Fußballs, die Rückkehr von Manuel Neuer ins Tor der Nationalmannschaft. Nun ist sie offiziell und auch die anderen Spieler, die Deutschland den Weltmeistertitel erspielen sollen, die stehen seit heute fest. Steve Neuwirth mit den Nachrichten dazu.
10: Fußball-Bundestrainer Nagelsmann hat in Frankfurt am Main den Spielerkader für die WM in den USA, Mexiko und Kanada vorgestellt. Dabei bestätigte er, dass Torwart Neuer als einer der insgesamt 26 Spieler in die Mannschaft zurückkehrt. Neben den Routiniers Kimmich, Schlotterbeck, Havertz und Rüdiger nominierte Nagelsmann auch einige junge Spieler wie die Verteidiger Brown, Chao sowie das Münchner Talent Karl. Nicht berücksichtigt wurde dagegen der Kölner Elmaler, der vorher vor einigen Medien als WM-Kandidat gehandelt worden war. Die DFB-Auswahl startet am 14. Juni mit einem Spiel gegen Curaçao in das Turnier. Fußball-Bundesligist Union Berlin hat Mauro Lustrinelli als neuen Cheftrainer verpflichtet. Der 50 Jahre alte Schweizer kommt vom FC Thun, der überraschend die Schweizer Meisterschaft gewann. Lustrinelli folgt auf Übergangstrainerin Marie-Louise Ether, die mit Union zum Saisonende noch den Klassenerhalt perfekt machte. Im April hatte sich Union nach einer schwachen Rückrunde von seinem damaligen Trainer Baumgart getrennt. Das Berliner Konzept für eine Olympiabewerbung steht. Das Abgeordnetenhaus hat es am Vormittag mit den Stimmen der schwarz-roten Regierungskoalition offiziell beschlossen. Die Opposition hat in der Debatte große Bedenken geäußert. Sebastian Schöbel, RBB 24, Landespolitik.
11: Berlin will sich gemeinsam mit Brandenburg, Sachsen, Mecklenburg-Vorpommern, Sachsen-Anhalt und Niedersachsen für die Olympischen Spiele bewerben. Die meisten Wettkämpfe sollen allerdings in der Bundeshauptstadt unterkommen. Sportstätten habe Berlin ausreichend, so der Senat. Allerdings müssten sie alle modernisiert werden. Die CDU-SPD-Regierung verspricht nachhaltige, kosteneffiziente Spiele und milliardenschwere Investitionen. Grüne und Linke lehnen die Olympiabewerbung allerdings aus Kostengründen ab, bis auf den linken Abgeordneten Bertram, der für das Konzept stimmte. Welche Region für Deutschland in das Rennen um die Spiele geht, entscheidet der Deutsche Olympische Sportbund am 26. September.
10: Die Bundesregierung hat Berichte über eine mögliche Anhebung des Renteneintrittsalters auf 70 Jahre zurückgewiesen. Kanzleramtschef Frei sprach von Spekulationen. Er gehe davon aus, dass noch bis zur Vorstellung der Ergebnisse der Rentenkommission Anfang Juni kontrovers diskutiert werde. Aus dem SPD-geführten Bundessozialministerium hieß es, man kommentiere keine vermeintlichen Zwischenstände. Die Bild-Zeitung berichtet, dass sich die Rentenkommission schon darauf geeinigt habe, das Renteneintrittsalter ab 2040 schrittweise von 67 auf 70 Jahre anzuheben. Demnach soll auch das Rentenniveau sinken, um die Kasse finanziell zu stabilisieren. Die Europäische Kommission halbiert ihre Prognose für das Wirtschaftswachstum in Deutschland. Sie geht nur noch von einem Plus von 0,6% in diesem Jahr aus, wie die Brüsseler Behörde mitgeteilt hat. Auch für den Rest der EU fällt die Prognose schlechter aus als im Herbst angenommen. Europa-Korrespondent Vincent Tandler-Schneider.
12: Für dieses Jahr schätzt die Kommission den Anstieg der europäischen Wirtschaftsleistung auf nur noch 1,1%. Grund seien vor allem die hohen Energiepreise, ausgelöst durch den Ausbruch des Krieges im Iran, so die Analyse. Die Energiekosten würden die Preise in der ganzen europäischen Wirtschaft hochtreiben. Viele europäische Staaten liegen bei unter 1% erwartetem Wirtschaftswachstum. Manche Länder schneiden aber besser ab, zum Beispiel Polen, Litauen und Malta. Für 2027 erwartet die Kommission wieder mehr Wachstum. Das sei allerdings abhängig von den Energiepreisen und der Entwicklung in Nahost.
10: Das Auswärtige Amt hat begrüßt, dass sich die israelische Regierung von Polizeiminister Ben-Gvir distanziert hat. Dieser hatte sich in einem Video auf demütigende Weise mit gefangenen genommenen Aktivisten einer Gaza-Hilfslotte gezeigt. Auf dem Video marschiert der Minister vor Aktivisten, deren Hände auf dem Rücken gefesselt sind und die mit der Stirn auf dem Boden knien. Außenminister Wadophul sagte, das Verhalten von Ben-Gvir sei vollkommen inakzeptabel. Er sei seinem israelischen Kollegen Saar dankbar, dass dieser klare Worte dafür gefunden habe. Saar hat den Auftritt des Polizeiministers beschämend genannt. Ministerpräsident Netanyahu sagte, das Verhalten entspreche nicht den Werten Israels. Soweit die Nachrichten. 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Das Wetter. Heute teils sonnig, später auch einige Wolken, vereinzelt Schauer. Die Höchstwerte 20 bis 22 Grad. Aktuell in Berlin waren sie 17, Marzahn 18, 18 auch in Cottbus, Frankfurt oder 19 Grad. Morgen erst meist sonnig, später einige Quellwolken bis 26 Grad. Die Zeit 14.25 Uhr.
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1: Weiter geht's mit Christoph Kobauer. Willkommen. Zusammenhalt ist Zusammenhalt in Vielfalt. Das ist das Motto eines Aktionstages, der heute zum ersten Mal bundesweit stattfindet. Ins Leben gerufen von der Initiative für kulturelle Integration. Den Veranstaltern geht es darum, mehr Aufmerksamkeit für gesellschaftliche und kulturelle Vielfalt zu schaffen. Unser Filmexperte Alexander Soyer hat sich zu diesem Anlass mit dem in Berlin lebenden Schauspieler Malik Bauer getroffen. Der wurde einem größeren Publikum bekannt durch seine Rolle in der preisgekrönten Disney-Plus-Serie Sam, ein Sachse.
2: Vis-à-vis.
13: Malik Bauer, vielen Dank erstmal, dass Sie da sind und sich die Zeit genommen haben für ein Gespräch. Normalerweise würde ich bei schwarzen Personen nicht sagen, dass sie schwarz sind. Da wir aber jetzt über Diversität reden, für alle, die Sie nicht vor Augen haben, müssen wir das halt kurz mal erwähnen. Sie sind Berliner Theaterstar, kann man schon sagen. Oh. Sie sind durch Sam, ein Sachse, als der erste schwarze Polizist in Sachsen ziemlich berühmt geworden. Wie gehen Sie um mit dem Begriff Schwarz und überhaupt mit dem Begriff Diversität?
14: Ich finde den Begriff Schwarz völlig richtig und okay, als Selbstbezeichnung besonders. Ich habe damit überhaupt kein Problem, eben auch als Marker, dass wir in einer Gesellschaft leben, wo man dann eben dann doch, ich nenne das mal, einer anderen Realität manchmal ausgesetzt ist. Und mit der Diversität, wie halte ich das da? Sie ist notwendig und vor allem ist sie, glaube ich, an allererster Stelle, und da muss auch mein Metier sich immer weiter zu bekennen, Realität. Was haben wir in Deutschland gerade? Ich glaube 25% plus Kinder, Menschen mit Migrationshintergrund, und unser Land profitiert wahnsinnig davon, und ich glaube, wir würden uns alle einen größeren Gefallen tun, wenn wir die akzeptieren und involvieren würden.
13: Sie sind in Bremen groß geworden, in nicht dem besten Bezirk?
14: Also ich sag's mal so, es ist das beste Teilchen der Stadt, das Viertel im Steintor, Ostertor, Steinweg, die Ecke. Ich komme vom Silval, und das ist so ein bisschen, wenn ich jetzt mit Berlin so ein Pendant suchen würde, so eine Mischung aus Görli, Kreuzberg und dann aber auch so ein bisschen irgendwie Prenzlauer Berg, also oder Friedrichshain, alles so in einen Topf gesteckt, weil du hast halt, klar, Drogenumschlagsplatz, Kriminalität, Prostitution, aber du hast auch das Theater da, Theater am Goetheplatz, du hast die schönsten Cafés, und das ist eigentlich in Bremen so der Bereich, wo man am allerliebsten leben will, deswegen nennt man es auch das Viertel. Und da gab's komische Ecken, aber man lernt das ja dann auch zu navigieren, so im besten Sinne. Und dementsprechend will ich das gar nicht missen. Aber klar, da ist halt ein gewisses Potenzial manchmal dafür. Quatsch, muss man ein bisschen aufpassen.
13: Da kann es auch in eine andere Richtung gehen als in die Schauspielerei.
14: Das stimmt.
13: Wie sind Sie denn überhaupt darauf gekommen, Schauspieler zu werden? Oder wann ist diese Begeisterung erwacht? Das hat ja schon relativ früh angefangen.
14: Ja, also relativ ist, glaube ich, ein gutes Wort. Also ich war jetzt nicht der Typ, der so mit 8 Jahren wusste und später werde ich Schauspieler. Bei mir war das eher so ein Ding, nach dem Abi wusste ich nicht genau wohin, so ein bisschen rumgejobbt. Und dann habe ich auf einmal Training Day mit Denzel Washington gesehen und dachte so, ja okay, das will ich machen, weil das mich in so einer Art und Weise emotional aktiviert hat zwischen Bewunderung, Mitgefühl, aber auch irgendwie so ein bisschen Schiss vor dem, was Denzel Washington da gespielt hat mit Ethan Hawke, ganz fantastisch. Und dann dachte ich, das würde ich gerne lernen.
13: Das finde ich übrigens auch einen der wichtigsten Aspekte der Diversität. Ist mir neulich nochmal gerade begegnet. Da wurde auf der Straße jemand interviewt und gefragt, wie es denn wäre, wenn er Schwarze oder Menschen mit migrantischem Hintergrund aus anderen Kulturen sieht, die seiner Kultur entsprechen oder seiner Hautfarbe, wie auch immer. Und dann sagt er, ja, ist einfach super, weil man dann eben merkt, es gibt noch andere und die machen was anderes, weil sie gerade Denzel Washington ansprechen. War das so? Ist dann praktisch auch die Identifikation damit gegeben?
14: Ja, ich glaube, in Deutschland habe ich oft als junger Mensch vermisst, Menschen, die so aussehen wie ich, zu sehen. Meine Helden, meine Protagonisten, die waren meistens weiß. Und das funktioniert auch, weil ich glaube, gute Geschichten sind menschlich universell. Aber dann gibt es eben so einen Moment von, ich nenne das mal Chancengleichheit und im besten Sinne Partizipation, den mir in der Form der Inspiration, die mich so persönlich wachgerüttelt hat, vielleicht nur ein schwarzer Mensch wie Denzel Washington geben konnte. Und trotzdem habe ich natürlich ganz viele weiße Schauspieler, die ich sehr vergötter und Schauspielerinnen, Nina Hoss zum Beispiel oder so, Jördis Triebel. Aber trotzdem gibt es eben so einen Moment, wo du dann auch als junger Mensch, der so ein bisschen aus der Gosse kommt, siehst, ah, der sieht aus wie ich, das könnte auch mit ein bisschen Glück und harter Arbeit ich sein. Und ironischerweise in Sam, mein Sachse auf dem Plakat bin ich halt auch ein schwarzer Bulle in einer schwarzen Lederjacke. Und so hat sich so ein bisschen der Kreis geschlossen. Und jetzt hoffe ich, dass junge deutsche schwarze Menschen oder auch andere Menschen da vielleicht so einen Moment hatten von, es ist ein möglicher Weg.
13: Wie war das, als Sie angefangen haben zu spielen? Gab es da nicht eine Problematik oder eine Festlegung oder dass bestimmte Rollenangebote oder dass es einfach schwierig war, sich da zu finden?
14: Ja, da haben Sie total recht. Also es gibt ja ganz viele VorbereiterInnen von diesem Weg, den ich gehen konnte. Und die haben oft gar keine Arbeitsmöglichkeiten gehabt. Und meine Generation hat manchmal so ein bisschen interessantere Arbeitsbedingungen gehabt. Und bei mir war das zum Beispiel so, ich war dann irgendwann am Theater Halle und ich war halt so der schwarze Studierende. In der Schauspielschule spielte das keine Rolle, aber in Halle war das so ein bisschen so, weil da auch irgendwie schon 2017, glaube ich, in Sachsen-Anhalt bei der Wahl 38% AfD war, dass ich so ein bisschen das Gefühl hatte, manchmal war man da so ein bisschen zu vorsichtig. Und vom schauspielerischen Potenzial durfte ich durchaus Hauptrollen spielen. Also wir haben ziemlich beste Freunde gemacht, da habe ich den Dries gespielt und das war auch immer ausverkauft. Aber dann habe ich halt immer auf was Neues oder was anderes gewartet. Also ich sag mal so, ob es jetzt... Wird es nicht ganz vermessen sein. Hamlet in der Schauspielschule muss jetzt noch nicht vielleicht sein. Aber sowas wollte ich auch mal gerne spielen. Aber das kam halt nie. Und dann hatte ich auch irgendwann so irgendwie so eine gewisse Irritation damit. Aber dann an der Volksbühne hatte ich dann wieder das Privileg, ne, Berliner Theaterszene, da hat man alles schon gesehen. Angela Winkel hat ja auch schon Hamlet mal ganz fantastisch und glorreich gespielt. Dann kann auch ein schwarzer Stalin spielen. Dachte sich dann so eine Frau wie Claudia Bauer oder auch Pinna Karabulut, die mich halt komplett querbesetzt haben. Das war denen egal, sondern sie haben eben diese Künstlerseele gewertschätzt und mein Potenzial in ihren Visionen dann benutzt. Und da hat das dann keine Rolle gespielt. Im Fernsehen war das aber da noch anders. Fernsehen hat oft immer so einen verkappten, nenne ich das mal, Realitätsanspruch, der auch irgendwie sehr stereotypbasiert ist. Und da habe ich so Anfragen bekommen, die ich dann lieber gerne alle abgelehnt habe und mich dann auf mein kleines Theatergehalt zurückgezogen habe und damit irgendwie versucht habe, meine Familie durchzuboxen mit der Hilfe meiner fantastischen Frau.
13: Ich glaube, Theater ist auf jeden Fall offener schon Theater, mal und grundsätzlich diverser.
14: Besonders in Berlin ist einfach in so einer Art und Weise, und da ist, glaube ich, auch immer das Maxim Gorki Theater zu highlighten von Shermin Langhoff, bereiter, das anzuerkennen. Da ist Film eben manchmal sehr, oder die Kamera generell, manchmal sehr viel konservativer und langweiliger, offen gesprochen, und vor allem auch einfach realitätsfern. Also, wenn ich irgendwie vom Krankenwagen abgeholt werde, dann ist mir ziemlich scheißegal, entschuldigen Sie bitte, ob da jetzt ein asiatischer Mensch ist oder ein schwarzer Mensch oder ein deutscher Mensch. Ich hoffe auf Qualität und ich hoffe auf Heilung. Und da ist das Theater eben sehr viel bereiter, mit Qualität umzugehen und die zu nutzen, als das oft das Kamera- oder Filmgeschäft ist, was auch immer so ganz merkwürdig, gerade im öffentlich-rechtlichen Bereich, dann irgendwie mit so Quoten argumentiert und so, und dann ist mein Kontraargument immer ganz liebevoll, ja okay, aber dann müssen wir jetzt auch die Leute bitten, nicht mehr GEZ zu bezahlen, wenn wir sie denn nicht erzählen wollen. Und dann wird es immer ganz still.
13: Apropos Quote, das ist ja eine andere Quote, die Sie gerade gemeint haben.
14: Ja, Einschaltquote.
13: Die Einschaltquote, ich meine jetzt die Diversitätsquote. Spüren Sie das? Das ist ja letztlich auch schon fast so etwas wie ein Klischee, dass jetzt in den letzten Jahren, also der Vorwurf des Woken, dass alle jetzt unbedingt überall immer divers besetzen müssen, dass es sogar schon so weit geht, dass Kollegen von Ihnen durch die Gegend gehen und sagen, ja, das ist mir alles zu divers.
14: Ja, also was glaube ich total wichtig ist, und ich habe diese Konversation auch gehabt, die ist so lustig. Ich gehe mal zurück zu Zahlen, weil dann kann man immer irgendwie besser von den Emotionen wegkommen. 25% der Menschen in Deutschland haben einen Migrationshintergrund. Lange, lange Zeit, ungefähr bis vor 5-6 Jahren, waren gefühlt alle Rollen, also ich nenne es mal circa 100-99% weiß. In einem Land, das schon lange nicht mehr so aussieht. Da hat Deutschland sich keinen Gefallen mitgetan mit diesem Gastarbeiterbegriff. Diese Mentalität haben wir noch nicht abgeschüttelt. Diese Menschen sind hier in der dritten, vierten Plus-Generation und die werden hier bleiben, Gott sei Dank. Und jetzt gibt es tatsächlich seit ungefähr 2020, 21, das kann ich auch sagen, weil da hat meine Karriere in der mit der Kamera ja auch ein bisschen angefangen, mehr Rollen für Menschen, die nicht nur deutsche Gene in Anführungszeichen haben. Dementsprechend gibt es dann Menschen, ich habe auch so Schauspielerkollegen schon vor mir gehabt, ja, ich kriege ja nichts mehr. Jetzt kriegt ihr nur noch Menschen wie du oder ihr anderen, ihr kriegt ja jetzt alles. Und tatsächlich ist das auch mathematisch richtig. Also wenn man vorher von einem Kuchen alle Stücke hatte und dann hat man jetzt so ein Stück abgegeben, dann ist das erstmal ein Verlust. Der Verlust ist aber immer noch weit von der demografischen Realität dieses Landes entfernt. Und da merkt man eben, wie so unbewusst so gewisse Herrschafts- bzw. Besitzansprüche dann eben an all diese Jobs am Ende des Tages auch gestellt werden. Und ja, es gibt jetzt mehr Diversität. Es gibt, glaube ich, demografisch immer noch nicht genug. Und tatsächlich gibt es manchmal auch Kunstgriffe und Entscheidungen, wo es ein bisschen schwierig ist. Also es gibt da manchmal so Serien, wo dann immer so, ich nenne das sozusagen, der Rassismus in der Diversität dann wieder stattfindet. Nämlich in dem, dass so, ja, wir besetzen jetzt diverse Menschen, die vielleicht irgendwie einen anderen Background haben, aber die dürfen nicht böse sein, die müssen ganz lieb sein, die müssen ganz schlau sein und ganz moralisch. Und da kann ich nur sagen, ich bin Schauspieler, ich will eigentlich am liebsten Richard III spielen. Nur den. Ich warte nur darauf, es zu tun. Und das ist das Ding. Ich bin nicht gekommen, um hier irgendwelche einfachen moralischen Helden zu spielen. Die machen gar keinen Spaß. Und da merkt man dann eben, sind wir gerade noch in so einer Phase von, ja, wir dürfen partizipieren, aber inwieweit wir jetzt wirklich dreidimensional Menschen, vor allem auch menschliche Schwächen zulassen, das ist nochmal so eine Frage. Und da, glaube ich, kann einem das manchmal als Konsument, mir persönlich geht's da auch oft manchmal so, ziemlich auf den Zeiger gehen. Ah ja, klar, jetzt kommt der Schwatte, der weiß jetzt alles am besten, der ist der Stärkste und der Schlauste und die Weißen sind alle doof und böse. Das ist Kacke, das ist Quatsch.
13: Damit kommen wir im Grunde zum Anfang zurück, nämlich wir wollen eigentlich alle dahin, dass keiner darüber überhaupt reden muss, dass sie schwarz sind.
14: Ja, das ist total wahr. Aber was können wir als Gesellschaft tun, um uns alle gegenseitig vollwertig ernst zu nehmen? Wir müssen nicht gleich sein, nur gleichwertig. Und das ist, glaube ich, die Aufgabe. Natürlich heute wieder, 2026, gegen einen anderen politischen Druck von rechts als 23. Als unsere Serie Sam in Sachsen damals zum Beispiel rausgekommen ist, da dachten ja alle, und jetzt ist Kumbaya und alles ist gut und das brauchen wir schon gar nicht mehr. 3 Jahre später wissen wir, das ist nicht die Wahrheit. Deswegen hat das ARD nach dem Grimme-Preis das Ding ja auch eingekauft und strahlt das immer mal wieder aus. Es ist halt leider eine Serie, die wieder aktueller wird gerade. Hätte ich auch gern anders, aber man muss halt standhaft bleiben.
13: Auf jeden Fall, wir brauchen Diversität, um dann irgendwann nicht mehr über Diversität reden zu müssen.
14: Ganz genau.
13: Vielen Dank für das Gespräch.
14: Vielen Dank.
1: Der Schauspieler Malik Mauer im Gespräch mit RBB-Filmredakteur Alexander Soyer zum heutigen Tag der kulturellen Vielfalt. Das Wetter für Berlin und Brandenburg. Bis zum Abend gibt es mal Sonnenschein, mal kompakte Wolken und es kann auch einzelne Schauer geben. Es ist mäßig warm bei Höchsttemperaturen von 20 bis 23 Grad. Da schieben wir uns jetzt auf den Thermometer auch so langsam hin. Die Werte in Berlin aktuell zwischen 19 und 22 Grad. 20 Grad haben wir in Brandenburg an der Havel, 18 Grad in Frankfurt.
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10: A9 Leipzig Richtung Berlin zwischen Rastplatz, Rosselquelle und Niemerk-Stau nach einem Unfall. Die rechte Spur ist dort blockiert. Es dauert aktuell 20 Minuten länger. Baustellenstau auch auf der westlichen A10 Richtung Dreieck Werder. Zwischen Leest und Föhm dauert es 10 Minuten länger. Vorsicht auf der A11 Berlin Richtung Stettin. In Höhe Rastplatz Wilmersdorfer Forst gibt es Behinderungen durch eine ungesicherte Unfallstelle. Stadtverkehr Berlin. Geduld brauchen Sie auf der A100 Stadtring Richtung Wedding zwischen Beckstraße und der Baustelle Schmargendorf Stau. Recht voll auch stadteinwärts in Kreuzberg auf der Köpenicker Straße und auf dem Mariendorfer Damm vor der Körtingstraße. Kreuzberg wegen des Karnevals der Kulturen. Am Pfingstwochenende kommt es zu umfangreichen Sperrungen rund um den Blücherplatz. Die Sperrungen dauern dann bis Dienstagmorgen. Wir wünschen gute Fahrt.
1: 14.39 Uhr.
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1: Mit Christoph Kober, guten Tag. Seine Aussage gilt, sagt Fußball-Bundestrainer Julian Nagelsmann. Also die Aussage, dass die Nationalmannschaft der Männer bei der anstehenden WM in Nordamerika den Titel holen soll. Jetzt hat Nagelsmann bekannt gegeben, wer da Tore schießen und, zuletzt heißt diskutiert, Gegentore verhindern soll. Steve Neuwirth hat die Nachrichten.
10: Fußball-Bundestrainer Nagelsmann nimmt Torwart Manuel Neuer mit zur WM in den USA, Kanada und Mexiko. Das hat er bei der Bekanntgabe des gesamten Kaders in Frankfurt am Main offiziell bekannt gegeben. Insgesamt fahren 26 Spieler mit zur WM, darunter die Stammkräfte Havertz, Kimmich, Rüdiger, Musiala. Daneben hat Nagelsmann auch einige Neulinge benannt, etwa die Mittelfeld- bzw. Abwehrspieler Karl, Ciao und Brown. Das erste Spiel bei der WM bestreitet die DFB-Auswahl am 14. Juni in Houston gegen Curaçao. Fußball-Bundesligist Union Berlin hat Mauro Lustrinelli als neuen Trainer verpflichtet. Der 50 Jahre alte Schweizer folgt auf Marie-Louise Eta, die das Amt planmäßig zum Saisonende abgegeben hat. Jakob Rüger, RBB 24 Sport.
15: Mit Mauro Lustrinelli sichert sich der erste FC Union einen der begehrtesten Schweizer Trainer. Der 50-Jährige feierte in der abgelaufenen Saison sensationell den Schweizer Meistertitel mit Aufsteiger FC Thun. Lustrinelli spielte selbst für den Club, beendete 2012 seine Spielerkarriere und war dann unter anderem ein Halbjahr Assistent von Unions Ex-Trainer Urs Fischer. Nun soll Mauro Lustrinelli bei seiner ersten Auslandsstation als Trainer den ersten FC Union weiterentwickeln und für Stabilität auf der Trainerbank der Eisernen sorgen.
10: Berlins Konzept für eine Olympiabewerbung ist offiziell beschlossen. Das Abgeordnetenhaus hat es am Vormittag mit den Stimmen der Regierungskoalition verabschiedet. Es sieht Ausgaben in Höhe von rund 6,5 Milliarden Euro vor. Berlin will sich gemeinsam mit 5 weiteren Bundesländern für die Olympischen Spiele bewerben. Die meisten Wettkämpfe sollen in der Hauptstadt stattfinden. Dafür müssten aber die vorgesehenen Sportstätten modernisiert werden, heißt es vom Senat. Das Olympische Dorf würde am Funkturm in Charlottenburg entstehen. Linke und Grüne in Berlin lehnen die Olympiabewerbung ab und verweisen auf finanzielle Risiken und die angespannte Haushaltslage. Die Nachzahlung für Berlins Beamte wird für das Land deutlich teurer als bislang erwartet. Die vorausgesagten Kosten haben sich mehr als verdoppelt, heißt es vom Berliner Senat. Das Bundesverfassungsgericht hatte das Land Berlin zu Nachzahlungen verpflichtet. Ute Schumacher, RBB 24 Landespolitik.
16: Wie die Finanzverwaltung dem RBB bestätigte, würde die Nachzahlung im günstigsten Fall etwa 882 Millionen Euro kosten. Dann würden aber nur die Beamten Geld nachgezahlt bekommen, die gegen ihre Besoldung Widerspruch eingelegt hatten. Bekommen alle mehr Geld, würde das nach RBB-Informationen über 7 Milliarden Euro kosten. Das Bundesverfassungsgericht hatte vergangenes Jahr entschieden, dass Berlins Beamte zwischen 2008 und 2020 zu wenig Geld gezahlt bekommen haben. Das verstößt gegen das Grundgesetz. Bis Ende März 2027 muss Berlin deshalb nun ein Gesetz vorlegen, wie der Fehler ausgeglichen werden soll.
10: Bundesregierung und Rentenkommission haben dementiert, dass sie sich auf die Rente mit 70 geeinigt haben. Die Bild-Zeitung hat vorher berichtet, dass eine schrittweise Erhöhung des Rentenalters ab dem Jahr 2040 geplant ist. Aus dem Sozialministerium heißt es, man kommentiere keine vermeintlichen Zwischenstände. Aus dem Hauptstadtstudio Gabor Hallas.
17: Der Auftrag der Kommission sei es, Beschlüsse im Konsens, also gemeinsam zu treffen. Die Bundesregierung vertraue auf die Kompetenz und die Expertise der Vorsitzenden, einvernehmliche Beschlüsse zu erreichen. Kanzleramtsminister Thorsten Frey sprach bei Welt von Spekulationen, man müsse mit solchen Wasserstandsmeldungen sehr vorsichtig sein. Die Bild-Zeitung hatte berichtet, die Kommission würde dazu raten, dass die Rente in Zukunft erst mit 70 beginnt. Mehrere Mitglieder der Rentenkommission dementieren das. Der CDU-Politiker Pascal Rettig zum Beispiel sagte, das treffe schon deshalb nicht zu, weil über die beschriebenen Punkte keine Beschlüsse getroffen wurden.
10: Die EU erwartet für Deutschland deutlich weniger Wirtschaftswachstum als bisher angegeben. Die Prognose für 2026 wurde halbiert. Die Konjunkturexperten der Europäischen Kommission gehen jetzt davon aus, dass das Bruttoinlandsprodukt nur um 0,6% steigt. Im Herbst hatten sie noch mit einem Wachstum von 1,2% gerechnet. Ähnlich skeptisch zeigen sich die Experten bei ihrer Beurteilung für die gesamte EU. Als Grund werden vor allem die hohen Energiepreise infolge des Iran-Kriegs genannt. Auch die Bundesregierung hatte ihre Erwartungen für Deutschland Ende April halbiert. Sie rechnet in diesem Jahr nur noch mit 0,5% Wachstum. In Portugal sind zwei Kleinkinder in einem Wald offenbar allein zurückgelassen worden. Die beiden Jungen sind nach eigenen Aussagen 3 und 5 Jahre alt und stammen aus Frankreich. Laut einem Polizeisprecher wurden sie am Rande einer Straße aufgefunden. Sie seien zunächst auf eine Polizeiwache und später der französischen Botschaft übergeben worden. Da in der Region keine Kinder vermisst gemeldet wurden, spekulierten portugiesische Medien, dass die Kinder von ihren Eltern ausgesetzt wurden. Sie hätten Beamten erzählt, dass ihre Mutter und ihr Stiefvater sie mit verbundenen Augen im Wald allein gelassen hätten. Soweit die Nachrichten. 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Das Wetter. Am Nachmittag gibt es einen Mix aus Sonne und Wolken, dabei einzelne schwache Schauer, Höchstwerte 20 bis 22 Grad. Aktuell in Berlin-Kreuzberg 20, Adlershof 21 Grad, Angermünde 18 und Eberswalde 19 Grad. Morgen erst meist sonnig, später einige Quellwolken, dann bis zu 26 Grad. Die Zeit 14.45 Uhr.
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1: Im Studio weiter Christoph Kober. Schönen guten Tag. Und jetzt geht's um Ketamin. Ein starkes Narkose- und Schmerzmittel, das das Bewusstsein verändern kann. Manche nehmen es als Partydroge. In der modernen Psychiatrie wird Ketamin zunehmend auch als Option bei schweren Depressionen eingesetzt. Es greift anders als herkömmliche Antidepressiva sehr schnell in den Hirnstoffwechsel ein und kann so auch dort helfen, wo andere Therapien bisher erfolglos geblieben sind. RBB-Gesundreporterin Silke Mehring hat sich mit der Ketamintherapie beschäftigt und war vorhin bei mir im Studio. Ich wollte als erstes von ihr wissen, was Ketamin kann, was klassische Antidepressiva nicht können.
18: Ja, bei herkömmlichen Antidepressiva, da dauert's einige Wochen, bis die wirken. Ketamin wirkt manchmal schon nach der ersten Sitzung und das ist ein wirklich entscheidender Unterschied. Das Ketamin regt den Botenstoff Glutamat an und dadurch können neue neuronale Verbindungen im Gehirn geknüpft werden. Der Berliner Psychiater und Psychotherapeut Maurice Blum, der ist spezialisiert auf die Ketamintherapie und er beschreibt das so.
19: Die Lernfähigkeit des Gehirns steigt. In der Depression ist es so, dass das Gehirn neue Reize schlechter abspeichern kann. Es gibt weniger frische Endigungen, die sich mit neuen Nervenzellen verbinden können. Die alten Autobahnen, die Gedankenspiralen, all das Negative ist sozusagen ziemlich festgefahren. Und diesen chemisch runtergefahren Status, den wollen wir sozusagen verbessern, indem wir dem Gehirn ermöglichen, diese Endigungen wieder auszubilden, um dann von neuen Reizen besser profitieren zu können.
18: Ja, und dass das funktioniert, das haben Untersuchungen mit der sogenannten PET-Bildgebung gezeigt. Die Dichte der Synapsen, also die Nervenverbindungen, hatte nach der Ketamingabe zugenommen.
1: Und für welche Patientengruppe kommt eine solche Ketamintherapie in Frage?
18: Für solche, die nicht mehr auf klassische Antidepressiva ansprechen. Also die richtet sich an Menschen mit sogenannten behandlungsresistenten Depressionen. Das sind etwa 20-30% aller Patientinnen und Patienten mit einer Depression. Der Ketamineinsatz könnte aber auch ausgeweitet werden, das sagt Professor Stefan Köhler vom Alexianer St. Josef Krankenhaus Weißensee.
20: Wir sind eigentlich mittlerweile am Überlegen, ist es wirklich eine Substanz, die eher weiter hinten stattfinden und gegeben werden sollte oder ob es nicht möglicherweise auch sinnvoll ist, ein Stück weit früher diese Substanz auszuwählen. Vielleicht auch bei Patienten, die vielleicht auch sehr starke Nebenwirkungen auf die klassischen Antidepressiva haben.
18: Also die Ketamintherapie hat viel Potenzial.
1: Und wie funktioniert diese Therapie ganz konkret?
18: Also da gibt's zwei Optionen. Die intravenöse Therapie bieten spezialisierte Praxen und Kliniken an. So eine Ketamingabe als Infusion, die dauert 40 Minuten. Die Patienten werden aber darüber hinaus noch medizinisch überwacht und begleitet, falls zum Beispiel Nebenwirkungen auftreten wie Übelkeit oder Schwindel. Die Ketamininfusion ist zur Behandlung von Depressionen nicht zugelassen und muss deshalb auch privat bezahlt werden. Eine Sitzung kostet etwa 300 Euro. Üblicherweise werden 6 Behandlungen im Abstand von je einer Woche durchgeführt. Und seit Ende 2023 gibt es noch eine Form der Ketamintherapie, die zugelassen ist. Und zwar ein Nasenspray mit dem Wirkstoff Esketamin. Da übernehmen die Kassen unter bestimmten Voraussetzungen die Kosten. Dazu nochmal Professor Köhler.
20: Die Form ist jetzt als Nasenspray zu geben, als Form des Esketamins, ist letztendlich darauf bedingt, dass es natürlich als Esketamin und Nasenspray sehr viel einfacher zu applizieren ist. Wir haben dort natürlich auch gewisse Bedingungen, aber die Überwachung im Gegensatz zur Infusion ist deutlich weniger komplex.
18: Was die Wirkung betrifft, sollen Ketamin und Esketamin ähnlich sein und eine Abhängigkeit ist da nicht zu erwarten, weil die Dosierung sehr gering ist.
1: Reicht denn Ketamin als alleinige Maßnahme gegen Depressionen?
18: Nein, also ganz entscheidend ist, dass die Ketamintherapie mit einer Psychotherapie kombiniert wird. Die hilft dabei, die durch das Ketamin neu geschaffenen neuronalen Verbindungen zu festigen und zu nutzen, sagt Psychiater Maurice Blum.
19: Der wichtigste Aspekt der gesamten Therapie ist, ich erhöhe die Lernfähigkeit des Gehirns, aber ich muss ihm immer noch was präsentieren, was er lernen kann. Und die tiefere Idee ist eine ketaminaugmentierte, ketaminverstärkte Psychotherapie. Im Bestfall steht also eine Psychotherapie im Mittelpunkt des ganzen Geschehens.
18: Also Ketamin ist ein Hoffnungsträger in der Depressionstherapie, sollte aber immer Teil eines Gesamtkonzeptes und ärztlich begleitet sein.
1: Silke Mehring war das aus der Redaktion RBB Gesund darüber, wie Ketamin in der Depressionsbehandlung eingesetzt wird. Jetzt haben wir es 14.50 Uhr, 10 Minuten vor drei. Bis ins hohe Alter fit bleiben, das wollen wohl die meisten von uns und das könnte auch sehr hilfreich sein. Denn die Bild-Zeitung berichtet, die Rentenkommission habe sich darauf geeinigt, das Renteneintrittsalter schrittweise von 67 auf 70 Jahre zu erhöhen. Bundesregierung und Rentenkommission dementieren, dass es eine solche Einigung gäbe. Die von der Regierung eingesetzte Kommission will ihre Vorschläge erst Ende Juni offiziell vorlegen. Aber was genau soll diese Kommission klären? Darüber informiert Hauptstadtkorrespondent Tim Aßmann in diesem Stichwort.
0: Darin, dass bei der Altersvorsorge Reformbedarf besteht, sind sich die Koalitionspartner Union und SPD einig. Die Lösungsideen liegen aber weit auseinander. Deshalb wurde die Rentenkommission eingesetzt, die Reformvorschläge präsentieren soll. Gesetzliche Rente, Betriebsrente, private Vorsorge. Die Kommission soll zu allen drei Säulen der Altersvorsorge Konzepte vorschlagen. Gesucht werden vor allem Wege, um die gesetzliche Rente dauerhaft zu stabilisieren. Diskutiert wird zum Beispiel, das Renteneintrittsalter an die Lebenserwartung zu koppeln, also zu erhöhen. Das könnte die Rente mit 70 bedeuten. Denkbar wäre aber auch eine schrittweise Erhöhung auf zum Beispiel 69 Jahre. Auch die Beitragsjahre könnten bei der Frage, wann man in Rente geht, stärker berücksichtigt werden als bisher. Wer zum Beispiel studiert und damit weniger Beitragsjahre hat, müsste dann länger arbeiten. Die Kommission befasst sich ebenfalls mit einer möglichen Absenkung des Rentenniveaus, also dem Verhältnis von Durchschnittsrente zu Nettolohn. Auch die Frage, ob die Rentenhöhe weiterhin an die Lohnentwicklung gekoppelt wird, beschäftigt die Rentenkommission. Sie prüft außerdem die Möglichkeit, dass künftig auch Selbstständige, Beamte und Abgeordnete Beiträge in die Rentenversicherung einzahlen. Die Kommission hat 13 Mitglieder, darunter drei Bundestagsabgeordnete von CDU, CSU und SPD, 8 Wissenschaftler sowie die beiden Vorsitzenden, die Sozialrechtsprofessorin Konstanze Jander und den ehemaligen Chef der Bundesagentur für Arbeit, Frank-Jürgen Weise. Ihre Beschlüsse soll die Kommission möglichst im Konsens, also einvernehmlich fassen. Allerdings sind auch Mehrheitsbeschlüsse möglich. Ende Juni sollen Ergebnisse vorliegen.
1: Informationen waren das von Tim Aßmann aus dem Hauptstadtstudio.
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1: Was erzählen Wohnzimmersofas über Migration? Wie richten sich Menschen in der neuen Heimat ein? Wie weit ist es vom Aufbrechen bis zum Ankommen, vom Provisorium bis zum wirklichen Wohnen? Fragen, die das Berliner Stadtmuseum jetzt stellt. Eine Ausstellung dort will neue Perspektiven auf die Einwanderungsgeschichte werfen. Unsere Kulturreporterin Barbara Wiegand nimmt uns mit.
21: Tapetenwechsel lautet der Titel der Ausstellung. Ein Tapetenwechsel, der vor allem anfangs eine Reise ins Ungewisse war. Denn nach dem Aufbruch aus der Türkei, Griechenland, Italien bedeutete das Ankommen in Deutschland für die sogenannten Gastarbeiter erstmal ein Provisorium. So sieht man auf einem Foto einen jungen Mann auf einem Bett sitzen, den Koffer als Schreibunterlage auf den Knien. Und gleich zu Anfang der Ausstellung fällt der Blick auf zwei Stühle mit Namen drauf. Kurator Manuel Gorgos.
22: Das sind also Stühle, die aus einem Arbeiterwohnheim stammen, die beschriftet worden sind mit Turistler und mit Hassan Ankara, weil die Leute, die jetzt sozusagen in Schichten auch schliefen in den Wohnheimen, sich auch darum geschlagen haben, sozusagen auch irgendwo sitzen zu dürfen. So hat man also diese Stühle auch signiert.
21: Die Migrationsgeschichte und Geschichten, die hier erzählt werden, begannen oft in solchen Wohnheimen.
22: Am Anfang ist es ja häufig sozusagen noch konzentriert, das Wohnen. Es wird organisiert, sei es von Firmen, sei es vom Staat. Es wird organisiert und es wird auch stark reglementiert von Hausordnungen und so weiter. Und dann ist es aber natürlich auch ein Prozess, wo man dann nach und nach auch diese reglementierten Räume verlässt, die eigenen vier Wände anfängt zu kreieren. Und dann spielt natürlich auch der eigene Geschmack in der eigenen Einrichtung eine immer größere Rolle.
21: Dieser eigene Geschmack ist vielfältig und echt multikulturell. Ein bunter Wandteppich mit einem röhrenden Hirsch als Motiv hängt hier über einem bunten Porträt von Atatürk. Auch die in den 70ern so beliebte Schrankwand hält im migrantischen Wohnzimmer Einzug. Inszeniert, mit Fotos dokumentiert, teils künstlerisch kommentiert, sehen wir hier Räume voller alter Erinnerungen und neuer Errungenschaften. Räume, die einige der Migranten und Migrantinnen für sich eroberten. Der 1975 vom Berliner Senat erlassenen Zuzugssperre für die Bezirke Kreuzberg, Tiergarten und Wedding zum Trotz. Sie taten sich mit jungen Autonomen zusammen, besetzten Häuser, wohnten Tür an Tür. So mischt man hier bewusst die private mit der politischen Perspektive. Erschreckend deutlich wird das anhand eines auf den ersten Blick harmlosen Wohnzimmerfotos. Auf dem Sofa in einer Wohnung in Solingen sitzt dort, am gedeckten Couchtisch, der damalige Ministerpräsident Nordrhein-Westfalens Johannes Rau, neben der Familie Gentsch. Nachdem 1993 fünf Mitglieder dieser Familie Opfer eines rechtsextremistischen Brandanschlags wurden. Kuratorin Burju Duramace.
3: Die Anschläge, die rassistischen Attacken auf das eigene Heim, wie wir es zum Beispiel in Solingen und Mölln erlebt haben, in den 90ern, auch das ist Thema hier und soll auch tatsächlich mit dem Gegenstand Wohnen hier verbunden sein. Ja, weil das ist das Intimste, das Persönlichste, was angegriffen wird.
21: Dieses Foto stammt aus einem Kölner Archiv. Das Porträt des Mordopfers Gürsün İnce daneben aus Familienbesitz, wie viele andere der hier ausgestellten Fotografien und Objekte. Und auch, wenn man in der kleinen Ausstellung eher zurückschaut und aktuelle Aspekte wie der Generationenkonflikt auch in der migrantischen Community kaum behandelt werden, die Ausstellung verschafft einem immer wieder spannende Blicke auf ihr Thema. Migration und Mobiliar seit 1960.
1: Barbara Wiegand war das über die Ausstellung Tapetenwechsel im Ephraim-Palais des Berliner Stadtmuseums. Heute Abend wird die Ausstellung eröffnet.
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0: Jetzt ist er raus, der Kader für die Fußballnationalmannschaft der Männer, der den WM-Titel in Nordamerika gewinnen soll. In den Augen des Bundestrainers Julian Nagelsmann, der ihn vorgestellt hat, heute Vormittag oder heute Mittag vielmehr. In 3 Wochen geht die WM los und thematisch in den freien Raum läuft quasi Stefan Auschwitz, zu dem ich diesen Ball jetzt hinpasse. Stefan, Thema für dich?
1: Ja, auf jeden Fall. Zum einen geht es ja nochmal um die Kommunikation des Bundestrainers. Da ist ja noch Luft nach oben, Stichwort Torwartfrage. Aber es geht bei mir in der Sendung auch um die USA, ein Austragungsland neben Kanada und Mexiko. Wie viel Lust haben die Fans auf ein Land, das nicht Welcome sagt, sondern die Einreisebedingungen verschärft? Wie passt das eigentlich zu einer WM? Das frage ich unsere USA-Korrespondentin.
0: Und zwar in einer guten Stunde, um kurz nach 4 zu hören, bei Stefan Auschwitz. Ich bin Christoph Kober. Haben Sie einen erfolgreichen und weiterhin sonnigen Nachmittag. Das, was auf Straße und Schiene wichtig ist, gibt's von Steve Neuwirth.
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3: A9 Leipzig Richtung Berlin. Zwischen dem Rastplatz Rosselquelle und Niemer gibt es Stau nach einem Unfall. Dort ist die rechte Spur blockiert. Es dauert aktuell 20 Minuten länger. Baustellenstau auf der westlichen A10 Richtung Dreiecke Werder zwischen Lees und Vöben. Brauchen Sie hier 10 Minuten länger. Stadtverkehr Berlin. Stockender Verkehr immer noch auf dem Stadtring A100 in Richtung Wedding zwischen Weckstraße und Schmargendorf in Richtung Treptow am Autobahnende vor der Hessenbrücke. Hier auch jeweils 10 Minuten länger. Auch in Kreuzberg staut es sich, und zwar wegen der Sperrungen zum startenden Karneval der Kulturen am Pfingstwochenende. Es dauert gut 15 Minuten länger auf dem Mehringdamm in beiden Richtungen sowie auf dem Tempelhofer Ufer. Weitere Staus mit einer Viertelstunde unter anderem Köpenicker Straße Richtung Schlesisches Tor, Karl-Marx-Straße Richtung Busch-Krug-Allee und Rudolf-Rühl-Allee Richtung Biesdorf. Wir wünschen dennoch gute Fahrt.
1: 15 Uhr ist es.
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1: Für Sie im Studio Stefan Auschwitz, guten Tag. Terrorismus in Deutschland mit iranischer Handschrift hat es schon gegeben. Die Generalbundesanwaltschaft hat jetzt 2 Männer im Visier. Die sollen Anschläge auf deutsche Politiker geplant haben. Mehr jetzt in den Nachrichten mit Steve Neuwirth.
3: Die Bundesanwaltschaft hat in Hamburg Anklage gegen einen mutmaßlichen Spion des Iran erhoben. Sie wirft ihm und einem weiteren Mitangeklagten vor, dass sie im Auftrag der iranischen Revolutionsgarden Mord- und Brandanschläge gegen jüdische Ziele in Deutschland vorbereiten sollten. ARD-Terrorismusexperte Holger Schmidt.
4: Dabei soll es einerseits um jüdische Geschäfte, darunter ein Supermarkt in Berlin gegangen sein. Es soll aber auch um die Ermordung von Repräsentanten des jüdischen Lebens in Deutschland gegangen sein. Ganz konkret auch um den früheren Bundestagsabgeordneten und grünen Politiker Volker Beck, der Vorsitzender der Deutsch-Israelischen Gesellschaft ist. Konkret vorgeworfen wird den Angeklagten unter anderem die Anstiftung zur Begehung eines Verbrechens, nämlich des Mordes. Der eigentliche Mörder für einen Anschlag in Berlin sollte allerdings laut den Ermittlungen erst noch gefunden werden. Das Oberlandesgericht Hamburg muss nun über die Zulassung der Anklage und die Eröffnung des Hauptverfahrens entscheiden.
3: Berlins Konzept für eine Olympia-Bewerbung ist offiziell beschlossen. Das Abgeordnetenhaus hat es am Vormittag mit den Stimmen der Regierungskoalition verabschiedet. Es sieht Ausgaben in Höhe von rund 6,5 Milliarden Euro vor. Berlin will sich gemeinsam mit 5 weiteren Bundesländern für die Olympischen Spiele bewerben. Die meisten Wettkämpfe sollen in der Hauptstadt stattfinden. Dafür müssten aber die vorgesehenen Sportstätten modernisiert werden, heißt es vom Seminar. Das Olympische Dorf würde am Funkturm in Charlottenburg entstehen. Linke und Grüne in Berlin lehnen die Olympia-Bewerbung ab und verweisen auf finanzielle Risiken sowie die angespannte Haushaltslage. Die Bundesregierung hat Berichte über eine mögliche Anhebung des Renteneintrittsalters auf 70 Jahre zurückgewiesen. Kanzleramtschef Frei sprach von Spekulationen. Er gehe davon aus, dass noch bis zur Vorstellung der Ergebnisse der Rentenkommission Anfang Juni kontrovers darüber diskutiert werde. Aus dem SPD-geführten Bundessozialministerium hieß es, man kommentiere keine vermeintlichen Zwischenstände. Die Bild-Zeitung berichtet, dass sich die Rentenkommission schon darauf geeinigt habe, das Renteneintrittsalter ab 2040 schrittweise von 67 auf 70 Jahre anzuheben. Demnach soll auch das Rentenniveau sinken, um die Kasse finanziell zu stabilisieren. In Brandenburg weitet sich der Protest gegen die Mehrarbeit von Lehrkräften an vielen Schulen aus. Nach der Bildungsgewerkschaft GEW hat jetzt auch der Brandenburgische Pädagogenverband Klage eingereicht. Grund ist, dass tausende Lehrkräfte seit Februar eine Schulstunde pro Woche mehr unterrichten müssen. Amelie Ernst, RBB 24, Landespolitik.
5: Man habe lange damit gehadert, den juristischen Weg einzuschlagen, so Hartmut Stecker, der Präsident des Brandenburgischen Pädagogenverbands. Allerdings hätten viele Gespräche mit Politikerinnen, Politikern und Ministern keinen Erfolg gezeigt. Deren Botschaft sei, dass die zusätzliche Unterrichtsstunde wegen der angespannten Haushaltslage und wegen des Lehrkräftemangels nötig sei. Doch das werde von vielen Kolleginnen und Kollegen nicht akzeptiert, so Stecker, da die versprochenen Entlastungen wie weniger Lernentwicklungsgespräche und weniger Prüfungen die Extrastunde nicht ausglichen. Er könne ihren Ärger verstehen, so CDU-Bildungsminister Gordon Hoffmann. Allerdings bräuchte man umgehend 450 zusätzliche Lehrkräfte, falls die Klagen Erfolg haben sollten.
3: Fußball-Bundestrainer Nagelsmann hat in Frankfurt am Main den Spielerkader für die WM in den USA, Mexiko und Kanada vorgestellt. Dabei bestätigte er, dass Torwart Neuer als einer der insgesamt 26 Spieler in die Mannschaft zurückkehrt. Neben den Routiniers Kimmich, Schlotterbeck, Havertz und Rüdiger nominierte Nagelsmann auch einige junge Spieler, wie die Verteidiger Brown und Chao, sowie das Münchner Talent Karl. Nicht berücksichtigt wurde dagegen der Kölner Elmaler, der vorher von einigen Medien als WM-Kandidat gehandelt worden war. Die DFB-Auswahl startet am 14. Juni mit einem Spiel gegen Curaçao in das Turnier. Und Fußball-Bundesligist Union Berlin hat Mauro Lustrinelli als neuen Cheftrainer verpflichtet. Der 50 Jahre alte Schweizer kommt vom FC Thun, der gerade überraschend die Schweizer Meisterschaft gewonnen hat. Lustrinelli folgt auf Übergangstrainerin Eta, die mit der neuen Saison das Frauenteam von Union übernehmen soll. Im April hatte sich Union nach einer schwachen Rückrunde von seinem damaligen Trainer Steffen Baumgart getrennt. Soweit die Nachrichten. 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Das Wetter. Am Nachmittag gibt es einen Mix aus Sonne und Wolken, dabei einzelne schwache Schauer. Höchstwerte dann 20 bis 22 Grad. Aktuell haben wir Berlin-Kreuzberg 20 Grad, Adlershof 21, in Angermünde 18,

0: So will es der Kanzler. Die Bild-Zeitung hat jetzt veröffentlicht, es gäbe Pläne, das Renteneintrittsalter auf 70 zu erhöhen. Das wurde dann umgehend dementiert und kommentiert. Fragen wir nach bei Dagmar Pepping. Sie ist unsere Beobachterin im Hauptstadtstudio. Welche Pflöcke gelten denn schon als eingerammt? Was ist fix?
1: Also fix ist erstmal gar nichts. Der Bericht mit den Empfehlungen der Kommission, der kommt am 29. Juni und wir hören, dass die Arbeit an diesen Empfehlungen noch läuft. Diese 13 Mitglieder der Kommission, es soll nämlich einvernehmliche Empfehlungen geben für die Bundesregierung. Und da liegt ganz viel auf dem Tisch. Dann geht's nicht nur ums Renteneintrittsalter, das muss man sagen. Aber klar ist auch in dieser Kommission, dass man perspektivisch über die nächsten Jahrzehnte das Renteneintrittsalter wird anheben müssen, schrittweise. Da führt kein Weg dran vorbei. Das ist eben die Demografie. Sie haben es ja gerade genauso besprochen. Die Frage ist jetzt eben, wie gestaltet man das aus? Koppelt man das an die Lebenserwartung? In welchen Schritten wird das irgendwann kommen? Und das werden wir, glaube ich, erst ganz konkret am 29. Juni erfahren.
0: Ich greife mal ein Stichwort von Ihnen auf. Da wird ja appelliert an Konsens, an einvernehmliche Empfehlungen. Das kann man ja auch so lesen, Union will Rente mit 70, SPD tritt auf die Bremse.
1: Genau, und diese Experten, das sind ja 13 Mitglieder, die meisten davon sind Wissenschaftler, es gibt nur 3 Bundestagsabgeordnete, die in der Kommission sind, die sollen eben dadurch, dass sie sich einvernehmlich auf etwas einigen, da so ein bisschen Druck aus dem Kessel nehmen, damit nicht wieder gleich alles von links oder von rechts zerpflückt wird. Es gibt natürlich die Erwartung in der Union, dass das Renteneintrittsalter perspektivisch angehoben wird. Eine, die das ja auch ganz offen sagt, ist Katharina Reiche, die Wirtschaftsministerin. Vor vielen Jahren hat das auch schon Wolfgang Schäuble mal angekündigt, dass das irgendwann mal kommen wird. Aber natürlich gibt es in beiden Parteien Befürworter, aber auch Kritiker. Und bei der SPD sagen viele auch, das schaffen die meisten ja gar nicht, irgendwann mal bis 70 zu arbeiten körperlich. Wie soll das Ganze funktionieren? Also da haben wir natürlich jetzt sehr unterschiedliche Meinungen in beiden Parteien, die Koalition tragen. Und jetzt müssen wir eben gucken, auf was sich die Experten dann einigen und was sie dann Ende Juni vorlegen.
0: Was sagen denn die Experten?
1: Naja, es wird darauf hinauslaufen, dass man irgendwann das Ganze wird anheben müssen. Und wie ich gerade schon sagte, da wird es schrittweise hinführen. Aber es wird noch schrittweise hingehen über Jahrzehnte. Das wird nicht sofort kommen. Da war ja auch in diesem Bericht der Bild-Zeitung die Rede von 2060. Wer dann in die Rente geht, müsste dann bis 70 arbeiten. Also bis dahin ist noch eine Menge Weg. Und ich bin, wie gesagt, gespannt auf die Vorschläge. Aber es ist schon wieder auch interessant hier im Regierungsviertel. Die Kommission dementiert, dass es eine Einigung gibt. Aber trotzdem, die Empörungswelle läuft durchs Regierungsviertel. Die Linke schäumt, die sagt, es ist sozial kalt, wenn das kommt. Das BSW sagt, das ist Rentenklau. Viele werden das ja gar nicht erreichen, so lange arbeiten zu können. Der DGB hat sich geäußert und hat gesagt, das ist doch gar nicht das Kernproblem, sondern wir müssen viel mehr Leute erstmal fit machen, damit sie in die Rente einzahlen. Also es liegt nichts Konkretes, Geeintes auf dem Tisch, aber die Empörung ist trotzdem schon mal groß, weil Rente mit 70 ist natürlich ein ungeheures Reizwort.
0: Wenn nun ein höheres Renteneintrittsalter kommt, ist das ja nur eine Stellschraube. Will man Geld für die Rentenkasse nur von den abhängig Beschäftigten einsammeln oder gibt es da auch andere Ideen?
1: Es wurde ja im Vorfeld gesagt, es gibt keine Denkverbote. Alles kann auf den Tisch, kann diskutiert werden, hat die Ministerin Bärbel Baas gesagt. Und da war ja auch eine Frage, sollen perspektivisch Beamte in die Rentenversicherung reingenommen werden? Da muss man abwarten, was die Kommission vorschlägt. Dann gibt es auch den Vorschlag, vielleicht Rentenbeiträge auch auf andere Einkunftsarten zu erheben, auf Dividenden, auf Aktienerträge, kann auch diskutiert werden. Dann die Frage ist, wie kann man es noch schaffen, irgendwie die private Altersvorsorge zu stärken, die betriebliche Altersvorsorge zu stärken, damit die Rentner dann im Alter mehr Geld zur Verfügung haben. Also da liegen ganz, ganz viele Dinge auf dem Tisch und das wird, glaube ich, ein ziemlich dickes Ding, was die Mitglieder der Rentenkommission dann in 4 bis 5 Wochen vorlegen werden. Sehr viel Stoff. Und da muss man erstmal gucken, wie die Bundesregierung damit umgeht. Denn es ist eine Empfehlung. Was die Bundesregierung daraus macht, die Koalition und nachher der Bundestag, das ist nochmal eine ganz andere Frage.
0: Also es klingt jedenfalls so, als ob da ordentlich Diskussionsbedarf wäre. Das war Dagmar Pepping aus unserem ARD-Hauptstadtstudio. Herzlichen Dank. 15.10 Uhr ist es genau. 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In 4 Monaten entscheidet der Deutsche Olympische Sportbund, welche Stadt bzw. Region er in das internationale Rennen um die Olympischen Spiele der Jahre 2036, 2040 oder gar 2044 schickt.

0: Die Berliner Olympia-Bewerbung hat heute weiteren politischen Rückenwind bekommen. Nach dem Senat stimmte jetzt auch das Abgeordnetenhaus dafür. Die Debatte zeigte allerdings, wie gespalten die Berliner Politik bei dem Thema ist. Sabine Müller aus der Redaktion Landespolitik berichtet.
1: Es waren emotional aufgeladene 90 Minuten im Plenum inklusive Pathos. Olympische Spiele in Berlin, vielleicht die entscheidende Zukunftsfrage der Stadt, meint der regierende Bürgermeister Kai Wegner. Ein Zukunftsversprechen für die junge Generation, das die anderen Bewerber Köln, München und Hamburg so nicht leisteten. Berlin wolle die Spiele, betonte der CDU-Mann, auch für die Sportinfrastruktur der Stadt.
2: Den Investitionsstau werden wir aus dem jetzigen und aus den zukünftigen Haushalten, den werden wir nicht auflösen können. Wir brauchen diese Investitionen, die in diese Stadt kommen.
1: Grüne und Linke zweifeln an diesem Zukunftsversprechen. Erst die Pflicht, dann die Kür, forderte der grüne Fraktionschef Werner Graf.
3: Eine Stadt gewinnt nicht durch Luftschlösser und leere Versprechen. Eine Stadt gewinnt, wenn sie einen Plan hat, wie sie die echten Probleme angehen will. Wenn sie einen Plan hat, wie sie die Probleme der Menschen vor Ort lösen will.
1: Er nannte unter anderem marode Unigebäude und einen unzuverlässigen ÖPNV. Olympische Spiele würden kein Plusgeschäft für die Stadt, befürchtet Linksfraktionschef Tobias Schulze.
4: Die ungeschönte Wahrheit ist, Berlin kann sich Olympische Spiele nicht leisten. Sagen Sie das den Berlinerinnen und Berlinern, radikale Ehrlichkeit hilft weiter.
1: Andere Bereiche würden dafür bluten müssen, warnte Schulze. Breitensport, Soziales, Kultur, Wissenschaft. Blödsinn, antwortete der SPD-Abgeordnete Dennis Buchner.
5: Verkauft doch die Menschen dieser Stadt nicht für dumm.
6: Die Frage, ob Berlin die Spiele ausrichtet, hat keinerlei Auswirkung darauf, wie viele Obdachlose es noch gibt, ob eine Theaterkarte teurer wird oder auch nur eine einzige Schule neu saniert wird.
1: Die AfD stellte sich hinter die Olympia-Bewerbung. Fraktionschefin Christine Brinker forderte aber mehr Kostentransparenz ein.
7: Wenn wir Olympia nach Berlin holen wollen, dürfen wir den Berlinern keinen Blankoscheck zumuten. Das ist klar. Die Berliner Bürger haben ein Recht auf konkrete Zahlen, klare Zuständigkeiten, eine enge parlamentarische Kontrolle, bevor aus der Olympia-Bewerbung ein haushaltspolitisches Fass ohne Boden wird.
1: CDU, SPD und AfD stimmten für die Olympia-Bewerbung. Bewerbung, Grüne und Linke dagegen. Bei der Linken gab es einen Abweichler von der Fraktionslinie. Der regierende Bürgermeister Kai Wegner warb, von den deutschen Bewerberstädten habe Berlin im internationalen Rennen die besten Chancen. Und sagte er, wenn von hier ein Zeichen von Freiheit, Frieden und Demokratie ausgehen könne, ein echtes Sommermärchen, dann sei das nicht nur eine Chance für Berlin, Ostdeutschland und Deutschland, sondern auch für die Welt.
0: Das Berliner Abgeordnetenhaus hat für eine Berliner Olympia-Bewerbung gestimmt. Das war aus unserer landespolitischen Redaktion Sabine Müller. Die Energieminister der Länder haben für heute und morgen zu einer Konferenz nach Norderney eingeladen. Sie wollten auch mit Bundeswirtschafts- und Energieministerin Katharina Reiche von der CDU diskutieren, doch die hat abgesagt. Wie das aufgenommen wurde, worum es überhaupt bei der Konferenz ging, dazu aus dem Hauptstadtstudio Katharina Seiler.
8: Also im Mittelpunkt der Energieministerkonferenz steht eindeutig die Energiewende und der Ausbau der erneuerbaren Energien. Und deshalb findet es der niedersächsische Energieminister Meyer von den Grünen, der ja den Vorsitz der Energieministerkonferenz hat, auch ausgesprochen bedauerlich, dass Bundeswirtschaftsministerin Reiche ihre Teilnahme abgesagt hat und nicht nach Norderney kommt. Denn gerade angesichts der geplanten Energiegesetze sollten sich Bund und Länder abstimmen, um einen Konsens zu finden, sagt er. Meyer fürchtet durch die Energiepolitik der Bundesregierung, so wörtlich, eine fossile Rolle rückwärts. Und dabei kritisiert er konkret den geplanten Förderstopp für private PV-Dachanlagen und die Regel, nach der Betreiber von erneuerbaren Energienanlagen nicht mehr finanziell entschädigt werden sollen, wenn sie ihre Anlagen abregeln müssen, um die Stromnetze zu entlasten. Denn das könnte nach Ansicht von Meyer Investitionen in die erneuerbaren Energien gefährden. Weitere Themen der Konferenz werden unter anderem der Ausbau der Offshore-Windenergie sein, eine sichere Energieversorgung in Krisenlagen und ein geringerer Strompreis.
0: Heute und morgen treffen sich die Energieminister auf der Nordseeinsel Norderney. Informationen waren das von Katharina Seiler. Mauro Lustrinelli, so heißt er also, der neue Trainer von Fußball-Bundesligist 1. FC Union. Lustrinelli kommt aus der Schweiz, hat dort mit Aufsteiger FC Thun überraschend die Meisterschaft gewonnen. RBB 24 Inforadio-Reporter Jakob Rüger stellt ihn vor.
9: RBB 24 Inforadio Sport. es war eine fast schon magische Geschichte, die Mauro Lustrinelli in der Schweiz geschrieben hat. Mit dem kleinen Aufsteiger FC Thun holte der 50-Jährige sensationell die Schweizer Meisterschaft, die erste der Vereinsgeschichte.
10: Mauro Lustrinelli hatte es geschafft, ein Team zusammenzustellen, das in der Lage war, diese Liga phasenweise zu dominieren.
9: Lustrinelli formte einen verschworenen Haufen aus gescheiterten Spielern und jungen regionalen Talenten. Das brauchte Zeit und klappte nicht von Beginn an. Die Geduld des Vereins belohnte aber der Trainer.
11: Wenn jemand Teil einer Gruppe sein kann, in der er sich wohlfühlt, in der er seine Rolle hat, wo seine Aufgaben klar definiert sind, dann kann es am Ende dazu kommen, dass wirklich außergewöhnliche Ziele erreicht werden, so wie wir es geschafft haben.
9: Nachgesagt werden Lustrinelli Schweizer Präzision und italienische Mentalität. Er denkt rational, entscheidet aber auch gern nach Gefühl. Seine Familiengeschichte sorgte dafür, dass Fußball nicht immer der Mittelpunkt in seinem Leben war.
11: Meine Familie hat mich in meiner schulischen Laufbahn in eine Richtung gelenkt. Mir wurde immer gesagt, wie wichtig es ist, eine schulische Ausbildung zu machen. Das war ihnen wichtig, weil sie selbst nicht die Chance hatten, ein höheres Bildungsniveau zu erreichen. Das hat mir sehr geholfen.
9: So studierte er Wirtschaft und wurde erst spät zum Fußballprofi. Nach seinem Karriereende 2012 arbeitete er als Trainer unter anderem ein halbes Jahr als Assistent des Ex-Unioners Urs Fischer in Thun. Dieser habe ihn in Sachen Struktur, Organisation und Menschenführung geprägt, so Lustrinelli. Und auch fußballerisch sind sich die beiden nicht unähnlich. Wenig Ballbesitz, Pressing, schnelles Umschalten, intensive Zweikämpfe, Tempokontrolle. Das zeichnete Lustrinellis Mannschaften in den letzten Jahren aus.
12: Yeah, I guess we have a clear idea how we want to play.
11: Wir haben eine klare Vorstellung, wie wir spielen wollen. Wir verlieren uns nicht in Details. Das ist vielleicht der größte Unterschied zum Rest der Liga. Wir entwickeln unser Spiel fokussiert weiter und damit auch den Club.
9: Als ehemaliger U21-Nationaltrainer der Schweiz hat er Erfahrung, mit Talenten zu arbeiten. Das ist ein wichtiger Punkt für Union, will der Verein doch künftig vermehrt auf den eigenen Nachwuchs setzen. Und auch das Kriterium der deutschen Sprache erfüllt der Schweizer. Die Bundesliga wird seine erste Auslandsstation als Cheftrainer. Damit wird nach dem Meistertitel direkt ein weiterer Wunsch wahr, denn der ehrgeizige Mauro Lustrinelli hatte stets das Ziel, in einer der 5 großen Ligen in Europa zu arbeiten.
0: Mauro Lustrinelli, so heißt er also, der neue Trainer von Fußball-Bundesligist 1. FC Union. Ab 16 Uhr wird er offiziell bei Union vorgestellt.
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0: Das Wetter in Berlin und Brandenburg sieht so aus. Heute Nachmittag gibt's einen Mix aus Sonne und Wolken. Hier und da auch ein paar schwache Schauer. Die Höchstwerte 20 bis 22 Grad.
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16: A9 Leipzig Richtung Berlin zwischen Rastplatz Rosselquelle und Niemer gibt es Stau nach einem Unfall. Die rechte Spur ist blockiert. Aktuell dauert es 20 Minuten länger. Baustellenstau auf der westlichen A10. In beiden Richtungen vor der Havelbrücke 10 Minuten plus. Stadtverkehr Berlin. Stockender Verkehr auf dem Stadtring A100. In Richtung Wedding zwischen Weckstraße und Schmargendorf. In Richtung Treptow zwischen Jakob-Kaiser-Platz und Funkturm sowie am Autobahnende vor der Elsenbrücke. Hier jeweils 10 Minuten extra. In Kreuzberg staut es sich rund ums Halle Tor wegen der Sperrungen zum Karneval der Kulturen. Weitere Staus mit einer Viertelstunde plus Köpenicker Straße Richtung Schlesisches Tor, Karl-Marx-Straße Richtung Buschkrug-Allee und Rudolf-Rühl-Allee Richtung Wiesdorf. Vorsicht in Friedrichshain an der Kreuzung Alt-Stralau und Elsenstraße, denn dort sind die Ampeln außer Betrieb. Aktuelles zur S-Bahn. Wegen eines defekten Signals verkehrt die S46 nur zwischen Königs Wusterhausen und Tempelhof. Zwischen Tempelhof und Westend nutzen Sie am besten die S41. Wir wünschen gute Fahrt.
0: 15:20 Uhr.
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0: Für Sie im Studio Stefan Oschwart, guten Tag. Die Generalbundesanwaltschaft ist zuständig für Terrorismus. Sie hat jetzt Anklage gegen zwei Männer erhoben. Die hatten konkrete Anschlagspläne auf jüdische Vertreter. Die Spur zu den Drahtziehern führt in den Iran. Die Nachrichten mit Steve Neuwirth.
16: Der Iran soll laut Bundesanwaltschaft ein Attentat auf den Präsidenten des Zentralrats der Juden in Deutschland, Schuster, geplant haben. Auch der Vorsitzende der deutsch-israelischen Gesellschaft Beck sollte ermordet werden, wie es in der Mitteilung der Behörde heißt. Die Bundesanwaltschaft hat deswegen nun Anklage gegen einen Dänen mit afghanischen Wurzeln erhoben. Vor einem Jahr wurde er in Dänemark festgenommen. Der Mann soll für den iranischen Geheimdienst gearbeitet haben. Mit angeklagt ist ein afghanischer Staatsbürger, der als Komplize fungiert habe. Das Berliner Konzept für eine Olympia-Bewerbung steht. Das Abgeordnetenhaus hat es am Vormittag mit den Stimmen der schwarz-roten Regierungskoalition offiziell beschlossen. Die Opposition hat in der Debatte große Bedenken geäußert. Sebastian Schöbel, RBB 24, Landespolitik.
13: Berlin will sich gemeinsam mit Brandenburg, Sachsen, Mecklenburg-Vorpommern, Sachsen-Anhalt und Niedersachsen für die Olympischen Spiele bewerben. Die meisten Wettkämpfe sollen allerdings in der Bundeshauptstadt unterkommen. Sportstätten habe Berlin ausreichend, so der Senat. Allerdings müssten sie alle modernisiert werden. Die CDU-SPD-Regierung verspricht nachhaltige, kosteneffiziente Spiele und milliardenschwere Investitionen. Grüne und Linke lehnen die Olympia-Bewerbung allerdings aus Kostengründen ab, bis auf den linken Abgeordneten Bertram, der für das Konzept stimmte. Welche Region für Deutschland in das Rennen um die Spiele geht, entscheidet der Deutsche Olympische Sportbund am 26. September.
16: Die Abgaben auf Passagierflüge aus Deutschland sollen sinken. Der Bundestag soll heute beschließen, die Luftverkehrssteuer zu senken. Sie war unter der Ampelregierung erhöht worden. Ziel ist, die Luftverkehrsunternehmen zu entlasten. Die Fluggesellschaften sind aber nicht verpflichtet, diese Steuersenkung an die Passagiere weiterzugeben. Flüge innerhalb Europas würden dadurch um gut 2 Euro pro Ticket billiger, Fernreisen um etwa 11 Euro. Die Europäische Union erwartet für Deutschland deutlich weniger Wirtschaftswachstum als bisher angegeben. Die Prognose für 2026 wurde halbiert. Die Konjunkturexperten der Europäischen Kommission gehen jetzt davon aus, dass das Bruttoinlandsprodukt nur um 0,6% steigt. Im Herbst hatten sie noch mit einem Wachstum von 1,2% gerechnet. Ähnlich skeptisch zeigen sich die Experten bei ihrer Beurteilung für die gesamte EU. Als Grund werden vor allem die hohen Energiepreise infolge des Iran-Kriegs genannt. Auch die Bundesregierung hatte ihre Erwartungen für Deutschland Ende April halbiert. Sie rechnet in diesem Jahr nur noch mit 0,5% Wachstum. In Brandenburg geht jetzt eine zweite Bildungsgewerkschaft juristisch dagegen vor, dass viele Lehrkräfte mehr arbeiten sollen. Der Brandenburgische Pädagogenverband hat heute bekannt gegeben, dass auch er Klage einreicht, wie die Gewerkschaft Erziehung und Wissenschaft. Es geht um wöchentlich eine Stunde, die tausende Lehrkräfte inzwischen extra unterrichten müssen. Sie würden dafür nicht wie versprochen an anderer Stelle entlastet, kritisiert der Verband. Bildungsminister Hoffmann äußerte Verständnis für die Klagen. Falls diese Erfolg hätten, würden aber sofort 450 zusätzliche Lehrkräfte gebraucht, sagte der CDU-Politiker. Fußball-Bundestrainer Nagelsmann hat am Mittag die Spieler vorgestellt, die mit zur WM in den USA, Kanada und Mexiko fahren. Dabei gab er offiziell bekannt, dass Torwart Manuel Neuer in die Mannschaft zurückkehrt. Aus Frankfurt am Main, Philipp Hofmeister.
17: Der 40-jährige Neuer gehöre weiter zu den besten 3 Torhütern des Landes, so der Bundestrainer, der beim Bayern-Keeper zudem eine Aura sieht, die kein anderer Torhüter mitbringt. Seine Entscheidung für Manuel Neuer sei für den Stammkeeper der Qualifikation, Oliver Baumann, ein Schlag gewesen, erzählte Nagelsmann, der auf Kölns Shootingstar Said Elmala und Freiburgs Abwehrchef Matthias Ginter verzichtet. Die 26 WM-Fahrer, die Anfang Juni in den Flieger über den Atlantik steigen, haben sich, so der Bundestrainer, sportlich wie menschlich für das Turnier qualifiziert. Ab jetzt ist nur noch Vorfreude angesagt, so Julian Nagelsmann.
16: Fußball-Bundesligist Union Berlin hat Mauro Lustrinelli als neuen Cheftrainer verpflichtet. Der 50 Jahre alte Schweizer kommt vom FC Thun, der gerade überraschend die Schweizer Meisterschaft gewonnen hat. Lustrinelli folgt auf Übergangstrainerin Marie-Louise Ether, die mit der neuen Saison das Frauenteam von Union übernehmen soll. Im April hatte sich Union nach einer schwachen Rückrunde von seinem damaligen Trainer Steffen Baumgart getrennt. Soweit die Nachrichten. 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Das Wetter am Nachmittag, ein Mix aus Sonne und Wolken, dabei einzelne schwache Schauer. Höchstwerte 20 bis 22 Grad. Aktuell in Berlin-Kreuzberg 20, Adlershof 21 Grad, in Angermünde 18, Eberswalde 19 Grad. Morgen erst meist sonnig, später einige Quellwolken und es wird etwas wärmer bei bis zu 26 Grad. Die Zeit 15.26 Uhr.
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0: Ich bin Stefan Auschwitz. Schönen guten Tag. Fußball-Nationaltrainer Julian Nagelsmann hat heute sein Aufgebot für die Fußball-WM in den USA, Kanada und Mexiko bekannt gegeben. Sie beginnt in 3 Wochen. Nagelsmann hat sich auf einer Pressekonferenz noch einmal zum Ziel bekannt, mit der deutschen Nationalmannschaft den Titel holen zu wollen. Insgesamt 26 Spieler sind für das Turnier im Kader. Unter ihnen sind neben Stammkräften auch einige Neulinge. Im Vorfeld war bereits vielfach diskutiert worden, dass Torwart Manuel Neuer im Kader dabei ist. Neuer war vor 2 Jahren aus der DFB-Elf zurückgetreten. Inzwischen ist er 40 Jahre alt. Nagelsmann begründete seine Entscheidung so.
18: Jeder weiß, glaube ich, welche Aura dem Manu umgibt, welche Qualitäten er hat, was auch einer Mannschaft gibt. Und dann, wie gesagt, eingangs, zu den 3 besten Torhütern des Landes gehört er zweifelsfrei und deswegen ist er verdientermaßen dabei und er hat sich dazu bekannt, nochmal ein Turnier zu spielen. Wir planen mit ihm als Nummer 1 mit dem Wissen, dass wir, ich sage es mal, eine Weltklasse 1B-Lösung, die wir installiert haben, ebenfalls dabei haben, plus Alex, der auch eine super stabile Saison gespielt hat. Ich habe ja schon vor ganz lang gesagt, wir haben kein Torwartproblem auf keiner Position. Es sind alles sehr stabile Torhüter, die es gut gemacht haben und die Entscheidung steht so und sie ist in meinen Augen auch die richtige.
0: Neuer, die Nummer 1 heißt, dass die bisherige Nummer 1 Oliver Baumann weichen muss. Sie haben es gehört, 1B. Nagelsmann betonte, er ziehe den Hut vor dem Hoffenheimer, dass er diese Entscheidung akzeptiert habe.
18: Deswegen war es auch so wichtig, mir trotz der negativen Nachricht, die ich mir Olli übermittelt, trotzdem ihm auch mein absolutes Vertrauen auszusprechen, was dem Manu einfach umgibt, das habe ich nicht, das hat der Olli dann auch weniger, weil er einfach, er hat Titel, extrem viele Titel, er hat eine Aura, er hat einen extrem großen Namen und da habe ich mich auch mit ins Boot gesetzt, dass der Olli sich nicht irgendwie degradiert fühlt oder denkt, er ist runtergerankt, er ist sportlich, hat eine tolle Saison gespielt, hat es bei uns gut gemacht, er hat das Vertrauen von mir bekommen für die WM-Quali, hat das Vertrauen bekommen, dass er uns hilft, mit zur WM zu gehen, deswegen bin ich auch sehr dankbar. Der Olli ist ein absoluter Teamplayer, der die Mannschaft nie im Stich lassen wird und der, wenn er Einsätze bekommt, weil der Manu Probleme hat, das herausragend machen wird. Das weiß Olli, das weiß ich und darauf sind wir alle vorbereitet.
0: Sagt Fußballnationaltrainer Julian Nagelsmann. Zur Torwartdebatte seit heute ist das DFB-Aufgebot für die WM bekannt. Die DFB-Elf hat ihr erstes Spiel am 14. Juni in Houston gegen Curaçao. Und ob die USA als Austragungsland gut vorbereitet sind, wie die Fans empfangen werden, das erfahren wir in einer guten halben Stunde. Dann schalten wir zu unserer Korrespondentin in New York. Lange wurde über einen Einstieg der Bundesregierung beim deutsch-französischen Rüstungskonzern KNDS diskutiert. Jetzt gibt es eine Entscheidung und die hat wohl auch damit zu tun, dass der Konzern an die Börse gebracht werden soll. Mario Kubina aus dem Hauptstadtstudio zählt die Gründe auf, warum sich der Bund an KNDS beteiligen will.
19: Ja, da geht's nicht um irgendein Unternehmen. KNDS ist aus einem deutsch-französischen Zusammenschluss hervorgegangen und die Firma, die gilt als ein Schlüsselunternehmen für die Zeitenwende. Warum? Die Firma produziert zum Beispiel moderne Kampfpanzer vom Typ Leopard 2. Außerdem stellt KNDS noch Schützenpanzer her oder zum Beispiel auch schwere Artilleriegeschütze und vieles mehr. Deshalb spielt das Unternehmen eben eine so wichtige Rolle bei der Modernisierung der Bundeswehr. Und KNDS hat in Deutschland 11 Standorte insgesamt. Da geht's also um sicherheitspolitische Interessen, Stichwort Unabhängigkeit von den USA. Und es geht auch um wirtschaftliche Interessen. KNDS hat weltweit rund 11.000 Mitarbeiter und auch in Deutschland hängen viele Jobs an diesem Rüstungsunternehmen.
0: Und es gibt einen konkreten Anlass für den deutschen Staatseinstieg.
19: Für den Sommer ist geplant, dass KNDS an die Börse geht. Und die deutschen Eigentümerfamilien, die wollen das offenbar nutzen, um ihre Anteile an KNDS zu verkaufen. Deshalb will der Bund verhindern, dass diese Anteile jetzt in die falschen Hände geraten. Eben weil KNDS so wichtig ist als Rüstungsunternehmen. Im Hintergrund, da laufen schon seit Wochen Verhandlungen und jetzt sieht's also so aus, dass eine Grundsatzeinigung da ist. Der Bund, so hören wir aus der Koalition, will in einem ersten Schritt 40% der Aktien kaufen. Dieser Anteil könnte dann nach ein paar Jahren auch wieder verringert werden, vorausgesetzt der Bund hätte auch dann den Eindruck, dass deutsche Interessen noch gewahrt wären. Die Einzelheiten, die soll jetzt in erster Linie das Wirtschaftsministerium klären, aber auch das Verteidigungsministerium ist beteiligt.
0: Es ist übrigens nicht das erste Mal, dass sich der Bund an einem Rüstungsunternehmen beteiligt, erklärt unser Hauptstadtkorrespondent.
19: Schon vor ein paar Jahren hatten wir so einen Fall, da ist der Bund bei Hensoldt eingestiegen. Das erklärte Ziel war damals, den Zugriff unfreundlicher Mächte auf Schlüsseltechnologien zu verhindern. Hensoldt stellt Radare und Sensoren her, zum Beispiel für Flugabwehrsysteme, für Flugzeuge und für Schiffe. Und Hauptsitz von Hensoldt ist im Münchner Umland. Also auch da wieder ein klarer Deutschlandbezug. Der Einstieg des Bundes wurde damals über die Staatsbank KfW abgewickelt. Und aus der Koalition höre ich, das soll jetzt bei KNDS wohl auch so laufen.
0: Soweit Informationen von Mario Kubina aus unserem Hauptstadtstudio. Die deutsche Rüstungsindustrie mit ihren Produkten spielt eine wichtige Rolle auch für die Ukraine, die sich bekanntlich seit 4 Jahren gegen den Aggressor Russland wehrt. Und die Ukraine braucht weiter politische Unterstützung. Auch deshalb will das Land der EU beitreten, doch die Verhandlungen sind schwierig. Jetzt spricht sich Bundeskanzler Merz für einen Sonderstatus des Landes als EU-Partner aus. Was steckt dahinter? Was würde das für die Ukraine bedeuten? Aus Brüssel dazu unsere Korrespondentin Sabrina.
20: Der Vorschlag von Bundeskanzler Merz ist nicht ganz neu. Bereits beim letzten EU-Gipfel auf Zypern forderte er:
21: Ich habe aber vorgeschlagen, dass wir jetzt einmal einen Prozess beginnen in der Europäischen Union mit einer Heranführungsstrategie der Ukraine an die Europäische Union, an deren Ende natürlich auch die volle Mitgliedschaft stehen soll. Aber wir brauchen dahin Zwischenschritte.
20: Die Ukraine hat den Antrag auf eine Mitgliedschaft in die Europäische Union kurz nach dem Angriff der Russen gestellt. Seitdem hat das Land den Beitrittsprozess im Eiltempo vollzogen. Während Länder wie Montenegro oder Albanien seit über 15 Jahren an einer Mitgliedschaft in der EU arbeiten, hat die Ukraine innerhalb von 4 Jahren wichtige Hürden genommen. Dazu gehört unter anderem, dass das Land in den Bereichen Justiz, Korruptionsbekämpfung oder Schutz von Minderheiten bestimmte Voraussetzungen erfüllen muss. Ob diese mit den Vorgaben der EU übereinstimmen, wird regelmäßig überprüft. Wenn die EU und ihre Mitgliedsländer an alle Reformen einen Haken machen, können die Verhandlungen in allen 6 Bereichen begonnen werden. An diesem Punkt ist die Ukraine gerade. Wenn das größte EU-Land Deutschland für die Ukraine allerdings eine Mitgliedschaft mit weniger Rechten vorsieht, hat dies Auswirkungen auf das gesamte Beitrittsverfahren. Für Funda Tekin, Direktorin des Instituts für europäische Politik in Berlin, hat der Merz-Vorschlag dennoch Vorteile.
22: Ich finde den Vorschlag gut und das aus 3 Gründen. Zum einen denke ich, dass die Zukunft der EU-Erweiterung in einer Flexibilisierung der Mitgliedschaft liegen muss. Zum anderen handelt es sich um einen konkreten Vorschlag, der die Debatte um die Notwendigkeit alternativer Modelle für den Beitrittsprozess revitalisiert.
20: Schon jetzt hätten Mitglieder unterschiedliche Rechte, zum Beispiel wer den Euro hat oder wer im Schengen-Raum ist. Und auch Tobias Krämer, SPD-Abgeordneter und Außenpolitiker im EU-Parlament, sieht das nur als eine Vorstufe für eine Vollmitgliedschaft.
23: Gleichzeitig ist natürlich klar, dass es hier keine Mitgliedschaft erster und zweiter Klasse geben kann, sondern dass eine solche Assoziierungsmitgliedschaft der Ukraine in der EU vor allem eine Beschleunigung des Prozesses zur Vollmitgliedschaft ist, parallel dazu läuft und der Ukraine jetzt schon gewisse Rechte einräumt, damit hier eben sehr auch klar wird gegenüber, sei es den USA oder Russland und anderen, dass der Weg hier klar ist zu einer Vollmitgliedschaft der Ukraine.
20: Die Zustimmung für einen Beitritt der Ukraine ist wahrscheinlicher geworden, seit Russland-Freund Viktor Orban die Bühne verlassen hat. Aber auch Ungarn hat seine Bedingungen. So müsse die ungarische Minderheit in der Ukraine besser behandelt werden, heißt es auch von der neuen Regierung in Budapest. Und Polen hat vor allem seine Landwirte im Blick, die von Getreideexporten aus der Ukraine bedroht werden könnten. Außerdem könnten die ukrainischen Landwirte eine der größten Subventionsempfänger aus dem EU-Agrartopf werden, da sie riesige Flächen bewirtschaften. Doch die größte Hürde bleibt, dass die EU ein Land aufnehmen würde, das sich im Krieg befindet. Was das für den EU-Beistandsartikel bedeutet, den es auch für die EU-Länder gibt, an diesen Antworten wird gerade in Brüssel heftig gearbeitet. Für den SPD-Abgeordneten Krämer wäre ein Beitritt auch ein Signal an den russischen Präsidenten Putin.
2: Denn es geht ja am Ende darum, dass wir einen nachhaltigen Frieden in Europa wieder haben und nicht nur eine kurze Waffenruhe, die dann dazu führt, dass Putin sich überlegt, wo greife ich als nächstes an oder wie schnell kann ich mich vorbereiten, den Krieg in der Ukraine wieder loszutreten. Nein, wir brauchen hier ganz klare Sicherheitsgarantien.
20: Inzwischen bietet sich die Ukraine als Partner an, von dem auch die EU profitieren könnte. Beispiel Verteidigung. Das Land hat seit dem Angriff durch Russland eine der modernsten Kriegsführungen entwickelt. Bei Drohnenproduktion und KI-Anwendungen ist die Ukraine weltweit führend.
0: Der Bericht aus Brüssel von unserer Korrespondentin Sabrina Fritz.
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0: Der Iran-Krieg strapaziert die weltweiten Lieferketten, treibt die Preise hoch. Darunter leidet die Chemie- und Pharmaindustrie. Sie ist oft besonders energiehungrig und von vielen Vorprodukten abhängig, die wiederum auf Mineralöl basieren. Der Nordostchemieverband hat in Berliner Unternehmen die Türen geöffnet. Wirtschaftsreporter Jan Palukat fühlt in zwei Unternehmen im Berliner Süden den wirtschaftlichen Puls.
3: Thorsten Kämpfer befindet sich in einer vergleichsweise komfortablen Lage. Die Firma CLR, Anbieter von Kosmetikwirkstoffen mit Vertriebsstützpunkten in 90 Ländern, benötigt anders als klassische Chemiehersteller keine Vorprodukte auf Ölbasis. Den schon vor den Angriffen auf Iran gestiegenen Energiepreisen setzte CLR eine stattliche 600 Kilowatt Solaranlage auf dem Firmendach entgegen, die bis zu 40% des Bedarfs decke. 100 Jahre wird die Firma jetzt alt und es sieht danach aus, dass sie auch die aktuelle Krise übersteht.
4: Wir spüren sie jetzt nur, weil die Kunden natürlich längere Lieferwege haben, weil die Schiffe, wir machen also den asiatischen Bereich klassisch über per Schiff erledigt, jetzt natürlich, dass die Raten gestiegen sind, wobei der Kunde bei uns bestellt und ab Werk liefert. Das heißt, der Transport ist eigentlich seiner. Aber auch dort haben wir eben im asiatischen Bereich einen deutlichen Nachfragerückgang. Das ist so.
3: Deutschlands Chemiegroßtanker BASF mit Produktion auch in Brandenburg bekam sogar etwas Schub an der Börse. Das Kalkül, weil asiatische Hersteller unmittelbarer von der Öl- und Lieferkrise via Golf betroffen sind, gäbe es kurzfristig Wettbewerbsvorteile für Anbieter aus Europa. Die Hauptgeschäftsführerin des Chemieverbands Nordost, Nora Schmidt-Kesseler, warnt aber vor Überbewertung.
5: Was wir feststellen ist, bei einigen Betrieben, die haben jetzt vorübergehend, das ist aber nur so eine Bugwelle, auch ein paar mehr Aufträge, weil das anderswo ausfällt. Aber das ist kein nachhaltiger Prozess. Deswegen kann ich generell sagen, wir haben eine sehr schwierige geschäftliche Lage und die hat sich durch diesen Nahostkonflikt jetzt wirklich verschärft.
3: Schmidt-Kesseler verweist auf die erste Pleite in der Branche seit Jahrzehnten. Bereits Ende letzten Jahres meldete der Grundstoffhersteller Domo aus Leuna Insolvenz an, auch wegen Problemen bei der Muttergesellschaft. Für Berlin und Brandenburg bestünden solche Gefahren aber nicht, heißt es im Verband. Auch deswegen, weil hier besonders viele Pharmafirmen ansässig sind, die nicht allzu energieintensiv produzieren. So wie Dr. Kade, ebenfalls ansässig im Marienfelder Gewerbegebiet und sogar 150 Jahre alt. Das Unternehmen bietet unter anderem Präparate für Frauen- und Intimgesundheit an. Dr. Kade-Vorstand Felix König.
24: Wir merken schon preisliche Absprachen, Angebot von Lieferanten. Die haben inzwischen noch eine Gültigkeit von 2 Wochen. Was wir auch merken ist, wir haben ein relativ großes Geschäft mit Japan und die sind inzwischen sehr davon betroffen, zum Beispiel Packmaterialien und Verpackungen nicht zu bekommen, Tuben etc., was dann für uns bedeutet, wir bekommen die Aufträge auch nicht. Also das sind unsere ersten Anzeichen, die allerdings bei uns zum Beispiel ja inzwischen ein Risiko von doch so knapp 5% des Umsatzes mit ausmachen.
3: Krisenerprobt ist man inzwischen und hat offenbar schon Schlimmeres erlebt.
0: Wirtschaftsreporter Jan Palukat war das über Chemieunternehmen in Berlin, die mit den Folgen der Iran-Krise kämpfen.
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0: Mit Steve Neuwert.
25: Vorsicht auf der A2 Magdeburg Richtung Berlin. Zwischen Wollin und Brandenburg liegen Reifenteile auf der Fahrbahn. Außerdem steht ein defektes Fahrzeug auf der Standspur. A9 Leipzig Richtung Berlin zwischen Rastplatz Rosselquelle und Niemer gibt es Stau nach einem Unfall. Aktuell dauert es hier 20 Minuten länger. Baustellenstau auf der westlichen A10 in beiden Richtungen vor der Havelbrücke 15 Minuten plus. Stadtverkehr Berlin, stockender Verkehr auf dem Stadtring A100 in Richtung Wedding zwischen Weckstraße und Schmargendorf, in Richtung Treptow zwischen Jakob-Kaiserplatz und Funkturm sowie am Autobahnende vor der Elsenbrücke, hier jeweils 10 Minuten extra. In Kreuzberg staut es sich rund um das Hallische Tor wegen der Sperrungen zum Karneval der Kulturen. Wir wünschen gute Fahrt.
0: 15.40 Uhr, 20 vor 4.
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0: Das im Studio Stefan Oschardt. Guten Tag. Sie hatten jüdische Einrichtungen und prominente Juden in Deutschland im Visier. Die Generalbundesanwaltschaft hat jetzt Anklage gegen zwei mutmaßliche Terroristen erhoben. Die Spur führt in den Iran. Die Nachrichten mit Steve Neuwirth.
25: Die Bundesanwaltschaft hat in Hamburg Anklage gegen einen mutmaßlichen Spion des Iran erhoben. Sie wirft ihm und einem weiteren Mitangeklagten vor, dass sie im Auftrag der iranischen Revolutionsgarden Mord- und Brandanschläge gegen jüdische Ziele in Deutschland vorbereiten sollten. ARD-Terrorismusexperte Holger Schmidt.
1: Dabei soll es einerseits um jüdische Geschäfte, darunter ein Supermarkt, in Berlin gegangen sein. Es soll aber auch um die Ermordung von Repräsentanten des jüdischen Lebens in Deutschland gegangen sein. Ganz konkret auch um den früheren Bundestagsabgeordneten und grünen Politiker Volker Beck, der Vorsitzender der Deutsch-Israelischen Gesellschaft ist. Konkret vorgeworfen wird den Angeklagten unter anderem die Anstiftung zur Begehung eines Verbrechens, nämlich des Mordes. Der eigentliche Mörder für einen Anschlag in Berlin sollte allerdings laut den Ermittlungen erst noch gefunden werden. Das Oberlandesgericht Hamburg muss nun über die Zulassung der Anklage und die Eröffnung des Hauptverfahrens entscheiden.
25: Berlins Konzept für eine Olympiabewerbung ist offiziell beschlossen. Das Abgeordnetenhaus hat es am Vormittag mit den Stimmen der Regierungskoalition verabschiedet. Es sieht Ausgaben in Höhe von rund 6,5 Milliarden Euro vor. Berlin will sich gemeinsam mit 5 weiteren Bundesländern für die Olympischen Spiele bewerben. Die meisten Wettkämpfe sollen in der Hauptstadt stattfinden. Dafür müssten aber die vorgesehenen Sportstätten modernisiert werden, heißt es vom Senat. Das Olympische Dorf würde am Funkturm in Charlottenburg entstehen. Linke und Grüne in Berlin lehnen die Olympiabewerbung ab und verweisen auf finanzielle Risiken und die angespannte Haushaltslage. Die Europäische Kommission halbiert ihre Prognose für das Wirtschaftswachstum in Deutschland. Sie geht nur noch von einem Plus von 0,6% in diesem Jahr aus, wie die Brüsseler Behörde mitgeteilt hat. Auch für den Rest der EU fällt die Prognose schlechter aus als im Herbst angenommen. Europa-Korrespondent Vincent Tandler-Schneider.
6: Für dieses Jahr schätzt die Kommission den Anstieg der europäischen Wirtschaftsleistung auf nur noch 1,1%. Grund seien vor allem die hohen Energiepreise, ausgelöst durch den Ausbruch des Krieges im Iran, so die Analyse. Die Energiekosten würden die Preise in der ganzen europäischen Wirtschaft hochtreiben. Viele europäische Staaten liegen bei unter 1% erwartetem Wirtschaftswachstum. Manche Länder schneiden aber besser ab, zum Beispiel Polen, Litauen und Malta. Für 2027 erwartet die Kommission wieder mehr Wachstum. Das sei allerdings abhängig von den Energiepreisen und der Entwicklung in Nahost.
25: In Brandenburg geht jetzt eine zweite Bildungsgewerkschaft juristisch dagegen vor, dass viele Lehrkräfte mehr arbeiten sollen. Der Brandenburgische Pädagogenverband hat heute bekannt gegeben, dass auch er Klage einreicht, wie die Gewerkschaft Erziehung und Wissenschaft. Es geht um wöchentlich eine Stunde, die tausende Lehrkräfte inzwischen extra unterrichten müssen. Sie würden dafür nicht, wie versprochen, an anderer Stelle entlastet, kritisiert der Verband. Bildungsminister Hoffmann äußerte Verständnis für die Klagen. Falls diese Erfolg hätten, würden aber sofort 450 zusätzliche Lehrkräfte gebraucht, sagte der CDU-Politiker. In Berlin-Kreuzberg haben Unbekannte am Mittag von einem Motorroller aus mehrfach auf ein fahrendes Auto geschossen. Die Polizei stoppte den Wagen kurz darauf in der Obernstraße und stellte die Einschusslöcher fest. Die Autoinsassen wurden vorläufig festgehalten, die Täter flüchteten unerkannt auf dem Roller. Ob es Verletzte gab, ist noch unklar. Der Tatort nahe dem Hermannplatz wurde weiträumig abgesperrt. Fußball-Bundesligist Union Berlin hat Mauro Lustrinelli als neuen Cheftrainer verpflichtet. Der 50-jährige Schweizer kommt vom FC Thun, der gerade überraschend die Schweizer Meisterschaft gewonnen hat. Lustrinelli folgt auf Übergangstrainerin Marie-Louise Etta, die mit der neuen Saison das Frauenteam von Union übernehmen soll. Und Fußball-Bundestrainer Nagelsmann hat in Frankfurt am Main den Spielerkader für die WM in den USA, Mexiko und Kanada vorgestellt. Dabei bestätigte er, dass Torwart Neuer als einer der insgesamt 26 Spieler in die Mannschaft zurückkehrt. Neben den Routiniers Kimmich, Schlotterbeck, Havertz und Rüdiger nominierte Nagelsmann auch einige junge Spieler wie die Verteidiger Brown und Chao sowie das Münchner Talent Karl. Nicht berücksichtigt wurde dagegen der Kölner Elmala, der vorher von einigen Medien als WM-Kandidat gehandelt worden war. Die DFB-Auswahl startet am 14. Juni mit einem Spiel gegen Curaçao in das Turnier. Soweit die Nachrichten. 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Das Wetter. Am Nachmittag gibt es einen Mix aus Sonne und Wolken, dabei einzelne schwache Schauer. Höchstwerte 20 bis 22 Grad. Aktuell in Berlin-Kreuzberg 20, Adlershof 21 Grad, in Angermünde 18 und Eberswalde 19 Grad. Morgen zunächst sonnig, später einige Quellwolken und es wird bis zu 26 Grad warm. Die Zeit 15.46 Uhr.
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0: Stefan Oschwart im Studio. Guten Tag. Stellenbosch in Südafrika. Der Ort steht herkömmlich für traditionsreiche Weingüter. Doch mitten in dieser berühmten Region wird jetzt ein anderer guter Tropfen probiert, nämlich Wasser. Still oder sprudelnd aus Bhutan, Kolumbien, Tschetschenien oder Peru. Verkostungen teuerster Wässer aus aller Welt werden angeboten mit einem Wassersommelier. Nico Petersen betreibt die weltweit vielleicht einzige Luxuswasserbar. Unser Südafrika-Korrespondent Stefan Überbach hat sich einen Besuch dort nicht entgehen lassen.
7: Welcome to the very first fine water tasting room in the world.
8: Der Wassersommelier Nico Petersen steht hinter einem Tresen im traditionsreichen Weingut Lanzerac, dessen Geschichte bis ins Jahr 1692 zurückreicht. Kapholländische Architektur mit prächtigen Giebeln, strahlend weißen Mauern und redgedeckten Dächern. Die perfekte Umgebung für den ersten Wasserverkostungsraum der Welt. Gedämpftes Licht, gediegene Atmosphäre, leise Musik.
9: Die Musik, die ich hier spiele, heißt Hemisync. Sie synchronisiert beide Gehirnhälften, was ziemlich interessant ist, und sie beruhigt. Es ist also Meditationsmusik mit einer entspannenden Wirkung und sie passt sehr gut zum Thema Wasser. Und der ganze Raum ist einem Gletscher nachempfunden. Wenn ich Wasser mit verschiedenen Dingen kombiniere, dann ist mir ein gutes Ambiente sehr wichtig.
8: In der Bar des Wassersommeliers stehen Flaschen aus der ganzen Welt. Aus Bhutan zum Beispiel, Tschetschenien, Norwegen oder Peru.
9: Alles ist in Glas abgefüllt, was wirklich, wirklich wichtig ist. Denn Plastik ist aus Erdöl hergestellt und jedes Wasser hat ein Ablaufdatum. Aber nicht, weil das Wasser ablaufen würde. Wasser ist ein Lösungsmittel und das Ablaufdatum auf der Rückseite einer Plastikflasche ist für die Flasche. Also alles in Glas. Ich habe nur gute Wasser, einzigartiges Wasser aus der ganzen Welt.
8: Die Flaschen haben verschiedene Farben und verschiedene Formen. Einige sind eher bauchig und rund, andere eher kantig und schlank, manche sogar handgeschliffen. Besonders aufwendig gestaltet ist eine Flasche aus Kolumbien. Neblina heißt das Wasser. Gewonnen wird es im Regenwald.
7: What they've done is they've erected a bunch of stainless steel nets, low stainless steel nets in the rainforest.
9: Sie haben eine Reihe von Edelstahlnetzen aufgestellt. Durch den Regenwald zieht viel Nebel und Dunst. Das Wasser kondensiert dann an dem Edelstahl, tropft in einen Edelstahlbehälter und wird gefiltert, um Bakterien abzutöten. Dann geht das Wasser in die Flasche. In diesem Regenwald wird viel geforscht. Und alle neuen Insekten und neuen Pflanzen, die dabei entdeckt werden, haben sie auf diese Flasche gedruckt. Es ist eine sehr hübsche Flasche und sie hat auch einen guten Zweck. Und sie kommt aus dem Regenwald in Kolumbien.
8: Nicht nur beim Geschmack des Wassers oder beim Design der Flaschen gibt es große Unterschiede, sondern auch ganz klar beim Preis. Das günstigste Wasser kostet bei Nico Pieterse umgerechnet 2,5 Euro. Das teuerste 250 pro Flasche, versteht sich. Nevis heißt es und ist eine Cuvée aus zwei natürlichen Mineralquellen.
9: Es kommt in einer Champagnerflasche und ist im Grunde eine Alternative zu einem Veuve Clicquot oder einem Moët Chandon auf einer Party, wo jemand keinen Alkohol trinken will, aber trotzdem feiern möchte. Sie machen nur 500 Flaschen im Jahr. Ein Sammlerstück, das ist auch der Grund, warum sie so teuer ist.
8: Und wo kommt dieses erlesene Wasser her, das mehr kostet als viele Champagner? Wo wird Nevis abgefüllt? In einem kleinen Ort in Rheinland-Pfalz, den man nicht unbedingt mit Luxuswasser verbinden würde, nämlich Schifferstadt.
7: I don't know where that is. I've never been there, but I have had the water and it's a spectacular bottle of water.
8: Ich weiß nicht, wo das ist, ich war noch nie dort, sagt Nico Pieterse, aber es ist eine spektakuläre Flasche Wasser.
7: It's kind of when you hear it the first time, it's kind of like a haha. Like, what can that actually be? Water is water.
8: Wenn du zum ersten Mal davon hörst, denkst du, haha, was soll das schon sein? Wasser ist Wasser. So wie der Südafrikaner Barend Marais denken die meisten Gäste, die zur Verkostung nach Stellenbosch kommen. Natürlich sind sie vor allem neugierig, aber gleichzeitig auch immer ein bisschen skeptisch. Denn so groß können die Unterschiede ja wohl nicht sein, oder? Doch, sagt Nico Pieterse.
7: Water is obviously not just water.
9: Wasser ist natürlich nicht nur Wasser. Wasser aus verschiedenen Regionen der Welt schmeckt unterschiedlich, hat unterschiedliche Aromen und das liegt an den Mineralstoffen im Wasser. Je höher der Mineralgehalt, desto intensiver ist der Geschmack und desto stärker hydriert das Wasser. Je geringer der Mineralgehalt, desto milder schmeckt es und desto weniger hydrierend wirkt es.
8: So viel zur Theorie. Und jetzt wird es Zeit für die Praxis.
7: Let's taste a little bit of water. The one I'm going to open first, this is Mountain Falls. It comes from South Africa.
9: Wir beginnen mit Mountain Falls aus Südafrika, der höchste TDS-Wert im Land. Dann ist Kilt aus Dänemark mit natürlichem Sauerstoff und Silizium. Das sorgt für ein besonders weiches Mundgefühl. Und schließlich ein polnisches Wasser mit 684 Milligramm pro Liter, doppelt so mineralisch.
7: Czizowianka comes all the way from Poland. And for the first time we jump to a TDS of 684. So it's got double the amount of minerals compared to either one of the previous ones.
8: Und tatsächlich, jedes Glas schmeckt ein bisschen anders. Auch das Mundgefühl unterscheidet sich spürbar, obwohl in den Gläsern eigentlich nur stilles Wasser drin ist.
7: Let's do an experiment.
9: Nun ein Experiment. Ein Schluck Rotwein, dann ein Schluck vom ersten Wasser, dann wieder Wein. Der Geschmack verändert sich. Beim zweiten Wasser wird der Wein weicher und runder. Beim dritten wieder anders.
7: And it's a different wine again.
8: Dann schauen wir mal, was die verschiedenen Wasser zum Weingenuss beitragen. Oh, this is a great wine.
7: It's a good wine. Now have a sip of the first water that I bought. And have a sip of the wine again. Okay. Now have a sip of the second glass of water that I bought. And have a sip of the same wine. Now you can have a sip of the third glass of water that I bought. And have a sip of the same wine. And it's a different wine again. So I technically poured you four glasses of wine now.
9: Ich habe Ihnen im Grunde vier verschiedene Weine eingeschenkt, obwohl es derselbe war. Und wenn ich hier ein Glas chloriertes Leitungswasser hätte, würde ich den Wein komplett ruinieren. Komplett. Weil das Chlor im Wasser den Geschmack und die Aromen des Weines völlig zerstören würde. Und was Sie auf vielen Weingütern machen, ist, dass Sie einen Krug Wasser auf den Tisch stellen. 9 von 10 Mal ist das chloriertes Leitungswasser. Und Sie wissen nicht, dass dieser Gaumenreiniger den nächsten Schluck Wein ruiniert.
7: The palate cleanser is going to ruin the very next sip they take of the wine.
8: Als nächstes kommen Sprudelwasser auf den Tisch. Die Kohlensäure wird in der Regel vor der Abfüllung zugesetzt. Mal mehr, dann sind die Bläschen groß und kräftig, mal weniger, dann sprudelt es nur leicht. Aus vielen Quellen fließt aber auch Wasser, das natürlich sprudelt und keine CO2-Zugabe braucht. Yarmouk etwa aus einer Vulkanregion in Armenien. Ein Wasser mit einem außerordentlich hohen Mineraliengehalt, der leicht salzig schmeckt und den man sogar riechen kann.
9: Geschmacklich braucht es kräftige Speisen, Cheeseburger, Pizza, stark gewürzte Gerichte. Nach einem Schluck dieses Wassers sollten Sie allerdings keinen Rotwein trinken. Er würde ihn geschmacklich einfach zerstören.
8: In der Wasserbar in Stellenbosch geht es aber nicht nur um Geschmacksfragen oder fachkundige Empfehlungen, welches Wasser am besten zu welchem Wein oder welchem Essen passt. Es geht auch um ganz Grundsätzliches. Denn ein Glas Wasser ist zwar für viele Menschen selbstverständlich, in Südafrika und anderen Teilen der Welt ist es das aber nicht. Die Gesellschaft am Kap ist sozial so tief gespalten wie nirgendwo sonst. Über einen eigenen Wasseranschluss verfügt weniger als die Hälfte der Haushalte. Vor allem auf dem Land werden Menschen mit Tankwagen versorgt oder sind auf Gemeinschaftsbrunnen angewiesen. Megan kommt aus Kapstadt und hat beim Water Testing, bei der Wasserverkostung von Nico Pieterse, viel gelernt.
10: Man weiß einfach nicht, was man nicht weiß, bis man eine Erfahrung macht, die zunächst völlig banal wirkt, wie zum Beispiel, warum sollte ich Wasser verkosten wollen? Aber wenn man etwas über die Details und die Nuancen lernt, will man plötzlich mehr wissen. Die erschreckende Statistik, dass nur 3% des Wassers auf der Erde Süßwasser ist, hat mich wirklich getroffen. Das lässt mich denken, heute gibt es Kriege um Öl. Und vielleicht ist es gar keine Verschwörungstheorie, dass eines Tages ein Krieg um Wasser geführt werden könnte.
8: Auch für Isabel Small und Benji Momberg, die in der Nachbarschaft zu Hause sind, war die Wasserverkostung ein überraschend nachdrückliches und tiefgründiges Erlebnis. Und das mit einem Alltagsprodukt, von dem eigentlich alle glauben, dass sie es kennen, weil sie jeden Tag damit zu tun haben.
10: Ich hätte nie gedacht, dass Wasser nicht nur Wasser ist. Aber jetzt ist das ganz anders. Es ist wirklich interessant zu lernen, dass es Unterschiede zwischen den Wassern gibt, die man schmecken und riechen und fühlen kann. Es ist wirklich eine komplett neue Erfahrung.
8: Ich habe nie wirklich bemerkt, wie vielschichtig es sein könnte, wie viel Tiefe darin ist, wie viel es zu erleben gibt. Und es ist nicht einmal so, dass ich denke, ich hätte den besten Gaumen der Welt, aber du kannst sofort den Unterschied erleben. Also, es lohnt sich. Warum sollte ich ausgerechnet Wasser probieren? Diese Frage stellen sich am Anfang viele, die zu Nico Pieterse nach Stellenbosch kommen. Am Ende aber nicht mehr.
0: Das war Südafrika-Korrespondent Stefan Überbach mit einem Ausflug in die Wasserbar von Stellenbosch in Südafrika. Das Wetter in Berlin und Brandenburg. Wasser kommt da unter anderem hier und da auch von oben. Einzelne schwache Schauer. Ansonsten gibt's den Mix aus Sonne und Wolken. Die Höchstwerte 20 bis 22 Grad. Morgen meist sonnig, später dann noch ein paar Quellwolken und noch ein bisschen wärmer bis 26 Grad.
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0: Mit Steve Neuwirth.
25: A9 Leipzig Richtung Berlin zwischen Rastplatz Rosselquelle und Niemek Stau nach einem Unfall. Aktuell dauert es eine halbe Stunde länger. Baustellenstau auf der westlichen A10 in beiden Richtungen vor der Havelbrücke 15 Minuten plus. Stadtverkehr Berlin. Stockender Verkehr auf dem Stadtring A100 in Richtung Wedding zwischen Weckstraße und Schmargendorf. 10 Minuten extra. In Richtung Treptow zwischen Jakob-Kaiserplatz und Albuinstraße 20 Minuten sowie am Autobahnende vor der Elsenbrücke weitere 10 Minuten. In Kreuzberg staut es sich rund ums Hallische Tor wegen der Sperrungen zum Karneval der Kulturen. Außerdem ist die U-Bahn-Straße wegen eines Polizeieinsatzes gesperrt. Weitere Staus mit einer Viertelstunde plus. Hasenheide, Schlesisches Tor und Elsenbrücke. Seestraße Richtung Gesundbrunnen. Rudolf-Rühl-Allee Richtung Biesdorf und Landsberger Allee in Marzahn auswärts. Auf der B2 in Malchow aktuell 30 Minuten länger dauert es, stadtauswärts. Wir wünschen gute Fahrt.
0: 16 Uhr.
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0: Ich bin Stefan Auschwarz. Guten Tag. Prominente Juden in Deutschland und jüdische Einrichtungen sollten angegriffen werden. Zwei Männer sind jetzt angeklagt worden von der Generalbundesanwaltschaft Graz, hier mutmaßlich der Iran. Die Nachrichten mit Steve Neuwirth.
25: Der Iran soll laut Bundesanwaltschaft ein Attentat auf den Präsidenten des Zentralrats der Juden in Deutschland, Schuster, geplant haben. Auch der Vorsitzende der deutsch-israelischen Gesellschaft Beck sollte ermordet werden, wie es in der Mitteilung der Behörde heißt. Die Bundesanwaltschaft hat deswegen nun Anklage gegen einen Dänen mit afghanischen Wurzeln erhoben. Vor einem Jahr wurde er in Dänemark festgenommen. Der Mann soll für den iranischen Geheimdienst gearbeitet haben. Mit angeklagt ist ein afghanischer Staatsbürger, der als Komplize fungiert habe. Das Berliner Konzept für eine Olympia-Bewerbung ist offiziell beschlossen. Die schwarz-rote Mehrheit im Abgeordnetenhaus hat das Vorhaben angenommen, begleitet von massiven Bedenken der Opposition und einer lautstarken No-Olympia-Kampagne. Das Konzept sieht vor, dass die meisten Wettkämpfe in Berlin stattfinden. Die Sportstätten dafür gibt es laut Senat schon, allerdings müssen sie alle modernisiert werden. Das Konzept sieht Ausgaben in Höhe von rund 6,5 Milliarden Euro vor, erwartet allerdings auch Einnahmen von rund 420 Millionen Euro. Linke und Grüne in Berlin lehnen die Olympia-Bewerbung ab und verweisen auf finanzielle Risiken und Berlins angespannte Haushaltslage. Bei der Fußball-WM in den USA, Kanada und Mexiko wird nun doch Manuel Neuer im Tor stehen. Nach seinem Rücktritt aus der Nationalmannschaft vor 2 Jahren hat ihn Bundestrainer Nagelsmann jetzt offiziell zurückgeholt. Das hat er bei der Vorstellung des gesamten WM-Kaders bekannt gegeben. Insgesamt fahren 26 Spieler mit. Aus Frankfurt am Main, Tim Brockmeier.
11: So darf sich Youngster Lennart Karl auf die Reise zur WM freuen. Nicht dagegen der Kölner Said El Maler, der zuletzt auch oft als WM-Fahrer genannt wurde. Der zuletzt viel diskutierte Dennis Undorf im Sturm ist ebenso dabei wie etwas überraschend Angreifer Maxi Bayer. Sonst finden sich im Grunde die bekannten und erwartbaren Namen wie Kimmich, Musiala, Tah oder auch Schlotterbeck. Die DFB-Elf fliegt am 2. Juni in die USA. Am 14. Juni steigt dann das erste WM-Spiel gegen Curaçao.
25: Die Bundesregierung hat Berichte über eine mögliche Anhebung des Renteneintrittsalters auf 70 Jahre zurückgewiesen. Kanzleramtschef Frei sprach von Spekulationen. Er gehe davon aus, dass noch bis zur Vorstellung der Ergebnisse der Rentenkommission Anfang Juni kontrovers diskutiert werde. Aus dem SPD-geführten Bundessozialministerium hieß es, man kommentiere keine vermeintlichen Zwischenstände. Die Bild-Zeitung berichtet, dass sich die Rentenkommission schon darauf geeinigt hat, das Renteneintrittsalter ab dem Jahr 2040 schrittweise von 67 auf 70 Jahre anzuheben. Demnach soll auch das Rentenniveau sinken, um die Kasse finanziell zu stabilisieren. Kirchliche Arbeitgeber können bei Stellenausschreibungen verlangen, dass Bewerber Mitglied einer Kirche sind. Voraussetzung ist aber, dass die Stelle ein christliches Profil hat, wie das Bundesarbeitsgericht in Erfurt entschieden hat. Damit geht ein jahrelanger Rechtsstreit zwischen dem evangelischen Diakoniewerk und einer Sozialpädagogin zu Ende. Das höchste deutsche Arbeitsgericht verweist in seinem Beschluss auf das Selbstbestimmungsrecht der Kirchen. Die Bewerberin sei im konkreten Fall nicht diskriminiert worden, also stehe ihr auch keine Entschädigung zu. Ein Fuchsbau bei Kremmen behindert den Bahnverkehr. Weil die Bahn den betroffenen Abschnitt repariert, müssen Fahrgäste dort jetzt erstmal in Busse umsteigen. Das gilt für den Prignitz-Express RE6 und die Regionalbahnlinie 55. Jörn Pisowotzki, RBB 24.
12: Mitarbeiter der Bahn hatten bei einer Streckenbegehung einen neuen Fuchsbau entdeckt. Dieser befindet sich unter dem Gleis des Abschnitts zwischen Kremmen und Velten. Das Gleis musste daraufhin gesperrt werden, um ein mögliches Abrutschen zu verhindern. Das teilte ein Bahnsprecher mit. Der Bahndamm wird nun auf etwa 30 Metern abgetragen, und zwar bis zum Tiefpunkt des Fuchsbaus. Anschließend wird die Stelle komplett verdichtet, der Bahndamm und die Gleise werden wieder aufgebaut. Die Arbeiten werden voraussichtlich bis zum Anfang nächster Woche dauern.
25: Fußball-Bundesligist Union Berlin hat Mauro Lustrinelli als neuen Cheftrainer verpflichtet. Der 50 Jahre alte Schweizer kommt vom FC Thun, der gerade überraschend die Schweizer Meisterschaft gewonnen hat. Lustrinelli folgt auf Übergangstrainerin Marie-Louise Eta, die mit der neuen Saison das Frauenteam von Union übernehmen soll. Im April hatte sich Union nach einer schwachen Rückrunde von seinem damaligen Trainer Steffen Baumgart getrennt. Soweit die Nachrichten. 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Das Wetter. Am Nachmittag gibt es einen Mix aus Sonne und Wolken. Dabei einzelne schwache Schauer. Höchstwerte 20 bis 22 Grad. Aktuell in Berlin-Kreuzberg 20, am Müggelsee 21 Grad, Frankfurt-Oder ebenfalls 21 und Pritzwalk 18 Grad. Morgen erst meist sonnig, später Quellwolken bis 26 Grad. 16.05 Uhr.
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0: Für Sie im Studio Stefan Oschwart, schönen guten Tag. In drei Wochen startet die Fußball-WM, die diesmal mit viel Reisen verbunden ist. Sie findet nämlich in drei Ländern statt, den

0: Ist Fußball schon nach American Football und Basketball als Lieblingssport auf Platz 3. Trotzdem muss ich sagen, die WM hier ist bei weitem nicht so sichtbar, wie wenn sie in Deutschland ausgerichtet wird.
1: Und sonst, ich meine, da geht es ja auch um Sicherheitsfragen, Stadien müssen bewacht werden etc. Wie bereitet sich das Land auf die WM vor?
0: Ja, da macht man sich natürlich Gedanken, zum Beispiel hier in New York, wo ja sehr viel WM stattfinden wird, beziehungsweise drüben in Jersey im MetLife Stadium. Da hier finden ja 8 WM-Spiele statt und auch das Finale. Deswegen hat der New Yorker Bürgermeister Zohran Mamdani auch schon gesagt, dass einige Veranstaltungen, die sonst so jährlich hier stattfinden, ausfallen müssen, damit zum Beispiel die Polizisten dann stattdessen für die Sicherheit bei der WM sorgen können. Aber es muss natürlich noch vieles andere auch organisiert werden, zum Beispiel wie die ganzen Fans dann aus New York rüber ins Stadion nach Jersey gebracht werden. Da müssen sehr, sehr viele zusätzliche Züge und Shuttlebusse eingesetzt werden. Das hat aber auch dazu geführt, dass die Zugtickets zum Beispiel, die Preise dafür jetzt explodiert sind. Eine Fahrt, die sonst aus New York ins Stadion nach Jersey $12,90 gekostet hat, die wird für WM-Fans wahrscheinlich $98 kosten. Und das ist schon günstiger als ursprünglich geplant.
1: Die Regierung Trump hat ja pünktlich zur WM, könnte man sagen, die Einreisebestimmungen deutlich verschärft. Worauf müssen sich die Fans einstellen?
0: Also für Fans aus Europa oder für deutsche Fans hat sich ja eigentlich nichts verändert. Man kann da wie gewohnt mit einer ESTA-Einreisegenehmigung herkommen. Es ist auch nicht so, wie das medial manchmal suggeriert wird, dass da jetzt jeder seine Social-Media-Accounts vorzeigen muss. Das sind weniger Einzelfälle. Aber klar, Trump hat, seit er im Amt ist, viele andere Visa-Regeln drastisch verschärft für einige Länder. Wer aus bestimmten afrikanischen oder arabischen Staaten kommt, der muss ja teilweise $15,000 Kaution hinterlegen, um überhaupt einreisen zu können. Da hat die Trump-Regierung jetzt vor ein paar Tagen aber sich doch überraschend bewegt und gesagt, wer ein gültiges WM-Ticket vorlegen kann, der muss keine Kaution bezahlen.
1: Wenn es ganz blöd läuft, kann es einem Fan passieren, dass er schon am Flughafen wieder zurückgeschickt wird?
0: Ich glaube, das ist nicht wahrscheinlicher als, also wer sich an die aktuellen Regeln hält und die kennt, dem passiert das, glaube ich, eher nicht.
1: Sie haben es schon angesprochen, die Hotels bereiten sich vor. Nun hat man neulich gehört von der Tourismusbehörde, die sagt, es kommen weniger Leute. Stimmt das so?
0: Ja, also das ist zumindest das, was uns die Hoteliers sagen. Die FIFA hatte denen natürlich versprochen an allen Spielorten, dass das fantastische Zahlen geben wird, dass es sehr viel mehr Touristen und dadurch auch mehr Umsatz geben wird. Die meisten Hotels haben dann aber auch tatsächlich ihre Zimmerpreise für den Zeitpunkt der WM auf das Dreifache erhöht, obwohl auch sonst Hotels hier schon sehr, sehr teuer waren. Und jetzt beklagen sich eben viele, die Buchungen sind weit unter unseren Erwartungen geblieben. Deshalb senken sie jetzt langsam auch wieder die Preise. Ob das jetzt am Ende ein Flop wird, das vermag ich noch nicht zu sagen. Aber bisher sieht es jetzt noch nicht so aus, als würden sehr viel mehr Leute kommen als üblich.
1: Vielen Dank für diese Einschätzung. Das war Giselle Uecker, unsere Korrespondentin in New York. 16.10 Uhr ist es hier in RBB 24 Inforadio. So, und jetzt würde ich gerne über die Rentenkommission reden. Arbeiten, bis der Altenpfleger kommt. Dieser Zukunftsvision scheinen wir laut einem Medienbericht wieder ein Stück näher zu rücken. Nach der Rente mit 67 könnte nun die Rente mit 70 folgen. Das soll zu den Empfehlungen der Rentenkommission gehören, die derzeit im Auftrag der Bundesregierung über Vorschlägen zur Entlastung der gesetzlichen Rentenkasse brütet. Bestätigen lassen sich diese angeblichen Pläne nicht und aus Kommissionskreisen sind bereits Dementis zu hören, wie Hauptstadtkorrespondent Philipp Eckstein berichtet.
2: Es ist eines der großen Vorhaben von CDU, CSU und SPD, eine Reform der gesetzlichen Rentenversicherung. Seit Januar arbeitet eine 13-köpfige Expertenkommission an Vorschlägen dafür. Bis Ende Juni will die Kommission diese vorlegen. Für Diskussionen sorgt jetzt aber ein Bericht der Bild-Zeitung. Sie will erfahren haben, dass die Kommission sich für eine Anhebung des Renteneintrittsalters aussprechen wird. Von 67 Jahren schrittweise auf bis zu 70 Jahren Anfang der 2060er Jahre. Das Handelsblatt wiederum verweist auf Kommissionsmitglieder, die diese Darstellung zurückweisen. Es gebe zwar einen Konsens, dass das Renteneintrittsalter schrittweise steigen solle, aber bisher keinerlei Festlegung. Auf Anfrage des ARD-Hauptstadtstudios teilt das Bundesarbeits- und Sozialministerium, kurz BMAS, schriftlich mit, Zitat,
3: Das BMAS kommentiert keine vermeintlichen

0: Zwischenstände aus der Rentenkommission. Der Auftrag der Kommission ist es, Beschlüsse im Konsens zu fassen. Die Rentenkommission arbeitet daran professionell und vertrauensvoll.
1: Die Kommission wird von dem ehemaligen Vorsitzenden der Bundesagentur für Arbeit Frank-Jürgen Weise und der Professorin für Sozialrecht Constanze Jander geleitet. Das Arbeitsministerium betont, Zitat,
0: die Bundesregierung vertraut auf die hohe Kompetenz und die Expertise der Kommissionsvorsitzenden, einvernehmliche Empfehlungen der gesamten Kommission zu erreichen.
1: Der Deutsche Gewerkschaftsbund ist nicht in der Kommission vertreten. Angesprochen auf die aktuellen Medienberichte, sagt die DGB-Vorsitzende Jasmin Fahimi im Morgenmagazin der ARD.
2: Ich finde das interessant, dass sozusagen unter Reform verstanden wird, es muss möglichst viele Schmerzen auslösen.
1: Aber auch sie sehe bei der Rente Reformbedarf, sagt Fahimi.
2: Zum Beispiel, dass endlich alle auch eine betriebliche Altersvorsorge bekommen. Im Moment sind es nur 50% der Beschäftigten.
1: Und die DGB-Chefin und ehemalige SPD-Bundestagsabgeordnete sagt,
2: die Rententhematik ist nicht ein mathematisches Problem, sondern wir müssen vor allem schauen, wie wir die Erwerbstätigen steigern.
1: Fahimi verweist auf Frauen in Teilzeit, junge Erwachsene ohne abgeschlossene Berufsausbildung und
2: viele 55- bis 65-Jährige, die keinen Fuß mehr an den Boden kriegen, wenn sie arbeitslos werden.
1: Noch hat die Rentenkommission ihre Vorschläge nicht offiziell präsentiert. Das soll bis Ende Juni passieren. Zum weiteren Zeitplan sagte Bundeskanzler Friedrich Merz diese Woche.
3: Ich wünsche mir, dass wir dann bis zum Sommer auch die Eckpunkte einer Rentenreform einvernehmlich in der Koalition festgelegt haben, mehr oder weniger. Ein Gesetzentwurf wird es dann sicherlich erst im Herbst geben können.
1: Die schwarz-rote Koalition hat ein größeres Reformpaket angekündigt. Dabei soll es neben der Rente auch um die Einkommenssteuer, den Arbeitsmarkt und Bürokratieabbau gehen. Bis zur parlamentarischen Sommerpause, die Mitte Juli startet, wollen sich CDU, CSU und SPD einigen.
4: Ringen um die Rente, es berichtete Philipp Eckstein aus unserem Hauptstadtstudio. 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
4: Das Rätselraten ist vorbei. Der WM-Kader der Fußballnationalmannschaft steht fest. Bundestrainer Julian Nagelsmann hat die 26 Spieler bekannt gegeben, die er zur Weltmeisterschaft in Mexiko, Kanada und den USA mitnehmen will. Manuel Neuer steht im Aufgebot, wird die Nummer 1. Der bisherige Stammtorwart Oliver Baumann ist nur noch Ersatz. Fußballreporter Philipp Hofmeister über den deutschen WM-Kader.
6: Endlich wurde es gelüftet. Das große Geheimnis, das eigentlich keins mehr war. Die Fußballrepublik hat Gewissheit.
7: Jeder weiß, glaube ich, welche Aura den Manu umgibt, welche Qualitäten er hat, was auch einer Mannschaft gibt.
6: Mit Manuel Neuer als Nummer 1 im Tor wird die DFB-Auswahl von Bundestrainer Julian Nagelsmann Anfang Juni zur WM fliegen.
7: Die Entscheidung steht so und sie ist in meiner Meinung auch die richtige.
6: Hochemotional war die T-Frage Land auf Land ab diskutiert worden. Für Nagelsmann war und ist es eine klare Sache.
7: Zu den drei besten Torhütern des Landes gehört er zweifelsfrei und deswegen ist er verdientermaßen dabei und er hat sich dazu bekannt, nochmal ein Turnier zu spielen.
6: Und das mit 40 Jahren und zum Leidwesen von Oliver Baumann, der Nummer 1 der gesamten WM-Qualifikation.
7: Natürlich ist es am Ende die Entscheidung für den Olli ein Schlag gewesen. Ich glaube, das ist auch verständlich.
6: Was bleibt, ist die Frage der kommunikativen Offenheit, des Fingerspitzengefühls, der Empathie, der Anerkennung. Viel Kritik hagelte es die letzten Tage für den Bundestrainer, der die zumindest teilweise nachvollziehen kann.
7: Ich glaube, aus Ollis Sicht ist es natürlich vielleicht ein paar Prozent mehr so, ja, ich hätte es mir anders gewünscht. Andere sagen, geht nicht viel anders, war richtig. Ich sage, man kann es anders machen, vielleicht auch besser. Ob es dann besser ist, das weiß nur der liebe Gott, ich weiß es nicht.
6: Deutlich besser waren da schon die vom Deutschen Fußballbund über den ganzen Tag veröffentlichten kleinen Social-Media-Clips. Freunde und Verwandte erklärten darin ihren Liebsten, warum sie verdientermaßen im WM-Kader stehen.
8: Fußball war dein Traum und dein Weg.
9: Dein Mut, deine Stärke und dein Herz machen mich so stolz.
10: Genieß jede Sekunde. Ich bin unglaublich stolz auf dich.
11: Ganz viel Glück.
10: bei der WM, Papa.
6: Die ganz großen Überraschungen im 26-Mann-Aufgebot des Bundestrainers blieben aus. Shootingstar Lennart Kahl und der inkonstante Leroy Sané sind genauso dabei wie Jonas Urbig als zusätzlicher Trainingstorwart. Mit Freiburgs Matthias Ginter und dem Kölner Said El-Mala fehlen aber auch zwei prägende Protagonisten der abgelaufenen Bundesliga-Saison. Julian Nagelsmann ist dennoch froh, dass alle jetzt Klarheit haben.
7: Meine Rübe war gestern Abend mehr als Matsche. Es ist super intensiv, es ist extrem hart, manchmal fies.
6: 3 Wochen sind es noch bis zum WM-Anpfiff. Der deutsche Kader steht, die Lust darf und wird steigen. Ab sofort bei den Fans, bei der alten, neuen Nummer 1 namens Manuel Neuer und ultimativ beim Bundestrainer.
7: Jetzt ist nur noch Vorfreude angesagt. Also ich bin mega heiß, die Jungs sind mega heiß und das Trainerteam ebenso.
4: Na, dann kann's ja losgehen. Die WM beginnt für die deutsche Mannschaft am 14. Juni mit der Partie gegen Curaçao. Vorher stehen noch 2 Testspiele an, in Mainz gegen Finnland und in Chicago gegen WM-Mitgastgeber USA.
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4: Das Wetter in Berlin und Brandenburg. Im Moment werden gemessen 18 Grad in Angermünde und in Berlin-Kreuzberg 20 Grad, in Adlershof 21 Grad. Bis zum Abend ist es mal heiter, mal wolkig. Hier und da gibt es auch ein bisschen Schauer. In der Nacht wechselnd bewölkt, Tiefstwerte 12 bis 7 Grad.
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12: Brandenburg A9 Leipzig Richtung Berlin zwischen Rastplatz Rosselquelle und Niemeck-Stau nach einem Unfall, aktuell 30 Minuten plus. Ein Baustellenstau auf der westlichen A10 in beiden Richtungen vor der Havelbrücke jeweils 15 bis 20 Minuten plus. Stadtverkehr Berlin, stockender Verkehr auf dem Stadtring A100 in Richtung Wedding zwischen Wechsstraße und Funkturm 10 Minuten extra. In Richtung Treptow zwischen Jakob-Kaiser-Platz und Britzer-Tunnel 20 Minuten sowie am Autobahnende vor der Elsenbrücke weitere 15. In Kreuzberg staut es sich rund ums Hallische Tor wegen der Sperrungen zum Karneval der Kulturen. Außerdem ist die Obernstraße wegen eines Polizeieinsatzes gesperrt. Weitere Staus mit längerer Verzögerung, Hasenheide, Schlesisches Tor und Elsenbrücke, Seestraße Richtung Gesundbrunnen, Rudolf-Rühl-Allee Richtung Biesdorf und Landsberger Allee in Marzahn stadtauswärts. Außerdem auf der B2 in Malchow etwa 30 Minuten Verzögerung stadtauswärts. 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
4: 16.20 Uhr ist es.
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4: Ich bin Stefan Oschwart, guten Tag. Sie hatten prominente Juden und jüdische Einrichtungen in Deutschland im Visier, sind aber aufgeflogen. Die Generalbundesanwaltschaft hat jetzt Anklage gegen 2 Männer erhoben. Als Drahtzieher gilt der Iran. Die Nachrichten mit Werner Schoninger.
12: Der Iran soll laut Bundesanwaltschaft ein Attentat auf den Präsidenten des Zentralrats der Juden in Deutschland, Schuster, geplant haben. Auch der Vorsitzende der deutsch-israelischen Gesellschaft, Beck, sollte ermordet werden, wie es in der Mitteilung der Behörde heißt. Die Bundesanwaltschaft hat deswegen nun Anklage gegen einen Dänen mit afghanischen Wurzeln erhoben. Vor einem Jahr wurde er in Dänemark festgenommen. Der Mann soll für den iranischen Geheimdienst gearbeitet haben. Mit angeklagt ist ein afghanischer Staatsbürger, der als Komplize fungiert habe. Das Berliner Konzept für eine Olympiabewerbung steht. Das Abgeordnetenhaus hat es am Vormittag mit den Stimmen der schwarz-roten Regierungskoalition offiziell beschlossen. Die Opposition hat in der Debatte große Bedenken geäußert. Sebastian Schöbel, RBB24, Landespolitik.
6: Berlin will sich gemeinsam mit Brandenburg, Sachsen, Mecklenburg-Vorpommern, Sachsen-Anhalt und Niedersachsen für die Olympischen Spiele bewerben. Die meisten Wettkämpfe sollen allerdings in der Bundeshauptstadt unterkommen. Sportstätten habe Berlin ausreichend, so der Senat. Allerdings müssten sie alle modernisieren. Die CDU-SPD-Regierung verspricht nachhaltige, kosteneffiziente Spiele und milliardenschwere Investitionen. Grüne und Linke lehnen die Olympiabewerbung allerdings aus Kostengründen ab, bis auf den linken Abgeordneten Bertram, der für das Konzept stimmte. Welche Region für Deutschland in das Rennen um die Spiele geht, entscheidet der Deutsche Olympische Sportbund am 26. September.
12: In Brandenburg steigt die Zahl der Schulabbrecher. Laut Bildungsministerium haben im vergangenen Schuljahr mehr als 1.900 junge Menschen die Schule ohne einen Abschluss verlassen. Das entspricht etwa 8% aller Schülerinnen und Schüler. So viele waren es seit 10 Jahren nicht mehr. Landesweit am höchsten ist der Anteil der Abgänger ohne Abschluss in der Prignitz mit knapp 20%, am niedrigsten in Potsdam-Mittelmark mit 4%. Bildungsminister Hoffmann will der Entwicklung mit dem Programm Duales Lernen entgegenwirken. Es soll theoretisches mit praxisorientiertem Lernen verzahnen. Die Abgaben auf Passagierflüge aus Deutschland sollen sinken. Der Bundestag soll heute beschließen, die Luftverkehrssteuer zu senken. Sie war unter der Ampelregierung erhöht worden. Ziel ist, die Luftverkehrsunternehmen zu entlasten. Die Fluggesellschaften sind aber nicht verpflichtet, die Steuersenkung an die Passagiere weiterzugeben. Flüge innerhalb Europas würden dadurch um gut 2 Euro pro Ticket billiger, Fernreisen um etwa 11 Euro. Grüne und Linke kritisieren das Vorhaben, es setze klimapolitisch falsche Anreize, nutze vor allem Vielfliegern und koste viel Geld. Fußball-Bundestrainer Nagelsmann hat am Mittag die Spieler vorgestellt, die mit zur WM in den USA, Kanada und Mexiko fahren. Dabei gab er offiziell bekannt, dass Torwart Manuel Neuer in die Mannschaft zurückkehrt. Aus Frankfurt am Main Philipp Hofmeister.
6: Der 40-jährige Neuer gehöre weiter zu den besten 3 Torhütern des Landes, so der Bundestrainer, der beim Bayern-Keeper zudem eine Aura sieht, die kein anderer Torhüter mitbringt. Seine Entscheidung für Manuel Neuer sei für den Stammkeeper der Qualifikation, Oliver Baumann, ein Schlag gewesen, erzählte Nagelsmann, der auf Kölns Shootingstar Said Elmala und Freiburgs Abwehrchef Matthias Ginter verzichtet. Die 26 WM-Fahrer, die Anfang Juni in den Flieger über den Atlantik steigen, haben sich, so der Bundestrainer, sportlich wie menschlich für das Turnier qualifiziert. Ab jetzt ist nur noch Vorfreude angesagt, so Julian Nagelsmann.
12: Fußball-Bundesligist Union Berlin hat Mauro Lustrinelli als neuen Cheftrainer verpflichtet. Der 50 Jahre alte Schweizer kommt vom FC Thun, der gerade überraschend die Schweizer Meisterschaft gewonnen hat. Lustrinelli folgt auf Übergangstrainerin Marie-Louise Ether, die mit der neuen Saison das Frauenteam von Union übernehmen soll. Im April hatte sich Union nach einer schwachen Rückrunde von seinem damaligen Trainer Steffen Baumgart getrennt. In Berlin-Kreuzberg haben Unbekannte am Mittag von einem Motorroller aus mehrfach auf ein fahrendes Auto geschossen. Die Polizei stoppte den Wagen kurz darauf in der Urbanstraße und stellte mehrere Einschusslöcher fest. Die Autoinsassen wurden vorläufig festgehalten. Die Täter flüchteten unerkannt auf dem Roller. Ob es Verletzte gab, ist noch unklar. Der Tatort nahe dem Hermannplatz wurde weiträumig abgesperrt. Soweit die Nachrichten. 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Das Wetter bis zum Abend mal heiter, mal wolkig mit einzelnen Schauern. Aktuell haben wir in Berlin-Kreuzberg 20 Grad und in Adlershof 21, in Angermünde 18 und in Eberswalde 19 Grad. Nachts wechselnd bewölkt, tiefste Werte 12 bis 7 Grad. Und morgen insgesamt freundlich mit einigen Wolken bis 25 Grad und ab Samstag Höchstwerte um 30 Grad, viel Sonne und blauen Himmel. Die Zeit 16.25 Uhr.
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4: Stefan Oschwart für Sie im Studio. Guten Tag. Die Anschlagsgefahr gegen jüdische Einrichtungen und Personen ist seit langem hoch, auch in Deutschland. Nun wird bekannt, es gab Pläne für Anschläge auf prominente Vertreter der jüdischen Gemeinschaft und des Austauschs mit Israel. Die Bundesanwaltschaft hat Anklage gegen 2 Männer erhoben. Mehr dazu weiß ARD-Terrorismusexperte Holger Schmidt. Was weiß man denn über Akteure und Hintermänner bisher?
14: Also das sind zwei Menschen, die beide in Dänemark festgenommen worden sind. Die Festnahmen liegen schon etwas zurück. Wir reden ja heute über die Anklageerhebung am Oberlandesgericht in Hamburg. Und schon als die Männer festgenommen worden sind, war der Vorwurf, dass sie im Auftrag des iranischen Geheimdienstes, der sogenannten Quds-Brigaden, Anschläge in Berlin vorbereitet haben sollen. Und jetzt in der Anklage wird das Ganze ein bisschen, man muss schon sagen, ziemlich konkreter. Es soll nämlich zum einen darum gegangen sein, in Berlin Ziele auszuspähen im Auftrag der Quds-Brigaden, ein Supermarkt, ein jüdischer Supermarkt, ein jüdisches Lebensmittelgeschäft auf der einen Seite und dann eben Gebäude, die mit insbesondere zwei Personen zu tun haben, nämlich Josef Schuster und Volker Beck und wie Sie eben schon gesagt haben, eben herausragende Repräsentanten des jüdischen Lebens in Deutschland, beziehungsweise der deutsch-israelischen Freundschaft. Und das ist schon nochmal, ich sag mal ein bisschen flapsig, eine Nummer krasser, als das bei den Festnahmen aussah. Der Haupttäter, der Hauptbeschuldigte, der soll im Auftrag des iranischen Geheimdienstes das Ganze quasi organisiert haben und bei dem anderen Angeschuldigten unter anderem eine Waffe bestellt haben, den aber eben auch gebeten haben, nach jemand zu schauen, der dann mit dieser Schusswaffe das Attentat auf Volker Beck verüben könnte. Das ist strafrechtlich gesehen die Vorbereitung der Verabredung zum Mord. Und man muss sagen, es ist noch nicht konkret gewesen nach dem Motto, wir legen jetzt gleich sofort los. Aber das Ziel, Herrn Beck zu töten, das scheint für die Angeschuldigten tatsächlich im Fokus gestanden zu haben.
4: Das ist ja ziemlich konkret, aber es ist auch nicht das erste Mal, dass sich iranische Terroristen Ziele auf deutschem und Berliner Boden suchen, richtig?
14: Nein, tatsächlich nicht und insbesondere auch in der jüngeren Zeit nicht. Das ist ja erst vor wenigen Wochen gewesen, dass wir berichtet haben über einen Anschlag, der sich auf ein Restaurant in München bezogen hat, wo das ganze Tatgeschehen auch sehr deutlich in Richtung iranischem Geheimdienst weist. Und insgesamt ist aus unterschiedlichen Gründen in den letzten Monaten die Bedrohung, die vom Iran wahrgenommen wird für deutsche Sicherheitsbehörden, als extrem gestiegen eingeschätzt, sodass insgesamt die Situation, dass israelische und jüdische Ziele in Deutschland bedroht sind, gerade ja wirklich extrem hoch ist, weil es aus sehr unterschiedlichen Richtungen kommt. Aber einer dieser Akteure, die hier offensichtlich Anschlagspläne betreiben, das ist eben der iranische Geheimdienst.
4: Wie reagieren denn die Sicherheitsbehörden darauf? Werden die Sicherheitsvorkehrungen erhöht?
14: Also ich bin fast versucht zu sagen, viel mehr erhöhen geht schon gar nicht mehr. Aber möglicherweise kann man die Frage eigentlich auch umdrehen und kann sagen, ist nicht die Tatsache, dass diese beiden Männer mutmaßlich dabei erwischt worden sind, wie sie das durchgeführt haben, eigentlich ein ganz guter Beleg dafür, wie eng hier einerseits die Kooperation von internationalen Sicherheitsbehörden ist und andererseits, wie groß die Bestrebung ist, solche Anschlagsplanungen frühzeitig zu entdecken. Denn wenn wir uns dieses Ermittlungsverfahren anschauen, dann fällt auf, dass das sehr viele internationale Bezüge hat. Die Festnahmen haben in Dänemark stattgefunden. Es handelt sich um Männer mit afghanischer Staatsangehörigkeit beziehungsweise afghanischen Wurzeln. Der eine ist dänischer Staatsangehöriger. Und das Ganze geht unter anderem auch auf israelische Hinweise zurück. Also das Ganze zeigt, es ist eine ganz hohe Aufmerksamkeit auf diesem Thema bei den deutschen Sicherheitsbehörden. Und es sieht so aus, als wenn es in diesem Fall gelungen ist, rechtzeitig den Anschlag zu verhindern. Aber ich denke, es macht sich keine Illusionen darüber, dass es parallel weitere und neue Anschlagsplanungen geben kann und die Bedrohungslage an dieser Stelle einfach sehr hoch ist.
4: Vielen Dank für diese Einschätzung. Das war ARD-Terrorismusexperte Holger Schmidt. Die Zeit 16.30 Uhr, hier sind wir in RBB 24 Inforadio. Forscher der Uni im belgischen Leuven haben eine Methode entwickelt, mit der Sexualstraftäter selbst bei minimalen Spuren identifiziert werden können. Die neue Technologie ermöglicht, DNA-Profile noch bis 5 Tage nach der Tat zu gewinnen. Unsere Korrespondentin Katrin Schmidt über die Weltpremiere aus Belgien.
15: Wissenschaftler Bram Bekert hat den Kampf gegen die Zeit aufgenommen. Mit einem DNA-Test, der sexuelle Übergriffe länger nachweisen kann als alle bisherigen.
16: Ich war mehr und mehr frustriert von den Ergebnissen, die bisher erzielt werden konnten. Ich wollte mehr für die Opfer tun. Ich wollte mehr Beweise sammeln, die die Richter vor Gericht verwenden können. Damit ging unsere Forschung los.
15: Der Test, den er mit seinem Team der Uniklinik Löwen und der Katholischen Universität Löwen entwickelt hat, könne einen echten Unterschied machen, sagt er. Denn herkömmliche Tests liefern bisher nur bis zu 2 Tage nach dem Übergriff brauchbare DNA. Sein neuer Test, namens Spermfax, sichert Spuren bis zu 5 Tage danach. Das kann in vielen Fällen sehr helfen, sagt auch Ruth Dijk, Koordinatorin des Zentrums zum Kampf gegen sexuelle Gewalt in Belgien.
17: Many victims come later because they have to think about what happened to them.
18: Viele Opfer kommen erst später, weil sie das Geschehene erst einmal verarbeiten müssen. Viele kennen ihren Täter und empfinden große Schuld und Scham. Deshalb dauert es manchmal einige Tage oder Wochen, bis sie sich an uns wenden können.
15: Und dann stehen Strafverfolgungsbehörden und medizinische Zentren bisher häufig vor dem Problem, dass die entnommenen Proben oft eine Mischung aus Spermien oder Zellen des Täters und vaginalen Zellen des Opfers sind, die durch Standardtechnik voneinander getrennt werden müssen. Häufig reichen die Spuren dann nicht mehr, um ein DNA-Profil des Täters zu erstellen. Bei der Spermfax-Methode aber können ausgewählte Zellen, also etwa die des Täters, beleuchtet werden und ermöglichen eine bessere, detaillierte Sortierung. Jüngste Studien haben gezeigt, dass die Methode 5 bis 7-mal empfindlicher auf das Zellmaterial reagiert. Das hat mehrere große Vorteile, so Forscher Bram Bekert.
19: Even though the victim presents itself after 4 or 5 days, we can still get proper DNA profiles from the male perpetrator.
16: Erstens können wir, selbst wenn sich das Opfer erst nach 4 bis 5 Tagen meldet, noch aussagekräftige Proben und DNA-Profile des Täters gewinnen. Zweitens können wir dank des Zellsortiergeräts, das die einzelnen Spermien auswählt, auch mehrere Täter identifizieren, beispielsweise bei Gruppenvergewaltigungen. Und wir können zum Beispiel auch andere Spuren von einvernehmlichem Geschlechtsverkehr in der Vergangenheit heraussortieren.
15: Insgesamt eine sehr gute Nachricht, sagt auch Ruth Dijk vom Zentrum zum Kampf gegen sexuelle Gewalt. Und das weit über Belgien hinaus.
18: Wir wissen jetzt, dass es valide Methoden gibt, die DNA zuverlässiger und länger aus den Tests zu gewinnen als bisher gedacht. Daher steigen die Chancen auf ein positives Ergebnis und am Ende auch auf Verurteilung der Straftäter.
17: Or good profile are much better.
15: Die Spermfax-Methode der belgischen Forscher ist nämlich nicht patentiert und könnte daher weltweit von Laboren und Kliniken genutzt werden.
4: Aus Brüssel berichtete EU-Korrespondentin Katrin Schmidt. In die Region. Es gibt viele Gründe, warum die Bahn nicht fährt. Alte Stellwerke, kaputte Schienen. Aber der Grund, warum die Bahn bei Kremmen im Oberhavelkreis jetzt stillsteht, ist eher ungewöhnlich, erklärt Andreas Pötzel aus dem rbb24-Studio in Perleberg.
20: Es geht nämlich um den Fuchsbau. Bahnmitarbeiter hatten die Strecke dort bei Kremmen kontrolliert und dabei ist ihnen im Bahndamm eine Fuchshöhle aufgefallen, ganz neu. Das ist teils ein weitläufiges Netz an Gängen und Röhren. Und diese Hohlräume, die sind natürlich gefährlich, wenn da ein Zug drüber fährt. Und damit die Gleise zwischen Kremmen und Velten nicht abrutschen, soll jetzt der Bahndamm abgetragen werden, auf einer Länge von so 30 Metern bis zum tiefsten Punkt der Fuchshöhle. Und deswegen ist die Strecke jetzt erstmal gesperrt.
4: Das ist nicht so gut für alle Menschen, die dort mit der Bahn fahren wollten.
20: Die müssen jetzt mehrmals umsteigen. Wer zum Beispiel aus Neuruppin nach Berlin will, muss in Kremmen aus dem Zug raus, in den Ersatzbus einsteigen, der fährt bis Hennigsdorf und dann mit der S-Bahn weiterfahren. Das gilt auch für die Gegenrichtung. Das betrifft alle Züge auf der Strecke, also auch die RB55 zwischen Kremmen, Velten und Hennigsdorf. Laut Bahn sollen die Bauarbeiten heute losgehen und 5 Tage dauern, also auch über Pfingsten. Tja, und wer fahren will oder muss, für den ist es auf jeden Fall ziemlich umständlich.
4: Ein Fuchsbau sorgt für eine Bahnsperrung bei Kremmen. Andreas Pötzel aus dem RBB-Studio in Perleberg informierte.
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4: Niedrige Löhne, Zeitdruck und prekäre Anstellungsverhältnisse. Darüber klagen Beschäftigte bei Essenslieferungsdiensten schon seit Jahren. Sie nennen sich Rider. Viele der großen Essenslieferunternehmen setzten auf Subunternehmen, bei denen die Arbeitsverhältnisse als besonders prekär gelten. Das beklagen Gewerkschafter. Gut 200 sogenannter Rider haben in Berlin-Mitte für bessere Arbeitsbedingungen demonstriert. Wirtschaftsreporter Paul Welch-Gerra berichtet.
21: Was macht Lieferdiensten an? Arbeitskampf! Arbeitskampf!
0: Mittwochs 14 Uhr Pariser Platz. Über 200 Beschäftigte von Essenslieferdiensten haben gemeinsam mit der Gewerkschaft Nahrung, Genuss, Gaststätten für bessere Arbeitsbedingungen und ein Direktanstellungsgebot in ihrer Branche demonstriert. Viele der Demonstrierenden arbeiten für Lieferando. Das Unternehmen hatte letztes Jahr angekündigt, über 2000 Stellen zu streichen und zukünftig wie die Konkurrenz auf Subunternehmerflotten zu setzen. Mo, Mitglied vom Lieferando Workers Collective, eine unabhängige Vereinigung von Essenskurieren, will das verhindern.
21: Wir brauchen das Direktanstellungsgebot für die Lieferbranche, weil bei Lieferando verlieren wir unsere Jobs. Lieferando lagert uns aus. Wir haben letztes Jahr über 500 Kolleginnen verloren, dieses Jahr schon 300 Kolleginnen. Es geht darum, dass wir ausgelagert werden an mafiöse Subunternehmen, die ein kriminogenes Umfeld bilden um diese Plattform herum.
0: Fahrer, die jetzt schon für Subunternehmen arbeiten, klagen regelmäßig von ausbeuterischen Bedingungen. So etwa Direc Tiagi. Er arbeitet als Fahrer für ein Subunternehmen von Uber Eats.
22: Auf dem Papier ist mit den Unternehmen alles okay, aber die Realität sieht anders aus. Irreguläre und ausbleibende Lohnzahlungen, kein Krankengeld, kein bezahlter Urlaub, keine Krankenversicherung, nichts. Die Mutterunternehmen interessiert das alles nicht und lässt die Subunternehmer machen. Und die behalten einfach die Hälfte unserer Löhne.
0: Auf 2500 Euro Lohn wartet Tiagi schon länger vergeblich. Der Subunternehmer weigere sich, den Lohn auszuzahlen und Tiagi sieht wenig Möglichkeiten, sich zu wehren. Viele der prekär beschäftigten Fahrer sprechen kein Deutsch, leben noch nicht lange im Land und finden kaum Zugang zu Rechtsmitteln. Hoffnungen setzen Tiagi und viele hier auf die anstehende Umsetzung einer EU-Richtlinie über Plattformarbeit. Diese soll die Arbeitsrechte von Menschen stärken, die über digitale Arbeitsplattformen in verschiedenen Branchen beschäftigt werden. Arbeitsministerin Bärbel Baas von der SPD hatte angekündigt, in diesem Rahmen ein Direktanstellungsgebot prüfen zu wollen. Erst letzte Woche hatte das Bundesverfassungsgericht eine ähnliche Regelung für die Fleischindustrie bestätigt. Nochmal Mo, Mitglied vom Lieferando Workers Collective.
21: Wir brauchen eben ein Direktanstellungsgebot, um uns dann auch an das Minimum ranzukämpfen. Ja? Das heißt ja nicht mit dem Direktanstellungsgebot, dass dann auf einmal alles für uns gilt. Das muss ja dann auch wieder erkämpft werden, so wie wir es auch seit Jahren bei Lieferando in den Betriebsräten machen.
0: Lieferando hat bis zum Redaktionsschluss nicht auf eine Presseanfrage des RBBs zum Thema reagiert.
4: Prekäre Arbeitsverhältnisse bei Subunternehmen von Lieferdiensten, es berichtete Paul Welch-Gerra.
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4: Das Wetter in Berlin und Brandenburg bis zum Abend. Sonne, Wolken und hier und da auch mal Regen. Temperaturen zwischen 18 und 21 Grad. In der Nacht wechselnd bewölkt. Tiefstwerte 12 bis 7 Grad.
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12: Brandenburg A9 Leipzig Richtung Berlin zwischen Rastplatz Rosselquelle und Niemeck. Stau nach einem Unfall. Aktuell 30 Minuten Verzögerung. Ein Baustellenstau auf der westlichen A10 in beiden Richtungen vor der Havelbrücke 15 bis 20 Minuten plus. Stadtverkehr Berlin, es stockt auf dem Stadtring A100 in Richtung Wedding zwischen Wechsstraße und Funkturm 10 Minuten extra. In Richtung Treptow zwischen Jakob-Kaiser-Platz und Funkturm 20 Minuten sowie am Autobahnende vor der Elsenbrücke weitere 15 Minuten. In Kreuzberg staut es sich rund um Blücherplatz und Hallisches Tor wegen der Sperrungen zum Karneval der Kulturen. Außerdem ist die Obernstraße wegen eines Polizeieinsatzes gesperrt. Weitere Staus mit einer Viertelstunde plus Hasenheide, Schlesisches Tor und Elsenbrücke, Rudolf-Rühl-Allee Richtung Biesdorf, Frankfurter Allee Richtung Friedrichsfelde und Landsberger Allee in Marzahn auswärts. Auf der B2 in Malchow 30 Minuten aktuell statt Auswärtsverzögerung. Und aktuell ist zur S-Bahn wegen eines defekten Signals verkehrt die S46 nur zwischen Königs Wusterhausen und Südkreuz. Zwischen Südkreuz und Westend nutzen Sie bitte die S41 und 42. Kommen Sie gut durch.
4: 16.40 Uhr ist es.
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4: Ich bin Stefan Oschwart. Guten Tag. Es sind zwei Männer mit afghanischen Wurzeln. Sie haben in Berlin jüdische Einrichtungen ausgespäht, planten Anschläge auf führende jüdische Vertreter. Dahinter soll der Iran stehen. Jetzt gibt's die Anklage. Die Nachrichten mit Werner Schoninger.
1: Der Iran soll laut Bundesanwaltschaft ein Attentat auf den Präsidenten des Zentralrats der Juden in Deutschland, Schuster, geplant haben. Auch der Vorsitzende der deutsch-israelischen Gesellschaft, Beck, sollte ermordet werden, wie es in der Mitteilung der Behörde heißt. Die Bundesanwaltschaft hat deswegen nun Anklage gegen einen Dänen mit afghanischen Wurzeln erhoben. Vor einem Jahr wurde er in Dänemark festgenommen. Der Mann soll für den iranischen Geheimdienst gearbeitet haben. Mit angeklagt ist ein afghanischer Staatsbürger, der als Komplize fungiert habe. Berlins Konzept für eine Olympiabewerbung ist offiziell beschlossen. Das Abgeordnetenhaus hat es am Vormittag mit den Stimmen der Regierungskoalition verabschiedet. Es sieht Ausgaben in Höhe von rund 6,5 Milliarden Euro vor. Berlin will sich gemeinsam mit 5 weiteren Bundesländern für die Olympischen Spiele bewerben. Die meisten Wettkämpfe sollen in der Hauptstadt stattfinden. Dafür müssten aber die vorgesehenen Sportstätten modernisiert werden, hieß es vom Senat. Das Olympische Dorf würde am Funkturm in Charlottenburg entstehen. Linke und Grüne in Berlin lehnen die Olympiabewerbung ab und verweisen auf finanzielle Risiken und die angespannte Haushaltslage. Die Nachzahlung für Berlins Beamte wird für das Land deutlich teurer als bislang erwartet. Die vorausgesagten Kosten haben sich mehr als verdoppelt, heißt es vom Berliner Senat. Das Bundesverfassungsgericht hatte das Land Berlin zu Nachzahlungen verpflichtet. Ute Schumacher, RBB 24, Landespolitik.
2: Wie die Finanzverwaltung dem RBB bestätigte, würde die Nachzahlung im günstigsten Fall etwa 882 Millionen Euro kosten. Dann würden aber nur die Beamten Geld nachgezahlt bekommen, die gegen ihre Besoldung Widerspruch eingelegt hatten. Bekommen alle mehr Geld, würde das nach RBB-Informationen über 7 Milliarden Euro kosten. Das Bundesverfassungsgericht hatte vergangenes Jahr entschieden, dass Berlins Beamte zwischen 2008 und 2020 zu wenig Geld gezahlt bekommen haben. Das verstößt gegen das Grundgesetz. Bis Ende März 2027 muss Berlin deshalb nun ein Gesetz vorlegen, wie der Fehler ausgeglichen werden soll.
1: Die Staatsanwaltschaft Neuruppin hat 2 Jugendliche aus dem Raum Perleberg angeklagt, die einen Anschlag auf ihre Schule geplant haben sollen. Ihnen werde die Verabredung zu einem Verbrechen vorgeworfen, heißt es in einer Mitteilung. Der Anschlag sollte sich demnach gegen die Friedrich-Gedecke-Oberschule in Perleberg richten. Die beiden Verdächtigen sitzen in Untersuchungshaft. Nähere Angaben wurden aus ermittlungstaktischen Gründen und zum Schutz der Persönlichkeitsrechte der jugendlichen Beschuldigten nicht gemacht. Die Europäische Kommission halbiert ihre Prognose für das Wirtschaftswachstum in Deutschland. Sie geht nur noch von einem Plus von 0,6% in diesem Jahr aus, wie die Brüsseler Behörde mitgeteilt hat. Auch für den Rest der EU fällt die Prognose schlechter aus als im Herbst angenommen. Europakorrespondent Vincent Tandler-Schneider.
3: Für dieses Jahr schätzt die Kommission den Anstieg der europäischen Wirtschaftsleistung auf nur noch 1,1%. Grund seien vor allem die hohen Energiepreise, ausgelöst durch den Ausbruch des Krieges im Iran, so die Analyse. Die Energiekosten würden die Preise in der ganzen europäischen Wirtschaft hochtreiben. Viele europäische Staaten liegen bei unter 1% erwartetem Wirtschaftswachstum. Manche Länder schneiden aber besser ab, zum Beispiel Polen, Litauen und Malta. Für 2027 erwartet die Kommission wieder mehr Wachstum. Das sei allerdings abhängig von den Energiepreisen und der Entwicklung in Nahost.
1: Fußball-Bundestrainer Nagelsmann hat in Frankfurt am Main den Spielerkader für die WM in den USA, Mexiko und Kanada vorgestellt. Dabei bestätigte er, dass Torwart Neuer als einer der insgesamt 26 Spieler in die Mannschaft zurückkehrt. Neben den Routiniers Kimmich, Schlotterbeck, Havertz und Rüdiger nominierte Nagelsmann auch einige junge Spieler, wie die Verteidiger Brown und Chao sowie das Münchner Talent Karl. Die DFB-Auswahl startet am 14. Juni in das Turnier mit einem Spiel gegen Curaçao. Fußball-Bundesligist Union Berlin hat Mauro Lustrinelli als neuen Cheftrainer verpflichtet. Der 50 Jahre alte Schweizer kommt vom FC Thun, der gerade überraschend die Schweizer Meisterschaft gewonnen hat. Lustrinelli folgt auf Übergangstrainerin Marie-Louise Eter, die mit der neuen Saison das Frauenteam von Union übernehmen soll. Soweit die Nachrichten. 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Das Wetter bis zum Abend mal heiter, mal wolkig mit einzelnen Schauern. Aktuell in Berlin-Buch 19 Grad und in Tempelhof 20, in Templin 18 und in Frankfurt-Oder 21 Grad. Nachts wechselnd bewölkt, tiefste Werte 12 bis 7 Grad. Morgen insgesamt freundlich mit einigen Wolken, höchste Werte bis 25 Grad. Die Zeit 16.45 Uhr.
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4: Ich bin Stefan Auschwart. Guten Tag. Fußballnationaltrainer Julian Nagelsmann hat heute sein Aufgebot für die Fußball-WM in den USA, Kanada und Mexiko bekannt gegeben. Sie beginnt in 3 Wochen. Nagelsmann hat sich auf einer Pressekonferenz noch einmal zum Ziel bekannt, mit der deutschen Nationalmannschaft den Titel holen zu wollen. Insgesamt 26 Spieler sind für das Turnier nominiert. Unter ihnen neben Stammkräften auch einige Neulinge. Im Vorfeld war bereits vielfach über die Rückkehr von Torwart Manuel Neuer in den Kader diskutiert worden. Er war vor 2 Jahren aus der DFB-11 zurückgetreten. Inzwischen ist er 40 Jahre alt. Nagelsmann begründete seine Entscheidung so.
5: Jeder weiß, glaube ich, welche Aura dem Manu gibt, welche Qualitäten er hat, was auch einer Mannschaft gibt. Und dann, wie gesagt, eingangs zu den 3 besten Torhütern des Landes gehört er zweifelsfrei und deswegen ist er verdientermaßen dabei und er hat sich dazu bekannt, nochmal ein Turnier zu spielen. Wir planen mit ihm als Nummer 1 mit dem Wissen, dass wir, ich sage es mal, eine Weltklasse 1B-Lösung, die wir installiert haben, ebenfalls dabei haben, plus Alex, der auch eine super stabile Saison gespielt hat. Ich habe ja schon vor ganz lang gesagt, wir haben kein Torwartproblem auf keiner Position. Es sind alles sehr stabile Torhüter, die es gut gemacht haben und die Entscheidung steht so und sie ist in meinen Augen auch die richtige.
4: Sagt Nagelsmann, der Bundestrainer. Neuer, die Nummer 1, heißt, dass die bisherige Nummer 1, Oliver Baumann, weichen muss. Nagelsmann betonte, er ziehe den Hut vor dem Hoffenheimer, dass er diese Entscheidung akzeptiert habe.
5: Deswegen war es auch so wichtig, trotz der negativen Nachrichten, die ich mir Olli übermittelt, trotzdem ihm auch mein absolutes Vertrauen auszusprechen, was den Manu einfach umgibt. Das habe ich nicht. Das hat der Olli dann auch weniger, weil er hat Titel, extrem viele Titel. Er hat eine Aura, er hat einen extrem großen Namen. Und da habe ich mich auch mit ins Boot gesetzt, dass der Olli sich nicht irgendwie degradiert fühlt oder denkt, er ist runtergerankt. Er ist sportlich, hat eine tolle Saison gespielt, hat es bei uns gut gemacht. Er hat das Vertrauen von mir bekommen für die WM-Quali, hat das Vertrauen bekommen, dass er uns hilft, mit zur WM zu gehen. Deswegen bin ich auch sehr dankbar. Der Olli ist ein absoluter Teamplayer, der die Mannschaft nie im Stich lassen wird und der, wenn er Einsätze bekommt, weil der Manu Probleme hat, das herausragend machen wird. Das weiß Olli, das weiß ich. Und darauf sind wir alle vorbereitet.
4: Sagt Fußballnationaltrainer Julian Nagelsmann zur Torwartdebatte. Seit heute ist das DFB-Aufgebot für die WM bekannt. Die DFB-11 hat ihr erstes Spiel am 14. Juni in Houston gegen Curaçao. Rente. Erst mit 70. Heute Morgen herrschte große Aufregung. Die Bild-Zeitung wollte herausgefunden haben, dass eine Expertenkommission das der Bundesregierung vorschlagen will. Das haben mittlerweile mehrere Kommissionsmitglieder wieder dementiert. Sie sagten dem Handelsblatt, die Zahl 70 komme so gar nicht im Entwurfspapier vor. Allerdings herrsche Konsens darüber, dass das Renteneintrittsalter schrittweise steigen soll. RBB 24 Inforadio-Reporterin Juliane Kowolik hat sich in Berlin umgehört, was das bedeuten würde.
7: Je nachdem, wen man zur Mittagszeit im sonnigen Volkspark Friedrichshain fragt, fallen die Antworten sehr unterschiedlich aus. Sollten wir alle bis 70 arbeiten? Maria Schäfer ist 27 Jahre alt, sie gehört damit der Gen Z an und sagt, sie denke jetzt noch gar nicht an ihre Rente. Bis es soweit ist, seien sicherlich noch viele Rentenreformen in Kraft getreten.
8: Boah, ja, das klingt komplett schlimm. Also ich finde es jetzt schon schlimm, wie ich meinen Vater in dem Alter sogar schon am Arbeiten sehe. Ich glaube, der sollte auf jeden Fall auch jetzt schon in die Rente. Der ist jetzt 65. Klar, es gibt halt Leute, die leben auch fürs Arbeiten. Also meine Oma zum Beispiel, die wollte gar nicht aufhören zu arbeiten. Aber klar, für Leute, die nur fürs Geld arbeiten, ist es halt okay. Lass mich endlich in Ruhe.
7: Parkbesucher Ingo ist 55 Jahre alt, damit Generation X und selbstständig. Er sagt, alle sollten in die gesetzliche Rentenversicherung einzahlen, auch Unternehmer und Beamte, die momentan nichts oder nur sehr begrenzt einzahlen. Bei einem höheren Renteneintrittsalter sieht er kein Problem.
9: Angesichts der verbesserten Lebensbedingungen, der längeren Gesundheit und der hohen Lebenserwartung ist
6: es ist richtig, angemessen und zwingend, dass die Menschen auch länger arbeiten, als sie es bisher getan haben. Von daher ist meines Erachtens die Rente mit 70 absolut unausweichlich. Dieses Klischee vom alten Maurer oder Dachdecker, der nicht mehr aufs Dach steigen kann, das gibt es, glaube ich, in der Realität sowieso nicht. Und da sollten wir jetzt nicht anfangen, komplizierte Ausnahmen zu machen, sondern das soll als Grundsatz für alle gelten.
7: Das sieht der größte deutsche Sozialverband, VDK, ganz anders. Dessen Präsidentin Verena Bentele sagte dem RBB, dass schon jetzt viele Menschen es nicht schafften, gesund bis zur Regelaltersgrenze zu arbeiten und dadurch zu oft von Altersarmut betroffen seien. Rentenforscher Johannes Geier vom Deutschen Institut für Wirtschaftsforschung betont einen anderen Aspekt, die volkswirtschaftliche Produktivität. Sie zu erhöhen wäre deutlich wichtiger, als das Renteneintrittsalter heraufzusetzen.
9: Der Vorschlag Rente mit 70 ist völlig überspitzt und auch unrealistisch. Der packt zu viel von der Zunahme der Lebenserwartung in die Rente. Ja. Wir sollten uns sehr viel Gedanken darüber machen, wie wir die Erwerbstätigkeit insgesamt verbreitern können, also erhöhen können. Frauenerwerbstätigkeit wäre ein Stichwort. Migration in den Arbeitsmarkt, ganz wichtig. Da sehe ich viel mehr Potenzial.
7: Aus seinen Forschungen geht hervor, dass durch den aktuellen Renteneintritt der sogenannten Babyboomer der Beitragssatz zur Rentenversicherung deutlich über 20% steigen werden muss. Das Rentenniveau von aktuell 48% zu senken, hält er für problematisch. Das träfe nämlich vor allem Menschen, die nicht privat vorgesorgt haben. Deren Lebensstandard würde dann im Alter deutlich sinken.
4: Das ist auch ein Vorschlag, der im Raum steht, das Rentenniveau auf 46% zu senken. Die Rentenkommission will bis Ende Juni ihre Vorschläge unterbreiten. Juliane Kowolik berichtete. Sportvereine, Freiwillige Feuerwehr, Förderverein der Schule oder Kommunalpolitik. Fast 27 Millionen Menschen sind in Deutschland ehrenamtlich tätig. Eine aktuelle Studie zeigt, es engagieren sich immer weniger, aber diejenigen, die das Ehrenamt ausfüllen, nehmen sich mehr Zeit dafür. 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Welche Erfahrungen machen sie dabei und wie wichtig sind diese Stunden für unseren Zusammenhalt? 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Aber vorher wollten wir von Ihnen auf der Straße wissen, engagieren Sie sich ehrenamtlich?
10: Ja, ich habe ein Ehrenamt. Ich mache Jugendbetreuung. Wir machen Jugendfreizeiten im Sommer, das ist ein Zeltlager. Wir sind da Zeltbetreuer, also wir passen auf die Kids auf. Wir machen da ganz viel Sachen wie Stockbrot, Lagerfeuer und andere Aktionen. Ich mache das, weil ich selbst Teilnehmer war und es mir ganz viel gegeben hat als Kind.
11: Ich habe kein Ehrenamt, keine Zeit, Enkelkinder, reicht.
14: Ja, ich habe ein Ehrenamt. Ich mache Stadtteilarbeit. Wir machen Beratungen im Kiez und wollen darüber aber auch eben mit den Nachbarinnen uns gemeinsam organisieren.
19: Ja, ich bin registriert als Ehrenamthelfer. Ich war jetzt bei den Sprechschulen Wichser, die in Berlin stattgefunden haben, war ich dabei. Und war bei den Hockeymannschaften dabei zu helfen.
26: Wir betreuen eine syrische Familie seit 2017, das uns sehr viel gibt. Wir haben die Kinder sehr gerne, sind für uns Enkelkinder geworden. Und die Familie ist unsere Familie. Die ist uns sehr, sehr wichtig. Ich finde es sehr schön.
4: Bundespräsident Frank-Walter Steinmeier hat in diesem Jahr zum ersten Mal den 23. Mai, das ist der Geburtstag des Grundgesetzes, zum deutschlandweiten Ehrentag ausgerufen. 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
4: Wer ins Museum geht, nimmt das, was dort gezeigt wird, in der Regel als gegeben. Aber wie kam es dorthin? Zu ihrem 150. Geburtstag in diesem Jahr rückt die Alte Nationalgalerie in Berlin einen Kunsthändler ins Zentrum einer Ausstellung, der vor 100 Jahren starb und der für ihre Sammlung und weit darüber hinaus von großer Bedeutung war, nämlich Paul Kassierer. Der Sohn aus einer wohlhabenden jüdischen Familie gründete Ende des 19. Jahrhunderts in Berlin einen Kunsthandel mit Verlag, der Maßstäbe setzte. Kassierer und der Durchbruch des Impressionismus, so lautet der Titel der Ausstellung, die meine Kollegin Silke Hennig bereits gesehen hat. Silke, gemeint ist der Impressionismus in Deutschland, oder?
15: Ja, Impressionismus ist der Fokus der Ausstellung, aber Cassirer hat später auch expressionistische Kunst zum Beispiel vertreten, also er ist nicht stehen geblieben. Und Impressionismus nicht nur in Deutschland, und das ist vielleicht schon eine Überraschung, die diese Ausstellung bereithält. Cassirer hat nach der geschäftlichen Trennung von seinem Cousin, mit dem er die Galerie und den Verlag ursprünglich gegründet hatte, da hat er dann noch Dependancen in Hamburg und Amsterdam eröffnet, und er war auch zuvor schon sehr international orientiert. Also er brachte Maler wie Monet, Renoir, Van Gogh, Cézanne nach Berlin. Das sind heute die großen Zugpferde, aber Anfang des 20. Jahrhunderts war das natürlich höchst umstrittene Kunst, nicht nur in Deutschland. Und Cassirer tat sich dann zeitweise eben auch mit Pariser Galerien zusammen. Die vertraten ihre Künstler in Frankreich und er in Deutschland. So konnte man dieser neuen Kunst mehr Sichtbarkeit verschaffen. Das ist heute ganz normal im Kunstmarkt. Damals war das völlig neu.
4: Wie wird denn das Wirken dieses Kunsthändlers in der Ausstellung vermittelt?
15: Ja, es ist keine Material, sondern es ist wirklich eine Kunstausstellung mit Bildern von Max Liebermann, Walter Leistico, also deutsche Impressionisten, aber dann vor allem auch den Großen des französischen Impressionismus, klar, von denen etliche heute zur Dauerausstellung der Alten Nationalgalerie gehören. Diese Glanzstücke verdanken sich also seiner Vermittlung, Renoirs Nachmittag der Kinder in Vergemont zum Beispiel, wo diese Kinder ja selbst wie Püppchen aussehen. Es sind aber auch hinreißende Leihgaben zu sehen. Manets Impression der Familie des Kollegen Monet in ihrem Garten etwa aus dem Metropolitan Museum in New York. Also man kann kaum glauben, was alles durch die Hände dieses einen Mannes gegangen sein muss. Es lohnt sich sehr, mal fleißig die Bildbeschriftungen zu lesen, denn dort ist unter anderem auch akribisch aufgeführt, wann, was und wie oft im Kunstsalon Cassirer ausgestellt war. Das ist zum Teil erstaunlich oft dasselbe Werk. Und dann versteht man auch, was Harry Graf Kessler meinte, als er im Hinblick auf Cassirer von einem Trommelfeuer ununterbrochener Vorführungen wertvoller moderner Werke sprach. Damit hätte er die Durchbruchsschlacht in Berlin gewonnen.
4: Aber bei dieser sogenannten Schlacht hatte er sicher auch Unterstützer, oder?
15: Er hatte Unterstützer, natürlich den Gegnern, Konservativen mit dem Kaiser an der Spitze, der ja versuchte, seine Nationalgalerie bei ihrer Ankaufspolitik an die ganz kurze Leine zu nehmen, standen fortschrittliche Museumsdirektoren wie Hugo von Tschudi in Berlin gegenüber, der wiederum gemeinsam mit Cassirer Sammler überzeugte, entsprechende Ankäufe zu tätigen und die dann der Nationalgalerie zu schenken. Also da gab es ein sehr komplexes Netzwerk aus Sammlern, Museumsleuten und Künstlern. Und Cassirer unterhielt ganz offenbar zu allen gute Kontakte. Also er muss schon einen gewissen Magnetismus gehabt haben.
4: Und am Ende nahm er sich das Leben.
15: Ja, 1926, das war ein großer Skandal und hatte offenbar mit seiner Scheidung von der Schauspielerin Tilla Durieux zu tun. Auch dieses tragische Ende berücksichtigt die Ausstellung, aber es geht ihr ganz klar vor allem darum zu zeigen, was für ein gewaltiges Vermächtnis dieser Mann hinterlassen hat, in Gestalt der zahlreichen Kunstwerke, die durch seine Vermittlung heute in der Alten Nationalgalerie, aber auch eben in vielen anderen Museen, auch international zu finden sind. Das sieht man ihnen natürlich nicht an. Ja, das ist die berühmte Geschichte hinter den Bildern. Die wird hier aufgeblättert und es ist einfach enorm, welchen Riecher Paul Cassirer hatte und welches Geschick für Kunstwerke, die für viele Zeitgenossen damals der reine Mist waren, die richtigen Käufer zu finden, sodass sie heute wie selbstverständlich zum Kanon der Kunst an der Schwelle zur Moderne gehören.
4: Vielen Dank, Silke Hennig. Die Ausstellung Cassirer und der Durchbruch des Impressionismus wird heute Abend in der Alten Nationalgalerie Berlin eröffnet und läuft noch bis zum 27. September.
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12: Brandenburg A9 Leipzig Richtung Berlin. Zwischen der Landesgrenze und Niemeck Stau wegen Bauarbeiten aktuell 30 Minuten plus. Und Baustellenstau auf der westlichen A10 in beiden Richtungen vor der Havelbrücke 15 bis 20 Minuten plus. Stadtverkehr Berlin, stockender Verkehr auf dem Stadtring in Richtung Wedding. Zwischen Wechsstraße und Funkturm 10 Minuten extra. In Richtung Treptow zwischen Jakob-Kaiser-Platz und Funkturm 20 Minuten sowie am Autobahnende vor der Elsenbrücke weitere 15. In Kreuzberg staut es sich rund um Blücherplatz und Hallisches Tor wegen der Sperrungen zum Karneval der Kulturen. Außerdem ist die Urbanstraße wegen eines Polizeieinsatzes gesperrt. 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
4: 17 Uhr.
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4: Ich bin Stefan Auschwart. Guten Tag. Internationale Zusammenarbeit von Sicherheitsbehörden hat die Festnahme ermöglicht. Zwei Männer sollen Anschläge auf jüdische Einrichtungen und Spitzenvertreter in Deutschland geplant haben. Heute hat die Bundesanwaltschaft Anklage erhoben. Die Nachrichten mit Werner Schoninger.
1: Die Bundesanwaltschaft hat in Hamburg Anklage gegen einen mutmaßlichen Spion des Iran erhoben. Sie wirft ihm und einem weiteren Mitangeklagten vor, dass sie im Auftrag der iranischen Revolutionsgarden Mord- und Brandanschläge gegen jüdische Ziele in Deutschland vorbereiten sollten. ARD-Terrorismusexperte Holger Schmidt.
0: Dabei soll es einerseits um jüdische Geschäfte, darunter ein Supermarkt, in Berlin gegangen sein. Es soll aber auch um die Ermordung von Repräsentanten des jüdischen Lebens in Deutschland gegangen sein. Ganz konkret auch um den früheren Bundestagsabgeordneten und grünen Politiker Volker Beck, der Vorsitzender der Deutsch-Israelischen Gesellschaft ist. Konkret vorgeworfen wird den Angeklagten unter anderem die Anstiftung zur Begehung eines Verbrechens, nämlich des Mordes. Der eigentliche Mörder für einen Anschlag in Berlin sollte allerdings laut den Ermittlungen erst noch gefunden werden. Das Oberlandesgericht Hamburg muss nun über die Zulassung der Anklage und die Eröffnung des Hauptverfahrens entscheiden.
1: Das Berliner Konzept für eine Olympiabewerbung ist offiziell beschlossen. Die schwarz-rote Mehrheit im Abgeordnetenhaus hat das Vorhaben angenommen, begleitet von massiven Bedenken der Opposition und einer lautstarken No-Olympia-Kampagne. Das Konzept sieht vor, dass die meisten Wettkämpfe in Berlin stattfinden. Die Sportstätten dafür gibt es laut Senat schon, allerdings müssen sie alle modernisiert werden. Das Konzept sieht Ausgaben in Höhe von rund 6,5 Milliarden Euro vor, erwartet allerdings auch Einnahmen von rund 420 Millionen Euro. Linke und Grüne in Berlin lehnen die Olympiabewerbung ab. Sie verweisen auf finanzielle Risiken und Berlins angespannte Haushaltslage. Die Abgaben auf Passagierflüge aus Deutschland sollen sinken. Der Bundestag soll heute beschließen, die Luftverkehrssteuer zu senken. Sie war unter der Ampelregierung erhöht worden. Ziel ist, die Luftverkehrsunternehmen zu entlasten. Die Fluggesellschaften sind aber nicht verpflichtet, die Steuersenkung an die Passagiere weiterzugeben. Flüge innerhalb Europas würden dadurch um gut 2 Euro pro Ticket billiger, Fernreisen um etwa 11 Euro. Grüne und Linke kritisieren das Vorhaben. Es setze klimapolitisch falsche Anreize, nutze vor allem viel Fliegern und koste viel Geld. In Brandenburg verlassen immer mehr junge Menschen die Schule ohne einen Abschluss. Wie das Bildungsministerium mitgeteilt hat, waren es zuletzt so viele Schüler wie seit 10 Jahren nicht mehr. Mischa Frinke, RBB 24.
16: Im Schuljahr 2024-2025 sind fast 2000 Brandenburger Schüler ohne Abschluss geblieben. Das sind etwa 8% aller Schüler. Besonders dramatisch ist die Situation laut Ministerium in der Prignitz. Hier hat sogar fast jeder 5. Schüler keinen Abschluss geschafft. Die beste Quote im gesamten Land hat der Landkreis Potsdam-Mittelmark. Bildungsminister Gordon Hoffmann will die Entwicklung mit dem neuen Landesprogramm Duales Lernen stoppen. Das will theoretisches Lernen in der Schule mit praxisorientiertem Lernen kombinieren.
1: In Berlin-Kreuzberg haben Unbekannte am Mittag von einem Motorroller aus mehrfach auf ein fahrendes Auto geschossen. Die Polizei stoppte den Wagen kurz darauf in der Obernstraße und stellte mehrere Einschusslöcher fest. Die Autoinsassen wurden vorläufig festgehalten, die Täter flüchteten unerkannt auf dem Roller. Ob es Verletzte gab, ist noch unklar. Der Tatort nahe dem Hermannplatz wurde weiträumig abgesperrt. Fußball-Bundestrainer Nagelsmann hat am Mittag die Spieler vorgestellt, die mit zur WM in den USA, Kanada und Mexiko fahren. Dabei gab er offiziell bekannt, dass Torwart Manuel Neuer in die Mannschaft zurückkehrt. Aus Frankfurt am Main, Philipp Hofmeister.
17: Der 40-jährige Neuer gehöre weiter zu den besten 3 Torhütern des Landes, so der Bundestrainer, der beim Bayern-Keeper zudem eine Aura sieht, die kein anderer Torhüter mitbringt. Seine Entscheidung für Manuel Neuer sei für den Stammkeeper der Qualifikation, Oliver Baumann, ein Schlag gewesen, erzählte Nagelsmann, der auf Kölns Shootingstars Said Elmala und Freiburgs Abwehrchef Matthias Ginter verzichtet. Die 26 WM-Fahrer, die Anfang Juni in den Flieger über den Atlantik steigen, haben sich, so der Bundestrainer, sportlich wie menschlich für das Turnier qualifiziert.
1: Fußball-Bundesligist Union Berlin hat Mauro Lustrinelli als neuen Cheftrainer verpflichtet. Der 50 Jahre alte Schweizer kommt vom FC Thun, der gerade überraschend die Schweizer Meisterschaft gewonnen hat. Lustrinelli folgt auf Übergangstrainerin Marie-Louise Ether, die mit der neuen Saison das Frauenteam von Union übernehmen soll. Im April hatte sich Union nach einer schwachen Rückrunde von seinem damaligen Trainer Steffen Baumgart getrennt. Soweit die Nachrichten. 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Das Wetter bis zum Abend mal heiter, mal wolkig mit einzelnen Schauern.
12: Aktuell in Berlin-Buch 19 und in Tempelhof 20 Grad, in Templin 18 und in Frankfurt-Oder 21. Nachts wechselnd bewölkt, tiefste Werte 12 bis 7 Grad, morgen insgesamt freundlich mit einigen Wolken bis 25 Grad und ab Samstag Höchstwerte um 30 Grad, über Pfingsten viel Sonne und blauer Himmel. Die Zeit 17.05 Uhr.
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4: Ich bin Stefan Oswald. Schönen guten Tag. Deutschland hat ein Demografieproblem. Zu wenige Junge müssen die Rente von zu vielen Alten bezahlen. Eine Rentenkommission arbeitet deshalb an einer Reform der Rente. Bis zur Sommerpause sollen die Eckpunkte stehen, so will es der Kanzler. Die Bild-Zeitung hat jetzt veröffentlicht, es gebe Pläne, das Renteneintrittsalter auf 70 zu erhöhen. Das wurde umgehend dementiert und kommentiert. Dagmar Pepping ist unsere Beobachterin im Hauptstadtstudio. Sie hat vorhin im Gespräch zusammengefasst, welche Pflöcke schon als eingerammt gelten und was fix ist.
18: Also fix ist erstmal gar nichts. Der Bericht mit den Empfehlungen der Kommission, der kommt am 29. Juni und wir hören, dass die Arbeit an diesen Empfehlungen noch läuft. Diese 13 Mitglieder der Kommission, es soll nämlich einvernehmliche Empfehlungen geben für die Bundesregierung. Und da liegt ganz viel auf dem Tisch. Dann geht es nicht nur ums Renteneintrittsalter, das muss man sagen, aber klar ist auch in dieser Kommission, dass man perspektivisch über die nächsten Jahrzehnte das Renteneintrittsalter

0: sind Wissenschaftler. Es gibt nur 3 Bundestagsabgeordnete, die in der Kommission sind. Die sollen eben dadurch, dass sie sich einvernehmlich auf etwas einigen, da so ein bisschen Druck aus dem Kessel nehmen, damit nicht wieder gleich alles von links oder von rechts zerpflückt wird. Es gibt natürlich die Erwartung in der Union, dass das Renteneintrittsalter perspektivisch angehoben wird. Eine, die das ja auch ganz offen sagt, ist Katharina Reiche, die Wirtschaftsministerin. Vor vielen Jahren hat das auch schon Wolfgang Schäuble mal angekündigt, dass das irgendwann mal kommen wird. Aber natürlich gibt es in beiden Parteien Befürworter, aber auch Kritiker. Und bei der SPD sagen viele auch, das schaffen die meisten ja gar nicht, irgendwann mal bis 70 zu arbeiten körperlich. Wie soll das Ganze funktionieren? Also da haben wir natürlich jetzt sehr unterschiedliche Meinungen in beiden Parteien, die die Koalition tragen. Und jetzt müssen wir eben gucken, auf was sich die Experten dann einigen und was sie dann Ende Juni vorlegen.
1: Was sagen denn die Experten?
0: Naja, es wird darauf hinauslaufen, dass man irgendwann das Ganze wird anheben müssen. Und wie ich gerade schon sagte, da wird es schrittweise hinführen, aber es wird noch schrittweise hingehen über Jahrzehnte. Das wird nicht sofort kommen. Da war ja auch in diesem Bericht der Bild-Zeitung die Rede von 2060. Wer dann in die Rente geht, müsste dann bis 70 arbeiten. Also bis dahin ist noch eine Menge Weg und ich bin, wie gesagt, gespannt auf die Vorschläge. Aber es ist schon wieder auch interessant hier im Regierungsviertel. Die Kommission dementiert, dass es eine Einigung gibt, aber trotzdem die Empörungswelle läuft hier durchs Regierungsviertel. Die Linke schäumt, die sagt, es ist sozial kalt, wenn das kommt. Das BSW sagt, das ist Rentenklau. Viele werden das ja gar nicht erreichen, so lange arbeiten zu können. Der DGB hat sich geäußert und hat gesagt, das ist doch gar nicht das Kernproblem, sondern wir müssen viel mehr Leute erstmal fit machen, damit sie in die Rente einzahlen. Also es liegt nichts Konkretes, Geeintes auf dem Tisch, aber die Empörung ist trotzdem schon mal groß, weil Rente mit 70 ist natürlich ein ungeheures Reizwort.
1: Wenn nun ein höheres Renteneintrittsalter kommt, ist das ja nur eine Stellschraube. Will man Geld für die Rentenkasse nur von den Abhängigen Beschäftigten einsammeln oder gibt es da auch andere Ideen?
0: Es wurde ja im Vorfeld gesagt, es gibt keine Denkverbote, alles kann auf den Tisch, kann diskutiert werden, hat die Ministerin Bärbel Baas gesagt. Und da war ja auch eine Frage, sollen perspektivisch Beamte in die Rentenversicherung reingenommen werden? Da muss man abwarten, was die Kommission vorschlägt. Dann gibt es auch den Vorschlag, vielleicht Rentenbeiträge auch auf andere Einkunftsarten zu erheben, auf Dividenden, auf Aktienerträge, kann auch diskutiert werden. Dann die Frage ist, wie kann man es noch schaffen, irgendwie die private Altersvorsorge zu stärken, die betriebliche Altersvorsorge zu stärken, damit die Rentner dann im Alter mehr Geld zur Verfügung haben. Also da liegen ganz, ganz viele Dinge auf dem Tisch und das wird, glaube ich, ein ziemlich dickes Ding, was die Mitglieder der Rentenkommission dann in 4 bis 5 Wochen vorlegen werden. Sehr viel Stoff. Und da muss man erstmal gucken, wie die Bundesregierung damit umgeht, denn es sind Empfehlungen. Was die Bundesregierung daraus macht, die Koalition und nachher der Bundestag, das ist nochmal eine ganz andere Frage.
1: Ringen um die Rente, das war Dagmar Pepping aus unserem ARD-Hauptstadtstudio. Seit diesem Halbjahr müssen viele Lehrkräfte in Brandenburg eine zusätzliche Schulstunde geben. Manche sehen darin eine versteckte Arbeitszeiterhöhung und wehren sich zusammen mit Gewerkschaften. Aus der landespolitischen Redaktion dazu Thorsten Südow.
2: Die Klage am Oberverwaltungsgericht gegen die eine zusätzliche wöchentliche Unterrichtsstunde für den Präsidenten des Brandenburgischen Pädagogenverbandes Hartmut Stelker ist sie nach vielen Gesprächen, unter anderem mit Landtagsabgeordneten und dem Bildungsministerium gut überlegt.
3: Es hieß, der Haushalt schreibt uns vor, wir müssen sparen und daher muss es an die Bildung rangehen. Und das hat uns natürlich gewurmt. Und dann kam natürlich auch die entsprechende Unzufriedenheit der Kolleginnen und Kollegen und dann haben wir uns entschlossen, die Klage dann doch einzureichen.
2: Der Pädagogenverband argumentiert, dass die vom Bildungsministerium vorgelegten Entlastungen für die Wochenstunde Mehrarbeit, zum Beispiel weniger Elterngespräche oder Verzicht auf Klassenarbeiten, keine Entlastungen für Lehrerinnen und Lehrer sind. Darum jetzt die Klage zur Rechtmäßigkeit der einen zusätzlichen Stunde.
3: Um erstmal feststellen zu lassen, gerichtlich, ist jetzt eine Linie überschritten oder nicht? Kann also eine Lehrkraft unter diesen Bedingungen, die jetzt herrschen, überhaupt das Arbeitszeitgesetz und damit die Arbeitsschutzrichtlinien einhalten?
2: Der Pädagogenverband ist da nicht allein. Die deutlich mitgliederstärkere Lehrergewerkschaft GEW hat bereits vor Monaten Klage vor dem Oberverwaltungsgericht eingereicht. Außerdem unterstützt die GEW 6 sogenannte Individualklagen von verbeamteten Grundschul- und Gymnasiallehrkräften an Gerichten in Cottbus, Frankfurt-Oder und Potsdam, sagt GEW-Landesvorsitzender Günter Fuchs. Da gehe es um Geld.
4: Bei den Individualklagen geht es dann darum, dass diese zusätzliche Stunde, die geleistet wird von den Kolleginnen und Kollegen,

0: finanziell entschädigt wird. Und bei der Bezahlung von Unterrichtsstunden gibt es gravierende Unterschiede. Ich kann nach Mehrarbeitsvergütung bezahlen. Das ist deutlich weniger, als wenn es reguläre Vergütung einer Unterrichtsstunde wäre.
1: In einigen Bundesländern wie Bayern und Sachsen-Anhalt sind Gewerkschaftsklagen gegen Mehrarbeit erfolgreich gewesen, berichtet Gewerkschafter Fuchs. Der heftig kritisierte Brandenburger Bildungsminister Gordon Hoffmann von der CDU sagt, er könne den Ärger der Lehrkräfte über die Stunde Mehrarbeit verstehen.
2: Letzten Endes begrüße ich es, wenn jetzt ein Gericht für Klarheit sorgen wird. Ich selbst kann natürlich die Erhöhung der Unterrichtsverpflichtung nicht zurücknehmen, denn wenn wir das machen würden, bräuchten wir 450 zusätzliche Lehrer und egal wie wir die Stellen ausschreiben und bewerben, die würden wir nicht finden. Und letzten Endes habe ich nicht nur Verantwortung für 20.000 Lehrkräfte in diesem Land, sondern auch für 320.000 Schülerinnen und Schüler.
1: Seine Gewerkschaft sei angesichts der schwierigen Lage an Brandenburgs Schulen bereit zu Gesprächen mit dem Bildungsministerium, macht GEW-Landesvorsitzender Fuchs deutlich. Aber dafür müsste der Streitfall zusätzliche Wochenstunde gelöst werden.
0: Wir haben nächstes Schuljahr noch mehr Schülerinnen und Schüler, im Schuljahr darauf nochmal steigende Schülerzahlen und die Lehrerinnen und Lehrerstellen reichen hinten und vorne nicht aus. Und jeder weiß, dass wir die individuelle Förderung von Kindern vorantreiben müssen. Nur dann haben wir überhaupt eine Chance, der Jugend eine Perspektive in diesem Lande zu geben. Dazu brauchen wir einen gemeinsamen Pakt, aber er ist eben nicht das Diktat der Landesregierung, sondern hier muss man nach gemeinsamen Lösungen suchen.
1: Eine Lösung könnten noch mehr Seiteneinsteigerinnen und Seiteneinsteiger an Brandenburger Schulen sein. Für den Schuljahresbeginn im August fehlen etwa 800 Lehrerinnen und Lehrer im Land Brandenburg.
3: Thorsten Südow aus der Redaktion RBB 24 Landespolitik war das.
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3: Das Schweizer Messer gibt's ja für alle Lebenslagen und es gibt wieder einen Schweizer als Chefcoach in Berlin-Köpenick. Mauro Lustrinelli, so heißt er, der neue Trainer vom Fußball-Bundesligist 1. FC Union. Lustrinelli kommt aus der Schweiz, hat dort mit Aufsteiger FC Thun überraschend die Meisterschaft gewonnen. Der Nachfolger von Marie-Louise Eta wurde vor einer guten Stunde im Stadion an der Alten Försterei offiziell vorgestellt. Unser Reporter Lars Becker war mit dabei. Er ist jetzt dran. Hallo. Hallo Lars.
5: Stefan, grüß dich.
3: Wie hat sich Lustrinelli präsentiert? Was hat er für einen Eindruck auf dich gemacht?
5: Einen ganz sympathischen, nahbaren, angenehmen Eindruck hat er gemacht. Er war auch nachdenklich, ein bisschen Schalk im Nacken, auch ganz witzig gewesen. Wie ich finde, ein sehr überzeugender erster Auftritt, was die Persönlichkeit angeht. Er ist ja italienischsprachiger Schweizer im Tessin aufgewachsen, hat am Anfang gesagt, sein Deutsch sei gar nicht so gut. Das stimmt überhaupt nicht, hat sich sehr, sehr gut ausdrücken können. Und ich fand es sehr überzeugend, was er sowohl als Persönlichkeit als auch inhaltlich gesagt hat. Und um das mit der Meisterschaft noch mal ein bisschen zuzuspitzen, das war eine Sensation, das war ein Fußballmärchen in der Schweiz. Er ist mit Thun aufgestiegen und als Aufsteiger dann Schweizer Meister geworden. Und das hat natürlich Schlagzeilen gemacht, das hat Wellen gezogen, war schon vorher auf dem Zettel einiger Vereine. Union hat den Ausschlag gegeben. Er selber hat gesagt, wichtige Entscheidungen treffe er mit dem Herzen. Und daher die Zusage zur Union, weil es menschlich, persönlich gepasst hätte mit dem Sportchef, mit Horst Held und mit dem Präsidenten Dirk Zingler.
3: Eben noch Schweizer Meister, jetzt mit Union in der Bundesliga, wobei es da eher nicht um die Meisterschaft geht. Warum hat sich Lustrinelli für Berlin entschieden?
5: Also er hat zumindest gesagt, dass er mit Union ein Projekt verfolgen will. Er stehe für geradlinigen, aktiven, offensiven Fußball, für Leidenschaft, Dynamik und Intensität. Die Beziehung und natürlich dementsprechend auch die Kommunikation mit den Spielern und der Mannschaft, das sei ihm alles wichtig. Die Teammentalität entscheidend, der angestrebte Prozess, Step by Step, um diese Entwicklung voranzubringen. Und Horst Held hat eben dazu gesagt, dass man nach der Entlassung von Steffen Baumgart nach einem anderen Trainertypen, also auch was den Spielstil angeht, gesucht hat, eben einer, der in der Lage ist, eine junge Mannschaft vor weiterzubringen, zu entwickeln, der internationale Erfahrung hat. Und so sind die beiden Seiten zusammengekommen.
3: Nun hat der Präsident Zingler zuletzt davon gesprochen, dass der eiserne Spielestil ein fußballerisches Upgrade brauche. Ist der Schweizer da der Richtige?
5: Ja, das hört sich zumindest so an. Das, was er an Fußball spielen lassen will, ist genau dieses Upgrade. Weniger nur Spiel gegen den Ball, nur Umschaltspiel, wenig Ballbesitz selbst. Das soll sich ändern. Es soll aktiver, es soll offensiver, es soll auch attraktiveren Fußball geben hier beim ersten FC Union. Und er hat sich einen Namen gemacht. Lustrinelli hat auch Credits für ihn. Ein halbes Jahr zu Beginn seiner Trainerkarriere als Co. beim FC Thun unter Trainerlegende Urs Fischer gearbeitet, war dann lange Jahre Bundestrainer im Nachwuchs in der Schweiz, war als Fußballer selber bei der WM 2006 dabei. Also ein gutes Gesamtpaket und ich kann mir gut vorstellen, dass er Union voranbringt.
3: Also wieder ein Schweizer als Chefcoach beim ersten FC Union. Mauro Lustrinelli heißt der neue Trainer dort. Das war Lars Becker.
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3: Das Wetter in Berlin und Brandenburg. Bis zum Abend gibt's den Mix. Sonne, Wolken, hier und da auch ein bisschen Regen. 18 bis 21 Grad die Höchstwerte.
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9: Brandenburg A9 Leipzig Richtung Berlin zwischen der Landesgrenze und Niemeck. Stau wegen Bauarbeiten, aktuell 20 Minuten extra. Baustellenstau auch auf der westlichen A10 in beiden Richtungen vor der Havelbrücke, 15 bis 20 Minuten plus. Stadtverkehr Berlin, zum Feierabend ist es auf dem Stadtring voller geworden. In Richtung Wedding haben wir zwischen Wechsstraße und Funkturm 20 Minuten extra. In Richtung Treptow zwischen Jakob-Kaiser-Platz und Funkturm 20 Minuten. Sowie am Autobahnende vor der Elsenbrücke weitere 15. 15 Minuten plus auch auf der A115 stadteinwärts von Dreilinden zur Spanischen Allee. In Kreuzberg staut es sich rund um Blücherplatz und Hallisches Tor wegen der Sperrungen zum Karneval der Kulturen. Außerdem ist die Urbanstraße wegen eines Polizeieinsatzes gesperrt. Weitere Staus mit einer Viertelstunde plus: Hasenheide, Schlesisches Tor, Elsenbrücke, Treskow-Allee Richtung Tierpark, Rudolf-Rühl-Allee Richtung Biesdorf sowie stadtauswärts Frankfurter Allee, Heinersdorfer Straße, Landsberger Allee in Marzahn und B2 in Malchow. Kommen Sie gut durch.
3: 17.20 Uhr.
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3: Ich bin Stefan Oschwart. Schönen guten Tag. Sie haben jüdische Einrichtungen und Spitzenvertreter ausgespäht. Die wollten sie ermorden. Internationale Zusammenarbeit hat die Festnahme der beiden Männer ermöglicht. Heute gab es die Anklage. Mehr dazu in den Nachrichten mit Werner Schoninger.
9: Der Iran soll laut Bundesanwaltschaft ein Attentat auf den Präsidenten des Zentralrats der Juden in Deutschland, Schuster, geplant haben. Auch der Vorsitzende der deutsch-israelischen Gesellschaft, Beck, sollte ermordet werden, wie es in der Mitteilung der Behörde heißt. Die Bundesanwaltschaft hat deswegen nun Anklage gegen einen Dänen mit afghanischen Wurzeln erhoben. Vor einem Jahr wurde er in Dänemark festgenommen. Der Mann soll für den iranischen Geheimdienst gearbeitet haben. Mit angeklagt ist ein afghanischer Staatsbürger, der als Komplize fungiert habe. Berlins Konzept für eine Olympiabewerbung ist offiziell beschlossen. Das Abgeordnetenhaus hat es am Vormittag mit den Stimmen der Regierungskoalition verabschiedet. Es sieht Ausgaben in Höhe von rund 6,5 Milliarden Euro vor. Berlin will sich gemeinsam mit 5 weiteren Bundesländern für die Olympischen Spiele bewerben. Die meisten Wettkämpfe sollen in der Hauptstadt stattfinden. Dafür müssten aber die vorgesehenen Sportstätten modernisiert werden, hieß es vom Senat. Das Olympische Dorf würde am Funkturm in Charlottenburg entstehen. Linke und Grüne in Berlin lehnen die Olympia-Bewerbung ab und verweisen auf finanzielle Risiken und die angespannte Haushaltslage. Das polizeiliche Führungszeugnis soll es künftig auch in digitaler Form geben. Der Bundestag hat eine entsprechende Gesetzesänderung beschlossen. Das Führungszeugnis gibt Auskunft darüber, ob jemand vorbestraft ist. Es muss zum Beispiel für Tätigkeiten in der Kinder- und Jugendarbeit vorgelegt werden. Am Abend stimmen die Abgeordneten noch darüber ab, ob die Luftverkehrssteuer gesenkt wird. Die Bundesregierung will mit dem Schritt die Fluglinien entlasten. Diese Entlastung muss aber nicht an die Passagiere weitergegeben werden. In der Türkei kommt der Deutsche Welle-Journalist Alican Uludağ nach mehreren Monaten in U-Haft frei. Das hat ein Gericht in Ankara angeordnet, wie der Sender meldet. Aus der Türkei Filiz Kükrükol.
10: Uludağ wird vorgeworfen, in mehr als 20 Beiträgen auf der Plattform X den Präsidenten beleidigt und irreführende Informationen verbreitet zu haben. Zudem, so die Anklageschrift, habe er die Türkei herabgewürdigt. Laut Gerichtsreportern hat Uludağ diesen Vorwürfen widersprochen. Mit der heutigen Freilassung ist Uludağ noch nicht freigesprochen. Allerdings, so hieß es, lägen alle Beweise vor und es bestehe keine Fluchtgefahr. Die Verhandlung soll am 18. September fortgesetzt werden.
9: Die Staatsanwaltschaft Neuruppin hat zwei Jugendliche aus dem Raum Perleberg angeklagt, die einen Anschlag auf ihre Schule geplant haben sollen. Ihnen werde die Verabredung zu einem Verbrechen vorgeworfen, heißt es in einer Mitteilung. Der Anschlag sollte sich demnach gegen die Friedrich-Gedicke-Oberschule in Perleberg richten. Die beiden Verdächtigen sitzen in Untersuchungshaft. Nähere Angaben wurden aus ermittlungstaktischen Gründen und zum Schutz der Persönlichkeitsrechte der jugendlichen Beschuldigten nicht gemacht. Bei der Fußball-WM in den USA, Kanada und Mexiko wird nun doch Manuel Neuer im Tor stehen. Nach seinem Rücktritt aus der Nationalmannschaft vor 2 Jahren hat ihn Bundestrainer Nagelsmann jetzt offiziell zurückgeholt. Das hat er bei der Vorstellung des gesamten WM-Kaders bekannt gegeben. Insgesamt fahren 26 Spieler mit. Aus Frankfurt am Main, Tim Brockmeier.
11: So darf sich Youngster Lennart Kahl auf die Reise zur WM freuen. Nicht dagegen der Kölner Said Elmaler, der zuletzt auch oft als WM-Fahrer genannt wurde. Der zuletzt viel diskutierte Dennis Undorf im Sturm ist ebenso dabei wie etwas überraschend Angreifer Maxi Bayer. Sonst finden sich im Grunde die bekannten und erwartbaren Namen wie Kimmich, Musiala, Tah oder auch Schlotterbeck. Die DFB-Elf fliegt am 2. Juni in die USA. Am 14. Juni steigt dann das erste WM-Spiel gegen Curaçao.
9: Fußball-Bundesligist Union Berlin hat Mauro Lustrinelli als neuen Cheftrainer verpflichtet. Der 50 Jahre alte Schweizer kommt vom FC Thun, der gerade überraschend die Schweizer Meisterschaft gewonnen hat. Lustrinelli folgt auf Übergangstrainerin Marie-Louise Ether, die mit der neuen Saison das Frauenteam von Union übernehmen soll. Im April hatte sich Union nach einer schwachen Rückrunde von seinem damaligen Trainer Steffen Baumgart getrennt. Soweit die Nachrichten. 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Das Wetter bis zum Abend mal heiter, mal wolkig mit einzelnen Schauern. Aktuell haben wir in Berlin-Buch 19 Grad und in Tempelhof 20, in Templin 18 und in Frankfurt-Oder 21 Grad. Nachts wechselnd bewölkt, tiefste Werte 12 bis 7 Grad. Morgen insgesamt freundlich mit einigen Wolken, höchste Werte bis 25 Grad. Die Zeit 17.25 Uhr.
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3: Mein Name ist Stefan Oschwart. Schönen guten Tag. In 3 Wochen startet die Fußball-WM, die diesmal mit viel Reisen verbunden ist. Sie findet nämlich in 3 Ländern statt, den USA, Kanada und Mexiko. Viele der Spiele sind in den USA. Dort regiert allerdings Donald Trump. Der hat die Einreisebestimmungen verschärft. Giselle Uccar ist unsere Korrespondentin in New York. Ich habe sie vorhin gefragt, ob die USA schon im WM-Fieber sind oder ob das gar keine Rolle spielt im Land.
12: Also bis vor ein paar Tagen habe ich noch gedacht, was ist denn da los? Man sieht hier ja noch fast gar nichts von der WM. Aber so ganz langsam fängt das hier jetzt an mit Merchandise in den Geschäften, mit Bars, die mit Girlanden und Plakaten darauf aufmerksam machen, dass man die Spiele da gucken kann. Gestern Abend auf dem Nachhauseweg habe ich dann auch gesehen, dass die ersten großen Hotellobbys mit Fußbällen und Rasen geschmückt sind für die Gäste. Und was man auch sagen muss, Fußball wird in den USA auch immer beliebter. In manchen Rankings ist Fußball schon nach American Football und Basketball als Lieblingssport auf Platz 3. Trotzdem muss ich sagen, die WM hier ist bei weitem nicht so sichtbar, wie wenn sie in Deutschland ausgerichtet wird.
3: Und sonst, ich meine, da geht es ja auch um Sicherheitsfragen, Stadien müssen bewacht werden etc. Wie bereitet sich das Land auf die WM vor?
12: Ja, da macht man sich natürlich Gedanken, zum Beispiel hier in New York, wo ja sehr viel WM stattfinden wird, beziehungsweise drüben in Jersey im MetLife Stadium. Da hier finden ja 8 WM-Spiele statt und auch das Finale. Deswegen hat der New Yorker Bürgermeister Zohran Mamdani auch schon gesagt, dass einige Veranstaltungen, die sonst so jährlich hier stattfinden, ausfallen müssen, damit zum Beispiel die Polizisten dann stattdessen für die Sicherheit bei der WM sorgen können. Aber es muss natürlich noch vieles andere auch organisiert werden, zum Beispiel wie die ganzen Fans dann aus New York rüber ins Stadion nach Jersey gebracht werden. Da müssen sehr, sehr viele zusätzliche Züge und Shuttlebusse eingesetzt werden. Das hat aber auch dazu geführt, dass die Zugtickets zum Beispiel, die Preise dafür jetzt explodiert sind. Eine Fahrt, die sonst aus New York ins Stadion nach Jersey $12,90 gekostet hat, die wird für WM-Fans wahrscheinlich $98 kosten. Und das ist schon günstiger als ursprünglich geplant.
3: Die Regierung Trump hat ja pünktlich zur WM, könnte man sagen, die Einreisebestimmungen deutlich verschärft. Worauf müssen sich die Fans einstellen?
12: Also für Fans aus Europa oder für deutsche Fans hat sich ja eigentlich nichts verändert. Man kann da wie gewohnt mit einer ESTA-Einreisegenehmigung herkommen. Es ist auch nicht so, wie das medial manchmal suggeriert wird, dass da jetzt jeder seine Social-Media-Accounts vorzeigen muss. Das sind weniger Einzelfälle. Aber klar, Trump hat, seit er im Amt ist, viele andere Visa-Regeln drastisch verschärft für einige Länder. Wer aus bestimmten afrikanischen oder arabischen Staaten kommt, der muss ja teilweise $15,000 Kaution hinterlegen, um überhaupt einreisen zu können. Da hat die Trump-Regierung jetzt vor ein paar Tagen aber sich doch überraschend bewegt und gesagt, wer ein gültiges WM-Ticket vorlegen kann, der muss keine Kaution bezahlen.
3: Wenn es ganz blöd läuft, kann es einem Fan passieren, dass er schon am Flughafen wieder zurückgeschickt wird?
12: Wer sich an die aktuellen Regeln hält und die kennt, dem passiert das, glaube ich, eher nicht.
3: Sie haben es schon angesprochen, die Hotels bereiten sich vor. Nun hat man neulich gehört von der Tourismusbehörde, die sagt, es kommen weniger Leute. Stimmt das so?
12: Ja, also das ist zumindest das, was uns die Hoteliers sagen. Die FIFA hatte denen natürlich versprochen an allen Spielorten, dass das fantastische Zahlen geben wird, dass es sehr viel mehr Touristen und dadurch auch mehr Umsatz geben wird. Die meisten Hotels haben dann aber auch tatsächlich ihre Zimmerpreise für den Zeitpunkt der WM auf das Dreifache erhöht, obwohl auch sonst Hotels hier schon sehr, sehr teuer waren. Und jetzt beklagen sich eben viele, die Buchungen sind weit unter unseren Erwartungen geblieben. Deshalb senken sie jetzt langsam auch wieder die Preise. Ob das jetzt am Ende ein Flop wird, das vermag ich noch nicht zu sagen. Aber bisher sieht es jetzt noch nicht so aus, als würden sehr viel mehr Leute kommen als üblich.
3: Einschätzungen von Giselle Uka, unserer Korrespondentin in New York, waren das. Und wir bleiben bei sportlichen Großereignissen. Das Berliner Konzept für eine Olympia-Bewerbung steht. Das Abgeordnetenhaus hat es am Vormittag mit den Stimmen der schwarz-roten Regierungskoalition offiziell beschlossen. Linke und Grüne in Berlin lehnen die Olympia-Bewerbung ab, verweisen auf finanzielle Risiken und die angespannte Haushaltslage. Auch Landespolitikreporter Sebastian Schöbel hat einige kritische Anmerkungen in diesem Zwischenruf, dem Kommentar im RBB24 Inforadio.
13: Niemand kann ernsthaft bestreiten, dass Olympia begeistert, dass die Spiele Kinder zum Sportmachen motivieren, Athletinnen und Athleten für jahrelanges Training belohnen, Menschen zusammenbringen. Genauso wenig kann irgendjemand ernsthaft bestreiten, dass die Spiele Investitionen auslösen und die Wirtschaft ankurbeln. Doch das Olympiaversprechen des Berliner Senats hat zwei ganz entscheidende Makel. Erstens die Bürgerbeteiligung. Dass der Senat keine Abstimmung initiieren darf, weil es die Landesverfassung nicht zulässt, ist eine Schutzbehauptung. Hätte man ein klares Ja-Nein-Votum gewollt, hätte sich ein Weg finden lassen. Stattdessen griff man zu einer Mischung aus PR-Kampagne und gelenktem Beteiligungsverfahren, bei dem das Ja zu Olympia nie in Frage stehen durfte. So überzeugt man aber keine Stadtgesellschaft, erst recht keine, die so kritisch ist wie die in Berlin. Zweitens, und das ist fast schlimmer, Olympia soll reparieren, was Verantwortliche in der Politik jahrelang vernachlässigt haben. Warum braucht es Großereignisse, damit der Staat Schulturnhallen saniert, Radschnellwege und Schwimmhallen baut, den ÖPNV modernisiert und den Breiten- und Leistungssport ausreichend fördert? Denn das steckt hinter dem allergrößten Teil der versprochenen Olympia-Investitionen. Hier muss offenbar der Staat, also die Politik, mit internationalem Prestige motiviert werden, Geld auszugeben. Die Olympiasponsoren sanieren jedenfalls keine Turnhalle in Marzahn oder ein Schwimmbad in Marienfelde. Und wenn wirklich nur Großereignisse Staatsgeld sprudeln lassen, warum dann nicht auch die Expo holen? Warum keine Frauenfußball-EM 2029 in Berlin? Warum nicht einfach der ganzen Welt eine Art Berliner Dauerbewerbung hinwerfen? Sie haben ein Großereignis, wir richten es aus. Denn nur so können wir offenbar sicherstellen, dass aus Steuergeldern bezahlt wird, was Steuerzahler wollen.
3: Der Zwischenruf von Landespolitikreporter Sebastian Schöbel. Eine Organentnahme nach dem Tod ist bisher nur rechtlich zulässig, wenn potenzielle Spender oder deren Angehörige zu Lebzeiten ausdrücklich zugestimmt haben. Dass das so bleibt, dafür setzt sich eine interfraktionelle Gruppe von Abgeordneten im Bundestag ein. Sie haben heute ihre Argumente nochmal erläutert. In der vergangenen Woche hatten sich die Befürworter einer Widerspruchslösung positioniert. Chris Berdrow aus dem Hauptstadtstudio hat heute den Gegnern zugehört.
14: Eines möchte die grünen Gesundheitspolitikerin Kirsten Kappert-Gonter gleich zu Beginn klarstellen. Sie und ihre Mitstreiter wissen um das Problem. Um die rund 8000 Menschen, die in Deutschland auf ein Spenderorgan warten und um die rund 1000, die jedes Jahr sterben, weil es kein Organ für sie gibt.
15: Unsere Gruppe ist dezidiert für Organspende. Wir sind der Auffassung, jedes Spendeorgan rettet potenziell Leben.
14: Die Frage sei aber, darf Schweigen als Zustimmung gelten in der so wichtigen Frage, ob man nach seinem Tod Organe spenden möchte?
15: Und da sagen wir nein, weil wir sicherstellen wollen, dass die Menschen, die Organe spenden, auch zu Lebzeiten gesagt haben, ja, das will ich. Nur dann ist es eine wirkliche Spende.
14: Die Selbstbestimmungsrechte über den eigenen Körper, so drückt Kappert-Gonter es aus, dürften nicht mit dem Tod enden. Gründungsmitglieder der Gruppe im Bundestag, die das so sieht, sind 11 Politiker von Union, SPD, Grünen und Linken. Sie argumentieren auch mit internationalen Studien, wonach ein Systemwechsel nicht automatisch zum Erfolg führen würde. In Ländern wie Lettland, Ungarn oder Polen sei zwar automatisch jeder ein Spender, trotzdem seien deren Spendezahlen schlecht. Aus Sicht von Lars Castellucci von der SPD sind andere Faktoren entscheidend.
16: Es gibt Krankenhäuser, die sind 10-mal besser bei der Frage von Organentnahmen als andere. Das zeigt, dass es in der Frage der Organisation vor Ort, aber auch in der Frage der Aufklärung und vor allem auch in der Zugänglichkeit der Registrierung für das neue Portal, in dem man seinen Willen dokumentieren kann, dass wir da absolut noch Luft nach oben haben. Und diese Potenziale, die wollen wir mit unserem Antrag heben.
14: Der SPD-Politiker findet auch, dass der Staat in einer so wichtigen Frage von den Menschen nicht als übergriffig empfunden werden darf. Atesh Gürpinar von der Linken plädiert für eine massive Informationskampagne wie in den 1980er Jahren, als der Staat die Menschen über HIV und AIDS aufgeklärt hatte. Die Gruppe derer, die einen Systemwechsel hin zur sogenannten Widerspruchslösung anstrebt, glaubt nicht an einen Erfolg solcher Bemühungen. Die Diskussion über die Organspende dürfte demnächst im Bundestag weitergehen. Beide Gruppen sind sich nach Angaben der Politiker einig, dass es zunächst eine Orientierungsdebatte im Parlament geben soll.
3: Es gibt also weiter Diskussionen über die Organspende, Chris Berdrow berichtete.
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3: Der Iran-Krieg strapaziert die weltweiten Lieferketten, treibt die Preise hoch. Darunter leidet die Chemie- und Pharmaindustrie, denn sie ist oft besonders energiehungrig und von vielen Vorprodukten abhängig, die auf Mineralöl basieren. Der Nordost-Chemieverband hat Unternehmen in Berlin die Türen geöffnet. Wirtschaftsreporter Jan Palukat fühlt in zwei Unternehmen im Berliner Süden den wirtschaftlichen Puls.
17: Thorsten Kämpfer befindet sich in einer vergleichsweise komfortablen Lage. Die Firma CLR, Anbieter von Kosmetikwirkstoffen mit Vertriebsstützpunkten in 90 Ländern, benötigt anders als klassische Chemiehersteller keine Vorprodukte auf Ölbasis. Den schon vor den Angriffen auf Iran gestiegenen Energiepreisen setzte CLR eine stattliche 600 Kilowatt Solaranlage auf dem Firmendach entgegen, die bis zu 40% des Bedarfs decke. 100 Jahre wird die Firma jetzt alt und es sieht danach aus, dass sie auch die aktuelle Krise übersteht.
18: Wir spüren sie jetzt nur, weil die Kunden natürlich längere Lieferwege haben, weil die Schiffe, wir machen also den asiatischen Bereich klassisch über per Schiff erledigt, jetzt natürlich, dass die Raten gestiegen sind, wobei der Kunde bei uns bestellt und ab Werk liefert. Das heißt, der Transport ist eigentlich seiner. Aber auch dort haben wir eben im asiatischen Bereich einen deutlichen Nachfragerückgang. Das ist so.
17: Deutschlands Chemiegroßtanker BASF mit Produktion auch in Brandenburg bekam sogar etwas Schub an der Börse. Das Kalkül, weil asiatische Hersteller unmittelbarer von der Öl- und Lieferkrise via Golf betroffen sind, gäbe es kurzfristig Wettbewerbsvorteile für Anbieter aus Europa. Die Hauptgeschäftsführerin des Chemieverbands Nordost, Nora Schmidt-Kesseler, warnt aber vor Überbewertung.
19: Was wir feststellen ist, bei einigen Betrieben, die haben jetzt vorübergehend, das ist aber nur so eine Bugwelle, auch ein paar mehr Aufträge, weil das anderswo ausfällt. Aber das ist kein nachhaltiger Prozess. Deswegen kann ich generell sagen, wir haben eine sehr schwierige geschäftliche Lage und die hat sich durch diesen Nahostkonflikt jetzt wirklich verschärft.
17: Schmidt-Kesseler verweist auf die erste Pleite in der Branche seit Jahrzehnten. Bereits Ende letzten Jahres meldete der Grundstoffhersteller Domo aus Leuna Insolvenz an. Auch wegen Problemen bei der Muttergesellschaft. Für Berlin und Brandenburg bestünden solche Gefahren aber nicht, heißt es im Verband. Auch deswegen, weil hier besonders viele Pharmafirmen ansässig sind, die nicht allzu energieintensiv produzieren. So wie Dr. Kade, ebenfalls ansässig im Marienfelder Gewerbegebiet und sogar 150 Jahre alt. Das Unternehmen bietet unter anderem Präparate für Frauen- und Intimgesundheit an. Dr. Kade-Vorstand Felix König.
20: Wir merken schon preisliche Absprachen, Angebote von Lieferanten. Die haben inzwischen noch eine Gültigkeit von 2 Wochen. Was wir auch merken ist, wir haben ein relativ großes Geschäft mit Japan und die sind inzwischen sehr davon betroffen, zum Beispiel Packmaterialien und Verpackungen nicht zu bekommen, Tuben etc., was dann für uns bedeutet, wir bekommen die Aufträge auch nicht. Also das sind unsere ersten Anzeichen, die allerdings bei uns zum Beispiel ja inzwischen ein Risiko von doch so knapp 5% des Umsatzes mit ausmachen.
17: Krisenerprobt ist man inzwischen und hat offenbar schon Schlimmeres erlebt.
3: Wirtschaftsreporter Jan Palukat über Chemieunternehmen in Berlin, die mit den Folgen der Iran-Krise kämpfen.
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3: Das Wetter in Berlin und Brandenburg. Temperaturen im Moment zwischen 18 Grad in Wittstock-Dosse und Rietz, Neundorf 21 Grad, in Berlin so um die 19, 20 Grad. Es ist sonnig, dann mal wieder wolkig, dann kann es hier und da auch mal regnen. In der Nacht wechselnd bewölkt, Tiefstwerte 12 bis 7 Grad.
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9: Staus in Brandenburg, A2 Richtung Berlin zwischen Ziesa und Wollin, 20 Minuten extra. A9 Richtung Berlin zwischen der Landesgrenze und Niemeck, 10 Minuten. Und westliche A10 Richtung Havelland zwischen Großkreuz und Havelbrücke, 10 Minuten plus. Stadtverkehr Berlin, zur Lage auf dem Stadtring in Richtung Wedding haben wir zwischen Wechsstraße und Funkturm 20 Minuten extra, in Richtung Treptow zwischen Jakob-Kaiser-Platz und Funkturm 10 Minuten, sowie am Autobahnende vor der Elsenbrücke weitere 10 Minuten und auch 10 Minuten plus außerdem auf der A115 stadteinwärts von Kleinmachnow bis zur Spanischen Allee. Stauschwerpunkt ist weiterhin Kreuzberg. Hier staut es sich rund um Blücherplatz und Hallisches Tor wegen der Sperrungen zum Karneval der Kulturen. Weiteren Staus mit 10 Minuten plus Hasenheide, Schlesisches Tor und Elsenbrücke, Treskow-Allee Richtung Tierpark, Rudolf-Rühl-Allee Richtung Biesdorf sowie stadtauswärts Frankfurter Allee, Heinersdorfer Straße, Landsberger Allee in Marzahn und B2 in Malchow. 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
3: 17.40 Uhr, 20 vor 6.
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3: Ich bin Stefan Oschwart, guten Tag. Der Iran soll hinter den Anschlagsplänen in Deutschland stecken, im Visier jüdische Einrichtungen und Spitzenvertreter in Berlin. 2 Männer sind heute angeklagt worden. Mehr dazu jetzt in den Nachrichten mit Werner Schoninger.
9: Der Iran soll laut Bundesanwaltschaft ein Attentat auf den Präsidenten des Zentralrats der Juden in Deutschland, Schuster, geplant haben. Auch der Vorsitzende der deutsch-israelischen Gesellschaft Beck sollte ermordet werden, wie es in der Mitteilung der Behörde heißt. Die Bundesanwaltschaft hat deswegen nun Anklage gegen einen Dänen mit afghanischen Wurzeln erhoben. Vor einem Jahr wurde er in Dänemark festgenommen. Der Mann soll für den iranischen Geheimdienst gearbeitet haben. Mit angeklagt ist ein afghanischer Staatsbürger, der als Komplize fungiert habe. Die türkische Justiz hat den Vorsitzenden der größten Oppositionspartei CHP Özel des Amtes enthoben. Ein Gericht in Ankara ordnete außerdem an, dass die gesamte Parteiführung abgesetzt wird. Stattdessen soll der frühere Parteichef Kılıçdaroğlu die CHP vorläufig führen. Hunderte CHP-Mitglieder sind seit etwas mehr als einem Jahr festgenommen worden, unter ihnen der frühere Istanbuler Bürgermeister İmamoğlu. Er gilt als aussichtsreicher politischer Rivale von Präsident Erdogan. Das Berliner Konzept für eine Olympiabewerbung ist offiziell beschlossen. Die schwarz-rote Mehrheit im Abgeordnetenhaus hat das Vorhaben angenommen. Das Konzept sieht vor, dass die meisten Wettkämpfe in Berlin stattfinden. Die Sportstätten dafür gibt es laut Senat schon, allerdings müssen sie alle modernisiert werden. Das Konzept sieht Ausgaben in Höhe von rund 6,5 Milliarden Euro vor, erwartet allerdings auch Einnahmen von rund 420 Millionen. Linke und Grüne in Berlin lehnen die Olympiabewerbung ab, sie verweisen auf finanzielle Risiken. In Brandenburg verlassen immer mehr junge Menschen die Schule ohne einen Abschluss. Wie das Bildungsministerium mitgeteilt hat, waren es zuletzt so viele Schüler wie seit 10 Jahren nicht mehr. Mischa Frinke, RBB 24.
0: Im Schuljahr 2024-2025 sind fast 2000 Brandenburger Schüler ohne Abschluss geblieben. Das sind etwa 8% aller Schüler. Besonders dramatisch ist die Situation laut Ministerium in der Prignitz. Hier hat sogar fast jeder fünfte Schüler keinen Abschluss geschafft. Die beste Quote im gesamten Land hat der Landkreis Potsdam-Mittelmark. Bildungsminister Gordon Hoffmann will die Entwicklung mit dem neuen Landesprogramm Duales Lernen stoppen. Das will theoretisches Lernen in der Schule mit praxisorientiertem Lernen kombinieren.
9: Die Nachzahlung für Berlins Beamte wird für das Land deutlich teurer als bislang erwartet. Die vorausgesagten Kosten haben sich mehr als verdoppelt, heißt es vom Berliner Senat. Das Bundesverfassungsgericht hatte das Land Berlin zu Nachzahlungen verpflichtet. Ute Schumacher, RBB 24, Landespolitik.
2: Wie die Finanzverwaltung dem RBB bestätigte, würde die Nachzahlung im günstigsten Fall etwa 882 Millionen Euro kosten. Dann würden aber nur die Beamten Geld nachgezahlt bekommen, die gegen ihre Besoldung Widerspruch eingelegt hatten. Bekommen alle mehr Geld, würde das nach RBB-Informationen über 7 Milliarden Euro kosten. Das Bundesverfassungsgericht hatte vergangenes Jahr entschieden, dass Berlins Beamte zwischen 2008 und 2020 zu wenig Geld gezahlt bekommen haben. Das verstößt gegen das Grundgesetz. Bis Ende März 2027 muss Berlin deshalb nun ein Gesetz vorlegen, wie der Fehler ausgeglichen werden soll.
9: Das polizeiliche Führungszeugnis soll es künftig auch in digitaler Form geben. Der Bundestag hat eine entsprechende Gesetzesänderung beschlossen. Das Führungszeugnis gibt Auskunft darüber, ob jemand vorbestraft ist. Es muss zum Beispiel für Tätigkeiten in der Kinder- und Jugendarbeit vorgelegt werden. Am Abend stimmen die Abgeordneten noch darüber ab, ob die Luftverkehrssteuer gesenkt wird. Die Bundesregierung will mit dem Schritt die Fluglinien entlasten. Fußball-Bundestrainer Nagelsmann hat in Frankfurt am Main den Spielerkader für die WM in den USA, Mexiko und Kanada vorgestellt. Dabei bestätigte er, dass Torwart Neuer als einer der insgesamt 26 Spieler in die Mannschaft zurückkehrt. Neben den Routiniers Kimmich, Schlotterbeck, Havertz und Rüdiger nominierte Nagelsmann auch einige junge Spieler wie die Verteidiger Brown und Chau sowie das Münchner Talent Karl. Die DFB-Auswahl startet am 14. Juni in das Turnier mit einem Spiel gegen Curaçao. Fußball-Bundesligist Union Berlin hat Mauro Lustrinelli als neuen Cheftrainer verpflichtet. Der 50 Jahre alte Schweizer kommt vom FC Thun, der gerade überraschend die Schweizer Meisterschaft gewonnen hat. Lustrinelli folgt auf Übergangstrainerin Marie-Louise Ether, die mit der neuen Saison das Frauenteam von Union übernehmen soll. Soweit die Nachrichten. 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Das Wetter: bis zum Abend mal heiter, mal wolkig mit einzelnen Schauern. Aktuell in Berlin-Steglitz 20 Grad und in Marzahn 19, in Wittstock-Dosse 18 und in Rietz-Neuendorf 21. Nachts wechselnd bewölkt, tiefste Werte 12 bis 7 Grad und morgen insgesamt freundlich mit einigen Wolken bis 25 Grad. Die Zeit 17.45 Uhr.
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3: Mein Name ist Stefan Oschwart. Guten Tag. Die Anschlagsgefahr gegen jüdische Einrichtungen und Personen ist seit langem hoch, auch in Deutschland. Nun wird bekannt, es gab Pläne für Anschläge auf prominente Vertreter der jüdischen Gemeinschaft und des Austauschs mit Israel. Die Bundesanwaltschaft hat Anklage gegen zwei Männer erhoben. Was man bisher über Akteure und Hintermänner weiß, das habe ich ARD-Terrorismusexperte Holger Schmidt gefragt.
1: Also das sind zwei Menschen, die beide in Dänemark festgenommen worden sind. Die Festnahmen liegen schon etwas zurück. Wir reden ja heute über die Anklageerhebung am Oberlandesgericht in Hamburg. Und schon als die Männer festgenommen worden sind, war der Vorwurf, dass sie im Auftrag des iranischen Geheimdienstes, der sogenannten Quds-Brigaden, Anschläge in Berlin vorbereitet haben sollen. Und jetzt in der Anklage wird das Ganze ein bisschen, man muss schon sagen, ziemlich konkreter. Es soll nämlich zum einen darum gegangen sein, in Berlin Ziele auszuspähen im Auftrag der Quds-Brigaden, ein Supermarkt, ein jüdischer Supermarkt, ein jüdisches Lebensmittelgeschäft auf der einen Seite und dann eben Gebäude, die mit insbesondere zwei Personen zu tun haben, nämlich Josef Schuster und Volker Beck und wie Sie eben schon gesagt haben, eben herausragende Repräsentanten des jüdischen Lebens in Deutschland beziehungsweise der deutsch-israelischen Freundschaft. Und das ist schon nochmal, ich sag mal ein bisschen flapsig, eine Nummer krasser, als das bei den Festnahmen aussah. Der Haupttäter, der Hauptbeschuldigte, der soll im Auftrag des iranischen Geheimdienstes das Ganze quasi organisiert haben und bei dem anderen Angeschuldigten unter anderem eine Waffe bestellt haben, den aber eben auch gebeten haben, nach jemand zu schauen, der dann mit dieser Schusswaffe das Attentat auf Volker Beck verüben könnte. Das ist strafrechtlich gesehen die Vorbereitung der Verabredung zum Mord. Und man muss sagen, es ist noch nicht konkret gewesen nach dem Motto, wir legen jetzt gleich sofort los. Aber das Ziel, Herrn Beck zu töten, das scheint für die Angeschuldigten tatsächlich im Fokus gestanden zu haben.
3: Das ist ja ziemlich konkret, aber es ist auch nicht das erste Mal, dass sich iranische Terroristen Ziele auf deutschem und Berliner Boden suchen, richtig?
1: Nein, tatsächlich nicht und insbesondere auch in der jüngeren Zeit nicht. Es ist ja erst vor wenigen Wochen gewesen, dass wir berichtet haben über einen Anschlag, der sich auf ein Restaurant in München bezogen hat, wo das ganze Tatgeschehen auch sehr deutlich in Richtung iranischem Geheimdienst weist. Und insgesamt ist aus unterschiedlichen Gründen in den letzten Monaten die Bedrohung, die vom Iran wahrgenommen wird, für deutsche Sicherheitsbehörden als extrem gestiegen eingeschätzt, sodass insgesamt die Situation, dass israelische und jüdische Ziele in Deutschland bedroht sind, gerade wirklich extrem hoch ist, weil es aus sehr unterschiedlichen Richtungen kommt. Aber einer dieser Akteure, die hier offensichtlich Anschlagspläne betreiben, das ist eben der iranische Geheimdienst.
3: Wie reagieren denn die Sicherheitsbehörden darauf? Werden die Sicherheitsvorkehrungen erhöht?
1: Also ich bin fast versucht zu sagen, viel mehr erhöhen geht schon gar nicht mehr. Aber möglicherweise kann man die Frage eigentlich auch umdrehen und kann sagen, ist nicht die Tatsache, dass diese beiden Männer mutmaßlich dabei erwischt worden sind, wie sie das durchgeführt haben, eigentlich ein ganz guter Beleg dafür, wie eng hier einerseits die Kooperation von internationalen Sicherheitsbehörden ist und andererseits, wie groß die Bestrebung ist, solche Anschlagsplanungen frühzeitig zu entdecken. Denn wenn wir uns dieses Ermittlungsverfahren anschauen, dann fällt auf, dass das sehr viele internationale Bezüge hat. Die Festnahmen haben in Dänemark stattgefunden. Es handelt sich um Männer mit afghanischer Staatsangehörigkeit bzw. afghanischen Wurzeln. Der eine ist dänischer Staatsangehöriger. Und das Ganze geht unter anderem auch auf israelische Hinweise zurück. Also das Ganze zeigt, es ist eine ganz hohe Aufmerksamkeit auf diesem Thema bei den deutschen Sicherheitsbehörden. Und es sieht so aus, als wenn es in diesem Fall gelungen ist, rechtzeitig den Anschlag zu verhindern. Aber ich denke, es macht sich keine Illusionen darüber, dass es parallel weitere und neue Anschlagsplanungen geben kann und die Bedrohungslage an dieser Stelle einfach sehr hoch ist.
3: Die Einschätzung von ARD-Terrorismusexperte Holger Schmidt. Lange wurde über einen Einstieg der Bundesregierung beim deutsch-französischen Rüstungskonzern KNDS diskutiert. Jetzt gibt es eine Entscheidung und die hat wohl auch damit zu tun, dass der Konzern an die Börse gebracht werden soll. Mario Kubina aus dem Hauptstadtstudio zählt die Gründe auf, warum sich der Bund an KNDS beteiligen will.
5: Ja, da geht's nicht um irgendein Unternehmen. KNDS ist aus einem deutsch-französischen Zusammenschluss hervorgegangen und die Firma, die gilt als ein Schlüsselunternehmen für die Zeitenwende. Warum? Die Firma produziert zum Beispiel moderne Kampfpanzer vom Typ Leopard 2. Außerdem stellt KNDS noch Schützenpanzer her oder zum Beispiel auch schwere Artilleriegeschütze und vieles mehr. Deshalb spielt das Unternehmen eben eine so wichtige Rolle bei der Modernisierung der Bundeswehr. Und KNDS hat in Deutschland 11 Standorte insgesamt. Da geht es also um sicherheitspolitische Interessen, Stichwort Unabhängigkeit von den USA. Und es geht auch um wirtschaftliche Interessen. KNDS hat weltweit rund 11.000 Mitarbeiter und auch in Deutschland hängen viele Jobs an diesem Rüstungsunternehmen.
3: Und es gibt auch einen konkreten Anlass für den deutschen Einstieg des Staates.
5: Für den Sommer ist geplant, dass KNDS an die Börse geht. Und die deutschen Eigentümerfamilien, die wollen das offenbar nutzen, um ihre Anteile an KNDS zu verkaufen. Deshalb will der Bund verhindern, dass diese Anteile jetzt in die falschen Hände geraten. Eben weil KNDS so wichtig ist als Rüstungsunternehmen. Im Hintergrund, da laufen schon seit Wochen Verhandlungen und jetzt sieht's also so aus, dass eine Grundsatzeinigung da ist. Der Bund, so hören wir aus der Koalition, will in einem ersten Schritt 40% der Aktien kaufen. Dieser Anteil könnte dann nach ein paar Jahren auch wieder verringert werden, vorausgesetzt der Bund hätte auch dann den Eindruck, dass deutsche Interessen noch gewahrt wären. Die Einzelheiten, die soll jetzt in erster Linie das Wirtschaftsministerium klären, aber auch das Verteidigungsministerium ist beteiligt.
3: Es ist nicht das erste Mal, dass sich der Bund an einem Rüstungsunternehmen beteiligt, das erklärt unser Hauptstadtkorrespondent.
5: Schon vor ein paar Jahren hatten wir so einen Fall, da ist der Bund bei Hensoldt eingestiegen. Das erklärte Ziel war damals, den Zugriff unfreundlicher Mächte auf Schlüsseltechnologien zu verhindern. Hensoldt stellt Radare und Sensoren her, zum Beispiel für Flugabwehrsysteme, für Flugzeuge und für Schiffe. Und Hauptsitz von Hensoldt ist im Münchner Umland. Also auch da wieder ein klarer Deutschlandbezug. Der Einstieg des Bundes wurde damals über die Staatsbank KfW abgewickelt. Und aus der Koalition höre ich, das soll jetzt bei KNDS wohl auch so laufen.
3: Informationen von Mario Kubina aus dem ARD-Hauptstadtstudio waren das. Seit mittlerweile 20 Jahren werden in Guben plastinierte Organe und Körperteile von toten Menschen und Tieren her- und ausgestellt. Damals stand das sogenannte Plastinarium heftig in der Kritik. Die kam unter anderem von Kirchen und vom brandenburgischen Bildungsministerium. Jetzt hat das Plastinarium 120 Mitarbeitende, die Präparate vor allem für Lehrzwecke für Universitäten auf der ganzen Welt herstellen. Heute wurde in Guben ein ganz besonderes Plastinat präsentiert und mit dabei war RBB24-Reporterin Luise Mösle.
6: Eine junge Frau steht umringt von Journalisten im Gubener Plastinarium. In den Händen hält sie ihr eigenes Herz. Vor knapp 1,5 Jahren hatte Martina Grabsch eine Herztransplantation. Aber sie will nicht, dass ihr altes Herz einfach im Klinikmüll landet. Denn trotz eines schweren Herzfehlers hat es sie 30 Jahre lang begleitet.
7: Was dieses Herz mitgemacht hat. Es waren ja wirklich 4 Operationen und das hat das alles mitgemacht, obwohl es so aussah, hat es bis zum Ende durchgehalten. Das ist einfach Wahnsinn.
6: Als Martina Anfang 2025 im Krankenhaus liegt und ein Spenderherz bekommt, entdeckt ihr Vater zufällig ein Plakat vom Plastinarium. Die Familie entscheidet, dort fragen wir an. Das Plastinarium sagt zu. Aber auch für das Team ist das etwas Neues. Das Herz einer Lebenden plastinieren, sagt der Geschäftsführer Rurik von Hagens.
22: Ich sah sie das allererste Mal, da kam sie und ja, sie hatte zu dem ersten Treffen natürlich ihr Herz auch dabei und das hat sie in so einem Eimer vor sich getragen und kam dann mit dem Herz zu uns und hat es uns ja anvertraut. Und das ist ein ganz emotionaler Moment gewesen.
6: Etwa ein Jahr hat das Team des Plastinariums an Martinas Herz gearbeitet. Heute hat sie es zurückbekommen, als Geschenk vom Plastinarium. Sie will es aber nicht nur für sich. Sie und ihre Familie bilden auch Rettungssanitäter aus. Da soll das Herz zum Einsatz kommen.
7: Dann können wir das ja auch richtig zeigen, wie halt mal so ein richtiges Herz ausschaut, wie auch mal ein kaputtes Herz aussieht. Als ich meinen Sanitäter gemacht habe, wir hatten halt Bilder. Es ist halt nicht so wie das wirklich anzufassen und anzugucken. So ein echtes Organ.
6: Das ist das eine. Martinas Herz soll aber auch darauf aufmerksam machen, wie wichtig Organspenden sind. Denn ohne ein Spenderherz würde Martina heute nicht im Plastinarium in Guben stehen.
3: Aus dem Plastinarium in Guben war das RBB24-Reporterin Luise Mösle.
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3: Was erzählen Wohnzimmersofas über Migration? Wie richten sich Menschen in der neuen Heimat ein? Wie weit ist es vom Aufbrechen bis zum Ankommen, vom Provisorium bis zum wirklich Wohnen? Fragen, die das Berliner Stadtmuseum jetzt stellt. Eine Ausstellung dort will neue Perspektiven auf die Einwanderungsgeschichte werfen. Kulturreporterin Barbara Wiegand nimmt uns mit.
8: Tapetenwechsel lautet der Titel der Ausstellung. Ein Tapetenwechsel, der vor allem anfangs eine Reise ins Ungewisse war. Denn nach dem Aufbruch aus der Türkei, Griechenland, Italien bedeutete das Ankommen in Deutschland für die sogenannten Gastarbeiter erstmal ein Provisorium. So sieht man auf einem Foto einen jungen Mann auf einem Bett sitzen, den Koffer als Schreibunterlage auf den Knien. Und gleich zu Anfang der Ausstellung fällt der Blick auf zwei Stühle mit Namen drauf. Kurator Manuel Gorgos.
10: Das sind also Stühle, die aus einem Arbeiterwohnheim stammen, die beschriftet worden sind mit Turistler und mit Hasan Ankara, weil die Leute, die jetzt sozusagen in Schichten auch schliefen in den Wohnheimen, sich auch darum geschlagen haben, sozusagen auch irgendwo sitzen zu dürfen. So hat man also diese Stühle auch signiert.
8: Die Migrationsgeschichte und Geschichten, die hier erzählt werden, begannen oft in solchen Wohnheimen.
10: Am Anfang ist es ja häufig sozusagen noch konzentriert, das Wohnen. Es wird organisiert, sei es von Firmen, sei es vom Staat. Es wird organisiert und es wird auch stark reglementiert von Hausordnungen und so weiter. Und dann ist es aber natürlich auch ein Prozess, wo man dann nach und nach auch diese reglementierten Räume verlässt, die eigenen vier Wände anfängt zu kreieren. Und dann spielt natürlich auch der eigene Geschmack in der eigenen Einrichtung eine immer größere Rolle.
8: Dieser eigene Geschmack ist vielfältig und echt multikulturell. Ein bunter Wandteppich mit einem röhrenden Hirsch als Motiv hängt hier über einem bunten Porträt von Atatürk. Auch die in den 70ern so beliebte Schrankwand hält im migrantischen Wohnzimmer Einzug. Inszeniert, mit Fotos dokumentiert, teils künstlerisch kommentiert, sehen wir hier Räume voller alter Erinnerungen und neuer Errungenschaften. Räume, die einige der Migranten und Migrantinnen für sich eroberten. Der 1975 vom Berliner Senat erlassenen Zuzugssperre für die Bezirke Kreuzberg, Tiergarten und Wedding zum Trotz. Sie taten sich mit jungen Autonomen zusammen, besetzten Häuser, wohnten Tür an Tür. So mischt man hier bewusst die private mit der politischen Perspektive. Erschreckend deutlich wird das anhand eines auf den ersten Blick harmlosen Wohnzimmerfotos. Auf dem Sofa in einer Wohnung in Solingen sitzt dort, am gedeckten Couchtisch, der damalige Ministerpräsident Nordrhein-Westfalens Johannes Rau, neben der Familie Gentsch. Nachdem 1993 fünf Mitglieder dieser Familie Opfer eines rechtsextremistischen Brandanschlags wurden. Kuratorin Burcu Duramace.
11: Die Anschläge, die rassistischen Attacken auf das eigene Heim, wie wir es zum Beispiel in Solingen und Mölln erlebt haben, in den 90ern, auch das ist Thema hier und soll auch tatsächlich mit dem Gegenstand Wohnen hier verbunden sein. Ja, weil das ist das Intimste, das Persönlichste, was angegriffen wird.
8: Dieses Foto stammt aus einem Kölner Archiv. Das Porträt des Mordopfers Gürsün İnce daneben aus Familienbesitz, wie viele andere der hier ausgestellten Fotografien und Objekte. Und auch, wenn man in der kleinen Ausstellung eher zurückschaut und aktuelle Aspekte wie der Generationenkonflikt auch in der migrantischen Community kaum behandelt werden, die Ausstellung verschafft einem immer wieder spannende Blicke auf ihr Thema. Migration und Mobiliar seit 1960.
3: Die Ausstellung Tapetenwechsel im Ephraim-Palais des Berliner Stadtmuseums wird heute Abend eröffnet. Kurzer Blick noch aufs Wetter. Am Abend letzte Schauer, in der Nacht dann wechselnd bewölkt. Tiefstwerte 12 bis 7 Grad. So, das war's von mir. Christoph Kober ist gleich wieder für Sie da. Und Werner Schoninger, der kommt schon jetzt.
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9: Vorsicht in Brandenburg auf der A10. Nördlicher Berliner Ring Richtung Dreieck Havelland. In Höhe Dreieck Pankow ist nach einem Unfall die rechte Spur blockiert. Staus in Brandenburg, A2 Richtung Berlin in Höhe Ziesa, 20 Minuten extra. A9 Richtung Berlin zwischen der Landesgrenze und Niemegk, 10 Minuten. Und westliche A10 Richtung Havelland zwischen Großkreuz und Havelbrücke, 10 Minuten plus. In Berlin wird es langsam ruhiger. Stauschwerpunkt ist aber weiterhin Kreuzberg. Hier staut es sich rund um Blücherplatz und Hallisches Tor wegen der Sperrungen zum Karneval der Kulturen. Zur Lage auf dem Stadtring in Richtung Wedding haben wir zwischen Wechsstraße und Schmargendorf 10 Minuten extra. In Richtung Treptow am Autobahnende vor der Elsenbrücke ebenfalls 10 Minuten. Und 10 Minuten plus auch auf der A115 stadteinwärts von Kleinmachnow zur Spanischen Allee. Gute Fahrt.
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9: Um 18 Uhr mit Werner Schoninger. Guten Abend. Der Iran soll laut Bundesanwaltschaft ein Attentat auf den Präsidenten des Zentralrats der Juden in Deutschland, Schuster, geplant haben. Auch der Vorsitzende der deutsch-israelischen Gesellschaft, Beck, sollte ermordet werden, wie es in der Mitteilung der Behörde heißt. Die Bundesanwaltschaft hat deswegen nun Anklage gegen einen Dänen mit afghanischen Wurzeln erhoben. Vor einem Jahr wurde der Mann in Dänemark festgenommen. In der Türkei kommt der Deutsche Welle-Journalist Alican Uludağ nach mehreren Monaten in U-Haft frei. Das hat ein Gericht in Ankara angeordnet, wie der Sender meldet. Aus der Türkei Filiz Kükrükol.
12: Uludağ wird vorgeworfen, in mehr als 20 Beiträgen auf der Plattform X den Präsidenten beleidigt und irreführende Informationen verbreitet zu haben. Zudem, so die Anklageschrift, habe er die Türkei herabgewürdigt. Laut Gerichtsreportern hat Uludağ diesen Vorwürfen widersprochen. Mit der heutigen Freilassung ist Uludağ noch nicht freigesprochen. Allerdings, so hieß es, lägen alle Beweise vor und es bestehe keine Fluchtgefahr. Die Verhandlung soll am 18. September fortgesetzt werden.
9: In Brandenburg steigt die Zahl der Schulabbrecher. Laut Bildungsministerium sind im vergangenen Schuljahr mehr als 1.900 junge Menschen ohne Abschluss ausgeschieden. Das entspricht etwa einer Quote von 8%. So viele waren es seit 10 Jahren nicht mehr. Landesweit am höchsten ist der Anteil der Abgänger ohne Abschluss in der Prignitz mit knapp 20%, am niedrigsten im Kreis Potsdam-Mittelmark mit 4%. Bildungsminister Hoffmann will der Entwicklung mit dem Programm Duales Lernen entgegenwirken. Es soll theoretisches mit praxisorientiertem Lernen verzahnen. Das Berliner Konzept für eine Olympia-Bewerbung steht. Das Abgeordnetenhaus hat es am Vormittag mit den Stimmen der schwarz-roten Regierungskoalition offiziell beschlossen. Sebastian Schöbel, RBB 24, Landespolitik.
13: Berlin will sich gemeinsam mit Brandenburg, Sachsen, Mecklenburg-Vorpommern, Sachsen-Anhalt und Niedersachsen bewerben. Die meisten Wettkämpfe sollen allerdings in der Bundeshauptstadt unterkommen. Sportstätten habe Berlin ausreichend, so der Senat. Allerdings müssten sie alle modernisiert werden. Grüne und Linke lehnen die Olympia-Bewerbung aus Kostengründen ab. Welche Region für Deutschland in das Rennen um die Spiele geht, entscheidet der Deutsche Olympische Sportbund am 26. September.
9: Fußball-Bundesligist Union Berlin hat Mauro Lustrinelli als neuen Cheftrainer verpflichtet. Mit ihm ist der FC Thun gerade überraschend Schweizer Meister geworden. Im April hatte sich Union nach einer schwachen Rückrunde von seinem damaligen Trainer Steffen Baumgart getrennt. Soweit die Nachrichten. 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Das Wetter, am Abend letzte Schauer, nachts wechselnd bewölkt, tiefste Werte 12 bis 7 Grad. Aktuell in Berlin-Steglitz 20 und in Ried-Neuendorf 21 Grad. Morgen insgesamt freundlich mit einigen Wolken bis 25 Grad und ab Samstag Höchstwerte um 30 Grad, über Pfingsten viel Sonne und blauer Himmel. Die Zeit 18.03 Uhr.
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15: Im Studio Christoph Kobar, schönen guten Abend. Einen besseren Schutz der Bevölkerung in Krisen. Darüber hat der Bundestag in einer Aktuellen Stunde diskutiert. Anlass ist der Beschluss der Bundesregierung, den Zivilschutz auszubauen. Gestern hatte das Kabinett Pläne dazu vorgestellt. Die Regierung setzt auf viel Geld und bessere Zusammenarbeit. Die Opposition hat mehr Struktur in der Debatte gefordert. Und diese fasst Hauptstadtkorrespondent Dietrich Karl Meurer zusammen.
23: Mit einer Aktuellen Stunde rücken Fraktionen ein Thema ins parlamentarische Rampenlicht. CDU, CSU und SPD nutzten nun dieses Instrument, um ihren frisch vom Kabinett beschlossenen Plan zum Bevölkerungsschutz zu erklären. Innenminister Alexander Dobrindt eröffnet die Aussprache. Der CSU-Politiker verweist auf eine veränderte Sicherheitslage.
24: Es ist einfach unser Auftrag. Wenn die Bedrohungen für unser Land größer werden, dann wollen wir die Menschen in unserem Land besser schützen.
23: Dobrindt sieht Deutschland vor neuen Risiken durch Konflikte, Sabotage und Angriffe auf wichtige Infrastruktur. Der Staat müsse sich darauf besser vorbereiten. Die Regierung setzt vor allem auf Geld und Material. Bis 2029 sind rund 10 Milliarden Euro eingeplant. Fahrzeuge, Schutzkleidung und medizinische Einheiten sollen aufgebaut werden. Das technische Hilfswerk soll modernisiert werden. Schutzräume will der Bund digital erfassen. Ein neuer Führungsstab soll Bund, Länder und Kommunen enger verzahnen. Dobrindt unterstreicht:
24: Der Pakt für den Bevölkerungsschutz, er ist deutlich mehr als ein Investitionsprogramm. Er ist eine neue tragende Säule unserer sicherheitspolitischen Architektur.
23: Die Bundesländer unterstützen den Kurs grundsätzlich. Als Vertreter des Bundesrats spricht Mecklenburg-Vorpommerns Innenminister Christian Pegel im Parlament. Der SPD-Politiker dringt aufs Tempo.
14: Die Länder und Kommunen freuen sich über den angekündigten Pakt für den Bevölkerungsschutz der Regierung. Wir wissen aber alle miteinander, dass wir jetzt vor allem eins brauchen: Machen, Umsetzen und Fortschritte. Und das vor allem gemeinsam, zusammen und aus einem Guss und in der Tat mit dem Bund im Fahrersitz.
23: Pegel verweist auf die Innenministerkonferenz. Dort sollen Bund und Länder die nächsten Schritte abstimmen und offene Fragen voranbringen, etwa bei Zuständigkeiten, Finanzierung und Umsetzung. Die AfD kritisiert die Struktur des Systems grundlegend und verlangt klare Zuständigkeiten beim Bund. Sie will den Bevölkerungsschutz künftig im Grundgesetz neu regeln lassen und stärker zentral steuern. Ihr Abgeordneter Steffen Janich sagt:
16: Es bedarf aber einer Hierarchie, welche Zivilschutz und Katastrophenschutz zusammenführt. Das Konstrukt, welches wir derzeit in Deutschland haben, braucht einen einheitlichen Guss.
23: Die Grünen kritisieren den Plan der Regierung zum Bevölkerungsschutz als zu wenig durchdacht. Vieles wirke wie eine bloße Einkaufsliste ohne klare Strategie. Innenpolitiker Konstantin von Notz sagt:
18: Man kann nicht einfach Geld draufwerfen, Herr Dobrindt, das ist zu wenig und das reicht nicht.
23: Und die Linke sieht große Defizite bei der Umsetzung. Innenexperte Jan Köstering findet:
19: Wir brauchen keine Beschaffungsfantasien, wir brauchen belastbare Strukturen.
23: Der Linke fordert funktionierende Abläufe, ausreichend Personal und bessere Bedingungen für ehrenamtliche Helfer. Die Aktuelle Stunde zeigt: Einig sind sich alle beim Ziel, mehr Schutz für die Bevölkerung. Uneinigkeit herrscht beim Weg dorthin.
15: Informationen waren das von Dietrich Karl Meurer aus dem Hauptstadtstudio. Bis ins hohe Alter fit

0: Koalitionspartner Union und SPD einig. Die Lösungsideen liegen aber weit auseinander. Deshalb wurde die Rentenkommission eingesetzt, die Reformvorschläge präsentieren soll. Gesetzliche Rente, Betriebsrente, private Vorsorge. Die Kommission soll zu allen drei Säulen der Altersvorsorge Konzepte vorschlagen. Gesucht werden vor allem Wege, um die gesetzliche Rente dauerhaft zu stabilisieren. Diskutiert wird zum Beispiel, das Renteneintrittsalter an die Lebenserwartung zu koppeln, also zu erhöhen. Das könnte die Rente mit 70 bedeuten. Denkbar wäre aber auch eine schrittweise Erhöhung auf zum Beispiel 69 Jahre. Auch die Beitragsjahre könnten bei der Frage, wann man in Rente geht, stärker berücksichtigt werden als bisher. Wer zum Beispiel studiert und damit weniger Beitragsjahre hat, müsste dann länger arbeiten. Die Kommission befasst sich ebenfalls mit einer möglichen Absenkung des Rentenniveaus, also dem Verhältnis von Durchschnittsrente zu Nettolohn. Auch die Frage, ob die Rentenhöhe weiterhin an die Lohnentwicklung gekoppelt wird, beschäftigt die Rentenkommission. Sie prüft außerdem die Möglichkeit, dass künftig auch Selbstständige, Beamte und Abgeordnete Beiträge in die Rentenversicherung einzahlen. Die Kommission hat 13 Mitglieder, darunter 3 Bundestagsabgeordnete von CDU, CSU und SPD, 8 Wissenschaftler sowie die beiden Vorsitzenden, die Sozialrechtsprofessorin Constanze Jander und den ehemaligen Chef der Bundesagentur für Arbeit, Frank-Jürgen Weise. Ihre Beschlüsse soll die Kommission möglichst im Konsens, also einvernehmlich fassen. Allerdings sind auch Mehrheitsbeschlüsse möglich. Ende Juni sollen Ergebnisse vorliegen.
1: Soweit Tim Aßmann aus dem Hauptstadtstudio. Die deutsche Rüstungsindustrie spielt eine wichtige Rolle auch für die Ukraine, die sich bekanntlich seit 4 Jahren und zuletzt wieder mit wachsendem Erfolg gegen den Aggressor Russland wehrt. Doch die Ukraine braucht nicht nur militärische, sondern weiter auch politische Unterstützung. Auch deshalb will das Land der Europäischen Union beitreten, wenngleich die Verhandlungen sich schwierig gestalten. Jetzt spricht sich Bundeskanzler Friedrich Merz für einen Sonderstatus des Landes als EU-Partner aus. Was dahinter steckt und was das für die Ukraine bedeuten würde, dazu unsere EU-Korrespondentin Sabrina Fritz.
2: Der Vorschlag von Bundeskanzler Merz ist nicht ganz neu. Bereits beim letzten EU-Gipfel auf Zypern forderte er:
3: Ich habe aber vorgeschlagen, dass wir jetzt einmal einen Prozess beginnen in der Europäischen Union mit einer Heranführungsstrategie der Ukraine an die Europäische Union, an deren Ende natürlich auch die volle Mitgliedschaft stehen soll. Aber wir brauchen dahin Zwischenschritte.
2: Die Ukraine hat den Antrag auf eine Mitgliedschaft in die Europäische Union kurz nach dem Angriff der Russen gestellt. Seitdem hat das Land den Beitrittsprozess im Alltempo vollzogen. Während Länder wie Montenegro oder Albanien seit über 15 Jahren an einer Mitgliedschaft in der EU arbeiten, hat die Ukraine innerhalb von 4 Jahren wichtige Hürden genommen. Dazu gehört unter anderem, dass das Land in den Bereichen Justiz, Korruptionsbekämpfung oder Schutz von Minderheiten bestimmte Voraussetzungen erfüllen muss. Ob diese mit den Vorgaben der EU übereinstimmen, wird regelmäßig überprüft. Wenn die EU und ihre Mitgliedsländer an alle Reformen einen Haken machen, können die Verhandlungen in allen 6 Bereichen begonnen werden. An diesem Punkt ist die Ukraine gerade. Wenn das größte EU-Land Deutschland für die Ukraine allerdings eine Mitgliedschaft mit weniger Rechten vorsieht, hat dies Auswirkungen auf das gesamte Beitrittsverfahren. Für Funda Tekin, Direktorin des Instituts für europäische Politik in Berlin, hat der Merz-Vorschlag dennoch Vorteile.
4: Ich finde den Vorschlag gut und das aus 3 Gründen. Zum einen denke ich, dass die Zukunft der EU-Erweiterung in einer Flexibilisierung der Mitgliedschaft liegen muss. Zum anderen handelt es sich um einen konkreten Vorschlag, der die Debatte um die Notwendigkeit alternativer Modelle für den Beitrittsprozess revitalisiert.
2: Schon jetzt hätten Mitglieder unterschiedliche Rechte, zum Beispiel wer den Euro hat oder wer im Schengen-Raum ist. Und auch Tobias Krämer, SPD-Abgeordneter und Außenpolitiker im EU-Parlament, sieht das nur als eine Vorstufe für eine Vollmitgliedschaft. Die Zustimmung für einen Beitritt der Ukraine ist wahrscheinlicher geworden, seit Russland-Freund Viktor Orban die Bühne verlassen hat. Aber auch Ungarn hat seine Bedingungen. So müsse die ungarische Minderheit in der Ukraine besser behandelt werden, heißt es auch von der neuen Regierung in Budapest. Und Polen hat vor allem seine Landwirte im Blick, die von Getreideexporten aus der Ukraine bedroht werden könnten. Außerdem könnten die ukrainischen Landwirte eine der größten Subventionsempfänger aus dem EU-Agrartopf werden, da sie riesige Flächen bewirtschaften. Doch die größte Hürde bleibt, dass die EU ein Land aufnehmen würde, das sich im Krieg befindet. Was das für den EU-Beistandsartikel bedeutet, den es auch für die EU-Länder gibt, an diesen Antworten wird gerade in Brüssel heftig gearbeitet. Inzwischen bietet sich die Ukraine als Partner an, von dem auch die EU profitieren könnte. Beispiel Verteidigung. Das Land hat seit dem Angriff durch Russland eine der modernsten Kriegsführungen entwickelt. Bei Drohnenproduktion und KI-Anwendungen ist die Ukraine weltweit führend.
1: Soweit

0: Sabrina Fritz aus Brüssel. Und von dort ins schwedische Helsingborg. Dort beginnt am Abend ein Treffen der NATO-Außenminister, mit dabei auch der deutsche Minister Wadefohl. Es ist das erste Treffen nach der Ankündigung der USA, Truppen aus Deutschland abzuziehen und keine Mittelstreckenraketen in der EU zu stationieren. Die europäischen Verbündeten haben also dringenden Redebedarf, berichtet Korrespondentin Christina Nagel.
1: Es gibt viele offene Fragen, die die NATO-Außenminister gern klären würden. Wo wollen die USA Soldaten abziehen? Wie viel Zeit bleibt den Europäern, die Lücken zu schließen, die durch ein weniger starkes Engagement der USA entstehen könnten? Und was heißt das mit Blick auf potenzielle Bedrohungen durch Russland? Alle Augen werden sich deshalb auf US-Außenminister Rubio richten, der morgen dazu stoßen wird. Klärungsbedarf gibt es von deutscher Seite sicher auch mit Blick auf das zuletzt angespannte Verhältnis zu den USA. Deutschland wolle eine stärkere NATO mit einer größeren Rolle Europas und habe deshalb bereits Führungsverantwortung übernommen, betonte Außenminister Wadefohl vor dem Treffen. Der CDU-Politiker will sich für eine neue Lastenteilung stark machen, die Deutschlands und Europas wirtschaftlichem und militärischem Potenzial entspreche. Wadefohl will bei dem Treffen auch konkrete Vorschläge machen, wie die NATO von Rüstungskooperationen mit der Ukraine profitieren könnte. Diskutiert werden soll auch über die weitere Unterstützung der Ukraine und über die Lage im Nahen Osten, vor allem mit Blick auf die Straße von Hormuz.
0: Korrespondentin Christina Nagel war das vom Treffen der NATO-Außenminister in Schweden. Und hier geht's weiter mit Astrid Kretschmer.
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3: Mit Handball nach der Länderspielpause starten die Füchse Berlin in den Endspurt der Bundesliga. Im Kampf um einen Champions League Platz stehen noch 4 Partien an. Den Auftakt macht heute Abend das Spiel gegen Hannover Burgdorf. Unser Reporter ist Nick Hillmann. Hallo Nick.
4: Hallo, guten Abend.
3: Im Kampf um Platz 2 wollen sich die Berliner keine Blöße geben, klar, aber kannst du noch mal diese Ausgangslage erläutern, weil noch liegen die Füchse ja auf Platz 3.
4: Genau, zweiter ist Flensburg und dieser zweite Platz berechtigt zur Teilnahme an der Champions League in der kommenden Saison. Flensburg ist einen Punkt vor den Füchsen, spielt heute Abend um 20 Uhr allerdings noch in Magdeburg. Da könnten die Magdeburger übrigens Meister werden. Und die Füchse wollen natürlich, dass der Abstand bei maximal minus einem Punkt bleibt. Denn am letzten Spieltag dieser Saison trifft man hier in der Max-Schmeling-Halle auf Flensburg. Das könnte ein richtiges Endspiel um die Champions-League-Teilnahme werden. Wenn denn Flensburg heute Abend verlöre, wäre es ein bisschen luxuriöser für die Füchse. Dann würden sie nämlich auf den zweiten Platz rutschen und müssten diesen dann am letzten Spieltag verteidigen. Aber es heißt grundsätzlich, keine Punkte mehr abgeben heute Abend gegen Hannover nicht. In Eisenach nicht, wo man noch spielen muss, in Melsungen nicht und dann eben am letzten Spieltag gegen Flensburg sowieso nicht.
3: Aber für Hannover-Burgdorf geht es als Tabellenzehnter eigentlich um nichts mehr. Macht es diese umso gefährlicher?
4: Das könnte sein. Die haben ja eine sehr durchwachsene Saison gespielt, Trainerwechsel gehabt im Januar und waren alle nicht zufrieden damit, was da in dieser Saison passiert ist. Und dann könnte man sich tatsächlich sagen, so, jetzt ist alles wurscht. Wir sind Zehnter, wir können nach unten nichts mehr irgendwie reißen, nach oben auch nicht. Und dann spielen wir relativ entspannt. Und das könnte eine gefährliche Geschichte werden, zumal es ja auch diese Länderspielpause gab. Na, 10 Tage keine Handball-Bundesliga. Die Füchse waren vorher richtig gut drauf, haben deutlich in Kiel gewonnen. Und muss man gucken, wie die Nationalspieler von diesen Länderspielen zurückgekommen sind und in welcher mentalen Verfassung sie sich befinden, ob sie wirklich schon wieder so auf 100% gehen können oder da noch ein bisschen Probleme haben.
3: Das werden wir uns anschauen bzw. anhören. Vielen Dank an Nick Hillmann für den Moment. Spielbeginn ist um 19 Uhr und dann schalten wir in der nächsten Stunde wieder in die Max-Schmeling-Halle. Schauen wir noch zum Fußball. Wieder ein Schweizer als Cheftrainer in Köpenick. Mauro Lustrinelli soll Union Berlin als Nachfolger von Trainerpionierin Marie-Louise Ether in eine erfolgreiche Zukunft führen. Wie der Club mitteilte, übernimmt der einstige Assistent von Union-Ikone Urs Fischer zur neuen Spielzeit als Chefcoach. Vor allem soll der 50-Jährige dem eisernen Spielstil ein fußballerisches Update verpassen. Und mit Sensationsrückkehrer Manuel Neuer und Jungstar Lennart Karl greift der viermalige Fußballweltmeister Deutschland nach dem fünften Stern. Der 40 Jahre alte Torwart-Routinier steht ebenso wie der Teenager im 26-köpfigen Aufgebot für die WM in den USA, Mexiko und Kanada. Das hat Julian Nagelsmann heute in Frankfurt am Main bekannt gegeben. Der Sport mit Astrid Kretschmer.
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0: Der Tag in Berlin und Brandenburg mit Christoph Kober. Willkommen. Rente erst mit 70. Darüber hat es große Aufregung gegeben. Die Bild-Zeitung wollte herausgefunden haben, dass die von der Bundesregierung eingesetzte Expertenkommission dieses Renteneintrittsalter vorschlagen will. Kommissionsmitglieder und Regierung haben die Altersangabe hastig dementiert. Allerdings herrscht Konsens darüber, das Renteneintrittsalter weiter anzuheben, heißt es. Unsere Reporterin Juliane Kowolik hat sich in Berlin umgehört, was das bedeuten würde.
5: Je nachdem, wen man zur Mittagszeit im sonnigen Volkspark Friedrichshain fragt, fallen die Antworten sehr unterschiedlich aus. Sollten wir alle bis 70 arbeiten? Maria Schäfer ist 27 Jahre alt, sie gehört damit der Gen Z an und sagt, sie denke jetzt noch gar nicht an ihre Rente. Bis es soweit ist, seien sicherlich noch viele Rentenreformen in Kraft getreten.
6: Boah, ja, das klingt komplett schlimm. Also ich finde es jetzt schon schlimm, wie ich meinen Vater in dem Alter sogar schon am Arbeiten sehe. Ich glaube, der sollte auf jeden Fall auch jetzt schon in die Rente. Der ist jetzt 65. Klar, es gibt halt Leute, die leben auch fürs Arbeiten. Also meine Oma zum Beispiel, die wollte gar nicht aufhören zu arbeiten. Aber klar, für Leute, die nur fürs Geld arbeiten, ist es halt okay. Lass mich endlich in Ruhe.
5: Parkbesucher Ingo ist 55 Jahre alt, damit Generation X und selbstständig. Er sagt, alle sollten in die gesetzliche Rentenversicherung einzahlen, auch Unternehmer und Beamte, die momentan nichts oder nur sehr begrenzt einzahlen. Bei einem höheren Renteneintrittsalter sieht er kein Problem.
7: Angesichts der verbesserten Lebensbedingungen, der längeren Gesundheit und der hohen Lebenserwartung ist es richtig angemessen und zwingend, dass die Menschen auch länger arbeiten, als sie es bisher getan haben. Von daher ist meines Erachtens die Rente mit 70 absolut unausweichlich. Dieses Klischee vom alten Maurer oder Dachdecker, der nicht mehr aufs Dach steigen kann, das gibt es, glaube ich, in der Realität sowieso nicht. Und da sollten wir jetzt nicht anfangen, komplizierte Ausnahmen zu machen, sondern das soll als Grundsatz für alle gelten.
5: Das sieht der größte deutsche Sozialverband, VdK, ganz anders. Dessen Präsidentin Verena Bentele sagte dem RBB, dass schon jetzt viele Menschen es nicht schafften, gesund bis zur Regelaltersgrenze zu arbeiten und dadurch zu oft von Altersarmut betroffen seien. Rentenforscher Johannes Geier vom Deutschen Institut für Wirtschaftsforschung betont einen anderen Aspekt, die volkswirtschaftliche Produktivität. Sie zu erhöhen wäre deutlich wichtiger, als das Renteneintrittsalter heraufzusetzen.
8: Der Vorschlag Rente mit 70 ist völlig überspitzt und auch unrealistisch. Der packt zu viel von der Zunahme der Lebenserwartung in die Rente. Ja. Wir sollten uns sehr viel Gedanken darüber machen, wie wir die Erwerbstätigkeit insgesamt verbreitern können, also erhöhen können. Frauenerwerbstätigkeit wäre ein Stichwort. Migration in den Arbeitsmarkt, ganz wichtig. Da sehe ich viel mehr Potenzial.
5: Aus seinen Forschungen geht hervor, dass durch den aktuellen Renteneintritt der sogenannten Babyboomer der Beitragssatz zur Rentenversicherung deutlich über 20% steigen werden muss. Das Rentenniveau von aktuell 48% zu senken, hält er für problematisch. Das träfe nämlich vor allem Menschen, die nicht privat vorgesorgt haben. Deren Lebensstandard würde dann im Alter deutlich sinken.
0: Denn auch das ist ein Vorschlag, der im Raum steht, das Rentenniveau auf 46% zu senken. Die Rentenkommission will bis Ende Juni ihre Vorschläge unterbreiten. Der Beitrag war von Juliane Kowolik. Seit diesem Halbjahr müssen viele Lehrkräfte in Brandenburg eine zusätzliche Schulstunde geben. Manche sehen darin eine versteckte Arbeitszeiterhöhung und wehren sich zusammen mit Gewerkschaften. Aus der landespolitischen Redaktion Thorsten Südow.
9: Die Klage am Oberverwaltungsgericht gegen die eine zusätzliche wöchentliche Unterrichtsstunde für den Präsidenten des Brandenburgischen Pädagogenverbandes Hartmut Stelker ist sie nach vielen Gesprächen, unter anderem mit Landtagsabgeordneten und dem Bildungsministerium, gut überlegt.
10: Es hieß, der Haushalt schreibt uns vor, wir müssen sparen und daher muss es an die Bildung rangehen. Und das hat uns natürlich gewurmt. Und dann kam natürlich auch die entsprechende Unzufriedenheit der Kolleginnen und Kollegen. Und dann haben wir uns entschlossen, die Klage dann doch einzureichen.
9: Der Pädagogenverband argumentiert, dass die vom Bildungsministerium vorgelegten Entlastungen für die Wochenstunde Mehrarbeit, zum Beispiel weniger Elterngespräche oder Verzicht auf Klassenarbeiten, keine Entlastungen für Lehrerinnen und Lehrer seien. Darum jetzt die Klage zur Rechtmäßigkeit der einen zusätzlichen Stunde. Der Pädagogenverband ist da nicht allein. Die deutlich mitgliederstärkere Lehrergewerkschaft GEW hat bereits vor Monaten Klage vor dem Oberverwaltungsgericht eingereicht. Außerdem unterstützt die GEW 6 sogenannte Individualklagen von verbeamteten Grundschul- und Gymnasiallehrkräften an Gerichten in Cottbus, Frankfurt-Oder und Potsdam, sagt GEW-Landesvorsitzender Günter Fuchs. Da gehe es um Geld.
11: Bei den Individualklagen geht es dann darum, dass diese zusätzliche Stunde, die geleistet wird von den Kolleginnen und Kollegen, finanziell entschädigt wird. Und bei der Bezahlung von Unterrichtsstunden gibt es gravierende Unterschiede. Ich kann nach Mehrarbeitsvergütung bezahlen. Das ist deutlich weniger, als wenn es reguläre Vergütung einer Unterrichtsstunde wäre.
9: In einigen Bundesländern wie Bayern und Sachsen-Anhalt sind Gewerkschaftsklagen gegen Mehrarbeit erfolgreich gewesen, berichtet Gewerkschafter Fuchs. Der heftig kritisierte Brandenburger Bildungsminister Gordon Hoffmann von der CDU sagt, er könne den Ärger der Lehrkräfte über die Stunde Mehrarbeit verstehen.
12: Letzten Endes begrüße ich es, wenn jetzt ein Gericht für Klarheit sorgen wird. Ich selbst kann natürlich die Erhöhung der Unterrichtsverpflichtung nicht zurücknehmen, denn wenn wir das machen würden, bräuchten wir 450 zusätzliche Lehrer und egal wie wir die Stellen ausschreiben und bewerben, die würden wir nicht finden.
9: Seine Gewerkschaft sei angesichts der schwierigen Lage an Brandenburgs Schulen bereit zu Gesprächen mit dem Bildungsministerium, macht GEW-Landesvorsitzender Fuchs deutlich. Aber dafür müsste der Streitfall zusätzliche Wochenstunde gelöst werden. Eine Lösung könnten noch mehr Seiteneinsteigerinnen und Seiteneinsteiger an Brandenburger Schulen sein. Für den Schuljahresbeginn im August fehlen etwa 800 Lehrerinnen und Lehrer im Land Brandenburg.
0: Thorsten Südow war das aus der Redaktion rbb24 Landespolitik. In 4 Monaten entscheidet der Deutsche Olympische Sportbund, welche Stadt bzw. welche Region er in das internationale Rennen um die Olympischen Sommerspiele der Jahre 2036, 40 oder 44 schickt. Die Berliner Olympia-Bewerbung hat heute weiteren politischen Rückenwind erhalten. Nach dem Senat hat auch das Abgeordnetenhaus mehrheitlich dafür gestimmt. Die Debatte hat allerdings gezeigt, wie gespalten die Berliner Politik bei dem Thema ist. Sabine Müller aus der Redaktion rbb24 Landespolitik.
13: Es waren emotional aufgeladene 90 Minuten im Plenum inklusive Pathos. Olympische Spiele in Berlin, vielleicht die entscheidende Zukunftsfrage der Stadt, meint der regierende Bürgermeister Kai Wegner. Ein Zukunftsversprechen für die junge Generation, das die anderen Bewerber Köln, München und Hamburg so nicht leisteten. Berlin wolle die Spiele, betonte der CDU-Mann, auch für die Sportinfrastruktur der Stadt.
14: Den Investitionsstau werden wir aus dem jetzigen und aus den zukünftigen Haushalten, den werden wir nicht auflösen können. Wir brauchen diese Investitionen, die in diese Stadt kommen.
13: Grüne und Linke zweifeln an diesem Zukunftsversprechen. Erst die Pflicht, dann die Kühe, forderte der grüne Fraktionschef Werner Graf.
15: Eine Stadt gewinnt nicht durch Luftschlösser und leere Versprechen. Eine Stadt gewinnt, wenn sie einen Plan hat, wie sie die Probleme der Menschen vor Ort lösen will.
13: Er nannte unter anderem marode Unigebäude und einen unzuverlässigen ÖPNV. Olympische Spiele würden kein Plusgeschäft für die Stadt, befürchtet Linksfraktionschef Tobias Schulze. Andere Bereiche würden dafür bluten müssen. Breitensport, Soziales, Kultur, Wissenschaft. Blödsinn, antwortete der SPD-Abgeordnete Dennis Buchner.
16: Die Frage, ob Berlin die Spiele ausrichtet, hat keinerlei Auswirkung darauf, wie viele Obdachlose es noch gibt, ob eine Theaterkarte teurer wird oder auch nur eine einzige Schule neu saniert wird.
13: Die AfD stellte sich hinter die Olympia-Bewerbung. Fraktionschefin Christine Brinker forderte aber mehr Kostentransparenz ein. CDU, SPD und AfD stimmten für die Olympia-Bewerbung, Grüne und Linke dagegen. Bei der Linken gab es einen Abweichler von der Fraktionslinie.
0: Unsere landespolitische Reporterin Sabine Müller war das. Schon 5 Jahre ist der Frankfurter Helene-See als Badesee gesperrt. In dem ehemaligen Braunkohletagebau war ein Ufer gefährlich abgerutscht. Nun hat der Arbeitskreis Helene-See getagt, eine Runde von Behörden und Kommunen, die zwar nichts entscheiden konnte, aber zumindest transparent herstellen sollte. Unser Reporter Fred Pilarski war dabei.
17: Blumen und Sträucher wachsen am einstigen Sandstrand der Helene, schaffen neue Biotope, die man nicht so einfach wegbaggern kann. Und das ist nur eines von vielen Problemen, die einer Sanierung des ehemaligen Tagebausees im Weg stehen. 5 Jahre nach dem Erdrutsch, der zur Schließung führte, steckt die Seesanierung immer noch in der Planungsphase. Und die Strandbar Aloha im Durchhaltemodus. Servicemitarbeiterin Johanna Götten.
18: Hatten Sie schon mal Situationen, wo gar keiner gekommen ist?
19: Ja. Ja, zu oft.
17: 2 winzige Lichtblicke konnte jetzt der Arbeitskreis Helenesee vermitteln. Wichtigste Nachricht, im Sommer darf wieder gebadet werden, sagt Frankfurts Baudezernent André Pruser.
20: Wir werden 350 Meter freigeben, und zwar, weil die betretungssicher vom Ufer aus erreichbar sind. Und dann kann man den See bebaden.
17: Allerdings wird der neue Badespaß nicht im Entferntesten an die Zeit vor der Schließung erinnern. Mit den 350 Metern ist nämlich kein Strand gemeint, sondern ein schilfbewachsener Bereich mit winzigen Durchgängen zum Wasser. Ein anderer Lichtblick soll eine Badeinsel sein, die Helene-Seebetreiber Daniel Grabo installieren will. Ein Steg soll den abrutschgefährdeten Strand überbrücken. Auch diese Zwischenlösung erfordert Gutachten und Genehmigungen. Nichts mehr, was in diesem Jahr zu schaffen wäre. Eine Jahreszahl für die Wiedereröffnung des Strands wollte während der Arbeitskreissitzung niemand in den Mund nehmen. Einen Zeitplan für die Seesanierung soll es erst im nächsten Jahr geben.
0: Soweit RBB 24 Reporter Fred Pilarski. Und das war der Tag in Berlin und Brandenburg mit Christoph Kober. 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
1: Brandenburg A10 westlicher Berliner Ring Richtung Dreieck Havelland zwischen Großkreuz und Vöben Stau an der Dauerbaustelle. Sie benötigen bis zu 10 Minuten länger. Vorsicht auf der nördlichen A10 in Richtung Dreieck Havelland in Höhe Dreieck Pankow ist nach einem Unfall die rechte Spur blockiert. In Berlin ist der Feierabendverkehr weitestgehend durch. Geduld brauchen Sie weiter in Kreuzberg. Hier staut es sich rund um Blücherplatz und Hallisches Tor wegen der Sperrungen zum Karneval der Kulturen. Recht voll auch noch auf Gneisenaustraße und Hasenheide. Auf dem Stadtring stockt es noch zwischen Wechsstraße und Schmargendorf Richtung Wedding. Rechnen Sie mit 10 Minuten extra. Weitere Staus mit 10 Minuten plus rund um die Elsenbrücke. Auf der Petersburger Straße Richtung Prenzlauer Berg und in Malchow auf der B2 Stadt auswärts. Aktuelles zur S-Bahn haben wir noch. Wegen eines defekten Signals verkehrt die S46 nur zwischen Königs Wusterhausen und Südkreuz. Zwischen Südkreuz und Westend nutzen Sie bitte die S41 und 42.
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1: Um 18.30 Uhr mit Werner Schoninger. Die Bundesanwaltschaft klagt zwei Männer an, die im Auftrag des Iran Anschläge auf jüdische Einrichtungen hierzulande geplant haben sollen. Laut Ermittlern sollten dabei der Präsident des Zentralrats der Juden Schuster und der Vorsitzende der deutsch-israelischen Gesellschaft Beck ermordet werden. ARD-Terrorismusexperte Holger Schmidt.
2: Am Oberlandesgericht Hamburg sind deshalb nun ein Däne mit afghanischen Wurzeln und ein Afghane von Generalbundesanwalt Rommel angeklagt worden. Sie sollen laut Anklage nicht nur die Mordanschläge auf die beiden Männer geplant haben, sondern auch weitere israelische und jüdische Ziele in Berlin ausgespäht haben, um sie später anzugreifen. Der eigentliche Mörder für einen Anschlag in Berlin sollte erst noch gefunden werden, sagen die Ermittler.
1: Das polizeiliche Führungszeugnis soll es künftig auch in digitaler Form geben. Der Bundestag hat eine entsprechende Gesetzesänderung beschlossen. Das Führungszeugnis gibt Auskunft darüber, ob jemand vorbestraft ist. Es muss zum Beispiel für Tätigkeiten in der Kinder- und Jugendarbeit vorgelegt werden. Am Abend stimmen die Abgeordneten noch darüber ab, ob die Luftverkehrssteuer gesenkt wird. Die Bundesregierung will mit dem Schritt die Fluglinien entlasten. In Brandenburg verlassen immer mehr junge Menschen die Schule ohne einen Abschluss. Wie das Bildungsministerium mitgeteilt hat, waren es zuletzt so viele Schüler wie seit 10 Jahren nicht mehr. Mischa Frinke, RBB 24.
3: Im Schuljahr 2024-2025 sind fast 2000 Brandenburger Schüler ohne Abschluss geblieben. Das sind etwa 8% aller Schüler. Besonders dramatisch ist die Situation laut Ministerium in der Prignitz. Hier hat sogar fast jeder 5. Schüler keinen Abschluss geschafft. Bildungsminister Gordon Hoffmann will die Entwicklung mit dem neuen Landesprogramm Duales Lernen stoppen. Das will theoretisches Lernen in der Schule mit praxisorientiertem Lernen kombinieren.
1: Die türkische Justiz hat den Vorsitzenden der größten Oppositionspartei CHP Özel des Amtes enthoben. Ein Gericht in Ankara ordnete außerdem an, dass die gesamte Parteiführung abgesetzt wird. Stattdessen soll der frühere Parteichef Kılıçdaroğlu die CHP vorläufig führen. Hunderte CHP-Mitglieder sind seit etwas mehr als einem Jahr festgenommen worden, unter ihnen der frühere Istanbuler Bürgermeister İmamoğlu. Er galt zuletzt als aussichtsreicher politischer Rivale von Präsident Erdogan. In Görlitz in Sachsen ist eine zweite Leiche aus den Trümmern des eingestürzten Hauses geborgen worden. Es handle sich um eine 26-Jährige aus Rumänien, sagte ein Sprecher der Polizei. Am frühen Morgen hatten die Einsatzkräfte bereits die Leiche einer 25 Jahre alten rumänischen Touristin gefunden. Nach dem dritten Vermissten, einem 48-jährigen Mann, wird weiter gesucht. Das Haus in der Görlitzer Innenstadt war vor 3 Tagen vermutlich aufgrund einer Gasexplosion eingestürzt. Soweit die Nachrichten. 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Das Wetter: am Abend letzte Schauer, nachts wechselnd bewölkt, tiefste Werte 12 bis 7 Grad. Aktuell in Berlin-Wannsee 19 und in Jüterbock 18 Grad. Morgen insgesamt freundlich mit einigen Wolken bis 25 Grad. Die Zeit 18.33 Uhr.
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4: Mit Christoph Kober geht's weiter. Willkommen. Niedrige Löhne, Zeitdruck und prekäre Anstellungsverhältnisse. Darüber klagen Beschäftigte bei Essenslieferdiensten schon seit Jahren. Sie nennen sich Rider. Viele der großen Essenslieferunternehmen setzen auf Subunternehmen, bei denen die Arbeitsverhältnisse als besonders prekär gelten, beklagen Gewerkschafter. Gut 200 Rider haben in Berlin-Mitte nun für bessere Arbeitsbedingungen demonstriert. Wirtschaftsreporter Paul Welsch-Gera berichtet.
5: Mittwochs 14 Uhr Pariser Platz. Über 200 Beschäftigte von Essenslieferdiensten haben gemeinsam mit der Gewerkschaft Nahrung Genuss Gaststätten für bessere Arbeitsbedingungen und ein Direktanstellungsgebot in ihrer Branche demonstriert. Viele der Demonstrierenden arbeiten für Lieferando. Das Unternehmen hatte letztes Jahr angekündigt, über 2000 Stellen zu streichen und zukünftig wie die Konkurrenz auf Subunternehmerflotten zu setzen. Mo, Mitglied vom Lieferando Workers Collective, eine unabhängige Vereinigung von Essenskurieren, will das verhindern.
6: Wir brauchen das Direktanstellungsgebot für die Lieferbranche, weil bei Lieferando verlieren wir unsere Jobs. Lieferando lagert uns aus. Wir haben letztes Jahr über 500 Kolleginnen verloren, dieses Jahr schon 300 Kolleginnen. Es geht darum, dass wir ausgelagert werden an mafiöse Subunternehmen, die ein kriminogenes Umfeld bilden um diese Plattform herum.
5: Fahrer, die jetzt schon für Subunternehmen arbeiten, klagen regelmäßig von ausbeuterischen Bedingungen. So etwa Direc Tiagi. Er arbeitet als Fahrer für ein Subunternehmen von Uber Eats.
7: Auf dem Papier ist mit den Unternehmen alles okay, aber die Realität sieht anders aus. Irreguläre und ausbleibende Lohnzahlungen, kein Krankengeld, kein bezahlter Urlaub, keine Krankenversicherung, nichts. Die Mutterunternehmen interessiert das alles nicht und lässt die Subunternehmer machen. Und die behalten einfach die Hälfte unserer Löhne.
5: Auf 2.500 Euro Lohn wartet Tiagi schon länger vergeblich. Der Subunternehmer weigere sich, den Lohn auszuzahlen, und Tiagi sieht wenig Möglichkeiten, sich zu wehren. Viele der prekär beschäftigten Fahrer sprechen kein Deutsch, leben noch nicht lange im Land und finden kaum Zugang zu Rechtsmitteln. Hoffnungen setzen Tiagi und viele hier auf die anstehende Umsetzung einer EU-Richtlinie über Plattformarbeit. Diese soll die Arbeitsrechte von Menschen stärken, die über digitale Arbeitsplattformen in verschiedenen Branchen beschäftigt werden. Arbeitsministerin Bärbel Baas von der SPD hatte angekündigt, in diesem Rahmen ein Direktanstellungsgebot prüfen zu wollen. Erst letzte Woche hatte das Bundesverfassungsgericht eine ähnliche Regelung für die Fleischindustrie bestätigt. Nochmal Mo, Mitglied vom Lieferando Workers Collective.
6: Wir brauchen eben ein Direktanstellungsgebot, um uns dann auch an das Minimum ranzukämpfen. Ja? Das heißt ja nicht mit dem Direktanstellungsgebot, dass dann auf einmal alles für uns gilt. Das muss ja dann auch wieder erkämpft werden, so wie wir es auch seit Jahren bei Lieferando in den Betriebsräten machen.
5: Lieferando hat bis zum Redaktionsschluss nicht auf eine Presseanfrage des RBBs zum Thema reagiert.
4: Soweit Paul Welch-Gehrer. Der Iran-Krieg strapaziert die weltweiten Lieferketten und treibt die Preise hoch. Darunter leidet die Chemie- und Pharmaindustrie. Sie ist oft besonders energiehungrig und von vielen Vorprodukten abhängig, die wiederum auf Mineralöl basieren. Der Nordostchemieverband hat in Berliner Unternehmen die Türen geöffnet. Wirtschaftsreporter Jan Paulukat fühlt zwei Firmen im Süden der Stadt den wirtschaftlichen Puls.
8: Thorsten Kämpfer befindet sich in einer vergleichsweise komfortablen Lage. Die Firma CLR, Anbieter von Kosmetikwirkstoffen mit Vertriebsstützpunkten in 90 Ländern, benötigt anders als klassische Chemiehersteller keine Vorprodukte auf Ölbasis. Den schon vor den Angriffen auf Iran gestiegenen Energiepreisen setzte CLR eine stattliche 600 Kilowatt Solaranlage auf dem Firmendach entgegen, die bis zu 40% des Bedarfs decke. 100 Jahre wird die Firma jetzt alt und es sieht danach aus, dass sie auch die aktuelle Krise übersteht.
9: Wir spüren sie jetzt nur, weil die Kunden natürlich längere Lieferwege haben, weil die Schiffe, wir machen also den asiatischen Bereich klassisch per Schiff erledigt, jetzt natürlich, dass die Raten gestiegen sind, wobei der Kunde bei uns bestellt und ab Werk liefert. Das heißt, der Transport ist eigentlich seiner. Aber auch dort haben wir eben im asiatischen Bereich einen deutlichen Nachfragerückgang. Das ist so.
8: Deutschlands Chemiegroßtanker BASF mit Produktion auch in Brandenburg bekam sogar etwas Schub an der Börse. Das Kalkül, weil asiatische Hersteller unmittelbarer von der Öl- und Lieferkrise via Golf betroffen sind, gäbe es kurzfristig Wettbewerbsvorteile für Anbieter aus Europa. Die Hauptgeschäftsführerin des Chemieverbands Nordost, Nora Schmidt-Kesseler, warnt aber vor Überbewertung.
10: Was wir feststellen ist, bei einigen Betrieben, die haben jetzt vorübergehend, das ist aber nur so eine Bugwelle, auch ein paar mehr Aufträge, weil das anderswo ausfällt. Aber das ist kein nachhaltiger Prozess. Deswegen kann ich generell sagen, wir haben eine sehr schwierige geschäftliche Lage und die hat sich durch diesen Nahostkonflikt jetzt wirklich verschärft.
8: Schmidt-Kesseler verweist auf die erste Pleite in der Branche seit Jahrzehnten. Bereits Ende letzten Jahres meldete der Grundstoffhersteller Domo aus Leuna Insolvenz an, auch wegen Problemen bei der Muttergesellschaft. Für Berlin und Brandenburg bestünden solche Gefahren aber nicht, heißt es im Verband. Auch deswegen, weil hier besonders viele Pharmafirmen ansässig sind, die nicht allzu energieintensiv produzieren. So wie Dr. Kade, ebenfalls ansässig im Marienfelder Gewerbegebiet und sogar 150 Jahre alt. Das Unternehmen bietet unter anderem Präparate für Frauen- und Intimgesundheit an. Dr. Kade-Vorstand Felix König.
11: Wir merken schon preisliche Absprachen, Angebote von Lieferanten. Die haben inzwischen noch eine Gültigkeit von 2 Wochen. Was wir auch merken ist, wir haben ein relativ großes Geschäft mit Japan und die sind inzwischen sehr davon betroffen, zum Beispiel Packmaterialien und Verpackungen nicht zu bekommen, Tuben etc., was dann für uns bedeutet, wir bekommen die Aufträge auch nicht. Also das sind unsere ersten Anzeichen, die allerdings bei uns zum Beispiel ja inzwischen ein Risiko von doch so knapp 5% des Umsatzes mit ausmachen.
8: Krisenerprobt ist man inzwischen und hat offenbar schon Schlimmeres erlebt.
4: Wirtschaftsreporter Jan Palukat über Chemieunternehmen in Berlin, die mit Folgen der Iran-Krise kämpfen.
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4: Zusammenhalt in Vielfalt. Das ist das Motto eines Aktionstages, der heute zum ersten Mal bundesweit stattfindet. Ins Leben gerufen von der Initiative für kulturelle Integration. Den Veranstaltern geht es darum, mehr Aufmerksamkeit für gesellschaftliche und kulturelle Vielfalt zu schaffen. Unser Filmexperte Alexander Soyer hat sich zu diesem Anlass mit dem in Berlin lebenden Schauspieler Malik Bauer getroffen. Der wurde einem größeren Publikum bekannt durch seine Rolle in der preisgekrönten Disney-Plus-Serie Sam, ein Sachse.
12: Malik Bauer, vielen Dank erstmal, dass Sie da sind und sich die Zeit genommen haben für ein Gespräch. Normalerweise würde ich bei schwarzen Personen nicht sagen, dass sie schwarz sind. Da wir aber jetzt über Diversität reden, für alle, die sie nicht vor Augen haben, müssen wir das halt kurz mal erwähnen. Sie sind Berliner Theaterstar, kann man schon sagen. Oh. Sie sind durch Sam ein Sachse als der erste schwarze Polizist in Sachsen ziemlich berühmt geworden. Wie gehen Sie um mit dem Begriff schwarz und überhaupt mit dem Begriff Diversität?
13: Ich finde den Begriff schwarz völlig richtig und okay, als Selbstbezeichnung besonders. Ich habe damit überhaupt kein Problem, eben auch als Marker, dass wir in einer Gesellschaft leben, wo man dann eben dann doch, ich nenne das mal, einer anderen Realität manchmal ausgesetzt ist. Und mit der Diversität, wie halte ich das da? Sie ist notwendig und vor allem ist sie, glaube ich, an allererster Stelle, und da muss auch mein Metier sich immer weiter zu bekennen, Realität. Was haben wir in Deutschland gerade? Ich glaube 25% plus Kinder, Menschen mit Migrationshintergrund, und unser Land profitiert wahnsinnig davon. Und ich glaube, wir würden uns alle einen größeren Gefallen tun, wenn wir die akzeptieren und involvieren würden.
12: Sie sind in Bremen groß geworden, in nicht dem besten Bezirk.
13: Also ich sag's mal so, es ist das beste Teilchen der Stadt, das Viertel im Steintor, Ostertor, Steinweg, die Ecke. Ich komme vom Silval und das ist so ein bisschen, wenn ich jetzt mit Berlin so ein Pendant suchen würde, so eine Mischung aus Görli, Kreuzberg und dann aber auch so ein bisschen irgendwie Prenzlauer Berg, also oder Friedrichshain, alles so in einen Topf gesteckt, weil du hast halt klar Drogenumschlagsplatz, Kriminalität, Prostitution, aber du hast auch das Theater da, Theater am Goetheplatz, du hast die schönsten Cafés und das ist eigentlich in Bremen so der Bereich, wo man am allerliebsten leben will, deswegen nennt man es auch das Viertel. Und da gab's komische Ecken, aber man lernt das ja dann auch zu navigieren, so im besten Sinne. Und dementsprechend will ich das gar nicht missen. Aber klar, da ist halt ne, ein gewisses Potenzial manchmal dafür Quatsch, muss man ein bisschen aufpassen.
12: Da kann es auch in eine andere Richtung gehen als in die Schauspielerei.
13: Das stimmt.
12: Wie sind Sie denn überhaupt darauf gekommen, Schauspieler zu werden? Oder wann ist diese Begeisterung erwacht? Das hat ja schon relativ früh angefangen.
13: Ja, also relativ ist, glaube ich, ein gutes Wort. Also ich war jetzt nicht der Typ, der so mit 8 Jahren wusste und später werde ich Schauspieler. Bei mir war das eher so ein Ding, nach dem Abi wusste ich nicht genau wohin, so ein bisschen rumgejobbt. Und dann habe ich auf einmal Training Day mit Denzel Washington gesehen und dachte so, ja okay, das will ich machen, weil das mich in so einer Art und Weise emotional aktiviert hat zwischen Bewunderung, Mitgefühl, aber auch irgendwie so ein bisschen Schiss vor dem, was Denzel Washington da gespielt hat mit Ethan Hawke, ganz fantastisch. Und dann dachte ich, das würde ich gerne lernen.
12: Das finde ich übrigens auch einen der wichtigsten Aspekte der Diversität. Ist mir neulich nochmal gerade begegnet. Da wurde auf der Straße jemand interviewt und gefragt, wie es denn wäre, wenn er Schwarze oder Menschen mit migrantischem Hintergrund aus anderen Kulturen sieht, die seiner Kultur entsprechen oder seiner Hautfarbe, wie auch immer. Und dann sagt er, ist einfach super, weil man dann eben merkt, es gibt noch andere und die machen was anderes, weil sie gerade Denzel Washington ansprechen. War das so? Ist dann praktisch auch die Identifikation damit gegeben?
13: Ja, ich glaube, in Deutschland habe ich oft als junger Mensch vermisst, Menschen, die so aussehen wie ich, zu sehen. Meine Helden, meine Protagonisten, die waren meistens weiß. Und das funktioniert auch, weil ich glaube, gute Geschichten sind menschlich universell. Aber dann gibt es eben so einen Moment von, ich nenne das mal Chancengleichheit und im besten Sinne Partizipation, den mir in der Form der Inspiration, die mich so persönlich wachgerüttelt hat, vielleicht nur ein schwarzer Mensch wie Denzel Washington geben konnte. Und trotzdem habe ich natürlich ganz viele weiße Schauspieler, die ich sehr vergötter und Schauspielerinnen, Nina Hoss zum Beispiel oder so, Jördis Triebel. Aber trotzdem gibt es eben so einen Moment, wo du dann auch als junger Mensch, der so ein bisschen aus der Gosse kommt, siehst, ah, der sieht aus wie ich, das könnte auch mit ein bisschen Glück und harter Arbeit ich sein. Und ironischerweise in Sam in Sachse auf dem Plakat bin ich halt auch ein schwarzer Bulle in einer schwarzen Lederjacke. Und so hat sich so ein bisschen der Kreis geschlossen. Und jetzt hoffe ich, dass junge deutsche schwarze Menschen oder auch andere Menschen da vielleicht so einen Moment hatten von, es ist ein möglicher Weg.
12: Wie war das, als Sie angefangen haben zu spielen? Gab es da nicht eine Problematik oder eine Festlegung oder dass bestimmte Rollenangebote oder dass es einfach schwierig war, sich da zu finden?
13: Ja, da haben Sie total recht. Also es gibt ja ganz viele VorbereiterInnen von diesem Weg, den ich gehen konnte. Und die haben oft gar keine Arbeitsmöglichkeiten gehabt. Und meine Generation hat manchmal so ein bisschen interessantere Arbeitsbedingungen gehabt. Und bei mir war das zum Beispiel so, ich war dann irgendwann am Theater Halle und ich war halt so der schwarze Studierende. In der Schauspielschule spielte das keine Rolle, aber in Halle war das so ein bisschen so, weil da auch irgendwie schon 2017, glaube ich, in Sachsen-Anhalt bei der Wahl 38% AfD war, dass ich so ein bisschen das Gefühl hatte, manchmal war man da so ein bisschen zu vorsichtig. Und vom schauspielerischen Potenzial durfte ich durchaus Hauptrollen spielen. Also wir haben ziemlich beste Freunde gemacht, da habe ich den Dries gespielt und das war auch immer ausverkauft. Aber dann habe ich halt immer auf was Neues oder was anderes gewartet. Also ich sag mal so, ob es jetzt... wird nicht ganz vermessen sein. Hamlet in der Schauspielschule muss jetzt noch nicht vielleicht sein. Aber sowas wollte ich auch mal gerne spielen. Aber das kam halt nie. Und dann hatte ich auch irgendwann so irgendwie so eine gewisse Irritation damit. Aber dann an der Volksbühne hatte ich dann wieder das Privileg, ne, Berliner Theaterszene, da hat man alles schon gesehen. Angela Winkel hat ja auch schon Hamlet mal ganz fantastisch und glorreich gespielt. Dann kann auch ein schwarzer Stalin spielen. Dachte sich dann so eine Frau wie Claudia Bauer oder auch Pinna Karabulut, die mich halt komplett querbesetzt haben. Das war denen egal, sondern sie haben eben diese Künstlerseele gewertschätzt und mein Potenzial in ihren Visionen dann benutzt. Und da hat das dann keine Rolle gespielt. Im Fernsehen war das aber da noch anders. Fernsehen hat oft immer so einen verkappten, nenne ich das mal, Realitätsanspruch, der auch irgendwie sehr stereotypbasiert ist. Und da habe ich so Anfragen bekommen, die ich dann lieber gerne alle abgelehnt habe und mich dann auf mein kleines Theatergehalt zurückgezogen habe und damit irgendwie versucht habe, meine Familie durchzuboxen mit der Hilfe meiner fantastischen Frau.
12: Ich glaube, Theater ist auf jeden Fall offener schon Theater, mal und grundsätzlich
13: besonders,
12: diverser.
13: Besonders in Berlin ist einfach in so einer Art und Weise, und da ist, glaube ich, auch immer das Maxim Gorki Theater zu highlighten von Shermin Langhoff, bereiter, das anzuerkennen. Da ist Film eben manchmal sehr, oder die Kamera generell, manchmal sehr viel konservativer und langweiliger, offen gesprochen. Und vor allem auch einfach realitätsfern. Also, wenn ich irgendwie vom Krankenwagen abgeholt werde, dann ist mir ziemlich scheißegal, entschuldigen Sie bitte, ob da jetzt ein asiatischer Mensch ist oder ein schwarzer Mensch oder ein deutscher Mensch. Ich hoffe auf Qualität und ich hoffe auf Heilung. Und da ist das Theater eben sehr viel bereiter, mit Qualität umzugehen und die zu nutzen, als das oft das Kamera- oder Filmgeschäft ist, was auch immer so ganz merkwürdig, gerade im öffentlich-rechtlichen Bereich, dann irgendwie mit so Quoten argumentiert und so, und dann ist mein Kontraargument immer ganz liebevoll, ja okay, aber dann müssen wir jetzt auch die Leute bitten, nicht mehr GEZ zu bezahlen, wenn wir sie denn nicht erzählen wollen. Und dann wird es immer ganz still.
12: Apropos Quote, das ist ja eine andere Quote, die Sie gerade gemeint haben.
13: Ja, Einschaltquote.
12: Die Einschaltquote, ich meine jetzt die Diversitätsquote. Spüren Sie das? Das ist ja letztlich auch schon fast so etwas wie ein Klischee, dass jetzt in den letzten Jahren, also der Vorwurf des Woken, dass alle jetzt unbedingt überall immer divers besetzen müssen, dass es sogar schon so weit geht, dass Kollegen von Ihnen durch die Gegend gehen und sagen, ja, es ist mir alles zu divers.
13: Ja, also was glaube ich total wichtig ist, und ich habe diese Konversation auch gehabt, die ist so lustig. Ich gehe mal zurück zu Zahlen, weil dann kann man immer irgendwie besser von den Emotionen wegkommen. 25% der Menschen in Deutschland haben einen Migrationshintergrund. Lange, lange Zeit, ungefähr bis vor 5-6 Jahren, waren gefühlt alle Rollen, also ich nenne es mal circa 100-99% weiß. In einem Land, das schon lange nicht mehr so aussieht. Da hat Deutschland sich keinen Gefallen mitgetan mit diesem Gastarbeiterbegriff. Diese Mentalität haben wir noch nicht abgeschüttelt. Diese Menschen sind hier in der dritten, vierten Plus-Generation und die werden hier bleiben, Gott sei Dank. Und Jetzt gibt es tatsächlich seit ungefähr 2020, 21, das kann ich auch sagen, weil da hat meine Karriere in der mit der Kamera ja auch ein bisschen angefangen, mehr Rollen für Menschen, die nicht nur deutsche Gene in Anführungszeichen haben. Dementsprechend gibt es dann Menschen, ich habe auch so Schauspielerkollegen schon vor mir gehabt, ja, ich krieg ja nichts mehr, jetzt kriegt ihr nur noch Menschen wie du oder ihr anderen, ihr kriegt ja jetzt alles. Und tatsächlich ist das auch mathematisch richtig. Also wenn man vorher von einem Kuchen alle Stücke hatte und dann hat man jetzt so ein Stück abgegeben, dann ist das erstmal ein Verlust. Der Verlust ist aber immer noch weit von der demografischen Realität dieses Landes entfernt. Und da merkt man eben, wie so unbewusst so gewisse Herrschafts- bzw. Besitzansprüche dann eben an all diese Jobs am Ende des Tages auch gestellt werden. Und ja, es gibt jetzt mehr Diversität. Es gibt, glaube ich, demografisch immer noch nicht genug. Und tatsächlich gibt es manchmal auch Kunstgriffe und Entscheidungen, wo es ein bisschen schwierig ist. Also es gibt da manchmal so Serien, wo dann immer so, ich nenne das sozusagen, der Rassismus in der Diversität dann wieder stattfindet. Nämlich in dem, dass so, ja, wir besetzen jetzt diverse Menschen, die vielleicht irgendwie einen anderen Background haben, aber die dürfen nicht böse sein, die müssen ganz lieb sein, die müssen ganz schlau sein und ganz moralisch. Und da kann ich nur sagen, ich bin Schauspieler, ich will eigentlich am liebsten Richard III spielen. Nur den. Ich warte nur darauf, es zu tun. Und das ist das Ding. Ich bin nicht gekommen, um hier irgendwelche einfachen moralischen Helden zu spielen. Die machen gar keinen Spaß. Und da merkt man dann eben, sind wir gerade noch in so einer Phase von, ja, wir dürfen partizipieren, aber inwieweit wir jetzt wirklich dreidimensional Menschen, vor allem auch menschliche Schwächen zulassen, das ist nochmal so eine Frage. Und da, glaube ich, kann einem das manchmal als Konsument, mir persönlich geht's da auch oft manchmal so, ziemlich auf den Zeiger gehen. Ah ja, klar, jetzt kommt der Schwatte, der weiß jetzt alles am besten, der ist der Stärkste und der Schlauste und die Weißen sind alle doof und böse. Das ist Kacke, das ist Quatsch.
12: Damit kommen wir im Grunde zum Anfang zurück, nämlich wir wollen eigentlich alle dahin, dass keiner darüber überhaupt reden muss, dass sie schwarz sind.
13: Ja, das ist total wahr. Aber was können wir als Gesellschaft tun, um uns alle gegenseitig vollwertig ernst zu nehmen? Wir müssen nicht gleich sein, nur gleichwertig. Und das ist, glaube ich, die Aufgabe. Natürlich heute wieder, 2026, gegen einen anderen politischen Druck von rechts als 23. Mhm. Als unsere Serie Sam, mein Sachse damals zum Beispiel rausgekommen ist, da dachten ja alle, und jetzt ist Kumbaya und alles ist gut und das brauchen wir schon gar nicht mehr. 3 Jahre später wissen wir, das ist nicht die Wahrheit. Deswegen hat das ARD nach dem Grimme-Preis das Ding ja auch eingekauft und strahlt das immer mal wieder aus. Es ist halt leider eine Serie, die wieder aktueller wird gerade. Hätte ich auch gern anders, aber man muss halt standhaft bleiben.
12: Auf jeden Fall, wir brauchen Diversität, um dann irgendwann nicht mehr über Diversität reden zu müssen.
13: Ganz genau.
12: Vielen Dank für das Gespräch.
13: Vielen Dank.
4: Der Schauspieler Malik Mauer im Gespräch mit RBB-Filmredakteur Alexander Soyer zum heutigen Tag der kulturellen Vielfalt.
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4: Wer ins Museum geht, nimmt das, was dort gezeigt wird, in der Regel als gegeben. Aber wie sind die Stücke dahin gekommen? Zu ihrem 150. Geburtstag in diesem Jahr rückt die Alte Nationalgalerie in Berlin einen Kunsthändler ins Zentrum einer Ausstellung, der vor 100 Jahren gestorben ist und der für ihre Sammlung und weit darüber hinaus von großer Bedeutung war, Paul Kassierer. Der Sohn aus einer wohlhabenden jüdischen Familie hat Ende des 19. Jahrhunderts in Berlin einen Kunsthandel mit Verlag gegründet, der Maßstäbe gesetzt hat. Kassierer und der Durchbruch des Impressionismus lautet der Titel der Ausstellung. Kulturreporterin Silke Hennig hat sie bereits gesehen und mein Kollege Stefan Oschwart wollte vorhin erst mal von ihr wissen, ob der Impressionismus in Deutschland gemeint ist.
14: Ja, Impressionismus ist der Fokus der Ausstellung, aber Kassierer hat später auch expressionistische Kunst zum Beispiel vertreten, also er ist nicht stehen geblieben. Und Impressionismus nicht nur in Deutschland, und das ist vielleicht schon eine Überraschung, die diese Ausstellung bereithält. Kassierer hat nach der geschäftlichen Trennung von seinem Cousin, mit dem er die Galerie und den Verlag ursprünglich gegründet hatte, da hat er dann noch Dependancen in Hamburg und Amsterdam eröffnet und er war auch zuvor schon sehr international orientiert. Also er brachte Maler wie Monet, Renoir, Van Gogh, Cézanne nach Berlin. Das sind heute die großen Zugpferde. Aber Anfang des 20. Jahrhunderts war das natürlich höchst umstrittene Kunst, nicht nur in Deutschland. Und Kassierer tat sich dann zeitweise eben auch mit Pariser Galerien zusammen. Die vertraten ihre Künstler in Frankreich und er in Deutschland. So konnte man dieser neuen Kunst mehr Sichtbarkeit verschaffen. Das ist heute ganz normal im Kunstmarkt. Damals war das völlig neu.
15: Wie wird denn das Wirken dieses Kunsthändlers in der Ausstellung vermittelt?
14: Ja, es ist keine Material, sondern es ist wirklich eine Kunstausstellung mit Bildern von Max Liebermann, Walter Leistico, also deutsche Impressionisten, aber dann vor allem auch den Großen des französischen Impressionismus, klar, von denen etliche heute zur Dauerausstellung der Alten Nationalgalerie gehören. Diese Glanzstücke verdanken sich also seiner Vermittlung. Es lohnt sich sehr, mal fleißig die Bildbeschriftungen zu lesen, denn dort ist unter anderem auch akribisch aufgeführt, wann, was und wie oft im Kunstsalon Cassirer ausgestellt war. Das ist zum Teil erstaunlich oft dasselbe Werk. Und dann versteht man auch, was Harry Graf Kessler meinte, als er im Hinblick auf Cassirer von einem Trommelfeuer ununterbrochener Vorführungen wertvoller moderner Werke sprach. Damit hätte er die Durchbruchsschlacht in Berlin gewonnen.
15: Aber bei dieser sogenannten Schlacht hatte er sicher auch Unterstützer, oder?
14: Er hatte Unterstützer, natürlich den Gegnern, Konservativen mit dem Kaiser an der Spitze, der ja versuchte, seine Nationalgalerie bei ihrer Ankaufspolitik an die ganz kurze Leine zu nehmen, standen fortschrittliche Museumsdirektoren wie Hugo von Tschudi in Berlin gegenüber, der wiederum gemeinsam mit Kassierer Sammler überzeugte, entsprechende Ankäufe zu tätigen und die dann der Nationalgalerie zu schenken. Und Kassierer unterhielt ganz offenbar zu allen gute Kontakte.
15: Und am Ende nahm er sich das Leben.
14: Ja, 1926, das war ein großer Skandal und hatte offenbar mit seiner Scheidung von der Schauspielerin Tilla Durieux zu tun. Auch dieses tragische Ende berücksichtigt die Ausstellung, aber es geht ihr ganz klar vor allem darum zu zeigen, was für ein gewaltiges Vermächtnis dieser Mann hinterlassen hat, in Gestalt der zahlreichen Kunstwerke, die durch seine Vermittlung heute in der Alten Nationalgalerie, ja, das ist die berühmte Geschichte hinter den Bildern, die wird hier aufgeblättert und es ist einfach enorm, welchen Riecher Paul Cassirer hatte und welches Geschick für Kunstwerke, die für viele Zeitgenossen damals der reine Mist waren, die richtigen Käufer zu finden, sodass sie heute wie selbstverständlich zum Kanon der Kunst an der Schwelle zur Moderne gehören.
4: Kulturreporterin Silke Hennig war das. Die Ausstellung Cassirer und der Durchbruch des Impressionismus wird heute Abend in der Alten Nationalgalerie in Berlin eröffnet und läuft bis zum 27. September. Der Kabarettist und Buchautor Steffen Möller ist in Polen viel bekannter als hier in seiner Heimat. Er hat als Deutscher die polnische Version von Wetten, dass moderiert und in Fernsehserien mitgespielt. Heute wurde er mit dem 25. Viadrina-Preis der Europa-Universität in Frankfurt-Oder ausgezeichnet für seine Verständigung zwischen den beiden Ländern. RBB24-Reporter Janko Brett stellt den Preisträger vor.
16: Wie war Polonia als deutscher Gastarbeiter in Polen? Der Titel eines seiner Bücher, das am besten seinen Lebenslauf beschreibt. 1969 in Wolfhagen bei Kassel geboren, aufgewachsen in Wuppertal und nach seinem Studium in Berlin vor mehr als 30 Jahren nach Polen ausgewandert. 8 Jahre arbeitete er als Deutschlehrer an einem Warschauer Gymnasium und später als Deutschlektor an der Universität Warschau, bevor er mit Comedy als Entertainer und Autor in Polen bekannt wurde. Sehr viel bekannter als in Deutschland.
17: Wir Deutsche sind eine Soßenkultur und die Polen sind eine Suppenkultur. In Deutschland und in Polen wird sehr gerne gegessen Kartoffeln, Kotelett und Kohl, KKK, in beiden Ländern. Der Unterschied ist nur eben der, dass die Deutschen gerne auf die Kartoffeln Soße machen. Und die Polen essen die Kartoffeln ohne Soße. Und alle deutschen Ehemänner beschweren sich, wenn sie keine Soße haben. Umgekehrt beschweren sich die Polen, dass wir in Deutschland zu wenig Suppe essen. Die Polen sind Fans von Suppe. Und nach 30 Jahren hin und her ist mir jetzt die Erkenntnis gekommen, dass das der größte Unterschied ist zwischen uns.
16: Der 25. Viadrina-Preis geht an einen echten Polen-Auskenner. Wie schätzt er denn das deutsch-polnische Verhältnis ein?
17: Also Polen ist uns, glaube ich, von allen 9 Nachbarländern das Ähnlichste. Ich würde sogar sagen, ähnlicher als Österreich. Wir halten Polen für sehr exotisch. In Wirklichkeit sind die Polen wie wir. Die haben sogar Schrebergärten, Lauben, Gartenzwerge, Bier trinken. Aber Polen hat zum Glück ein paar Sachen, die doch anders sind. Was mich in Polen so umgehauen hat von Anfang an, war Herzlichkeit und Humor. In der Politik ist es zwischen Deutschland und Polen nicht immer einfach. Aber das Komische ist, dass es unten an der Basis sehr gut funktioniert. Deutsch-polnische Ehen, deutsch-polnische Städtepartnerschaften. Gerade gestern habe ich eine moderiert in Neuenhagen bei Berlin mit einer Stadt aus Polen, Świebodzin. 40 Polen kamen da an. Läuft super seit 20 Jahren. Also das alles läuft.
16: Woran liegt es denn, dass uns die Polen so nah sind und wir das manchmal einfach nicht bemerken.
17: Sie wissen etwas mehr über uns, als wir über Sie. Man muss nämlich wissen, dass Polen das Land ist weltweit mit den meisten Deutschlernern. 30% aller polnischen Schüler haben in der Schule Deutschunterricht. Und ich selber habe das Privileg, dass ich für das Unterrichtsministerium in Warschau seit über 25 Jahren alljährlich die Abiturprüfungen auf Deutsch einsprechen darf. Und daher weiß ich, wie viele Leute mich später ansprechen: Ah, ich kenne Ihre Stimme aus der Abi-Prüfung.
4: Der Kabarettist Steffen Möller hat den Viadrina-Preis erhalten. Janko Brett hat ihn uns vorgestellt.
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1: Brandenburg, nördliche A10 in Richtung Dreieck Havelland. In Höhe Dreieck Pankow ist nach einem Unfall die rechte Spur blockiert. In Berlin ist der Feierabendverkehr weitestgehend durch. Geduld brauchen Sie weiterhin in Kreuzberg. Hier staut es sich rund um Hallisches Tor und Blücherplatz wegen der Sperrungen zum Karneval der Kulturen. Gesperrt unter anderem Blücher- und Zossener Straße sowie Gitschiner Straße, Tempelhofer und Waterloo-Ufer. Auf dem Stadtring stockt es noch zwischen Wechsstraße und Schmargendorf Richtung Wedding sowie Richtung Treptow am Autobahnende vor der Elsenbrücke. Wir wünschen Ihnen eine gute Fahrt.
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3: Guten Abend, ich begrüße Sie zur Tagesschau. Wie kann die Rente zukunftssicher gemacht werden? Dazu will eine Rentenkommission der Bundesregierung Ende Juni Empfehlungen vorlegen. Doch schon jetzt gibt es Aufregung über mögliche Vorschläge wie eine Rente mit 70. Auslöser ist ein Bericht der Bild. Sie will erfahren haben, dass die Kommission dazu rät, das Renteneintrittsalter bis 2060 schrittweise anzuheben auf 70 Jahre. Mitglieder der Rentenkommission dementieren den Bericht. Markus Preis im Hauptstadtstudio. Trotz des Dementis sorgt die Berichterstattung für Diskussionen in der Hauptstadt. Wie kann man diese Meldung einordnen?
4: Also natürlich spricht eine Rentenkommission, die sich ja grundsätzlich über die Zukunft der Rente Gedanken machen soll, auch über ein höheres Renteneintrittsalter. Aber dass das allein jetzt die Empfehlung sein wird, das ist ziemlich unwahrscheinlich. Denn sowohl die SPD dürfte dagegen sein, als auch wohl der Arbeitnehmerflügel in der CDU. Also man braucht noch andere Dinge, ein größeres Paket. Und wenn man da zum Beispiel vorsehen würde, dass künftig auch Beamte oder Selbstständige in die Rentenkasse einzahlen müssen, dann ist vielleicht schon eher ein Kompromiss vorstellbar. Aber das Ganze eben nur in einem Paket.
3: Beeinflussen solche Meldungen die weitere Arbeit der Kommission?
4: Ja, auf jeden Fall. Und man kann auch davon ausgehen, dass das genau das Ziel solcher Indiskretionen ist. Denn es geht um viel bei diesen Reformen. Und mit einer vorzeitigen Debatte über einzelne Aspekte kann man diese sozusagen pushen oder auch ein bisschen verbrennen. Wenn man zum Beispiel ein höheres Renteneintrittsalter will und gibt das dann nach außen, dann entsteht vielleicht ein Druck auf die Kommission, nicht mutlos zu erscheinen und sich ranzutrauen an solch einen Schritt. Oder es ist genau umgekehrt. Man ist gegen ein höheres Renteneintrittsalter. Dann wird der Vorschlag bekannt. Es gibt ersten Widerstand und die Kommission wird eher ein bisschen vorsichtig. Also mit solchen Indiskretionen wird ganz bewusst auch Politik gemacht. Und das kann man in den nächsten Wochen durchaus immer im Hinterkopf haben. Egal, ob es um Rente geht, um Steuern oder die Gesundheitsreform.
3: Markus Preis, vielen Dank nach Berlin. Heute und morgen beraten die NATO-Außenminister in der schwedischen Hafenstadt Helsingborg. Ein Treffen überschattet vom Streit zwischen den USA und den europäischen Verbündeten über den Irankrieg. Zuletzt hatte die Trump-Regierung angekündigt, tausende Soldaten aus Deutschland abzuziehen. Für die europäischen NATO-Länder bedeutet das, dass sie noch stärker als bisher selbst für ihre Verteidigung sorgen müssen.
5: Erst vor 2 Jahren war Schweden der NATO beigetreten. Jetzt treffen sich die Außenminister des Bündnisses in Helsingborg. Und das in der wohl größten Krise der Allianz. Dass die USA ihre Truppen in Europa reduzieren wollen, steht schon länger fest. Doch wie viele insgesamt und bis wann, das weiß bislang selbst die NATO nicht. Entsprechend groß ist die Unsicherheit. Der NATO-Generalsekretär mahnt. Wir dürfen uns nicht nur auf einen Partner verlassen, das ist nicht gesund. Das haben wir auch mit den USA so vereinbart. Sie bleiben mit dem nuklearen Schirm beteiligt, auch konventionell, während wir mehr für unsere Verteidigung tun. Kurz vor dem Abflug betont auch der deutsche Außenminister:
6: Ich denke, wir müssen ja in eine aktive Rolle als Europäer hineinkommen, dass wir sagen, diese 5% machen wir nicht, um einfach mehr für Verteidigung zu machen, sondern um eben auch praktisch mehr an Lasten zu übernehmen.
5: Wie angespannt die Sicherheitslage ist, zeigen die Drohnen, die seit Tagen in den baltischen Luftraum eindringen. Gestern mussten sich die litauische Regierung und zahlreiche Zivilisten in Schutzräumen in Sicherheit bringen. Ob die ukrainischen Drohnen von Russland gekapert und umgeleitet wurden, wollte die NATO heute nicht bestätigen. Auch darüber wird man am Abend mit dem ukrainischen Außenminister sprechen. Im Zentrum steht aber die Frage, wie die Unterstützung der Ukraine gleichmäßiger geschultert werden kann. Mark Rutte hat dafür den Vorschlag unterbreitet, alle Verbündeten sollten 0,25% ihres Bruttoinlandsprodukts für die Ukraine verwenden. Das sei unwahrscheinlich, aber er habe die Debatte anschieben wollen. Waffenlieferungen aus Washington gibt es nur noch gegen Geld. Und wie sich die USA überhaupt noch verlässlich in der NATO beteiligen, das wollen morgen die NATO-Außenminister dringend von ihrem US-Kollegen Rubio erfahren.
3: Das NATO-Treffen in Schweden wird in Kiew aufmerksam verfolgt, vor allem beim Thema Flugabwehr. Erhofft sich die Ukraine mehr Unterstützung von der Allianz. Es fehlt etwa an modernen Systemen zum Abfangen besonders schneller russischer Raketen. In anderen Bereichen kann die NATO von der Ukraine lernen. Dem Land ist es gelungen, auch für große Reichweiten schlagkräftige Drohnen zu entwickeln.
7: Wieder ein ukrainischer Angriff in Russland. Es trifft die Erdölraffinerie in Syzran, 800 Kilometer entfernt. Zwei Menschen sterben. Mit ihren Langstreckendrohnen erreicht die Ukraine regelmäßig solche weit entfernten Ziele. Und auch weit hinter der Front, mit Mittelstreckendrohnen zerstört sie russische Waffenlager und Logistik bis zu 200 Kilometer entfernt. Du sitzt weit entfernt von der Kontaktlinie und kannst weiterfliegen, um dem Feind mehr Schaden zuzufügen. Gegen russische Drohnen hat die Ukraine solche Gegenmittel entwickelt. Abfangdrohnen explodieren neben den russischen Shahed-Drohnen und machen sie so unschädlich. NATO-Staaten und die Ukraine setzen zunehmend auf Rüstungskooperationen, die beiden Seiten dienen. An der ukrainischen Front werden die neuesten Technologien getestet. Und selbst die NATO-Länder bieten der Ukraine Innovationen an, um zu verstehen, ob ihre Technologien in Zukunft wirksam sein können. Doch Probleme bereiten weiter russische Raketen. Bilder von einem Angriff auf die Stadt Dnipro diese Woche. Allein in jener Nacht hat Russland 22 Raketen auf die Ukraine abgeschossen, darunter ballistische, also besonders weitreichende. Wir brauchen Systeme gegen ballistische Raketen. Wir suchen nach Möglichkeiten, Flugabwehr in der Ukraine gemeinsam mit unseren Partnern zu produzieren. Denn weiter gelingt es Russland, im Leben der Ukrainer jeden Tag Tod und Angst zu verbreiten.
3: Ein wichtiges Anliegen der Ukraine ist es, möglichst schnell Mitglied der EU zu werden. Doch der Aufnahmeprozess ist langwierig. Nun hat Kanzler Merz einen Sonderstatus für das Land vorgeschlagen. Als assoziiertes Mitglied könne die Ukraine sofort enger in die EU-Institutionen eingebunden werden. Volle Mitgliedschafts- und Stimmrechte soll Kiew aber noch nicht erhalten. Merz begründet den Vorstoß mit erheblichen Fortschritten in den Beitrittsverhandlungen. Sie sind Pioniere auf neuen Geschäftsfeldern und gehen oft ein großes Risiko ein. Start-up-Unternehmen gelten als Innovationstreiber. Allein im vergangenen Jahr wurden in Deutschland mehr als 3.500 Start-ups gegründet. Die nächste Hürde ist allerdings, dauerhaft Erfolg am Markt zu haben. In Berlin werden heute Abend die Start-up Awards verliehen. Ausgezeichnet werden Menschen mit besonders hohem Innovationsgespür.
8: Das hier ist getrockneter Klärschlamm. Für Gründerin Nina Heine die Grundlage für ihr Start-up. Mit ihrem neunköpfigen Team hat die Wahlberlinerin ein Verfahren entwickelt, um aus solchem Schlamm Energie zu gewinnen. Jetzt steht der erste große Praxis.

0: Gründungen. 2025 ein Plus von 29%, 3568 neue Startups. Die Branche wünscht sich von der Politik insgesamt aber mehr Förderung und weniger Regulierung.
1: Bei der Gründung selber warten wir noch viel zu lange dann auf eine Handelsregisternummer, teilweise 6 Wochen. Da soll es ja jetzt Startup in 24 Stunden geben, das wäre schön. Und dann aber auch, was dann alles einprasselt auf dich an Bürokratie.
0: Nina Heine hat für ihre Idee, aus Klär oder auch aus Industrieschlamm Energie zu gewinnen, schon Anfragen aus 13 Ländern weltweit.
2: Tagelange Stromausfälle wie im Januar in Berlin, Extremwetter oder Cyberangriffe. Die Menschen in Deutschland spüren die Auswirkungen von Krisen immer öfter im Alltag. Viele fühlen sich nicht ausreichend darauf vorbereitet. Zu diesem Ergebnis kommt eine Untersuchung des privaten Vereins Sicherheitsdialog. Demnach wünscht sich eine Mehrheit der Befragten mehr Unterstützung vom Staat. Und jeder Zweite hat bereits für Krisen vorgesorgt, etwa durch das Anlegen von Vorräten.
3: Der Stromausfall im Januar im Süden Berlins steckt Beate Kern noch in den Knochen, wie vielen anderen auch. Regelmäßig prüft sie nun, ob Batterien noch geladen sind, zum Beispiel fürs Blutdruckmessgerät. Eigentlich war sie gut vorbereitet, unter anderem mit einem Kurbelradio, aber jetzt hat sie nochmal nachgelegt.
4: Ja, wir haben doch unsere Vorbereitungen, die schon gut waren, etwas angepasst. Wir haben jetzt auch noch Powerbanks nachgekauft. Die Wärmflaschen und Thermoskannen nochmal aufgestopft. Das war ja sehr hilfreich, um sich bei der Kälte warm zu halten.
3: Der Blackout im Januar in Berlin gilt als der längste, den es in der Bundesrepublik Deutschland gab. Rund 45.000 Haushalte waren betroffen. Linksextremisten hatten einen Anschlag auf eine Kabelbrücke verübt. Der Blackout, Cyberangriffe, Angst vor Krieg, Naturkatastrophen, all das führt zur Frage, fühlen sich die Deutschen gut auf Katastrophen vorbereitet? Nicht ausreichend, so das Ergebnis einer Umfrage für den sogenannten Resilienzindex.
5: Mit dem ersten Resilienzindex wissen wir, die Menschen wollen sich gut vorbereiten, jeder Zweite tut das bereits. Auf der anderen Seite gibt es ein großes Bedürfnis nach Informationen.
3: Jeder Zweite immerhin sorgt vor, laut Umfrage. Beate Kern meint, dass sich das Bewusstsein verändert.
4: Ich denke schon, dass sowohl die Behörden als auch im privaten Umfeld jetzt eher damit gerechnet wird, dass Ereignisse eintreten, auf die man sich vorbereiten sollte und man nicht mehr so sehr als übervorsichtig gilt.
3: Ihren Vorrat hat sie optimiert mit 3-Minuten-Nudeln, Milch und Proteinpulver. Bis 6 Wochen könnte sie so durchhalten.
2: Die Spekulationen haben ein Ende. Manuel Neuer soll im Sommer bei der Fußball-WM wieder im Tor der Nationalmannschaft stehen. Der 40-Jährige wird dann der älteste Spieler im DFB-Kader sein. Sein FC Bayern-Teamkollege Lennart Kahl mit 18 Jahren der Jüngste. Bundestrainer Julian Nagelsmann hat bei der Bekanntgabe seiner WM-Auswahl auch ein klares Ziel ausgegeben. Er will bei dem Turnier in den USA, Kanada und Mexiko Weltmeister werden.
6: Es soll der große Wurf werden, der DFB-Kader für die WM. Der Bundestrainer hat sich viel vorgenommen, will Aufbruchstimmung verbreiten. Überraschungen bleiben jedoch aus. 26 Mann hat er berufen. Die wichtigste Personalie, Manuel Neuer, ist wieder die Nummer 1 im deutschen Tor.
7: Er hat sich dazu bekannt, nochmal ein Turnier zu spielen. Wir planen mit ihm als Nummer 1.
6: Neuer, der gerade erst seinen 13. deutschen Meistertitel gefeiert hat, war vor 2 Jahren aus der Nationalmannschaft zurückgetreten und im Oktober 2024 offiziell verabschiedet worden.
7: Er ist natürlich ein Spieler, der Weltklasse-Niveau hat, der auch einen Namen hat, der auch bei Stürmern des Gegners was auslöst, der eine Wirkung hat auf eine eigene Mannschaft.
6: Der Hoffenheimer Oliver Baumann muss zurück ins zweite Glied, obwohl er fest von einer anderen Rolle ausgegangen war.
7: Es ist am Ende die Entscheidung von Olli ein Schlag gewesen. Ich glaube, das ist auch verständlich. Alles andere, was ich jetzt erzählen würde, er hat super aufgenommen und war happy. Das, glaube ich, weiß jeder, dass das nicht der Fall ist.
6: Als jüngster Spieler ist Lennart Kahl vom FC Bayern dabei, mit gerade mal 18 Jahren. Wie bei vielen anderen Akteuren wurde das vom DFB in Form von kleinen Videos über die sozialen Netzwerke verbreitet. Insgesamt ist die Kommunikation des Trainers und des Verbandes aber in die Kritik geraten. Zu viele Namen von WM-Fahrern wurden bereits vorab bekannt. Teilweise wussten es die Journalisten vor den Spielern.
7: Generell bin ich über weite Strecken fein mit meiner Kommunikation, das ist so. Trotzdem, es gibt immer Dinge, die man zum Tag X dann retroperspektiv bewertet, die man besser machen könnte.
6: Etwas überraschend steht Leroy Sané im Aufgebot, der zuletzt weder in der türkischen Liga noch in der Nationalmannschaft überzeugen konnte, in den Augen des Bundestrainers aber teamintern ein wichtiger Faktor ist. Zur

0: WM-Vorbereitung trifft sich die DFB-Auswahl ab kommenden Mittwoch in Herzogenaurach. Vor dem Turnierauftakt am 14. Juni gegen Curaçao stehen noch zwei Testspiele gegen Finnland und die USA auf dem Programm.
1: Für den SC Freiburg war es eine märchenhafte Europareise, allerdings ohne Happy End. Im Finale der Europa League unterlag der Bundesligist gestern Abend Aston Villa aus England mit 0:3. Dennoch wurde das Team von den Fans in der Heimat begeistert empfangen. Für den Sportclub ist es der größte Erfolg der Vereinsgeschichte. Nie zuvor war Freiburg in einem europäischen Wettbewerb ins Finale gekommen. Und jetzt noch die Wetteraussichten für morgen, Freitag, den 22. Mai.
2: Hoher Luftdruck sorgt für sonniges Wetter. Dazu erreicht uns aus Spanien sehr warme Luft. Heute Nacht halten sich im Norden und Osten noch dichtere Wolken, sonst ist es sternenklar. Regional bildet sich Nebel. Morgen wird es in vielen Landesteilen sonnig mit nur lockeren Quellwolken. Bewölkter ist es weiter im Norden und Osten, aber auch hier bleibt es trocken. Heute Nacht Tiefstwerte zwischen 14 und 5 Grad. Morgen werden an den Küsten 17 bis 20, sonst 23 bis 28, am Oberrhein 30 Grad erreicht. Am Samstag scheint die Sonne von früh bis spät. Im Norden und Osten gibt's auch Wolken und vielleicht mal Schauer, meist bleibt es aber trocken. Pfingstsonntag und Montag weiter viel Sonnenschein mit Höchsttemperaturen zwischen 18 und 33 Grad.
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4: Einen wunderschönen guten Abend, Deutschland. Sabine Dahl, mein Name. Herzlich willkommen zu Mitreden. Deutschland diskutiert. Der Abendtalk von den ARD-Inforadios kommt heute Abend vom rbb24-Inforadio, dem Nachrichtenradio des Rundfunk Berlin-Brandenburg. Und Ihre Meinung ist gefragt. Ist das Ehrenamt unverzichtbar? Am Sonnabend oder am Samstag, je nachdem, wie Sie es aussprechen, wird zum ersten Mal der Ehrentag gefeiert in Deutschland. Ein Tag, an dem die vielen, vielen Ehrenamtler in Deutschland gewürdigt werden. Fast 27 Millionen Menschen engagieren sich in Deutschland ehrenamtlich, so wie diese Berliner und Berlinerinnen, die wir mal spontan auf der Straße befragt haben.
5: Ja, ich habe ein Ehrenamt. Ich mache Jugendbetreuung. Wir machen Jugendfreizeiten im Sommer, das ist ein Zeltlager. Wir sind da Zeltbetreuer, also wir passen auf die Kids auf. Wir machen da ganz viel Sachen wie Stockbrot, Lagerfeuer und andere Aktionen.
6: Ich habe kein Ehrenamt, keine Zeit, Enkelkinder, reicht.
7: Ja, ich habe ein Ehrenamt. Ich mache Stadtteilarbeit. Wir machen Beratungen im Kiez und wollen darüber aber auch eben mit den Nachbarinnen uns gemeinsam organisieren.
8: Wir betreuen eine syrische Familie seit 2017, das uns sehr viel gibt. Wir haben die Kinder sehr gerne, jetzt sind für uns Enkelkinder geworden und die Familie ist unsere Familie. Ich finde es sehr schön.
4: Das Ehrenamt gibt uns ungeheuer viel, sagt diese Dame. Ist das Ehrenamt unverzichtbar? Ist unsere Frage heute Abend an Sie. Sie können sehr, sehr gerne anrufen auf der 08000 44 1777, 08000 44 1777, bei Mitreden Deutschland diskutiert. Sie sind ja auch wieder auf unserem YouTube-Kanal dabei, @ARD Mitreden, unser YouTube-Kanal. Da können Sie uns beim Radio machen zugucken und auch da können Sie Fragen stellen und kommentieren. Und es sind auf unserer Website mitreden.ard.de sind schon sehr, sehr viele Mails gekommen. Vielen Dank dafür. Nämlich auf die Frage, ist das Ehrenamt unverzichtbar, schreibt zum Beispiel Michael Dürrwächter aus Hamburg. Ohne Ehrenamt bricht unsere Gesellschaft umgehend zusammen. Punkt. Oder Werner Müller aus Düsseldorf. Ist das Ehrenamt unverzichtbar? Ja. Ich bin auch ein Ehrenamtler und danke allen, die täglich dafür mittun. Und noch ein Herr Müller, aber der schreibt aus Hannover, das Ehrenamt ist in Deutschland vollkommen unverzichtbar, weil der Staat seine Aufgaben in keinster Weise mehr hinreichend wahrnehmen kann. Das sind unter anderem die Punkte, die wir besprechen möchten, nämlich was gibt Ihnen das Ehrenamt, was gibt Ihnen jedem persönlich das Ehrenamt, was gibt das Ehrenamt aber auch uns allen als Gemeinschaft und ist das Ehrenamt unverzichtbar? macht sich der Staat da vielleicht ein bisschen dünne manchmal auch. Bei mir im Studio heute Abend Sabine Wehrt, ehrenamtliche Vorsitzende und Mitbegründerin der Berliner Tafel. Einen wunderschönen guten Abend, Frau Wehrt.
9: Guten Abend, Frau Dahl.
4: Da muss ich auch sagen, die Berliner Tafel ist das Original. 1983 als erste Tafel in Deutschland gegründet, eben von Frau Wehrt und ihren Mitstreiterinnen. Und zwei Jahre später haben Sie dann den Bundesverband Tafel Deutschland gegründet. Und aus Hamburg, hoffe ich, ist er zugeschaltet. Jan Holze, er sitzt im Vorstand der Stiftung für Engagement und Ehrenamt Deutschland. Herr Holze, wunderschönen guten Abend. Ich sehe ihn, aber im Moment spricht er noch nicht.
10: Schönen guten Abend in die Runde.
4: Juhu, er spricht wunderbar.
9: Guten Abend.
4: Herr Holze, ich hoffe, Sie können uns hören. Wie hat denn das mit Ihnen und dem Ehrenamt angefangen? Seit wann engagieren Sie sich ehrenamtlich?
10: Ich hoffe, ich müsste ich noch mal einen Platzwechsel vornehmen, wenn das zu...
4: Ich glaube, Sie wechseln noch mal den Platz.
10: Ich sehe, dass das Bild ein wenig hakt.
4: Ja, Herr Holze, vielleicht
10: dann
4: wechseln...
10: Dann würde ich vorschlagen, dass wir mit Frau Wehrt anfangen.
4: Genau. Dann frage ich Frau Wehrt die gleiche Frage. Wie hat das mit Ihnen und dem Ehrenamt angefangen?
9: Wenn ich mich erinnere, zurückerinnere, ich war mit 14 jüngste Schulsprecherin Berlins. Das war ein Ehrenamt und da hat es eigentlich angefangen. Ich habe mich immer für andere eingesetzt, auch davor schon. Und für mich ist Ehrenamt einfach etwas, was zu meinem Leben dazugehört. Übrigens eine kleine Korrektur, Berliner Tafel ist seit 93.
4: Was habe ich gesagt?
9: 83.
4: Oh, 93.
9: Wir sind so alt inzwischen, wir müssen nicht noch 10 dazu packen.
4: Entschuldigen Sie bitte. Sagen Sie bitte noch 3 Sätze mehr zur Tafel. Das ist ja ein richtiges Unternehmen geworden in Deutschland. Zig Ausgabestellen und Lager und Logistik. Und alleine in Berlin habe ich nachgelesen, hoffentlich stimmt's, 35 Festangestellte, also die für ihre Hilfe Geld bekommen. Stimmt nicht?
9: Über 50.
4: Über 50 mittlerweile. Sagen Sie mal bitte ganz kurz, wie funktioniert die Tafel?
9: Die Berliner Tafel. Wir sind ja inzwischen 986 Tafeln in Deutschland. Die Berliner Tafel ist das Original. Und jede Tafel arbeitet dem Grunde nach anders. Wir haben zwar gleiche Tafelgrundsätze, an die wir uns halten müssen, also dass wir vorzugsweise ehrenamtlich arbeiten, dass wir gespendete Lebensmittel an armutsbetroffene Menschen abgeben etc. pp., dass wir keine Lebensmittel kaufen. Alles solche Dinge, daran halten wir uns. Aber wie die einzelnen Tafeln es ausleben, das ist ganz Ihnen überlassen. Und die Berliner Tafel nimmt sehr bewusst keine staatlichen Gelder in Anspruch. Wir wollen unabhängig bleiben. Wir wollen uns von keiner Politik zwingen lassen zu irgendwelchen Dingen. Also auch als Corona ausbrach, haben wir freiwillig alles weitergemacht und wir hatten keine Zwänge dazu. Wir sind inzwischen fast 3000 Ehrenamtliche allein in Berlin, 76.000 in ganz Deutschland. Und die Berliner Tafel finanziert von den Spenden und Mitgliedsbeiträgen, die wir bekommen, eben über 50 Festangestellte inzwischen.
4: Stark, ganz, ganz herzlichen Dank. Herr Kückenshöhner ist schon am Telefon. Er hat die 08000-441777 gewählt. 08000-441777. Einen wunderschönen guten Abend. Herr Kückenshöhner ruft hier aus Brandenburg an. Sie sind beim Mitreden Deutschland diskutiert.
11: Ja, schönen guten Abend. Freue mich, in der Runde dabei zu sein.
4: Na, und wir freuen uns erst. Sind Sie ein Ehrenamtler?
11: Ja, kann ich wohl sagen. Also ich hatte schon mehrere Ehrenämter in meinem etwas längeren Leben. Ich werde dieses Jahr 81 absolviert, unter anderem Schuldnerberatung und solche Dinge. Das heißt also, und ganz viele Vereinsgründungen mitgearbeitet, weil ich mich also im Vereinsrecht ein bisschen auskannte und so weiter.
4: Und warum machen Sie das?
11: Ja, einmal, weil ich kann. Und warum soll ich dann das nicht, warum soll ich da nicht unterstützen und helfen? Und natürlich, ja, es gibt dann natürlich auch Befriedigung, natürlich, wenn es funktioniert.
4: Ja. Was ist denn Ihr aktuelles Ehrenamt?
11: Ja, momentan oder überwiegend oder fast ausschließlich, sagen wir mal, weil es mittlerweile einen sehr großen Umfang angenommen hat, ist das Übertragen von Kurrent- und Sütterlin-Schriften, zum Beispiel Tagebücher, Feldpostbriefe und Urkunden und solche Dinge.
4: Cool.
11: Und das bin ich mehr oder weniger durch Zufall mal dran gekommen. vor ein paar Jahren durch einen Besuch im Hospiz in Woltersdorf, wo ich Lesungen auch gemacht habe. Ich bin auch noch Schriftstellerin, steht euch. Mhm. Und dann hörte ich irgendwo im Hintergrund, dass Leute sich darüber unterhielten. Ach, wir haben da eine Geburtsurkunde vom Opa. Wir wissen gar nicht, wie wir das rauskriegen, was da alles steht. Und dann habe ich gesagt, zeigen Sie doch mal her. Und so hat es angefangen.
4: Und ja. Sie können wahrscheinlich, und wie spricht sich das rum, dass Sie sowas können?
11: Ja, das hat damals sich natürlich erstmal unter den Hospizleuten, den Mitarbeitern rumgesprochen. Die haben das dann weitergegeben. Dann hat ihr Kollege Alexander Golokoski die Freude gehabt, mich mal hier zu besuchen in Ruhrbeck und darüber zu berichten. Und und dann hat die BZ davon gehört, wie das so geht.
4: Wunderbar.
11: Und am Ende sogar im Spiegel ist es noch als sogenannte Sütterlingstube aufgeführt worden. Ja, und so kann ich mich nicht beklagen, was den Umfang der Bitten angeht.
4: Ich merke schon, Herr Kükenshöhner, Sie können sich nicht beklagen. Und obwohl Sie ja dann doch schon im Rentenalter sind, haben Sie immer noch genug zu tun. Und ich wette mit Ihnen jetzt, da Sie beim Mitreden Deutschland diskutiert auch noch von Ihrem Job erzählt haben, da schreiben dann gleich noch zig Leute oder rufen Sie an. Hier, guck mal, kannst du mal bitte das Tagebuch vom Opa übersetzen. Ist das Ehrenamt unverzichtbar? 08000441777, 08000441777. Mal gucken, ich glaube, sie heißt Svetlana und ruft aus Friedrichshafen dran. Ist das richtig?
12: Ja, das ist richtig.
4: Svetlana, einen wunderschönen guten Abend. Was ist Ihr Ehrenamt?
12: Also ich bin im Vorstand bei Familientreff Insel in Friedrichshafen.
4: Okay, und was macht ihr da?
12: Wir betreuen Familien ab der Schwangerschaft bis in wirklich ein Alter, wo die Kinder groß sind. Aber dann haben wir trotzdem Mamas, zum Beispiel mein Sohn studiert schon. Aber ich bin trotzdem bei uns im Verein einmal Insel, immer Insel.
4: Und was gibt Ihnen das?
12: Das gibt mir so viel. Also das ist wirklich, wenn man sieht am Ende des Tages, wie die Kinderaugen lachen, wie die Mama sich erholt haben und wirklich einen Ort gefunden haben, wo sie sein dürfen, ohne Masken, ohne irgendwas ganz Besonderes, da gibt es uns wirklich ganz viel Kraft, nach vorne zu gehen. Weil Ehrenamt ist natürlich nicht ohne, muss ich ehrlich sagen, aber diese kinderstrahlende Kinderaugen, das ist das, was uns trägt. Und Verein wird nächstes Jahr 35 Jahre.
4: Herzlichen Glückwunsch, Svetlana Aul. Und ein ganz, ganz herzliches Dankeschön für das, was Sie da tun. Sagen Sie, liebe Frau Wehrt von der Berliner Tafel, wo engagieren sich die Menschen so? Was sind die beliebtesten Ehrenämter?
9: Das ist ganz unterschiedlich, wo Menschen sich engagieren. Ganz wesentlich ist es, dass jede Person, die es machen möchte, rausfindet, wofür sie sich besonders eignet. Und das checken wir immer. Wir haben ja bei der Berliner Tafel ganz viele Möglichkeiten, aktiv zu sein. Und wir erfragen die Dinge und lassen die Leute ausprobieren. Und dann kann es sein, dass Leute eher einen Transporter von uns fahren wollen oder eher beifahren wollen oder eher Obst und Gemüse sortieren oder aber in einer der Ausgabestellen von Leib und Seele sind. Das ist ganz unterschiedlich und es ist immer wichtig herauszufinden, wofür jemand brennt, weil Ehrenamt muss Freude machen. Und nur wenn es mir Freude macht, bleibe ich auch dabei. Wenn ich es lästig finde, steige ich aus.
4: Mal gucken, ob das mit dem Herrn Holze jetzt klappt. Jan Holze ist uns zugeschaltet und da ist er und da lächelt er in die Kamera wunderbar. Herr Holze ist vom Vorstand der Stiftung Engagement und Ehrenamt. Ich kann Sie sehen, ich kann Sie hoffentlich auch hören. Guten Abend.
13: Guten Abend nach Berlin.
4: Ja, wunderbar. Jetzt klappt es. Sehr, sehr gut. Herr Holzi, wir sind gerade dabei. Wo engagieren sich denn die Menschen? Was sind die beliebtesten Ehrenämter? Aber auch genauso die Frage, was macht keiner gerne freiwillig?
13: Ach, das Ehrenamt ist so unterschiedlich und so vielfältig, wie Sabine Wehrt eben auch schon beschrieben hat. Also der beliebteste oder das beliebteste Engagement war, ist und bleibt Sport und Bewegung. Das heißt, die meisten Menschen in Deutschland engagieren sich im Bereich des organisierten Sports. Das heißt aber nicht, dass der Sport sich darauf ausruhen darf. Zwischen 2014 und 2019 hat der Sport allein 1 Million Engagierte verloren. Insofern ein Sorgenfaktor, der übrigens auch andere Bereiche betrifft. Ich glaube, dass dass Sabine Werth sicherlich auch gleich berichten wird, welche Sorgen es im Bereich des Nachwuchses gibt. Das haben ganz viele Organisationen, außer in den letzten 5 Jahren eine, das ist der Katastrophenschutz. Der hat als einzige Organisation Zuwächse verzeichnen können, sicherlich, weil auch mehr Menschen sensibilisiert sind im Bereich der Katastrophen, was in den letzten Jahren passiert ist und diese Organisationen insbesondere viel Zuspruch erfahren.
4: Fast 27 Millionen Menschen engagieren sich in Deutschland ehrenamtlich. Und Sie haben es angesprochen, Herr Holze, die Zahl der Freiwilligen sinkt. 27 Millionen habe ich gesagt, aber das sind 4 Millionen weniger als noch 2019. Warum gibt es heute weniger Freiwillige als vor 5 Jahren, Herr Holze?
13: Das hängt vor allem auch mit der Corona-Zeit zusammen. Da haben es insbesondere die losen Initiativen, die Gruppen, die sich lose zusammengeschlossen haben, die nicht in Vereinen organisiert sind, die Nachbarschaftsfeste organisiert haben jedes Jahr, die im Bereich der Flüchtlingshilfe unterwegs waren, aber eben nicht im Verein, die bei Katastrophen schnell ausgeholfen haben, die sind uns über Corona verloren gegangen. Mhm. Dafür sind diejenigen, die sowieso schon intensiv engagiert sind, die 3 oder 4 mehr Ehrenämter haben, sich 6 oder mehr Stunden pro Woche engagieren, die organisieren und engagieren sich noch intensiver. Insofern zweierlei Sorgen. Einerseits die, die sich kurzfristig in losen Initiativen engagieren, wieder zurückzugewinnen und darauf zu achten, dass die, die sich intensivst engagieren, nicht ausbrennen.
4: Und das, erstmal Frage an Sabine Werth von der Berliner Tafel. Merken Sie das auch?
9: Wir merken es überhaupt nicht. Ganz okay. Im Gegenteil. Wir sind durch Corona richtig doll gewachsen. Wir hatten unsere Ausgabestellen zugemacht, weil die Ehrenamtlichen dort 60 plus 70 plus 80 plus sind, also wirklich hohe Risikogruppe. Dafür haben wir aber angefangen, Beutel zu packen und haben es denen, die sich bei uns gemeldet haben und Bedarfe angemeldet haben, direkt an die Wohnungstür gebracht. Und da haben sich ganz, ganz viele, innerhalb von kürzester Zeit hatten sich 1500 Leute bei uns gemeldet. Die konnten nicht in die Unis, die konnten nicht in die Schule. Die hatten ihre Jobs in der Veranstaltungsbranche oder in der Hotellerie verloren oder in der Gastronomie. Und die wollten alle bei uns mitmachen. Und das war natürlich ein toller Zugewinn. Davon sind viele wieder nicht mehr dabei, das ist klar. Aber wir haben einfach ganz besondere Formate entwickelt. Wir machen zum Beispiel After-Work-Sortierung. Das heißt, die Leute, die bisher immer gesagt haben, naja, ich arbeite, ich habe die Zeit gar nicht, ich kann nicht zu euch kommen, die können jetzt einfach nach der Arbeit für ein paar Stunden zum Sortieren kommen. Und das ist für uns eine enorme Hilfe.
4: Ja.
9: Und die Leute haben ein wahnsinnig gutes Gefühl. Das ist regelmäßig gut besucht. Dann ist es so, dass wir Motto-Partys machen, Sortierungen, die dann heißen Beets and Broccoli oder vor der, wie heißt die Parade?
4: Love Parade?
9: Die Nachfolgegeschichte. Da hatten wir am Abend vorher eine Rave-Sortierung. Da war nur Rave und Hausmusik. Und das sind so Sachen, damit ziehen wir die Leute natürlich. Und von daher können wir überhaupt nicht sagen, dass wir Probleme haben. Es
4: nicht
9: gibt
4: schlecht.
9: Mal Tage, da sind es weniger. Aber in der Regel sind es richtig viele bei uns.
4: Also Wahnsinn, ich merke schon, Sie sprühen vor Ideen.
9: Das ist das Team bei uns.
4: Ist das bei der Berliner Tafel sprühen Sie alle vor Ideen. Ist genau. Das Ehrenamt unverzichtbar? Das ist die Frage heute Abend. Und wir hatten schon Frau Aul aus Friedrichshafen, die in einer Mutter-Kind-Betreuung war, sich da ehrenamtlich engagiert hat. Wir hatten den Herrn Kükenshöhner aus dem schönen Land Brandenburg. Der hat Süterlin-Schrift übersetzt. Jetzt wollen wir doch mal gucken, was die Frau Stark aus dem Unterallgäu zu bieten hat. Einen wunderschönen guten Abend, Frau Stark. Hier ist Sabine Dahl.
14: Ja, guten Abend, Frau Dahl. Also ich mache Ehrenamt seit meiner Jugendzeit, habe mich immer in der evangelischen Kirche engagiert und arbeite in der evangelischen Kirche Mindelheim im Ehrenamt. Da haben wir einen ganz guten Kreis von ehrenamtlichen Mitarbeitern, können natürlich immer noch mehr brauchen, haben zum Beispiel ein Kirchencafé, einen Teenie-Treff, wir machen Frauenfrühstück, wir machen Weltgebetstag der Frauen, alle möglichen Sachen, die rein von Ehrenamtlichen gestaltet werden.
4: Und das ist für Sie einfach aus Ihrer christlichen Überzeugung heraus, ist Ihnen das wichtig oder warum machen Sie das?
14: Ja, das ist aus meiner christlichen Überzeugung wichtig. Deshalb mache ich das. Ich bin so aufgewachsen und ich denke, wir müssen die Menschen gerade in diesen unsicheren Zeiten, in denen wir jetzt leben, mit all den Kriegen und all den Schwierigkeiten um uns herum, da abholen, wo sie sind. Und ich glaube, dass wir trotzdem, auch wenn es in der Kirche viele Probleme gibt, was den ganzen Missbrauchsskandal und alles anbelangt, was nicht richtig aufgearbeitet wurde, dass wir trotzdem als Kirche ganz, ganz viel den Menschen zu bieten haben. Einfach, wenn wir offen auf sie zugehen.
4: Haben Sie genügend Mitstreiter?
14: Also wir haben einen guten Kreis von Mitstreitern, wir können aber immer noch mehr gebrauchen. Und ich merke das auch, ich bin Krankenschwester vom Beruf, wenn ich in den Senioren

0: zu gewinnen und das Ganze finanzieren zu können. Insofern freue ich mich, dass es in der Berliner Tafel gelingt, weiß aber, dass ganz viele Vereine und Organisationen Probleme haben.
1: Da muss ich gleich mal einhaken, denn Markus Beermann aus Osnabrück hat geschrieben, und zwar eben genau dieses, weil Sie eben Mobilität angesprochen haben, was er zum Beispiel vor welchen Problemen er zum Beispiel steht, ehrenamtliche DLRG-Trainer zu finden, also Deutsche Lebensrettungsgesellschaft. Das Ehrenamt, der Bademeister muss dann, ich übersetze das mal, was er geschrieben hat, der Bademeister muss oft an irgendeinen See fahren. Die notwendige Fahrzeit gilt aber nicht als Ehrenamtszeit. Warum ist das so, Herr Holzer?
0: Da kommen wir jetzt zu einer besonderen Problematik, die durchaus komplex ist. Gerade der Bereich Seenotrettung, also diejenigen, die auf den Meeren unterwegs sind, als auch DLRG, Deutsche Lebensrettungsgesellschaft, auf den Binnenseen, die auch an den Küsten unterwegs sind, stehen vor besonderen Herausforderungen. Wir haben hier Menschen, die sich oftmals ihre Ferien, ihren Urlaub Zeit nehmen, um dort an den Küsten über mehrere Tage, über mehrere Wochen unterwegs zu sein und erhalten oftmals nicht mal ein Dankeschön dafür. Die Menschen nehmen das als Selbstverständlichkeit an. Hier kann ich nur dafür plädieren, den Menschen auch mal zu danken, die machen das ehrenamtlich, kriegen eine kleine Aufwandsentschädigung dafür. Und die Aufwandsentschädigung wird, so kann ich es mir vorstellen und wird der Kollege sicherlich aus Osnabrück auch beschreiben können, oftmals stundengebunden ausgezahlt. Und da zählt die Fahrzeit als solches eben nicht zu. Eine Problematik, die wir nicht nur in der DLRG haben. Die haben wir übrigens bei Schiedsrichterinnen und Schiedsrichtern, bei Übungsleiterinnen und Übungsleitern ganz genauso, die im Sport unterwegs sind. Auch da eines der größten Frustpotenziale, gerade bei Schiedsrichterinnen, dass sie oftmals für die eine Stunde, für die anderthalb Stunden Einsatz, eine gewisse Aufwandspauschale bekommen, aber die Fahrzeiten, die oftmals zweimal oder dreimal so viel sind, gar nichts. Und das erzeugt Frust und bringt Leute dazu, dann auch auszusteigen, gerade im ländlichen Raum.
1: Und lässt sich da irgendwas, Sabine Wehrt von der Berliner Tafel, lässt sich da irgendwas machen? Oder Sie haben doch die besten Kontakte. Ich glaube sogar bis zum Bundespräsidenten, weil Sie haben alle Bundesverdienstkreuze, glaube ich, schon verliehen bekommen. Lässt sich da nicht irgendwas machen, dass dort die Aufwandsentschädigung vielleicht erhöht wird?
2: Da ist durchaus das eine oder andere an Gesprächen möglich. Ich bin eine Verfechterin von Rentenpunkten fürs Ehrenamt. Wenn wir als Dankeschön von egal welcher Regierung, nämlich von dem Staat in diesem Fall verallgemeinert, Rentenpunkte anerkannt bekämen, dann wäre das eine ganze Menge. Da heißt es dann immer, das ist nicht zu finanzieren. Ja, was wir Ehrenamtliche leisten, das könnte sich der Staat gar nicht finanzieren. Das könnte gar nicht von der Politik finanziert werden. Das heißt, bei einem der Vorredner war das auch, wir sind der Staat. Wir sind diejenigen, die das Ganze am Leben erhalten. Wir sind diejenigen, die durch das Ehrenamt unsere Gesellschaft so aufrechterhalten, wie sie im Augenblick läuft. Und von daher wäre es ein schönes Dankeschön von Seiten der Politik, mal drüber nachzudenken und zwar es möglichst auch umzusetzen, dass eben diese Form der Anerkennung dann auch mal ist, weil diese Pauschalen, das ist alles immer hübsch, die muss ja zu guter Letzt der jeweilige Verein auch zahlen. Und wir können das zum Beispiel als Berliner Tafel gar nicht. Bei uns gibt's nichts. Bei uns gibt's nicht mal die Fahrtkosten ersetzt. Also okay. Bei uns ist es wirklich das reine Ehrenamt.
1: Auf den Punkt, wie können wir das Ehrenamt stärken, wie können wir es noch mehr wertschätzen, möchte ich eigentlich erst so in einer halben Stunde kommen, weil ich im Moment noch gerne ein paar Geschichten sammeln möchte von unseren Ehrenamtlern, von den vielen Menschen, die uns anrufen aus ganz Deutschland. Zum Beispiel Michael Klamt aus Bremen hat die 08000441777 gewählt. Herr Klamt, schönen guten Abend.
3: Ja, guten Abend. Ich gehöre also unter anderem auch zu einer Tafel seit 20 Jahren.
1: Oh, danke.
3: Und ich finde, was ein bisschen außen vor bleibt, wir haben fast 1000 Tafeln in Deutschland aus dem Nichts geschaffen, die Ehrenamtlichen. Und die meisten, die in den Tafeln arbeiten, sind bereits im Rentenalter, also jedenfalls bei uns auf dem Land. Und es ist ganz wichtig, es ist wirklich unheimlich wichtig, dass man das auch unter dem Gesichtspunkt sieht, das, was wir abgeben, was wir vorher aussortieren, was wir weitergeben, hat einen gewissen Wert. Und es erhöht letztlich die vom Staat gewährte Grundsicherung und die Grundrente ganz erheblich. Es ist oft mehr als 100 Euro im Monat. Darüber hinaus machen wir zum Beispiel auch sowas, dass wir weitergeben Geschirr und anderes, was aus Nachlass

0: zu uns gebracht wird, wo wir einfach sagen, ja, das geben wir weiter, dann machen wir Tische. Wer sich was mitnehmen will, kann sich was mitnehmen.
1: Also finden Sie, wenn ich kurz einhaken darf, Herr Klamt. Ich will nur zwischendurch mal nachfragen, haben Sie dann den Eindruck, der Staat macht sich da ein bisschen dünne?
0: Ja, der Staat macht sich einen schlanken Fuß. Der macht sich einen schlanken Fuß. Der sagt, diejenigen, die hier eben ein geringes Grundeinkommen, eine geringe Rente haben, sind selber schuld. Und das geht natürlich letztlich nicht. Und dies auszugleichen, machen unter anderem die Tafeln. Und das Einzige, was zurückkommt, was ich sehr gut finde, die Kommunen, jedenfalls in Niedersachsen, ich komme aus Niedersachsen, die haben sich überwiegend durchgerungen, solche Ehrenamtskarten auszugeben. Das heißt, man bekommt unsere Mitarbeiter, die eine gewisse Anzahl von Stunden pro Monat in der Tafel zubringen, bekommen eine Ehrenamtskarte. Diese Ehrenamtskarte hat den Vorteil, dass ich beim Museum, beim Theater, bei einer Sportveranstaltung Rabatt bekomme. Ich weiß nicht, wie das in Berlin ist. Ich habe das Gefühl, in Berlin ist das noch nicht so weit. Aber wir auf dem Lande sind bereits so weit.
2: Aber der Punkt ist, dass was mich an dieser Ehrenamtskarte von Anfang an stört, ist, es gibt einen Rabatt. Der Rabatt ist vielleicht 10% vom Eintrittspreis. Wenn es hochkommt, mal 15%. Warum haben wir nicht freien Eintritt? Das wäre doch sinnvoll. Und dann von mir aus nicht bei hochpreisigen Angeboten, aber bei, wenn ich ins Museum will, warum kann ich dann mit der Ehrenamtskarte da nicht umsonst rein?
1: Können Sie am Sonnabend, jetzt am Ehrentag, umsonst ins Museum rein?
2: Ich weiß es gar nicht ganz genau.
1: Wissen Sie das, Herr Holzer?
3: Das kommt natürlich aufs Museum an, das macht jedes individuell. Mir ist aber nicht bekannt, dass es da große Kampagnen gibt, dass Eintritte zu Museen frei sind, sondern wenn, dann sind das Ehrenamtskarteninhalte, die das ganze Jahr zahlen, aber nicht insbesondere am Ehrentag zur Verfügung gestellt werden. Aber daran arbeiten wir im Rahmen des Ehrentages, den auch im nächsten Jahr zu wiederholen und dann auch die Museen zu überzeugen, dass sie den Tag stärker würdigen.
1: Das wollte ich sagen. Das nehmen Sie doch bitte mit, lieber Herr Holze von der Stiftung Engagement und Ehrenamt, weil das muss ja wohl sein, einfach nur ein Ehrentag. Und ein paar Girlanden in den Baum hängen, das kann es ja wohl nicht sein. Mal sehen?
3: Naja, ganz so einfach würde ich es nicht sehen, weil wir oftmals feststellen, so ein bisschen klang das bei Frau Wert an, das ist natürlich eine individuelle Frage, was ich wirklich als Wertschätzung ansehen. Der eine oder andere will gar nicht ins Museum, der sagt, es ist schön und gut, ich will aber was ganz anderes. Und das, was die Leute am meisten nennen, ist Mobilität. Mobilitätsangebote, diese mindestens vergünstigt zu bekommen oder idealerweise kostenlos, das wird in den Ehrenamtskartenformaten gewünscht, aber flächendeckend nicht angeboten.
2: Und das ist, da hatte ich auch in Berlin schon mal vorgesprochen und da hieß es, das lässt sich nicht finanzieren, das lässt sich auch letztlich nicht überprüfen. Auf der anderen Seite sage ich mir, wenn die Tickets in der Bahn oder im Bus kontrolliert werden, dann kann das doch genauso auch an dieser Stelle einfach durchgehen und dann braucht da nicht eine Anzeige zu sein.
1: Kontrolleure angewiesen, wenn er die Ehrenamtskarte hat.
2: Das wäre doch die einfachste Lösung, denke ich schon. Ja. Aber da heißt es, das können wir uns nicht leisten, das ist ein Problem. Aber ein interessantes Ding hatte der Herr Klamt gerade noch angesprochen, die jüngeren Menschen bei den Tafeln. Das ist bei vielen Tafeln durchaus ein Problem. Aber wir haben auch ganz viele Tafeln, die inzwischen die Tafel Jugend gegründet haben. Oh. Und in ganz, ganz vielen Städten gibt es inzwischen Jugendorganisationen dabei. Wir haben in Berlin auch eine. Und das ist natürlich eine ganz tolle Sache, weil ich finde, wenn wir die jungen Menschen schon an den Tafelgedanken binden oder auch andere Vereine an ihre Gedanken und Ideen binden, dann ist das auch etwas für die Zukunft. Das heißt nicht, dass diese jungen Menschen ewig bei dieser einen Organisation bleiben müssen, sondern sie müssen einfach sensibilisiert werden für das Thema.
1: Aber sie, genau, und sie lernen praktisch von Anfang an, sich ehrenamtlich zu engagieren. Der Herr Scharnweber aus Mölln, wenn ich das richtig lese, ist am Telefon. Wunderschönen guten Abend.
4: Einen schönen guten Abend.
1: Sind Sie auch Ehrenamtler?
4: Ja, ich bin auch Ehrenamtler.
1: Was machen Sie?
4: Ich arbeite bei der Telefonseelsorge.
1: Bei der Telefonseelsorge, das stelle ich mir schon eine schwierige Arbeit vor.
4: Das ist zuweilen nicht einfach, aber macht Spaß und ich habe ein gutes Gefühl dabei. In der Gesprächslaufzeit 20, 30 Minuten mit Leuten zu besprechen, ja, wo es drückt, sozusagen.
1: Und was heißt das, ein gutes Gefühl? Es gefällt Ihnen einfach zu helfen oder reden Sie einfach gerne?
4: Ich rede gerne, ich telefoniere gerne, ich bin neugierig und denke mich rein in die Anrufer und freue mich über das Danke am Ende des Gesprächs seitens der Anrufer.
1: Nehmen Sie das mit nach Hause? Weil die Leute, die bei Ihnen anrufen, das sind ja mitunter einfach sehr, sehr traurige Menschen oder die vielleicht auch von traurigen Geschichten erzählen.
4: Nicht alle Anrufe sind traurig. Ich nehme es zum Glück nicht mit nach Hause. Also Gespräch ist für mich Gespräch. Die Fähigkeit habe ich tatsächlich abzuschalten. Aber ich möchte sagen, Telefonseelsorge ist nicht nur traurig, sondern es sind auch viele interessante Gespräche. Menschen wollen gerne sprechen über ihre Weltanschauung, haben Angst vor Krieg, haben Angst und Probleme vor den Nachbarn. Das ist so vielfältig und nicht immer traurig. Es darf gelacht werden.
1: Mhm. Und haben Sie dann trotzdem noch, wenn Sie zu Hause sind, wenn Sie ganz normal Ihrem Leben nachgehen, dann haben Sie trotzdem noch Lust, auch mit Ihrer Familie, mit Ihren Freunden zu reden?
4: Ja, teilweise schon. Nein, natürlich. Also ich halte mich schon für insgesamt gesprächig und auch unter meinen Leuten habe ich genug Kontakt. Und ja, ist so.
1: Vielen Dank.
4: Stundenschichten.
1: Vielen, vielen Dank. Dankeschön, dass Sie das machen und Dankeschön, dass Sie heute Abend angerufen haben bei Mitreden Deutschland diskutiert. Die 08000-441777, 08000-441777. Unsere Frage heute Abend, ist das Ehrenamt unverzichtbar in Deutschland? Ich muss mal, einen Gedanken habe ich in der Vorbereitung, muss ich Sie mal beide fragen, Frau Wehrt von der Tafel oder auch Herr Holze von der Stiftung Engagement und Ehrenamt. Gibt es eigentlich Unterschiede im Engagement in Ost und West? Denn laut Statistik ist das Ehrenamt in Ostdeutschland weniger stark. Vielleicht historisch gewachsen, kommt vielleicht aus der DDR, Solidarität, Subotnik und Mittwoch war immer Pioniernachmittag. Vielleicht ist das so ein staatlich verordnetes Ehrenamt. Stößt das den gelernten Ostdeutschen immer noch ab? Frage ich den gelernten Ostdeutschen, Jan Holze.
3: Vielen Dank. In der Tat, in Ostdeutschland aufgewachsen, in Stralsund geboren. Wir müssen zur Kenntnis nehmen, dass es immer noch Unterschiede gibt. Allein an den Zahlen ist im Osten der Republik sind es weniger Menschen, die sich engagieren. Das ist nicht markant, aber es ist doch erkennbar. Wir müssen auf der anderen Seite zur Kenntnis nehmen, dass die Strukturen, die das Ehrenamt tragen, das sind oftmals oder im größten Teil Vereine, dass die erst nach 1990 im Wesentlichen gegründet wurden und damit die Strukturen auch anders gelernt sind, anders aufgebaut, eine andere Tradition haben und vor allem und ganz wesentlich die Unterstützungsstrukturen in Staat und Verwaltung andere sind, als sie oftmals in den alten Bundesländern sind, wo es erwiesenermaßen oder bekanntermaßen auch gelernt und akzeptiert ist, dass es Ansprechpartnerinnen und Ansprechpartner in den Verwaltungen geben muss, dass es finanzierte Stellen gibt, die sich um die Ehrenamtlichen und die Koordination und die Unterstützung der Ehrenamtlichen als Ansprechpartnerinnen und Ansprechpartner kümmern. Das ist im Osten der Republik oftmals nicht so. Da braucht es weite Anfahrtswege, um überhaupt mit jemandem sprechen zu können, die sich dem Ehrenamt annehmen. Und da braucht es noch Nachholbedarf.
1: Noch Ergänzung von Ihnen, Frau Wehrt?
2: Ja, wir haben natürlich weniger Tafeln in den neuen Bundesländern, aber es ist auch ein kleinerer Bereich insgesamt gesehen. Aber das Engagement ist da durchaus auch da. Also auf jeden Fall. Und die Ehrenamtlichen stehen den anderen in keiner Weise nach. Es war am Anfang ein bisschen schwieriger, bis die ersten Tafeln in den neuen Bundesländern sich dann gegründet hatten. Da war ganz oft zu hören, wir waren, wie Sie auch einleitend sagten, wir waren zwangsverpflichtet, wir mussten immer alles freiwillig machen. Jetzt müssen wir nicht mehr, jetzt wollen wir auch nicht mehr. Und von daher brauchte es eine gewisse Übergangszeit. Aber das war dann auch irgendwann. Und auch die heute älter sind, waren ja vor über 30 Jahren auch jünger und haben es nicht mehr ganz so sehr gelernt. Also es verändert sich auf jeden Fall. Und die Ehrenamtlichen in den Tafeln in den neuen Bundesländern sind genauso engagiert wie alle anderen.
1: Ja, ich habe eine Frage, Herr Holzer, die konnten wir vorhin nicht stellen. Muss ich aber unbedingt noch mal kurz loswerden. Herr Holzer, Sie sind ja auch schon seit Jugendlicher sind Sie ehrenamtlich tätig. Warum? Was gibt Ihnen das?
3: ich hatte irgendwie unheimliche Energie, die musste irgendwo hin und dann hat mich jemand angesprochen als 12-Jähriger, wir brauchen hier einen Jugendsprecher im Verein. Das war damals aber vor allem mit der Ergänzung, du brauchst nichts machen, da muss nur jemand sitzen, der als jugendlicher Vertreter dort entsprechend sitzt. Und irgendwie hat mich das gestört, einfach nur da zu sitzen. Und das hat mich dann motiviert, mich stärker zu engagieren, insbesondere im Kinder- und Jugendsport. Heute als Landesverbandspräsident einer Ballsportart. Und insofern bin ich von der Pike auf ehrenamtlich unterwegs gewesen und bin der festen Überzeugung von, dass wir gerade jüngere Menschen dazu gewinnen müssen, sie anzuleiten, Wege finden müssen, um sie ins Ehrenamt zu bringen, damit sie auch ein Leben lang sich ehrenamtlich engagieren.
1: Ja, genau, was wir eben schon von Frau Wert gehört haben. Mal sehen, was Herr Juse sagt. Der ruft auch aus Bayern an. Einen wunderschönen guten Abend. Sie sind bei Mitreden Deutschland diskutiert.
5: Guten Abend.
1: Herr Juse.
5: Ja, mein Name ist Gerhard Juse.
1: Herr Juse, Sie, ja. Und Sie sind auch ehrenamtlich tätig?
5: Ja, eigentlich schon lange und über lange Zeit hinweg, selbst als Jugendlicher eigentlich schon. Und jetzt eben aktuell, vor allem beim Hospizkreis Ottobrunn, im Vorstand.
1: Was machen Sie da?
5: Ich bin im operativen Geschäft sozusagen als Hospizbegleiter, sondern meine Aufgabe ist, sich um die Finanzen zu kümmern und einfach dann damit Grundlage zu setzen, dass die vielen ehrenamtlichen, engagierten Menschen dann einfach auch die Grundlage, die Ausbildung, die Begleitung und so weiter erhalten, die einfach wichtig ist in dem Zusammenhang.
1: Und sagen Sie, Herr Juse, sind Sie auch hauptberuflich irgendwie Banker oder irgendwie mit Finanzen beschäftigt, dass Sie gesagt haben, ach ja, dann kann ich das ja auch noch nebenbei für diesen Hospizverein machen?
5: Nein, bin ich nicht, aber ich bin zahlenaffin. Aha. Und habe natürlich beruflich immer auch mit Zahlen zu tun gehabt, ohne dass das sozusagen das Zentrum bei mir gewesen wäre.
1: Zu tun gehabt, das heißt, Sie sind auf Rente?
5: Oh, ich bin immer noch auch selbstständig tätig.
1: Alles klar. Also es ist nicht so, dass Sie erst jetzt dann jetzt als Pensionär die Zeit haben, sondern Sie haben sich vorher auch schon engagiert.
5: Ich habe mir auch vorher auch die Zeit genommen. Ich habe über 20 Jahre ehrenamtlich einen Lauf, genannt Ökumene läuft, in aller Doppeldeutigkeit organisiert und so weiter. Mhm. Bin kirchlich engagiert gewesen, bin ich immer noch und auch früher. Sondern das Ehrenamt als im Vorstand des Hospizkreises, das kam jetzt vor gut 5 Jahren dazu.
1: Super. Ach, Herr Juse, herzlichen Dank. So viele engagierte Menschen rufen heute Abend hier an bei Mitreden Deutschland diskutiert 08000441777. Also wir können eigentlich den Titel jetzt schon verändern. Ist dann das Ehrenamt unverzichtbar? Fragezeichen. Da machen wir Ehrenamt unverzichtbar Ausrufezeichen drauf. Herr Kiekhöfel hat auf YouTube geschrieben, Sie können uns ja auch auf unserem YouTube-Channel angucken, @ARD Mitreden, unser YouTube-Channel. Da können Sie mitgucken und mithören und vor allen Dingen mitkommen. Kommentieren. Und Michael Kiekhöfel hat eine Frage geschrieben, die zu dem passt, was wir hier ja schon die ganze Zeit auch besprochen haben. Wie alt sind denn eigentlich die Ehrenamtler? Herr Kiekhöfel fragt, gerät das Ehrenamt nicht unter Druck, wenn die Menschen mehr und länger arbeiten sollen, in Klammern Rente mit 70? Frau Wert?
2: Na, zum einen haben wir die Rente mit 70 noch nicht. Und zum anderen ist es immer eine Frage, wie leben wir das Ehrenamt aus? Und bloß weil jemand 70 wird, also ich werde es nächstes Jahr auch und werde aktiv bleiben. Insofern bin ich jetzt nicht der Maßstab, aber ich weiß einfach, dass ich auch Ehrenamt gut mit Erwerbstätigkeit kombinieren lässt. Denn ich bin im Ehrenamt bei der Berliner Tafel ehrenamtlich, habe aber noch eine eigene Firma nebenbei. Und insofern, das lässt sich auch locker über die 70 hinaus machen. Aber nichtsdestotrotz sollte das jetzt nicht der erste Gedanke sein, dass wir jetzt alle bis 70 arbeiten müssen.
1: Herr Holzer.
3: Also zum einen können wir feststellen, dass über alle Altersgruppen hinweg, das habe ich schon mal gesagt, dass wir dort engagiert sind. Insbesondere auch die Älteren 65 bis 74 sind mit immerhin noch fast 40% der Engagierten, in einem Anteil von fast 40% engagiert. Erst dann kommt so ein Knick, dass wir dann ab 75 feststellen können, dass nur noch knapp 20%, aber immerhin 20% immer noch der 75 plus engagiert sind. Insofern über alle Altersgruppen hinweg, Ehrenamt ist zeitlos. Los.
1: Ehrenamt ist zeitlos. Wir haben heute Abend den Abend der weisen Sätze. Ich gucke noch kurz, Saskia hat auch geschrieben auf YouTube. Sie können uns ja auf YouTube angucken, @ARD mitreden. Dann sehen Sie nämlich auch, dass man Frau Wert, sie hat eben behauptet, sie würde 70. Gucken Sie sich mal die Frau Wert an. Auf @ARD mitreden in YouTube. Saskia schreibt, ich finde auch, der Staat ruht sich an manchen Stellen darauf aus, Tafeln, Tierheime, alles was Care-Arbeit angeht, da gibt's ja nicht mal eine grundlegende Finanzierung oftmals. Und genau an dem Punkt machen wir gleich nach den 21 Uhr Nachrichten weiter, nämlich ob der Staat ohne Ehrenamt überhaupt funktioniert, beziehungsweise was, ist es Ergänzung oder ist es Ersatz? Das würde mich interessieren. Oder wollen Sie schon eine kurze Antwort geben? Ist es Ergänzung oder ist es Ersatz?
2: Ich glaube, eigentlich sollte da die Antwort ein bisschen länger werden. Von daher nehmen wir ruhig die Nachrichten erstmal.
1: Okay. Und Herr Holze sieht das genauso. Oder gibt es die kurze Antwort? Ergänzung. Ist das Ehrenamt Ergänzung oder Ersatz für staatliche Leistungen?
3: Es ist eine Ergänzung.
1: Und genau an der Stelle machen wir gleich weiter. Wie gesagt, jetzt sind die 21 Uhr Nachrichten dran und danach geht es weiter mit Mitreden, Deutschland diskutiert. Und ich sehe auch, dass alle Leitungen noch voll sind. Also lieber Herr Kautz, liebe Frau Drews, lieber Herr Kleen, bitte, bitte dranbleiben. Ihnen wird gleich weitergeholfen. Dankeschön. Bis gleich.

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1: Um 21 Uhr mit Werner Schoninger. Guten Abend. Die mutmaßlichen Anschlagspläne Irans gegen Vertreter jüdischen Lebens in Deutschland haben parteiübergreifend Empörung ausgelöst. Politiker von Union, SPD und Grünen warnten davor, dass das iranische Regime weitere Anschläge vorbereiten könnte. Die Bundesregierung bekundete ihre Solidarität mit dem Präsidenten des Zentralrats der Juden Schuster und dem Vorsitzenden der deutsch-israelischen Gesellschaft Beck. Gegen beide soll ein Däne afghanischer Herkunft Mordpläne geschmiedet haben, die Bundesanwaltschaft ermittelt. Der Bundestag hat mehrere Bahnprojekte gebilligt. Unter anderem geht es um eine Neubaustrecke, die Dresden mit der tschechischen Hauptstadt Prag verbindet. Der genaue Kostenrahmen steht aber noch nicht fest. Hauptstadtkorrespondentin Bianca Schwarz.
2: Die Neubaustrecke ist ein zentraler Baustein des geplanten Hochgeschwindigkeitskorridors zwischen Berlin, Prag und Wien. Der aufwendigste Teil ist ein 30 Kilometer langer Tunnel durch das Erzgebirge. Die Reisezeit zwischen Dresden und Prag soll dadurch von 2,5 auf 1 Stunde verkürzt werden.
1: In Brandenburg steigt die Zahl der Schulabbrecher. Laut Bildungsministerium sind im vergangenen Schuljahr mehr als 1.900 junge Menschen ohne Abschluss ausgeschieden. Das entspricht etwa einer Quote von 8%. So viele waren es seit 10 Jahren nicht mehr. Landesweit am höchsten ist der Anteil der Abgänger ohne Abschluss in der Prignitz mit knapp 20%, am niedrigsten im Kreis Potsdam-Mittelmark mit 4%. In der Türkei kommt der deutsche Welle-Journalist Alican Uludağ nach mehreren Monaten in U-Haft frei. Das hat ein Gericht in Ankara angeordnet, wie der Sender meldet. Aus der Türkei Filiz Kükrükol.
3: Uludağ wird vorgeworfen, in mehr als 20 Beiträgen auf der Plattform X den Präsidenten beleidigt und irreführende Informationen verbreitet zu haben. Zudem, so die Anklageschrift, habe er die Türkei herabgewürdigt. Laut Gerichtsreportern hat Uludağ diesen Vorwürfen widersprochen. Mit der heutigen Freilassung ist Uludağ noch nicht freigesprochen. Allerdings, so hieß es, lägen alle Beweise vor und es bestehe keine Fluchtgefahr. Die Verhandlung soll am 18. September fortgesetzt werden.
1: Fußball-Bundesligist Union Berlin hat Mauro Lustrinelli als neuen Cheftrainer verpflichtet. Mit ihm ist der FC Thun gerade Schweizer Meister geworden. Im April hatte sich Union nach einer schwachen Rückrunde von seinem damaligen Trainer Steffen Baumgart getrennt. In der Handball-Bundesliga haben die Füchse Berlin am Abend zu Hause 30:30 gegen Hannover Burgdorf gespielt. Soweit die Nachrichten. 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Das Wetter, nachts wechselnd bewölkt, örtlich auch neblig, tiefste Werte 12 bis 7 Grad. Aktuell in Berlin-Friedrichshagen 18 und in Müncheberg 19 Grad. Morgen insgesamt freundlich mit einigen Wolken bis 25 Grad und ab Samstag Höchstwerte um 30 Grad. Die Zeit 21.03 Uhr.
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4: Wir diskutieren immer montags und donnerstags von 20.15 Uhr bis 22 Uhr. Und heute senden wir hier aus Berlin vom RBB 24 Inforadio. Für fast alle anderen Inforadios in Deutschland, von Hamburg bis München und von Dresden bis Freiburg, einen wunderschönen guten Abend. Sabine Dahl ist mein Name. Ist das Ehrenamt unverzichtbar? Ist unsere Frage heute Abend. Sie können weiterhin anrufen auf der 08000 441777. Und Sie können uns sehen. Sie können schreiben, kommentieren, Fragen stellen auf unserem YouTube-Kanal. ARD Mitreden heißt er. Unser YouTube-Kanal heißt ARD Mitreden. Im Sportverein, im Repair-Café, im Hospiz, in der Schule, im Seniorenheim und. 27 Millionen Menschen engagieren sich in Deutschland ehrenamtlich. Und der Bundespräsident sagt Danke.
5: Ich freue mich über die große Resonanz, die uns zeigt, wie viele tolle Menschen sich überall in Deutschland engagieren. Sie alle zeigen, Demokratie lebt von der Gemeinschaft. Für dich, für uns, für alle.
4: Für dich, für uns, für alle, sagt Bundespräsident Steinmeier. Wir hatten auch schon den Herrn Emig vorhin am Telefon. Der hat gesagt, wir sind der Staat. Er hat, also nicht Herr Emig, sondern der Bundespräsident, hat den Ehrentag ins Leben gerufen am 23. Mai. Übermorgen, Tag des Grundgesetzes, werden überall in Deutschland die Ehrenamtlichen gewürdigt. Würde unser Land ohne das Ehrenamt überhaupt funktionieren? Wo ist das Ehrenamt unverzichtbar? Wo macht sich der Staat aber vielleicht auch dünne? Das frage ich heute Abend unter anderem Sie, aber eben auch Sabine Wert von der Berliner Tafel und Jan Holze. Er ist von der Stiftung Engagement und Ehrenamt und genau an dem Punkt waren wir gerade. Ist das Ehrenamt Ergänzung oder Ersatz für staatliche Leistungen, Frau Wert?
6: Ich bin grundsätzlich der Meinung, dass es Ergänzung ist und dass der Staat sich nicht so offensichtlich einen schlanken Fuß macht. Wir als Ehrenamtliche leisten ganz, ganz viele Dinge, die sich die Politik überhaupt nicht leisten könnte, die wir uns als Staat nicht leisten könnten, einfach schon finanziell nicht. Und wir tun Dinge aus vollstem Herzen heraus und sind mit ganzer Tatkraft dabei. Und das alleine ist so unverzichtbar, dass ich mir eine Gesellschaft ohne Ehrenamt gar nicht vorstellen könnte. Und es ist über die Jahrhunderte, wenn nicht Jahrtausende gewachsen. Es ist doch keine neue Erscheinung, dass wir jetzt besonders aktiv sind, weil der Staat sich jetzt besonders zurückzieht. Das stimmt einfach gar nicht. Es hat sich verlagert, es ist in andere Bereiche, in anderen Bereichen vielleicht stärker oder weniger stark, aber grundsätzlich ist es einfach für eine Gesellschaft immer unverzichtbar, auch Ehrenamt zu haben.
4: Herr Holze, stimmt das? Ist das gut so? Gibt es viele Aufgaben, die unbedingt von Ehrenamtlern ausgeführt werden sollen? Die kann der Staat einfach nicht?
7: Ja, Sie haben es ja eben gehört und Sabine Wert hat es ja auch so festgestellt, dass es durchaus auch ein Motivationsfaktor ist, dass es ein Faktor ist, wo es ums Glücklichsein geht, wo es ums mit dem Herz dabei sein geht. Es geht beim Ehrenamt nicht nur darum, für andere da zu sein, sondern man macht da durchaus auch etwas für sich selbst. Und das könnte der Staat in der Form gar nicht ermöglichen. Wir, gerade bei älteren Menschen, kommt es auf das Thema Geselligkeit, Kampf gegen Einsamkeit, ist etwas, was der Staat so nicht ermöglichen könnte, was das Ehrenamt ermöglicht. Selbstwirksamkeitserfahrung bei jüngeren Menschen, die Verantwortung übernehmen und damit auch merken, dass sie etwas können, dass sie auch Veränderungen herbeiführen können, dass sie Staat mitgestalten können. Das kann der Staat so nicht. Das kann nur das Ehrenamt. Deswegen sollten wir diese Perspektive nicht vergessen. Und deswegen spreche ich auch davon, dass Ehrenamt eine Ergänzung staatlicher Leistung ist.
4: Mal sehen, wie Karin Drews das empfindet. Karin Drews ruft an aus Niedersachsen. Wunderschönen guten Abend. Sie sind bei Mitreden Deutschland diskutiert.
8: Ja, guten Abend. Karin Drews hier.
4: Danke, dass Sie so lange gewartet haben. Sind Sie auch ehrenamtlich tätig?
8: Aber holla, muss ich mal da antworten. Ich bin ehrenamtlich tätig, seitdem meine älteste Tochter in den Kindergarten ging, was schon 3,5 Tage her ist. Ich habe mich dann engagiert in der Schule, Schulelternrat, Schulelternratsvorstand, Verband der Elternräte der Gymnasien Niedersachsens und möchte eigentlich hier darauf hinweisen, man kann sich auch in der Politik ehrenamtlich engagieren und ich finde das sehr wichtig. Ich selbst tue das seit 25 Jahren, nicht mehr so besonders aktiv, aber ich war im Gemeinderat, im Ortsrat bei uns. Und ich finde, da muss man einfach mal Werbung machen. Denn wir sind der Staat, ist heute Abend schon mehrfach gesagt worden. Ja, wir sind es. Und wenn wir der Staat sind, dann müssten wir auch letztendlich sehen, dass wir die da helfen und da uns engagieren. Denn was ist mit den Straßen, die vor der Tür sind? Was ist mit den keine Ahnung, irgendwelchen Menschen, die Hilfe brauchen. Was ist mit Schulen? Was ist mit Kindergärten? Das sind alles was mit Baugebieten. Wo werden Wohnungen gebaut? Das sind alles politische Entscheidungen und die müssen wir, finde ich jedenfalls, auch mitgestalten. Und das ist etwas, was letztendlich ich plädiere dafür, dass das jüngere Menschen machen, dass es ältere, dass es eigentlich aus allen Alterskategorien Menschen machen, sich dort beteiligen, um das letztendlich auch vor Ort vernünftig am Laufen zu halten. Und das kommt nicht von oben aus Berlin, das kommt auch nicht vom Land, sondern das kommt letztendlich von uns selbst.
4: Frau Drews, Sie haben ja ordentlich Tempo. Wie können Sie denn, also können Sie bei all Ihren Fördervereinen und schulischen Engagement und Kommunalpolitik, können Sie da Leute mitreißen?
8: Ich hoffe das immer. Und manchmal bekomme ich auch durchaus sehr positive Rückmeldungen. Aber es ist natürlich immer wieder schwierig für manche Menschen, sage ich mal, sich zu engagieren. Insbesondere in den Alterskategorien, die, sage ich mal, in dem Alter sind, wo sie ihre Familie aufbauen, Beruf aufbauen, Zukunft schmieden etc. Das sehe ich natürlich auch. Auf der anderen Seite brauchen wir diese Leute, wenn wir vor Ort etwas gestalten wollen. Das ist ganz, ganz wichtig. Wie gesagt, Schule, Mensa, Ganztagskindergarten, alles Themen, die uns berühren und die wir vor Ort begleiten müssen. Da kann das Land ruhig was entscheiden oder der Bund. Wir vor Ort müssen das gestalten. Deswegen habe ich gedacht, ich nehme diese Gelegenheit mal wahr, dafür zu plädieren, dass man sich da engagiert. Sie finden in meinem Förderverein, gut, den mache ich auch. Das bringt sehr viel. Es gibt einem sehr, sehr viel. Auch das wurde schon gesagt. Der Austausch mit den Menschen, mit Älteren, mit Jüngeren, mit Mittelalterlichen, wie auch immer. Und natürlich kommt auch hinzu, was ich sehr, sehr wichtig finde, wir, die wir älter sind, ich bin etwas älter, müssen auch ein Vorbild sein für diejenigen, für die jungen Leute. Denn wenn wir nicht Vorbild sind, sag ich mal, dann wird wirklich ein wichtiges Element fehlen.
4: Danke, danke, danke, Frau Drews, und Wahnsinn, dass Sie so engagiert sind und so viel Feuer haben und dann auch noch Zeit hatten, hier anzurufen bei Mitreden Deutschland diskutiert auf der 08000441777. Und dann nehme ich den Herrn Kleen, der ruft auch aus Niedersachsen an. Mal sehen, ob das ein Parteikollege ist von der Frau Drews, denn auch er ist in der Kommunalpolitik. Herr Kleen, wunderschönen guten Abend.
9: Hallo, Frau Daray, grüß Sie.
4: Sie sind, habe ich das richtig gelesen, meine lieben Kollegen an den Telefonleitungen, die schreiben mir ja immer so zwei Sätze rein. Michael Kleen, tätig in der Kommunalpolitik?
9: Ja, ich bin natürlich Ratsherr der Stadt Laatzen mit 42.000 Einwohnern. Das heißt, da unterwegs, dann natürlich auch im Ortsrat und auch dann noch im Sozialverband unterwegs, also einmal im Ortsverband und einmal im Kreisverband mit 14.000 Mitgliedern.
4: Das ist alles ehrenamtlich?
9: Das ist alles ehrenamtlich. Wir könnten noch weitergehen. Ich bin auch noch in einigen Normungsausschüssen tätig, aber das habe ich halt nicht gesagt. Aber da bin ich auch noch tätig im Bereich der VDI und VDE, also Verband der Deutschen Elektriker und der Ingenieure. Aber gut, das ist nochmal eine andere Thematik. Aber letztendlich fand ich das gerade schon sehr spannend, wie die Frau Drews das gesagt hat. Ich glaube nicht, dass wir von der gleichen Partei sind, aber spielt da auch überhaupt keine Rolle, weil letztendlich, egal in welcher Partei man ist, man muss sich halt ehrenamtlich betätigen und man kann damit einiges mit erreichen. Und ich glaube, das, was die Frau Drews gesagt hat, sehe ich in meiner Person genauso wieder. Man ist damals über den Kindergarten, über einen Stadtelternrat dann in den KIU reingekommen und irgendwann hat man sich dann einer Partei angeschlossen und hat dann gesagt, okay, da ist man jetzt unterwegs und jetzt ist man auch schon seit 15 Jahren im Rat unterwegs. Und das, was ich halt merke, ich bin jetzt 46, dass eigentlich genau das Problem darstellt. Ne? Wir haben Bereiche, ob es der Kommunalpolitik ist, aber auch die Sozialthemen. Ne? Also, dass wir dort sehr, sehr viele ältere Menschen haben, die dort auch unterwegs sind. Also ich sage immer, ich springe massiv den Altersdurchschnitt bei uns. Und das ist Wahnsinn. Und ich glaube, auch wenn man dann im Bereich des Sozialverbandes guckt, wir hatten mal 42 Ortsverbände, jetzt haben wir nur noch 28. Man findet keine Menschen mehr, die eine Verantwortung übernehmen wollen im Vorstand. Und das ist wirklich Wahnsinn. Und darauf ist es für mich auch wichtig, an die Leute zu appellieren, macht was, geht damit rein, geht in diese ganzen Themen rein. Es macht super viel Spaß. Also ich kann nur immerhin da
4: und,
9: sagen.
4: Ja, und sagen Sie, ich muss es kürzer halten, es rufen wahnsinnig viele Leute an. Sagen Sie, Herr Kleen, Sie sind aber auch berufstätig oder eher nicht so?
9: Ja, ich bin auch noch berufstätig und habe dort auch einen Posten, der viel Reisetätigkeit und auch einige Mitarbeiter unter mir. Und ich finde aber trotzdem, dass es unglaublich wichtig ist, sich zu engagieren. Für mich ist es gar nicht so wichtig, ob ich am Ende eine Aufwandsentschädigung kriege oder nicht, weil ich das einfach für mich selber mache. Auf der anderen Seite kriegt man eine Aufwandsentschädigung und das ist halt mein Vorwurf an den Vater Staat, wie halt auch bei vielen anderen. Ja. Die vielleicht, ich sag mal, Mindestlohn bekommen oder vielleicht auch Bürgergeld bekommen, die dann diese Aufwandsentschädigung einfach angerechnet bekommen auf ihr Einkommen. Und das ist für mich einfach ein Thema, wo ich sage, das kann es eigentlich nicht sein. Ich finde die Aufwandsentschädigung,
4: weil die Leute sich engagieren, verstehe.
9: Ja. Genau, weil
4: dank, also alles klar.
9: Normalerweise müsste man echt sagen, das, was man so alles macht und das, was man dann später an Steuern zahlt, müsste man eigentlich sagen, man müsste das Ehrenamt einstellen. Und das hört sich jetzt hart an. Ja, ich mache das, weil ich Spaß daran habe, aber für viele ist das wirklich ein Thema. Das ist das, was man vielleicht auch mal an die beiden Experten hier mit reinbringen sollte und die auch mal fragen sollte, wie sehen Sie denn das eigentlich mit der Aufwandsentschädigung und mit den was dann alles angerechnet wird, auch vielleicht bei Menschen, die nicht ganz so viel Geld verdienen.
4: Danke, die Anregung gebe ich gleich weiter. Vielen Dank an Herrn Kleen, der Ratsherr aus Laatzen, wie wir jetzt gelernt haben. Sabine Wehrt von der Berliner Tafel. Sie haben ja schon Vorschläge gemacht, wie man das Ehrenamt stärken kann, wie man es attraktiver machen kann. Über Rentenpunkte haben wir geredet. Er redet jetzt über die Aufwandsentschädigung. Wie ist da Ihre Position?
6: Soweit ich das mitbekommen hatte, war diese Aufwandsentschädigung steuerfrei. Das bedeutet natürlich nicht, und das hatte ja der Herr Kleens gerade gesagt, wenn die Leute Bürgergeld beziehen oder andere Gelder dieser Art, wenn das dann natürlich angerechnet wird. Das ist ja genauso wie die Zuarbeit.
4: Ist das so?
6: Ja, das ist ja genauso wie wenn ich Bürgergeld beziehe und arbeite, dann habe ich nur 168 Euro oder sowas frei und der Rest wird angerechnet und von dem Eigentlichen, was ich als Bürgergeld hatte, abgezogen. Und das sind natürlich Zustände, die sind schlimm. Und da sollte eine Aufwandsentschädigung, wenn sie in dieser Form gezahlt wird, natürlich auch nicht abgezogen werden. Also das macht ja nur gar keinen Sinn.
4: Gleiche Position bei Herrn Holze von der Stiftung Engagement und Ehrenamt?
7: Also zunächst einmal wollte ich festhalten, weil Sie so überrascht waren, dass die Vorrednerinnen mehrere Ehrenämter haben. Man kann feststellen, dass knapp die Hälfte aller Ehrenamtlichen nur über ein Ehrenamt verfügt. Die andere Hälfte verfügt über mindestens zwei Ehrenämter und knapp 10% der Ehrenamtlichen hat sogar vier oder mehr Ehrenämter. Insofern, haben wir gerade gar keinen Sonderfall gehört. Sehen Sie. Insofern, das ist kein Ausnahmefall. Das ist eher die Regel, dass viele Menschen sich in mehreren Funktionen ehrenamtlich engagieren. Jetzt zu den Pauschalen. Das ist natürlich ein schwieriges Feld. Die Bundesregierung, der Deutsche Bundestag hat Anfang des Jahres 2026 diese sogenannte Ehrenamtspauschale und die Übungsleiterpauschale angehoben. Ehrenamtspauschale 960 Euro im Jahr, die Übungsleiterpauschale 3.300 Euro. Die, solange ich innerhalb dieser Freigrenzen bleibe, wird die auch nicht angerechnet. Wenn ich darüber hinausgehe, habe ich das Problem der Anrechnung und dann wird es steuerlich, relevant. Aber wenn wir uns vom Ehrenamt, von Grundgedanken des Ehrenamtes ausgehen, das ja unentgeltlich sein soll, ist es natürlich eine Schwierigkeit, in welchen Höhen du tatsächlich solche Aufwandspauschalen ermöglichst, um eben nicht in Konkurrenz zum Arbeitsmarkt zu treten. Insofern ist das eine politische Entscheidung, die nicht von allen immer so willkommen heißt, aber Stück für Stück reagiert die Politik eben mit der Anhebung dieser Pauschalen. Aber da gibt es solche und solche Meinungen, insbesondere weil sich die Vereine das ja auch leisten müssen. Also es ist ja kein staatliches Geld, das sind ja Freigrenzen. Der Staat bezahlt diese Aufwandspauschalen ja nicht, sondern der Verein. Und das kann sich eben als solcher ein Verein eben auch nicht immer leisten. Insbesondere, wenn durch die Erhöhung die Erwartungshaltung entsteht. Das haben wir ja gerade bei den 1.000 Euro Betrieben gemerkt. Also wenn die Erwartungshaltung entsteht, dass der Verein das dann auch zahlt, kann es natürlich zu Problemen führen, gerade auf Vereinsebene.
4: Also mit den 1.000 Euro, das meinen Sie diese steuerfrei von den Arbeitgebern als praktisch für jeden Arbeitnehmer, dass man sozusagen Inflationsausgleich, hohe Benzinpreise und so weiter. Aber weil ich Sie gerade dran habe, Herr Holze, noch eine wichtige Frage hier von unserem YouTube-Kanal. ARD Mitreden ist ja unser YouTube-Kanal und da schreibt Jack Barrel, weil Sie das vorhin so betont haben, ist Deutschland im Vergleich mit dem europäischen Ausland tatsächlich so herausragend? Vorhin kam das, ich weiß nicht, ob es Frau Wehrt war oder ob es Sie waren, kam der Satz, das Ehrenamt gehört ja zur deutschen Kultur. Ist das so?
7: Das ist so. Mhm. Das ist so. Allerdings gibt es natürlich auch gerade unter den nordeuropäischen Ländern durchaus auch die Kultur, dass Ehrenamt zum Dasein dazugehört. Wir haben natürlich die Besonderheit, dass der Vereinsbetrieb, dass die Vereine, die Organisationen in Vereinen, über 615.000 Vereine gibt es in Deutschland. Übrigens in Berlin eines der höchsten Länder mit den höchsten Zuwachsraten in den letzten 20 Jahren, was die Vereinszahlen angeht, dass wir da die Besonderheiten haben, dass dieses Engagement in den Vereinen stattfindet und die sich selbst organisieren und damit auch demokratisches Mitwirken ermöglichen. Diese Kultur, die ist ein Stück weit einmalig in Deutschland.
4: Alles klar, ich muss lächeln, weil ich gerade denken muss, Deutschland, das Land der Vereinsmeier, ja. War ja auch mal so ein Spruch.
6: 7 Deutsche sind ein Verein.
4: Herr Kautz ruft an aus Potsdam, also gleich hier um die Ecke von Berlin. Wunderschönen guten Abend, Herr Kautz.
10: Schönen guten Abend.
4: In was für einem Verein sind Sie denn?
10: Ja, ich war im Verein Rumänienhilfe.
4: Mhm.
10: Und ich war etliche Jahre, 25 Jahre lang auch im Schiedsamt. Nennt sich das jetzt. Damals nannte sich das Schiedskommission zu DDR-Zeiten.
4: Ein Schiedsamt. Was machen Sie denn da?
10: Na, da haben wir so Streit geschlichtet.
4: Ah.
10: Ja.
4: Warum engagieren?
10: Die Scheidungen haben wir gemacht. Das wollten dann aber die Anwälte nicht mehr. Die wollten daran das Geld verdienen.
4: Das kann ich nachvollziehen. Warum engagieren Sie sich ehrenamtlich, Herr Kautz?
10: Ja, ich bin schon seit vielen Jahren dabei. Ich wollte aber vor allen Dingen erstmal ein Dank loswerden an das Sozialamt in Potsdam für nicht gezahlte Miete und Nebenkosten unserer Ukraine-Flüchtlinge für April und Mai 2022. Das ist eine aus meiner Sicht amtliche Ehrenamtsförderung. Der Abgeordnete, den ich dann darauf angesprochen habe, kümmert sich seit anderthalb Jahren erfolglos.
4: Ich höre die Ironie aus Ihren Sätzen. Das heißt, die Leute haben keine Wohnungen bekommen, weshalb Sie dann als Ehrenamtler eingesprungen sind?
10: Nein, wir haben sie untergebracht bei uns.
4: Okay.
10: Und haben in April und Mai auch Nebenkosten und Miete gewährt, ohne dass das vom Sozialamt bezahlt worden ist. Ich habe zwar hingeschrieben, aber die haben sich nicht gekümmert.
4: Und das bis heute?
10: Ja.
4: Das ist ja eine sehr merkwürdige Sache. Ich glaube, Herr Holze ist studierter Jurist. Haben Sie mal eben schnell einen Rat von Hamburg rüber nach Potsdam, Herr Holze?
7: Das kann ich so aus der Ferne tatsächlich nicht betrachten. Da müsste ich mir den Einzelfall anschauen. Aber da herrscht oftmals Unsicherheit und natürlich in der Gesamtwetterlage auch durchaus an der einen oder anderen Stelle Zurückhaltung, wenn es darum geht, neue Dinge zu ermöglichen. Insofern kann ich da nur empfehlen und vor allem Dank aussprechen, dass Sie sich darum kümmern und versuchen, Druck auszuüben. Ich drücke Ihnen die Daumen, dass es weiterhilft und irgendwann Ihnen die Unterstützung zukommt.
10: Und ja, wir konnten das nicht elektronisch beantragen. Das hätte man elektronisch beantragen müssen. Wir sind dessen nicht fähig.
4: Ah, okay.
10: Aber noch was anderes habe ich. Ich habe ein Ehrenamt mit Selbstbeteiligung.
4: Was ist das denn?
10: Ein Novum in Deutschland. Seit 40 Jahren fahre ich nach Rumänien und bringe dort an zu Bedürftigen in Altenheime und in Kinderheime und in Sozialeinrichtungen und in Schulen bringe ich Hilfsgüter hin. Jetzt am 23. fahre ich wieder. Wenn noch jemand mitkommt, kann er noch einsteigen.
4: Ich verstehe. Wo fahren Sie denn los?
10: Wir fahren hier in Potsdam los, den ersten Tag bis Westungarn.
4: Nee, das ist schon klar. Aber ich meine das jetzt ganz ernst. Wenn jemand noch spontan sich entscheiden will, an welcher Straße soll er sich einfinden?
10: Potsdam-Florastraße 4.
4: In der Florastraße 4. Das war der Herr Kautz aus Potsdam. Einen ganz herzlichen Dank. Und dann springen wir mal schnell nach München. Da ist nämlich Hilda Schneider am Telefon. Einen wunderschönen guten Abend. Sie haben die 08.44.1777 gewählt. Sie sind bei Mitreden Deutschland diskutiert. Frau Schneider, guten Abend.
11: Ja, hallo, grüß Gott.
4: Ich freue mich, dass Sie dran sind und ich denke, auch Sie sind eine rührige Ehrenamtliche.
11: Ja, seit meiner Pensionierung. Ich war Polizeipfarrerin und dort in diesem Amt habe ich praktisch von meinem Vorgänger, die Stiftungsgründerin Katastrophennachsorge, Sibylle Jatzko, geerbt.
4: Okay.
11: Und die hat mich immer unterstützt. Und angesichts der Katastrophen, die halt leider Gottes immer wieder geschehen, hat sie gesagt, da muss man was tun und hat mit ihrem Mann und Sohn zusammen die Stiftung Katastrophennachsorge gegründet. Das Ehepaar Jatzko waren die ersten, als noch niemand das Wort Trauma schreiben konnte, bei dem schrecklichen Flugzeugunglück von Rammstein als erste tätig.
4: Mhm.
11: Und aus dieser Arbeit und aus diesen Erfahrungen haben die natürlich viele Erfahrungen gesammelt, waren sie immer wieder gefragt, Love Parade, Flugzeugabstürze und eben wie in Trier die Amokfahrt. Dort bin ich engagiert. Also ich fahre so 3-4 Mal im Jahr von München nach Trier, um dort die Betroffenen dieser schrecklichen Amokfahrt zusammen mit Sibylle Jatzko und dem Kollegen vor Ort, Dr. Steinmetz Bernd, der damals als erster mit vor Ort war und die Kontakte geknüpft hat, um diese Menschen zu betreuen.
4: Warum machen Sie das?
11: Ja, weil ich die Not sehe. Denn wenn eine Katastrophe geschieht, ist Notfallseelsorge, Kriseninterventionsteam da. Die können aber nicht dauerhaft helfen. Die müssen Einsatz wie die Feuerwehr. Und die Betreuung wird aber längerfristig benötigt. Ein Trauma kennt keine Zeit. Also die eigenen Angehörigen und Freunde, die können oft diese Erlebnisse, die Geschichten nicht mehr hören.
4: Und dann ist, gut.
11: Die Folge, man schweigt und behält es für sich und leidet.
4: Ja, und das
11: und viele leiden stumm.
4: Ja, ja, und das frisst sich immer weiter rein. Dann ist es gut, dass das Hilda Schneider da ist. Ich danke Ihnen sehr herzlich und ich danke Ihnen auch für Ihr tolles Engagement. Frau Schneider hat eben auch wieder gesagt, ich engagiere mich ehrenamtlich, seit ich pensioniert bin. Nach den offiziellen Statistiken, liebe Sabine Wert von der Berliner Tafel, nach den offiziellen Statistiken ist die große Mehrheit der Ehrenamtler 50 Jahre und älter. Und vorher bekommst du das ja auch nicht hin. Also außer du bist so ein super Turbo-Mensch wie die Frau Drews vorhin. Vorher bekommst du das ja auch nicht hin mit Beruf und Familie. Wie gewinnen Sie Ehrenamtler in der Rush-Hour des Lebens?
6: Indem wir zum Beispiel Angebote machen, die außerhalb von Arbeitszeiten sind. Vorhin hatte ich es ja schon erwähnt,
4: was Sie gesagt haben, ja.
6: Dass die After-Work-Sortierung oder aber irgendwelche anderen Aktivitäten, die sich dann in das eigentliche Leben der Menschen integrieren lassen. Wir haben zum Beispiel eine Leiterin einer Ausgabestelle von Leib und Seele, unserer Aktion mit den Kirchen und dem RBB, wo wir an armutsbetroffene Menschen Lebensmittel abgeben. Da haben wir eine Frau, die ist Ärztin mit einer eigenen Praxis und am Mittwoch ist ihre Praxis halt immer zu und die hat die Ausgabestelle gegründet und hat gesagt, wir machen das, die Ausgabe am Mittwoch, da habe ich einen freien Tag. Und so weiß ich einfach, dass es einige Ehrenamtliche gibt, die einfach gucken, wie kann ich meine Arbeit so schieben, dass das gut klappt. Was noch dazu kommt, wir machen ganz viel Corporate Volunteering. Das heißt, Firmen schicken ihre Mitarbeitenden für einen Tag zu uns und die helfen. Und die sortieren oder die fahren, sammeln oder verteilen, wie auch immer. Und ich kriege immer wieder die Rückmeldung von denen, das ist so toll, das hat mich total geerdet. Das war endlich mal was anderes, als den ganzen Tag im Büro zu sitzen.
4: Ja, und es macht ja auch aufmerksam auf Ihre Arbeit und dann haben Sie ja praktisch schon wieder neue Bewerber. Herr Holze, was ist denn Ihr Ansatz von der Stiftung Engagement und Ehrenamt? Wie ist es ein Problem, dass viele Ehrenamtler älter sind, also in der Jugend- und Kinderarbeit? Stelle ich mir das schon schwierig vor.
7: Ja, wir haben aber durchaus, wie ich ja schon anfangs sagte, auch unter den jugendlichen Menschen, die sich engagieren. Es braucht so flexibles Denken, wie Frau Wert das eben aufgezeigt hat. Dass also die Strukturen des Ehrenamts, oftmals Vereine und übrigens auch über 25.000 Stiftungen, die im Wesentlichen ehrenamtlich getragen sind, die brauchen Angebote, die eben auf die Lebensrealitäten der Menschen auch passen. Und da geht es eben darum, zeitflexible Angebote zu machen, nur nicht zu viel Verantwortung zu übertragen und dann klappt es auch tatsächlich, neue Menschen zum Engagement zu finden. Und wir müssen zur Kenntnis nehmen, dass es auch ein Stück weit einen Motivwechsel gibt. Während in den letzten Jahrzehnten oftmals das Thema Geselligkeit, also mit Menschen zusammenkommen, ein großer Motivator war, um Ehrenamtliche zu gewinnen, ist es oftmals heute das gesellschaftliche Mitgestalten wollen, also tatsächlich Wirkung zu entfalten. Und deswegen, ich glaube, Frau Drews war es vorhin, die gesagt hat, dass sie im Bereich Kita und Schule sich anfänglich engagiert hat. Das ist einer der größten Wachstumsmärkte, weil eben gerade Eltern, also die Zielgruppe der 30+, dort sich engagieren, weil sie eben das Lebensumfeld ihrer Kinder mitgestalten wollen. Nicht, um sich mit anderen Eltern zu treffen, sondern weil sie gute Rahmenbedingungen für ihre Kinder schaffen wollen. Und das müssen wir eben auch einpreisen, wenn es darum geht, Angebote fürs Ehrenamt zu schaffen, dass die Leute auch Wirkung entfalten wollen. Die wollen sich nicht einfach nur treffen und einen netten Abend haben, sondern die wollen anpacken und tatsächlich auch merken, dass die Gesellschaft was davon hat. Und das muss Ehrenamtsangebote auch tatsächlich ermöglichen. können.
4: Ist das Ehrenamt unverzichtbar, ist unsere Frage heute Abend. Und ich habe ja schon vor einer Stunde so ungefähr gesagt, eigentlich können wir das Fragezeichen wegnehmen und sagen, das Ehrenamt ist unverzichtbar. Mal sehen, was Jürgen Lippert antreibt. Jürgen Lippert ruft an aus Berlin. Wunderschönen guten Abend, Herr Lippert.
12: Ja, guten Abend, Frau Dahl. Vielen Dank für die Einladung und einen schönen guten Abend in die Runde.
4: Und auch Sie sind ehrenamtlich tätig?
12: Meine Familie und ich, genau, sind ehrenamtlich tätig, allerdings nicht so richtig organisiert. Wir sammeln Kleidung, Schuhe, eigentlich alles bis auf Deko-Sachen. Und zwar bringen wir diese fast wöchentlich einmal vollgepackt mit unserem Auto zur Ukraine-Hilfe nach Lobetal. Das ist ein Ortsteil von Bernau, nördlich von Berlin gelegen.
4: Und das machen Sie aus schon immer, also seit Russland die Ukraine überfallen hat?
12: Ja, kurz danach sind wir darauf aufmerksam geworden. Vorher hatten wir davon keine Informationen. Aber durch die evangelische Kirche in Berlin-Hermsdorf und durch andere Institutionen, ja, ist man nachher an uns herangetreten, weil wir auch freundschaftliche und auch familiäre Beziehungen in die Ukraine haben. Ja, und so allmählich hat die Mundpropaganda funktioniert. Und ja, fast wöchentlich, wie gesagt, ist unser Auto vollgepackt mit Sachen, mit lebensnotwendigen Sachen, die in der Ukraine gebraucht werden. Die bringen wir dann zur Ukraine-Hilfe. Das ist eine Einrichtung der Diakonie, wie gesagt, in Lobetal. Das macht die Frau Elisabeth Kunze. An dieser Stelle herzliche Grüße an Frau Kunze und ihre tollen Mitarbeiter.
4: Und an dieser Stelle ganz, ganz herzlichen Dank an Jürgen Lippert aus Berlin-Hermsdorf, dass Sie uns Ihre ehrenamtliche Arbeit geschildert haben. Und den Michael Pietsch aus Dresden, den schaffen wir jetzt auch noch. Der wartet nämlich auch schon eine ganze Weile am Telefon 08000 44 1777. Sabine Dahl, mein Name. Wunderschönen guten Abend, Herr Pietsch.
13: Ja, wunderschönen guten Abend. Schön, dass es trotz der langen Wartezeit noch.
4: Ja, ich finde es super, dass Sie dran geblieben sind. Wo engagieren Sie sich freiwillig?
13: Ja, ich habe das während der ganzen Sache jetzt mal ein bisschen durchgezählt. Tatsächlich bin ich auf 4 gekommen, also liege ich wohl im Schnitt, wie ich das mitbekommen habe. Ich bin Ergänzungspfleger für meine Nichte. Ich engagiere mich bei den Maltesern im Diözesen Dresden-Meißen-Görlitz. Ich bin in der Kirchgemeinde tätig und tatsächlich geht es langsam los, dass auch ältere Menschen mich fragen, hey, wie wär's denn, kannst du dir mal meinen Computer angucken, mal meine Apps durchgucken und so weiter und so fort. Das zähle ich jetzt ehrlicherweise mal mit dazu.
4: Und waren Sie schon immer so ein Helferlein?
13: Ja, tatsächlich. Also ich denke, das ist auch ein bisschen biografisch begründet und es hat sich dann ja irgendwie so rauskristallisiert. Ist dann auch in die berufliche Schiene gegangen. Also ich bin Horterzieher im Nachmittagsbereich der Grundschule tätig und da habe ich dann auch eine entsprechende Ausbildung genießen dürfen.
4: Ich danke Ihnen sehr, sehr herzlich, Herr Pietsch, dass Sie uns auch Ihr Beispiel. Ach so, aber eine Frage habe ich noch. Es ist auch bei Ihnen der christliche Antrieb, richtig?
13: Ja. Tatsächlich, auch zum Teil mit, aber wie gesagt, ich denke vor allem biografisch auch begründet tatsächlich.
4: Ganz herzlichen Dank und liebe Grüße nach Dresden. Wir reden heute übers Ehrenamt bei Mitreden Deutschland diskutiert. Die 08000 44 1777 ist die Telefonnummer und wir haben, also wir sind immer so ein bisschen hin und her geschwankt zwischen das Ehrenamt ist unverzichtbar und es ist nicht so, dass der Staat sich dünne macht, aber dennoch reden wir ja auch immer wieder davon, wie kann dieser Aufwand entschädigt werden. Frau Wehrt, jetzt sagen Sie doch noch mal, wie das genau mit den Rentenpunkten ist. Ich muss mal überlegen, beim Bundesfreiwilligendienst bekommt man Rentenpunkte, ne?
6: Ich habe keine Ahnung. Wahrscheinlich schon. Kann ich mir vorstellen. Also wäre das ja durchaus ein Modell, was übertragbar wäre. Und ich denke, wenn pro Jahr, weiß ich, ein Viertel Rentenpunkt oder vielleicht auch weniger angesammelt würde. Aber es geht mir auch um die Symbolik. Es geht mir darum, ein Dankeschön vom Bundespräsidenten ist eine wunderschöne Sache. Da freuen wir uns alle. Und wenn dann die einen oder anderen vielleicht auch zum Sommerfest ins Schloss Bellevue eingeladen werden, dann freuen die sich auch ganz doll natürlich. Wir stehen übrigens als Berliner Tafel nicht auf der Liste. Das finde ich immer wieder sehr schade. Aber nun gut, das Leben ist manchmal hart und ungerecht.
4: Sehr merkwürdig. Aber die Rentenpunkte?
6: Die Rentenpunkte könnten eben mal einfach so ein Signal sein. Wir zeigen euch, dass wir eure Arbeit schätzen. Wir zeigen euch, dass wir euch brauchen. Und wir erkennen es auch mal wirklich mit etwas an, was euch etwas bringt. Und deshalb wäre das eine ganz tolle Sache, wenn wir da was erreichen würden.
4: Herr Holze von der Stiftung Engagement und Ehrenamt, sollten das alle Ehrenamtler bekommen?
7: Das wäre natürlich eine einfache Antwort. So einfach ist es aber nicht. Wir haben den Bundesfreiwilligendienst genannt. Da zahlen die Einsatzstellen Beiträge, die dann tatsächlich zu Rentenpunkten führen. Also dem steht ein konkreter finanzieller Beitrag entgegen. Jetzt vorhin hatten wir die Ehrenamtskarten als ein mögliches Anerkennungsformat. Schon allein da fängt es an. Man muss oftmals bei den Ehrenamtskarten eine Zahl von 5 Stunden pro Woche erfüllen, um eine solche Ehrenamtskarte zu bekommen. Jetzt hast du jemanden, der nur 4 Stunden engagiert ist, der aber das unheimlich mit Herzblut und ganz toll macht. So, und jetzt die Debatte übertragen auf die Rentenpunkte. Welche Ehrenamtlichen sollen diese Rentenpunkte erhalten, welche nicht? Und dem steht kein finanzieller Gegenwert entgegen. Das ist die Argumentation der Bundesregierung. Letzte Legislatur hatten wir von der damaligen Bundesinnenministerin eine Initiative, diese Rentenpunkte zu ermöglichen. Da kam aus dem Bundesfinanzministerium die Antwort, dem stehen ja keine finanziellen Aufwände entgegen. Insofern können wir das nicht ermöglichen. Ich sehe die Problematik eben auch noch bei dem, bei der Neidkultur. Welchen Ehrenamtlichen willst du das zugutekommen? Die 3 oder mehr Ehrenamter machen, die das über 10 Jahre machen, die das über 20 Jahre machen, die das über 4 Stunden pro Woche machen. Also da tatsächlich auch eine Gerechtigkeitsdebatte, die du da lostrittst, die ist nicht ganz einfach zu managen. Nichtsdestotrotz gebe ich Frau Wert recht. Ich finde das eine wunderbare Gelegenheit, Ehrenamtlichen zu danken, aber der Teufel steckt da im Detail.
6: Zugegeben.
4: Ja, und danke, dass Sie uns das so dargelegt haben. Zu genau dem Thema hat jetzt Fabian Schamai aus Hamburg angerufen. Einen wunderschönen guten Abend, Herr Schamai.
14: Guten Abend in die Runde. Ich bin ehrenamtlich auch unterwegs, 5 Stunden die Woche und alle 6 Wochen, auch samstags. Und ich finde das Wort Ehrenamt, da steckt das Wort Ehre drin. Und wenn ich mich irgendwo engagiere, dann mache ich das aus Überzeugung und nicht um Rentenpunkte zu sammeln. Weil wenn ich dafür Rentenpunkte bekommen würde, ich glaube, dieser Anreiz für mich wäre das nicht mehr so gegeben. Und ich habe hier so eine Ehrenamtkarte, weil ich 5 Stunden die Woche da unterwegs bin, und da kann ich mit dieser Karte ja in viel

0: Frage nicht, was das Land für dich tun kann, sondern sage, was du für das Land tun kannst. Und wenn dann jetzt, wenn ich dafür, wenn der Staat doch was machen soll, dann ist das irgendwie, finde ich, nicht in Ordnung.
1: Ganz herzlichen Dank, dass Sie sich gemeldet haben. Ganz herzlichen Dank für Ihre Meinung. Also ein Ehrenamt ist nun mal ein Ehrenamt, sagt Herr Schamai. Und wir haben jetzt die Tage eine sehr reizende, ich darf sagen, alte Dame kennengelernt, eine 93-jährige, Evelyn Reißler, die bekommt Besuch, also lebt in einem Seniorenheim in Berlin-Köpenick und bekommt immer Besuch von zwei Ehrenamtlern, nämlich Mutter und Tochter Lacombe. Die haben Frau Reißler da einfach kennengelernt und jetzt spielen sie immer miteinander. Ich glaube, Rummikub, also dieses Gesellschaftsspiel. Und Frau Reißler freut sich wirklich wie Bolle jede Woche, dass Mutter und Tochter Lacombe zu ihr kommen.
2: Mir ist das Spielen sehr wichtig, ja. Na, und dass jemand kommt. Die sind ganz, ganz lieb, Mutter und Tochter. Bin ich sehr, sehr froh, dass die jede Woche kommen, weil ich im Prinzip sonst niemand habe.
3: Es ist einfach eine sehr schöne, so ein sehr schönes Gefühl. Ich gehe dann auch nach Hause und denke mir, ja, also ich freue mich auch wieder nächste Woche zu kommen.
1: Mutter Lacombe war das jetzt am Schluss, Sabine Werth von der Tafel. Ist das so ein Beispiel? Das kann der Staat einfach nicht. Das ist Mitmenschlichkeit. Das machen Ehrenamtler.
4: Das ist genau das Miteinander. Und Herr Holzer hat es vorhin auch schon mal angesprochen. Es geht beim Ehrenamt auch um die Gemeinschaft, um das für andere Dasein. Und das merken wir immer wieder in unseren Ausgabestellen. Es ist schön für armutsbetroffene Menschen, einmal in der Woche sich Lebensmittel da abzuholen. Aber was für die genauso wichtig ist die Gemeinschaft, die sie dort finden, dass sie da mit anderen reden können, dass sie Kontakte haben, dass sie mit anderen in Kontakt kommen im Zweifelsfall, weil sie sich natürlich aus ihrer Armutssituation ganz oft aus allen sozialen Zusammenhängen rausgezogen haben. Und da sind plötzlich Menschen, die nachvollziehen können, wie es ihnen geht, weil es ihnen allen gleich geht. Ab der zweiten, dritten Woche, spätestens im Monat, ist das Geld alle. Und da verstehen die sich und da können sie sich drüber austauschen. Und ich merke das immer wieder in unseren 48 Ausgabestellen in Berlin. Ist es einfach ganz, ganz wichtig, dass die Menschen zueinander finden und dass sie beieinander sind. Und von daher ist das Ehrenamt auch an dieser Stelle einfach eine ganz, ganz wesentliche Sache. Und ein wesentlicher Punkt, der mir gerade noch so einfällt, ist, Ehrenamt ist die eine Bezeichnung. Wir haben aber auch den Begriff bürgerschaftliches Engagement. Und da haben wir wieder diese Solidaritätsgeschichte innerhalb der Gesellschaft. Und das finde ich einfach einen ganz, ganz wesentlichen Punkt.
1: Ich würde jetzt gerne Herrn Schneehagen dran nehmen, aber da ist jetzt der gerade aus der Leitung geflogen. Also lieber Herr Schneehagen aus Schleswig-Holstein, bitte noch mal anrufen. Herr Holze, Sie haben jetzt die, machen wir ja schon den ganzen Abend, aber jetzt noch mal kurz gefasst, bitte werben Sie fürs Ehrenamt. Was mache ich denn? Also wie finde ich, ich möchte mich engagieren. Was mache ich? Wie gehe ich vor?
5: Also zum einen der Ehrentag, 23. Mai, bietet ganz viele Möglichkeiten, um reinzuschnuppern, um Vereine kennenzulernen. Einfach auf www.ehrentag.de gehen, über 3000 Initiativen machen mit. Der Bundespräsident hat dazu aufgerufen, im Aktionszeitraum 16. bis 31. Mai mitzumachen. Die Vereine öffnen ihre Tore genau dafür, dass neue Menschen hinzukommen. Wenn ich in diesem Zeitraum noch nicht mich dazu durchringen kann, gibt es Freiwilligenagenturen im gesamten Land, die dafür da sind, genau diese Bedarfe zu zeigen, wo es brennt, wo es Möglichkeiten gibt. Und auch im Internet gibt es beispielsweise bei der Aktion Mensch eine Datenplattform, wo man sich entsprechend orientieren kann. Aber natürlich, wer schon weiß, wo er sich engagieren kann, zum Beispiel bei der Tafel oder beim Sportverein, einfach hingehen. Die Leute sind freundlich, die sind nett und die ideale Form passiert, dass man sich im Gespräch darauf einigt, welche Möglichkeiten es gibt, transparent zu machen, wo man sich engagieren kann. Leicht und easy anfangen, ohne große Amtsfunktion, sondern einfach reinschnuppern. Das muss möglich sein und dementsprechend nutzen Sie die Gelegenheit.
1: Und ist ja und ist das so einfach, Frau Werth, einfach hinkommen? Nee, bei Ihnen brauche ich doch bestimmt einen Gesundheitspass, oder?
4: Nö, brauchen Sie nicht, weil wir bereiten ja das Essen nicht zu. Wir geben Lebensmittel aus und von daher braucht es keinen Pass an dieser Stelle, keine besondere Geschichte. Wir können es ganz normal machen über ehrenamt@berliner-tafel.de. Das ist die eine Variante oder aber in den Ausgabestellen einfach mal im Netz gucken, wo ist meine nächste Ausgabestelle in meinem Bezirk. Wir sind ja über die ganze Stadt verteilt. Und dazu den

0: Öffnungszeiten einfach mal hingehen und die Atmosphäre auf sich wirken lassen. Und wenn ich dann das Gefühl habe, die Atmosphäre gefällt mir, dann kann ich die Leute ansprechen und sagen, könnte ich hier vielleicht auch mitarbeiten? Ich möchte gerne. Das halte ich für einen ganz guten Weg, weil dann weiß ich schon mal, worauf ich mich einlasse. Also da gibt's immer Möglichkeiten. Aber unsere Koordination fürs Ehrenamt ist gut besetzt. Wir haben 4 Mitarbeiterinnen in der Koordination. Also
1: super. Na, und das eben, also wenn ich denke, ach, ich weiß nicht, die Tafel ist vielleicht doch nicht so das Richtige für mich, dann, so wie ich es verstanden habe, die freiwilligen Agenturen gibt es in jedem Bundesland. Da kann ich einfach mal gucken, was es da gibt, um erstmal herauszufinden, welches Ehrenamt passt denn zu mir. Ich gucke mal auf die Leitung. Ah, jetzt ist Herr er ist noch nicht wieder da, aber ich nehme jetzt mal den Herrn Loholz. Ja, Herr Loholz ruft an aus Sachsen-Anhalt. Sabine Dahl hier, schönen guten Abend.
2: Ja, schönen guten Abend.
1: Was ist denn Ihr Ehrenamt?
2: Also mein Ehrenamt war oder ist noch 25 Jahre im Gartenverein zu sein. Ich bin hier in Sachsen-Anhalt in einer Kleingartenanlage, komme aus Berlin und habe hier 11 Jahre, weil es keiner machen wollte, den Vereinsvorsitz übernommen.
1: Das ist also erstmal sehr lobenswert, aber es klingt nicht so, als wären Sie happy damit.
2: Ich habe es nach 11 Jahren abgelegt, weil ich also körperlich bedroht wurde. Einmal musste ich sogar die Polizei einschalten, weil mir jemand an Leib und Leben gehen wollte. Meine Frau war nicht so glücklich. Ich bin beschimpft worden. Ehrenamt ist eine wunderbare Sache, ja. Aber was meine Intention ist einfach, man muss Ehrenamtler auch schützen. Ja, ich sehe das bei Schiedsrichtern, ehrenamtliche Schiedsrichter, Leute, die sich für irgendeine Sache einsetzen und am Ende wirklich mit Leib und Leben bedroht werden.
1: Das, ich danke Ihnen sehr, dass Sie das so offen erzählt haben, lieber Herr Loholz aus Sachsen-Anhalt. Herr Holze, ist das ein Problem? Gewalt gegen Ehrenamtler? Er hat ja auch Schiedsrichter angesprochen. Da hört man ja schon einiges, was in den unteren Ligen mitunter da auf dem Platz abgeht.
3: Also Herr Loholz hat 2 Probleme angesprochen. Das eine ist das Thema Vorstands- und Leitungsfunktionen. Da können wir in den letzten Jahren feststellen, dass es immer weniger Menschen gibt, die sich tatsächlich diese Funktion zutrauen oder noch übernehmen wollen. Also da haben wir eines der größten Probleme bei den Ehrenamtlichen in den Vorstands- und Leitungsfunktionen. Da brauchen wir Nachwuchs. Das andere ist das Thema Gewalt. Gewalt kann nicht nur körperliche Gewalt sein, das kann auch seelische Gewalt sein, das kann Gewalt durch Ansprachen sein, die wir bei Schiedsrichterinnen und Schiedsrichtern erleben, in verschiedensten Funktionen. Wir als Deutsche Stiftung für Engagement und Ehrenamt bieten Fortbildungen an, bieten Konzepte an, einfach mal auf die Webseite gehen, kostenlose Angebote, um sich zu orientieren. Aber das ist eines der Problemlagen, die wir angehen müssen, die auch bei der Gesellschaft ein Stück weit anfängt. Wir alle können dazu beitragen und Respekt ausüben gegenüber Schiedsrichterinnen und Schiedsrichtern, aber auch im Ehrenamt. Das ist ein Stück weit eine Frage des Respekts und des guten Miteinanders.
1: Und des guten Miteinanders dann einfach sich dann vielleicht dann auch, also dem den Schiedsrichter zur Seite zu stehen. Aber danke auch für den Hinweis, Herr Holze, dass Sie Kurse anbieten in Ihrer Stiftung, wie man sich meinetwegen verteidigt oder vielleicht auch schon einfach verbal ein bisschen deeskaliert. Frau Wehrt, Sie nicken?
0: Machen wir auch in den Ausgabestellen, weil die Situation haben wir natürlich auch.
1: Super. Also nicht super, sondern super, dass Sie die Leute da so unterstützen. So, jetzt habe ich aber den Herrn Schneehagen. Der ruft aus Neustadt an in Schleswig-Holstein. Einen wunderschönen guten Abend, Herr Schneehagen.
4: Ja, guten Abend, Frau Dahl. Es ist eine Freude, dass ich durchgekommen bin.
1: Ja, ich freue mich. Sie waren zwischendurch weg, aber jetzt sind Sie wieder da.
4: Ich wollte mal kurz erzählen, natürlich ist das ein Ehrenamt, was ich mache. Und das mache ich ungefähr seit 10-12 Jahren. Ich schreibe Geschichten, eigene Geschichten, die ich früher in Kindergärten vorgelesen habe. Dann bin ich älter und älter geworden, wie das so ist. Und habe meine Mutter im Pflegeheim nachher verloren. Und habe aber dann so gesehen, wie das da teilweise vor sich geht. Nicht immer negativ, aber es leben doch viele Menschen dort, die keine Angehörigen mehr haben oder kommt kein Besuch. Und da habe ich mir vorgekommen, bin ich in Rente gegangen und habe Geschichten geschrieben oder schreibe noch Geschichten für die Bewohner von 3-4 Pflegeheimen hier in Schleswig-Holstein. Und es ist immer ein Highlight, wenn ich dort erscheine. Es ist immer eine volle Stunde, die ich dafür bringe. Und die glauben gar nicht, die sind so glücklich, die Bewohner. Ich habe jetzt schon zu hören bekommen, ach Herr Schneehagen, nehmen Sie sich doch bei mir hier ein Zimmer. Und dann so ungefähr, dann kann ich jeden Tag vorlesen. Und dann fällt es mir sehr schwer. Ich muss dann ja sagen, ja, ich bin ja noch verheiratet und habe eine Frau und die muss ich mich ja auch kümmern. Und ja, und so geht das dann Monat für Monat. Und das ist wirklich eine so tolle Sache, die ich da mache. Und ich habe auch meinen eigenen Spaß dabei. Ich darf zu Hause sitzen und schreiben und schreiben und schreiben und kann das an diese Menschen weitergeben.
1: Und dann, wenn Sie sagen, schreiben und schreiben und schreiben, dann haben Sie auch genügend Ideen. Oder wo nehmen Sie die Ideen her für die Geschichten?
4: Ich kann gar nicht so viel schreiben, wie ich Ideen habe. Wenn Sie, ich bin auch schon ein bisschen älter, aber ich würde sagen, ein schön rüstiger Älterer, wollen wir so sagen. Mhm. Und ich hätte auch schon wissen, ich hätte ein Buch rausbringen können. Aber da waren denn so viele komplizierte Sachen dabei. Ich habe gesagt, das möchte ich nicht, das will ich nicht. Mir macht dieses, was ich jetzt mache, das macht so viel Spaß und bringt den Menschen so viel Freude. Jedes Mal, wenn ich dort erscheine, wenn sie, das für mich ist es wichtig. Ich gebe ihnen die Hand, ich fühle diese Hand und fühle, wie sie glücklich sind, dass ich da bin und das mache. Und das ist jedes Mal das Neue, immer was Neues und es ist wunderbar. Man kann das gar nicht so erklären, wie es ist, aber doch, es ist so.
1: Ja, es kommt aber genauso rüber. Ich danke Ihnen sehr, sehr herzlich für Ihr Engagement. Das ist wirklich, überträgt sich hier bis nach Berlin in unser Radiostudio von Mitreden, was der Herr Schneehagen für die Leute macht. Walter Bauer, dann machen wir mal gleich weiter. Walter Bauer hat die 08000441777 gewählt. Und Herr Bauer, auch Sie sind, erstmal einen schönen guten Abend.
5: Guten Abend.
1: Und auch Sie engagieren sich freiwillig?
5: Ja, und zwar aus eigener Betroffenheit. Ich bin nahezu blind. Das hat vor 22 Jahren begonnen und hatte da kaum irgendwo Hilfe. Und habe mich dann weitergebildet. Es gibt eine inoffizielle Ausbildung als Blinden- und Sehbehindertenberater.
1: Aha.
5: Und das mache ich jetzt mittlerweile selbstständig mit einer Selbsthilfegruppe, die ist hier im Allgäu grob aktiv. Und ich berate Leute, wo der Augenarzt nicht mehr helfen kann. Also wenn jemand eine hochgradige Sehbehinderung hat oder die Erblindung droht, da komme ich dann ins Spiel und biete den Leuten Hilfe an, was es da für Möglichkeiten an vergrößernden Sehhilfen gibt und so weiter. Und das ist ein sehr komplexes Thema und das sollte eigentlich eine Aufgabe der Augenärzte sein, aber da muss ich leider sagen, die wenigsten Augenärzte sind da offen. Und aber ich habe zum Glück den Landrat im Nacken, der mich da bei meiner Arbeit unterstützt und mir an außen geschaltet, wo meine Arbeit dann angeboten wird. Ich hatte zum Beispiel Vormittag schon 2 Beratungstermine, wo ich den Leuten schon wieder weiterhelfen konnte.
1: Super.
5: Dass die dann zu ihren vergrößerten Sehhilfen kommen, dass die im Alltag wieder praktisch wieder lesen können. Oder wenn es ganz schlimm ist, dass es halt durch ein technisches Gerät dann vorgelesen wird.
1: Und das können Sie natürlich super gut Beratung leisten, wahrscheinlich sogar besser als die Ärzte, weil Sie es einfach durch Ihre Fortbildung und aus eigener Erfahrung einfach wissen. Herrn Geis nehme ich noch dran aus Berlin und danach gehen wir leider hier in die Schlussrunde mit Sabine Wert von der Berliner Tafel und mit Jan Holze von der Stiftung Engagement und Ehrenamt. Aber jetzt ist erstmal Stefan Geis am Telefon. Wunderschönen guten Abend.
6: Ernsthaft?
1: Ja.
6: Ey, das ist ja wohl der Hammer. Ich danke, vielen Dank, wirklich, ich freue mich gerade. Weil ich habe gar nicht mit gerechnet, dass es überhaupt in der Form im Vorgespräch schon überhaupt eine Möglichkeit gäbe, dass das funktioniert, ehrlich.
1: Doch, Herr Geis, Sie sind, erzählen Sie mal, Sie sind jetzt live im Radio und wo engagieren Sie sich ehrenamtlich?
6: Das ist das, was ich im Vorgespräch schon hatte. Ich habe gesagt, das ist im Grunde nicht so wirklich, wie alle Menschen so ihr Ehrenamt machen, hat damit nichts zu tun. Nein, ich mache was ganz anderes. Ich bin obdachlos, habe jetzt wenigstens aber schon mal Zimmer und Penge und habe aber so viele Menschen noch, die ich kenne, und habe einfach nur eins mir in den Kopf gesetzt und das funktioniert. Und zwar, dass ich Menschen Waffen abnehme.
1: Okay.
6: Das ist das ganze Ding. Zum Beispiel letzte Woche Freitag habe ich im Vorgespräch eben auch schon gesagt, am Boxi habe ich jemanden getroffen, nämlich gerade, ach nee, vielen Dank, schön. Und ich sage, was willst du mit dieser Makarov? Es ist Blödsinn. Und der hatte sogar noch Magazine bei. Und ich habe gesagt, ihr müsst das anders machen. Und ich habe sogar mit diesen Menschen weiter in Kontakt. Und der hat mir gesagt, wir haben noch mehr. Und ich habe 4 Beamte, die ich kenne, in Berlin.
1: Polizeibeamte. Ich hoffe, Polizeibeamte.
6: Ja, natürlich. Wer denn sonst?
1: Ich habe keine Ahnung, weil ich bin sowieso ganz...
6: Nein, ernsthaft, wirklich, jetzt mal Spaß, weil es wirklich war. Und mit denen arbeite ich zusammen, darf ich natürlich den Namen auch nicht sagen. Aber es geht darum, dass ich die abgebe, die gehen auch dann gleich in die Asse, also in die Asservatenkammer. Es funktioniert wirklich. Und ich habe es einfach geschafft, dadurch, dass ich diese Menschen kenne, weil ich selbst mal in der Scheiße war und, Entschuldigung, aber einfach am Boden und alles wirklich mit diesem Mist auch zu tun hatte, bin ich mir einfach mal bewusst geworden, dass das nicht geht. Und ich habe gemerkt, wie viel Waffen definitiv unterwegs sind. Und wenn man die richtig anspricht und die irgendwann merken, du brauchst sie gar nicht, dann kriege ich das wirklich hin, den Menschen die Dinger abzunehmen. Und das mache ich jetzt schon seit einer ganzen Weile. Und ich habe mittlerweile schon 46 Waffen abgegeben bei der Polizei, die definitiv wirklich jetzt da gelandet sind, wo sie hingehören, nämlich im Müll.
1: Herr Geis, ich kann gar nicht sagen, wie, was für einen Respekt ich davor habe, was Sie da machen. Und Frau Wirth hier von der Berliner Tafel, die guckt auch vollkommen...
0: Bin echt beeindruckt.
1: Guckt auch vollkommen ungläubig. Es ist Wahnsinn. Ich danke Ihnen, dass Sie uns das erzählt haben und ich wünsche Ihnen weiterhin viel Erfolg, aber vor allen Dingen bitte seien Sie vorsichtig.
0: Ja,
6: das bin ich immer, aber ich habe mich ja in den Vorgesprächen habe ich deswegen schon gefragt, ob das überhaupt möglich ist, dass ich darüber reden darf. Das war schon ein Ding. Es geht einfach nur darum, dass ich einfach mir irgendwann mal gedacht habe, dadurch, dass ich selbst mal am Arsch war und ganz unten und mittlerweile geht es beim Wiederberg auch. Also ich war anderthalb Jahre im Bundeswehrkrankenhaus, ich werde demnächst auch wieder arbeiten können, alles gut. Aber
1: super.
6: Ich bin immer noch halt obdachlos. Trotzdem. Und ich habe mir gesagt, das geht nicht so weiter. Und deswegen habe ich mir irgendwann gesagt, hey, wenn ich da die Verbindung zu diesen Menschen habe, dann kann man auch was machen.
1: Aber ich sehe das, also ich glaube, und da wird mir die Frau Wirth beipflichten, weil Sie haben ja wirklich auch sehr viel Erfahrung mit so vielen unterschiedlichen Menschen. Der Herr Geis, der hat so viel Feuer, der kommt da wieder raus, oder?
0: Das glaube ich ganz bestimmt. Und toi, toi, toi dabei, auf jeden Fall.
1: Unglaubliche Geschichten, die wir heute hören. Wir haben angefangen mit einem Herrn aus, aus Brandenburg, der Feldpostbriefe in Süterlin übersetzt hat. Eine junge Ukrainerin, die in der Mutter-Kind-Hilfe sich super engagiert hat. Wir haben so viel Kommunalpolitiker und eine Katastrophennachsorgerin. Wir haben im Hospiz Leute gehabt oder dieser wunderbare Hobbyschriftsteller, der immer wieder neue Geschichten schreibt fürs Pflegeheim.
0: Also und ganz viele bei Tafeln.
1: Und ganz viele bei den Tafeln.
0: Ganz herzlichen Dank an alle von dieser Stelle.
1: Ganz herzlichen Dank an Sie alle, dass Sie angerufen haben. Es geht jetzt schon auf 22 Uhr zu und wir haben 2 Stunden lang übers Ehrenamt diskutiert mit Sabine Wirth, Ehrenamtliche, muss ich betonen, ehrenamtliche Vorsitzende und Mitbegründerin der Berliner Tafel und Jan Holze, der sitzt im Vorstand der Stiftung für Engagement und Ehrenamt Deutschland. Letzte Frage an Sie beide, die Sie sich seit Jahrzehnten ja so wahnsinnig fürs Ehrenamt engagieren. Was ist denn der, gibt es den Moment oder gibt es, schildern Sie uns einen Moment, wo Sie sagen, dafür hat es sich gelohnt. Was erinnern Sie immer wieder, lieber Herr Holze, und wissen, warum Sie das alles machen?
3: Das sind Momente, an die man gar nicht, das ist, wenn ich bei einer älteren Frau auf dem Sofa sitze und sie mir erklärt, wie sie jahrzehntelang sich engagiert hat in Chören, in Vereinen. Und das sind diese Geschichten, die es so wertvoll machen, die mir zeigen, wie bunt und vielfältig das Ehrenamt ist. Wir haben heute einige Vereine kennengelernt, aber es gibt so viele andere. Es gibt die Selbsthilfe, es gibt die Freiwillige Feuerwehr, es gibt Bereiche, die wir noch gar nicht, an die wir noch gar nicht gedacht haben, die wir noch gar nicht angesprochen haben. Insofern so viele tolle Geschichten da draußen. Einige haben wir heute Abend gehört. Vielen Dank dafür. Aber es gibt so viele mehr, die heute nicht angesprochen wurden und die trotzdem jederzeit angesprochen werden müssten, weil sie so toll sind.
1: Ja, So wie Herr Geis, der in Berlin auf der Straße Waffen einsammelt, weil es einfach zu viele Waffen in Berlin gibt, wie er sagt. Was ist denn Ihr Ehrenamtsmoment, liebe Frau Wert?
0: Es gibt so unendlich viele Momente. In 33 Jahren sammelt sich da einfach ganz viel an. Und ich, also mir fällt eine Sache ein, die weniger mit Ehrenamt zu tun hat, die aber trotzdem ein ganz wesentlicher Teil der Berliner Tafelarbeit ist. Wir existieren ja nun nur durch Spenden und Mitgliedsbeiträge. Und meine Lieblingsspende waren 10 Euro und in der Betreffzeile stand für mein gutes Zeugnis. Und da waren wir mal in irgendeiner Klasse oder die Klasse war bei uns zum Unterricht bei KIMBA, unserem Kinder- und Jugendprojekt. Und dieses Kind hat auf das Geld fürs gute Zeugnis verzichtet und an uns gespendet. Und das sind so, das sind so die Augenblicke, wo da geht mir einfach das Herz auf, weil ich weiß, wir machen genau das Richtige und wir erreichen so wundervolle Menschen mit unserer Arbeit, die uns auf die eine oder andere Art und Weise unterstützen. Und das ist so toll. Und von daher bin ich so glücklich über alles, was ich bei der Berliner Tafel und im gesamten Rahmen der Tafelarbeit und in all meinen anderen Ehrenämtern erleben durfte.
1: Und dann sage auch ich Danke an Sie alle da draußen am Telefon, aber auch auf YouTube. Kommende Woche Montag fällt Mitreden leider aus. Es ist Pfingstmontag, für die meisten Menschen ein Feiertag. Vielleicht ein guter Tag, sich mal irgendwie was Ehrenamtliches auszudenken. Ab ins Seniorenheim und eine Geschichte vorlesen oder Bolle Reis die Jüngst zu Pfingsten singen oder den Park aufräumen. Was auch immer Sie tun, einen schönen Abend. Sabine Dahl sagt Ade.
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8: Um 22 Uhr mit Ingo Jansen. Guten Abend. Flüge aus Deutschland werden ab Juli geringer besteuert. Das hat der Bundestag am Abend beschlossen. Demnach sinkt die Luftverkehrssteuer je nach Entfernung um bis zu 11,40 Euro. Offen ist, ob die Fluggesellschaften die Vergünstigung an die Kunden weitergeben. Hauptstadtkorrespondentin Bianca Schwarz.
9: Die Branche klagt darüber, dass die Kosten in Deutschland im Vergleich zu anderen Ländern viel zu hoch seien. Der Flugverkehr in Deutschland ist seit Corona zurückgegangen. Laute Kritik an der Senkung der Luftverkehrssteuer kommt von Umweltverbänden und von den Parteien Grüne und Linke. Beide Parteien haben gegen die Steuersenkung gestimmt.
8: Die mutmaßlichen Anschlagspläne Irans gegen Vertreter jüdischen Lebens in Deutschland haben parteiübergreifend Empörung ausgelöst. Politiker von Union, SPD und Grünen warnten davor, dass das iranische Regime weitere Anschläge vorbereiten könnte. Die Bundesregierung bekundete ihre Solidarität mit dem Präsidenten des Zentralrats der Juden Schuster und dem Vorsitzenden der Deutsch-Israelischen Gesellschaft Beck. Gegen beide soll ein Däne afghanischer Herkunft Mordpläne geschmiedet haben, die Bundesanwaltschaft ermittelt. Das Amtsgericht Perleberg hat Haftbefehl gegen zwei Jugendliche erlassen, die einen Anschlag an ihrer Schule vorbereitet haben sollen. Die beiden werden verdächtigt, konkrete Mordabsichten verfolgt zu haben. Hanno Christ, RBB 24, Landespolitik.
10: Das Bildungsministerium bestätigte auf Nachfrage von RBB 24 Kenntnis von dem Fall zu haben. Nach Angaben des Ministeriums hätten die Ordnungsbehörden keine unmittelbare Bedrohungslage gesehen. Die Eltern seien durch die Schule informiert worden. Der Vorfall solle nun unter Lehrkräften und der Schülerschaft besprochen werden, heißt es.
8: In Berlin-Kreuzberg haben Unbekannte am Mittag von einem Motorroller aus mehrfach auf ein fahrendes Auto geschossen. Die Polizei hat den Wagen kurz danach in der Urbanstraße gestoppt und mehrere Einschusslöcher entdeckt. Die Autoinsassen wurden vorläufig festgehalten, die Täter flüchteten unerkannt. Der Tatort nahe dem Hermannplatz wurde weiträumig abgesperrt. Der SC Magdeburg ist zum vierten Mal deutscher Handballmeister. Das Team hat am Abend 31:30 gegen Flensburg-Handewitt gewonnen und sich damit den Titel in der Bundesliga vorzeitig gesichert. Der bisherige Meister, die Füchse Berlin, haben ihr heutiges Spiel mit 30:30 gegen Hannover-Burgdorf beendet. Und noch zum Fußball. Bundesligist Union Berlin hat Mauro Lustrinelli als neuen Cheftrainer verpflichtet. Mit ihm ist der FC Thun gerade Schweizer Meister geworden. Soweit die Nachrichten. 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Das Wetter in der Nacht wechselnd bewölkt, örtlich auch neblig. Tiefste Werte 12 bis 7 Grad. Aktuell in Berlin-Friedrichshagen 18 und in Müncheberg 19 Grad. Morgen insgesamt freundlich mit einigen Wolken bis 25 Grad. Ab Samstag Höchstwerte um 30 Grad über Pfingsten. Viel Sonne und blauer Himmel.
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12: Und wir beginnen mit einer Falschfahrermeldung. Achtung, Falschfahrer auf der A113, Autobahnzubringer Dresden-Schönefeld-Neukölln. Zwischen Spätstraße und Dreieck Neukölln kommt Ihnen ein Falschfahrer entgegen. Fahren Sie bitte äußerst rechts und überholen Sie nicht. Auf der A113, Autobahnzubringer Dresden-Schönefeld-Neukölln. Zwischen Spätstraße und Dreieck Neukölln ist ein Falschfahrer unterwegs. Vorsicht bitte in beiden Richtungen. Und die weiteren Meldungen aus dem Straßenverkehr. A1 Münster Richtung Osnabrück, zwischen Münster Nord und Greven 5 Kilometer Stau. A2 Hannover Richtung Berlin, zwischen Kreuz Wolfsburg, Königslutter und Rennau 3 Kilometer Stau. A2 Berlin Richtung Hannover, zwischen Peine und Lehrte Ost 4 Kilometer Stau. A3 Köln Richtung Oberhausen, zwischen Mettmann und Kreuz Ratingen Ost 2 Kilometer stockender Verkehr. Die A31 Gronau Richtung Oberhausen ist zwischen Gladbeck und Dreieck Bottrop bis in die Nacht gesperrt. A33 Osnabrück Richtung Bielefeld, zwischen Kreuz Osnabrück Süd und Borklo Kloster Ösede 4 Kilometer Stau. Die A39 Braunschweig Richtung Salzgitter ist zwischen Salzgitter-Wartenstedt und Lichtenberg wegen einer Nachtbaustelle bis 5 Uhr gesperrt. Die Umleitung führt über die U78 und die U76. Die A44 Düsseldorf Richtung Essen ist zwischen Kreuz Düsseldorf Nord und Ratingen-Schwarzbach wegen Tunnelwartungsarbeiten bis Dienstag gesperrt. Die A44 Dortmund Richtung Kassel ist zwischen Geseke und Kreuz Wünnenberg-Haaren wegen Fahrbahnerneuerungen bis 6 Uhr gesperrt. Die A71 Erfurt Richtung Schweinfurt ist zwischen Gräfenroda und Oberhof wegen Wartungsarbeiten im Tunnel Rennsteig bis 6 Uhr gesperrt. Und zuletzt die A96 Lindau Richtung München zwischen Greifenberg und Inning am Ammersee 4 Kilometer Stau wegen Bauarbeiten und in der Gegenrichtung zwischen Oberpfaffenhofen und Wörthsee 3 Kilometer Stau. Das war eine ganze Stange an Meldungen. Ich hoffe, Sie kommen gut durch den Straßenverkehr und sicher an Ihr Ziel. Gute Fahrt!
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12: Mit Maja Weber am Mikrofon im NDR-Infostudio in Hamburg. Herzlich willkommen. Wir bringen Sie mit Analysen, Hintergrundberichten und dem einen oder anderen Interview gut informiert durch diese Nacht. Bisher beriet sie vertraulich die Expertenkommission zur Rentenreform. Jetzt aber sind Ideen oder sagen wir Vorschläge an die Medien gelangt. Es ist also durchgesickert, was intern diskutiert wird. Offenbar eine Rente erst mit 70. Dass das bereits feststehe, hat die Kommission dementiert, aber die Vorschläge haben trotzdem für Aufregung gesorgt. Schließlich geht es um Fragen, wann Versicherte künftig in Rente gehen dürfen, was sich an der gesetzlichen Rentenversicherung ändern und so weiter. Unser Hauptstadtkorrespondent Philipp Eckstein ordnet ein.
13: Es ist eines der großen Vorhaben von CDU, CSU und SPD, eine Reform der gesetzlichen Rentenversicherung. Seit Januar arbeitet eine 13-köpfige Expertenkommission an Vorschlägen dafür. Bis Ende Juni will die Kommission diese vorlegen. Für Diskussionen sorgt jetzt aber ein Bericht der Bild-Zeitung. Sie will erfahren haben, dass die Kommission sich für eine Anhebung des Renteneintrittsalters aussprechen wird. Von 67 Jahren schrittweise auf bis zu 70 Jahren Anfang der 2060er Jahre. Das Handelsblatt wiederum verweist auf Kommissionsmitglieder, die diese Darstellung zurückweisen. Es gebe zwar einen Konsens, dass das Renteneintrittsalter schrittweise steigen solle, aber bisher keinerlei Festlegung. Auf Anfrage des ARD-Hauptstadtstudios teilt das Bundesarbeits- und Sozialministerium, kurz BMAS, schriftlich mit, Zitat:
14: Das BMAS kommentiert keine vermeintlichen Zwischenstände aus der Rentenkommission. Der Auftrag der Kommission ist es, Beschlüsse im Konsens zu fassen. Die Rentenkommission arbeitet daran professionell und vertrauensvoll.
13: Die Kommission wird von dem ehemaligen Vorsitzenden der Bundesagentur für Arbeit Frank-Jürgen Weise und der Professorin für Sozialrecht Konstanze Janda geleitet. Das Arbeitsministerium betont, Zitat:
14: Die Bundesregierung vertraut auf die hohe Kompetenz und die Expertise der Kommissionsvorsitzenden, einvernehmliche Empfehlungen der gesamten Kommission zu erreichen.
13: Der Deutsche Gewerkschaftsbund ist nicht in der Kommission vertreten. Angesprochen auf die aktuellen Medienberichte, sagt die DGB-Vorsitzende Jasmin Fahimi im Morgenmagazin der ARD.
15: Ich finde das interessant, dass sozusagen unter Reform verstanden wird, es muss möglichst viele Schmerzen auslösen.
13: Aber auch sie sehe bei der Rente Reformbedarf, sagt Fahimi.
15: Zum Beispiel, dass endlich alle auch eine betriebliche Altersvorsorge bekommen. Im Moment sind es nur 50% der Beschäftigten.
13: Und die DGB-Chefin und ehemalige SPD-Bundestagsabgeordnete sagt,
15: die Rententhematik ist nicht ein mathematisches Problem, sondern wir müssen vor allem schauen, wie wir die Erwerbstätigen steigern.
13: Fahimi verweist auf Frauen in Teilzeit, junge Erwachsene ohne abgeschlossene Berufsausbildung und
15: viele 55- bis 65-Jährige, die keinen Fuß mehr an den Boden kriegen, wenn sie arbeitslos werden.
13: Noch hat die Rentenkommission ihre Vorschläge nicht offiziell präsentiert. Das soll bis Ende Juni passieren. Zum weiteren Zeitplan sagte Bundeskanzler Friedrich Merz diese Woche.
16: Ich wünsche mir, dass wir dann bis zum Sommer auch die Eckpunkte einer Rentenreform einvernehmlich in der Koalition festgelegt haben, mehr oder weniger. Ein Gesetzentwurf wird es dann sicherlich erst im Herbst geben können.
13: Die schwarz-rote Koalition hat ein größeres Reformpaket angekündigt. Dabei soll es neben der Rente auch um die Einkommenssteuer, den Arbeitsmarkt und Bürokratieabbau gehen. Bis zur parlamentarischen Sommerpause, die Mitte Juli startet, wollen sich CDU, CSU und SPD einigen.
12: Und inzwischen hat sich auch Kanzleramtsminister Thorsten Frey geäußert und den Bericht der Bild-Zeitung zurückgewiesen. Frey sprach im Fernsehsender Welt von Spekulationen, man müsse mit solchen, Zitat, Wasserstandsmeldungen sehr vorsichtig sein. Der Wirtschaftswissenschaftler Bernd Raffelhüschen lehrte bis zum vergangenen Jahr an der Uni Freiburg, saß seinerzeit in der Rürup-Kommission, die sich schon zu Beginn des Jahrtausends mit Reformen der sozialen Sicherungssysteme beschäftigt hatte und arbeitet für die arbeitgebernahe Initiative Neue Soziale Marktwirtschaft. Mein Kollege Gerd Wolf hat ihn gefragt, Rente mit 70. Die Reaktionen auf dieses Reizthema sind wie immer vor allem Nein. Woran liegt das?
17: Nun, jenseits dessen, ob das nun wahr ist, was da durchgesickert wurde oder nicht, eins ist ganz klar, der Mensch muss, wenn er länger lebt, auch länger arbeiten. Wir müssen einfach klar sehen, ein Rentner, den der heutige Erwerbstätige, als er jung war, finanziert hat, von dem hat der heutige Rentner erwartet, dass er damals für die 10 Jahre, die er Rente bekommen hat, auch 45 Jahre gearbeitet hat. Der heutige Rentner selbst nimmt für sich in Anspruch, dass er 20 Jahre die Rente bekommt und dafür auch nur 40 Jahre arbeitet. Wie immer man das sieht, gleich ist es bestimmt nicht.
18: Die CDU-Arbeitnehmerschaft bis hin zu den Gewerkschaften auf der anderen Seite.
12: Und wir unterbrechen kurz das Interview für eine Falschfahrermeldung. Wir haben einen Falschfahrer auf dem Frankenschnellweg Nürnberg-Fürth zwischen Schwabacher Straße und Nürnberg-Südring. Da kommt Ihnen ein Falschfahrer entgegen. Fahren Sie bitte äußerst rechts und überholen Sie nicht auf dem Frankenschnellweg zwischen Schwabacher Straße und Nürnberg-Südring ist ein Falschfahrer unterwegs. Vorsicht bitte in beiden Richtungen und weiter im Interview zur Rentenkommission.
17: Wir eigentlich die Interessen dort gebündelt und wenn Sie sich anschauen, wer wählt in Deutschland, dann ist das auch zu erklären. Denn sehen Sie, der Medianwähler, also der, der eine Wahl bestimmt, der 50% sozusagen bündelt, ist heute 56 Jahre alt. Das heißt, mehr als die Hälfte der heutigen Wähler sind 56 und älter. Und diese Menschen um die 56 plus kennen im Grunde genommen eigentlich nur noch ein Thema. Wann gehst du, was kriegst du und was machst du dann? Oder sie sind schon in Rente. Und damit ist die Wählermehrheit ganz klar bei den rentennahen Jahrgängen und den Rentnern. Und daraus richtet sich natürlich die SPD aus.
18: Jeder, der heute 20 ist, weiß aber doch im Grunde genommen, dass 43 Arbeitsjahre wohl nicht für eine auskömmliche Rente reichen werden. Ist die Bevölkerung aus Ihrer Einschätzung ja im Grunde genommen schon viel weiter als die Politik?
17: Nun, die Politik macht natürlich Schattengefechte oftmals. Schauen Sie einfach nur die Aussage von Friedrich Merz, dass die Rente eine Basisversorgung ist und nicht mehr sein kann, hat ja schon für riesen Rabatz gesorgt. Wenn man sich genau anschaut, seit 15 Jahren steht das auf jedem Rentenbescheid drauf, was er gesagt hat. Und insofern muss man den Kritikern von ihm ganz klar sagen, die haben noch nie einen Rentenbescheid offensichtlich gelesen. Denn wie gesagt, das ist ein Allgemeinplatz, den er da entsprechend geäußert hat. Und dafür bezieht er Prügel. Dennoch, sehr viel Mut gibt es aus den Reihen der CDU eher nicht. Wir haben das ja gesehen schon beim Rentenpaket. Man hat damals im Grunde genommen die geburtenstarken Jahrgänge bedient. Und das, was aus der Kommission sickert, wäre ja im Grunde genommen dasselbe. Wenn Sie das Rentenzugangsalter erhöhen, aber eben halt 2040, 50 und 60, dann sind die geburtenstarken Jahrgänge alle schon in Rente. Wenn Sie das Rentenniveau absenken, aber auch hier 2040, 50, 60, dann trifft das diese Jahrgänge nicht. Das heißt, die Mehrheit der Wähler wird verschont, die demografische Last wird auf Schultern der Jungen gelegt. Und das ist eine Politik, die wir eigentlich seit Schröder über Merkel und dann entsprechend auch der Ampel und jetzt Merz immer wieder gesehen haben. Die alte Mehrheit wird bedient.
18: Rente mit 70, da wird ja auch immer gerne mit dem Dachdecker argumentiert, der das nicht schaffen kann. Wie aus Ihrer Sicht müssen wir künftig differenzieren?
17: Gar nicht, denn das ist völliger Unfug, was da erzählt wird. Jeder, der sich mit einer Rente mal beschäftigt hat, weiß, dass ein Dachdecker, der die Dächer nicht mehr decken kann, mit Sicherheit eins nicht kriegt, eine Rente, eine Versichertenrente. Er bekommt eine Berufsunfähigkeits- oder besser gesagt eine Erwerbsunfähigkeitsrente. Und diese Erwerbsunfähigkeitsrente, die bekommt er, egal ob er mit 50, 55, 60 oder 65 kein Dach mehr decken kann. Das heißt auf gut Deutsch, das Argument wird offensichtlich von Leuten benutzt, die von der Rentenversicherung und ihren Institutionen nichts verstehen.
18: Wenn die Rentenreformer im Sommer ihren Bericht vorlegen, glauben Sie, die Politik wird folgen?
17: Ich denke schon, weil die Reformkommission natürlich einen Kompromiss machen wird, der es der Politik erlaubt, die Mehrheit ihrer Wähler zu schonen. Das ist natürlich eine falsche Politik, weil sie wird zu einem Akzeptanzproblem der jungen Generation mit dem Generationenvertrag führen. Aber wie man junge Generationen behandelt, darüber wissen wir ja schon nach der Abstimmung zum Rentenpaket Bescheid. Die junge Gruppe in der CDU wurde ja sehr schnell eingenordet dabei.
18: Also Ihre Botschaft wäre weniger über einen Rentenbeginn reden, sondern über frühe private Vorsorge.
17: Nein, der jetzige richtige Weg ist nicht eigentlich die private Vorsorge für die Babyboomer. Die sind ja sowieso viel zu spät dran, die haben keine Zeit mehr. Nein, das hätten wir machen sollen vor 20, 30 Jahren, so wie die Skandinavier das getan haben. Da ist der Zug abgefahren. Was wir jetzt machen müssen, ist ganz klar, wir müssen das Rentenzugangsalter bis 2030 ganz, ganz stark anheben. Wir müssen das Rentenniveau deutlich unter die 46% drücken. Wahrscheinlich mit dem Nachhaltigkeitsfaktor der Schröderschen Agenda 2010 wären wir ja in der langen Frist bei 42. Das ist auch das richtige Niveau. Und dann müssen wir natürlich jede Form von Bezuschussung eines vorzeitigen Ruhestands abschaffen. Sowohl die Rente mit 63, also 64, 65, je nachdem, wo wir sind in der Zeit, wie auch die nicht versicherungsmathematisch fairen Abschläge. Die Abschläge müssen höher sein als die 0,3% pro Monat. Wenn wir diese drei Reformschritte machen würden, dann wären wir aus dem Schneider. Wir hätten dann geburtenstarke Jahrgänge, die wir leider belasten müssen. Das hätte besser ausgesehen, hätten wir Ihnen eben halt vor 30 Jahren gesagt, Sie müssen in Kapitaldeckung gehen. Aber wie gesagt, Kapitaldeckung, so wie die Schweden, die Dänen oder die Norweger es machen, braucht 30 Jahre. Und wenn Sie einem 60-Jährigen erzählen, dass er in 30 Jahren auf der sicheren Seite steht, dann wird er sich fragen, ob er das durchhält.
19: Das sagt der Wirtschaftswissenschaftler und Arbeitgeber nahe Lobbyist für die Initiative Neue Soziale Marktwirtschaft, Professor Bernd Raffelhüschen, über die neue Diskussion zur Rente mit 70.
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19: Kunst und Kultur sind für alle da, auch für Menschen mit Beeinträchtigungen. Das Bayerische Kulturbüro der Lebenshilfe Mainfränkische Wohnstätten setzt genau hier an. Es macht keine fertigen Angebote, sondern fragt bei den Bewohnerinnen und Bewohnern nach, was sie interessiert. Oft führt das zu ganz persönlichen Erinnerungen und manchmal zu wiederentdeckten Talenten, wie bei Saskia. Christoph Schneider hat sie getroffen.
20: Meinst du kannst mal Regentropfen spielen?
21: Ja.
20: Ganz kurze Töne.
22: Wenn Saskia Geige spielt, hält sie das Instrument, als wäre es das Selbstverständlichste auf der Welt. Trotz ihrer Beeinträchtigung. Das beeindruckt auch ihre Lehrerin Miriam Rube.
23: Es ist schön und immer wieder auch überraschend, was dann Saskia auch kann und was an Rhythmusgefühl und verschiedenen Tönen auch einfach da ist.
22: Saskia hat eine.
19: Und wir müssen leider die Reportage unterbrechen, denn wir haben einen neuen Falschfahrer. Achtung! Falschfahrer in Berlin auf der A115 Wurst zwischen Zollamt Dreilinden und Dreieck Funkturm. Da kommt Ihnen ein Falschfahrer entgegen. Fahren Sie bitte äußerst rechts und überholen Sie nicht auf der A115 Wurst zwischen Zollamt Dreilinden und Dreieck Funkturm ist ein Falschfahrer unterwegs. Vorsicht bitte in beiden Richtungen und weiter mit der Reportage.
24: Glückliche Fügung mit der Hochschule für Musik in Würzburg konnten wir dann jemanden finden, der für Saskia diesen Geigenunterricht wieder aufgenommen hat.
22: Alle zwei Wochen kommt Studentin Miriam vorbei, um mit Saskia Geige zu spielen. Saskia genießt das.
25: Es macht mir Spaß. Ich habe Schmetterlinge im Bauch und bin glücklich.
22: Oft legt Saskia einfach los. Diese Tonfolge kommt dabei von ganz alleine, wie eine Erinnerung an früher.
23: Ich wäre sonst auch erstaunt, dass immer wieder diese Melodie einfach da ist, diese Tonleiter nach oben und nach unten. Und die ist einfach sehr eingeprägt. Das bietet auch dann Sicherheit und dann können wir damit spielen.
22: Saskia und Musikpädagogin Miriam hat das Kulturbüro der Lebenshilfe Mainfränkische Wohnstätten zusammengeführt. Antje Alt und ihr kleines Team kümmern sich darum, dass sich Menschen mit Beeinträchtigungen kreativ ausleben und teilhaben können an Kunst und Kultur.
2: Und dann ist es einfach unser Wunsch, ihnen zu zeigen, was man alles tun kann und was für Fähigkeiten in ihnen stecken, von denen die überhaupt noch nichts wissen.
19: Und Sie glauben es nicht, es ist noch ein Falschfahrer, den wir wirklich melden müssen. Und zwar, Achtung, auf der B167 Löwenberg-Lebus zwischen Bad Freienwalde und Altranft sind Kinder auf der Fahrbahn. Vorsicht bitte in beiden Richtungen.
22: Wo ist ein Förderprojekt, das Anfang nächsten Jahres ausläuft? Kann im Anschluss kein Budget aufgetrieben werden, würde das für Saskia und über 300 weitere Bewohner der Lebenshilfe Wohnstätten in Mainfranken bedeuten, Teilhabe mal wieder nur teilweise möglich.
4: Sport.
19: In Wolfsburg stehen sich aktuell der VfL und der SC Paderborn zum Hinspiel der Relegation gegenüber. Stefanie Lavoie ist im Studio und weiß, wie es steht.
5: Es sind gute 90 Minuten gespielt und es steht tatsächlich noch 0-0. Wir blenden uns ein bei unserem Reporter Moritz Kühn im Stadion in Wolfsburg.
6: Das Wort Relegation kommt aus dem Lateinischen und bedeutet Fortschickung, Verbannung, Verweisung. Wird der VfL in die zweite Liga verbannt, der VfL Wolfsburg, oder wird der SC Paderborn in die Bundesliga geschickt? Noch wissen wir es nicht. Die Nachspielzeit in dem Hinspiel, in dem ja noch keine Entscheidung fallen kann, sie tickt herunter. 5 Minuten insgesamt angezeigt worden. 1,5 Minuten sind schon rum. 0-0 der Spielstand zwischen dem noch Bundesligisten, dem VfL Wolfsburg, und dem noch Zweitligisten, dem SC Paderborn. Die Wolfsburger, das bessere Team mit auch viel Qualität und auch mit guten Torchancen. Aber der Treffer sollte eben nicht gelingen und fast hätten die Paderborner dann zugestochen, und zwar in der 84. Minute, als Philipp Bilbia den Ball versuchte, über VfL Wolfsburg-Keeper Grabara hinweg zu lupfen. Aber die Wolfsburger haben das gerade so noch vor der Torlinie geklärt bekommen. Diesen Lupfer von Philipp Bilbia, der wurde mittlerweile ausgewechselt. Es gab gerade so ein bisschen ein kleines Pfeifkonzert, weil es jetzt einen Freistoß für den VfL Wolfsburg gibt nach einem Foulspiel an einem Paderborner. 0-0 steht's. 5 Minuten Nachspielzeit angezeigt worden. 2 Minuten sind schon rum. Freistoß von der rechten Seite. 35 Meter Torentfernung auf den zweiten Pfosten gegeben. Faustabwehr von Simon. Die Wolfsburger knapp außerhalb des 16ers im Ballbesitz. Aber es soll vorher bei dieser Faustabwehr vom Paderborner Keeper ein Foulspiel an eben Dennis Simon gegeben haben. Und das ist der Keeper des SCP. Bleibt also beim 0-0. Das wäre natürlich ein Top-Ergebnis für die Ostwestfalen, um dann im Rückspiel am kommenden Montag den Bundesliga-Aufstieg perfekt zu machen. Die Nachspielzeit, sie tickt herunter. 5 Minuten insgesamt angezeigt worden. 3 sind schon rum in dieser Nachspielzeit. Noch warten wir auf den ersten Treffer in diesem Relegationshinspiel zwischen dem VfL Wolfsburg und dem SC Paderborn. Die Paderborner offensiv kaum in Erscheinung getreten, aber fast hätten sie eben zugestochen in der 84. Minute durch Bilbia. Aber sein Lupferversuch knapp vor der Wolfsburger Torlinie geklärt. Jetzt nochmal die Niedersachsen im Angriff über die rechte Seite, noch in der eigenen Hälfte. Da gibt es ein Foulspiel an Kevin Paredes und die gelbe Karte für Jonas Sticker. Und der hatte schon gelb gesehen. Das heißt, er sieht gelb-rot, muss runter, fehlt dann am kommenden Montag im Rückspiel. Ein unnötiges Foulspiel in der Wolfsburger Hälfte von Jonas Sticker, der ja jetzt wieder auf den Platz geht, obwohl er die gelb-rote Karte gesehen hatte. Jetzt hat Schiedsrichter Benjamin Imbrandt ihn dann nochmals ermahnt. Also, die Nachspielzeit tickt herunter. Wolfsburg jetzt in Überzahl und war auch in der Partie, wenn man die gesamte Spielzeit betrachtet das bessere Team, aber vergaß halt eben das Tore schießen. Vielleicht ja jetzt Christian Eriksen, der Motor, der Dirigent im Mittelfeld. Rechts die Linie runtergegeben auf Lovro Meier, aber die Paderborner dreschen das Ding einfach ins Seiten aus. Die Wolfsburger haben es eilig, gibt einen Einwurf, schon ausgeführt, aber Schiedsrichter Benjamin Brandt zeigt nochmal auf seine Uhr, hat das Spiel angehalten, weil ein Paderborner, Kelvin Brackelmann, da auf dem Rücken liegt nach diesem Zweikampf mit Lovro Meier tief in der eigenen Hälfte auf der Paderborner linken Abwehrseite. Ja, da hat er noch so einen kleinen Check mitbekommen mit dem linken Ellenbogen bzw. mit der Schulter. Das tut natürlich ein bisschen weh. Kelvin Brackelmann, der sitzt da jetzt immer noch, jetzt kniet er auf dem grünen Rasen, aber das Spiel wird fortgesetzt mit einem Einwurf für den VfL Wolfsburg. Die Nachspielzeit, die fünfminütige, sie ist schon abgelaufen, aber Schiedsrichter Benjamin Brandt wird sicherlich noch ein bisschen nachspielen lassen. Und wenn ich das jetzt hier richtig sehe, bei seinem Finger hebt er noch mal eine Minute, also einen Finger hoch, also eine Minute gibt es noch oben drauf. Vielleicht waren es auch zwei, konnte ich aus der Entfernung nicht sehen. Nochmal die Wolfsburger mit dem Chip in den Strafraum, Kuliarakis mit dem Kopfball, Wolfsburg im 16er und dann der Fallrückzieher-Versuch von Jenan Pejcinovic, der aber misslingt. Der Ball deutlich über den Paderborner Kasten. Ja, es war ein Spiel, das Wolfsburg über weite Strecken diktierte. Und die beste Chance, die gab es in der ersten Hälfte für Dagen. Im 1 gegen 1 ist er aber gescheitert an Paderborns Keeper Dennis Seime, der heute ein richtig gutes Spiel gemacht hat. Der Mann, der ausgeliehen ist vom VfB Stuttgart, im Sommer zurückkehrt wird zu den Schwaben und der führt jetzt diesen Abstoß aus, hineingebracht in die Wolfsburger Hälfte. Noch ist nicht Schluss, noch gibt es noch mal einen Angriff für den VfL Wolfsburg, der den Ball aber nur ins Seiten austrischt. Das ist natürlich jetzt wieder wertvolle Zeit für die Gäste aus Ostwestfalen, die schon zweimal in die Fußball-Bundesliga aufgestiegen sind, 2014 und 2019, vielleicht ja auch 2026. Dieses torlose Unentschieden im Hinspiel, sollte es dabei bleiben, wäre Gold wert. Die Paderborner, ja auch sehr heimstark, haben in der Zweitligasaison erst vier Heimspiele oder haben in dieser Zweitligasaison vier Heimspiele nur verloren. Und jetzt ist Schluss. Das Relegationshinspiel zwischen dem VfL Wolfsburg und dem SC Paderborn endet 0:0. Das ist ein Vorteil für die Gäste aus Ostwestfalen, die zu Hause im Rückspiel am kommenden Montag den VfL Wolfsburg empfangen.
5: Das Rückspiel folgt dann ebenfalls um 20.30 Uhr am Pfingstmontag. Das Top-Duell der Handball-Bundesliga war an Spannung kaum zu überbieten. Am Ende trennten sich der SC Magdeburg und Verfolger Flensburg-Handewitt unentschieden 30:30. Magdeburg krönte sich damit zum vierten Mal zum gesamtdeutschen Meister. Die Füchse Berlin und Hannover Burgdorf trennten sich 30:30. Leipzig unterlag Melsungen 27:33.
19: Und das war Stephanie Lavoie vom Sport mit einem spannenden Ende, das aber 0:0 blieb. Also so spannend dann doch wieder nicht. Und wir bleiben beim Sport. Wir schauen auf die Sportförderung. Die Medaillenausbeute der deutschen Athletinnen und Athleten bei den Olympischen Winterspielen in Italien war hinter den Erwartungen zurückgeblieben. Und vor diesem Hintergrund wurde im Bundestag über das Sportfördergesetz debattiert. Im Kern geht es darum, die Förderung des Spitzensports transparenter und effizienter zu machen. Geplant ist die Einrichtung einer Spitzensportagentur nach dem Vorbild Großbritanniens. Kritik kommt von Sportverbänden und dem DOSB. Details dazu hat Nicole Markwald.
0: Wenn einer weiß, wie viel Anstrengung und Mühe in einem Olympiasieg stecken, dann ist das der ehemalige Radprofi Jens Lehmann aus Leipzig. Seit 2017 ist Lehmann Abgeordneter im Bundestag und berichtete heute:
1: Von Beginn meiner sportlichen Laufbahn bis zum ersten Olympiasieg waren es immerhin 12 Jahre.
0: Der CDU-Politiker holte diverse Weltmeistertitel und gewann als Radrennfahrer olympische Medaillen in Barcelona und Sydney. Er ist überzeugt, ohne neue Strukturen wird das nichts mit den Medaillen.
1: Der Entwurf der Bundesregierung kann dafür aus meiner Sicht zum epochalen Wendepunkt im deutschen Spitzensport werden.
0: Das Gesetz soll die Spitzensportförderung neu aufstellen. Dafür ist eine unabhängige Spitzensportagentur geplant. Vorbild ist Großbritannien, wo es auch eine solche Agentur gibt. Sie soll dafür sorgen, dass Fördermittel schnell, unbürokratisch und effektiv bei den Leistungssportlerinnen und Sportlern ankommen. Die Agentur soll sich aus Vorstand, Stiftungsrat und Sportfachbeirat zusammensetzen. Und das stößt auf Kritik. Christian Görke von den Linken sagte:
3: Diese Agentur, meine Damen und Herren, ist, wie sie jetzt konzipiert ist, eine intransparente Blackbox mit Regierungssiegel.
0: Tina Winkelmann von Bündnis 90 Die Grünen befürchtet mehr Bürokratie.
4: Diese Agentur soll das Herzstück sein, diese Reform. Dann darf sie aber nicht eine Verwaltungsstelle sein für Förderbescheide, sondern sie muss mehr kennen, als nur Geld weiterzureichen. Sie muss steuern können.
0: Beide Oppositionspolitiker bemängelten eine fehlende soziale Absicherung für Spitzensport. Auch das Thema Mutterschutz im Spitzensport werde nicht adressiert. Für viel Diskussionsbedarf sorgt die Zusammensetzung der geplanten Agentur. Im Stiftungsrat sind Athleten nicht vorgesehen, lediglich im sogenannten Sportfachbeirat. Aber auch da nur in beratender Funktion. Fritz Günzler von der CDU-CSU sieht Nachbesserungsbedarf.
7: Und es ist heute in der Debatte klar geworden, dass das ein Punkt sein wird, dass wir über diese Zusammensetzung nochmal reden müssen.
0: Otto Fricke ist Vorstandsvorsitzender des Deutschen Olympischen Sportbunds. Er fordert:
9: Hier müssen Sport und Politik auf Augenhöhe sein, sodass sich keiner durchsetzen kann, sondern am Ende eine faire Lösung im Interesse des Sportes und der Sportlerinnen und Sportler gefunden.
0: Offen ist bislang auch, wo die Sportagentur ihren Sitz haben soll. Leipzig und Frankfurt am Main sind im Rennen. Geplant ist, das Gesetz noch vor der Sommerpause zur Abstimmung zu bringen, sodass die Agentur möglichst schnell ihre Arbeit aufnehmen kann.
19: Nicole Markwald berichtet über das neue Sportfördergesetz. Und hier in der ARD-Infonacht geht es gleich weiter mit den Nachrichten. Mein Name ist Maja Weber und nach den Nachrichten um 22.30 Uhr sprechen wir über eine kuriose Falschmeldung, die es ins britische Radio geschafft hat. Das aber nach den Nachrichten. Bleiben Sie dran!

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1: Um 22.30 Uhr mit Wolfgang Berger. Flüge von deutschen Flughäfen sollen ab Sommer ein klein wenig günstiger werden. Der Bundestag hat beschlossen, dass die Ticketsteuer im Flugverkehr zum 1. Juli gesenkt wird. Die Steuer fällt auf jedes verkaufte Ticket an und hängt von der Länge des Fluges ab. Sollten die Fluggesellschaften die Steuersenkung komplett an die Kundinnen und Kunden weitergeben, sind Preissenkungen zwischen 2,50 Euro und 11,40 Euro möglich. Dass Fliegen durch die Senkung der Ticketsteuer tatsächlich günstiger wird, ist allerdings eher unwahrscheinlich. Wegen des Iran-Kriegs haben viele Airlines nämlich schon die Preise für Flüge erhöht. Der Bundestag hat außerdem grundsätzlich dafür gestimmt, 3 größere Bahnprojekte in Angriff zu nehmen. Dazu gehört auch der weitere Ausbau der Marschbahn von Hamburg nach Sylt. Aus Berlin Bianca Schwarz.
2: Strecke Nummer 1. Von Dresden bis zur tschechischen Grenze und dann auf tschechischer Seite weiter bis nach Prag. Strecke Nummer 2. Von Augsburg nach Ulm. Strecke Nummer 3. Die schon bestehende Marschbahn nach Sylt. Die Verbindung ist hochbelastet und soll zweigleisig ausgebaut werden. Mit der Zustimmung aus dem Bundestag kann nun für alle 3 Projekte die konkrete Entwurfs- und Genehmigungsplanung beginnen. Allerdings ist die Finanzierung noch nicht geklärt. Das war in der Bundestagsdebatte der häufigste Kritikpunkt.
1: In Helsingborg in Schweden hat eine Konferenz der Außenminister der NATO-Staaten begonnen. Im Mittelpunkt stehen der Iran-Krieg und der angekündigte Abzug von US-Truppen aus Europa. Weiterhin wollen die Minister den NATO-Gipfel Anfang Juli in Ankara vorbereiten. US-Außenminister Rubio beklagte vor Beginn der Sitzung erneut, dass sein Land im Iran-Krieg von NATO-Verbündeten nur mangelhaft unterstützt werde. In Dänemark ist der Versuch gescheitert, den toten Buckelwal von der Insel Anholt aufs Festland zu bringen. Das hat die dänische Umweltbehörde mitgeteilt. Aus Stockholm Arne Bartram.
3: Der Kadaver liegt seit rund einer Woche an einem Strand und sollte nun zum Festland abtransportiert werden. Beim Transport in tieferes Wasser ist das tote Tier aber auf einer Sandbank stecken geblieben. Die Aktion wurde deshalb vorerst abgebrochen. Einen neuen Versuch soll es frühestens nach dem Pfingstwochenende geben. Die dänische Umweltbehörde hat sich dazu entschieden, den Kadaver von der Insel wegzuschaffen, weil das tote Tier durch aufsteigende Gase explodieren könnte. Außerdem soll das Tier auf dem Festland untersucht werden, um herauszufinden, woran der Wal gestorben ist.
1: Und das Wetter in Deutschland. In der Nacht fast überall trocken, zum Teil neblig, Tiefstwerte 12 bis 6 Grad. Morgen bleibt es trocken, im Norden zeitweise dichte Wolkenfelder, sonst oft heiter. Höchstwerte von Nord nach Südwest 21 bis 30 Grad, auf den Inseln etwas kühler. Am Samstag freundlich im Nordwesten, später einzelne Schauer oder Gewitter, 24 bis 33 Grad. Am Sonntag viel Sonne und meist trocken bei 22 bis 33 Grad. Das waren

0: deswegen bin ich ja hier zur Info gekommen, dass ich mal Bescheid weiß. Nicht, dass ich irgendwo stehe und weiß nicht mehr, wohin. Bleibe übrig hier und habe einen Termin irgendwo und komme nicht mehr weiter.
1: Weiterkommen sollen die Menschen im Rheintal, aber auch während der Streckensperrung. Die Bahn hat einen ausgiebigen Busfahrplan ausgearbeitet, der die Zugausfälle auf der 160 Kilometer langen Strecke zwischen Wiesbaden und Troisdorf auffangen soll. Den Plan erklärt Frank Schmidt, der bei der Bahn als Gesamtleiter für die Korridorsanierung Rechter Rhein zuständig ist.
2: Wir haben rund 180 Busse mit rund 600 Busfahrerinnen und Busfahrern, die hier im Einsatz sind. Über 10 verschiedene Buslinien werden hier angefahren, unter anderem auch Expressbusse, zum Beispiel zwischen Wiesbaden und Rüdesheim, die ohne Halt fahren und erst ab Rüdesheim dann wieder jede Station anfahren.
1: Dennoch, die Ersatzbusse brauchen länger als die Regionalbahnen. Und sie können nur weniger Leute auf einmal transportieren. Und ein weiteres Thema treibt hier viele Menschen um, so wie Klaus-Dieter Erlenbach aus Kaub.
3: Bahnlärm, deswegen bin ich hier. Die Info wollte ich mir holen, ob was in Kaub gemacht wird oder nicht. Und ich habe jetzt gerade gehört, es wird nichts gemacht.
1: Zwar wird im Rahmen der Streckensanierung durchaus mehr Lärmschutz umgesetzt, laut Bahn auf einer Länge von insgesamt etwa 13 Kilometern, aber nicht alle Orte, die gerne mehr Lärmschutz hätten, bekommen ihn auch. Insgesamt soll die Strecke aber umfassend auf den neuesten Stand gebracht werden. Die Bahn erneuert Gleise, Weichen und Oberleitungen. Stellwerke werden durch neue elektronische Stellwerkstechnik ersetzt, Bahnhöfe saniert, Unterführungen neu gestaltet. Viele Maßnahmen gebündelt in 5 Monaten. Britta Remane, Bahnhofsmanagerin für das nördliche Rheinland-Pfalz, sagt:
4: Bisher wurde immer gebaut in vielen Einzelmaßnahmen, die viele Jahre gedauert haben. Und jetzt haben wir es endlich mal gebündelt, in einer schnelleren Zeit. Das heißt, die Wirkung an unseren Reisenden, Kunden, Gästen und auch Touristen wird wesentlich schneller da sein als gedacht.
5: Alexandra Leininger berichtete über die Streckensanierung der Deutschen Bahn zwischen Wiesbaden und Troisdorf.

0: Die Zeit, es ist gleich 22.45 Uhr.
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2: Weiter geht's mit Christoph Kober. Willkommen. Zusammenhalt in Vielfalt. Das ist das Motto eines Aktionstages, der heute zum ersten Mal bundesweit stattfindet. Ins Leben gerufen von der Initiative für kulturelle Integration. Den Veranstaltern geht es darum, mehr Aufmerksamkeit für gesellschaftliche und kulturelle Vielfalt zu schaffen. Unser Filmexperte Alexander Soyer hat sich zu diesem Anlass mit dem in Berlin lebenden Schauspieler Malik Bauer getroffen. Der wurde einem größeren Publikum bekannt durch seine Rolle in der preisgekrönten Disney-Plus-Serie Sam, ein Sachse.
3: Malik Bauer, vielen Dank erstmal, dass Sie da sind und sich die Zeit genommen haben für ein Gespräch. Normalerweise würde ich bei schwarzen Personen nicht sagen, dass sie schwarz sind. Da wir aber jetzt über Diversität reden, für alle, die Sie nicht vor Augen haben, müssen wir das halt kurz mal erwähnen. Sie sind Berliner Theaterstar, kann man schon sagen. Oh. Sie sind durch Sam ein Sachse als der erste schwarze Polizist in Sachsen ziemlich berühmt geworden. Wie gehen Sie um mit dem Begriff schwarz und überhaupt mit dem Begriff Diversität?
4: Ich finde den Begriff schwarz völlig richtig und okay, als Selbstbezeichnung besonders. Ich habe damit überhaupt kein Problem, eben auch als Marker, dass wir in einer Gesellschaft leben, wo man dann eben dann doch, ich nenne das mal, einer anderen Realität manchmal ausgesetzt ist. Und mit der Diversität, wie halte ich das da? Sie ist notwendig und vor allem ist sie, glaube ich, an allererster Stelle, und da muss auch mein Metier sich immer weiter zu bekennen, Realität. Was haben wir in Deutschland gerade? Ich glaube, 25% plus Kinder, Menschen mit Migrationshintergrund, und unser Land profitiert wahnsinnig davon, und ich glaube, wir würden uns allen einen größeren Gefallen tun, wenn wir die akzeptieren und involvieren würden.
3: Sie sind in Bremen groß geworden, in nicht dem besten Bezirk?
4: Also ich sag's mal so, es ist das beste Teilchen der Stadt, das Viertel im Steintor, Ostertor, Steinweg, die Ecke. Ich komme vom Silval, und das ist so ein bisschen, wenn ich jetzt mit Berlin so ein Pendant suchen würde, so eine Mischung aus Görli, Kreuzberg und dann aber auch so ein bisschen irgendwie Prenzlauer Berg, also oder Friedrichshain, alles so in einen Topf gesteckt, weil du hast halt, klar, Drogenumschlagsplatz, Kriminalität, Prostitution, aber du hast auch das Theater da, Theater am Goetheplatz, du hast die schönsten Cafés, und das ist eigentlich in Bremen so der Bereich, wo man am allerliebsten leben will, deswegen nennt man es auch das Viertel. Und da gab's komische Ecken, aber man lernt das ja dann auch zu navigieren, so im besten Sinne, und dementsprechend will ich

0: das gar nicht missen. Aber klar, da ist halt ne, ein gewisses Potenzial manchmal dafür Quatsch, muss man ein bisschen aufpassen.
1: Da kann es auch in eine andere Richtung gehen als in die Schauspielerei.
0: Das stimmt.
1: Wie sind Sie denn überhaupt darauf gekommen, Schauspieler zu werden? Oder wann ist diese Begeisterung erwacht? Ist das halt schon relativ früh angefangen?
0: Ja, also relativ ist, glaube ich, ein gutes Wort. Also ich war jetzt nicht der Typ, der so mit 8 Jahren wusste und später werde ich Schauspieler. Bei mir war das eher so ein Ding, nach dem Abi wusste ich nicht genau wohin, so ein bisschen rumgejobbt. Und dann habe ich auf einmal Training Day mit Denzel Washington gesehen und dachte so, ja, okay, das will ich machen, weil das mich in so einer Art und Weise emotional aktiviert hat zwischen Bewunderung, Mitgefühl, aber auch irgendwie so ein bisschen Schiss vor dem, was Denzel Washington da gespielt hat mit Ethan Hawke, ganz fantastisch. Und dann dachte ich, das würde ich gerne lernen.
1: Das finde ich übrigens auch einen der wichtigsten Aspekte der Diversität. Ist mir neulich nochmal gerade begegnet, da wurde auf der Straße jemand interviewt und gefragt, wie es denn wäre, wenn er Schwarze oder Menschen mit migrantischem Hintergrund aus anderen Kulturen sieht, die seiner Kultur entsprechen oder seiner Hautfarbe, wie auch immer. Und dann sagt er, ja, ist einfach super, weil man dann eben merkt, es gibt noch andere und die machen was anderes, weil sie gerade Denzel Washington ansprechen. War das so? Ist dann praktisch auch die Identifikation damit gegeben?
0: Ja, ich glaube, in Deutschland habe ich oft als junger Mensch vermisst, Menschen, die so aussehen wie ich, zu sehen. Meine Helden, meine Protagonisten, die waren meistens weiß. Und das funktioniert auch, weil ich glaube, gute Geschichten sind menschlich universell. Aber dann gibt es eben so einen Moment von, ich nenne das mal Chancengleichheit und im besten Sinne Partizipation, den mir in der Form der Inspiration, die mich so persönlich wachgerüttelt hat, vielleicht nur ein schwarzer Mensch wie Denzel Washington geben konnte. Und trotzdem habe ich natürlich ganz viele weiße Schauspieler, die ich sehr vergötter und Schauspielerinnen, Nina Hoss zum Beispiel oder so, Jördis Triebel. Aber trotzdem gibt es eben so einen Moment, wo du dann auch als junger Mensch, der so ein bisschen aus der Gosse kommt, siehst, ah, der sieht aus wie ich, das könnte auch mit ein bisschen Glück und harter Arbeit ich sein. Und ironischerweise in Sam Mein Sachse auf dem Plakat bin ich halt auch ein schwarzer Bulle in einer schwarzen Lederjacke. Und so hat sich so ein bisschen der Kreis geschlossen. Und jetzt hoffe ich, dass junge deutsche schwarze Menschen oder auch andere Menschen da vielleicht so einen Moment hatten von, es ist ein möglicher Weg.
1: Wie war das, als Sie angefangen haben zu spielen? Gab es da nicht eine Problematik oder eine Festlegung oder dass bestimmte Rollenangebote oder dass es einfach schwierig war, sich da zu finden?
0: Nee, da haben Sie total recht. Also es gibt ja ganz viele VorbereiterInnen von diesem Weg, den ich gehen konnte. Und die haben oft gar keine Arbeitsmöglichkeiten gehabt. Und meine Generation hat manchmal so ein bisschen interessantere Arbeitsbedingungen gehabt. Und bei mir war das zum Beispiel so, ich war dann irgendwann am Theater Halle und ich war halt so der schwarze Studierende. In der Schauspielschule spielte das keine Rolle, aber in Halle war das so ein bisschen so, weil da auch irgendwie schon 2017, glaube ich, in Sachsen-Anhalt bei der Wahl 38% AfD war, dass ich so ein bisschen das Gefühl hatte, manchmal war man da so ein bisschen zu vorsichtig. Und vom schauspielerischen Potenzial durfte ich durchaus Hauptrollen spielen. Also wir haben ziemlich beste Freunde gemacht, da habe ich den Dries gespielt und das war auch immer ausverkauft. Aber dann habe ich halt immer auf was Neues oder was anderes gewartet. Also ich sag mal so, ob es jetzt, ich werde nicht ganz vermessen sein, Hamlet in der Schauspielschule muss jetzt noch nicht vielleicht sein, aber sowas wollte ich auch mal gerne spielen. Aber das kam halt nie. Und dann hatte ich auch irgendwann so irgendwie so eine gewisse Irritation damit, aber dann an der Volksbühne hatte ich dann wieder das Privileg, ne, Berliner Theaterszene, da hat man alles schon gesehen. Angela Winkel hat ja auch schon Hamlet mal ganz fantastisch und glorreich gespielt. Dann kann auch ein schwarzer Stalin spielen. Dachte sich dann so eine Frau wie Claudia Bauer oder auch Pinna Karabulut, die mich halt komplett querbesetzt haben, das war denen egal, sondern sie haben eben diese Künstlerseele gewertschätzt und mein Potenzial in ihren Visionen dann benutzt. Und da hat das dann keine Rolle gespielt. Im Fernsehen war das aber da noch anders. Fernsehen hat oft immer so einen verkappten, nenne ich das mal, Realitätsanspruch, der auch irgendwie sehr stereotypbasiert ist. Und da habe ich so Anfragen bekommen, die ich dann lieber gerne alle abgelehnt habe und mich dann auf mein kleines Theatergehalt zurückgezogen habe und damit irgendwie versucht habe, meine Familie durchzuboxen mit der Hilfe meiner fantastischen Frau.
1: Ich glaube, Theater ist auf jeden Fall offener schon mal und grundsätzlich diverser.
0: Besonders in Berlin ist einfach in so einer Art und Weise, und da ist, glaube ich, auch immer das Maxim Gorki Theater zu highlighten von Shermin Langhoff, bereiter, das anzuerkennen. Da ist Film eben manchmal sehr, oder die Kamera generell, manchmal sehr viel konservativer und langweiliger, offen gesprochen. Und vor allem auch einfach realitätsfern. Also, wenn ich irgendwie vom Krankenwagen abgeholt werde, dann ist mir ziemlich scheißegal, entschuldigen Sie bitte, ob da jetzt ein asiatischer Mensch ist oder ein schwarzer Mensch oder ein deutscher Mensch. Ich hoffe auf Qualität und ich hoffe auf Heilung. Und da ist das Theater eben sehr viel bereiter, mit Qualität umzugehen und die zu nutzen, als das oft das Kamera- oder Filmgeschäft ist, was auch immer so ganz merkwürdig, gerade im öffentlich-rechtlichen Bereich, dann irgendwie mit so Quoten argumentiert und so. Und dann ist mein Kontraargument immer ganz liebevoll, ja okay, aber dann müssen wir jetzt auch die Leute bitten, nicht mehr GEZ zu bezahlen, wenn wir sie denn nicht erzählen wollen. Und dann wird es immer ganz still.
1: Apropos Quote. Das ist ja eine andere Quote, die Sie gerade gemeint haben.
0: Ja, Einschaltquote.
1: Die Einschaltquote, ich meine jetzt die Diversitätsquote. Spüren Sie das? Das ist ja letztlich auch schon fast so etwas wie ein Klischee, dass jetzt in den letzten Jahren, also der Vorwurf des Woken, dass alle jetzt unbedingt überall immer divers besetzen müssen, dass es sogar schon so weit geht, dass Kollegen von Ihnen durch die Gegend gehen und sagen, ja, das ist mir alles zu divers.
0: Ja, also was glaube ich, total wichtig ist, und ich habe diese Konversation auch gehabt, die ist so lustig. Ich gehe mal zurück zu Zahlen, weil dann kann man immer irgendwie besser von den Emotionen wegkommen. 25% der Menschen in Deutschland haben einen Migrationshintergrund. Lange, lange Zeit, ungefähr bis vor 5-6 Jahren, waren gefühlt alle Rollen, also ich nenne es mal circa 100-99% weiß. In einem Land, das schon lange nicht mehr so aussieht. Da hat Deutschland sich keinen Gefallen mitgetan mit diesem Gastarbeiterbegriff. Diese Mentalität haben wir noch nicht abgeschüttelt. Diese Menschen sind hier in der dritten, vierten Plus-Generation und die werden hier bleiben, Gott sei Dank. Und jetzt gibt es tatsächlich seit ungefähr 2020, 21, das kann ich auch sagen, weil da hat meine Karriere mit der Kamera ja auch ein bisschen angefangen, mehr Rollen für Menschen, die nicht nur deutsche Gene in Anführungszeichen haben. Dementsprechend gibt es dann Menschen, ich habe auch so Schauspielerkollegen schon vor mir gehabt, ja, ich kriege ja nichts mehr. Jetzt kriegt ihr nur noch Menschen wie du oder ihr anderen, ihr kriegt ja jetzt alles. Und tatsächlich ist das auch mathematisch richtig. Also wenn man vorher von einem Kuchen alle Stücke hatte und dann hat man jetzt so ein Stück abgegeben, dann ist das erstmal ein Verlust. Der Verlust ist aber immer noch weit von der demografischen Realität dieses Landes entfernt. Und da merkt man eben, wie so unbewusst so gewisse Herrschafts- bzw. Besitzansprüche dann eben an all diese Jobs am Ende des Tages auch gestellt werden. Und ja, es gibt jetzt mehr Diversität. Es gibt, glaube ich, demografisch immer noch nicht genug. Und tatsächlich gibt es manchmal auch Kunstgriffe und Entscheidungen, wo es ein bisschen schwierig ist. Also es gibt da manchmal so Serien, wo dann immer so, ich nenne das sozusagen, der Rassismus in der Diversität dann wieder stattfindet. Nämlich in dem, dass so, ja, wir besetzen jetzt diverse Menschen, die vielleicht irgendwie einen anderen Background haben, aber die dürfen nicht böse sein, die müssen ganz lieb sein, die müssen ganz schlau sein und ganz moralisch. Und da kann ich nur sagen, ich bin Schauspieler, ich will eigentlich am liebsten Richard III spielen. Nur den. Ich warte nur darauf, es zu tun. Und das ist das Ding. Ich bin nicht gekommen, um hier irgendwelche einfachen moralischen Helden zu spielen. Die machen gar keinen Spaß. Und da merkt man dann eben, sind wir gerade noch in so einer Phase von, ja, wir dürfen partizipieren, aber inwieweit wir jetzt wirklich dreidimensional Menschen, vor allem auch menschliche Schwächen zulassen, das ist nochmal so eine Frage. Und da, glaube ich, kann einem das manchmal als Konsument, mir persönlich geht's da auch oft manchmal so, ziemlich auf den Zeiger gehen. Ah ja, klar, jetzt kommt der Schwatte, der weiß jetzt alles am besten, der ist der Stärkste und der Schlauste und die Weißen sind alle doof und böse. Das ist Kacke, das ist Quatsch.
1: Damit kommen wir im Grunde zum Anfang zurück, nämlich wir wollen eigentlich alle dahin, dass keiner darüber überhaupt reden muss, dass sie schwarz sind.
0: Ja, das ist total wahr. Aber was können wir als Gesellschaft tun, um uns alle gegenseitig vollwertig ernst zu nehmen? Wir müssen nicht gleich sein, nur gleichwertig. Und das ist, glaube ich, die Aufgabe. Natürlich heute wieder, 2026, gegen einen anderen politischen Druck von rechts als 23. Als unsere Serie Sam, ein Sachse damals zum Beispiel rausgekommen ist, da dachten ja alle, und jetzt ist Kumbaya und alles ist gut und das brauchen wir schon gar nicht mehr. 3 Jahre später wissen wir, das ist nicht die Wahrheit. Deswegen hat das ARD nach dem Grimme-Preis das Ding ja auch eingekauft und strahlt das immer mal wieder aus. Es ist halt leider eine Serie, die wieder aktueller wird gerade. Hätte ich auch gern anders, aber man muss halt standhaft bleiben.
1: Auf jeden Fall, wir brauchen Diversität, um dann irgendwann nicht mehr über Diversität reden zu müssen.
0: Ganz genau.
1: Vielen Dank für das Gespräch.
0: Vielen Dank.
2: Der Schauspieler Malik Mauer im Gespräch mit rbb-Filmredakteur Alexander Soyer zum heutigen Tag der kulturellen Vielfalt.
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4: Mit Anna Patacek. Steffen Möller ist in unserem Nachbarland Polen sehr viel bekannter als hier in seiner Heimat. Er hat als Deutscher die polnische Version von Wetten, dass moderiert und in Fernsehserien mitgespielt. Heute bekam der Kabarettist, Buchautor und Schauspieler den 25. Viadrina-Preis der Europa-Universität in Frankfurt-Oder und wurde für seine Verständigung zwischen Deutschland und Polen gewürdigt. rbb24-Reporter Jan Kupret stellt ihn vor.
5: Wie war Polonia als deutscher Gastarbeiter in Polen? Der Titel eines seiner Bücher, das am besten seinen Lebenslauf beschreibt. 1969 in Wolfhagen bei Kassel geboren, aufgewachsen in Wuppertal und nach seinem Studium in Berlin vor mehr als 30 Jahren nach Polen ausgewandert. 8 Jahre arbeitete er als Deutschlehrer an einem Warschauer Gymnasium und später als Deutschlektor an der Universität Warschau, bevor er mit Comedy als Entertainer und Autor in Polen bekannt wurde. Sehr viel bekannter als in Deutschland. Der 25. Viadrina-Preis geht an einen echten Polen-Auskenner. Wie schätzt er denn das deutsch-polnische Verhältnis ein?
6: Also Polen ist uns, glaube ich, von allen 9 Nachbarländern das Ähnlichste. Ich würde sogar sagen, ähnlicher als Österreich. Wir halten Polen für sehr exotisch. In Wirklichkeit sind die Polen wie wir. Die haben sogar Schrebergärten, Lauben, Gartenzwerge, Bier trinken. Aber Polen hat zum Glück ein paar Sachen, die doch anders sind. Was mich in Polen so umgehauen hat von Anfang an, war Herzlichkeit und Humor. In der Politik ist es zwischen Deutschland und Polen nicht immer einfach. Aber das Komische ist, dass es unten an der Basis sehr gut funktioniert. Deutsch-polnische Ehen, deutsch-polnische Städtepartnerschaften. Gerade gestern habe ich eine moderiert in Neuenhagen bei Berlin mit einer Stadt aus Polen, Świebodzin. 40 Polen kamen da an. Läuft super seit 20 Jahren. Also das alles läuft.
5: Woran liegt es denn, dass uns die Polen so nah sind und wir das manchmal einfach nicht bemerken?
6: Sie wissen etwas mehr über uns, als wir über Sie. Man muss nämlich wissen, dass Polen das Land ist weltweit mit den meisten Deutschlernern. Und ich selber habe das Privileg, dass ich für das Unterrichtsministerium in Warschau seit über 25 Jahren alljährlich die Abiturprüfungen auf Deutsch einsprechen darf. Und daher weiß ich, wie viele Leute mich später ansprechen: Ah, ich kenne Ihre Stimme aus der Abi-Prüfung.
4: Der Kabarettist und Schauspieler Steffen Möller wurde mit dem Viadrina-Preis ausgezeichnet. Und das war die RBB24 Inforadio Kultur.

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1: Um 23 Uhr mit Ingo Jansen. Guten Abend. Flüge aus Deutschland werden ab Juli geringer besteuert. Das hat der Bundestag am Abend beschlossen. Demnach sinkt die Luftverkehrssteuer je nach Entfernung um bis zu 11,40 Euro pro Flug. Neben der Koalition aus Union und SPD stimmte auch die AfD für die Senkung. Grüne und Linke waren dagegen. Offen ist, inwieweit die Fluggesellschaft die Vergünstigung an die Kunden weitergeben. Der Bundestag hat außerdem mehrere Bahnprojekte gebilligt. Unter anderem geht es um eine Neubaustrecke, die Dresden mit der tschechischen Hauptstadt Prag verbindet. Der genaue Kostenrahmen steht aber noch nicht fest. Hauptstadtkorrespondentin Bianca Schwarz.
2: Die Neubaustrecke ist ein zentraler Baustein des geplanten Hochgeschwindigkeitskorridors zwischen Berlin, Prag und Wien. Der aufwendigste Teil ist ein 30 Kilometer langer Tunnel durch das Erzgebirge. Die Reisezeit zwischen Dresden und Prag soll dadurch von 2,5 auf eine Stunde verkürzt werden.
1: In Berlin-Kreuzberg haben Unbekannte von einem Motorroller aus mehrfach auf ein fahrendes Auto geschossen. Die Polizei hat den Wagen kurz danach in der Urbanstraße gestoppt und mehrere Einschusslöcher entdeckt. Die Autoinsassen wurden vorläufig festgehalten, die Täter flüchteten unerkannt. Der Tatort nahe dem Hermannplatz wurde weiträumig abgesperrt. In Brandenburg verlassen immer mehr junge Menschen die Schule ohne einen Abschluss. Wie das Bildungsministerium mitgeteilt hat, waren es zuletzt so viele Schüler wie seit 10 Jahren nicht mehr. Mischa Frinke, RBB 24.
3: Im Schuljahr 2024-2025 sind fast 2000 Brandenburger Schüler ohne Abschluss geblieben. Das sind etwa 8% aller Schüler. Besonders dramatisch ist die Situation laut Ministerium in der Prignitz. Hier hat sogar fast jeder 5. Schüler keinen Abschluss geschafft. Bildungsminister Gordon Hoffmann will die Entwicklung mit dem neuen Landesprogramm Duales Lernen stoppen. Das will theoretisches Lernen in der Schule mit praxisorientiertem Lernen kombinieren.
1: Wir sind beim Sport. Der SC Magdeburg ist zum 4. Mal deutscher Handballmeister. Das Team hat am Abend gegen Flensburg-Handewitt 31:30 gewonnen und sich damit den Titel in der Bundesliga vorzeitig gesichert. Die Füchse Berlin, der bisherige Meister, haben gegen Hannover-Burgdorf 30:30 gespielt. Und im ersten von 2 Relegationsspielen um den letzten Startplatz in der Fußball-Bundesliga hat es keinen Sieger gegeben. Der VfL Wolfsburg und der SC Paderborn haben sich 0:0 getrennt. Die Entscheidung fällt im Rückspiel am Pfingstmontag. Soweit die Nachrichten. 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Das Wetter in der Nacht wechselnd bewölkt, örtlich auch neblig, tiefste Werte 12 bis 7 Grad. Aktuell in Berlin-Adlershof 17 Grad, Buch 13, Cottbus 15, Frankfurt oder 14 Grad. Morgen insgesamt freundlich mit einigen Wolken bis zu 25 Grad. Die Zeit 23.03 Uhr.
4: Dreieck Funkturm. Die anderen Meldungen. Die A2 Hannover Richtung Berlin zwischen Kreuz Wolfsburg-Königslutter und Rennau 3 Kilometer Stau. A2 Berlin Richtung Hannover zwischen Peine und Lehrte Ost 4 Kilometer Stau. Die A31 Gronau Richtung Oberhausen ist zwischen Gladbeck und Dreieck Bottrop bis in die Nacht gesperrt. Die A39 Braunschweig Richtung Salzgitter ist zwischen Salzgitter-Wartenstedt und Lichtenberg wegen einer Nachtbaustelle bis 5 Uhr gesperrt. Die Umleitung führt über die U78 und die U76. Die A44 Dortmund Richtung Kassel ist zwischen Geseke und Kreuz Wünnenberg-Haaren wegen Fahrbahnerneuerungen bis 6 Uhr gesperrt. Die A71 Erfurt Richtung Schweinfurt ist zwischen Gräfenroda und Oberhof gesperrt wegen Wartungsarbeiten im Tunnel Rennsteig bis 6 Uhr. Und die letzte Meldung für den Augenblick, die A96 Lindau Richtung München zwischen Greifenberg und Inning am Ammersee 4 Kilometer Stau wegen Bauarbeiten und in der Gegenrichtung zwischen Oberpfaffenhofen und Wörthsee 3 Kilometer Stau. Kommen Sie sicher an Ihr Ziel und gut durch diesen Verkehr heute Nacht.
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4: Mit Maja Weber am Mikrofon aus dem NDR-Infostudio in Hamburg. Herzlich willkommen. Die Ukraine strebt schon seit den 90er Jahren nach einer Aufnahme in die Europäische Union. Doch erst nach dem Großangriff durch Russland hat man sich klar politisch zu ihr bekannt. Ende Juni 2022 wurde das Verfahren zu einem Beitritt eröffnet, aber schnell geht das nicht. Nicht nur wegen des russischen Angriffskrieges, sondern auch wegen vieler Reformen, die jeder EU-Beitrittskandidat vollziehen muss. Dazu kommt, für ein Land im Krieg ist ein Beitritt so gut wie unmöglich. Bundeskanzler Friedrich Merz schlägt daher jetzt eine Zwischenlösung vor. Die Ukraine soll einen Status als, Zitat, assoziiertes Mitglied bekommen, also quasi eine Art Sondermitgliedschaft. Sabrina Fritz berichtet aus dem ARD-Studio Brüssel.
6: Der Vorschlag von Bundeskanzler Merz ist nicht ganz neu. Bereits beim letzten EU-Gipfel auf Zypern forderte er:
7: Ich habe aber vorgeschlagen, dass wir jetzt einmal einen Prozess beginnen in der Europäischen Union mit einer Heranführungsstrategie der Ukraine an die Europäische Union, an deren Ende natürlich auch die volle Mitgliedschaft stehen soll. Aber wir brauchen dahin Zwischenschritte.
6: Die Ukraine hat den Antrag auf eine Mitgliedschaft in die Europäische Union kurz nach dem Angriff der Russen gestellt. Seitdem hat das Land den Beitrittsprozess im Eiltempo vollzogen. Während Länder wie Montenegro oder Albanien seit über 15 Jahren an einer Mitgliedschaft in der EU arbeiten, hat die Ukraine innerhalb von 4 Jahren wichtige Hürden genommen. Dazu gehört unter anderem, dass das Land in den Bereichen Justiz, Korruptionsbekämpfung oder Schutz von Minderheiten bestimmte Voraussetzungen erfüllen muss. Ob diese mit den Vorgaben der EU übereinstimmen, wird regelmäßig überprüft. Wenn die EU und ihre Mitgliedsländer an alle Reformen einen Haken machen, können die Verhandlungen in allen 6 Bereichen begonnen werden. An diesem Punkt ist die Ukraine gerade. Wenn das größte EU-Land Deutschland für die Ukraine allerdings eine Mitgliedschaft mit weniger Rechten vorsieht, hat dies Auswirkungen auf das gesamte Beitrittsverfahren. Für Funda Tekin, Direktorin des Instituts für europäische Politik in Berlin, hat der Merz-Vorschlag dennoch Vorteile.
8: Ich finde den Vorschlag gut und das aus 3 Gründen. Zum einen denke ich, dass die Zukunft der EU-Erweiterung in einer Flexibilisierung der Mitgliedschaft liegen muss. Zum anderen handelt es sich um einen konkreten Vorschlag, der die Debatte um die Notwendigkeit alternativer Modelle für den Beitrittsprozess revitalisiert.
6: Schon jetzt hätten Mitglieder unterschiedliche Rechte, zum Beispiel wer den Euro hat oder wer im Schengen-Raum ist. Und auch Tobias Krämer, SPD-Abgeordneter und Außenpolitiker im EU-Parlament, sieht das nur als eine Vorstufe für eine Vollmitgliedschaft.
9: Gleichzeitig ist natürlich klar, dass es hier keine Mitgliedschaft erster und zweiter Klasse geben kann, sondern dass eine solche Assoziierungsmitgliedschaft der Ukraine in der EU vor allem eine Beschleunigung des Prozesses zur Vollmitgliedschaft ist, parallel dazu läuft und der Ukraine jetzt schon gewisse Rechte einräumt, damit hier eben sehr auch klar wird gegenüber, sei es in den USA oder Russland und anderen, dass der Weg hier klar ist zu einer Vollmitgliedschaft der Ukraine.
6: Die Zustimmung für einen Beitritt der Ukraine ist wahrscheinlicher geworden, seit Russland-Freund Viktor Orban die Bühne verlassen hat. Aber auch Ungarn hat seine Bedingungen. So müsse die ungarische Minderheit in der Ukraine besser behandelt werden, heißt es auch von der neuen Regierung in Budapest. Und Polen hat vor allem seine Landwirte im Blick, die von Getreideexporten aus der Ukraine bedroht werden könnten. Außerdem könnten die ukrainischen Landwirte eine der größten Subventionsempfänger aus dem EU-Agrartopf werden, da sie riesige Flächen bewirtschaften. Doch die größte Hürde bleibt, dass die EU ein Land aufnehmen würde, das sich im Krieg befindet. Was das für den EU-Beistandsartikel bedeutet, den es auch für die EU-Länder gibt, an diesen Antworten wird gerade in Brüssel heftig gearbeitet. Für den SPD-Abgeordneten Krämer wäre ein Beitritt auch ein Signal an den russischen Präsidenten Putin.
9: Denn es geht ja am Ende darum, dass wir einen nachhaltigen Frieden in Europa wieder haben und nicht nur eine kurze Waffenruhe, die dann dazu führt, dass Putin sich überlegt, wo greife ich als nächstes an oder wie schnell kann ich mich vorbereiten, den Krieg in der Ukraine wieder loszutreten. Nein, wir brauchen hier ganz klare Sicherheitsgarantien.
6: Inzwischen bietet sich die Ukraine als Partner an, von dem auch die EU profitieren könnte. Beispiel Verteidigung. Das Land hat seit dem Angriff durch Russland eine der modernsten Kriegsführungen entwickelt. Bei Drohnenproduktion und KI-Anwendungen ist die Ukraine weltweit führend.
4: Bundeskanzler Merz hat eine EU-Sondermitgliedschaft für die Ukraine vorgeschlagen. Über das Für und Wider berichtete aus Brüssel Sabrina Fritz. Während in der Politik viele Szenarien über die Ukraine diskutiert werden, geht der Krieg in dem Land unvermindert weiter und die Zivilbevölkerung leidet darunter. Seit 4 Jahren schickt die Ukraine Hilfe aus dem mittelhessischen Langgöns regelmäßig Lkw-Ladungen mit Hilfsgütern in die Ukraine. Kleidung, Essen, Hygieneartikel, Werkzeug zum Wiederaufbau, die zum Teil aus ganz Deutschland gebracht werden. Doch jetzt steht das Projekt vor dem Aus. Denn bislang hat ein Unternehmen hier eine Lagerhalle kostenlos zur Verfügung gestellt und nun braucht die Firma die Lagerhalle selbst. Eine neue Lösung ist noch nicht in Sicht. Die ehrenamtlichen Helferinnen und Helfer in Langgöns sind dabei, den vorerst letzten Hilfstransport zusammenzustellen. Marc Klug hat sich dort mit der Ukraine-Hilfe getroffen.
10: 5 freiwillige Helfer binden braune Bettgestelle mit Kabelbindern aneinander. Die ehemaligen Krankenhausbetten sollen Ende des Monats auf einen LKW geladen und in die Ukraine geschickt werden. Natürlich auch mit passenden Matratzen. Sie sind zwar alt und gebraucht, aber die Mechanik funktioniert noch. Thomas Quittnert aus Linden hat alle Hebel in Bewegung gesetzt, damit die höhenverstellbaren Betten sinnvoll genutzt werden können.
11: Die sollten ursprünglich auf den Müll. Und das ist ein reiner Zufallsfund gewesen in der alten Mühle in Leigestern. Dieses alte Pflegeheim, was ja schon viele Jahre leer stand. Und bevor ich sie geholt habe, habe ich vorab noch mal die Motoren getestet und passendes Kabel besorgt.
10: Hinter ihm sortieren weitere Helferinnen und Helfer Kisten mit Lebensmitteln, Seife und vielem mehr. Insgesamt packen hier rund 20 Menschen in der Lagerhalle mit an. Sie verladen Fahrräder auf einen Rollcontainer oder stapeln hier auch Tüten mit Klamotten und anderen Hilfsmitteln. Ganze 34 Paletten werden in den kommenden Wochen auf einen tonnenschweren Sattelschlepper geladen.
11: In der Ukraine fehlen Lebensmittel, hygienische Artikel. Im Januar und im Februar waren minus 20 Grad. Das heißt, du kannst hier jammern, du kannst weggucken oder du sagst, den Terror könnte Putin sofort beenden. Er müsste einfach nur die Bombardierung beenden. Und da er das nicht tut, gibt es nur die Möglichkeit, den Leuten vor Ort zu unterstützen. Das ist das Einzige, was ich oder was alle, die hier arbeiten, machen können.
10: Zum mittlerweile 30. Mal wird hier in Langönz ein Hilfstransport für die Ukraine auf die Beine gestellt. Es könnte der letzte sein. Die Lagerhalle in der Holzheimer Straße, direkt unter der Autobahnbrücke, steht nur noch bis Ende des Monats zur Verfügung. Projektleiter Eberhard Klein hat für die Entscheidung des Eigentümers Verständnis. Die Familie, der die Halle gehört, hat laut ihm immer mit offenen Karten gespielt. Der ehemalige Pfarrer weiß aber, ohne eine solche Halle kann das Projekt nicht weitergehen.
12: Wir haben noch kein Konzept für ein anderes Konzept. Diese Mengen, die sich dadurch generieren, die brauchen eben diesen Platz hier von ungefähr 350 Quadratmetern. Da ist was Riesiges gewachsen und das tut dann auch so ein bisschen weh, wenn wir das tatsächlich beenden müssten.
10: Angefangen hat alles mit dem Reaktorunglück in Tschernobyl vor mittlerweile 40 Jahren. Damals hat die evangelische Gemeinde aus Langönz Hilfsprojekte in den ukrainischen Städten Korostin und Borispol aufgebaut. Also nur wenige Kilometer südöstlich von Kiew. Diese Freundschaft ist nie abgerissen, sagt Eberhard Klein. Nach dem Überfall von Russland auf die Ukraine im Februar 2022 dauert es deswegen auch nicht lange, bis die ersten Hilferufe kommen.
12: Als die ersten großen Angriffe auf die Energiestruktur erfolgten, kam die Bitte nach Kleidung bringen, für die ausgebombten Binnenflüchtlinge vielleicht etwas bringen. Und dann haben wir mit einem Transportunternehmen aus Korosten über die Kontakte hier einen gefunden, der fährt Güter aus der Ukraine nach Westeuropa und die Leerfahrt geht zurück mit humanitärem Material.
10: Die Hilfsbereitschaft ist groß. Auch aus Aschaffenburg, Weilburg oder dem Vogelsberg zum Beispiel bringen Menschen Hilfsgüter hierher nach Langönz. Jede einzelne Palette mit Seife, Kerzen oder auch Werkzeug bedeutet den Menschen in der Ukraine unheimlich viel. Das sagt Karin Schwarz. Die Helferin ist auch zweimal mit in die Ukraine gereist.
13: Ich war bei einer ukrainischen Familie, bei den Eltern von unserem Ferienkind untergebracht. Da biegt sich der Frühstückstisch. Also Herzlichkeit und unheimlich Dankbarkeit. Es ist eine enge Freundschaft und die brauchen einfach unsere Hilfe, egal in welcher Form.
10: Am 30. Mai kann hier noch jeder, der will, vorbeikommen und dabei Hygienesachen, Werkzeug und Lebensmittel für die Ukraine mitbringen.
4: Marc Klug berichtete über die Ukraine-Hilfe, ein Projekt in Langönz, das seit Jahren schon funktioniert.

0: Die Zeit, es ist gleich 23.
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2: Der Tag in Berlin und Brandenburg mit Christoph Kober. Willkommen. Rente erst mit 70. Darüber hat es große Aufregung gegeben. Die Bild-Zeitung wollte herausgefunden haben, dass die von der Bundesregierung eingesetzte Expertenkommission dieses Renteneintrittsalter vorschlagen will. Kommissionsmitglieder und Regierung haben die Altersangabe hastig dementiert. Allerdings herrscht Konsens darüber, das Renteneintrittsalter weiter anzuheben, heißt es. Unsere Reporterin Juliane Kowolik hat sich in Berlin umgehört, was das bedeuten würde.
3: Je nachdem, wen man zur Mittagszeit im sonnigen Volkspark Friedrichshain fragt, fallen die Antworten sehr unterschiedlich aus. Sollten wir alle bis 70 arbeiten? Maria Schäfer ist 27 Jahre alt, sie gehört damit der Gen Z an und sagt, sie denke jetzt noch gar nicht an ihre Rente. Bis es soweit ist, seien sicherlich noch viele Rentenreformen in Kraft getreten.
4: Boah, ja, das klingt komplett schlimm. Also ich finde es jetzt schon schlimm, wie ich meinen Vater in dem Alter sogar schon am Arbeiten sehe. Ich glaube, der sollte auf jeden Fall auch jetzt schon in die Rente. Der ist jetzt 65. Klar, es gibt halt Leute, die leben auch fürs Arbeiten. Also meine Oma zum Beispiel, die wollte gar nicht aufhören zu arbeiten. Aber klar, für Leute, die nur fürs Geld arbeiten, ist es halt okay. Lass mich endlich in Ruhe.
3: Parkbesucher Ingo ist 55 Jahre alt, damit Generation X und selbstständig. Er sagt, alle sollten in die gesetzliche Rentenversicherung einzahlen, auch Unternehmer und Beamte, die momentan nichts oder nur sehr begrenzt einzahlen. Bei einem höheren Renteneintrittsalter sieht er kein Problem.
5: Angesichts der verbesserten Lebensbedingungen, der längeren Gesundheit und der hohen Lebenserwartung ist es richtig angemessen und zwingend, dass die Menschen auch länger arbeiten, als sie es bisher getan haben. Von daher ist meines Erachtens die Rente mit 70 absolut unausweichlich. Dieses Klischee vom alten Maurer oder Dachdecker, der nicht mehr aufs Dach steigen kann, das gibt es, glaube ich, in der Realität sowieso nicht. Und da sollten wir jetzt nicht anfangen, komplizierte Ausnahmen zu machen, sondern das soll als Grundsatz für alle gelten.
3: Das sieht der größte deutsche Sozialverband, VDK, ganz anders. Dessen Präsidentin Verena Bentele sagte dem RBB, dass schon jetzt viele Menschen es nicht schafften, gesund bis zur Regelaltersgrenze zu arbeiten und dadurch zu oft von Altersarmut betroffen seien. Rentenforscher Johannes Geier vom Deutschen Institut für Wirtschaftsforschung betont einen anderen Aspekt, die volkswirtschaftliche Produktivität. Sie zu erhöhen wäre deutlich wichtiger, als das Renteneintrittsalter heraufzusetzen.
6: Der Vorschlag Rente mit 70 ist völlig überspitzt und auch unrealistisch. Der packt zu viel von der Zunahme der Lebenserwartung in die Rente. Ja. Wir sollten uns sehr viel Gedanken darüber machen, wie wir die Erwerbstätigkeit insgesamt verbreitern können, also erhöhen können. Frauenerwerbstätigkeit wäre ein Stichwort. Migration in den Arbeitsmarkt, ganz wichtig. Da sehe ich viel mehr Potenzial.
3: Aus seinen Forschungen geht hervor, dass durch den aktuellen Renteneintritt der sogenannten Babyboomer der Beitragssatz zur Rentenversicherung deutlich über 20% steigen werden muss. Das Rentenniveau von aktuell 48% zu senken, hält er für problematisch. Das träfe nämlich vor allem Menschen, die nicht privat vorgesorgt haben. Deren Lebensstandard würde dann im Alter deutlich sinken.
2: Denn auch das ist ein Vorschlag, der im Raum steht, das Rentenniveau auf 46% zu senken. Die Rentenkommission will bis Ende Juni ihre Vorschläge unterbreiten. Der Beitrag war von Juliane Kowolik. Seit diesem Halbjahr müssen viele Lehrkräfte in Brandenburg eine zusätzliche Schulstunde geben. Manche sehen darin eine versteckte Arbeitszeiterhöhung und wehren sich zusammen mit Gewerkschaften. Aus der landespolitischen Redaktion Thorsten Südow.
7: Die Klage am Oberverwaltungsgericht gegen die eine zusätzliche wöchentliche Unterrichtsstunde für den Präsidenten des Brandenburgischen Pädagogenverbandes Hartmut Stäcker ist sie nach vielen Gesprächen, unter anderem mit Landtagsabgeordneten und dem Bildungsministerium, gut überlegt.
8: Es hieß, der Haushalt schreibt uns vor, wir müssen sparen und daher muss es an die Bildung rangehen. Und das hat uns natürlich gewurmt. Und dann kam natürlich auch die entsprechende Unzufriedenheit der Kolleginnen und Kollegen und dann haben wir uns entschlossen, die Klage dann doch einzureichen.
7: Der Pädagogenverband argumentiert, dass die vom Bildungsministerium vorgelegten Entlastungen für die Wochenstunde Mehrarbeit, zum Beispiel weniger Elterngespräche oder Verzicht auf Klassenarbeiten, keine Entlastungen für Lehrerinnen und Lehrer seien. Darum jetzt die Klage zur Rechtmäßigkeit der einen zusätzlichen Stunde. Der Pädagogenverband ist da nicht allein. Die deutlich mitgliederstärkere Lehrergewerkschaft GEW hat bereits vor Monaten Klage vor dem Oberverwaltungsgericht Bildungsgericht eingereicht. Außerdem unterstützt die GEW 6 sogenannte Individualklagen von verbeamteten Grundschul- und Gymnasiallehrkräften an Gerichten in Cottbus, Frankfurt-Oder und Potsdam, sagt GEW-Landesvorsitzender Günter Fuchs. Da gehe es um Geld.
9: Bei den Individualklagen geht es dann darum, dass diese zusätzliche Stunde, die geleistet wird von den Kolleginnen und Kollegen, finanziell entschädigt wird. Und bei der Bezahlung von Unterrichtsstunden gibt es gravierende Unterschiede. Ich kann nach Mehrarbeitsvergütung bezahlen. Das ist deutlich weniger, als wenn es reguläre Vergütung einer Unterrichtsstunde wäre.
7: In einigen Bundesländern wie Bayern und Sachsen-Anhalt sind Gewerkschaftsklagen gegen Mehrarbeit erfolgreich gewesen, berichtet Gewerkschafter Fuchs. Der heftig kritisierte Brandenburger Bildungsminister Gordon Hoffmann von der CDU sagt, er könne den Ärger der Lehrkräfte über die Stunde Mehrarbeit verstehen.
10: Letzten Endes begrüße ich es, wenn jetzt ein Gericht für Klarheit sorgen wird. Ich selbst kann natürlich die Erhöhung der Unterrichtsverpflichtung nicht zurücknehmen, denn wenn wir das machen würden, bräuchten wir 450 zusätzliche Lehrer und egal wie wir die Stellen ausschreiben und bewerben, die würden wir nicht finden.
7: Seine Gewerkschaft sei angesichts der schwierigen Lage an Brandenburgs Schulen bereit zu Gesprächen mit dem Bildungsministerium, macht GEW-Landesvorsitzender Fuchs deutlich. Aber dafür müsste der Streitfall zusätzliche Wochenstunde gelöst werden. Eine Lösung könnten noch mehr Seiteneinsteigerinnen und Seiteneinsteiger an Brandenburger Schulen sein. Für den Schuljahresbeginn im August fehlen etwa 800 Lehrerinnen und Lehrer im Land Brandenburg.
2: Thorsten Südow war das aus der Redaktion rbb24 Landespolitik. In 4 Monaten entscheidet der Deutsche Olympische Sportbund, welche Stadt bzw. welche Region er in das internationale Rennen um die Olympischen Sommerspiele der Jahre 2036, 40 oder 44 schickt. Die Berliner Olympia-Bewerbung hat heute weiteren politischen Rückenwind erhalten. Nach dem Senat hat auch das Abgeordnetenhaus mehrheitlich dafür gestimmt. Die Debatte hat allerdings gezeigt, wie gespalten die Berliner Politik bei dem Thema ist. Sabine Müller aus der Redaktion rbb24 Landespolitik.
11: Es waren emotional aufgeladene 90 Minuten im Plenum inklusive Pathos. Olympische Spiele in Berlin, vielleicht die entscheidende Zukunftsfrage der Stadt, meint der regierende Bürgermeister Kai Wegner. Ein Zukunftsversprechen für die junge Generation, das die anderen Bewerber Köln, München und Hamburg so nicht leisteten. Berlin wolle die Spiele, betonte der CDU-Mann, auch für die Sportinfrastruktur der Stadt.
12: Den Investitionsstau,

0: Inseln etwas kühler. Am Samstag freundlich, im Nordwesten später einzelne Schauer oder Gewitter, 24 bis 33 Grad. Am Sonntag viel Sonne und meist trocken, bei 22 bis 33 Grad. Das waren die Nachrichten.
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2: Und wir beginnen mit einer Entwarnung für die A59 B8 Dienstlaken-Düsseldorf. Es ist kein Falschfahrer mehr zwischen Kreuz Duisburg-Süd und Angermund unterwegs. Die weiteren Meldungen. A2 Hannover Richtung Berlin zwischen Kreuz Wolfsburg-Königslutter und Rennau. 3 Kilometer Stau. Die A2 Berlin Richtung Hannover zwischen Peine und Lehrte Ost. 4 Kilometer Stau. Die A31 Gronau Richtung Oberhausen ist zwischen Gladbeck und Dreieck-Bottrop bis Mitternacht gesperrt. Die A39 Braunschweig Richtung Salzgitter ist zwischen Salzgitter-Wattenstedt und Wartenstedt und Lichtenberg wegen einer Nachtbaustelle bis 5 Uhr gesperrt. Die Umleitung führt über die U78 und die U76. Die A44 Düsseldorf Richtung Essen ist zwischen Kreuz Düsseldorf Nord und Ratingen-Schwarzbach wegen Tunnelwartungsarbeiten bis Dienstag gesperrt. Die A44 Dortmund Richtung Kassel ist zwischen Geseke und Kreuz Bünnenberg-Haaren wegen einer Fahrbahnerneuerung bis 6 Uhr gesperrt. Und die letzte Meldung für den Augenblick, die A71 Erfurt Richtung Schwein. Frankfurt ist zwischen Gräfenroda und Oberhof wegen Wartungsarbeiten im Tunnel Rennsteig bis 6 Uhr gesperrt. Kommen Sie weiterhin gut durch den Verkehr und sicher an Ihr Ziel. Gute Fahrt Ihnen allen.
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2: Mit Maja Weber. Schön, dass Sie zuhören. Nach einer Vergewaltigung muss es mit der Anzeige und der Beweisaufnahme sehr schnell gehen. Ermittlerinnen und Ermittlern bleibt wenig Zeit, um brauchbare Beweise zu sichern. Denn herkömmliche Verfahren liefern oft schon nach 48 Stunden keine verwertbaren DNA-Spuren mehr. Forschende der Uni in Leuven in Belgien haben nun aber eine Methode entwickelt, mit der Verdächtige nach sexuellen Übergriffen selbst bei minimalen Spuren und auch noch Tage später identifiziert werden können. Katrin Schmidt mit Einzelheiten.
3: Wissenschaftler Bram Bekert hat den Kampf gegen die Zeit aufgenommen. Mit einem DNA-Test, der sexuelle Übergriffe länger nachweisen kann als alle bisherigen.
4: Ich war mehr und mehr frustriert von den Ergebnissen, die bisher erzielt werden konnten. Ich wollte mehr für die Opfer tun. Ich wollte mehr Beweise sammeln, die die Richter vor Gericht verwenden können. Damit ging unsere Forschung los.
3: Der Test, den er mit seinem Team der Uniklinik Leuven und der Katholischen Universität Leuven entwickelt hat, könne einen echten Unterschied machen, sagt er. Denn herkömmliche Tests liefern bisher nur bis zu 2 Tage nach dem Übergriff brauchbare DNA. Sein neuer Test namens Spermfax sichert Spuren bis zu 5 Tage danach. Das kann in vielen Fällen sehr helfen, sagt auch Ruth Dijk, Koordinatorin des Zentrums zum Kampf gegen sexuelle Gewalt in Belgien.
5: Many victims come later because they have to think about what happened to them.
6: Viele Opfer kommen erst später, weil sie das Geschehene erst einmal verarbeiten müssen. Viele kennen ihren Täter und empfinden große Schuld und Scham. Deshalb dauert es manchmal einige Tage oder Wochen, bis sie sich an uns wenden können.
3: Und dann stehen Strafverfolgungsbehörden und medizinische Zentren bisher häufig vor dem Problem, dass die entnommenen Proben oft eine Mischung aus Spermien oder Zellen des Täters und vaginalen Zellen des Opfers sind, die durch Standardtechnik voneinander getrennt werden müssen. Häufig reichen die Spuren dann nicht mehr, um ein DNA-Profil des Täters zu erstellen. Bei der Spermfax-Methode aber können ausgewählte Zellen, also etwa die des Täters, beleuchtet werden und ermöglichen eine bessere, detaillierte Sortierung. Jüngste Studien haben gezeigt, dass die Methode 5 bis 7-mal empfindlicher auf das Zellmaterial reagiert. Das hat mehrere große Vorteile, so Forscher Bram Bekert.
7: Even though the victim presents itself after 4 or 5 days, we can still get proper DNA profiles from the male perpetrator.
4: Erstens können wir, selbst wenn sich das Opfer erst nach 4 bis 5 Tagen meldet, noch aussagekräftige Proben und DNA-Profile des Täters gewinnen. Zweitens können wir dank des Zellsortiergeräts, das die einzelnen Spermien auswählt, auch mehrere Täter identifizieren, beispielsweise bei Gruppenvergewaltigungen. Und wir können zum Beispiel auch andere Spuren von einvernehmlichem Geschlechtsverkehr in der Vergangenheit heraussortieren.
3: Insgesamt eine sehr gute Nachricht, sagt auch Ruth Dijk vom Zentrum zum Kampf gegen sexuelle Gewalt. Und das weit über Belgien hinaus.
6: Wir wissen jetzt, dass es valide Methoden gibt, die DNA zuverlässiger und länger aus den Tests zu gewinnen als bisher gedacht.

0: gedacht. Daher steigen die Chancen auf ein positives Ergebnis und am Ende auch auf Verurteilung der Straftäter.
1: Or good profile are much better.
2: Die Spermfax-Methode der belgischen Forscher ist nämlich nicht patentiert und könnte daher weltweit von Laboren und Kliniken genutzt werden.
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4: Dass man die Post nach einem Umzug an die neue Adresse hinterhergeschickt bekommt, ist eigentlich eine feine Sache. Den sogenannten Nachsendeauftrag kann man für wenig Geld bei der Post abgeben. Aber auf dem Markt gibt es immer mehr dubiose Drittanbieter, die ordentlich abkassieren. Die Post geht mittlerweile von Hunderttausenden Geschädigten pro Jahr aus. Wie die Betrüger vorgehen und worauf Verbraucherinnen und Verbraucher achten müssen, um sich zu schützen, erklärt Jörg Sauerwein.
5: Wer sicher gehen will, dass Briefe auch nach einem Umzug an der neuen Adresse ankommen, richtet häufig einen Nachsendeauftrag ein. Macht man das online auf der falschen Webseite, wird es schnell teuer. Statt 31,90 Euro für ein halbes Jahr Nachsendeservice zahlt man da schnell auch mal bis zu 170 Euro. Für die Post sei das sehr ärgerlich, sagt Konzernsprecher Alexander Edenhofer, vor allem, weil es längst nicht nur um Einzelfälle gehe.
6: Nein, das sind keine Einzelfälle. Das sind nach unseren Schätzungen rund 350.000 Verbraucherinnen und Verbraucher, die pro Jahr den Nachsendeauftrag stellen und die eben diese deutlich überhöhten Preise zahlen.
5: Das Problem für die Kunden? Die Webseiten sehen oft täuschend echt aus. Gelbe Briefkästen, freundliche Briefträger, ein Posthorn. Man muss schon etwas genauer hinsehen, um nicht hereinzufallen. Das Problem für die Post? Ihre Kundschaft ist sauer wegen der hohen Rechnungen dadurch. Der Konzern selbst könne aber gar nicht viel gegen die Drittanbieter tun. Denn die leiten die Daten, die sie von den Kunden bekommen, weiter und kassieren dabei ab.
6: Wir sind als Deutsche Post verpflichtet, Nachsendeaufträge anzunehmen. Egal, ob sie direkt bei uns gestellt werden oder ob sie über Drittanbieter eingereicht werden. Dazu verpflichtet uns das Postgesetz. Und insofern haben wir da rechtlich wenig Handlungsmöglichkeiten.
5: Nur wenn auf den Internetseiten zum Beispiel irgendwelche Markenrechte wie das Logo des Unternehmens missbraucht werden, könne man direkt einschreiten, heißt es von der Post. Dafür sind die schätzungsweise 20 Drittanbieter offenbar aber zu schlau. Das bestätigt auch Rechtsanwältin Caroline Semmler von der Verbraucherzentrale NRW. Denn früher seien die Verträge, die man mit wenigen Klicks abschließen kann, nicht immer gültig gewesen, unter anderem, weil die sogenannten Bestellbuttons nicht richtig beschriftet waren.
4: Und wir unterbrechen kurz den Beitrag für eine Falschfahrermeldung. Achtung, auf der B243 B27 Göttingen-Braunlage zwischen Herzberg und Bad Lauterberg-West, da kommt Ihnen ein Falschfahrer entgegen. Fahren Sie bitte äußerst rechts und überholen Sie nicht. Auf der B243 B27 Göttingen-Braunlage zwischen Herzberg und Bad Lauterberg-West, da ist ein Falschfahrer unterwegs. Vorsicht bitte in beiden Richtungen und weiter mit dem Beitrag über die Drittanbieter bei dem Nachsendeauftrag der Post.
7: In der jüngeren Vergangenheit ist es aber so, dass die Anbieter ihre Seiten deutlich verbessert haben und auch solche Punkte mitbedacht haben, sodass es auch häufig tatsächlich der Fall ist, dass die Verträge wirksam sind. Ob das der Fall ist, muss aber tatsächlich im Einzelfall immer begutachtet werden. Hier erhalten Sie auf jeden Fall Hilfe in Ihrer örtlichen Beratungsstelle von der Verbraucherzentrale.
5: Ein Tipp, um sich gegen die Masche zu schützen, auf der jeweiligen Internetseite nach dem Impressum suchen. Wird dort ein gewerblicher Anbieter und nicht die Deutsche Post genannt, sollte man die Finger davon lassen. Erst recht, wenn es gar kein Impressum gibt. Und dasselbe gilt auch bei anderen vermeintlichen Serviceangeboten. Denn die Nachsendeaufträge sind nicht der einzige Bereich, in dem sich Drittanbieter tummeln und abkassieren.
7: Beispiele sind neben dem Nachsendeauftrag zum Beispiel Rentenauskünfte, Rundfunkbeitrag, Antrag auf Kinderzuschlag, Schufa-Auskunft. Das sind nur ein paar von vielen Beispielen und die Fälle nehmen deutlich zu.
5: Allein bei den Nachsendeaufträgen liegen die Schäden wohl im zweistelligen Millionenbereich.
4: Jörg Sauerwein berichtete.
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4: Sie haben es in den Nachrichten gehört, es soll warm werden am Wochenende. Gut, dass im Mai ohnehin in ganz Deutschland die Freibadsaison beginnt. Endlich wieder an der frischen Luft Bahnen durchs Wasser ziehen oder einfach reinspringen, nur nicht vom Beckenrand. Am Rand des Schwarzwalds, genauer in Freiburg im Breisgau, schlägt das Herz vieler Menschen für das Loretto-Bad. Es ist das älteste Familienbad in Deutschland und das einzige mit einem separaten Damenbad. Marion Eiche hat dieses einzigartige Freibad besucht.
8: Guten Morgen, liebe Badegäste. Wir begrüßen euch heute im Loretto-Bad zum ersten Badetag der Saison 2026. Wir wünschen euch viel Spaß im Familienbad mit euren Kindern und euren Liebsten und natürlich auch im Damenbad.
9: Wunderbar, der Testlauf für die Durchsagen hat funktioniert. Es ist alles angerichtet für die Eröffnung der Saison am Pfingstwochenende. Mit einer kleinen Gruppe der Freunde des Loretto-Bads, ein eingetragener Verein, mache ich eine Art Stubendurchgang in ihrem Sommerwohnzimmer.
10: Sehr sonnig schon.
11: Oh, guck mal. Es ist so schön. Nach dem ganzen Winter. Diese Farben auch an so einem Tag. Das finde ich herrlich hier auch. Schau das an.
12: Wenn ich früher Fotos gemacht habe und sie jemandem gezeigt habe, dann haben die alle gefunden, Gott, ist das toll. Da wurden neue Bäume gepflanzt, weil einfach zu wenig Schatten war. Die sind wahnsinnig schnell gewachsen, also ja, erstaunlich. Da stand ein alter Nussbaum. Da ist irgendwann mal ein Ast wirklich ins Wasser gefallen und dann musste er weg.
9: Und schon kommen sie ins Schwärmen und erzählen. Isolde und Mary, die zu den Stammgästen im Lollo gehören. Der Eingangsbereich im Jugendstil mit hell lackierten Holzverzierungen lässt kaum vermuten, dass sich dahinter Edelstahlbecken mit moderner Schwimmbadtechnik befinden. Die historischen Dächer der hölzernen Umkleidekabinen, alles spricht eine eigene Sprache, sagt der Freiburger Bädermanager Daniel Klein-Palmer.
13: Wenn man hier reinkommt, in das Damenbad speziell, man macht die Tür auf und man ist in einer anderen Welt. Und es hat noch diese Zeit, ja, 18. Anfang 19. Jahrhundert, man fühlt sich so ein bisschen in diese Zeit zurückversetzt. Man hört das Rauschen vom Wasser, man sieht die Bäume, man sieht die Liegewiese, man sieht diese Architektur und ist aus dem Alltag irgendwie komplett rausgerissen.
9: Also ich gehe jetzt mit Isolde. Sie haben jeden Sommer eine Kabine hier?
12: Ja, seit ungefähr 10 Jahren.
9: Und welche ist das?
12: Das ist die Nummer 39, diese hier.
9: Hereinspaziert.
12: Es ist ein kleiner Raum, aber man kann einen Liegestuhl hier lagern, man kann einen Sonnenschirm lagern. Da an der Seite hängt man die Handtücher, sogar einen Spiegel hat es. Es ist ein großer Luxus, weil als ich noch gearbeitet habe, bin ich also direkt von der Schule mit dem Fahrrad hier rein, die Schultasche da reingeschmissen und der Badeanzug und die Handtücher und alles war da. Das ist schon sehr toll, ne?
9: Nur selten hat auch der Geschäftsführer des Freiburger Stadtbauverbundes, Matthias Müller, die Gelegenheit, einen Blick ins Damenbad zu werfen.
14: Ja, also ich war letztes Jahr auf einem dienstlichen Termin in den frühen Morgenstunden und gleich nach der Öffnung kam eine der ersten Besucherinnen und ich habe mich dann natürlich schnell verzogen, aber ich habe noch mitgekriegt, wie die Dame ihre Yogamatte aufgerollt hat und es sah nach einem sehr schönen Morgen aus.
9: Wenn wir jetzt über die Geschichte des Loretto-Bads, auch des Damenbads reden, ist es so, dass es ja eigentlich als Männerbad anfing.
14: In der Tat war das ursprünglich Herren vorbehalten und ein lustiger Funfact am Rande, im Winter wurde aus dem Becken das Eis entnommen oder geerntet, das dann bis in den Sommer gelagert wurde und von den vielen Freiburger Brauereien genutzt wurde. Also man kann sehen, Freizeit und Gastronomie und Bäder waren schon damals eng miteinander verwoben.
9: 12 Kreuzer kostete das Bad mit Kabinett zum Umkleiden, Schwimmhosen und Handtuch damals. Mehr als 175 Jahre später ist das Loretto-Bad von einem schönen Wohnquartier umgeben, mit Villen, alten Baumbeständen, einer Schule und einem Krankenhaus in der Nachbarschaft. Rettungsschwimmerin Susanne Schuler macht seit vielen Jahren hier die Aufsicht und kann aus dem Nähkästchen plaudern.
15: Ich meine, die Schwimmrichtung ist eigentlich die. Und das sind halt oft, ich will jetzt nicht das sagen, nur Französinnen, die schwimmen dann plötzlich quer. Dann gibt das Gestreite da los. Die untere Seite am Beckenrand, das ist die Streitseite. Das kann man sich gar nicht vorstellen, was da gestritten wird. Da kommen welche, setzen sich hin, hängen die Beine rein. Die andere will da drehen, dann macht die noch so. Und da hinten ist eigentlich immer Streit.
9: Natürlich, wenn sich im Hochsommer 300 Frauen in dem kleinen Damenbad mit Kinderplanschbecken unter den Sonnenschirmen tummeln, kann es schon mal hitzig werden. Ansonsten überwiegt für Isolde, Judith und Mary der Genuss.
11: Sonne, relaxing, safe space für Frauen. Das sagen sehr viele junge Frauen, die hier hinkommen. Man vergisst die Welt draußen.
9: Sie sagen Sicherheit. Ist das denn heute auch noch so notwendig? Empfinden Sie das auch so?
16: Auf jeden Fall. Ich weiß auch, dass ich während dem Studium, dass wir das sehr bewusst immer auch ausgewählt haben, dass wir da hingehen, dass wir da unsere Ruhe haben, dass wir da für uns sein können, ohne uns über irgendwas anderes Gedanken zu machen zu müssen. Zumindest angeguckt auf eine Art und Weise, die es einen unangenehm werden lässt. auch mal einen Spruch oder auch ein Pfeifen. Das kann einem irgendwie überall passieren und dann ist es hier zumindest der Ort, wo das nicht sein kann. Und das macht es natürlich sehr besonders.
12: Das ganz Besondere hier im Damenbad ist natürlich, dass man oben ohne schwimmen kann. Und das finde ich ganz, ganz hervorragend, weil das ist die beste Massage überhaupt, wenn man also hier so, also das liebe ich einfach.
9: Aber oje, oje, über den Winter sind direkt in der Nachbarschaft Neubauten entstanden. Die beiden Bademeisterinnen runzeln die Stirn.
15: Es gibt noch Zoff, ja.
17: Wahrscheinlich, ja.
15: Mit dem Neubau da.
17: Also es ist ein dreistöckiges Haus, auch Fenster auf die Seite vom Damenbad.
15: Die können ja jetzt alle hier reinschauen.
9: Und auch das Aufsichtspersonal ist so eine Sache. Denn vor einigen Jahren haben vor allem orthodoxe Muslime aus dem Elsass und auch von weiter her das Damenbad in Freiburg für sich entdeckt.
15: Es war ein Sommer, da war eine ganze Gruppe Frauen da, die kam aus Aachen. Da sind die wegen der Pfütze 500 Kilometer gefahren und dann durften sie nichts. Und in Aachen darf man mit einem Jogginganzug ins Wasser, aber hier nicht, ne? Da sind busseweise gekommen und da ging die Tür auf und die sind mit Klamotten sind die reingestürzt. Und wie dann der Herr Hessler hier reinkam, die haben abgetaucht und hinter den Vorhängen versteckt. Also seit hier ab und zu mal männliche Aufsichten sind, von sehr weit her kommen sie nicht mehr ganz so.
9: Welche Geschichten das Lollo wohl in diesem Sommer erleben wird? Einige Wochen vor der Eröffnung beginnen für Larissa Wiedmeier und ihre Kollegen die Vorbereitungen auf die Saison.
18: Es ist ein wunderschöner Tag im März und im Moment sieht das eine Becken, also im Damenbad, noch ein bisschen nach Winterschlaf aus.
17: Ja, so richtig grün, wie man sich's halt vorstellt, das ganze Laub vom Winter noch. Das ist auch eine schöne Arbeit, weil man sieht hinterher, was man geschafft hat.
19: Klopfe, klopfe, klopfe, klopfe.
18: In der Ecke im Damenbad sind jetzt Fliesenarbeiten im Gange und am Boden ein wunderschönes Mosaik entsteht gerade. Der Kollege stöhnt, ist es kompliziert?
20: Ja, was heißt kompliziert? Wir kriegen alles hin.
18: Sind da die Wände auch krumm und schief?
20: Die Wände waren krumm und schief, haben wir aber gerade gemacht. Das ist denkmalgeschützt und man muss vorsichtig sein, was man verändert. Von außen darf man es gar nicht verändern, eigentlich nur von innen. Und es ist gar nicht so einfach. Da sind wir da auch stolz drauf.
9: Der Erste, der dann kurz vor dem Eröffnungstag bei unserem kleinen Pre-Opening ins unbeheizte Wasserbecken springen darf, ist Bädermanager Daniel Klein-Palmer.
21: Hey, hey, hey, hey, hey, hey,
18: hey. Wie fühlt sich's an?
21: Sehr frisch. Irgendwie angenehm, aber auch sehr frisch. Wenn man reinspringt, Gesicht, Hände, Füße sind halt nicht bedeckt und das ist schon sehr frisch, ja. Man kann schwimmen, es geht für ein paar Bahnen, aber zwei Bahnen kriegen wir noch hin.
9: Geschichten über Geschichten schreibt das Lollo. Auch die vom Freundeskreis, der sich vor rund 30 Jahren gegründet hat, als das Bad unter dem finanziellen Druck neuer Vorschriften auf der Kippe stand. Mittlerweile organisieren Gottfried Zimmer und die Freunde des Loretto-Bads Kunstausstellungen und Sommerkonzerte im Damenbad.
22: Es ist so eine Freilichtbühne. Wir haben am 11.07. die Red House Hot Six Jazz, die vor 2 Jahren bei strömendem Regen ein super Konzert gemacht haben. Die haben gesagt, wir spielen trotzdem und es war eine super Stimmung. Die Leute waren unter den Sonnenschirmen und anschließend hatten wir auch noch eine riesige Party.
9: Jetzt aber erstmal Wassermarsch im Freiburger Loretto-Bad, denn die Vorfreude steigt mit der Wassertemperatur von Tag zu Tag.
18: Jetzt kommt der Sommer, oder?
23: Ja, hoffentlich. Der soll kommen und wir freuen uns alle.
18: Und dann, wie ist dann so ein typischer Loretto-Bad-Tag für Sie?
23: Ich komme meistens vormittags, wenn das Bad aufmacht. Dann bringe ich mein Frühstück mit und ein Buch. Schwimme ich eine Runde, frühstücke, schwimme ich eine Runde, lese.
18: Was ist denn Ihre Lieblingsecke im Loretto-Bad?
22: Das Kiosk. Ja, man kann dann Leute beobachten, nach einer Runde einfach da auch zu sitzen, halt eben gucken, was sich so da abspielt.
16: Ja, ich tatsächlich freue mich wirklich vor allem auf die Konzerte jetzt, diese besondere Stimmung mitzuerleben, das Licht, die Farben am Abend, da freue ich mich drauf.
9: Sie alle lieben ihr Lollo. Endlich macht es wieder auf und ein ganzer, langer Freiburger Sommer liegt vor Ihnen.
8: Achtung, liebe Badegäste, die Badezeit endet in 30 Minuten. Das Team des Loretto-Bads bedankt sich für euren Besuch. Wir wünschen euch noch einen schönen Abend und freuen uns, wenn ihr uns morgen wieder besucht.
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4: Er gehört zu den Legenden der Krimi-Literatur, der Privatdetektiv Philip Marlowe. Der US-amerikanische Schriftsteller Raymond Chandler ließ ihn 1939 in seinem ersten Krimi unter dem Titel »Der große Schlaf« ermitteln. Marlowe war der Prototyp des Hardboiled Detective, des hartgesottenen Ermittlers und wurde in der Popkultur international weiterverarbeitet. So zum Beispiel in dem deutschen Hit von Heinz-Rudolf Kunze, »Marlowe, ich Flesian Marlowe, finden Sie Mabel«. Jetzt lässt die schottische Schriftstellerin Denise Miner Marlowe in einem ganz ähnlichen Fall wieder auferstehen. In ihrem Roman »Die große Hitze«. Katja Esbach stellt den Krimi vor.
0: Ende Sommer 1938, Los Angeles. Privatdetektiv Philip Marlowe hockt in seinem Büro und Denise Miner macht schon mal den Ton klar, der die kommenden knapp 300 Seiten bestimmen wird.
1: Ich saß am Schreibtisch, Füße hoch und hielt mich an eine Flasche Stimmungspolitur, die ich in der Schublade hatte. Mitte September, eine Hitzewelle erdrückte die Stadt. Singender Föhn wälzte sich von den verdorrten Hügeln herab, hob die dünne Staubschicht von Straßen und Gehwegen und färbte den Himmel gelb.
0: Marlowe ist dieser Tage recht melancholisch. Er hadert mit dem Ende eines gerade abgeschlossenen Falls. Da klingelt sein Telefon. Eine ihm unbekannte Frau mit einer
1: angekratzten Stimme, als ob sie kubanische Stumpen qualmte,
0: bittet ihn ins Montgomery Mansion, das beeindruckende Anwesen des Millionärs Montgomery. Der hat einen Auftrag für Marlowe.
1: Meine Tochter ist weg. Sie ist 22, ein willensstarkes Mädchen, kapriziös wie ihre Mutter. Ich will Gewissheit, dass es ihr gut geht.
0: Marlowe hat kein gutes Gefühl bei der Sache. Der stinkreiche Vater ist ihm wahnsinnig unsympathisch, er glaubt ihm kein Wort. Aber auch Privatermittler müssen nun mal Miete und Whisky zahlen. Also sagt Marlowe zu und macht sich auf die Suche. Und jetzt kommt ein Superlativ. Dieses Buch ist sensationell gut. Denise Miner trifft mit ihrem Pastiche, also mit ihrer Nachahmung oder besser Neuinterpretation, perfekt den Marlowe-Sound. Der Rhythmus, die Pointen, die Atmosphäre, die Dialoge. Das ist zum Niederknien. Und kommt nicht von ungefähr. Im Nachwort schreibt Denise Miner, sie habe beispielsweise mit einer Art Morse-Code Raymond Chandlers Satzstruktur analysiert. Aber es dann so gut umzusetzen, diesen unverwechselbaren, lakonischen Ton so zu treffen, das ist nicht die Entschlüsselung eines Codes, sondern Kunst.
1: Ich gurgelte mit Mundwasser, um den Mief von Whisky und Verzweiflung zu tarnen, zog meinen zweitbesten Anzug an und ein frisches Hemd. Der Anzug war neu und ein bisschen greller, als ich es im Allgemeinen mag, aber wer immer die am Telefon war, sie verdiente eine Chance, sich nicht in mich zu verlieben. Die verdient jede und die meisten nutzten sie auch.
0: Der Philip Marlowe von Denise Miner ist einerseits der trinkfeste, sarkastische Privatdetektiv von Raymond Chandler. Andererseits ist er etwas weicher, zugänglicher und weniger chauvinistisch. Ermitteln tut er wie immer. Scheinbar ziellos durch Los Angeles fahren, viel in obskuren Spelunken saufen, Leute befragen, verblüffende Rückschlüsse ziehen. Und so findet er die Tochter der Montgomerys sehr schnell.
1: Chrissy Montgomery war leichter zu finden als ein Optimist in einem Casino. Ich hatte keine 24 Stunden gebraucht und wenn ich sie aufspüren konnte, konnten das auch andere, üble Leute oder auch gute Leute.
0: Dass damit die Geschichte nicht zu Ende ist, dass natürlich viel mehr dahinter steckt, sollte jedem Philip Marlowe-Fan klar sein. Die große Hitze von Denise Miner ist große Krimi-Literatur und zeigt, welche Klassenunterschiede es in diesem Genre gibt.
4: Denise Miners Roman »Die große Hitze« wurde von Else Laudan übersetzt und ist im Ariadne Verlag erschienen. Der Krimi hat 304 Seiten und kostet 24 Euro.
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1: Um 0 Uhr mit Juliette Groß. Wer mit dem Flugzeug unterwegs ist, soll bald bei den Kosten etwas entlastet werden. Der Bundestag hat dafür gestimmt, dass die Ticketsteuer im Flugverkehr zum 1. Juli sinkt. Aus der Nachrichtenredaktion Mareike Makosch.
2: Die Steuer fällt auf jedes verkaufte Ticket an und hängt von der Länge des Fluges ab. Sollten die Fluggesellschaften die Steuersenkung komplett an die Kundinnen und Kunden weitergeben, sind Preissenkungen zwischen 2,50 Euro und 11,40 Euro möglich. Dass Fliegen durch die Senkung der Ticketsteuer tatsächlich günstiger wird, ist allerdings eher unwahrscheinlich. Wegen des Iran-Kriegs haben viele Airlines nämlich schon ihre Zuschläge und Gebühren, zum Beispiel für Kerosin, Extra-Services oder Umbuchungen, stark erhöht.
1: Der Bundestag hat den Weg für die Detailplanungen von drei Großprojekten der Bahn freigemacht. Dabei geht es um eine Neubaustrecke von Dresden in Richtung Prag, einschließlich eines rund 30 Kilometer langen Tunnels durch das Erzgebirge, um den teilweisen Neubau der Strecke Augsburg-Ulm sowie den Ausbau der Strecke von und nach Sylt. Die staatliche Finanzierung ist allerdings weiter unklar. US-Präsident Trump will den NATO-Partner Polen weiter militärisch unterstützen. In einem Online-Posting schrieb er, die USA würden 5000, Zitat, zusätzliche Soldaten nach Polen entsenden. Unklar ist allerdings, ob es sich dabei tatsächlich um ein zusätzliches Kontingent handelt. Erst Mitte Mai hatten hochrangige US-Militärvertreter bekannt gegeben, dass die geplante Entsendung von 4000 Soldaten nach Europa gestoppt werde. Berichte, wonach es sich um eine Kampfbrigade handelte, die in Polen hätte stationiert werden sollen, waren von Warschau dementiert worden. Im ersten Relegationsspiel zur Fußball-Bundesliga haben der VfL Wolfsburg und der SC Paderborn unentschieden gespielt. Die beiden Mannschaften trennten sich 0:0. Aus der Sportredaktion Martin Roschitz.
3: In einem insgesamt schwachen Hinspiel in Wolfsburg war der Bundesligist zwar das etwas bessere Team, ohne aber wirklich gefährlich zu werden, geschweige denn überzeugen zu können. Stattdessen waren es die Paderborner, die in Person von Biglia 5 Minuten vor Ende der regulären Spielzeit die Riesengelegenheit zum Siegtreffer hatten. Der Wolfsburger Mehle konnte den abgefälschten Ball gerade noch auf der Linie klären. Für den SC Paderborn ist das torlose Remis auswärts ein großer Erfolg und erhöht die Aufstiegschancen des Zweitligisten. Das Rückspiel findet am Pfingstmontag in Ostwestfalen statt.
1: Das waren die Nachrichten. Das Wetter in Deutschland. Überwiegend trocken, zum Teil neblig, Tiefstwerte 12 bis 6 Grad. Am Tage meist trocken, im Norden zeitweise dichte Wolkenfelder, sonst oft heiter. Höchstwerte von Nord nach Südwest 21 bis 30 Grad. Auf den Inseln etwas kühler. Am Samstag freundlich, im Nordwesten speziell einzelne Schauer. Es ist 0:03 Uhr.
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5: Und wir beginnen mit einer Entwarnung für die B243, B27, Göttingen-Braunlage. Kein Falschfahrer mehr zwischen Herzberg und Bad Lauterberg West. Die weiteren Meldungen. A2 Hannover Richtung Berlin zwischen Kreuz Wolfsburg-Königslutter und Rennau, 3 Kilometer Stau. A7 Flensburg Richtung Hamburg zwischen Hamburg-Volkspark und dem Elbtunnel, 2 Kilometer Stau. Die A31 Gronau Richtung Oberhausen ist zwischen Gladbeck und Dreieck Bottrop gesperrt. Die A39 Braunschweig Richtung Salzgitter ist zwischen Salzgitter-Wartenstedt und Lichtenberg wegen einer Nachtbaustelle bis 5 Uhr gesperrt. Die Umleitung führt über die U78 und die U76. Die A44 Düsseldorf Richtung Essen ist zwischen Kreuz Düsseldorf Nord und Ratingen-Schwarzbach gesperrt, und zwar wegen Tunnelwartungsarbeiten bis Dienstag. Die A44 Dortmund Richtung Kassel ist zwischen Geseke und Kreuz Wünnenberg-Haaren wegen einer Fahrbahnerneuerung bis 6 Uhr gesperrt. Und die letzte Meldung für den Augenblick. Die A71 Erfurt Richtung Schweinfurt ist zwischen Gräfenroda und Oberhof wegen Wartungsarbeiten im Tunnel Rennsteig bis 6 Uhr gesperrt. Wir wünschen Ihnen weiterhin gute Fahrt.
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5: Mit Maja Weber am Mikrofon im NDR-Infostudio in Hamburg. Herzlich willkommen. Bisher beriet sie vertraulich die Expertenkommission zur Rentenreform. Jetzt aber sind Ideen oder seien es auch Vorschläge an die Medien gelangt. Es ist also durchgesickert, was intern diskutiert wird. Offenbar eine Rente erst mit 70. Dass das bereits feststehe, hat die Kommission dementiert. Aber die Vorschläge haben trotzdem für Aufregung gesorgt. Schließlich geht es um Fragen, wann Versicherte künftig in Rente gehen dürfen, was sich an der gesetzlichen Rentenversicherung ändert und so fort. Unser Hauptstadtkorrespondent Philipp Eckstein ordnet ein.
6: Es ist eines der großen Vorhaben von CDU, CSU und SPD, eine Reform der gesetzlichen Rentenversicherung. Seit Januar arbeitet eine 13-köpfige Expertenkommission an Vorschlägen dafür. Bis Ende Juni will die Kommission diese vorlegen. Für Diskussionen sorgt jetzt aber ein Bericht der Bild-Zeitung. Sie will erfahren haben, dass die Kommission sich für eine Anhebung des Renteneintrittsalters aussprechen wird. Von 67 Jahren schrittweise auf bis zu 70 Jahren Anfang der 2060er Jahre. Das Handelsblatt wiederum verweist auf Kommissionsmitglieder, die diese Darstellung zurückweisen. Es gebe zwar einen Konsens, dass das Renteneintrittsalter schrittweise steigen solle, aber bisher keinerlei Festlegung. Auf Anfrage des ARD-Hauptstadtstudios teilt das Bundesarbeits- und Sozialministerium, kurz BMAS, schriftlich mit, Zitat:
7: Das BMAS kommentiert keine vermeintlichen Zwischenstände aus der Rentenkommission. Der Auftrag der Kommission ist es, Beschlüsse im Konsens zu fassen. Die Rentenkommission arbeitet daran professionell und vertrauensvoll.
6: Die Kommission wird von dem ehemaligen Vorsitzenden der Bundesagentur für Arbeit, Frank-Jürgen Weise, und der Professorin für Sozialrecht, Constanze Jander, geleitet. Das Arbeitsministerium betont, Zitat:
7: Die Bundesregierung vertraut auf die hohe Kompetenz und die Expertise der Kommissionsvorsitzenden, einvernehmliche Empfehlungen der gesamten Kommission zu erreichen.
6: Der Deutsche Gewerkschaftsbund ist nicht in der Kommission vertreten. Angesprochen auf die aktuellen Medienberichte sagt die DGB-Vorsitzende Jasmin Fahimi im Morgenmagazin der ARD:
8: Ich finde das interessant, dass sozusagen unter Reform verstanden wird, es muss möglichst viele Schmerzen auslösen.
6: Aber auch sie sehe bei der Rente Reformbedarf, sagt Fahimi.
8: Zum Beispiel, dass endlich alle auch eine betriebliche Altersvorsorge bekommen. Im Moment sind es nur 50% der Beschäftigten.
6: Und die DGB-Chefin und ehemalige SPD-Bundestagsabgeordnete sagt:
8: Die Rententhematik ist nicht ein mathematisches Problem, sondern wir müssen vor allem schauen, wie wir die Erwerbstätigen steigern.
6: Fahimi verweist auf Frauen in Teilzeit, junge Erwachsene ohne abgeschlossene Berufsausbildung und
8: viele 55- bis 65-Jährige, die keinen Fuß mehr an den Boden kriegen, wenn sie arbeitslos werden.
6: Noch hat die Rentenkommission ihre Vorschläge nicht offiziell präsentiert. Das soll bis Ende Juni passieren. Zum weiteren Zeitplan sagte Bundeskanzler Friedrich Merz diese Woche:
9: Ich wünsche mir, dass wir dann bis zum Sommer auch die Eckpunkte einer Rentenreform einvernehmlich in der Koalition festgelegt haben, mehr oder weniger. Ein Gesetzentwurf wird es dann sicherlich erst im Herbst geben können.
6: Die schwarz-rote Koalition hat ein größeres Reformpaket angekündigt. Dabei soll es neben der Rente auch um die Einkommenssteuer, den Arbeitsmarkt und Bürokratieabbau gehen. Bis zur parlamentarischen Sommerpause, die Mitte Juli startet, wollen sich CDU, CSU und SPD einigen.
5: Kanzleramtsminister Thorsten Frey hat sich inzwischen auch geäußert und den Bericht der Bild-Zeitung über das neue Rentenalter zurückgewiesen. Frey sprach im Fernsehsender Welt von Spekulationen, man müsse mit solchen, Zitat, Wasserstandsmeldungen sehr vorsichtig sein. Der Wirtschaftswissenschaftler Bernd Raffelhüschen lehrte bis zum letzten Jahr an der Uni Freiburg, saß seinerzeit in der Rürup-Kommission, die sich schon zu Beginn des Jahrtausends mit Reformen der sozialen Sicherungssysteme beschäftigt hatte, und arbeitet als Lobbyist für die arbeitgebernahe Initiative Neue Soziale Marktwirtschaft. Mein Kollege Gerd Wolf hat ihn gefragt, Rente mit 70, die Reaktionen auf dieses Thema sind wie immer vor allem nein. Woran liegt das?
10: Nun, jenseits dessen, ob das nun wahr ist, was da durchgesickert wurde oder nicht, eins ist ganz klar, der Mensch muss, wenn er länger lebt, auch länger arbeiten. Wir müssen einfach klar sehen, ein Rentner, den der heutige Erwerbstätige, als er jung war, finanziert hat, von dem hat der heutige Rentner erwartet, dass er damals für die 10 Jahre, die er Rente bekommen hat, auch 45 Jahre gearbeitet hat. Der heutige Rentner selbst nimmt für sich in Anspruch, dass er 20 Jahre die Rente bekommt und dafür auch nur 40 Jahre arbeitet. Wie immer man das sieht, gleich ist es bestimmt nicht.
11: Die CDU-Arbeitnehmerschaft bis hin zu den Gewerkschaften auf der anderen Seite des politischen Spektrums bleiben aber dabei, Rente mit 70 auf gar keinen Fall. Warum setzt sich Ihre Logik nicht durch?
10: Nun, das ist Licht an der deutschen Interessenslandschaft. Die SPD ist im Grunde genommen eine reine Interessensvertretung für rentennahe Jahrgänge und Rentner. Die Arbeitnehmerflügel der CDU genauso. Und die Gewerkschaften sind im Grunde genommen ein Altersstrukturproblem inzwischen geworden, weil junge Menschen gehen da nicht mehr hin. Also insofern haben wir eigentlich die Interessen dort gebündelt. Und wenn Sie sich anschauen, wer wählt in Deutschland, dann ist das auch zu erklären. Denn sehen Sie, der Medianwähler, also der, der eine Wahl bestimmt, der 50% sozusagen bündelt, ist heute 56 Jahre alt. Das heißt, mehr als die Hälfte der heutigen Wähler sind 56 und älter. Und diese Menschen um die 56 plus kennen im Grunde genommen eigentlich nur noch ein Thema. Wann gehst du, was kriegst du und was machst du dann? Oder sie sind schon in Rente. Und damit ist die Wählermehrheit ganz klar bei den rentennahen Jahrgängen und den Rentnern. Und daraus richtet sich natürlich die SPD aus.
11: Jeder, der heute 20 ist, weiß aber doch im Grunde genommen, dass 43 Arbeitsjahre wohl nicht für eine auskömmliche Rente reichen werden. Ist die Bevölkerung aus Ihrer Einschätzung ja im Grunde genommen schon viel weiter als die Politik?
10: Nun, die Politik macht natürlich Schattengefechte oftmals. Schauen Sie einfach nur die Aussage von Friedrich Merz, dass die Rente eine Basisversorgung ist und nicht mehr sein kann, hat ja schon für riesen Rabatz gesorgt. Wenn man sich genau anschaut, seit 15 Jahren steht das auf jedem Rentenbescheid drauf, was er gesagt hat. Und insofern muss man den Kritikern von ihm ganz klar sagen, die haben noch nie einen Rentenbescheid offensichtlich gelesen. Denn wie gesagt, das ist ein Allgemeinplatz, den er da entsprechend geäußert hat. Und dafür bezieht er Prügel. Dennoch, sehr viel Mut gibt es aus den Reihen der CDU eher nicht. Wir haben das ja gesehen schon beim Rentenpaket. Man hat damals im Grunde genommen die geburtenstarken Jahrgänge bedient. Und das, was aus der Kommission sickert, wäre ja im Grunde genommen dasselbe. Wenn Sie das Rentenzugangsalter erhöhen, aber eben halt 2040, 50 und 60, dann sind die geburtenstarken Jahrgänge alle schon in Rente. Wenn Sie das Rentenniveau absenken, aber auch hier 2040, 50, 60, dann trifft das diese Jahrgänge nicht. Das heißt, die Mehrheit der Wähler wird verschont. Die demografische Last wird auf Schultern der Jungen gelegt. Und das ist eine Politik, die wir eigentlich seit Schröder über Merkel und dann entsprechend auch der Ampel und jetzt Merz immer wieder gesehen haben. Die alte Mehrheit wird bedient.
11: Rente mit 70, da wird ja auch immer gerne mit dem Dachdecker argumentiert, der das nicht schaffen kann. Wie aus Ihrer Sicht müssen wir künftig differenzieren?
10: Gar nicht, denn das ist völliger Unfug, was da erzählt wird. Jeder, der sich mit einer Rente mal beschäftigt hat, weiß, dass ein Dachdecker, der die Dächer nicht mehr decken kann, mit Sicherheit eins nicht kriegt, eine Rente, eine Versichertenrente. Er bekommt eine Berufsunfähigkeits- oder besser gesagt eine Erwerbsunfähigkeitsrente. Und diese Erwerbsunfähigkeitsrente, die bekommt er, egal ob er mit 50, 55, 60 oder 65 kein Dach mehr decken kann. Das heißt auf gut Deutsch, das Argument wird offensichtlich von Leuten benutzt, die von der Rentenversicherung und ihren Institutionen nichts verstehen.
11: Wenn die Rentenreformer im Sommer ihren Bericht vorlegen, glauben Sie, die Politik wird folgen?
10: Ich denke schon, weil die Reformkommission natürlich einen Kompromiss machen wird, der es der Politik erlaubt, die Mehrheit ihrer Wähler zu schonen. Das ist natürlich eine falsche Politik, weil sie wird zu einem Akzeptanzproblem der jungen Generation mit dem Generationenvertrag führen. Aber wie man junge Generationen behandelt, darüber wissen wir ja schon nach der Abstimmung zum Rentenpaket Bescheid. Die junge Gruppe in der CDU wurde ja sehr schnell eingenordet dabei.
11: Also Ihre Botschaft wäre weniger über einen Rentenbeginn reden, sondern über frühe private Vorsorge.
10: Nein, der jetzige richtige Weg ist nicht eigentlich die private Vorsorge für die Babyboomer. Die sind ja sowieso viel zu spät dran, die haben keine Zeit mehr. Nein, das hätten wir machen sollen vor 20, 30 Jahren, so wie die Skandinavier das getan haben. Da ist der Zug abgefahren. Was wir jetzt machen müssen, ist ganz klar, wir müssen das Rentenzugangsalter bis 2030 ganz, ganz stark anheben. Wir müssen das Rentenniveau deutlich unter die 46% drücken. Wahrscheinlich mit dem Nachhaltigkeitsfaktor der Schröderschen Agenda 2010 wären wir ja in der langen Frist bei 42. Das ist auch das richtige Niveau. Und dann müssen wir natürlich jede Form von Bezuschussung eines vorzeitigen Ruhestands abschaffen. Sowohl die Rente mit 63, also 64, 65, je nachdem, wo wir sind in der Zeit, wie auch die nicht versicherungsmathematisch fairen Abschläge. Die Abschläge müssen höher sein als die 0,3% pro Monat. Wenn wir diese drei Reformschritte machen würden, dann wären wir aus dem Schneider. Wir hätten dann geburtenstarke Jahrgänge, die wir leider belasten müssen. Das hätte besser ausgesehen, hätten wir Ihnen eben halt vor 30 Jahren gesagt, Sie müssen in Kapitaldeckung gehen. Aber wie gesagt, Kapitaldeckung, so wie die Schweden, die Dänen oder die Norweger es machen, braucht 30 Jahre. Und wenn Sie einem 60-Jährigen erzählen, dass er in 30 Jahren auf der sicheren Seite steht, dann wird er sich fragen, ob er das durchhält.
5: Das sagt der Wirtschaftswissenschaftler und Lobbyist für die arbeitgebernahe Initiative Neue Soziale Marktwirtschaft, Professor Bernd Raffelhüschen, über die neue Diskussion zur Rente mit 70.
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5: Der Zivilschutz in Deutschland ist jahrzehntelang vernachlässigt worden. Die Flutkatastrophe im Ahrtal machte das sehr deutlich und der Krieg in der Ukraine ebenfalls. Die Bundesregierung reagiert jetzt. Mit geplanten 10 Milliarden Euro will sie den Zivilschutz im Land verbessern. Und darüber wurde jetzt im Bundestag diskutiert. Da machen wir gleich weiter. Allerdings haben wir einen Falschfahrer zu vermelden. Und zwar auf der A650 Bad Dürkheim-Ludwigshafen zwischen Ruchheim und dem Übergang zur B37. Da kommt Ihnen ein Falschfahrer entgegen. Fahren Sie bitte äußerst rechts und überholen Sie nicht auf der A650 Bad Dürkheim-Ludwigshafen zwischen Ruchheim und dem Übergang zur B37 ist ein Falschfahrer unterwegs. Vorsicht bitte in beiden Richtungen. Und weiter im Text. Es geht um den Zivilschutz. Da hat Bundesinnenminister Dobrindt jetzt den Plan Bevölkerungsschutz vorgestellt. Und dazu hat auch die Regierungskoalition eine Aktuelle Stunde beantragt. Die Opposition hatte, vorsichtig formuliert, Anmerkungen zum Regierungskonzept. Dietrich Karl-Meurer hat bei der Debatte zugehört.
12: Mit einer Aktuellen Stunde rücken Fraktionen ein Thema ins parlamentarische Rampenlicht. CDU, CSU und SPD nutzten nun dieses Instrument, um ihren frisch vom Kabinett beschlossenen Plan zum Bevölkerungsschutz zu erklären. Innenminister Alexander Dobrindt eröffnet die Aussprache. Der CSU-Politiker verweist auf eine veränderte Sicherheitslage.
13: Es ist einfach unser Auftrag. Wenn die Bedrohungen für unser Land größer werden, dann wollen wir die Menschen in unserem Land besser schützen.
12: Dobrindt sieht Deutschland vor neuen Risiken durch Konflikte, Sabotage und Angriffe auf wichtige Infrastruktur. Der Staat müsse sich darauf besser vorbereiten. Die Regierung setzt vor allem auf Geld und Material. Bis 2029 sind rund 10 Milliarden Euro eingeplant. Fahrzeuge, Schutzkleidung und medizinische Einheiten sollen aufgebaut werden. Das technische Hilfswerk soll modernisiert werden. Schutzräume will der Bund digital erfassen. Ein neuer Führungsstab soll Bund, Länder und Kommunen enger verzahnen. Dobrindt unterstreicht:
13: Der Pakt für den Bevölkerungsschutz, er ist deutlich mehr als ein Investitionsprogramm. Er ist eine neue tragende Säule unserer sicherheitspolitischen Architektur.
12: Die Bundesländer unterstützen den Kurs grundsätzlich. Als Vertreter des Bundesrats spricht Mecklenburg-Vorpommerns Innenminister Christian Pegel im Parlament. Der SPD-Politiker dringt aufs Tempo.
14: Die Länder und Kommunen freuen sich über den angekündigten Pakt für den Bevölkerungsschutz der Regierung. Wir wissen aber alle miteinander, dass wir jetzt vor allem eins brauchen: Machen, Umsetzen und Fortschritte. Und das vor allem gemeinsam, zusammen und aus einem Guss und in der Tat mit dem Bund im Fahrersitz.
12: Pegel verweist auf die Innenministerkonferenz. Dort sollen Bund und Länder die nächsten Schritte abstimmen und offene Fragen voranbringen, etwa bei Zuständigkeiten, Finanzierung und Umsetzung. Die AfD kritisiert die Struktur des Systems grundlegend und verlangt klare Zuständigkeiten beim Bund. Sie will den Bevölkerungsschutz künftig im Grundgesetz neu regeln lassen und stärker zentral steuern. Ihr Abgeordneter Steffen Janich sagt:
15: Es bedarf aber einer Hierarchie, welche Zivilschutz und Katastrophenschutz zusammenführt. Das Konstrukt, welches wir derzeit in Deutschland haben, braucht einen einheitlichen Guss.
12: Die Grünen kritisieren den Plan der Regierung zum Bevölkerungsschutz als zu wenig durchdacht. Vieles wirke wie eine bloße Einkaufsliste ohne klare Strategie. Innenpolitiker Konstantin von Notz sagt:
16: Man kann nicht einfach Geld draufwerfen, Herr Dobrindt, das ist zu wenig und das reicht nicht.
12: Und die Linke sieht große Defizite bei der Umsetzung. Innenexperte Jan Köstering findet:
17: Wir brauchen keine Beschaffungsfantasien, wir brauchen belastbare Strukturen.
12: Der Linke fordert funktionierende Abläufe, ausreichend Personal und bessere Bedingungen für ehrenamtliche Helfer. Die Aktuelle Stunde zeigt: Einig sind sich alle beim Ziel, mehr Schutz für die Bevölkerung. Uneinigkeit herrscht beim Weg dorthin.
5: Karl-Dietrich Meurer berichtete über eine Aktuelle Stunde, die sich zum Pakt für Bevölkerungsschutz zusammengefunden hatte. Die Medaillenausbeute der deutschen Athletinnen und Athleten bei den Olympischen Winterspielen in Italien war hinter den Erwartungen zurückgeblieben. Vor diesem Hintergrund wurde im Bundestag über das Sportfördergesetz debattiert. Im Kern geht es darum, die Förderung des Spitzensports transparenter und effizienter zu machen. Geplant ist die Einrichtung einer Spitzensportagentur nach dem Vorbild Großbritanniens. Kritik kommt von Sportverbänden und vom DOSB. Details dazu hat Nicole Markwald.
18: Wenn einer weiß, wie viel Anstrengung und Mühe in einem Olympiasieg stecken, dann ist das der ehemalige Radprofi Jens Lehmann aus Leipzig. Seit 2017 ist Lehmann Abgeordneter im Bundestag und berichtete heute:
19: Von Beginn meiner sportlichen Laufbahn bis zum ersten Olympiasieg waren es immerhin 12 Jahre.
18: Der CDU-Politiker holte diverse Weltmeistertitel und gewann als Radrennfahrer olympische Medaillen in Barcelona und Sydney. Er ist überzeugt, ohne neue Strukturen wird das nichts mit den Medaillen.
19: Der Entwurf der Bundesregierung kann dafür aus meiner Sicht zum epochalen Wendepunkt im deutschen Spitzensport werden.
18: Das Gesetz soll die Spitzensportförderung neu aufstellen. Dafür ist eine unabhängige Spitzensportagentur geplant. Vorbild ist Großbritannien, wo es auch eine solche Agentur gibt. Sie soll dafür sorgen, dass Fördermittel schnell, unbürokratisch und effektiv bei den Leistungssportlerinnen und Sportlern ankommen. Die Agentur soll sich aus Vorstand, Stiftungsrat und Sportfachbeirat zusammensetzen. Und das stößt auf Kritik. Christian Görke von den Linken sagte:
20: Diese Agentur, meine Damen und Herren, ist, wie sie jetzt konzipiert ist, eine intransparente Blackbox mit Regierungssiegel.
18: Tina Winkelmann von Bündnis 90 Die Grünen befürchtet mehr Bürokratie.
21: Diese Agentur soll das Herzstück sein, diese Reform. Dann darf sie aber nicht eine Verwaltungsstelle sein für Förderbescheide, sondern sie muss mehr kennen, als nur Geld weiterzureichen. Sie muss steuern können.
18: Beide Oppositionspolitiker bemängelten eine fehlende soziale Absicherung für Spitzensport. Auch das Thema Mutterschutz im Spitzensport werde nicht adressiert. Für viel Diskussionsbedarf sorgt die Zusammensetzung der geplanten Agentur. Im Stiftungsrat sind Athleten nicht vorgesehen, lediglich im sogenannten Sportfachbeirat. Aber auch da nur in beratender Funktion. Fritz Günzler von der CDU-CSU sieht Nachbesserungsbedarf.
22: Und es ist heute in der Debatte klar geworden, dass das ein Punkt sein wird, über diese Zusammensetzung noch mal reden müssen.
18: Otto Fricke ist Vorstandsvorsitzender des Deutschen Olympischen Sportbunds. Er fordert:
23: Hier müssen Sport und Politik auf Augenhöhe sein, sodass sich keiner durchsetzen kann, sondern am Ende eine faire Lösung im Interesse des Sportes und der Sportlerinnen und Sportler gefunden.
18: Offen ist bislang auch, wo die Sportagentur ihren Sitz haben soll. Leipzig und Frankfurt am Main sind im Rennen. Geplant ist, das Gesetz noch vor der Sommerpause zur Abstimmung zu bringen, sodass die Agentur möglichst schnell ihre Arbeit aufnehmen kann.
5: Nicole Markwald über das neue Sportfördergesetz. Kunst und Kultur sind für alle da, auch für Menschen mit Beeinträchtigungen. Das Bayerische Kulturbüro der Lebenshilfe Mainfränkische Wohnstätten setzt genau hier an. Es macht keine fertigen Angebote, sondern fragt bei den Bewohnerinnen und Bewohnern nach, was sie interessiert. Oft führt das zu ganz persönlichen Erinnerungen und manchmal zu wiederentdeckten Talenten, wie bei Saskia. Christoph Schneider hat sie getroffen.
24: Meinst du, du kannst mal Regentropfen spielen?
25: Ja.
24: Ganz kurze Töne.
26: Wenn Saskia Geige spielt, hält sie das Instrument, als wäre es das Selbstverständlichste auf der Welt. Trotz ihrer Beeinträchtigung. Das beeindruckt auch ihre Lehrerin Miriam Rube.
24: Es ist schön und immer wieder auch überraschend, was dann Saskia auch kann und was an Rhythmusgefühl und verschiedenen Tönen auch einfach da ist.
26: Saskia hat eine fortschreitende psychische Erkrankung. Die junge Frau lebt in einer betreuten Wohngruppe in Ochsenfurt. Ihr musikalisches Talent blieb lange verborgen, erinnert sich Antje Alt vom Kulturbüro der Lebenshilfe Wohnstätten.
27: Saskia kam zu uns ins Haus und hatte im Gepäck eine Geige. Und wir wussten aber über viele Jahre nicht, dass Saskia als Kind und Jugendliche 5 Jahre Geigenunterricht hatte. Und durch diese glückliche Fügung mit der Hochschule für Musik in Würzburg konnten wir dann jemanden finden, der für Saskia diesen Geigenunterricht wieder aufgenommen hat.
26: Alle 2 Wochen kommt Studentin Miriam vorbei, um mit Saskia Geige zu spielen. Saskia genießt das.
25: Es macht mir Spaß. Ich habe Schmetterlinge im Bauch und bin glücklich.
26: Oft legt Saskia einfach los. Diese Tonfolge kommt dabei von ganz alleine, wie eine Erinnerung an früher.
24: Ich wäre sonst auch erstaunt, dass immer wieder diese Melodie einfach da ist, diese Tonleiter nach oben und nach unten. Und die ist einfach sehr eingeprägt. Das bietet auch dann Sicherheit und dann können wir damit spielen.
26: Saskia und Musikpädagogin Miriam hat das Kulturbüro der Lebenshilfe Mainfränkische Wohnstätten zusammengeführt. Antje Alt und ihr kleines Team kümmern sich darum, dass sich Menschen mit Beeinträchtigungen kreativ ausleben und teilhaben können an Kunst und Kultur.
27: Und dann ist es einfach unser Wunsch, ihnen zu zeigen, was man alles tun kann und was für Fähigkeiten in ihnen stecken, von denen die überhaupt noch nichts wissen. Und das ist dann die absolute Freude, wenn jemand vor einem fertigen Bild oder einem genähten Körbchen sitzt und sagt, das habe ich gemacht.
26: Das Problem ist, wie so oft, das Geld. Das Kulturbüro ist ein Förderprojekt, das Anfang nächsten Jahres ausläuft. Kann im Anschluss kein Budget aufgetrieben werden, würde das für Saskia und über 300 weitere Bewohner der Lebenshilfe-Wohnstätten in Mainfranken bedeuten, Teilhabe mal wieder nur teilweise möglich.
0: Sport. Mit Stefanie Lavoie und einem torlosen Unentschieden im Relegationshinspiel der Fußball-Bundesliga. So dürfte sich der VfL Wolfsburg den Auftakt in der ausverkauften heimischen Arena nicht vorgestellt haben. Zweitligist Paderborn darf weiter von der Bundesliga träumen. Moritz Kühn hat die Partie gesehen.
1: Dieses Ergebnis wird vor allem dem SC Paderborn schmecken. Die Wolfsburger mit mehr Torchancen in der Partie. Die beste in der 32. Minute. Dagim im 1 gegen 1 gegen Paderborn-Keeper Simon. Nur zweiter Sieger und Simon, der Paderborner Keeper, mit einer richtig guten Partie. Hielt dann auch in der zweiten Hälfte noch einen Freistoß aus 24 Metern von Wolfsburgs Eriksen. Und dann in der 84. Minute hatte Paderborn die große Gelegenheit zur 1:0-Führung. Bilbia lupfte den Ball über Wolfsburg-Keeper Grabara, aber der VfL bekam gerade noch rechtzeitig den Ball geklärt. Danach sah noch Paderborns Jonas Sticker gelb-rot nach wiederholtem Foulspiel. Er wird fehlen im Rückspiel am kommenden Montag, in dem nach diesem 0:0 im Hinspiel alles offen ist.
0: Bleiben wir im Fußball-Oberhaus. Union Berlin hat den Nachfolger von Marie-Louise Ether vorgestellt. Die Interimstrainerin wird sich künftig, das war bereits bekannt, dem Bundesliga-Frauenteam widmen. Unions Männermannschaft wird in der kommenden Saison von dem Schweizer Mauro Lustrinelli gecoacht. Jakob Rüger.
2: Der 50-Jährige feierte in der abgelaufenen Saison sensationell den Schweizer Meistertitel mit Aufsteiger FC Thun. Lustrinelli spielte selbst für den Club, beendete 2012 seine Spielerkarriere und war dann unter anderem ein Halbjahr Assistent von Unions Ex-Trainer Urs Fischer. Nach seiner Station im Nachwuchs des Schweizer Fußballverbandes wechselte er 2022 zum FC Thun in die zweite Liga. Mit dem kleinen, familiär geprägten Verein schaffte er nach 3 Jahren den Aufstieg. Dabei stand er für schnelles Umschalten und aggressives Pressing. Schweizer Präzision paart er mit italienischer Emotionalität.
0: Der Deutsche Fußballbund in Person von Coach Julian Nagelsmann hat seinen Kader für die anstehende Weltmeisterschaft bekannt gegeben. Und es dauerte nur wenige Sekunden nach der offiziellen Veröffentlichung, da bot sich im Netz ein breites Spektrum an Kommentaren. Von Zitat bodenloser Frechheit bis hin zu guter Prank und jetzt bitte den richtigen Kader veröffentlichen, waren dort viele erboste Reaktionen dabei. Der Rücktritt vom Rücktritt Manuel Neuers und die Nominierung Sanés, nicht aber El Malas, sorgten für den größten Unmut bei den Fans. Tim Brockmeier war bei der PK in Frankfurt dabei. Tim, hat dich bei dieser Bekanntgabe irgendwas überrascht?
3: Nicht so wirklich, weil es ist ja praktisch alles schon im Vorhinein durchgesickert. Also man kannte ja fast schon den kompletten Kader, vor allen Dingen die Überraschungen. Also sicherlich, dass Lennart Kahl dabei sein darf, konnte man annehmen, ist jetzt schwarz auf weiß dann schon auch toll für ihn. Er erhofft sich, der Nagelsmann, von Lennart Kahl, von seiner jugendlichen Unbeschwertheit, was für die Mannschaft. Und dann ist vielleicht überraschend, dass Said El Mala, der auch schon in der Boulevardpresse als fester WM-Fahrer gefeiert wurde, nicht dabei ist. Also da lag dann eben offensichtlich der Boulevard mal falsch, aber ansonsten sind es im Grunde die Namen, die man A schon gelesen oder B erwartet hat.
0: Das Top-Duell der Handball-Bundesliga war an Spannung kaum zu überbieten, waren die beiden Kontrahenten doch lange Zeit zeitgleich auf. Am Ende besiegte der SC Magdeburg die SG Flensburg-Handewitt mit 31:30. Magdeburg krönte sich damit zum vierten Mal zum gesamtdeutschen Meister. Die Füchse Berlin und Hannover Burgdorf trennten sich 30:30. Berlin schob sich damit in der Tabelle an Flensburg vorbei. Leipzig unterlag Melsungen 27:33.
5: Das war der Sport in der ARD Infonacht mit Stefanie Lavoie.
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5: Groß. Flüge von deutschen Flughäfen sollen ab Sommer etwas kostengünstiger werden. Der Bundestag hat beschlossen, dass die Ticketsteuer im Flugverkehr zum 1. Juli sinkt. Sollten die Fluggesellschaften die Steuersenkung komplett an die Kunden weitergeben, sind Preissenkungen zwischen 2,50 Euro und 11,40 Euro möglich. Dass Fliegen durch die Senkung der Ticketsteuer tatsächlich günstiger wird, ist allerdings eher unwahrscheinlich. Wegen des Iran-Kriegs haben viele Airlines schon die Preise erhöht. Der Bundestag hat außerdem grundsätzlich dafür gestimmt, die Pläne für drei Großprojekte der Deutschen Bahn zu vertiefen. Dazu gehört der weitere Ausbau der Marschbahn von Hamburg nach Sylt. Aus Berlin, Bianca Schwarz.
6: Strecke Nummer 1. Von Dresden bis zur tschechischen Grenze und dann auf tschechischer Seite weiter bis nach Prag. Strecke Nummer 2. Von Augsburg nach Ulm. Strecke Nummer 3. Die schon bestehende Marschbahn nach Sylt. Die Verbindung ist hochbelastet und soll zweigleisig ausgebaut werden. Mit der Zustimmung aus dem Bundestag kann nun für alle drei Projekte die konkrete Entwurfs- und Genehmigungsplanung beginnen. Allerdings ist die Finanzierung noch nicht geklärt. Das war in der Bundestagsdebatte der häufigste Kritikpunkt.
5: In Helsingborg in Schweden hat eine Konferenz der Außenminister der NATO-Staaten begonnen. Im Mittelpunkt stehen der Iran-Krieg und der angekündigte Abzug von US-Truppen aus Europa. Weiterhin wollen die Minister den NATO-Gipfel Anfang Juli in Ankara vorbereiten. US-Außenminister Rubio beklagte vor Beginn der Sitzung erneut, dass sein Land im Iran-Krieg von NATO-Verbündeten nur mangelhaft unterstützt werde. In Dänemark ist der Versuch gescheitert, den toten Buckelwal von der Insel Anholt aufs Festland zu bringen. Das hat die deutsche Umweltbehörde mitgeteilt. Aus Stockholm, Arne Bartram.
7: Der Kadaver liegt seit rund einer Woche an einem Strand und sollte nun zum Festland abtransportiert werden. Beim Transport in tieferes Wasser ist das tote Tier aber auf einer Sandbank stecken geblieben. Die Aktion wurde deshalb vorerst abgebrochen. Einen neuen Versuch soll es frühestens nach dem Pfingstwochenende geben. Die dänische Umweltbehörde hat sich dazu entschieden, den Kadaver von der Insel wegzuschaffen, weil das tote Tier durch aufsteigende Gase explodieren könnte. Außerdem soll das Tier auf dem Festland untersucht werden, um herauszufinden, woran der Wal gestorben ist.
5: Das Wetter in Deutschland. Überwiegend trocken, zum Teil neblig, Tiefstwerte 12 bis 6 Grad. Am Tage meist trocken, im Norden zeitweise dichte Wolkenfelder, sonst oft heiter. Höchstwerte von Nord nach Südwest 21 bis 30 Grad, auf den Inseln etwas kühler. Am Samstag freundlich, im Nordwesten später einzelne Schauer oder Gewitter, 24 bis 33 Grad. Am Sonntag viel Sonne und meist trocken, bei 22 bis 33 Grad. Das waren die Nachrichten.
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5: Und wir haben mehrere Entwarnungen für die Falschfahrer, die wir gemeldet hatten. Einmal auf der A650 Bad Dürkheim-Ludwigshafen. Da ist keiner mehr unterwegs zwischen Hochheim und dem Übergang zur B37. Und auch für die B243, B27 Göttingen-Braunlage haben wir eine Entwarnung. Es ist kein Falschfahrer mehr zwischen Herzberg und Bad Lauterberg-West unterwegs. Die weiteren Meldungen. A2 Hannover Richtung Berlin zwischen Kreuz Wolfsburg-Königslutter und Rennau. Da sind 3 Kilometer Stau. A7 Flensburg Richtung Hamburg.

0: gesperrt, und zwar bis 6 Uhr. Und die A71 Erfurt Richtung Schweinfurt ist zwischen Gräfenroda und Oberhof wegen Wartungsarbeiten im Tunnel Rennsteig bis 6 Uhr gesperrt. Weiterhin gute Fahrt.
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0: Mit Maja Weber, herzlich willkommen. Schön, dass Sie zuhören. Es war eine dieser Falschmeldungen, die einen ganzen Rattenschwanz hinter sich herziehen. Ein britischer Radiosender hatte fälschlicherweise gemeldet, dass der König tot sei. Charles III. Lebt natürlich und ist wohlauf und auf Reisen, aber im Programm von Radio Caroline wurde diese Woche sein Tod verkündet. Danach Stille. Dann die Nationalhymne und dann große Verwirrung. Wie es zu dieser Panne kam, berichtet Franziska Hoppen.
2: Fans des britischen Privatradiosenders Radio Caroline dürften am Dienstag aufgehorcht haben, als das gewohnt poppige Programm jäh unterbrochen wurde.
3: This is Radio Caroline. We have suspended our normal programs until further notice, as a mark of respect following the passing of His Majesty King Charles III.
2: Das Programm sei bis auf Weiteres ausgesetzt, so die Stimme vom Band, aus Respekt vor dem Tod von König Charles III. Man werde nun passendere Musik spielen.
3: We will now be playing suitable continuous music until further notice.
2: Nur König Charles war zu diesem Zeitpunkt gar nicht tot, sondern quietschfidel. Auf Nordirland-Besuch trommelte er mit Ehefrau Camilla für eine Gruppe traditioneller Tänzerinnen. Der Fehler sei dem Sender aufgefallen, als es plötzlich so still im Radio geworden sei, schrieb der Chef Peter Moore später auf Facebook, wo er um Verzeihung bat. Ein technischer Defekt habe das Notfallprotokoll aktiviert, der reguläre Betrieb sei aber schnell wiederhergestellt worden. Vielleicht tröstet es Moore, dass sein Sender nicht der erste ist, der einen Monarchen versehentlich für tot erklärte. 2015 hatte eine BBC-Reporterin auf der Arbeit zufällig eine Probe für den Tag X beobachtet, ohne zu wissen, dass es sich dabei um eine Probe handelte. Ihre Tweets zum Tod der Queen verbreiteten sich wie ein Lauffeuer. Nach Medienberichten probt die BBC einmal im Jahr für den Ernstfall, der einige Regeln für die Kleiderordnung vor der Kamera oder passende Playlists mit sich bringt. Auch für König Charles dürften diese Proben laufen. Der 77-Jährige gab 2024 bekannt, an Krebs erkrankt zu sein. In Nordirland jedoch wirkte der Monarch wie das blühende Leben. Beim Besuch einer Whisky-Destillerie schien er sichtlich Spaß zu haben. Und falls die Verköstigung dort nicht gegen den möglichen Todesnachrichtenschreck geholfen haben sollte, dann tat es spätestens die dicke Möwe, die sich bei Charles' Bad in der Menge mitten über seiner Anzugjacke entleerte. Diese elenden Möwen, scherzt der König da, immerhin sei sie nicht auf seinem Kopf gelandet. Die Vogelkacke jedenfalls bringt laut dem Aberglauben auf der Insel Irland, der tief verwurzelt in keltischer Folklore ist, ganz viel Glück.
1: Wirtschaft.
0: Die Folgen des Iran-Krieges hinterlassen wirtschaftlich immer tiefere Spuren. Die Europäische Kommission hat jetzt ihre Konjunkturprognose gesenkt. Für Deutschland sogar halbiert. Vor Kriegsbeginn war man noch von einem moderaten Wachstum und dem Rückgang der Inflation in Europa ausgegangen. Jetzt sieht vieles anders aus. Vincent Tandler-Schneider mit den Hintergründen.
4: Es waren keine guten Nachrichten, die EU-Wirtschaftskommissar Dombrovskis heute verkündete. Die Prognose für das Wirtschaftswachstum in der Europäischen Union liegt dieses Jahr nur noch bei 1,1%, weniger als noch in der letzten Analyse im Herbst. Grund seien vor allem die hohen Energiepreise, ausgelöst durch den Ausbruch des Krieges im Iran, so Kommissar Dombrovskis. Der Konflikt im Nahen Osten hat zu einer beispiellosen Störung der Energieversorgung geführt. Die gestiegenen Energiepreise belasten bereits jetzt unsere Verbraucher und Unternehmen. Die Energiekosten treiben die Preise in der ganzen europäischen Wirtschaft hoch. Das zeigt sich auch in der Inflation. Für dieses Jahr schätzt die Kommission die Inflationsrate auf 3,1%, ein ganzer Prozentpunkt mehr als in der letzten Prognose. Dabei geht es aber nicht allen EU-Staaten gleich. Viele Länder liegen bei unter 1% erwarteten Wachstum, so auch Deutschland mit 0,6%. Die Kommission hat damit die Prognose für Deutschland halbiert. Manche Länder schneiden dabei deutlich besser ab, Polen, Litauen und Malta zum Beispiel. Zwar habe die Europäische Union aus den Energiekrisen der letzten Jahre gelernt, so Kommissar Dombrovskis.

0: ist. Daher hätte es die EU noch härter treffen können. Aber die hohen Energiekosten und die Wirtschaftsschwäche führen laut Prognose zu höheren Staatsschulden bei den Mitgliedsländern. Das besorgt den EU-Kommissar. Es gebe noch mehr Baustellen als die hohen Energiepreise, sagt Rebecca Christie, Ökonomin beim Brüsseler Think Tank Brügel. Zum Beispiel die Zahl der Jobs in der EU. Das muss sich verbessern, die Produktivität muss sich verbessern, sonst kann sich Europa den Lebensstandard nicht mehr lange leisten. Dennoch, ob die Vorhersage der EU-Kommission eintreffe, hänge stark von der Energiekrise und der Entwicklung in Nahost ab, so Wirtschaftskommissar Valdis Dombrovskis. Vieles sei offen. Diese Prognose ist von einer ungewöhnlich hohen Unsicherheit geprägt, selbst gemessen an den letzten Jahren. Immerhin, für 2027 erwartet die Kommission wieder mehr Wachstum.
1: Ein Bericht von Vincent Tandler-Schneider zur Frühjahrsprognose der Europäischen Kommission. Es ist kein neues Phänomen, aber es scheint sich zu intensivieren. Rechtsgerichtete und rechtsextreme Akteure drängen zunehmend in die Fankurven deutscher Fußballstadien. Das zeigen Recherchen des ARD-Magazins Monitor. Konkret geht es um die dritte Liga. Hier gewinnen Rechtsextreme offenbar gerade deutlich an Einfluss. Julius Baumeister ist einer der Autoren des Monitor-Beitrags. Meine WDR-Kollegin Katrin Schmick hat ihn gefragt, ob Rechtsextreme derzeit die Fankurven kapern.
2: Die kurze Antwort ist, sie versuchen es auf jeden Fall und sie sind dabei, glaube ich, in Teilen auch sehr erfolgreich bislang. Also man sieht eben schon, dass die Versuche aufgehen, Kurven zumindest zu dominieren. Da fällt vor allen Dingen die dritte Liga auf. Da hat man es vermeintlich noch sehr, sehr leicht, weil die öffentliche Aufmerksamkeit nicht so sehr da ist wie in den großen Ligen. Die Vereine haben auch weniger Ressourcen und Kapazitäten, um Fanprojekte irgendwie voranzutreiben. Auch finanziell natürlich ist das eine Frage. Und da sieht man einfach, dass sich da in den Kurven man sich ausbreitet und dass das auch teilweise sehr gut funktioniert. Und Beispiele sind zum Beispiel Rot-Weiß Essen, aber auch bekannte Vereine, die schon seit langem ein Problem mit Rechtsextremen in den Kurven haben, wie zum Beispiel Hansa Rostock.
3: Ich wollte gerade sagen, Rechtsextremismus in den Fankurven, das ist nicht neu. Hansa Rostock ist ein gutes Beispiel dafür. Die haben da schon eine ganze Weile ein Riesenproblem mit. Aber was ist jetzt gerade aktuell oder anders?
2: Also zunächst einmal würde ich sagen, die gesellschaftliche Stimmung hat sich natürlich verändert. Die Normalisierung von rechtsextremen Positionen, die zeigt sich auch hier, dass das eben toleriert wird oder als normal gesehen wird. Aber was jetzt neu ist, ist vor allen Dingen so dieses strukturelle und der strategische Ansatz innerhalb der neuen Rechten zu sagen, wir wollen diese Fußballkurven als Rekrutierungsort und eben auch als Ort, um an junge Menschen ranzukommen, als Ort, wo man die Dominanz zeigen kann, die man in den vergangenen Jahren irgendwie so gesellschaftlich für sich errungen hat. Und das ist definitiv neu, diese neue strukturierte Vernetzung.
3: Also die Bedeutung der Fankurven für die Rechtsextremen, das ist so irgendwie das Neue. Warum ist der Fußball so attraktiv für diese Szene?
2: Die Fußball-Fankurven sind erstmal sehr jung und männlich dominiert. Das ist was natürlich für Rechte sehr interessant ist, weil man da Potenzial natürlich für sich sieht und erschließen kann. Das ist die größte Subkultur in Deutschland. Also tausende Menschen gehen jedes Wochenende in ein Stadion. Insbesondere junge Menschen sind auch in der aktiven Fanszene unterwegs. Und wenn es darum geht, Nachwuchs für sich zu gewinnen, dann ist das sehr, sehr interessant. Und man hat natürlich darüber hinaus auch einen hohen Organisationsgrad, also Vernetzung innerhalb oder unter Fangruppierungen von Verein zu Verein. Jedes Wochenende fahren Menschen auswärts tausende Kilometer in Bussen durch ganz Deutschland. Auch das, diese Auswärtsfahrten und diese Busse, in denen dann Menschen von A nach B reisen, sind ein super Ort für Rechte, um an junge Menschen ranzukommen. Also das ist ein Rückzugsort. Da kann man Menschen politisieren, mit ersten politischen Positionen eben in Kontakt bringen.
3: Für euren Film, mit wem habt ihr da so gesprochen?
2: Natürlich mit sehr vielen Menschen aus dem Fußball. Das war uns ganz wichtig, dass wir natürlich irgendwie zu den Menschen, die in den Stadien stehen, Kontakt haben, dass wir da Zutritt haben. Wir waren selber natürlich auch in den Stadien, haben uns angeguckt, wie das da vor Ort aussieht, wie die Kurven, was so unser Eindruck ist, was uns auffällt. Und wir haben mit Fans gesprochen, beispielsweise von Rot-Weiß Essen, die schon sehr lange dahin gehen, in die Essener Kurve oder gingen, muss man sagen, und die sich das jetzt kaum mehr trauen, auch weil sie ganz konkret Gewalterfahrungen gemacht haben. Wir haben mit Patrick Arnold gesprochen, der Fanprojekte in ganz Nordrhein-Westfalen organisiert und koordiniert und der deshalb einen sehr, sehr guten Einblick in viele Kurven im Land sozusagen hat und gemeinsam mit der Meldestelle für Diskriminierung im Fußball auch Vorfälle sammelt. Also wir haben uns da breit irgendwie aufgestellt, um einen möglichst guten Eindruck zu bekommen.
3: Ja, und die sind alle recht alarmiert, klingt so, ne?
2: Die sind alle sehr besorgt. Also man kann jetzt nicht sagen, dieses Phänomen ist in Summe aufgegangen und die ganzen Kurven in Fußball-Deutschland sind von Rechten dominiert oder unterwandert. Aber die Frühwarnsignale, die sind sozusagen da und das eint alle Gesprächspartner, egal von welchem Verein sie kommen, dass sie sagen, hier passiert gerade was, guck dahin, das ist wichtig.
3: Mhm. Haben sich denn auch Rechtsextreme vor die Kamera getraut, irgendwas zu euch gesagt?
2: Leider nicht. Wie das meist so ist, wollten die nicht mit uns sprechen. Wir waren bei der AfD im Herbst 2025, hat da der AfD-Nachwuchs zu einem Treffen eingeladen. Da ist gekommen auch der heutige Vorsitzende der Jugendorganisation der AfD, Jean-Pascal Hohm, der selbst auch bekennender Energie-Cottbus-Fan ist. Und da waren wir undercover unterwegs. Da haben wir also nicht offiziell als Journalisten mit Menschen gesprochen, aber inoffiziell sozusagen. Und was da sehr auffällig und sehr interessant war, ist eben, dass Jean-Pascal Hohm da explizit davon gesprochen hat, den Fußball zu nutzen, um eben an Jugendliche und junge Menschen ranzukommen. Und da sieht man dieses strategische Momentum, was genutzt werden soll.
3: Jetzt tummeln sich diese Rechtsextremen vor allen Dingen in der dritten Liga. Du hast es schon gesagt, weil da noch nicht so die Aufmerksamkeit ist. Aber es kann natürlich sein, dass man von der dritten in die zweite, in die erste Liga aufsteigt, die Fans mitnimmt. Also meine Frage ist, kommen die Rechtsextremen dann mit dahin, wo die mediale Aufmerksamkeit dann liegt?
2: Naja, also ganz konkret bei diesen zwei Vereinen, die wir uns sehr genau angeguckt haben, Rot-Weiß Essen und auch Energie Cottbus. Energie Cottbus ist jetzt schon vergangenes Wochenende in die zweite Bundesliga aufgestiegen. RWE spielt um den Aufstieg noch in der Relegation. Das heißt, zunächst kann es sein, dass nächste Saison beide Vereine in der zweiten Liga sind. Die Kurve wird danach nicht leer sein. Also natürlich stehen die Leute weiterhin in der Kurve. Es gibt natürlich größere öffentliche Aufmerksamkeit, größeren Druck in der zweiten und der ersten Liga. Aber grundsätzlich ist das ein Phänomen, das es auch in Liga 1 und 2 gibt und das sich auch ausweiten kann.
3: Was sagen die Hausherren denn dazu? Also die Vereine der DFB, die müssen da doch drauf schauen und sagen, ihr kommt ja nicht rein.
2: Ja, die Vereine, die wir angefragt haben, konkret Rot-Weiß Essen und Energie Cottbus, die haben uns nicht geantwortet. Rot-Weiß Essen hat gesagt, unsere Anfrage erreicht den Verein in einer arbeitsintensiven Saisonschlussphase und Energie Cottbus wollte sich nicht zu den Sachverhalten äußern, auch nicht dazu, dass Jean-Pascal Hohm eben auch in der Vergangenheit, also der Chef der Jugendorganisation der AfD, in der Kurve stand und das auch immer wieder tut. Und der DFB hat vor allen Dingen auf die Verantwortung der Vereine hingewiesen, wenn es darum geht, die Spiele vor Ort irgendwie zu begleiten, wenn es darum geht, die Fanbetreuung sicherzustellen, sich die Kurven anzugucken. Da hat der DFB ganz klar auf unsere Anfrage gesagt, das ist in der Verantwortung der Vereine. Wir tragen hier nur diese Spiele aus.
1: Das war Julius Baumeister, Autor des Monitorbeitrags Hitlergruß im Stadion, wie Rechte wieder die Fußballkurven erobern. 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
1: Fußball-Bundestrainer Julian Nagelsmann hat seinen Kader für die WM bekannt gegeben und wie erwartet hat er auch Torwart Manuel Neuer nominiert. Neuer wird auch als Nummer 1 zur WM fahren bzw. fliegen. Thomas Helmer gewann mit der Nationalelf 1996 die Europameisterschaft. Mein Kollege Gerd Wolf hat ihn gefragt, ob er nachvollziehen kann, warum sich in den Reaktionen so vieles um die Personalie Neuer dreht.
5: Ja, ich glaube, weil es die Überraschung schlechthin ist. Ja, sah ja lange Zeit nicht so aus. Das Verhältnis zwischen Julian Nagelsmann und Manuel Neuer schien ja nicht mehr zu kitten sein. Und jetzt ist das dann doch in relativ schneller und kurzer Zeit dann scheinbar doch passiert. Und ich glaube, der Ball ist die größte Überraschung.
6: Sie haben längst und länger auch in der Nationalmannschaft gespielt. Am Ende des Tages muss ein Bundestrainer zu seinem Wort stehen, der ja Oliver Baumann immer wieder versichert hat, du bist es im Tor.
5: Naja, ich glaube, es gilt nicht nur für einen Bundestrainer. Grundsätzlich sollte man zu seinem Wort stehen. Aber vielleicht gibt es die eine oder andere Möglichkeit, da auch mal auszuweichen. Aber natürlich ist die Situation für Oliver Baumann, das ist eine Katastrophe, muss man ja ganz ehrlich sagen. Und ich verstehe die Enttäuschung komplett bei ihm. Und ich glaube, dass es für ihn auch nicht einfach ist, jetzt da mitzufahren und zu sagen, ich füge mich da wieder ins zweite Glied. Also es ist eine schwierige Situation für ihn. Er hat die Qualifikation gespielt, er hat sie gut gespielt. Er hat keine Fehler in der Qualifikation gemacht. Also ich glaube, viel härter kann es einen nicht treffen. Andererseits muss man sagen, er ist jetzt Mitte 30 und es ist sein erstes großes Turnier. Da ist dann die Frage, verzichtest du oder beißt du den sauren Apfel? Und da sieht man seinen Charakter zumindest, was ich sehr hoch einschätze, dann zu sagen, ich fahre trotzdem mit.
6: Nagelsmann will Weltmeister werden, hat er heute wieder gesagt, diese Aussage gelte weiter. Aus Ihrer Sicht, hat er das Team dazu jetzt?
5: Also grundsätzlich begrüße ich das immer, wenn man sagt, man setzt sich das höchste Ziel und ich glaube, das sollte auch immer der Anspruch sein. Das ist gerade die große Aufgabe und daran wird er sich jetzt auch messen lassen müssen, ein Team zu formen, weil er hat im Moment kein Team aus meiner Sicht oder kein eingespieltes Team, sagen wir mal so, wie wir es sonst schon oft gehabt haben. So eine richtige Achse ist für mich im Moment noch nicht erkennbar und er hat viele, viele sehr gute Einzelspieler jetzt nominiert, aber daraus muss jetzt das Team geformt werden und das in relativ kurzer Zeit. Das wird keine leichte Aufgabe.
6: Ihm wird im Moment seine Form der Kommunikation über die Nominierung vorgehalten. Können Sie das nachvollziehen?
5: Ich glaube, nicht nur die Form der Kommunikation ist bei der Nominierung. Ich glaube, insgesamt zuletzt seine Kommunikation. Also eins muss man mal sagen, als er angefangen hat, hat er es wirklich geschafft, die Stimmung in Deutschland wieder sehr positiv Richtung Nationalmannschaft zu bewegen. Das hat er bis zur EM, bis zu dem unglücklichen Ausscheiden, das war alles top. Wir haben wieder die Nationalmannschaft gerne gesehen, wir haben mitgefiebert und irgendwann ist dann ein Bruch reingekommen danach. Ich weiß nicht warum und das hängt sicherlich auch zum Teil, glaube ich, jetzt gerade am Schluss mit seiner Außendarstellung da, die nicht nur unglücklich war, die teilweise auch unnötig war. Auch, wie ich finde, dieser Auftritt jetzt im Sportstudio 4 Tage vorher hat dem nicht gut getan, hätte er nicht machen sollen aus meiner Sicht, hätte ihm der DFB aber auch sagen sollen oder andere Leute, die seine Vertrauten und Berater sind. Das habe ich überhaupt nicht verstanden, weil er ist da hingegangen, eigentlich um nichts zu sagen. Das war völlig unsinnig.
6: Je näher die WM kommt, ist der Mann dünnhäutiger geworden?
5: Vielleicht ist er ein bisschen dünnhäutiger geworden. Ich glaube, dass Julian, ich kann das sportlich überhaupt nicht einschätzen, ich glaube, dass er ein sehr, sehr guter Trainer ist. Aber ich glaube, dass er manchmal auch zu viel schon will, zu schnell viele Sachen machen will, alles versucht zu machen. Ich glaube, dass er nicht nur manchmal die Mannschaft überfordert oder seine Spieler, sondern auch sich selbst dadurch ja wirklich auch überfordert und dann in diese Situationen bringt, die völlig unnötig sind.
1: Die Einschätzung des ehemaligen Fußballnationalspielers Thomas Helmer.
4: Kultur.
1: Mit seinen 4 Jahreszeiten komponierte Antonio Vivaldi eins der größten und nach wie vor beliebtesten Konzerte der klassischen Musik. Und tatsächlich hatte der Barockkomponist schon 1725 damit europaweit Furore gemacht. Allerdings nur für kurze Zeit. Dann wechselte der Musikgeschmack, Vivaldi verarmte, seine Kompositionen gerieten in Vergessenheit für 200 Jahre. All das wird nicht erzählt im Kinofilm Vivaldi und ich, der heute startet, denn Regisseur Damiano Micheletto interessiert vielmehr, wer der jüngere Vivaldi als Leiter eines Mädchenorchesters in Venedig war und was ihn zu seinen Violinkonzerten inspiriert hat. Walli Müller hat sich den Film angeschaut.
7: Eigentlich spielt Vivaldi als Filmfigur hier nur die zweite Geige. Im Zentrum steht Cecilia. Aufgewachsen zu Beginn des 18. Jahrhunderts im Waisenhaus Ospedale della Pietà, schreibt sie Briefe an eine unbekannte Mutter, von der sie sich im Stich gelassen fühlt.
8: Frau Mutter, habt ihr euch je vorgestellt, wie ich sein würde? Würdet ihr mich unter all diesen gleichaussehenden Mädchen erkennen?
7: Ein Lichtblick in Cecilias Leben ist das Geigenspiel. Das Waisenhaus legt Wert auf eine exzellente musikalische Ausbildung der Mädchen, weil damit Geld zu machen ist. Die Institution lebt von den Spenden betuchter Venezianer, die das Orchester des Hauses gerne in der Sonntagsmesse und bei Konzerten hören. Die Mädchen bleiben dabei verborgen hinter Kirchengittern oder Augenmasken. Als Individuen zählen sie nicht, nur als Klangkörper. Bis Antonio Vivaldi zum Orchesterleiter berufen wird und sofort Cecilias Ausnahmetalent erkennt.
9: Du hast die falschen Töne absichtlich gespielt. Deswegen habe ich dich ausgewählt.
8: Ich bin keine erste Geige. Es ist nutzlos, dass ihr in mich investiert. Wenn der Krieg vorbei ist, werde ich mit einem Offizier vermählt. Dann kann ich nicht mehr spielen. Ihr kennt die Regeln.
7: Das nämlich ist die zweite Einnahmequelle des Ospedale, wohlerzogene Waisenmädchen als Ehefrauen zu vermarkten. Cecilia ist schon fest gebucht von einem namhaften Herrn. Oder sollte ihr die Begegnung mit Vivaldi einen alternativen Weg eröffnen?
9: Es gibt Musikerinnen, die viel besser sind als du. Aber du hast etwas, das die anderen nicht haben.
8: Was denn?
9: Du spielst nicht, um gelobt zu werden.
7: Eine Liebesgeschichte steckt nicht hinter dem Titel Vivaldi und ich. Der Komponist war als katholischer Priester ans Zölibat gebunden. Überdies ein schüchterner, kränklicher Mann, vermutlich Asthmatiker. Mit der begabten jungen Geigerin aber verbindet ihn die Liebe zur Musik. Für beide hat sie tröstende Kraft.
9: Ich kann nicht rennen, ich kann nicht tanzen, ich kann keine zu starken Gefühle haben.
8: Dann seid ihr am rechten Ort.
9: Ich würde gern Musik machen, die begeistert, die benommen macht, die so ist wie das Leben. Aber bisher habe ich nur Konzerte geschrieben, die schwach waren.
7: In der fiktiven Filmgeschichte inspiriert Cecilia Vivaldi zu einigen seiner virtuosen Kompositionen. Tatsächlich hat er 30 Violinkonzerte einer realen Geigenschülerin, Anna Maria, gewidmet. Auf diesen Teil seines Schaffens beschränkt sich der Film. Und auch wenn Vivaldi selbst dabei nur in der Rolle des Lehrers und Mentors auftritt, erfährt man doch Wesentliches über seine Persönlichkeit und sein Ohr für den Sound der Natur, der später in den vier Jahreszeiten so deutlich zu hören sein wird.
8: Die Musik dient nicht dazu, die Klänge der Welt zu imitieren.
9: Sie vermag alles. Sie erzählt uns. Zum Beispiel von einem Gewitter, das plötzlich aufzieht. Von Donner und Blitzen, die die Schwalben davon fliegen lassen.
7: Im Waisenmädchen Cecilia aber weckt die Musik einen unbändigen Freiheitsdrang. Die Figur berührt zutiefst mit ihrem Wunsch nach weiblicher Selbstbestimmung.
8: Ich möchte nicht mehr heiraten. Ich möchte hierbleiben und musizieren.
10: Hier wurden Vereinbarungen getroffen.
7: Der italienische Opernregisseur Damiano Micheletto beweist bei seinem Kinodebüt Vivaldi und ich ein überzeugendes Auge auch fürs Medium Film. Das spartanische Grau in Grau des Waisenhauses setzt er in Kontrast zum barocken Farbenrausch des venezianischen Geldadels. Er verzichtet auf geschwätzige Dialoge, setzt wunderbare musikalische Akzente und widersteht der Versuchung, am Ende doch noch Vivaldis Greatest Hit runterzunudeln. Nicht nötig, die vier Jahreszeiten hat man ohnehin im Ohr. So viel anderes über Vivaldi noch nie gehört. Dieser Kinofilm ist deshalb wirklich bereichernd.
1: Vivaldi und ich ist ab heute in unseren Kinos zu sehen. Walli Müller hat ihn vorgestellt.
4: Standpunkte.
1: Das Thema Rente ist in aller Munde wieder einmal Auslöser für die Aufregung, ist ein Medienbericht, nachdem das Renteneintrittsalter schrittweise auf 70 Jahre erhöht werden soll. Zwar hat die zuständige Rentenkommission beschwichtigt, es sei noch nichts entschieden, doch in Politik und Medien wird kräftig darüber diskutiert. Unsere Gastkommentatorin Leila Al-Serori, Politikchefin beim Handelsblatt aus Düsseldorf, bezweifelt, dass die schwarz-rote Koalition zu einer großen Rentenreform überhaupt in der Lage ist.
11: Die Rentenreform könnte für die Koalition zur bislang größten Belastungsprobe werden. Schon jetzt prallen die Interessen hart aufeinander. Die SPD steht unter Druck von Gewerkschaften und ihrem linken Flügel, die längere Lebensarbeitszeiten strikt ablehnen. In der Union wiederum wächst der Reformdruck. Und jetzt dringen interne Diskussionen nach außen, durchgestochen aus den eigenen Reihen. Für viele in der Koalition ist das ein Warnsignal. Die eigentliche Rentendebatte hat noch nicht einmal begonnen und schon wächst das Misstrauen. Das verheißt nichts Gutes für die kommenden Wochen, in denen die Koalition große Reformen durchbringen will. Dass das Rentensystem reformiert werden muss, steht dabei außer Frage. Aber ob diese zerstrittene Regierung solch eine Mammutaufgabe lösen kann, wird mit jedem Tag fraglicher.
1: Die Meinung von Leila Al-Serori vom Handelsblatt. Nach Ansicht des Sterns aus Hamburg kommt Deutschland nicht an einem höheren Eintrittsalter vorbei. Und man hält das auch für gerechtfertigt beim Stern.
12: Unsere Lebenserwartung wird Jahr für Jahr höher. Männer, die heute das 65. Lebensjahr erreichen, können sich im Schnitt auf mehr als 17,5 weitere Lebensjahre freuen. Frauen sogar auf fast 21. Vor 50 Jahren waren es jeweils gut 5 Jahre weniger. Es ist also logisch, dass mit der Lebenserwartung auch das Rentenalter steigt. Man braucht nicht mal die schwierige Finanzlage der Rentenkasse durch die demografische Entwicklung heranzuziehen, um zu sehen, dass das sinnvoll ist. Wer länger lebt, ist in der Regel auch länger leistungsfähig.
1: Nach Meinung der Schwäbischen Zeitung aus Ravensburg geht die Debatte an der Wirklichkeit vorbei. Die Praxis in den Betrieben sähe oft anders aus.
13: Etwa 60% der Arbeitnehmer verlassen vor dem regulären Renteneintritt ihr Unternehmen. Denn ältere Beschäftigte gelten in manchen Branchen eher als Kostenfaktor denn als dringend benötigte Fachkraft. Hinzu kommt eine Unsicherheit, die in der Debatte erstaunlich wenig Beachtung findet. Die Folgen der künstlichen Intelligenz für den Arbeitsmarkt. Niemand kann heute seriös vorhersagen, wie viele Arbeitsplätze in den kommenden Jahrzehnten verschwinden oder sich grundlegend verändern werden. Dass Beschäftigte früher aus dem Erwerbsleben gedrängt werden, weil sie die Anforderungen nicht mehr erfüllen, erscheint möglich. Wie soll dann eine Rente mit 70 funktionieren?
1: Das Darmstädter Echo findet verfrühte Diskussionen über Streitpunkte wie das Renteneintrittsalter falsch. Es fordert, erst einmal die Ergebnisse der Rentenkommission abzuwarten.
13: Es ist viel zu früh, über die jetzt nach außen gedrungenen Überlegungen zu urteilen. Zum einen ist der Diskussionsprozess offenbar noch im Gange. Zum anderen lässt sich über die soziale Ausgewogenheit des Gesamtkonzepts erst dann etwas sagen, wenn alles auf dem Tisch liegt. Lassen wir die Kommission ihre Arbeit machen.
1: Das waren die Standpunkte, zusammengestellt von Torben Müller. Und hier geht es jetzt gleich weiter mit den Nachrichten. Mein Name ist Maja Weber und nach den Nachrichten um 1 Uhr sprechen wir über den Vorschlag von Friedrich Merz, eine Art Sondermitgliedschaft für die Ukraine einzuführen.

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1: Um 1 Uhr mit Ingo Jansen. Guten Morgen. Flüge aus Deutschland werden ab Juli geringer besteuert. Das hat der Bundestag am Abend beschlossen. Demnach sinkt die Luftverkehrssteuer je nach Entfernung um bis zu 11,40 Euro. Offen ist, ob die Fluggesellschaften die Vergünstigung an die Kunden weitergeben. Hauptstadtkorrespondentin Bianca Schwarz.
2: Die Branche klagt darüber, dass die Kosten in Deutschland im Vergleich zu anderen Ländern viel zu hoch seien. Der Flugverkehr in Deutschland ist seit Corona zurückgegangen. Laute Kritik an der Senkung der Luftverkehrssteuer kommt von Umweltverbänden und von den Parteien Grüne und Linke. Beide Parteien haben gegen die Steuersenkung gestimmt.
1: US-Präsident Trump will weitere 5000 US-Soldaten nach Polen entsenden. Das hat er auf seiner Plattform Truth Social angekündigt, ohne Details zu nennen. Trump begründet die Entscheidung mit seinem guten Verhältnis zum polnischen Präsidenten Nawrocki. Noch vor wenigen Tagen hatte US-Vizepräsident Vance erklärt, dass sich die Entsendung von US-Truppen nach Polen verzögere. Gleichzeitig kündigte Trump an, Tausende Soldaten aus Deutschland abzuziehen. Für die Wahlen zum Berliner Abgeordnetenhaus und zu den Bezirksverordnetenversammlungen im September wollen 30 Parteien antreten. Laut Landeswahlamt sind das 9 weniger als bei der Wahl vor 5 Jahren. Kirsten Buchmann, RBB 24 Landespolitik.
3: Für 6 politische Vereinigungen müsse zunächst festgestellt werden, ob es sich um eine Partei im Sinne des Parteiengesetzes handelt, so das Landeswahlamt. Unter anderem betrifft das die Gruppierungen Bananen für Deutschland, Eigenheimpartei und Losdemokratie, Partei für eine starke Bürgerschaft. Mitte Juni wird der Landeswahlausschuss entscheiden, welche Parteien sich an den Berliner Wahlen beteiligen dürfen.
1: Das Amtsgericht Perleberg hat Haftbefehl gegen 2 Jugendliche erlassen, die einen Anschlag an ihrer Schule vorbereitet haben sollen. Die beiden werden verdächtigt, konkrete Mordabsichten verfolgt zu haben. Das hat die Polizei dem RBB bestätigt. Weitere Einzelheiten wurden aus ermittlungstaktischen Gründen nicht mitgeteilt. Wir sind beim Sport. Der SC Magdeburg ist zum 4. Mal deutscher Handballmeister. Das Team hat am Abend gegen Flensburg-Handewitt 31:30 gewonnen und sich damit den Titel vorzeitig gesichert. Die Füchse Berlin, der bisherige Meister, hat gegen Hannover-Burgdorf 30:30 gespielt. Ja, und im ersten von 2 Relegationsspielen um den letzten Startplatz in der Fußball-Bundesliga hat es keinen Sieger gegeben. Der VfL Wolfsburg und der SC Paderborn haben sich 0:0 getrennt. Die Entscheidung fällt dann im Rückspiel am Pfingstmontag. Soweit die Nachrichten. 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Das Wetter in der Nacht wechselnd bewölkt, örtlich auch neblig, Tiefstwerte 12 bis 7 Grad. Im Laufe des Tages insgesamt freundlich mit einigen Wolken bis zu 25 Grad. Ab Samstag dann viel Sonne und Höchstwerte um 30 Grad.
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5: Und wir fangen an mit der A2, Hannover Richtung Berlin, zwischen Kreuz Wolfsburg-Königslutter und Rennau, 3 Kilometer Stau. Die A31, Gronau Richtung Oberhausen, ist zwischen Gladbeck und Dreieck Bottrop bis 1:30 gesperrt. Die A39, Braunschweig Richtung Salzgitter, ist zwischen Salzgitter-Wartenstedt und Lichtenberg wegen einer Nachtbaustelle bis 5 Uhr gesperrt. Die Umleitung führt über die U78 und die U76. Die A44, Düsseldorf Richtung Essen, ist zwischen Kreuz Düsseldorf Nord und Ratingen-Schwarzbach wegen Tunnelwartungsarbeiten bis Dienstag gesperrt. Die A44, Dortmund Richtung Kassel, ist zwischen Geseke und Kreuz Wünnenberg-Haaren wegen einer Fahrbahnerneuerung gesperrt bis 6 Uhr. Und die letzte Meldung für den Augenblick.

0: Unheimlich viel. Das sagt Karin Schwarz. Die Helferin ist auch zweimal mit in die Ukraine gereist.
1: Ich war bei einer ukrainischen Familie, bei den Eltern von unserem Ferienkind untergebracht. Da biegt sich der Frühstückstisch. Also Herzlichkeit und unheimliche Dankbarkeit. Es ist eine enge Freundschaft und die brauchen einfach unsere Hilfe, egal in welcher Form.
0: Am 30. Mai kann hier noch jeder, der will, vorbeikommen und dabei Hygienesachen, Werkzeug und Lebensmittel für die Ukraine mitbringen.
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3: In Deutschland warten tausende Menschen auf ein Spenderorgan. Oft über Jahre und oft vergeblich, und das Warten endet tödlich. Die Zahl der Organspenden bleibt hierzulande im europäischen Vergleich niedrig. Deswegen hat sich erneut parteiübergreifend eine Gruppe im Bundestag zusammengefunden mit einem Vorschlag, der in Deutschland immer wieder gescheitert ist. Sie versuchen es trotzdem wieder mit der Widerspruchslösung. In Spanien ist das schon gang und gäbe. Wer nicht ausdrücklich Nein sagt, gilt automatisch als Spenderin oder Spender. Im Bundestag war und ist das Thema quer durch die Fraktionen sehr sensibel. Wer es befürwortet, hofft auf mehr lebensrettende Transplantationen. Wer dagegen ist, kritisiert einen Eingriff in die Selbstbestimmung. Chris Berdrow mit den Einzelheiten.
4: Eines möchte die grünen Gesundheitspolitikerin Kirsten Kappert-Gonter gleich zu Beginn klarstellen. Sie und ihre Mitstreiter wissen um das Problem. Um die rund 8000 Menschen, die in Deutschland auf ein Spenderorgan warten, und um die rund 1000, die jedes Jahr sterben, weil es kein Organ für sie gibt.
5: Unsere Gruppe ist dezidiert für Organspende. Wir sind der Auffassung, jedes Spendeorgan rettet potenziell Leben.
4: Die Frage sei aber, darf Schweigen als Zustimmung gelten in der so wichtigen Frage, ob man nach seinem Tod Organe spenden möchte.
5: Und da sagen wir nein, weil wir sicherstellen wollen, dass die Menschen, die Organe spenden, auch zu Lebzeiten gesagt haben, ja, das will ich. Nur dann ist es eine wirkliche Spende.
4: Die Selbstbestimmungsrechte über den eigenen Körper, so drückt Kappert-Gonter es aus, dürften nicht mit dem Tod enden. Gründungsmitglieder der Gruppe im Bundestag, die das so sieht, sind 11 Politiker von Union, SPD, Grünen und Linken. Sie argumentieren auch mit internationalen Studien, wonach ein Systemwechsel nicht automatisch zum Erfolg führen würde. In Ländern wie Lettland, Ungarn oder Polen sei zwar automatisch jeder ein Spender, trotzdem seien deren Spendezahlen schlecht. Aus Sicht von Lars Castellucci von der SPD sind andere Faktoren entscheidend.
6: Es gibt Krankenhäuser, die sind 10-mal besser bei der Frage von Organentnahmen als andere. Das zeigt, dass es in der Frage der Organisation vor Ort, aber auch in der Frage der Aufklärung und vor allem auch in der Zugänglichkeit der Registrierung für das neue Portal, in dem man seinen Willen dokumentieren kann, dass wir da absolut noch Luft nach oben haben. Und diese Potenziale, die wollen wir mit unserem Antrag heben.
4: Der SPD-Politiker findet auch, dass der Staat in einer so wichtigen Frage von den Menschen nicht als übergriffig empfunden werden darf. Atesh Gürpinar von der Linken plädiert für eine massive Informationskampagne wie in den 1980er Jahren, als der Staat die Menschen über HIV und AIDS aufgeklärt hatte. Die Gruppe derer, die einen Systemwechsel hin zur sogenannten Widerspruchslösung anstrebt, glaubt nicht an einen Erfolg solcher Bemühungen. Gitta Connemann von der CDU hatte zuletzt gesagt, dass vieles ja schon versucht worden sei.
7: Dazu gehören beispielsweise die Stärkung der Krankenhäuser, die Stärkung der Transplantationsbeauftragten, das Zusammenspiel der Strukturen, die Erhöhung übrigens auch finanzieller Vergütungen. Aber alles das hat nichts gewirkt.
4: Die Diskussion über die Organspende dürfte demnächst im Bundestag weitergehen. Beide Gruppen sind sich nach Angaben der Politiker einig, dass es zunächst eine Orientierungsdebatte im Parlament geben soll. Einen konkreten Termin dafür gibt es demnach aber noch nicht.
3: Chris Berdrow berichtet über einen neuen Versuch, die Widerspruchslösung zu diskutieren oder einzuführen im Bundestag. Es ist ein kleiner Sensationsfund, den Forschende der Deutschen Wildtierstiftung in Vorpommern gemacht haben. Offenbar ist die europäische Wildkatze wieder da. Seit fast 200 Jahren galt sie als verschollen und über eine Haarprobe konnte jetzt nachgewiesen werden, dass sie wieder heimisch geworden ist. Das hat die Deutsche Wildtierstiftung bestätigt. Dominique Kirstea hat eine Forscherin begleitet.
8: Ihr Job? Sehen wir eine Wildkatze? Denken wir eine Wildkatze? Laut

0: laufen wie eine Wildkatze.
1: Die Wildkatze mag eben Laubwald und Laubmischwälder und dann nicht so diese aufgeräumten Wälder, wie man hier sehr schön sieht. Es gibt offene Stellen, da ist die Vegetation niedrig, da hinten liegt zum Beispiel Totholz, hier sind so ein ganzer Haufen an umgefallenen Bäumen.
0: Die Biologin Katrin Meyer geht auf ein Kantholz zu, das aufrecht im Waldboden steht. Kaum sichtbar.
1: Das ist der Lockstock von der Katze. Ja, genau. Ja. Und der steht jetzt genau hier, weil, wenn man ein bisschen schaut, sieht man, dass hier so angedeutete Pfade sind. Mhm. Also die Wildkatze guckt schon ein bisschen, dass sie möglichst wenig Widerstand hat. Das heißt, sie läuft auch auf solchen Pfaden. Und jetzt kommt nämlich hier einer entlang. Das sieht man hier auch so ein bisschen. Und der läuft relativ nah an dieser Haarfalle vorbei.
0: Auf einer Karte hat die Biologin 30 Punkte markiert, an denen Haarfallen, die sogenannten Lockstöcke, aufgestellt wurden. Das sind Kanthölzer mit rauer Oberfläche und Kerben.
1: Da kommt ja so ein Geruchsstoff dran. Also Katzen stehen ja total auf Baldrian, weil das ihren eigenen Sexuallockstoffen ganz nah kommt vom Geruch. Und dann würde man jetzt einfach so in dem Bereich hier das ansprühen, ungefähr auf 30 Zentimeter.
0: Reibt sich ein Tier daran, bleiben einige Haare hängen, die im Labor untersucht werden können. Und genau so wurde auch das Tier in Vorpommern nachgewiesen. Ein Kater, der sich anscheinend über mehrere Wochen in dem Gebiet aufgehalten hat. Für Katrin Meyer ein Sensationsfund.
1: Aus meinem Büro drang ein Jubelschrei, weil das eben der erste Nachweis hier in Vorpommern ist. Und jetzt von 30 Lockstöcken sind eben an 6 Haare nachgewiesen worden. Nicht so schlecht.
0: Nun will die Forscherin herausfinden, ob es weitere Tiere in dem Gebiet gibt und vielleicht sogar Nachwuchs.
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8: Heute schauen wir 25 Jahre zurück zu einem Urteil eines französischen Gerichtes gegen einen deutschen Hooligan. Er hatte gemeinsam mit anderen Deutschen während der Weltmeisterschaft 1998 den französischen Polizisten Daniel Nivelle angegriffen und schwer verletzt. Norbert Kunze erinnert an eine folgenschwere Tat.
9: Juni 1998. Bei sommerlichem Wetter wird im Stade Boléard de l'Élysée im französischen Lens im Rahmen der Fußball-Weltmeisterschaft das Gruppenspiel zwischen Deutschland und Jugoslawien angepfiffen. Auf dem Platz stehen Spieler wie Stojkovic, Mijatovic, Klinsmann oder Bierhoff. Vor dem Stadion in einer engen Seitengasse stehen 3 uniformierte Polizisten, darunter der 43-jährige Hauptfeldwebel Daniel Nivelle.
10: Eine kleine Einkaufsstraße. Da sind eben alle zusammengetroffen. Damals gab es diese strikte Fantrennung, wie sie es heute gibt, noch nicht. Und die Atmosphäre war schon sehr aggressiv.
9: So ein damaliger Fanbetreuer, da aufgrund des großen Andrangs deutscher Fußballanhänger ohne Eintrittskarten zentrale Zuwege zum Stadion abgeriegelt sind, sucht eine Gruppe Hooligans den Weg durch die enge Gasse. Sie treffen auf Nivelle und seine Kollegen und schlagen sofort zu.
11: Mein junger Schutzmann im annähernd vergleichbaren Alter, er war zu dem Zeitpunkt 10 Jahre älter als ich, steht in der Nebenstraße und liegt dann in seiner eigenen großen Blutlache, überfallen von Gewalttätern, die auch noch aus Deutschland, aus dem eigenen Land kommen. Das prägt schon.
9: Uwe Hadler war damals Polizeikoordinator vor Ort. Nivelle wird zu Boden gerissen, verliert dabei seinen Schutzhelm. Die Täter schlagen und treten auf ihn ein, zerschmettern ihm den Schädel. Der Blutrausch dauert nur eine Minute. Ein französischer Kollege schildert:
12: Genau hier ist der Polizist niedergeschlagen worden. Die Angreifer kamen von da hinten. Einer trug ein Reklameschild. Sie zerschmetterten das Schild auf dem Kopf des Polizisten. Es ist einfach bestialisch. Sie hatten nur ein Ziel, einen Polizisten zu töten.
13: Empörung und Fassungslosigkeit nach den Gewalttaten deutscher Hooligans Lyons. Ein schwer verletzter französischer Polizist ringt noch immer mit dem Tode.
9: Die Öffentlichkeit zeigt sich entsetzt. Ebenso Bundeskanzler Helmut Kohl und der deutsche Torhüter Andi Köpke.
14: Eine wirkliche Schande für unser Land. Das ist eine Form eines modernen Vandalismus, der völlig inakzeptabel ist.
15: Man schämt sich sicherlich und innerhalb der Mannschaft ist das Entsetzen zu sehen gewesen.
9: Nivelle kommt nie mehr richtig auf die Beine. Bis heute, er ist mittlerweile 71 Jahre alt, leidet der zweifache Vater und Großvater unter einer halbseitigen Lähmung, kann nur mühsam sprechen, nichts riechen und schmecken, ist auf einem Auge blind. Seine Ehefrau:
16: Sie haben das Leben meines Mannes zerstört und unserer Familie endloses Leid zugefügt.
9: Der Deutsche Fußballbund gründet eine Stiftung, unterstützt Nivelle finanziell. Der Franzose erhält im Laufe der Jahre zahlreiche Einladungen und Ehrungen bis hin zum Bundesverdienstkreuz 2018. Und die Täter? Die Spur führt in die Fanszene von Schalke 04. Auch Hamburger Hooligans waren beteiligt. Einer von ihnen, Christopher Rauch alias Spike, der sich kurz nach der Tat äußert.
17: Es ist passiert und jetzt wird er natürlich erstmal maßlos drauf rumgeritten. Das ist auch dumm gelaufen, nur was sollen wir jetzt sagen, was sollen wir jetzt machen?
18: Ändert sich für euch irgendetwas?
17: Also mich hat es auch in dem Sinne geschockt, dass für mich die Weltmeisterschaft gelaufen ist. Ja.
9: 6 Täter werden verhaftet und in Deutschland zu unterschiedlichen Haftstrafen verurteilt. Der einzige in Frankreich vor Gericht stehende Hooligan soll für 5 Jahre ins Gefängnis. Das Urteil verhängt das Gericht in Saint-Omer am 22. Mai 2001, heute vor 25 Jahren. Er hatte Daniel Nivelle mit einem Holzbrett niedergeschlagen und anschließend auf den wehrlosen Polizisten eingetreten.
8: Sie hörten den Stichtag von Norbert Kunze.
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19: Mit Martin Roschitz und mit Glückwünschen an den SC Magdeburg, der sich vorzeitig die Meisterschaft in der Handball-Bundesliga gesichert hat durch einen dramatischen 31:30 Heimsieg gegen die SG Flensburg-Handewitt. Dazu gleich mehr hier im Sport. Vorher schauen wir auf den Fußball und auf das Relegationsduell zwischen dem VfL Wolfsburg und dem Dritten der zweiten Liga SC Paderborn. Nach dem 0:0 im Hinspiel in Wolfsburg haben sich die Aufstiegschancen des Zweitligisten erhöht. Moritz Kühn hat die Partie in Wolfsburg verfolgt. Warum waren die Wölfe nicht in der Lage, das Spiel zu gewinnen?
20: Naja, ich würde sagen, Wolfsburg hätte sich den Sieg schon verdient gehabt. Der VfL mit deutlich mehr Torschüssen und auch dieser Monstergelegenheit in der ersten Hälfte durch Adam Dagim, als er im 1:1 gegen Paderborns Keeper scheiterte. Dann auch in der zweiten Hälfte wieder einige Gelegenheiten für Wolfsburg, unter anderem ein Freistoß von Eriksen in der 68. Minute gehalten und danach direkt anschließend ein Kopfball von Gerhard knapp vorbei. Aber der VfL Wolfsburg hatte auch Glück, weil die Paderborner den Führungstreffer erzielen hätten können in der 84. Minute. Die Paderborner offensiv kaum in Erscheinung getreten, aber dann Bilbia mit dem Lupfer knapp vor der Torlinie noch geklärt von den Wolfsburgern. Also Wolfsburg etwas besser, aber das, was zählt, ist das Ergebnis 0:0 und das schmeckt dem SC Paderborn.
19: Das Rückspiel in Paderborn steigt dann am Pfingstmontag. Bundestrainer Julian Nagelsmann hat den deutschen Kader für die Fußball-WM in den USA, Mexiko und Kanada nominiert und jetzt ist die Katze endgültig aus dem Sack. Manuel Neuer kehrt als Nummer 1 ins deutsche Tor zurück. Sportlich lässt sich diese Entscheidung von Nagelsmann durchaus begründen. Selbst mit 40 Jahren ist Neuer der einzige deutsche Keeper, der in dieser Saison zumindest phasenweise wieder Weltklasse ausgestrahlt hat.
21: Jeder weiß, glaube ich, welche Aura dem Manu umgibt, welche Qualitäten er hat, was auch einer Mannschaft gibt. Wir planen mit ihm als Nummer 1 mit dem Wissen, dass wir, ich sage es mal, eine Weltklasse 1B-Lösung, die wir installiert haben, ebenfalls dabei haben.
19: Für Oliver Baumann ist die 1B-Lösung bitter. Aber Härtefälle gehören zum Profifußball. Problematischer als die Personalentscheidung selbst ist der kommunikative Umgang von Nagelsmann damit. Und vielleicht war es auch nicht besonders stilvoll, in Socken aufzutreten, die er vor einiger Zeit von Baumann geschenkt bekommen hatte. Einen neuen Trainer hat Bundesligist Union Berlin verpflichtet. Interimscoach Marie-Louise Ether wird sich künftig dem Bundesliga-Frauenteam widmen. Ihr Nachfolger kommt aus der Schweiz und heißt Mauro Lustrinelli. Der war schon mal Assistent bei Union unter Urs Fischer und zuletzt sensationell erfolgreich mit dem FC Thun, der völlig überraschend die Meisterschaft in der Schweiz holte. Und damit sind wir auch, wie eingangs versprochen, beim neuen deutschen Handballmeister SC Magdeburg. Frank Martin berichtet vom 31:30 gegen Flensburg, das gleichbedeutend mit dem vierten Meistertitel für Magdeburg ist.
0: Um 21.45 Uhr war es vollbracht. Magdeburg nach einem Kraftakt vorzeitig deutscher Handballmeister. 31:30 schlagen die Magdeburger die SG Flensburg-Handewitt, die die Partie lange Zeit gut absolvierte in der ausverkauften Magdeburger GTEC Arena. Den Schlusspunkt in der Schlusssekunde setzte Magnus Saustrup mit diesem 31. Treffer. Flensburg allerdings lange Zeit der Partycrasher. Magdeburg tat sich schwer. Am Ende dürfte der SCM dennoch jubeln. Schlägt die SG Flensburg-Handewitt mit 31:30 und ist vorzeitig deutscher Handballmeister.
19: Außerdem hat der Meister der vergangenen Saison, die Füchse Berlin, im Kampf um die Champions League Quali einen unerwarteten Rückschlag hinnehmen müssen. Mit dem 30:30 Unentschieden gegen Hannover Burgdorf. Eine bittere und womöglich vorentscheidende Niederlage kassierte Leipzig. Nach dem 27:33 gegen Melsungen droht mehr denn je der Abstieg in die zweite Liga. 10 Jahre nach dem Bundesliga-Aufstieg des Traditionsvereins.
8: Das war der Sport in der ARD-Infonacht mit Martin Roschitz.

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1: Um 1.29 Uhr mit Juliette Groß. Flüge von deutschen Flughäfen sollen ab Sommer etwas kostengünstiger werden. Der Bundestag hat beschlossen, dass die Ticketsteuer im Flugverkehr zum 1. Juli sinkt. Sollten die Fluggesellschaften die Steuersenkung komplett an die Kunden weitergeben, sind Preissenkungen zwischen 2,50 Euro und 11,40 Euro möglich. Dass Fliegen durch die Senkung der Ticketsteuer tatsächlich günstiger wird, ist allerdings eher unwahrscheinlich. Wegen des Iran-Kriegs haben viele Airlines schon die Preise erhöht. Der Bundestag hat außerdem grundsätzlich dafür gestimmt, 3 größere Bahnprojekte in Angriff zu nehmen. Dazu gehört auch der weitere Ausbau der Marschbahn von Hamburg nach Sylt. Aus Berlin, Bianca Schwarz.
2: Strecke Nummer 1. Von Dresden bis zur tschechischen Grenze und dann auf tschechischer Seite weiter bis nach Prag. Strecke Nummer 2. Von Augsburg nach Ulm. Strecke Nummer 3. Die schon bestehende Marschbahn nach Sylt. Die Verbindung ist hochbelastet und soll zweigleisig ausgebaut werden. Mit der Zustimmung aus dem Bundestag kann nun für alle 3 Projekte die konkrete Entwurfs- und Genehmigungsplanung beginnen. Allerdings ist die Finanzierung noch nicht geklärt. Das war in der Bundestagsdebatte der häufigste Kritikpunkt.
1: Eine mögliche Anhebung des Renteneintritts auf 70 Jahre hat für Diskussionen gesorgt. Die Bild hatte über eine entsprechende Empfehlung der Expertenkommission berichtet. Mitglieder der Kommission haben dementiert. Aus der NDR-Nachrichtenredaktion Tabea Tschöpe.
3: Alle, die ab 1990 geboren sind, würden dem Bericht zufolge erst mit 70 in Rente gehen. Die Reform sollte schrittweise greifen und 2060 dann bei 70 Jahren als Renteneintrittsalter liegen. Schnell hagelte es Kritik von Gewerkschaften, aus der Opposition und auch dem Arbeitnehmerflügel der CDU. Die Rentenkommission, von der die Idee laut Bild-Zeitung kommen sollte, beeilte sich mit einer Richtigstellung. Vieles sei noch gar nicht entschieden. Die Kommission brauche noch mehrere Wochen, bis sie Empfehlungen abgeben könne.
1: Nach der Absetzung des türkischen Oppositionschefs Özel hat sich Bundesaußenminister Wadefuhl besorgt gezeigt. Die türkische Regierung halte an einer EU-Mitgliedschaft fest und Deutschland wolle sie dabei unterstützen, sagte Wadefuhl am Rande des NATO-Außenministertreffens in Schweden. Eine Entscheidung wie diese stehe aber im Widerspruch dazu, so der CDU-Politiker weiter. Ein Gericht in Ankara hatte zuvor angeordnet, den Vorsitzenden der größten Oppositionspartei CHP seines Amtes zu entheben. Seine Wahl vor 3 Jahren sei ungültig, hieß es. Das Wetter in Deutschland. Überwiegend trocken, zum Teil neblig, Tiefstwerte 12 bis 6 Grad. Am Tage meist trocken, im Norden zeitweise dichte Wolkenfelder, sonst oft heiter. Höchstwerte von Nord nach Südwest 21 bis 30 Grad, auf den Inseln etwas kühler. Am Samstag freundlich, im Nordwesten später einzelne Schauer oder Gewitter, 24 bis 33 Grad. Am Sonntag viel Sonne und meist trocken bei 22 bis 33 Grad. Das waren die Nachrichten.
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4: Und wir fangen an mit der A2 Hannover Richtung Berlin. Zwischen Kreuz Wolfsburg, Königslutter und Königslutter. 3 Kilometer Stau. Hier ist wegen Reinigungsarbeiten nur eine Spur frei. Die A31 Gronau Richtung Oberhausen ist zwischen Gladbeck und Dreieck Bottrop bis 1.30 Uhr gesperrt. Die A39 Braunschweig Richtung Salzgitter ist zwischen Salzgitter-Wartenstedt und Lichtenberg wegen einer Nachtbaustelle bis 5 Uhr gesperrt. Die Umleitung führt über die U78 und die U76. Die A44 Düsseldorf Richtung Essen ist zwischen Kreuz Düsseldorf Nord und Ratingen-Schwarzbach wegen Tunnelwartungsarbeiten bis Dienstag gesperrt. Die A44 Dortmund Richtung Kassel ist zwischen Geseke und Kreuz Wünnenberg-Haaren wegen einer Fahrbahnerneuerung bis 6 Uhr gesperrt. Und die A71 Sangerhausen Richtung Erfurt ist zwischen Sömmerda Süd und Dreieck Erfurt Nord nach einem Unfall gesperrt. Fahren Sie bitte vorsichtig und kommen Sie sicher an Ihr Ziel.
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4: Mit Maja Weber herzlich willkommen. Nach einer Vergewaltigung muss es mit der Anzeige und der Beweisaufnahme sehr schnell gehen, denn Ermittlerinnen und Ermittlern bleibt wenig Zeit, um brauchbare Beweise zu sichern. Herkömmliche Verfahren liefern oft schon nach 48 Stunden keine verwertbaren DNA-Spuren mehr. Forschende der Uni in Leuven in Belgien haben nun aber eine Methode entwickelt, mit der Verdächtige nach sexuellen Übergriffen selbst bei minimalen Spuren und auch noch Tage später identifiziert werden können. Katrin Schmidt mit den Einzelheiten.
5: Wissenschaftler Bram Bekert hat den Kampf gegen die Zeit aufgenommen. Mit einem DNA-Test, der sexuelle Übergriffe länger nachweisen kann als alle bisherigen.
6: Ich war mehr und mehr frustriert von den Ergebnissen, die bisher erzielt werden konnten. Ich wollte mehr für die Opfer tun. Ich wollte mehr Beweise sammeln, die die Richter vor Gericht verwenden können. Damit ging unsere Forschung los.
5: Der Test, den er mit seinem Team der Uniklinik Leuven und der Katholischen Universität Leuven entwickelt hat, könne einen echten Unterschied machen, sagt er. Denn herkömmliche Tests liefern bisher nur bis zu 2 Tage nach dem Übergriff brauchbare DNA. Sein neuer Test namens Spermfax sichert Spuren bis zu 5 Tage danach. Das kann in vielen Fällen sehr helfen, sagt auch Ruth Dijk, Koordinatorin des Zentrums zum Kampf gegen sexuelle Gewalt in Belgien.
7: Many victims come later because they have to think about what happened to them.
8: Viele Opfer kommen erst später, weil sie das Geschehene erst einmal verarbeiten müssen. Viele kennen ihren Täter und empfinden große Schuld und Scham. Deshalb dauert es manchmal einige Tage oder Wochen, bis sie sich an uns wenden können.
5: Und dann stehen Strafverfolgungsbehörden und medizinische Zentren bisher häufig vor dem Problem, dass die entnommenen Proben oft eine Mischung aus Spermien oder Zellen des Täters und vaginalen Zellen des Opfers sind, die durch Standardtechnik voneinander getrennt werden müssen. Häufig reichen die Spuren dann nicht mehr, um ein DNA-Profil des Täters zu erstellen. Bei der Spermfax-Methode aber können ausgewählte Zellen, also etwa die des Täters, beleuchtet werden und ermöglichen eine bessere, detaillierte Sortierung. Jüngste Studien haben gezeigt, dass die Methode 5 bis 7-mal empfindlicher auf das Zellmaterial reagiert. Das hat mehrere große Vorteile, so Forscher Bram Bekert.
9: Even though the victim presents itself after 4 or 5 days, we can still get proper DNA profiles from the male perpetrator.
6: Erstens können wir, selbst wenn sich das Opfer erst nach 4 bis 5 Tagen meldet, noch aussagekräftige Proben und DNA-Profile des Täters gewinnen. Zweitens können wir dank des Zellsortiergeräts, das die einzelnen Spermien auswählt, auch mehrere Täter identifizieren, beispielsweise bei Gruppenvergewaltigungen. Und wir können zum Beispiel auch andere Spuren von einvernehmlichem Geschlechtsverkehr in der Vergangenheit heraussortieren.
5: Insgesamt eine sehr gute Nachricht, sagt auch Ruth Dijk vom Zentrum zum Kampf gegen sexuelle Gewalt. Und das weit über Belgien hinaus.
8: Wir wissen jetzt, dass es valide Methoden gibt, die DNA zuverlässiger und länger aus den Tests zu gewinnen als bisher gedacht. Daher steigen die Chancen auf ein positives Ergebnis und am Ende auch auf Verurteilung der Straftäter.
7: Or good profile are much better.
5: Die Spermfax-Methode der belgischen Forscher ist nämlich nicht patentiert und könnte daher weltweit von Laboren und Kliniken genutzt werden.
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4: Mit dem neuen Schufa-Score sollte alles besser werden. Transparenter, einfacher, fairer. Aber weil Verbraucherinnen und Verbraucher ihren Score nun besser kontrollieren können, fallen auch falsche Daten und falsch vergebene Punktzahlen auf. Fehler, die am Ende zu Problemen bei einer Kreditfindung führen können. Timo Spieker berichtet.
10: Kim Schumacher ist 28 Jahre alt, Verwaltungsbeamtin in der Kämmerei einer Stadtverwaltung und sie ist sauer auf die Schufa. Was sie nämlich ärgert, ihr Schufa-Score, also die wichtige Aussage über ihre Kreditwürdigkeit, war immer hervorragend. Seit dem neuen Score, den es seit Mitte März gibt, ist sie aber nur noch gut.
11: Ich fühle mich vor allem diskriminiert durch den aktuellen Score und auch sehr ungerecht behandelt, gerade im Hinblick darauf, dass ich zu keinem Zeitpunkt Ratenkredite hatte, dass ich zu keinem Zeitpunkt Zahlungsausfälle hatte. Und das zeigt einfach überhaupt nicht und spiegelt auch einfach nicht meine Bonität und ja meine Art und Weise, mit Geld umzugehen wieder.
10: Ob hervorragend oder eben nur gut, man könnte meinen, das spiele keine allzu große Rolle. Für die 28-Jährige schon.
11: Man darf nicht vergessen, dass wenn jetzt wirklich mal ein Hauskauf ansteht oder ein größerer Kredit, dass man dann durchaus auch schlechtere Konditionen erhält oder gegebenenfalls auch einen Kredit gar nicht erhält.
10: Das Problem sieht Kim Schumacher im neuen Schufa-Score und wie er sich zusammensetzt. Nämlich aus 12 Kriterien, die unterschiedlich stark gewichtet werden. Maximal möglich sind 999 Punkte. Das wichtigste Kriterium: Zahlungsstörungen. Auch Anzahl und Status von Rahmen- und Ratenkrediten werden gezählt. Soweit so gut, sagt Kim Schumacher. Was sie aber nicht gut findet, auch das Alter ihres ältesten Bankvertrages oder das Alter ihrer Kredite spielen mit rein, genauso das Alter der aktuellen Adresse. Mit 28 Jahren aber könne das ja alles gar nicht alt sein.
11: Und wenn man, so wie ich, nicht 20 Jahre in der gleichen Wohnung leben kann, weil man eben noch jünger ist oder weil man so vernünftig war und keine Ratenkredite abschließt, dann ist man sehr schnell bei gut und auch schlechter, wenn es doof läuft.
10: Ist der neue Schufa-Score also für Jüngere diskriminierend und ungerecht? Schufa-Pressesprecherin Tanja Panhans weist den Vorwurf zurück, junge Menschen systematisch zu benachteiligen.
12: Der Score ist so ausgelegt, dass er auch das Thema Fairness absolut berücksichtigt. Zu jungen Leuten liegen halt in der Regel auch noch wenig Zahlungserfahrungen vor. Und diese sind halt wichtig, um eine Bonitätsprognose zu stellen.
10: Ein anderes Problem des neuen Schufa-Scores sind falsche Daten. Wolfgang Mehlen ist pensionierter Arzt. Er hat sich ein Schufa-Benutzerkonto angelegt und kontrolliert, welche Daten und Informationen die Schufa über ihn gespeichert hat. Und er hat gestaunt.
13: Das ist der älteste Bankvertrag. Der ist hier ab 15 Jahren. Ich habe aber Konten, die sind älter als 30 Jahre. Das würde sich im Score um 13 Punkte auswirken, zu meinen Gunsten. Davon weiß aber die Schufa nichts. Der größte Hammer ist aber die aktuelle Adresse.
10: Denn laut Schufa wohnt Wolfgang Mehlen seit 8 Jahren in seinem Haus. Tatsächlich aber sind es 42.
13: Das machen satte 40 Punkte im Score aus. Zu meinem Nachteil, versteht sich.
10: Wolfgang Mehlen ist kein Einzelfall, sagt die Verbraucherzentrale. Beschwerden über falsche Schufa-Daten hätten seit Einführung des neuen Scores zugenommen. Falsche Daten, gleich schlechter Score. Deshalb rät die Verbraucherzentrale dringend dazu, die Daten regelmäßig zu prüfen. Das geht kostenlos, auch wenn es sperrig klingt, über die Datenkopie nach Artikel 15 Datenschutzgrundverordnung. Einfach anfordern auf der Website schufa.de über den Punkt Schufa-Datenkopie.
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4: Es soll ja warm werden am Wochenende und gut, dass im Mai ohnehin in ganz Deutschland die Freibadsaison beginnt. Endlich wieder an der frischen Luft, Bahnen durchs Wasser ziehen oder einfach reinspringen, nur nicht vom Beckenrand, versteht sich. Am Rande des Schwarzwalds, genauer in Freiburg im Breisgau, schlägt das Herz vieler Menschen für das Loretto-Bad. Es ist das älteste Familienbad in Deutschland und das einzige mit einem separaten Damenbad. Marion Eiche hat dieses einzigartige Freibad besucht.
14: Guten Morgen, liebe Badegäste. Wir begrüßen euch heute im Loretto-Bad zum ersten Badetag der Saison 2026. Wir wünschen euch viel Spaß im Familienbad mit euren Kindern und euren Liebsten und natürlich auch im Damenbad.
15: Wunderbar, der Testlauf für die Durchsagen hat funktioniert. Es ist alles angerichtet für die Eröffnung der Saison am Pfingstwochenende. Mit einer kleinen Gruppe der Freunde des Loretto-Bads, ein eingetragener Verein, mache ich eine Art Stubendurchgang in ihrem Sommerwohnzimmer.
16: Sehr, sehr sonnig schon.
17: Oh, guck mal. Es ist so schön. Nach dem ganzen Winter. All diese Farben, auch an so einem Tag. Das finde ich herrlich hier auch. Schau das an.
18: Wenn ich früher Fotos gemacht habe und sie jemandem gezeigt habe, dann haben die alle gefunden, Gott, ist das toll. Da wurden neue Bäume gepflanzt, weil einfach zu wenig Schatten war. Die sind wahnsinnig schnell gewachsen, also ja, erstaunlich. Da stand ein alter Nussbaum. Da ist irgendwann mal ein Ast wirklich ins Wasser gefallen und dann musste er weg.
15: Und schon kommen sie ins Schwärmen und erzählen. Isolde und Mary, die zu den Stammgästen im Lollo gehören. Der Eingangsbereich im Jugendstil mit hell lackierten Holzverzierungen lässt kaum vermuten, dass sich dahinter Edelstahlbecken mit moderner Schwimmbadtechnik befinden. Die historischen Dächer der hölzernen Umkleidekabinen, alles spricht eine eigene Sprache, sagt der Freiburger Bädermanager Daniel Klein-Palmer.
19: Wenn man hier reinkommt, in das Damenbad speziell, man macht die Tür auf und man ist in einer anderen Welt. Und es hat noch diese Zeit, ja, 18. Anfang 19. Jahrhundert, man fühlt sich so ein bisschen in diese Zeit zurückversetzt. Man hört das Rauschen vom Wasser, man sieht die Bäume, man sieht die Liegewiese, man sieht diese Architektur und ist aus dem Alltag irgendwie komplett rausgerissen.
15: Also ich gehe jetzt mit Isolde. Sie haben jeden Sommer eine Kabine hier?
18: Ja, seit ungefähr 10 Jahren.
15: Und welche ist das?
18: Das ist die Nummer 39, diese hier.
15: hereinspaziert.
18: Es ist ein kleiner Raum, aber man kann einen Liegestuhl hier lagern, man kann einen Sonnenschirm lagern. Da an der Seite hängt man die Handtücher, sogar einen Spiegel hat es. Es ist ein großer Luxus, weil als ich noch gearbeitet habe, bin ich also direkt von der Schule mit dem Fahrrad hier rein, die Schultasche da reingeschmissen und der Badeanzug und die Handtücher und alles war da. Das ist schon sehr toll, ne?
15: Nur selten hat auch der Geschäftsführer des Freiburger Stadtbauverbundes, Matthias Müller, die Gelegenheit, einen Blick ins Damenbad zu werfen.
20: Ja, also ich war letztes Jahr auf einem dienstlichen Termin in den frühen Morgenstunden und gleich nach der Öffnung kam eine der ersten Besucherinnen und ich habe mich dann natürlich schnell verzogen, aber ich habe noch mitgekriegt, wie die Dame ihre Yogamatte aufgerollt hat und es sah nach einem sehr schönen Morgen aus.
15: Wenn wir jetzt über die Geschichte des Loretto-Bads, auch des Damenbads reden, ist es so, dass es ja eigentlich als Männerbad anfing.
20: In der Tat war das ursprünglich Herren vorbehalten und ein lustiger Funfact am Rande, im Winter wurde aus dem Becken das Eis entnommen oder geerntet, das dann bis in den Sommer gelagert wurde und von den vielen Freiburger Brauereien genutzt wurde. Also man kann sehen, Freizeit und Gastronomie und Bäder waren schon damals eng miteinander verwoben.
15: 12 Kreuzer kostete das Bad mit Kabinett zum Umkleiden, Schwimmhosen und Handtuch damals. Mehr als 175 Jahre später ist das Loretto-Bad von einem schönen Wohnquartier umgeben, mit Villen, alten Baumbeständen, einer Schule und einem Krankenhaus in der Nachbarschaft. Rettungsschwimmerin Susanne Schuler macht seit vielen Jahren hier die Aufsicht und kann aus dem Nähkästchen plaudern.
21: Ich meine, die Schwimmrichtung ist eigentlich die, und das sind halt oft, ich will jetzt nicht sagen, nur Französinnen, die schwimmen dann plötzlich quer. Dann gibt das Gestreite da los. Die untere Seite am Beckenrand, das ist die Streitseite. Das kann man sich gar nicht vorstellen, was da gestritten wird. Da kommen welche, setzen sich hin, hängen die Beine rein. Die andere will da drehen, dann macht die noch so. Und da hinten ist eigentlich immer Streit.
15: Natürlich, wenn sich im Hochsommer 300 Frauen in dem kleinen Damenbad mit Kinderplanschbecken unter den Sonnenschirmen tummeln, kann es schon mal hitzig werden. Ansonsten überwiegt für Isolde, Judith und Mary der Genuss.
22: Sonne, relaxing, safe space für Frauen. Das sagen sehr viele junge Frauen, die hier hinkommen. Man vergisst die Welt draußen.
15: Sie sagen Sicherheit. Ist das denn heute auch noch so notwendig? Empfinden Sie das auch so?
23: Auf jeden Fall. Ich weiß auch, dass ich während dem Studium, dass wir das sehr bewusst immer auch ausgewählt haben, dass wir da hingehen, dass wir da unsere Ruhe haben, dass wir da für uns sein können, ohne uns über irgendwas anderes Gedanken zu machen zu müssen. Zumindest angeguckt auf eine Art und Weise, die es einen unangenehm werden lässt. Auch mal ein Spruch oder auch ein Pfeifen. Das kann einem irgendwie überall passieren und dann ist es hier zumindest der Ort, wo das nicht sein kann. Und das macht es natürlich sehr besonders.
18: Das ganz Besondere hier im Damenbad ist natürlich, dass man oben ohne schwimmen kann. Und das finde ich ganz, ganz hervorragend, weil das ist die beste Massage überhaupt, wenn man also hier so, also das liebe ich einfach.
15: Aber oje, oje, über den Winter sind direkt in der Nachbarschaft Neubauten entstanden. Die beiden Bademeisterinnen runzeln die Stirn.
24: Es gibt noch Zoff, ja.
25: Wahrscheinlich, ja.
24: Mit dem Neubau da.
25: Also es ist ein dreistöckiges Haus, auch Fenster auf die Seite vom Damenbad.
24: Die können ja jetzt alle hier reinschauen.
15: Und auch das Aufsichtspersonal ist so eine Sache, denn vor einigen Jahren haben vor allem orthodoxe Muslime aus dem Elsass und auch von weiter her das Damenbad in Freiburg für sich entdeckt.
24: Es war ein Sommer, da war eine ganze Gruppe Frauen da, die kam aus Aachen. Da sind die wegen der Pfütze 500 Kilometer gefahren und dann durften sie nichts. Und in Aachen darf man mit einem Jogginganzug ins Wasser, aber hier nicht, ne? Da sind busseweise gekommen und da ging die Tür auf und die sind mit Klamotten sind die reingestürzt. Und wie dann der Herr Hessler hier reinkam, die haben abgetaucht und hinter den Vorhängen versteckt. Also seit hier ab und zu mal männliche Aufsichten sind, von sehr weit her kommen sie nicht mehr ganz so.
15: Welche Geschichten das Lollo wohl in diesem Sommer erleben wird? Einige Wochen vor der Eröffnung beginnen für Larissa Wiedmeier und ihre Kollegen die Vorbereitungen auf die Saison. Es ist ein wunderschöner Tag im März und im Moment sieht das eine Becken, also im Damenbad, noch ein bisschen nach Winterschlaf aus.
25: Ja, so richtig grün, wie man sich halt vorstellt, das ganze Laub vom Winter noch. Das ist auch eine schöne Arbeit, weil man sieht hinterher, was man geschafft hat.
1: Klopfe, klopfe, klopfe, klopfe.
15: In der Ecke im Damenbad sind jetzt Fliesenarbeiten im Gange und am Boden ein wunderschönes Mosaik entsteht gerade. Der Kollege stöhnt. Ist es kompliziert?
2: Ja, was heißt kompliziert? Wir kriegen alles hin.
15: Sind da die Wände auch krumm und schief?
2: Die Wände waren krumm und schief, haben wir aber gerade gemacht. Das ist denkmalgeschützt und man muss vorsichtig sein, was man verändert. Von außen darf man es gar nicht verändern, eigentlich nur von innen. Und es ist gar nicht so einfach. Da sind wir dann auch stolz drauf.
15: Der Erste, der dann kurz vor dem Eröffnungstag bei unserem kleinen Pre-Opening ins unbeheizte Wasserbecken springen darf, ist Bädermanager Daniel Klein-Palmer. Wie fühlt sich's an?
3: Sehr frisch. Irgendwie angenehm, aber auch sehr frisch. Wenn man reinspringt, Gesicht, Hände, Füße sind halt nicht bedeckt und es ist schon sehr frisch, ja. Man kann schwimmen, es geht für ein paar Bahnen, aber zwei Bahnen kriegen wir noch hin.
15: Geschichten über Geschichten schreibt das Lollo. Auch die vom Freundeskreis, der sich vor rund 30 Jahren gegründet hat, als das Bad unter dem finanziellen Druck neuer Vorschriften auf der Kippe stand. Mittlerweile organisieren Gottfried Zimmer und die Freunde des Loretto-Bads Kunstausstellungen und Sommerkonzerte im Damenbad.
6: Es ist eine Freilichtbühne. Wir haben am 11.7. die Red House Hot Six Jazz, die vor 2 Jahren bei strömendem Regen ein super Konzert gemacht haben. Wir haben gesagt, wir spielen trotzdem und es war eine super Stimmung. Die Leute waren unter den Sonnenschirmen und anschließend hatten wir auch noch eine riesige Party.
15: Jetzt aber erstmal Wassermarsch im Freiburger Loretto-Bad, denn die Vorfreude steigt mit der Wassertemperatur von Tag zu Tag. Jetzt kommt der Sommer, oder?
22: Ja, hoffentlich. Der soll kommen und wir freuen uns alle.
15: Und dann, wie ist dann so ein typischer Loretto-Bad-Tag für Sie?
22: Ich komme meistens vormittags, wenn das Bad aufmacht, dann bringe ich mein Frühstück mit und ein Buch. Schwimme ich eine Runde, frühstücke, schwimme ich eine Runde, lese.
15: Was ist denn Ihre Lieblingsecke im Loretto-Bad?
6: Das Kiosk. Ja, man kann dann Leute beobachten, nach einer Runde einfach da auch zu sitzen, halt eben gucken, was sich so da abspielt.
23: Ja, ich tatsächlich freue mich wirklich vor allem auf die Konzerte jetzt, diese besondere Stimmung mitzuerleben, das Licht, die Farben am Abend, da freue ich mich drauf.
15: Sie alle lieben ihr Lollo. Endlich macht es wieder auf und ein ganzer, langer Freiburger Sommer liegt vor Ihnen.
14: Achtung, liebe Badegäste, die Badezeit endet in 30 Minuten. Das Team des Loretto-Bads bedankt sich für euren Besuch. Wir wünschen euch noch einen schönen Abend und freuen uns, wenn ihr uns morgen wieder besucht.
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4: Er gehört zu den Legenden der Krimiliteratur, der Privatdetektiv Philip Marlowe. Der US-amerikanische Schriftsteller Raymond Chandler ließ ihn 1939 in seinem ersten Krimi unter dem Titel Der große Schlaf erstmals ermitteln. Marlowe war der Prototyp des Hardboiled Detective, des hartgesottenen Ermittlers und wurde in der Popkultur international weiterverarbeitet, so in dem deutschen Hit von Heinz-Rudolf Kunze, Marlowe, ich flehe Sie an Marlowe, flinten Sie Mabel. Jetzt lässt die schottische Schriftstellerin Denise Miner Marlowe in einem ganz ähnlichen Fall wieder auferstehen, in ihrem Roman Die große Hitze. Katja Esbach stellt den Krimi vor.
8: Ende Sommer 1938, Los Angeles. Privatdetektiv Philip Marlowe hockt in seinem Büro und Denise Miner macht schon mal den Ton klar, der die kommenden knapp 300 Seiten bestimmen wird.
9: Ich saß am Schreibtisch, Füße hoch und hielt mich an eine Flasche Stimmungspolitur, die ich in der Schublade hatte. Mitte September, eine Hitzewelle erdrückte die Stadt. Singender Föhn wälzte sich von den verdorrten Hügeln herab, hob die dünne Staubschicht von Straßen und Gehwegen und färbte den Himmel gelb.
8: Marlowe ist dieser Tage recht melancholisch. Er hadert mit dem Ende eines gerade abgeschlossenen Falls. Da klingelt sein Telefon. Eine ihm unbekannte Frau mit einer
9: angekratzten Stimme, als ob sie kubanische Stumpen qualmte,
5: bittet ihn ins Montgomery Mansion, das beeindruckende Anwesen des Millionärs Montgomery. Der hat einen Auftrag für Marlowe.
7: Meine Tochter ist weg. Sie ist 22, ein willensstarkes Mädchen, kapriziös wie ihre Mutter. Ich will Gewissheit, dass es ihr gut geht.
5: Marlowe hat kein gutes Gefühl bei der Sache. Der stinkreiche Vater ist ihm wahnsinnig unsympathisch. Er glaubt ihm kein Wort. Aber auch Privatermittler müssen nun mal Miete und Whisky zahlen. Also sagt Marlowe zu und macht sich auf die Suche. Und jetzt kommt ein Superlativ. Dieses Buch ist sensationell gut. Denise Miner trifft mit ihrem Pastiche, also mit ihrer Nachahmung oder besser Neuinterpretation, perfekt den Marlowe-Sound. Der Rhythmus, die Pointen, die Atmosphäre, die Dialoge. Das ist zum Niederknien. Und kommt nicht von ungefähr. Im Nachwort schreibt Denise Miner, sie habe beispielsweise mit einer Art Morse-Code Raymond Chandlers Satzstruktur analysiert. Aber es dann so gut umzusetzen, diesen unverwechselbaren, lakonischen Ton so zu treffen, das ist nicht die Entschlüsselung eines Codes, sondern Kunst.
7: Ich gurgelte mit Mundwasser, um den Mief von Whisky und Verzweiflung zu tarnen, zog meinen zweitbesten Anzug an und ein frisches Hemd. Der Anzug war neu und ein bisschen greller, als ich es im Allgemeinen mag. Aber wer immer die am Telefon war, sie verdiente eine Chance, sich nicht in mich zu verlieben. Die verdient jede und die meisten nutzten sie auch.
5: Der Philip Marlowe von Denise Miner ist einerseits der trinkfeste, sarkastische Privatdetektiv von Raymond Chandler. Andererseits ist er etwas weicher, zugänglicher und weniger chauvinistisch. Ermitteln tut er wie immer. Scheinbar ziellos durch Los Angeles fahren, viel in obskuren Spelunken saufen, Leute befragen, verblüffende Rückschlüsse ziehen. Und so findet er die Tochter der Montgomerys sehr schnell.
7: Chrissy Montgomery war leichter zu finden als ein Optimist in einem Casino. Ich hatte keine 24 Stunden gebraucht und wenn ich sie aufspüren konnte, konnten das auch andere, üble Leute oder auch gute Leute.
5: Dass damit die Geschichte nicht zu Ende ist, dass natürlich viel mehr dahinter steckt, sollte jedem Philip Marlowe-Fan klar sein. Die große Hitze von Denise Miner ist große Krimi-Literatur und zeigt, welche Klassenunterschiede es in diesem Genre gibt.
10: Denise Miners Roman Die große Hitze wurde von Else Laudern übersetzt und ist im Ariadne Verlag erschienen. Der Krimi hat 304 Seiten und kostet 24 Euro.
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10: Das Thema Rente regt auf. Wieder einmal Auslöser ist ein Medienbericht, nachdem das Renteneintrittsalter schrittweise auf 70 Jahre erhöht werden soll. Zwar hat die zuständige Rentenkommission beschwichtigt, es sei noch nichts entschieden. Doch in Politik und Medien wird kräftig darüber diskutiert. Unsere Gastkommentatorin Leila Al-Serori, Politikchefin beim Handelsblatt aus Düsseldorf, bezweifelt, dass die schwarz-rote Koalition zu einer großen Rentenreform überhaupt in der Lage ist.
11: Die Rentenreform könnte für die Koalition zur bislang größten Belastungsprobe werden. Schon jetzt prallen die Interessen hart aufeinander. Die SPD steht unter Druck von Gewerkschaften und ihrem linken Flügel, die längere Lebensarbeitszeiten strikt ablehnen. In der Union wiederum wächst der Reformdruck. Und jetzt dringen interne Diskussionen nach außen, durchgestochen aus den eigenen Reihen. Für viele in der Koalition ist das ein Warnsignal. Die eigentliche Rentendebatte hat noch nicht einmal begonnen und schon wächst das Misstrauen. Das verheißt nichts Gutes für die kommenden Wochen, in denen die Koalition große Reformen durchbringen will. Dass das Rentensystem reformiert werden muss, steht dabei außer Frage. Aber ob diese zerstrittene Regierung solch eine Mammutaufgabe lösen kann, wird mit jedem Tag fraglicher.
10: Das meint Leila Al-Serori vom Handelsblatt. Nach Ansicht des Stern aus Hamburg kommt Deutschland nicht an einem höheren Eintrittsalter vorbei. Und der Stern hält das auch für gerechtfertigt.
12: Unsere Lebenserwartung wird Jahr für Jahr höher. Männer, die heute das 65. Lebensjahr erreichen, können sich im Schnitt auf mehr als 17,5 weitere Lebensjahre freuen.
13: Frauen sogar auf fast 21. Vor 50 Jahren waren es jeweils gut 5 Jahre weniger. Es ist also logisch, dass mit der Lebenserwartung auch das Rentenalter steigt. Man braucht nicht mal die schwierige Finanzlage der Rentenkasse durch die demografische Entwicklung heranzuziehen, um zu sehen, dass das sinnvoll ist. Wer länger lebt, ist in der Regel auch länger leistungsfähig.
10: Nach Meinung der Schwäbischen Zeitung aus Ravensburg geht die Debatte an der Wirklichkeit vorbei. Die Praxis in den Betrieben sähe oft ganz anders aus.
13: Etwa 60% der Arbeitnehmer verlassen vor dem regulären Renteneintritt ihr Unternehmen. Denn ältere Beschäftigte gelten in manchen Branchen eher als Kostenfaktor denn als dringend benötigte Fachkraft. Hinzu kommt eine Unsicherheit, die in der Debatte erstaunlich wenig Beachtung findet. Die Folgen der künstlichen Intelligenz für den Arbeitsmarkt. Niemand kann heute seriös vorhersagen, wie viele Arbeitsplätze in den kommenden Jahrzehnten verschwinden oder sich grundlegend verändern werden. Dass Beschäftigte früher aus dem Erwerbsleben gedrängt werden, weil sie die Anforderungen nicht mehr erfüllen, erscheint möglich. Wie soll dann eine Rente mit 70 funktionieren?
10: Das waren die Standpunkte, zusammengestellt von Torben Müller. Und das war der erste Teil der ARD-Infonacht. Mein Name ist Maja Weber und ich verabschiede mich jetzt von Ihnen. Mein Kollege Philipp Kaver übernimmt und bringt Sie weiterhin gut informiert und sehr freundlich durch die Nacht. Machen Sie es gut. Tschüss.

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1: Um 2 Uhr mit Ingo Jansen. Guten Morgen. Flüge aus Deutschland werden ab Juli geringer besteuert. Das hat der Bundestag am Abend beschlossen. Demnach sinkt die Luftverkehrssteuer je nach Entfernung um bis zu 11,40 Euro. Offen ist, ob die Fluggesellschaften die Vergünstigung an die Kunden weitergeben. Hauptstadtkorrespondentin Bianca Schwarz.
2: Die Branche klagt darüber, dass die Kosten in Deutschland im Vergleich zu anderen Ländern viel zu hoch seien. Der Flugverkehr in Deutschland ist seit Corona zurückgegangen. Laute Kritik an der Senkung der Luftverkehrssteuer kommt von Umweltverbänden und von den Parteien Grüne und Linke. Beide Parteien haben gegen die Steuersenkung gestimmt.
1: US-Präsident Trump will weitere 5000 US-Soldaten nach Polen entsenden. Das hat er auf seiner Plattform Truth Social angekündigt, ohne Details zu nennen. Trump begründet die Entscheidung mit seinem guten Verhältnis zum polnischen Präsidenten Nawrocki. Noch vor wenigen Tagen hatte US-Vizepräsident Vance erklärt, dass sich die Entsendung von US-Truppen nach Polen verzögere. Gleichzeitig kündigte Trump an, tausende Soldaten aus Deutschland abzuziehen. Für die Wahlen zum Berliner Abgeordnetenhaus und zu den Bezirksverordnetenversammlungen im September wollen 30 Parteien antreten. Laut Landeswahlamt sind das 9 weniger als bei der Wahl vor 5 Jahren. Kirsten Buchmann, RBB 24, Landespolitik.
3: Für 6 politische Vereinigungen müsse zunächst festgestellt werden, ob es sich um eine Partei im Sinne des Parteiengesetzes handelt, so das Landeswahlamt. Unter anderem betrifft das die Gruppierungen Bananen für Deutschland, Eigenheimpartei und Losdemokratie, Partei für eine starke Bürgerschaft. Mitte Juni wird der Landeswahlausschuss entscheiden, welche Parteien sich an den Berliner Wahlen beteiligen dürfen.
1: Das Amtsgericht Perleberg hat Haftbefehl gegen 2 Jugendliche erlassen, die einen Anschlag an ihrer Schule vorbereitet haben sollen. Die beiden werden verdächtigt, konkrete Mordabsichten verfolgt zu haben. Das hat die Polizei dem RBB bestätigt. Weitere Einzelheiten wurden aus ermittlungstaktischen Gründen nicht mitgeteilt. Wir sind beim Sport. Der SC Magdeburg ist zum 4. Mal deutscher Handballmeister. Das Team hat am Abend gegen Flensburg-Handewitt 31:30 gewonnen und sich damit den Titel vorzeitig gesichert. Die Füchse Berlin, der bisherige Meister, hat gegen Hannover-Burgdorf 30:30 gespielt. Und zum Fußball: im ersten von 2 Relegationsspielen um den letzten Startplatz in der Bundesliga hat es keinen Sieger gegeben. Der VfL Wolfsburg und der SC Paderborn haben sich 0:0 getrennt. Die Entscheidung fällt dann im Rückspiel am Pfingstmontag. Soweit die Nachrichten. 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Das Wetter: in der Nacht wechselnd bewölkt, örtlich auch neblig, Tiefstwerte 12 bis 7 Grad. Im Laufe des Tages insgesamt freundlich mit einigen Wolken bis 25 Grad.